0: ja bestimmt was, oder?
1: Nein, das ist ja das Schöne daran. 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
2: Nice.
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0: Hallo und herzlich willkommen zu der heutigen Veranstaltung zu Sexual- und Paarberatung mit trans-, intergeschlechtlichen und geschlechtlich non-binären Menschen. Freut mich sehr, dass Alexander Hane heute da ist. Alexander Hane, ich sage gleich noch was zu dir genau als Person. Also deshalb, ich glaube, wir können heute ganz viele Informationen jeweils mitbekommen und werden aber auch ins Gespräch kommen. Deshalb der herzliche Gruß einmal in die analoge Runde hier. Und da bestehen dann immer viel bessere Möglichkeiten, auch im Weiteren noch Fragen stellen zu können und aber auch im digitalen Raum, also sowohl bei YouTube als auch im offenen Kanal Merseburg-Querfurt. Also freut mich sehr, dass auch das Bürgerfernsehen wieder interessiert ist und mit dabei ist. Heute soll es eben um Sexual- und Paarberatung mit trans- und nicht-binären Menschen gehen. Das ist ein Buch, was du, Alexander, gemeinsam mit Jana Haskamp veröffentlicht hast. Also einmal ein Buch ganz konkret, sodass wir auch ein bisschen Argumente zum Sprechen haben. Also ihr seht jeweils auch, dass das durchaus einige Inhalte jeweils auch versammelt. Andererseits hast du ganz viele weitere Materialien entwickelt, die sehr für die Praxis, für eine sexualpädagogische Praxis mit Relevanz sind, nämlich auch durchaus für eine Beratungspraxis, aber auch für so ein Format, wie wir es jetzt heute hier haben, bist du bestens ausgebildet, nämlich mit dem MA Medientechnik. Also du hast das selber studiert, was auch die erfreuten Kameramenschen jeweils alles dann jeweils auch mit haben. Und aber du bist in der Sexualpädagogik firm, du bist in der Sexualberatung firm und noch ganz viele weitere Punkte, auf die wir im Weiteren auch blicken können. Vielleicht ganz kurz zu mir, warum sitze ich eigentlich hier? Ich führe heute so ein bisschen durch die Veranstaltung, gucke, was für Fragen da sein könnten. Und mein Name ist Heinz-Jürgen Voss, ich bin hier von der Hochschule Merseburg, sage immer in der Region natürlich auch immer die beste Hochschule ever, was auch dabei deutlich wird, wir haben den einzigen sexualwissenschaftlichen Studiengang, den es überhaupt konsekutiv kostenfrei im deutschsprachigen Raum gibt und dazu haben wir noch den kostenpflichtigen und nicht weniger guten Studiengang Sexologie, der Körperorientierung mit beinhaltet. Körperorientierung wiederum auch ein Feld, wofür wir vielleicht dann im Weiteren noch drüber sprechen können, nämlich Körperorientierung in dem Sinne. Bodywork ist auch so ein Aspekt, an dem du mit dran bist. Du lehrst auch in beiden Studiengängen. Also deshalb freue ich mich umso mehr auf das heutige Gespräch. Wir haben so ein bisschen aufgegliedert, dass wir über einmal du ein Stück weit was zu dem Buch sagst. Wie ist vielleicht auch der Entstehungskontext, dass wir dazu erstmal ein paar Informationen haben und danach kommen wir zu einigen Fragen genauer ins Gespräch. Und ich freue mich jetzt schon darauf und gebe sehr gern an dich für deine ersten Eindrücke, vielleicht auch die du mit uns teilen möchtest.
1: Ja, ganz, ganz vielen Dank für die Einladung und die Möglichkeit auch nochmal jetzt auch fast ein Jahr genau nach der Veröffentlichung des Sammelbandes nochmal davon zu sprechen auch. Ich finde das total spannend und ich könnte auch meine Berufsbiografie ja immer so ganz divers erzählen, nenne ich das mal. Und eine Sache, die mir einfach ganz wichtig ist, immer zu benennen, ich komme aus der Praxis, ich habe einen studierten Hintergrund, ich bin auch sicher in einigen Theorien, nenne ich das mal. Und gleichzeitig so auch der Untertitel, wir haben in einem Sammelband wirklich uns viel an der Praxis und den Praxisempfehlungen, den erfahrungsbasierten Perspektiven orientiert, weil es eben ja auch so wenig Forschung gibt zu Trans- und Nicht-Binarität, ganz generell. Und der Entstehungsprozess dieses wie so oft umfänglicher gewordenen Sammelbandes, das praktisch, der steht hier alleine auf dem Tisch. Das war natürlich der Grund, dass er so dick geworden ist, dass er irgendwie, dass man ihn gut ausstellen kann, so ungefähr. Der war mal irgendwie kürzer geplant, aber dann, also als ich mit Jana in Kontakt gekommen bin und es dann den Entschluss gab, den Sammelband zusammen zu veröffentlichen und wir haben vieles davon auch mitgeschrieben an einzelnen Kapiteln, da war auch klar, okay, wir wollen das Ganze quasi nicht alleine machen, also wir haben, Jana und ich haben schon den Hut auf, was das Ganze angeht in den Inhalten, aber es war schon so, dass wir sagen, es gibt so viele erfahrene Leute aus der Sexual- und Paarberatung, Menschen aus dem Aktivismus, die wirklich aus der Praxis, von der Praxis einfach erzählen können. Und da war eben die Praxiserfahrung der Menschen auch wichtiger, als dass sie jetzt die ganz großen Abschlüsse haben, nenne ich das mal. Und Wir greifen auf das Feld Sexualität ganz divers auf und auch Paarberatung. Paarberatung bezieht sich nicht nur auf zwei Leute, können auch Poly und andere Beziehungskonstellationen sein. Wir quasi sprechen also von PartnerInnen und meinen viele damit so.
0: Wird ja auch deutlich, eben gerade die Differenzierung. Wir haben zwar jetzt auf die Dicke eines Bandes verwiesen, aber es wird eben deutlich, es haben ja insgesamt 30, 40 Personen dazu beigetragen, sind eigentlich relativ fokussierte Beiträge und eben gerade, wie du sagst, eben aus unterschiedlichen Perspektiven geschrieben, wo man auch merkt, die Personen sind selbst in einem Beratungsfeld einmal tätig, aber auch an anderer Stelle jeweils im direkten Kontakt mit Transpersonen. Entschuldige, aber
1: vielleicht... Nee, danke, danke für die Ergänzung. Ja. Und wir haben dann auch in der Entwicklung des Buches festgestellt, dass wir das gut in so vier Themenbereiche untergliedern können und haben quasi einen allgemeinen, ein Oberkapitel gehabt oder erstellt zu sexuellen paarberaterischen Grundlagen jenseits der binären Cis-Normativität. Das ist so, damit startet das. Dann kommt ein großes Kapitel auch zur Beratung im Kontext von Sexualität, ein großes Kapitel zur Beratung im Kontext von Partnerinnenschaft. Und dann haben wir noch ein letztes großes Kapitel, was wieder jeweils unterteilt ist, natürlich, das sind so Perspektiven und strukturelle Aspekte der Sexual- und Paarberatung. Weil wir uns ja auch nicht nur als Sexual- und PaarberaterInnen selber mit den Einzelpersonen, mit denen wir arbeiten oder den Paar-Poly-Konstellationen beschäftigen, sondern auch Jana und ich sind beide auch in der Weiterbildung tätig, dozieren verschiedentlich rum und haben da eben auch nochmal so die Fort- und Weiterbildungsaspekte und auch die strukturellen Aspekte, die das braucht. Und wie ist das, also, und wir gucken uns immer auch Punkte an, wo wir entweder selber trans- oder nicht-binär aus der Perspektive schauen oder wirklich uns die Allies mit an die Hand nehmen, dass die unbequem für uns einstehen können, nenne ich das mal. Und ich wollte noch was anderes vorher sagen, auch ist natürlich alles hier divers durcheinander. Ach genau, und ich sage auch noch mal ganz kurz auch so eine, wie ich auf Sexualberatung gucke und auch, weil ich viel im Bereich der sexuellen Bildung unterwegs bin, dass manchmal scherze ich so, wenn ich so ganz knapp beschreiben möchte, wo ich da so die Unterschiede sehe, ist, dass Sexualberatung oft in so einem 1-zu-1-Kontext stattfindet und sexuelle Bildung oft in Gruppenkontexten. Und dass das so einer der ganz wesentlichen Unterschiede sind. Und für alles braucht es irgendwie Methodenkompetenz und Gesprächsführung.

0: Kompetenz und solche Sachen. Das ist jetzt bei der einen Sache ist ein bisschen mehr Gruppendynamik, bei der anderen weniger. Das kommt dann immer so ein bisschen drauf an.
1: Genau, und das ist ja auch eigentlich eine ganz gute Verknüpfung, also auch bei einer Sexualberatung einmal 1:1, also man kann eine Person einzeln konkret beraten oder man hat eine Paarkonstellation, in denen beraten werden kann und gleichzeitig Beratung, also deshalb, wir bilden ja Personen dann dafür auch mit aus hier, bedeutet ja auch immer, dass es auch kostenintensiver ist, also wird ja oft nicht von der Krankenkasse dann bezahlt als Beratungskonto.
0: Genau, leider eigentlich gar nicht, auch tatsächlich so sowohl Sexualtherapie als auch Sexualberatung oder verschiedene Körperarbeitsansätze, die das auch gibt, die sind Selbstzahlungsleistungen. Und obwohl viele Kolleginnen auch mit einer Sliding Scale arbeiten, dass Menschen, also dass das Finanzielle, naja, symbolisch gesprochen eher barriereärmer ist und wenn es halt immer.
1: Also sozusagen,
0: so,
1: damit ich es verstehe, sozusagen so ein Soli-Betrag. Also einige bezahlen vollen Betrag, andere einen Soli-Betrag, dass die anderen, die ein bisschen mehr bezahlen, im Prinzip das für die anderen mitzahlen. Ist das mit Sliding Scale?
0: Genau. Mit Sliding Scale ist so genannt, dass so der Stundensatz für eine Sexualberatungsstunde dann mit einer Spanne angegeben wird oder manchmal auch Community-Stunden kostenlos oder mit sehr stark reduzierten Preisen quasi vergeben werden. Das ist so. Und gleichzeitig braucht es eben da eine Querfinanzierung, dass eben Menschen vielleicht auch so einen UnterstützerInnenbeitrag zahlen können, der dann über dem Durchschnitt liegt und so finanziert sich es dann quer.
1: Und da ist ja eben der Gewinn im Prinzip, auch wenn man einmal Sexualberatung sieht und auf der anderen Seite Sexualpädagogik, dass man auf die Weise ja auch Beratungsangebote zum Beispiel für Gruppen mitmachen kann. Also zum Beispiel jetzt total, körperorientiertes Arbeiten kann man ja auch im Kontext mit 8 Personen machen und dann kann man den Kostensatz zum Beispiel aufteilen, sodass es dann damit besser nochmal funktionieren kann. Aber wir sind schon ein bisschen, glaube ich, relativ tief inhaltlich auch mit dran, also schon, wie kann es eigentlich am Ende dann gut funktionieren.
0: Dann steige ich noch mal inhaltlich eher ein bisschen am Anfang ein auch.
1: Genau, und das wäre nämlich genau, ich glaube nämlich, so ganz viele können sich gar nicht so richtig vorstellen, einmal was, wofür braucht man eine Sexualberatung, also als Person weiß man doch, wie eigentlich Sex geht und also was ist da dann jeweils Beratungsanlass und was so ein bisschen dazu spielt, dann wiederum auch noch, warum spezifisch für Transgender-Personen und geschlechtlich non-binäre Personen. Also eigentlich große Themen, aber du hast bestimmt da gute Gedanken dazu.
0: Ich versuche mich mal in knappen Antworten so ungefähr. Ich würde sagen, weil ganz oft auch gerade, ich steige mal, ergänze die Frage mal und steige noch mit der sexuellen Bildung ein. Oft ist es ja so, dass sexuelle Bildung so konzipiert wird oder so gedacht wird, auch umgangssprachlich verwendet wird, dass es sich vor allem an Kinder und Jugendliche richtet. Und ich bin eine Person, die nur mit Erwachsenen arbeitet und auch, ich sage auch, ich mache auch sexuelle Bildung mit Erwachsenen mit meinen Angeboten und das ist eben noch weniger in der Fläche vertreten und Menschen kommen dann eher in eine Beratungssituation oder eine therapeutische Situation und kommen eben mit Anliegen, weil sie, weil es oft, also ja, dann schon einen Anlass gibt, ich wollte das Wort Leidensdruck gerade vermeiden, so ungefähr benennen das aber so nochmal mit, es braucht einen Anlass, warum Menschen sagen, hey, ich komme irgendwie, ich habe ein Thema mit meiner Sexualität oder mit meiner Körperwahrnehmung, ich weiß nicht, wie ich anfangen kann mit meinen sexuellen Wünschen, wie ich die besprechen kann, ich habe vielleicht auch keine Wörter für meinen Körper, für meine Genitalien, für lustvolle Bereiche des Körpers und Leute sind so ein bisschen lost mit sich, also sind so, wissen vielleicht gar nicht, wie können sie anfangen in der Sexualität und gehen dann in eine Sexualberatung und wünschen sich dann da einen Unterstützungsbedarf. Eben von einer Person, die auf der quasi die eine geklärte Beziehungsebene hat und den Klientin eher auch so neutral gegenübersteht, weil es ein Dienstleistungsverhältnis ist so ungefähr und dann die sexualberaterische Person mit einem geklärten Kontakt oder mit einer geklärten Beziehungsebene dann in den Kontakt geht.
1: Und das bedeutet, wenn ich es mir konkreter noch vorstelle, also was könnten so konkrete einmal Sexualberatungsthemen sein, vielleicht auch für cisgeschlechtliche Personen, also was kommt da so thematisch vor und was sind dann eher die Themen von Transgender-Personen, geschlechtlich non-binären Personen, also gibt es da auch deutliche Unterschiede zum Beispiel?
0: Da reiche ich gleich ein Zitat nach, auch an der Stelle aus dem Buch. Und naja, Anlässe in der Sexualberatung, mit denen quasi alle Menschen kommen können, ist zum Beispiel, dass sie sagen, Mensch, ich bin unzufrieden mit der Sexualität, die ich lebe. Vielleicht bin ich in einer Partnerschaft schon lange und der Sex, den ich habe, der ist irgendwie okay, aber so richtig gut finde ich den nicht, was wir da so zusammen machen im privaten Setting. Und dass das ein Anlass ist zu sagen, okay, ich möchte da mit meiner Person mal drüber sprechen und da dann mal auch so üben, Wünsche und Bedürfnisse zu benennen oder auch Erfahrungen, die Menschen mit ihrem Körper haben, wo zum Beispiel auch, ich nenne das mal erstmal so, negative Berührungserfahrungen stattgefunden haben, bis hin zu Grenzüberschreitungen oder auch sexualisierte Gewalt und dass das eine Einsortierung braucht in dem quasi im aktuellen in der Sexualität, die jetzt gelebt werden möchte. Oder auch, dass Menschen kommen und sagen, hey, ich weiß gar nicht, ob mich Sexualität überhaupt interessiert. Oder auch Themen rund um sexuelle Orientierung, romantische Orientierung, dass das eben auf ein Gegenüber trifft, auf eine sexualberaterische Fachkraft, die eben dem neutral wertschätzend gegenübersteht. Und nicht, was ein Unterschied ist, wenn es ein Gespräch im Freundeskreis ist, wo man sich verletzlich zeigt mit der Frage, also ich weiß gar nicht, welche sexuelle Orientierung ich eigentlich habe. Und dann ist ein bisschen unklar immer, wie der Freundeskreis in dem Beispiel gerade so reagiert. Und dann kann eben eine sexualberaterische Person da neutraler weiterhelfen.
1: Ist ja ansonsten auch unter Freundinnen und Freunden, wenn man sehr intime Themen aufgreift, dann kann das ja auch immer durchaus grenzüberschreitend dann jeweils sein. Oder man möchte das gar nicht anvertrauen, weil es eher schambehaftet ist. Aber insofern, ich höre da eher raus, eigentlich könnte es ganz sinnvoll sein, wenn jede Person mal zu einer Sexualberatung geht und sich einfach auch mal durchaus Hinweise geben lässt. Also du hast gesagt zum Beispiel, erstmal ein Bedürfnis zu artikulieren überhaupt. Also was gefällt mir beim Sex zum Beispiel, was möchte ich aber auch nicht, wie möchte ich berührt werden, wie schnell darf das ablaufen, soll es eher zärtlicher sein. Solche Fragen, eigentlich sind das ja jeweils Themen, normalerweise, ich will gar nicht so viel Normen setzen, aber im Allgemeinen ist es ja so, dass man sich vielleicht irgendwie bei einer Party oder in einem anderen Zusammenhang kennenlernt und dann ist ja nicht der erste Weg ins Bett, sondern man versteht sich ganz gut und dann irgendwie kann sich auch entwickeln, dass man irgendwie auch sexuelle Aktivität mag. Und da muss man ja auch ein Sprechen lernen. Also so vom Candlelight-Dinner sozusagen zur sexuellen Aktivität ist ja eigentlich ein größerer Sprung. Und irgendwie reden wir gar nicht darüber.
0: Ja, da hast du dann auch schon wieder ganz viele Themen genannt, die eben auch so ein Anliegen sein können in der Sexualberatung. Wie lerne ich wen kennen? Wie kann ich auch meine Geschichte erzählen oder eben, das ist dann etwas, was transitionsspezifischer ist. Wie kann ich eine Person, die ich neu kennenlerne, die ich vielleicht auch gut finde, wie kann ich der Person sagen, dass ich trans bin und dass mein Körper vielleicht anders aussieht als andere? Wenn das ein Bedürfnis ist von der Transperson, von der nicht-binären Person, das so direkt zu benennen. Und auch das ist dann wieder quasi ein weiteres Thema, ne? Ein Thema rund um Coming Out. Was erzähle ich von mir? Was erzähle ich nicht von mir? Und wie gehe ich mit Ablehnung um, wann beziehe ich das auf mich selber und wann auch nicht, das zu verstehen und mal so ein bisschen scharf formuliert auch, ne, jede vielleicht eher auch jede unbequeme Situation, die ich mit einer anderen Person erlebe, wenn wir kennenlernen, dass ich das nicht direkt dann auf das Transsein beziehe, so, ne, weil das ist nicht immer der Fall auch.
1: Und jetzt verwenden wir schon die ganze Zeit immer das Transsein oder es taucht auch im Titel auf. Mhm. Was bedeutet das eigentlich und warum brauche ich da ein Coming Out?
0: Trans ist ein Begriff, der bedeutet, also Transgeschlechtlichkeit benennt, dass eine Person im Erwachsenenalter im aktuellen Geschlecht in einem anderen Geschlecht lebt als das, was bei der Geburt zugewiesen wurde. Dass das quasi nicht deckungsgleich ist und dass ein Veränderungsprozess in Bezug auf das Geschlecht und mitunter auch körperliche Veränderungen gegeben hat.
1: Also zum Beispiel irgendwie die Eltern sagen und ein Kind wird so aufgezogen, es wird gesagt, du bist ein Junge und dann später zum Beispiel im Erwachsenenalter oder auch als jugendliche Person oder auch als Kind stellt das die Person schon fest, nee, ich nehme mich als Mädchen wahr oder ich möchte mich gar nicht zwischen den Geschlechtern verhalten oder noch offener verstehen, so in dem Sinne.
0: Ja. Und auch quasi diese, ich nenne es mal, diese Suchprozesse zum eigenen Geschlecht, zur Geschlechtsidentität oder auch eine, so eine klassische Transitionsbegleitung, also Transition als Veränderungsprozess. Das ist tatsächlich etwas, das wir in dem Buch im Grunde gar nicht benennen. Also ja, wir benennen Coming Out als eigenes Unterkapitel, weil es relevant ist. Aber an sich hat das Buch nicht das Ziel, dass Menschen, Fachkräfte oder interessierte Einzelpersonen, die das Buch lesen, dann lernen, wie man einen Menschen in der Transition begleitet. Das ist nicht unser Auftrag, auch in dem Buch, sondern uns interessiert tatsächlich auch, wie leben Menschen Sexualität vor, während und nach der Transition? Wie verändert sich eine Partnerschaft, wenn eine Person transitioniert? Und dann wird manchmal so beschrieben, dass wenn Menschen in die Paarberatung kommen, dass die Transition einer Person wie so eine dritte Entität in der Beziehung ist, weil die manchmal so viel Raum einnimmt und so viele Ressourcen benötigt und dann die Beziehung mit der, ich sag mal, mit dem anderen Menschen manchmal ein Stück weit auch in den Hintergrund gerät.
1: So. Oder eben auch vielleicht so ein bisschen mehr so Burg, ja, auch ein Stück weit in einer Metropolregion gelegen, aber durchaus ja vielleicht ein bisschen ländlicher Raum mit unseren freundlichen Vororten Berlin und Leipzig, da vielleicht dann jeweils ein Stück weit zumindest aus so einer Perspektive mitgedacht. Das heißt ja auch, wenn eine Person in einer Paarbeziehung beispielsweise eine Transition hat, also man beginnt die dann zum Beispiel am Anfang auch und der Prozess beginnt eben erst im Erwachsensein, also auch nach der Beziehung, bedeutet das ja auch für eine Auswirkung in dem Sinne auf sexuelle Orientierung, dass es vorher vielleicht eine gleichgeschlechtliche sexuelle Beziehung, eine homosexuelle Beziehung ist und dann auf einmal ist es eine heterosexuelle Beziehung, so dass sich ja Personen auch damit auseinandersetzen müssen. Also auch die Person, die selber nicht die Transition hat, setzt sich ja, also macht ja auch eine Transition.
0: Ja, die hängt mit drin auf jeden Fall. Ne? Wenn die Beziehung während der Transition, nach der Transition weiter bestehen bleibt, dann wird das auch einen Effekt haben auf die PartnerInnen, die sich vielleicht auch die Frage stellt. Ne? So da wird vielleicht auch an der sexuellen Orientierung gerüttelt. Und gerade mit dem Beispiel, das greife ich gerade mal auf, ne? Wenn das ein homosexuelles Paar war und die auch in einer Szene verankert sind, wenn es zum Beispiel zwei erstmal so früher von außen betrachtet in der Fremdwahrnehmung zwei schwule Männer sind und dann eine Person transitioniert und als Frau lebt und die Selbstsicht und die Fremdwahrnehmung auch so deckungsgleich ist, dann kann es ja sein, dass das Paar von außen dann einfach so in der Fußgängerzone hier in Merseburg als Heteropaar gelesen wird. Und trotzdem sind die ja dann, kann es sein, dass sie dann auch in der schwulen Szene ganz, ganz viel sozialisiert sind und einen großen, ja, großen Freundeskreis haben, großen Sozialraum dort irgendwie ausfüllen und das verändert sich dann mit. Und wie ist es dann in dem Beispiel, wenn quasi der Partner, immer bewusst gegendert gerade, wie verändert sich die schwule Identität? Geht er immer noch dann in seine gewohnten Bars oder was verändert sich? Ne? Vielleicht sind die zusammen als Paar vorher dahingegangen, hat die Frau, die Transfrau an der Stelle auch noch weiter Zugang zur schwulen Szene oder fühlte sich da gar nicht mehr wohl, weil sie eben kein Mann mehr ist, logischerweise, und dann Mann-Mann-Begehren einfach nicht mehr so Thema ist. So, und dann, das ist schon kurz illustriert, wie viel Dimension das hat. Und das können alles Themen sein, die dann in der Paarberatung oder auch in der Sexualberatung dann mit benannt werden.
1: Ja. Und einmal in Bezug auf die eine Person, ja, dann das Paar, was eine Rolle spielt. Und das finde ich eben gerade auch bei dem Band eben das Interessante, dass es eben gerade gar nicht so breit um alle Themen geht. Also dass dann irgendwie gesagt wird, Transgender-Personen haben zum Beispiel diese und jene Erschwernisse in der Gesellschaft, werden diskriminiert, was ja auch zur Genüge vorkommt, sondern immer die Engführung dann wiederum, dass es immer um Sexualität geht, um konkretes sexuelles Wohlbefinden, aber eben auch so Herausforderungen in einer Paarsituation, das nehme ich sehr damit heraus. So ein bisschen, deshalb die ein paar erklärenden Gesprächsanteile unbedingt, vielleicht auch ein bisschen vorangestellt, weil wiederum auch deutlich ist, also ich finde die Beiträge durchaus gut lesbar, Aber man merkt durchaus dem Ganzen auch an, dass es ein Fachbuch ist. Mhm. Also zum Beispiel das, was wir jetzt so ein bisschen gemacht haben, auch mal mit den Begriffen noch mal einzusteigen. Was bedeutet Transgender? Das macht ihr ja zum Beispiel gar nicht, sondern ihr seid ja eher gleich erstmal bei Transition. Was bedeutet
0: das eigentlich? Wir haben quasi ein knappes Kapitel am Anfang, wo es um

0: Klar, und das hängt auch so ein bisschen aktuell mit der ganzen Studienlage und der psychosozialen Versorgung zusammen, dass ganz, ganz viel eben auch, dass es immer darum geht, Bedarfe zu erkennen oder auch dann irgendwie Missstände aufzudecken, Belastungen erkennen. Das ist auch notwendig, aber gleichzeitig, ich suche die ganze Zeit auch nach einer Alternative dazu, dass wir nicht immer auf dem Minoritätenstress, auf der Diskriminierung irgendwie rumreiten und sondern dass wir uns mit den Menschen ihre Sexualität angucken und in dem, was gerade da ist, das lustvolle Suchen gemeinsam, wenn es das Anliegen ist natürlich, ohne zu ignorieren, dass es Minoritätenstress gibt und irgendwie zu sagen, klar, natürlich ist das belastend und Diskriminierung ist auch, das ist scheiße, das ist menschenverachtend und die Liste ist lang und gleichzeitig aber es ist auch ermüdend, sich die ganze Zeit nur mit dem eigenen Diskriminiertwerden zu beschäftigen. Also es ist ja, das macht in der Regel keine Lebensfreude.
1: Ja, na, und am Ende ist es ja auch eher vielleicht etwas, was auch eine Phase in einer Entwicklung dasteht. Also insofern, wenn man sagt Transition, dann ist das ja vielleicht ein Prozess, der seine Höhepunkte hat, aber dann vielleicht auch wieder ein bisschen abflacht. Und
0: Also eine
1: es geht
0: Phase,
1: ja.
0: die dann aber quasi bleibt, so ungefähr, ne? Also bei ganz vielen so und nur kurz noch ergänzt dazu. Und das so der, die. Ich nenne es immer so was wie die akute Transition, die auch durchaus mehrere Monate bis Jahre also dauern kann, dass Menschen sich dann in ihrem aktualisierten Geschlecht, nenne ich das mal, aktualisierten Geschlechtsidentität, einfach dann auch weiter setzen und das dann wieder eine Normalität bekommt. So.
1: Und damit auch aus so einer Perspektive dann erstmal auf Sexualität zu gucken. Also deshalb spielt ja jeweils Geschlecht eine Rolle. Es gibt dann jeweils gegebenenfalls, muss ja nicht bei allen Personen sein, geschlechtsangleichende Eingriffe, die wiederum auch genital gerade auch verändern können und wiederum annehmen deutlich machen. Und trotzdem geht es am Ende darum, das ist alles immer gut und schön. Das muss alles irgendwann jeweils sein. Das sind immer, man ist etwas ausgeliefert, also irgendwelche anderen Personen operieren oder beraten oder ähnliches. Und am Ende geht es ja trotzdem um ein eigenes lustvolles Leben, also eine Lebensgestaltung, wie es eigentlich bei jeder Person der Fall ist. Und in dem Sinne wiederum auch eine Unterstützung auf dem Weg, was dann wieder eine Beratung mit sein kann. Deshalb, wir waren ja so am Anfang so ein bisschen bei diesen Sexualberatungen, so im Allgemeinen, was könnten da so Themen sein? Was würdest du dann sagen, was sind denn die vielleicht noch spezifischeren Dinge, jetzt wirklich auch konkret gebrochen auf Sexualität? Was sind so klassische Anliegen, die vielleicht auch von Transpersonen dann gebracht werden können? Also auch vielleicht auch erstmal in Bezug auf ein eigenes, sich mit sich selber gut finden. Das ist vielleicht der eine Punkt, aber dann vielleicht auch der zweite Punkt in einer Paarkonstellation.
0: Also viele Themen, die trans- und nicht-binär spezifisch sind, sind tatsächlich so die Dualität der Selbstwahrnehmung und der Fremdwahrnehmung und die Frage, ob das auch deckungsgleich ist oder auch sein kann. Und eben auch wie nenne ich das mal, auch im Rahmen der Selbstwahrnehmung einfach zu gucken mit den Menschen, wie nehmen die ihren Körper wahr? Wie ist das in Wechselwirkung mit der eigenen Geschlechtsidentität und welche Fragen ergeben sich daraus? Ganz, ne? Und ich bin so ein bisschen, ich bin immer so ein bisschen zurückhaltend, so ganz konkrete Sachen zu nennen, weil ich dann in so eine Reproduktion und so eine Stereotypisierung direkt falle. Und das finde ich einfach schade. Und es ist gleichzeitig auch eine unbefriedigende Aussage zu sagen, es ist halt immer individuell. So, ja klar. So. Und dann sind es aber tatsächlich auch, ne, wenn Menschen sich entscheiden, also sehr konkret in Bezug auf, wie möchten sich Menschen in ihrer Sexualität mit ihrem Körper fühlen, kann etwas sein, was ganz detailliert besprochen wird und auch, welche Veränderungen zum Beispiel durch Hormoneinnahme dann körperlich auftreten und welche Wechselwirkungen das mit der Sexualität haben kann. Und das ist etwas, was sicherlich auch zu einem eher sehr kleinen Teil in der also in der psychotherapeutischen Transitionsbegleitung Raum findet. Und in der Sexualberatung wird das sehr viel größer betrachtet. So. Und dann auch die Themen, die ich so ein bisschen schon genannt hatte vorhin auch, Wie ist es eigentlich, wenn, also ne, wenn sich der Körper verändert, wie lerne ich wen kennen, welche auch, ne, haben sich meine Interessen, meine sexuellen Interessen verändert?

0: Ich traue mich aber vielleicht nicht an den sexuellen Ort zu gehen, weil ich nicht weiß, wie da auf meinen quasi meinen nicht-binären Körper reagiert wird. Und da so zu schauen, okay, was, also so immer wieder mit den Menschen auch in so einen Reality-Check zu gehen. Und einerseits aber auch ganz viel Psychoedukation zu machen, wie funktionieren sexuelle Orte und alles. Und gleichzeitig auch nur so, ich wollte ganz am Anfang eigentlich schon sagen, auch so eine Sexualberatung ist etwas, das können alle Menschen in Anspruch nehmen. Und von der Art, wie Sexualberatung gemacht wird, gibt es im Grunde auch nichts Spezifisches für trans- und nicht-binäre Menschen. Das sage ich auf der einen Seite und auf der anderen Seite liegen hier 600 Seiten sehr spezifisches Buch vor mir. Und es braucht, also, weil wir haben jetzt keine neuen Methoden in der Sexualberatung, mit denen wir irgendwie arbeiten können, sondern es ist eher die Frage, wie berücksichtige ich dann in meinem zum Beispiel zirkulären Fragen in einer sexuellen Biografie, wie berücksichtige ich da die Veränderungsschritte im Rahmen einer Transition und welche Feldkenntnisse und welche Kenntnisse meiner Zielgruppe brauche ich als Sexualberater, um dann mit denen zu arbeiten. Ich scherze immer so ein bisschen auch, ne? Es braucht keine andere, also das Gleiche gilt für die sexuelle Bildung. Es gibt keine speziellen Methoden der sexuellen Bildung für trans- und nicht-binäre Menschen, weil alle Methoden der sexuellen Bildung für trans- und nicht-binäre Menschen genutzt werden können, wenn ich als Fachkraft weiß, wie ich sie anwende. Und das ist der entscheidende Punkt an der Stelle. Es braucht eine Methodenreflexion und auch Kenntnisse der Zielgruppe, dass mein Gegenüber, was zu mir kommt, mir nicht erstmal grundlegend erklären muss, was überhaupt alles Teil einer Transition ist, sondern direkt von sich und der eigenen Biografie erzählen kann.
1: Genau, deshalb, ich musste auch ein bisschen schmunzeln, weil insofern, dass das alles gar nicht ganz so einfach ist, macht ja eben gerade deutlich, dass ihr darüber ein längeres Buch geschrieben habt oder eben nicht als Buch, sondern tatsächlich ein Sammelband mit unterschiedlichen Perspektiven gemacht habt, der ja auch einer der wenigen ist im Moment, den es dazu gibt. Und es gibt vor kurzem war jetzt eine Tagung in der Schweiz beispielsweise, wo auch gerade sehr beklagt wurde, dass eigentlich eine Sexualberatung die Themen zu wenig aufgreift. Also dass eben gerade das Thema sensibel in Bezug auf Fragestellungen im Kontext trans zu sein, dass die wenig oder randständig vorkommen. Insofern vielleicht auch so eine kleine Pionierleistung, die ihr hier mit vollbracht habt. Aber wenn du vielleicht dann, du hast jetzt schon ein paar Sachen auch ganz kurz gesagt dazu, aber wie ist einmal der Band vielleicht auch dann ein bisschen aufgebaut? Also wo geht ihr hin, um eine Person zu unterstützen, diese Sensibilität zu haben? Oder ist das überhaupt euer Vorgehen für so ein Band? Oder was ist auch ein Zielpublikum? Wie nehmt ihr mich mit oder eine andere Person mit, um tatsächlich die Sensibilität oder auch überhaupt so eine Qualifikation noch mitzubekommen?
0: Wo starte ich da mit meiner Antwort auch? Ne? Ich würde sagen, der Band richtet sich an Menschen, die so eine grundlegende Kompetenz haben im Umgang mit Sexualität und mit Paarberatung. Weil wir eben nicht nochmal über Gesprächsführung sprechen oder nicht grundlegend nochmal erklären, was ist Paarberatung, das ist irgendwie, also dann hätten wir die dreifache Menge an Seiten gebraucht auch. Und wir geben so knapp Einblicke eben in den konkreten Transitionsverlauf und dann in den weiteren Kapiteln verbinden wir eben die Sachen miteinander. Weil wir dann eben auch, und da kickt dann sehr das Praxisnahe rein, dass wir wirklich auch aus unserer sexualberaterischen und paarberaterischen Arbeit Einblicke geben, welche Themen bringen Menschen mit, was interessiert die. Und da geht es, also eine Transfrau kommt zu mir und fragt mich, hey, kann meine Neovagina nach einer Operation, die ich vielleicht mache, vielleicht auch nicht, kann die gefistet werden? Das sind die Fragen, die mit denen Menschen zu uns kommen und nicht, wie kann ich bei der Krankenversicherung den Antrag richtig ausfüllen? So. Die eine Frage finde ich spannend, die andere finde ich nicht so ganz spannend.
1: So. Genau, braucht es wahrscheinlich auch immer so, aber es sind eher konkrete Fragen. Also so konkret, was geht dann auch im Prinzip nach zum Beispiel geschlechtsangleichenden Eingriffen. Aber auch, ihr habt ja trotzdem so ein ganzes, also du hast ja schon die Kapitel kurz genannt, fangt eben bei Coming Out und Transition jeweils an, Minderheitenstress zumindest kurz mit angegriffen dabei. Und dann kommt ihr ja trotzdem erstmal über ein paar breitere Themen dann mit heran, also eben zum Beispiel Konsum und Sucht, was mir dann auffällt, wo ich denke, was hat das damit zu tun? Also ihr habt ja schon so einen ganz spezifischen Blick darauf. Also was hat euch vielleicht dazu geführt, das auch so erstmal aufzubauen? Oder welche Themen habt ihr im Blick? Also wer ist so einfach ein Stück, warum die Strukturierung dann, also warum zum Beispiel Konsum, Sucht gleich mit drin und so.
0: Das ist an der Stelle, weil wir eben, also einerseits haben wir gesagt, wir wollen wirklich konsequenten, sehr konstruktiven Blick auf Sexualität und Paarbeziehungen richten und gleichzeitig aber auch der Situation Rechnung tragen, dass Minoritätenstress einfach ein Fakt ist. Und wie bildet sich der ab? Und das ist zum Beispiel, da gibt es ein paar Studien zu, dass trans- und nicht-binäre Menschen höheren Substanz gebraucht haben, um das als Coping-Strategie mit externen Stressoren damit einen Umgang zu finden. Und dann haben wir aber auch versucht, eben das nicht an sich in Bezug auf das allgemeine Leben zu beziehen, sondern eben dann wieder da einen sexuellen oder Paarbezug herzustellen. Und das macht es so direkt so intensiv thematisch und so intersektional. Und das bildet eben die Lebensrealität der Leute ab.
1: So. Und eben auch Substanzkonsum vielleicht auch eher so gedacht, war jetzt gerade eine interessante Veranstaltung, diesmal dann im Kontext Bundeswehr in Saarbrücken, wo zum Beispiel auch intensiv über Substanzkonsum diskutiert wird. Und so tief war ich in dem Thema beispielsweise nicht drin. Ihr seid da schon viel tiefer noch mal mit drin. Aber für mich war zum Beispiel relativ ein neuer Punkt, dass eher zum Beispiel auch erstmal Substanzen nicht unbedingt in eine Sucht hineinmünden direkt. Also auch durchaus, wenn man sich vorstellt, Kokainverwendung, sondern dass es immer auf den sozialen Umgang und das soziale Umfeld ankommt. Also eine Person, die gut in einem sozialen Kontext jeweils ist, hat eine wesentlich geringere Wahrscheinlichkeit, süchtig zu werden, als in einem anderen Kontext. Also was war zum Beispiel für mich ein relativ interessanter neuer Punkt. Und da gab es auch einige Untersuchungen, die werden natürlich dann nicht mit Menschen gemacht, sondern die werden dann im Rattenexperiment gemacht, wo man das genau zeigen kann tatsächlich, wenn man Individuen alleine oder separiert hält oder höchstens mal mit einer kurzen Kontaktzeit, dann ist ein Suchtpotenzial relativ hoch und mit gutem sozialen Umgang ist es dann eher weniger da. Ich führe so ein bisschen an der Stelle aus, dass man gar nicht sagen kann, bei Transpersonen ist irgendwie dann vielleicht eine Suchtproblematik per se höher, sondern vielleicht hat es gerade mit den umgebenden Situationen zu tun, also eben Erfahrungen von Ablehnung, Diskriminierung. Auch ich habe es hier in Merseburg leider schon erleben müssen, dass an einem Supermarkt zum Beispiel eine Transfrau beleidigt und sogar körperlich angegriffen wurde. Also auch das passiert ja hier und wo es dann auch immer wichtig ist zu sagen, auch von den Personen, die ringsherum sind, so, nee, bitte, hier. Personen werden nicht angegriffen und man muss da gar nicht selber für sich trans empfinden und hat vielleicht auch keine bekannte Person dann jeweils bei sich, aber man kann sagen, nee, natürlich wird hier keine Person konkret angegriffen, aber das prägt eben wahrscheinlich so eine Erfahrungswelt und macht dann auch Umgangsweisen auf, dass zum Beispiel auch Substanzen in einem vielleicht unguten Maße konsumiert werden.
0: Ja, total, ne? Und das ist erstmal auch eine schlimme Situation und auch wir ich würde sagen, sowohl im Kontext von Sexualität und Paarbeziehungen kommen wir auch nicht drum herum, uns mal mit Traumaeffekten und Folgestörungen zu beschäftigen. Das kennen alle, die im Feld von Sexualität arbeiten. Das ist immer so im Nebenraum, nenne ich das mal. Und eben auch da, wenn man sich diese Traumafolgeeffekte anschaut, wie die auch zustande kommen, da gibt so es ist eine ähnliche Parallele an der Stelle. Ne? Wie reagiert das Umfeld dann auf zum Beispiel das Erzählen einer Situation und wie hilft das, wie unterstützt das Integrieren von der Person, die Traumaeffekte gerade am Start hat. So. Ja. Und gleichzeitig, und das ist auch wieder auch eine so, es ist eine total klare Realität, dass das so da ist und die schlimmen Situationen und es auch mit Blick in politische Zukünfte sieht es gerade nicht aus, dass es weniger wird. Und gleichzeitig, wie können, also ne, da, ich möchte Berufsoptimist sein und auch bleiben und immer gucken, egal welche Erfahrungen ein Mensch mit dem eigenen Körper gemacht hat,

0: Und auch wenn Menschen ihren Körper eher ablehnen, das ist für mich immer die Frage, okay, um welche Teile lehnst du etwas weniger ab? So, wo findet sich dann vielleicht nicht die total starke Erregung, sondern erstmal etwas, was, wo es eine liebevolle Annäherung gibt. Ne? So, das ist auch da entsprechend so immer ja, angemessen zu starten einfach. Und das bin ich gerade überlegen. Ich wollte eigentlich, genau, und eine weitere Sache auch zu dem, in dem Buch ist auch in dem Sexualitätsbereich ist damit die ganz große Frage auch, wie werden Körperteile eigentlich benannt? Also ne, Körperteile im Sinne von Oberkörperbereiche, Genitalbereiche. Und da machen wir auch sehr, sehr konkrete Beispiele mit Wörtern, aber geben auch den BeraterInnen dann so ein bisschen Fragen und Handwerkszeug mit an die Hand, um mal zu, ne, dass sie selber ein weiteres Verständnis dafür bekommen können, wie sie mit Menschen eben geeignete Begriffe herausfinden können.
1: Und da vielleicht ein Beispiel, also was, wie könnte das sein?
0: Ich hatte jetzt gerade noch ein anderes Kapitel aufgeschlagen. Ich war gerade noch bei den Sexualität mit anderen. Dann lasst mich hier einmal kurz. Dann nehme ich hier kurz das Kapitel zu den Selbstbezeichnungen von genitalen Oberkörpern. Und da gibt es auch wieder, da mache ich wieder die Parallele auch zur sexuellen Bildung, weil auch Menschen, die in der sexuellen Bildung mit Erwachsenen arbeiten und auch mit Kindern und Jugendlichen, es gibt da einen Wunsch auch sehr quasi, ich sag mal, anatomienahe Begriffe zu haben, beziehungsweise Begriffe zu suchen, die die Anatomie sehr konkret beschreiben. Weil eben auch Sprache zu haben, schafft Realitäten, schafft irgendwie, ja, sprichwörtlich eine Sprachfähigkeit. Und da ist es für viele auch einfacher, dann darauf aufzubauen, um über Sexualität und Bedürfnisse zu sprechen. Und jetzt haben wir aber das Dilemma, dass es eben in der zum Beispiel medizinischen Nomenklatur keine Begriffe gibt, die ganz liebevoll Patchwork-Genitalien von Transmenschen nach geschlechtsangleichenden OPs, da gibt es quasi keine Begriffe, die sich mit der Identität der Person decken. So, und das ist einfach so, da ist dann die Anregung, Wörter zu finden, die passend sind für die Person. Jenseits der medizinischen, anatomischen Nomenklatur, die es gibt, und dann auch erstmal so, ja, wie sagt man, auch Irritationen in sich anzunehmen als Beratungsperson, weil ich erstmal einen Begriff, was man gegenüber mir benennt, über die Genitalien nicht einsortieren kann und vielleicht auch erstmal auf der Genitallandkarte ein bisschen noch keine Navigation habe. Und das ist aber auch erstmal in Ordnung. Und gleichzeitig,
1: Also in Ordnung ja ohnehin wahrscheinlich für die Person, die es verwendet, weil das kann ja gerade ein Annehmen eines Genitals sein. Also insofern eigene Begriffe zu haben, gibt ja eine Sprechfähigkeit. Ich kann mich mit einer Partnerin jeweils auch zu Genitalien, auch wo möchte ich berührt werden oder eben auch gar nicht berührt werden, unterhalten. Aber insofern auch die Aussage im Grunde, es ist auch in Ordnung, als beratende Person erstmal im Gespräch erstmal ganz viele Fragezeichen über den Kopf zu haben und so und dann eher auch eine Variante zu finden, wie kann ich nachfragen, ohne dass es vielleicht voyeuristisch ist und ich eine Person ausfrage, sondern wie kriege ich ein Erfragen hin, um eine gute Beratungskonstellation überhaupt erstmal zurecht zu hinzubekommen. Ich stelle mir das immer so ein bisschen wie in der Küche vor, wo man ja alle Utensilien braucht
0: Ja,
1: und dann hat man
0: total.
1: irgendwie Topf und Rührlöffel und all sowas, das Gemüse und man braucht ja erstmal alles beieinander und dann kann man in die Beratung gehen und am Ende die Suppe, die Sexualsuppe kochen.
0: Und dann geben wir hier zum Beispiel auch eine Frage mit rein. Also gibt es Begriffe, die dir am wenigsten unangenehm sind? Wenn auch erstmal klar ist, dass Menschen, sagen so auch jetzt so richtig, Begriffe, die treffen nicht, wie meine Genitalien sind und auch gerade wenn Menschen Hormone nehmen oder auch chirurgische Veränderungen gemacht haben, ändert sich oft auch der Blick auf die eigenen Genitalien und die werden nochmal, also ich beschreibe erstmal nochmal, die werden so ein bisschen fragmentierter wahrgenommen. Die bekommen mehr Plastizität, da die Unterschiedlichkeit einzelner anatomischen Strukturen sind klarer fühlbar und dafür gibt es dann noch keinen neuen Namen. Ich gucke hier auch, ich schiele mal auf die Uhr gerade. Oh, wir haben Wir hatten erst Sorge, dass wir die Zeit nicht füllen. Das ist natürlich wie immer gar nicht der Fall. Ja. Und dann kann es zum Beispiel auch sein, dass eine Person sagt, naja, ich habe für meine Genitalien einfach noch keinen Begriff, der irgendwie passt so ungefähr. Und dann gibt es Menschen, die zum Beispiel Coven sagen. Das, was quasi bei mir zwischen den Beinen ist, ist ein Coven. Das ist ein Körperteil ohne vernünftigen Namen, weil da gibt es einfach noch gerade keinen. Und das wäre dann erstmal eine Möglichkeit, vielleicht auch erstmal eine Platzhalter oder eine Ausweichbewegung, bis dann ein Begriff weiter gefunden wird.
1: Ja. Genau. Also das eine wäre im Grunde Begriffsfindung, das ist ja eher so ein Punkt. Wie kann das dann in so einer Beratungskontext weitergehen? Also wahrscheinlich sind ja immer ganz unterschiedliche Aufträge zu bearbeiten. Das ist ja eher so eine Situation, wo eine Person überhaupt erstmal zu einer Sexualität finden will. Also eben tatsächlich oder eben auch eine eigene Aushandlung dazu führt, was bedeutet für mich Sexualität, wie kann ich ein neues Genital oder wie kann ich ein Genital, was vielleicht eins ist, was ich trotzdem unverändert habe die ganze Zeit, wie kann ich das so annehmen, dass es tatsächlich gut zu mir passt und ich es tatsächlich auch zum Beispiel für einen sexuellen Akt, also sexuellen Umgang mit Menschen dann jeweils nutzen kann. Also wenn ich erstmal sage, okay, du hast jetzt die Situation aufgemacht, erstmal über eine Sprachverwendung zu gehen. Was könnten dann weitere Schritte sein? Oder was ist so, vielleicht, wenn eine Situation dir vor Augen ist, ohne natürlich auf die Person genauer zu gucken, aber was ist dann vielleicht so ein weiterer Weg? Weil der Weg ist ja dann länger, um zu einer gelingenden Sexualität zu kommen.
0: Ja. So ein großes Themenfeld, mit dem ich auch arbeite, sind so Übergangsrituale, nenne ich das mal, Abschieds- und Willkommen-Rituale, wenn es, und das ist daran geknüpft, dass gerade wenn Menschen viel in medizinischen Behandlungen sind, ganz oft ihr Körper sehr, sehr öffentlich ist. Und es dann auch wieder so eine Integration, eine Rückaneignung zum privaten Körper braucht. Das kann sein, wenn eine Person freiwillig eine Mastektomie gemacht hat, also einen flachen Oberkörper haben möchte, einen männlichen Oberkörper haben möchte, je nach Perspektive so. Und dann über Wochen Vorgespräche stattfinden, die OP stattfindet, dann gibt es irgendwie Gesundheitspersonal, was da sehr, sehr technisch funktional auf den Körper schaut und den auch so berührt. Und dann sind sie erstmal eine Weile mit so Narbenpflege oder Wundheilung, dann Narbenpflege beschäftigt, gehen vielleicht noch zu einer Physiotherapie, machen Lymphdrainage oder sowas. Und dann ist so die Frage, okay, jetzt ist der neue Körper irgendwie da oder es ist was freigeschält. Aber ich weiß gar nicht, wie ich den privat jetzt berühren kann oder wie ich da jetzt wieder quasi eine Erotisierung des neuen Körperbereiches eben wieder wie ich das stattfinden kann. Und dann arbeite ich mit Menschen so, dass sie eben auch, dass ich sie mit denen bespreche oder durchleite, wie sie sich privat wieder berühren können, jenseits einer medizinischen Versorgungssituation.
1: Also wieder von dem funktionalen, neutralen weg, was ja vielleicht im medizinischen Kontext nicht ganz verkehrt sein muss, wobei auch da eine Empathie sicherlich immer wichtig ist mit. Aber dann im Prinzip, ich muss ja da wieder rauskommen. Ich übernehme das ja auch. Ich bin die ganze Zeit in einem kalten Operationskontext, dann in Narbenpflege. Also sich selber dann jeweils annehmen können. Und was können da dann, also du hast ja auf so ein paar Punkte, also sich berühren können jeweils dann hingewiesen, was können da einzelne Schritte sein, die eben auch gut tun können, also auch so, wenn du da ein paar im Blick hast. Also
0: die hätte ich und gleichzeitig, ich scheue mich, so pauschale Empfehlungen rauszugeben.
1: Nee, deshalb es ist eher beispielhaft, aber deshalb, wenn du nicht möchtest, ist also auch gut. Die Personen können ja immer auch alles nachlesen.
0: Okay, da gibt es ein eigenes Kapitel zu auch, genau.
1: Aber
0: gleichzeitig, das ist auch das Prinzip, was ich gerade benannt habe, findet sich aber zum Beispiel auch jenseits von trans- und nicht-binären Menschen. Das ist zum Beispiel, wenn Menschen Geburten erleben, ist ein hoher medizinischer Bereich oder auch alles, was zum Beispiel Richtung künstliche Befruchtung geht, wo ganz viel sehr technisch auf den Körper geschaut wird und beides irgendwie auch mehr oder weniger Verbindung hat zur Sexualität auch. Oder Einschnitte sind es, Veränderungen des Körpers, die eben auch Übergänge und eine Neubetrachtung des Körpers beinhalten. Ja.
1: Genau. Und das fällt mir hier wiederum auch auf und auch in deiner Biografie ja relativ deutlich auf, dass du einmal sagst, ach na ja, man kann es bearbeiten, man kann es kognitiv bearbeiten. Also es geht jeweils um ein Verständnis dafür, Begriffe zu finden, jeweils für mich selbst, vielleicht auch Belastungen, die ich in der Kindheit erlebt habe, im bisherigen Lebensweg erlebt habe, zu bearbeiten. Und gleichzeitig setzt du ja auch, und du verweist immer mal darauf, es geht um Berühren auch dann dabei, es geht darum, wie kann ich mich selber annehmen, also vorhin auch, du bist auch selbst Bodyworker mit, wie kann ich mir das auch vorstellen, also einmal, was bedeutet eine Körperorientierung in solchen Beratungssettings dann auch, und was kann ich mir da vorstellen? Also deshalb, das ist ja immer so, jetzt ich als potenzielle Fernsehzuschauerin habe dann eher im Blick, ach na ja, dann der Berater tastet mich überall ab und all solche Dinge. Das ist es ja wahrscheinlich nicht.
0: Das ist es nicht, ist genau, das? Ja. Ja, ich finde das auch, in der Arbeit mit Erwachsenen ist es auch einfach so ein ganz, ganz spannendes Feld. Und auch in der Sexualberatung oder Paarberatung werden zum Beispiel sexuelle Fantasien besprochen und auch daraus Wünsche formuliert und dann sowas irgendwie Rahmenhaltens fürs Aus.

0: das nochmal verstärkt ein Thema oft. Und dass Menschen nicht nur darüber sprechen lernen, wie kann eine konsensuelle Berührung, eine lustvolle Berührung aussehen, sondern dass sie auch die Möglichkeit haben, dazu Probe zu handeln. Oder ein ganz anderes Beispiel ist, ne, so sich mit Menschen auch in körperlichen Veränderungen oder auch nach 15, 20, 30 Jahren, wo die Transition sehr, sehr doll in der Vergangenheit liegt und der Körper jetzt mit auch noch altert zum Beispiel, sich dann mit Menschen nochmal über ihre Solosexualität auszutauschen und zu überlegen, okay, ne, was sind so die Masturbationsroutinen und welche Alternativen gibt es noch von zum Beispiel Körperhaltung, in denen Menschen routiniert so ihre Solosexualität machen und dass das dann nicht nur besprochen wird, sondern auch, ich nenne es mal einfach da, unterschiedliche Möglichkeiten von Trockenübungen und weiteres irgendwie auch möglich wäre.
1: Also auch in dem Sinne, du hast ja Berührung angesprochen. Also viele stellen sich ja dann jeweils wahrscheinlich darunter vor, wenn man über Sexualthemen spricht, dass es immer um Berührung am Genital geht. Aber der Mensch ist ja insgesamt ein sexuelles Wesen. Das bedeutet durchaus auch das Streichen über die Hand beispielsweise, ist ja etwas, wo wir jeweils Sensibilität wahrnehmen und wo es auch ganz sinnvoll sein kann, im Prinzip eine eigene Gefühlslage einfach nach und nach zu entwickeln, also auch eine Sensibilität auszubilden dafür und zu merken, wenn ich zum Beispiel Augen schließe oder mich so und so berühre, dass es jeweils etwas mit mir macht, dass ich mehr in Ruhe und Entspannung komme. Ich sage es nur dazu, also du verweist ja immer das auf Erwachsene, aber ich glaube, es hängt relativ schnell daran, es geht immer darum, irgendwie genital anzufassen und all solche Sachen. Es kann ja gerade eher der Weg sein, auch von dem, ach naja, wir sind immer ganz genital fokussiert, davon ein bisschen wegzukommen und zu sagen, ach nee, was ist denn eigentlich alles an uns interessant und was finde ich erstmal an mir interessant und wo möchte ich mich berühren oder und entsprechend darüber dann auch lernen, wo möchte ich berührt werden und eben gar nicht genital gedacht. Und das ist ja auch durchaus eine Sexualität in dem Sinne, weil es eine Intimität ist, eine Zärtlichkeit, ein Miteinander, ein Geben und Nehmen. Also wenn man eben gerade wieder mit Paaren ist. Also du hast immer auf Erwachsene verwiesen. Also deshalb, das war so,
0: Ja, klar.
1: ich würde sagen, bei diesem im Prinzip eine
0: Es ist für alle wichtig,
1: Sensibilität
0: auf jeden
1: für
0: Fall. Ja, ja.
1: Finger und also wo möchte ich berührt werden. Ich glaube, das ist an ganz vielen Stellen jeweils mit relevant. Aber deshalb, der Bezug ist im Weiteren, deshalb eben gerade mit Erwachsenen würde ich natürlich noch mal wesentlich mehr dazu arbeiten können, einfach auch, wo möchtest du dich auch genital berühren,
0: Ja.
1: wo möchtest du
0: Aber
1: berührt
0: gleichzeitig
1: werden.
0: so ne, die Erstellung von so Lust- und Genuss-Landkarten im Körper, ne, so da eben nicht, also ne, auch Sexualität einerseits von Beziehungen als auch von Genitalien so zu differenzieren, um es dann wieder individuell zusammenzusetzen. Ne, so. Und wie genau das dann für Menschen aussieht, weil der Körper eben, also der gesamte Körper einfach das Potenzial hat, sehr, sehr lustvoll und erotisch zu sein. Und da aber damit Leuten, ne, da bin ich dann eher eine Reisebegleitung, letztlich auch eine Sexualberatung, mit Menschen herauszufinden, was wollen sie eigentlich? So, wie wollen sie sich spüren und wie kann das noch weiter vertieft werden?
1: Und damit einmal Reisebegleitung wird ja hier deutlich, aber ich switche mal noch, die Zeit, die schwindet ja immer so ein
0: Vielleicht gibt es ja
1: bisschen
0: noch Fragen
1: dabei.
0: auch von außen.
1: Das analoge Publikum, da haben wir dann nachher ja noch etwas, wo wir noch ein bisschen ansetzen können. Ich glaube, wir
0: Ja.
1: füllen die Minuten hier vorne erstmal noch
0: Das stimmt.
1: im Rahmen dann so weiter.
0: Ja.
1: Nämlich, du hast ja auch Materialien entwickelt, die genutzt werden können, die zum Beispiel ganz unterschiedliche, vielfältige Körper mit abbilden. Also ich habe jetzt gar nicht, also du hast ja ganze Methodensets und so, ich habe es gar nicht so genau im Kopf. Deshalb wäre es ganz schön, das zu sagen, nämlich auch auf die Weise dann nochmal Reisebegleitung muss eben gar nicht immer nur textbasiert sein, sondern ich kann ja mit Materialien, mit Personen auch arbeiten. Dann dazu, was hast du da
0: Ja.
1: alles so gemacht, wenn du vielleicht nochmal so einen kleinen Einblick gibst?
0: Ja, total gerne. Ich habe vor ein paar Jahren Materialkarten entwickelt und herausgebracht. Das sind so DIN A5 große Karten, das sind Bildkarten, die unterschiedliche Veränderungsprozesse im Rahmen einer Transition darstellen. Und das sind Illustrationen, die ich habe anfertigen lassen und zeigen nackte Körper in der, quasi stehende nackte Körper in der Frontalsicht, so zwischen Knie und Hals ungefähr. Und da gibt es so eine kurze Bildunterschrift zu, wo dann kurz beschrieben wird, welche Veränderungen hat der Körper erfahren im Rahmen der Transition. Und es sind erwachsene Körper abgebildet wieder, die einerseits so ohne oder vor Veränderungen dargestellt sind. Und das macht auch nochmal die Perspektive klar, was quasi Menschen vorhaben oder nicht vorhaben. Dann sind hormonelle Veränderungen des Körpers nochmal dargestellt. Und da sieht man dann vielleicht auch nicht alles aufgrund des Bildausschnitts, der da so gewählt wurde. Und dann gibt es wiederum andere Bilder, wo Operationsergebnisse, die verheilt sind, so abgebildet sind und dann auch nochmal so extern angebrachte Körperteile, so ein bisschen in Richtung Sextoys, aber auch transitionsspezifische Sachen. Und die Karten habe ich entwickelt und die können tatsächlich dann auch mit eher so älteren jugendlichen Gruppen durchaus auch vereinzelt verwendet werden, weil mir so in einem weiten Feld der sexualpädagogischen Materialien fand ich es immer ein bisschen merkwürdig auch. Es wird zwar einerseits ganz viel von so Trans- und Nicht-Binarität gesprochen und auch irgendwie aktuell, ne, so die durchschnittlich ausgebildete sexualpädagogische Fachkraft hat irgendwie von Vielfalt gehört und da das Grundhandwerkszeug und mit der Zielgruppe zu arbeiten. Und gleichzeitig ist aber auch so, habe ich mich gefragt, Mensch, wo sind denn die ganzen Abbildungen und die sehr konkreten Materialien und auch nackten Körper, die nicht sexuell dargestellt sind, von trans- und nicht-binären Menschen und auch von Menschen, die älter sind. So, ne? Das ist also, und deswegen habe ich da auch verschiedene Altersgruppen quasi mit abgebildet. Und das finde ich einfach so, das ist dann so mein Beitrag, den ich selber für meine Arbeit brauche. Und dann dachte ich, Mensch, entwickle ich das einmal ordentlich und dann veröffentliche ich das und dann können andere das auch nutzen. So.
1: Genau. Und in dem Sinne, wozu kann ich damit arbeiten, dann mit den jungen Erwachsenen oder auch älteren jugendlichen Personen?
0: Ich ergänze noch kurz ein zweites Materialset, was ich ein paar Jahre später rausgegeben habe, weil quasi vielen gesagt haben, Mensch, aber so die reinen Bilder, die reichen jetzt irgendwie nicht so ungefähr. Deswegen habe ich ich glaube, vorletztes Jahr, oh Gott, nochmal Materialkarten rausgebracht. Was ist eigentlich eine Transition? Das sind dann sehr viele Textkarten, wo so vorne ein Begriff draufsteht und auf der Rückseite die Erklärung des Begriffs und zwei weiterführende Fragen. Und ich arbeite ganz viel in der Kombination mit diesen beiden Sets zum Beispiel, weil so verschiedene Lebensläufe gelegt werden können oder in der Beratung können dann einzelne Begriffe, wie zum Beispiel ein Binder, das ist so ein festes Stoffstück, was im Oberkörper getragen werden kann, um die Brust abzuflachen, nenne ich das mal. Da kann eine Karte hingelegt werden in so einem Lebenslauf und dann kann besprochen werden, wie fühlt sich das an, wenn der länger getragen wird. Was macht das mit einer Person, wenn die das während in der Freizeit trägt oder. Und dann könnten eben die Bildkarten also daneben gelegt werden.
1: Und es geht im Grunde darum, ein bisschen anschaulicher mit Personen arbeiten zu können. Die Materialien sind ja auch so, dass sie durchaus sehr vielfältig Körper abbilden. Also eben auch dickere und dünnere, unterschiedliche Hautfarben, teilweise mit und ohne Behinderung, wenn ich es jetzt alles richtig im Blick habe. Ja. Also insofern auch ein Stück weit dazu zu arbeiten, Körper sind schön. Vielleicht einen kleinen Satz hätte ich gern noch, nämlich wir waren jetzt sehr an Transgender-Personen dran. Was würdest du vielleicht als Gedanken mitgeben, was können Personen, die nicht Transgender sind, sondern die sagen, ach naja, ich wurde in dem Geschlecht geboren, das zugewiesen, passt alles zu mir. Was können die aus deiner Sicht von Transgender-Personen lernen? Einen Satz hättest du gerne.
0: Ich würde sagen, tatsächlich so es kann von der Experimentierfreude gelernt werden und es ist was ganz Besonderes, mit einem Menschen in Kontakt zu sein, der wirklich zu sich steht, wer die Person ist.
1: Das ist doch ein guter Ausblick, also eben neugierig sein lernen, Sexual- und Paarberatung mit trans- und nicht-binären Menschen von Alexander Hane, Jana Haskamp. Vielen Dank, Alexander, dass du heute da warst. Und heute einen schönen Abend an alle, die digital dabei waren und analog. Vielen Dank.
0: Vielen Dank, ja.

0: Der war im Prinzip der amerikanische Walter.
1: Was ist denn das für ein Vergleich? Er war doch so unsexy, wirklich. Aber ja.
0: Lass das jetzt nicht die Kathi Karrenbauer hören.
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3: Und damit herzlich willkommen zu einer neuen Folge in kleiner Runde, zu einer besonderen Folge in kleiner Runde. Und ich sage es noch ein drittes Mal, denn in dieser kleinen Runde begrüßen euch Julia Krüger und Maurice Geider mit aktuellen Medienthemen. Aber heute gehen wir mal wieder so richtig rein. Hallo Julia.
4: Hallo Maurice. Genau, es ist gar nicht so richtig aktuell, was wir heute machen, denn wir graben... Wir graben mal wieder eine Rubrik aus, die ihr total mögt und wir ehrlicherweise auch. Und deshalb machen wir die auch so gerne hin und wieder mal. Und zwar stellen wir uns heute mal wieder die Frage, was wurde eigentlich aus...
3: Genau.
4: Das bedeutet, Maurice hat drei Persönlichkeiten sich rausgesucht und ich ebenfalls. Wir wissen nicht... wen der andere rausgesucht hat.
3: Hoffentlich hast du nicht die gleichen.
4: Ja.
3: Aber du hast immer einen anderen Fokus als ich, das ist das Gute.
4: Ja, so ein bisschen anders. Aber wir haben ja die Rubrik schon ein paar Mal gemacht. Ich hatte diesmal wirklich Probleme, noch welche zu finden.
3: Ich auch.
4: Also,
3: ich auch.
4: Ich hoffe auch ehrlich gesagt, dass ich nicht einen dabei habe, über den wir schon mal gesprochen haben. Ich war mir nämlich ein bisschen unsicher.
3: Also ich bin mal ganz transparent, wie ich das gemacht habe dieses Mal, weil ich hatte genau das gleiche Problem. Die letzten Male hatte ich immer aus meinem Gedächtnis heraus gearbeitet und dieses Mal habe ich gesagt, es ist so schwer, Leute zu finden, weil die Parameter sind ja relativ schwierig. Also wenn wir, was wurde aus, macht ja keinen Sinn, was wurde aus Bärbel Schäfer, weil die ist immer noch im Fernsehen, da müssen wir nicht drüber reden, sondern wir suchen ja Leute, die mal richtig krass erfolgreich waren und dann weg. Und dann fragt man sich, was machen die heute? Das ist ja die Idee hier. Das gilt für deutsche Fernsehpersönlichkeiten, aber auch für internationale. Was machen die eigentlich? Ab einem gewissen Punkt fällt dir persönlich ja keiner mehr ein, weil wir hatten das ja schon ein paar Mal. Und dann überschreitet das eigene Interessensgebiet. Und ich habe diesmal tatsächlich mit der KI gearbeitet und habe die KI gefragt, ganz offen, mit Google Gemini arbeite ich, und habe gesagt, pass auf, ich suche Menschen, die dann und dann und dann und dann ultra erfolgreich waren, das und das gemacht haben, dann einen Karrierewechsel, weil aus Schicksal oder aus Skandal, und die sich dann komplett neu erfunden haben. Was machen diese Leute heute? Und dann kam eine Liste, und jetzt halte ich fest, 10 Leute hat mir die KI vorgeschlagen.
4: Alle, die wir schon hatten.
3: Genau.
4: Ja, die hat Gemini mir nämlich auch vorgeschlagen.
3: Andreas Türk, Milena Preradovic, Barbara, ich dachte mir so, Leute, so, und dann habe ich das alles nochmal genauer und noch genauer und noch genauer runtergebrochen. Und dann bin ich auf 3 Personen gekommen, die wir noch nicht hatten, die aber genau das erfüllt haben. Und dann bin ich eingestiegen und habe mal gegoogelt und habe mal in deren Lebensläufe, in deren Wikipedia und was die machen und Artikel. Das war ganz interessant. Aber tatsächlich, wir haben das Feld schon ganz schön abgegrast.
4: Ja. Und ich bin wirklich gespannt, wen du da noch rausgeholt hast.
3: Jetzt habe ich Angst, dass wir die gleichen haben.
4: Ja, ich habe auch so ein bisschen Angst, dass wir die gleichen haben. Aber ich bin so ein bisschen anders an die Sache rangegangen. Also mein erster Schritt war auch mit Gemini, ne, eine Liste zu erstellen. Und da waren aber wirklich ganz, ganz viele dabei.
3: Auch Andreas Türk bei dir?
4: Nee, bei mir waren es eher die US-amerikanischen Persönlichkeiten,
3: schon mal
4: die ich aber eben auch schon alle hatte. Und dann ist mir eingefallen, oh, warte mal, ich habe mir da mal auf Instagram was abgespeichert. Und da hatte ich mir ein Reel von jemandem abgespeichert, der über eine Person gesprochen hat, weil diese Person sich auch gefragt hat, was ist aus dem eigentlich geworden? Habe ich den genommen. Und dann ist mir noch jemand im weitesten Sinne auf Instagram begegnet und ich dachte so, ach, den gibt's auch noch.
3: Ach, das ist ja
4: der
3: interessant.
4: Der hat was geliked bei mir. Und da war ich, dachte ich dann auch so, ah, okay, krass, was ist da eigentlich los? Und die dritte Person habe ich dann tatsächlich von Gemini genommen.
3: Ist doch auf vollkommen okay.
4: So. Okay, jetzt haben wir aber ganz viel angeteased. Ganz viele leere Worte hier.
3: Richtig, ich würde vorschlagen, wir fangen erstmal an. 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

0: Was uns immer mal wieder begegnet ist, in den letzten Wochen oder beziehungsweise es ist schon echt ein paar Monate her, dass wir diese Rubrik gemacht haben, in den letzten Monaten war eine Persönlichkeit, wo ich mich persönlich immer gefragt habe, was macht die eigentlich? Das ist jetzt noch nicht eine der sechs Menschen, mit über die wir jetzt gleich reden, sondern es ist tatsächlich noch so eine Art Nachtrag aus den letzten Folgen dieser Rubrik. Ich habe mich nämlich immer gefragt, was macht eigentlich der frühere Viva-Moderator und Comedian Frank Lämmermann, der damals bei Viva als Lämmerman verkauft wurde. Und wenn euch der Name jetzt nichts sagt, euch sagt die Erscheinung auf jeden Fall etwas. Lämmerman rannte immer rum in etwas zu großen, relativ bunten Anzug und hatte seine Haare komplett nach oben zu einem Turm, wie nennt man das?
1: Hochgegelt, hochgehaarsprayed.
0: Er sah so ein bisschen aus wie Jimmy Neutron, falls jemand diese Nickelodeon-Teenager-Serie noch kennt. Die war, glaube ich, animiert. Aber Frank Lämmermann war ein echter Mensch. Und der war bei Viva eine Zeit lang echt überall. Ich fand den nie witzig. Das war halt so ein Slapstick-Humor. Und irgendwie, wenn man sich das heute angucken würde, würde man sagen, auch schlecht gealtert. Die Comedy war schlecht gealtert. Die Witze, genau. Und ich kam da nicht so richtig weiter. Ich habe einfach nichts gefunden. Und sein Weg nach Viva war, dass er noch eine Zeit lang bei 9 Live, dem Call-In-Sender, dem Vorgänger von Six, auf dem verdammt viele Leute, nachdem ihre Karrieren, ich sag mal so, einen ersten Downstep genommen haben, irgendwie nochmal eine Sendung hatten. Kommen wir nämlich heute auch nochmal zu. Da hatte der noch eine Sendung und dann ist weg. Dann endet der Wikipedia-Eintrag, dann endet die Google-Suche. Du findest wirklich gar nichts mehr. Und dann habe ich einen Hinweis bekommen. Und ich liebe ja das, wenn sich Hörerinnen und Hörer bei uns melden und sagen, ich weiß da was. Und das gab es. Und dann hat mir jemand geschrieben, google doch mal folgende Management-Firma. Und zwar Noris Media Management in Nürnberg. Habe ich gemacht. Und dann wurde mir noch der Hinweis gegeben, und da schau mal ins Impressum. Und da steht tatsächlich Inhaber von Noris Media Management, Frank Lämmermann. Mhm. Und tatsächlich, wenn man diese Kombination googelt, kommt man auf ein Foto vom heutigen Frank Lämmermann. Und er ist es. Der Besitzer von Noris Media Management in Nürnberg ist der frühere Comedian und Moderator von Viva, Frank Lämmermann. Sieht heute eigentlich fast genauso aus, nur die Haare sind einfach wahnsinnig seriös geworden und ein bisschen grau. Aber sonst ist es eigentlich das gleiche Gesicht, nur mit Brille. Und der betreibt eine Managementfirma, also ein klassisches Promi-Management. Und seine Klienten oder Künstler sind unter anderem Harry Weinfurt, kennen wir noch von Der Preis ist heiß. Dann Guido Knopp, der früher bei ZDF die History-Serie moderiert hat. Diese Doku-Reihe war sehr bekannt. Guido Knopp, Hitlers Helfer, Hitlers Tagebücher, Hitlers Frauen, Hitlers Hunde, Hitlers Häuser. Alles Guido Knopp gemacht. Mhm. Dann unter anderem auch die Influencerinnen, die kennst du safe, Nina Süß und Marina The Moss, aber Nina Süß ist, glaube ich, schon ein Begriff. Und auch der Schauspieler Mark Keller.
1: Ah.
0: Also in dem Fall ohne seine Söhne.
1: Ey, Maurice, dann hätte ich ja fast den Frank Lämmermann wahrscheinlich getroffen, weil der Mark Keller, der war ja in einer Folge Hol dir deine Show mit dabei.
0: Kann sein, dass der Frank Lämmermann ihn vielleicht begleitet hätte.
1: Ja.
0: Ist das nicht witzig?
1: Wahnsinn.
0: Also, und dieses Management betreibt, wie gesagt, Frank Lämmermann. Und damit ist dieses Mysterium gelöst. Wir wissen, was der frühere Viva-Moderator Frank Lämmermann heute macht. Er betreibt ein Künstlermanagement.
1: Das ist doch das Schöne an so einer kleinen Community, wenn dann doch nochmal so der ein oder andere Anstoß kommt.
0: Total
1: guck doch
0: spannend.
1: Mal da und da. Schön. Super,
0: danke,
1: da freue ich mich, dass wir
0: Fall.
1: Da jetzt so ein bisschen Licht ins Dunkle bringen konnten. Und soll ich jetzt einfach mal mit der ersten Person starten?
0: Also ich kann ja einen kurzen Einblick geben, wen ich habe, ohne die Namen zu droppen, nur um ein bisschen Spannung reinzubringen.
1: Okay.
0: Ich habe einmal eine frühere Talking Queen.
1: Mhm.
0: Ich habe einen früheren Talkshow-Host und ich habe einen Pionier des Musikfernsehens. Das ist das,
1: alles
0: was ich
1: Deutsche?
0: Habe. Alles Deutsche.
1: Okay. Ja, soll ich auch
0: Dann fang gerne an.
1: Also meine erste Person ist ein US-Kinderstar.
0: Mm.
1: Was sollte es auch anders sein?
0: Ja, genau.
1: Dann geht's um eine deutsche Band.
0: Mm.
1: Und dann geht es um einen Seriendarsteller, der sehr hot ist.
0: Immer noch?
1: Ich glaube schon.
0: Okay.
1: Ja,
0: dann
1: gut, ich starte mit dem Kinderstar, okay?
0: Fangen wir über den Kinderstar an.
1: Also, dieser Kinderstar, ich würde behaupten, dieses Gesicht kennen wir alle, aber eben nur sein Gesicht als Kind. Als Erwachsener würden wir ihn wahrscheinlich gar nicht mehr so wirklich wiedererkennen. Der ist berühmt geworden in den 90er Jahren und zwar heißt er David Gallagher. Schon mal gehört?
0: Ich muss googeln, weil ich bin ja mit Namen echt schlecht. Ich kenne nur die Gallagher-Brüder von Oasis.
1: Ja, die meine ich nicht.
0: Oh, ja klar, David Gallagher.
1: David Gallagher hat eine Hauptrolle gespielt in der Serie Eine himmlische Familie. Die ist Mitte der 90er Jahre gestartet. Der hat da den Sohn gespielt. War so ein ganz niedlicher Junge. Der wird da wahrscheinlich so um die 8, 9 Jahre gewesen sein. Hat vorher aber auch schon einige Filmrollen gehabt. Unter anderem an der Seite von John Travolta in Guck mal, wer da spricht. Kennen wir auch noch den Film, oder? Ja, habe ich ja geliebt.
0: Mit dem sprechenden Baby, ne?
1: Ja, und 2006 endete dann die Serie, also Eine himmlische Familie, und er hat sich dann dazu entschieden, aufs College zu gehen, und ich glaube, er hat Filmwissenschaften oder irgend sowas in diesem Filmkosmos studiert, damit er auch hinter der Kamera arbeiten kann. Und weißt du, wenn man so Kinderstars kennt oder so Gesichter von Kinderstars, aber die dann nicht mehr so wirklich präsent als Erwachsener sind, frage ich mich dann schon immer, was ist wohl aus denen geworden? Gab es da einen Absturz? Gab es einen Drohungsskandal? Ist der total untergegangen? Lebt der jetzt obdachlos auf der Straße oder
0: gibt's
1: so?
0: Gibt es ja diesen einen Fall mit dem Obdachlosen auf der Straße von dieser einen Nickelodeon-Serie, der viral ging, ne?
1: Genau, oh, ganz war das nicht sogar hier Hannah Montana?
0: Irgendwie sowas. Oh,
1: war
0: richtig.
1: Das Hannah Montana? Ich weiß nicht.
0: Nee, ich glaube, das war iCarly.
1: iCarly, stimmt. Ja. Und auch das fand ich auch tragisch.
0: Schlimm.
1: Tragisch. Ja. Und das ist ja wirklich gar nicht so selten, dass diese Kinderstars einfach richtig schlimm abstürzen. Und
0: sieht man ja bei Anke Engelke zum Beispiel. Kleiner Scherz.
1: Arbeitet jetzt für die Deutsche Bahn.
0: Das ist wirklich, das ist so tief gefallen.
1: Es gibt natürlich auch positive Beispiele und er ist Gott sei Dank auch so einer. Er hat es nämlich geschafft, was sich wahrscheinlich viele Kinderstars wünschen. Er arbeitet nämlich trotzdem noch als Schauspieler und Synchronsprecher, aber eben ohne dieses ganz große Rampenlicht. Also er war schon immer, wird schon immer sehr als sehr bodenständig beschrieben und der hat es echt geschafft, sich als Synchronsprecher aufzustellen. Der spricht nämlich seit 2002 den Charakter Reiku, wird's glaube ich ausgesprochen, in dem weltberühmten Videospiel Kingdom Hearts. Mhm. Und das heißt, er ist in dieser Gaming-Szene total legendär. Also die Stimme von ihm ist total bekannt. Mhm. Und das macht er wohl heute immer noch. Und er hat auch so ein paar Gastrollen in so verschiedenen Krimiserien gehabt. Das ist so ein typisches Gastrollen-Hopping, ne? Also dann ist er da mal bei CSI, Miami, CSI, hier und da und bla bla bla, Criminal Minds und was weiß ich, was es da alles noch gibt. Und taucht aber wohl auch gar nicht auf Social Media auf und lebt extrem zurückgezogen, hat ein tolles Privatleben, ist Papa, ist für seine Familie da und ist nie so ins große Rampenlicht getreten und man hat bei ihm schon auch das Gefühl, dass das eine sehr bewusste Entscheidung war. Weil ich glaube, wenn du einmal so eine krasse Berühmtheit durchgemacht hast, und ich meine die 90er Jahre, das war ja noch mal ein ganz anderer Schnack als heute, ne? Also da wurdest du ja wirklich auch von Paparazzi und was weiß ich verfolgt. Gut, das ist heute zum Teil ja auch noch so, aber damals in den 90ern gab es ja eben auch kein Social Media. Das heißt, es gab ja nur, ne, das, was halt Paparazzi von dir abgelichtet haben. Und ich glaube, wenn du das einmal durchgemacht hast und für dich dann auch relativ früh merkst, ach nee, das ist doch nicht so mein Ding und schaffst es dann trotzdem in der Branche zu arbeiten, aber dich zurückzuziehen, ist halt total cool. Und heute, also er tritt auch manchmal noch so in diesem Eine himmlische Familienkosmos auf, wenn es da mal irgendwie so eine Reunion gibt oder so, gab es glaube ich 2024, da taucht er schon noch mit auf, aber grundsätzlich ist er sehr, sehr zurückgezogen und ihr müsst den mal googeln. Der sieht total anders aus. Der hat Glatze und so ein Vollbart. Also man würde den auch gar nicht mehr erkennen als den Jungen von damals.
0: Ganz anderer Typ. Also irre.
1: Aber irgendwie richtig schön zu sehen, was er so für einen Weg eingeschlagen hat. Und ich würde sagen, der hat alles richtig gemacht.
0: Ja, auf jeden Fall. Finde ich spannend. Ich habe mich heute gefragt, was macht eigentlich die berühmteste Talkmasterin Deutschlands der 90er Jahre. Was macht eigentlich Margarete Schreinemakers? Margarete Schreinemakers war in den frühen 90er Jahren, also so bis so sechs, bis, ja doch, man kann schon sagen, bis auch Anfang 2000er, war sie die bekannteste deutsche Talkmasterin. Die war vorher da, vor diesen ganzen Daily Talkshows, vor Sonja Zietlow, vor Vera am Mittag, vor, was gab's dann noch, Brit, ja, Brit war sowieso eine spätere
1: Arabella.
0: Nummer. Arabella, so, die war viel, viel früher da und hat, bevor sie mit ihrer Sat.1-Talkshow Schreinemakers Live richtig bekannt wurde, schon beim WDR moderiert, die Aktuelle Stunde. Sie kommt aus Nordrhein-Westfalen, hat eine Zeit lang auch die NDR-Talkshow wirklich 3 Jahre mitmoderiert, die ja heute dafür bekannt ist, dass sie einfach gar keine Moderationswechsel mehr hat, weil das einfach jetzt forever Bettina Tietjen moderiert, habe ich das Gefühl. Ab und an sitzt da mal, sitzt auch mal Barbara Schreinemacher.
1: Nee, aber ich sehe mehr Barbara Schöneberger als die Tietjen. Mittlerweile.
0: Die Schöneberger macht das inzwischen schon viel öfter, aber die Tietjen ist immer noch da. Auf jeden Fall, da war Schreinemakers ganz am Anfang und sie wurde bekannt in der Sat.1-Sendung. Da wurde sie wirklich dann bundesweit bekannt, Schreinemakers Live, die, wenn man sich das heute bei YouTube anguckt, ein Set hatte. Das kannst du dir ins Kinderzimmer bauen. Es ist einfach wirklich so, dass früher sahen Fernsehsets einfach, da waren 3, 4 Pappwände. Dann hast du noch so eine aus Pappe geschnittene so Stadtsilhouette hinterleuchtet, stellst 2 hässliche Ledersessel rein und dann war das ein Fernsehset. Und so sah das aus. Und sie wurde dafür bekannt, weil sie besonders emotional war. Also sie weinte mit ihren Gästen, das war auch immer schlimme Schicksalsschläge, da war auch ganz viel, das muss man auch wirklich sagen, so nennt man das so hinterlassenen Schütteln, also so Witwenschütteln war da ganz viel dabei, also wenn quasi verunglückter Ehemann und jetzt redet sie darüber, wie schlimm das alles ist, ganz viel solche Geschichten. Sie wurde sehr bekannt dafür, dass sie grundsätzlich auch ihre Hand auf das Knie der traurigen Gäste, wenn sie geweint haben, gelegt hat. Das ging so weit, dass in der damaligen Comedy-Show RTL Samstagnacht Margarete Schreinemakers immer parodiert worden ist von Tanja Schumann. Und zwar hat Tanja Schumann dann immer gesagt, das ist so traurig, ich muss jetzt erstmal meine Hand auf ihr Knie legen. Also das war wirklich ein Move, der bekannt war. Und dann gab es Vorwürfe. Die Queen of Talk 1996 in der Presse Steuerhinterziehung. Sie soll über eine holländische Firma Millionen am deutschen Fiskus vorbeigebracht haben. Sie war nämlich eine der ersten überhaupt, die das Prinzip "Ich mache die Sendung selber" für sich entdeckt hat, sprich mit ihrer eigenen Produktionsfirma diese Sendung produziert und dann Sat.1 verkauft hat. Und sie wollte Stellung nehmen zu diesen Vorwürfen, die in der Presse war, und hat auch angekündigt, heute Abend nehme ich in meiner Sendung Stellung. Das war für Sat.1 damals No-Go. Moderatoren nehmen nicht zu ihren persönlichen Sachen Stellung. Und sie hat gesagt, doch, das mache ich. Und es war ein riesen, riesen Ding, diese Geschichte 1996. Es war früher so, Schreinemakers und danach kam Harald Schmidt, die Late-Night-Show mit Harald Schmidt. Das war das Programm von Sat.1. 23.15 Uhr Harald Schmidt, 22.15 Uhr Schreinemakers. Ich glaube donnerstags. Und man war gespannt, was passieren würde. Und in dem Moment, wo Margarete Schreinemakers sich in die Kamera dreht und sagt, und jetzt in eigener Sache, in dem Moment dreht Sat.1 ab.
1: Ja.
0: Macht den Bildschirm schwarz für ein paar Sekunden. Und sendet, und das ist total krass bis heute, eine Sonderausgabe der Sat.1 Nachrichten, moderiert von Ulrich Mayer, live aus Berlin, zum Fall Margarete Schreinemakers.
1: Hä?
0: Und zwar nur, dass man sich nicht dazu äußern werde, dass man die Sendung gerade beendet habe.
1: Ach so, der war
0: nicht,
1: live, die haben live rübergeschaltet. Das war nicht eine Havariesendung.
0: Aber es war
1: so
0: vorbereitet. Also der saß schon da. Die haben darauf gewartet.
1: Ja, gut, sie hat es ja auch angekündigt. Das heißt, sie konnten sich ja darauf vorbereiten.
0: Trotzdem irgendwie ein bisschen perfide. Und hat dann diese Sonderausgabe der Sat.1 Nachrichten gesendet. Und danach ist man früher live zu Harald Schmidt gegangen, der sich darüber noch ein bisschen lustig gemacht hat. Und dann in die Harald Schmidt Show rein.
1: Das war ihr Karriereende, oder?
0: Fast. Also das war auf jeden Fall der große Knick. Daraufhin gab es ein halbes Jahr später den Wechsel, also dann gab es erstmal keine Sendungen mehr, dann gab es einen Wechsel zu RTL, da hieß die Sendung dann Schreinemakers TV. Quoten waren aber bei weitem nicht so gut, das wurde abgesetzt nach einem Jahr. Es gab noch hier und da ein paar Moderationen, Sie hat dann witzigerweise für RTL 2 die Show Big Diet moderiert. Das war eine Mischung aus The Biggest Loser und Big Brother. Also es war im Prinzip Big Brother, nur mit Abnehmen, wirklich. Mhm. Hat auch überhaupt nicht funktioniert. Da gab es auch Differenzen, weshalb sie frühzeitig aus dem Projekt ausschied. Dann gab es nochmal so einen Versuch in 2004 seitens der ARD sowas wie Oprah Winfrey mit ihr zu machen. Das haben die übrigens mehrmals versucht. Das haben die mal versucht mit Inka Bause. Das hat nicht funktioniert.
1: Das war schlimm. Kann mich dran erinnern, schlimm.
0: Ja, es war wirklich schlimm. Aber das hat auch nicht funktioniert mit Schreinemarkers. Es gab 32 Folgen, wurde dann abgesetzt. Es gab 2007 nochmal einen Auftritt von ihr bei Let's Dance. Da wurde sie nach 3 Folgen rausgewählt. Und dann hat sie nochmal beim Call-In-Sender 9 Live 4 Monate moderiert. Auch jetzt nicht so erfolgreich. Und dann war's das. Und
1: seitdem das ist so hat sie traurig. Sich,
0: ja, aber das ist traurig, weil die ja eine wirklich gute Talkmasterin ist, ne?
1: Ja.
0: Aber es hat irgendwie dann, das Glück war nicht mehr auf ihrer Seite. So übrigens auch wie in ihrem Privatleben, was ich total interessant finde. Also hatte 3 Ehen. Oder hat 3 Ehen in der, nee, doch, in der, die letzte ist sie noch. Oh Gott, das klingt so böse. Sie ist verheiratet im Moment, glücklich, es gibt 2 Söhne, aber funny ist, sie war von 1986 bis 1988 mit dem Comedian, oder damals sagte man Komiker, Jürgen von der Lippe verheiratet.
1: Stimmt, das weiß ich noch.
0: Das finde ich total funny. Das wusste ich gar nicht.
1: Doch, ich wusste das, ja.
0: Jürgen von der Lippe war mit Margarete Schreinemakers verheiratet. Mhm. Und seitdem hat sie sich mehr oder weniger zurückgezogen, lebt in Eupen. Das ist auf der belgischen Seite, also wirklich sehr nah an der deutschen Grenze. Und ist unter anderem zeitweilig als Möbeldesignerin unterwegs. Das finde ich sehr funny, aber sie konnte halt nie wieder an ihre an Erfolge von damals anknüpfen. Es bleibt quasi eine kleine Posse aus der deutschen Medienhistorie.
1: Mich wundert es, dass wir noch nie über sie gesprochen haben. Also wir haben schon mal, glaube ich, über sie gesprochen, aber nicht in dieser Rubrik.
0: Nee. Gar nicht, genau. Sie taucht immer mal wieder, sitzt die in so Talkshows mal, so Kölner Treff, und dann erzählt sie was von ihren Möbeln und so. Also sie ist jetzt nicht ganz, ganz weg, aber also was, wo sie jetzt quasi alleinstehend für steht, das gibt's in den Medien nicht mehr. Sie ist ab und an mal zu Gast irgendwo, ja.
1: Schade eigentlich, ne? Die hätte eine ganz große werden können, noch darüber
0: sie
1: hinaus. Noch darüber hinaus, langfristig. Ja, sagen wir es mal langfristig.
0: Sie könnte heute das Dschungelcamp moderieren.
1: Naja. Naja, okay. So.
0: So, Julia bereitet sich vor. Jetzt kommt was ganz Großes.
1: Ich möchte euch gerne eine Frage stellen. Insbesondere dir, Maurice, weil du bist der Einzige, der mir jetzt gerade antworten kann. Wie schon angekündigt, es geht jetzt um eine deutsche Band. Also es ist gar nicht nur eine Person, sondern es sind mehrere Personen. Es geht um eine deutsche Band, die 2006 total durch die Decke gegangen ist. Ich rede natürlich nicht von Tokio.

0: Ich so, ach, der Jo, guck mal, folge ich doch direkt mal zurück. Was ist denn aus denen geworden? Das hat mich wirklich interessiert.
1: Ja.
0: Und man muss sagen, die sind wirklich 2006, also Besetzung war Jo, Fabi, Max und damals noch der Bassist Schlagi, der ist später dann aber ausgestiegen. Und die sind 2006 total durch die Decke gegangen, wirklich. Also eigentlich wollten die eher so eine Punkband sein. Also es war schon so ein bisschen punkig, deutscher Punk. Aber es war doch auf der anderen Seite auch schon sehr kommerziell. Die waren noch
1: saujung.
0: Die waren saujung. Also zwischen 13 und 17 waren die da. Das müsst ihr euch mal vorstellen. Also der kleine Fabi am Schlagzeug, der war wirklich mini. Und die haben natürlich auch, die waren im Kika und dann waren die auf der Bravo. Und am Anfang wollten die das eigentlich alles gar nicht, weil das war nicht so wirklich das Image, worauf die Bock hatten. Die wollten schon eher so ein bisschen, ja, so punkig halt, ne, provozieren, kantig und nicht so kommerziell. Und die wollten aber eben auch Kohle verdienen, so, ne, und wollten halt erfolgreich sein. Und da musst du diesen Weg halt mitgehen. Und das haben sie dann eben auch gemacht. Und die sind wirklich über Nacht berühmt geworden. Es gab große ausverkaufte Tourneen. Die haben hunderttausende Platten verkauft, die haben irgendwann auch Goldstatus erreicht. Und dann muss man aber sagen, war der Hype relativ schnell vorbei. Also es gab so einen kleinen Knick. Ich glaube, ein Jahr später, 2007, ist der Schlagi schon ausgetreten, weil...
1: Schlagi, ich weiß nicht, wie sein Name ist.
0: Vor allen Dingen, ich habe so gedacht, eigentlich wäre so der Name Schlagi, wäre eigentlich besser, wenn er das Schlagzeug gespielt hätte.
1: Ja, genau.
0: Aber er war der Bassist. Naja.
1: Der schlägt die Saiten des Basses.
0: Genau. Der konnte sich, glaube ich, nicht mehr so ganz mit der ganzen Situation identifizieren und hat dann gesagt, hier, ich bin raus. Und das war, glaube ich, schon für die Band damals ziemlich schlimm. Und man muss sagen, 2009 war der Hype dann halt auch schon wieder relativ schnell vorbei. Die waren die letzten Jahre oder die Jahre davor waren die bei Universal unter Vertrag. Und wie es manchmal mit diesen Major-Labeln so ist, wenn da der Erfolg ausbleibt, dann trennen die sich halt auch relativ schnell, ne? Und ich glaube, die waren sich dann auch nicht so richtig einig. Und dann haben sie gesagt, also ich mache jetzt hier nicht die komplette, ne, ich muss das hier so ein bisschen runterkürzen, sonst geht die ganze Folge nur um die Killerpilze, weil die haben schon echt viel gemacht. Die haben sich dann dazu entschieden, ihr eigenes Label zu gründen, wie das ja viele dann, ne, schlussendlich machen, und zwar Killerpilze Records, und haben dann darüber ihre eigene Musik rausgebracht und haben dann auch viele Alben noch rausgebracht. Aber man muss auch sagen, es fühlte sich für sie, glaube ich, dann zeitweise schon wie ein Rückschritt an, weil es waren dann eben nicht mehr die großen Hallen, die gefüllt wurden, sondern eher die kleinen, und da hat man eher so vor 1500 Leuten gespielt und so. Und ich glaube, das war für die schon auch krass, aber die haben halt immer weitergemacht und haben das richtig durchgezogen. 2017 kam auch ein Dokumentarfilm über die Band raus. Das könnt ihr euch noch anschauen auf Amazon Prime. Habe ich gestern Abend mal reingeguckt und ist total spannend und total interessant, weil man ganz viel, glaube ich, da noch nicht so richtig wusste. Und auch interessant zu sehen, dass die eigentlich so die Ersten waren, die so einen Dokufilm gemacht haben. Das ist ja jetzt gerade so gang und gäbe, das gefühlt jeder Künstler, jede Band macht eine Netflix-Doku, und die haben das halt 2017 schon gemacht, waren sie auch irgendwie so kleine Pioniere. Und 2019 haben sie dann schlussendlich aufgehört und haben gesagt, sie machen jetzt Pause auf unbestimmte Zeit. Was ja dann schon immer eher bedeutet, okay, das war's jetzt. Und es ist total spannend zu schauen, was machen die drei jetzt eigentlich? Also die drei, die jetzt dann noch übrig geblieben sind in der Band. Also der Jo, kann man sagen, ist ein einflussreicher Medienmacher. Der hat eine eigene Firma gegründet und ist jetzt so im Bereich Content und ist richtiger Businessman. Ne? Also er hat eine eigene Firma und leitet die auch. Sein kleiner Bruder, der Fabi, also der war ja der Schlagzeuger, der ist ins Filmgeschäft gegangen und ist erfolgreicher Filmproduzent und hat jetzt vor ein paar Wochen auch erst eine neue Serie rausgebracht.
1: Echt?
0: Kann man sehen auf seinem Instagram-Account. Ja, richtig cool. Und der Max, das ist ja der Gitarrist gewesen, der hat Musik studiert und konnte dadurch dann auch die ganze Musik immer für die Band produzieren. Also der ist so richtig Vollblutmusiker, ist der Musik auch treu geblieben. Und das ist total schön zu sehen, dass jeder so seinen Weg gefunden hat und aber trotzdem auch noch so in der Medienbranche unterwegs ist. Also total cool. Und jetzt kommt's.
1: Ja.
0: Dieses Jahr feiern die 20-jähriges Bestehen. Also die haben ein Jubiläum zu feiern. Und es wurde vor, ich glaube, vor einem Monat oder so auch angekündigt, dass es

0: ein exklusives Konzert geben wird. Am 18. Dezember im Backstage-Werk in München. Und zwar mit der Originalbesetzung. Also der Bassist kommt wieder zurück. Und genau, und die spielen da ein exklusives Konzert für die Fans und feiern somit das 20-jährige Jubiläum. Und die Art und Weise, wie das zustande gekommen ist, ist auch eine richtig schöne Geschichte. Der Fabi, der hat nämlich letztes Jahr geheiratet. Und nachts, als die dann, ich glaube, die haben sogar, wenn ich es jetzt richtig gelesen habe, haben die nachts da irgendwie auf der Hochzeit noch gejammt und haben sich angeguckt und haben es richtig gefühlt und wollten wieder zusammen auf die Bühne. Und da haben sie es festgemacht, wahrscheinlich im Suff. Da entstehen die besten Ideen. Haben sie gesagt, Leute, das müssen wir mal wieder machen. Und kommt nächstes Jahr mal Jubiläum, da machen wir ein schönes Konzert.
1: Cool, oder? Ich finde das so lustig. Ja, ich gucke gerade durch die Fotos, die sie gemacht haben, so 25 Jahre Band bestehen und so. Oh, die spielen in Berlin im Huxleys. Naja, auf jeden Fall, es ist schon interessant, wie unterschiedlich optisch sich Leute verändern. Das ist einfach der Wahnsinn.
0: Sag mal, spielen die noch mehr? Spielen die eine richtige Tour oder was? Ich habe jetzt nämlich nur nicht. Von diesem grad, Konzert in München gelesen.
1: Die spielen in München, dann spielen sie, oh, wahrscheinlich, ich kann mir vorstellen, dass auch sich gemeldet wurde und sagen würde, spielt hier doch auch. Also ist alles ausverkauft. München, 18. Dezember. Mhm. Köln. Nächstes Jahr, 27.01. Dann am 28.01. in Hamburg. Ich kenne die Kantine in Köln. Ich kann jetzt nicht so ein Riesenladen sein. Ist aber auch wurscht. Dann am 29.01. Berlin im Huxleys und am 30.01. in Wien in der Szene. Und alles ausverkauft, beziehungsweise in Berlin haben sie es jetzt hochverlegt ins Huxleys, weil wahrscheinlich schon ausverkauft war. Aber optisch, also Jo sieht irgendwie immer in Anführungsstrichen gleich aus. Das meine ich nicht böse, sondern den erkenne ich. Der hat sich irgendwie optisch nicht so verändert.
0: Doch, der hat sich total verändert. Der hat doch so lange Haare jetzt und so ein Schnurri hier.
1: Ah gut, vielleicht liegt es auch daran, dass ich hatte mit Jo immer mal wieder was zu tun. Früher vielleicht waren da, immer die Haare war so sehr präsent
0: bei
1: mir.
0: Haben wir Jo nicht auch irgendwie mal bei Joyce gehabt?
1: Safe. Und ich habe mit Jo auch danach zu ProSieben-Zeiten auch immer mal wieder irgendwie was zu tun gehabt. Darum ist das für mich vielleicht so optisch gleich, aber bei dem Schlagi, Entschuldigung, das ist ja ein anderer Mensch. Das ist ja geil. Ich finde sowas liebe ich ja total.
0: Also man darf nicht vergessen, die waren damals irgendwie
1: 12,
0: 16 also die, oder, und 17.
1: Ja, irgendwie sowas, ja.
0: Also, weißt du, wie ich aussah mit 16 und 17?
1: Ehrlich gesagt, ziemlich genauso wie jetzt, nur mit weniger Locken heute.
0: Das stimmt. Das stimmt. Bin keinen Tag gealtert.
1: Echt? Optisch echt nicht. Tatsächlich nicht wirklich. Du hattest mehr so Korkenzieherlocken und heute hast du halt so.
0: Ganz schlimme Haare hatte ich, ganz schlimme.
1: Ja.
0: Da
1: ja,
0: gab es noch keine
1: halt so
0: Lockenroutine auf Instagram, die ich mir abgucken konnte.
1: Nee, und heute hast du halt so die elegante amerikanische Welle. Aber ansonsten sieht der Rest, ehrlich gesagt, ziemlich gleich aus.
0: Ja. Ich trinke ja, viel Wasser.
1: Ja, genau.
0: Weil ich mich ständig räuspern muss.
1: Dann ja. Spannend. Also, ich habe gleich noch eine deutsche Talk-Legende. Aber vorher fange ich an mit einem Mann. Wie bin ich darauf gekommen? Ich habe heute mich gefragt, was machen eigentlich so meine MTV-Heldinnen von früher. Und ich rede jetzt, meine MTV-Helden sind nicht Joko und Klaas, sondern die wirklich very first Germans. Die allererste deutschsprachige MTV-Moderatorin, die es ever gab, war Christiane Backer. Und die wurde damit bekannt, weil sie die Sendung The Coca-Cola Report moderiert hat. Auch damals gab es schon Branded Entertainment 1992. Das ist keine neue Erfindung, liebe Influencer. Und Christiane Backer war bekannt, weil sie... Also wir reden übrigens nicht über Christiane Backer. Ich will bloß die Hinführung ganz kurz. War bekannt auch, weil sie dann Bravo TV moderiert hat. Vor Lori Stern, vor Eni. Also she was the first, ja. Und die ist dann danach irgendwann bei NBC Europe gelandet und hat dort Wirtschaftsgeschichten moderiert und ist dann, witzigerweise, hat sie sich damals verliebt in einen Cricket-Spieler aus Indien, in UK. Mhm. Und der ist heute der Premierminister von Pakistan.
0: Was?
1: Krass, ne?
0: Und sind die noch zusammen?
1: Nein. Ah. Und sie ist dann aber viel später zum Islam konvertiert und sie ist bis heute befreundet mit dem Premierminister von Pakistan. Der hat sogar auf ihrem Buch von MTV nach Mekka, ihre Lebensgeschichte, hat er sogar das Grußwort geschrieben. Und da steht vorne drauf, sogar auf dem Cover steht ein Zitat vom Premierminister von Pakistan. Das ist irre. Also anyway, ich
0: finde es immer schön, wie du versuchst, so viele Leute wie möglich hier unterzubringen, über die du aber eigentlich gar nicht reden willst.
1: Sorry für die Zeit, die ich jetzt geklaut habe.
0: Aber es ist eine geile Story.
1: Dann habe ich mich gefragt, was wurde eigentlich aus dem ersten männlichen Moderator bei MTV aus Deutschland? Ingo Schmoll. Und da sind wir. Wir sind bei Ingo Schmoll.
0: Jetzt muss ich googeln.
1: Ja, das kannst du gerne googeln. Das Gesicht kennst du wahrscheinlich noch. Ingo Schmoll, das ist nämlich auch ganz interessant, weil der ist nämlich auch, da kreuzen sich jetzt die ganzen Wege von

0: Margarete Schreinemakers und Frank Lämmermann, der Harry Weinfurt Management. Also Ingo Schmoll kommt aus Siegburg, das ist hier in der Nähe von Köln, richtiger NRWler. Geboren 1990 und der hat schon immer so ein bisschen Audio gemacht, hat sich für Bands und Live-Musik interessiert und moderierte mit 18 Jahren damals bei RTL Plus, dass er damals noch hauptsächlich ein Radiosender war und aus Luxemburg heraus nach NRW hineingestrahlt hat. Und er moderierte dort eine Sendung, die hieß Rapido und später gab es auch als Fernsehsendung Ragazzi.
1: Ragazzi? RTL Plus.
0: Ja.
1: Oh, ist der Name geklaut oder was?
0: Ja, auf jeden Fall war er dann auch relativ schnell interessant für den WDR, hat dort relativ viele Jugendsendungen moderiert. Das war, bevor es 1 Live überhaupt gab, da hieß das noch WDR 1. Und war nämlich einer der meistgebuchten Jury-Teilnehmer der Mini-Playback-Show.
1: Oh.
0: Ja.
1: Ist ja witzig.
0: Die alle waren Sieger, auch wenn einer nur gewinnen kann. Er saß ganz oft in der Jury der Mini-Playback-Show. Das finde ich sehr funny.
1: Sehr süß.
0: Und dann bewarb er sich bei MTV. Das war 1993 und wurde nach Christiane Backer der erste deutsche Moderator bei MTV, männlich. Damals alles noch englischsprachig. Darum war das ja auch sehr was ganz Besonderes.
1: Oh, krass.
0: Und war deshalb relativ schnell deutschlandweit bekannt. Und ich finde es ganz spannend, weil er da nur 3 Jahre war. Das ist ja gar nicht lang. Christiane Backer war da viel, viel länger, by the way. Er war da wirklich gar nicht so lang und ist danach zurückgegangen nach Deutschland und hat dann bei dem inzwischen in 1 Live umbenannten Radiosender ganz, ganz lange, nämlich von 1996 bis 2015, die Special Interest Show Plan B moderiert. Und von Plan B wiederum entstand ein Podcast heraus und der heißt Radio Brennt. Und den gibt's bis heute. Den moderiert er bis heute. Und hat wiederum dann angefangen für den WDR Rockpalast, eine Sendung, die es leider heute nicht mehr gibt. Eine ganz, ganz lange, ganz bekannte Live-Sendung mit Konzerten. Und das hat er wirklich Ewigkeiten moderiert. Und jetzt kommt das, was ich nicht wusste. Er ist nämlich eigentlich Filmemacher. Und das finde ich ganz interessant, weil da ähnelt er sich mit der Geschichte von Fabi, von Fabi Killerpilz. Mhm. Ich nenne ihn jetzt immer Fabi Killerpilz, Fabi Halbig. Und hat unfassbar viele Dokumentationen über Bands gedreht. Und das, was ich jetzt hier lese, ist nur ein Ausschnitt. Und das ist krass, mit wem der hinter der Kamera gearbeitet hat. Er hat Features und Porträts gedreht über Tokyo Hotel, Kraftklub, dann die Donuts, Musikvideos für Matzen. Er hat auch Kinofilme gedreht. Er hat 2021 zum 70-jährigen Geburtstag von Babsänger Wolfgang Niedecken die Dokumentation Dann kam alles anders gedreht. Er hat 2022 ein Porträt über Jan Delay und Heinz-Rudolf Kunze gedreht. 2024 drehte er die Dokumentation Paul van Dyk, Weltstar aus Eisenhüttenstadt. Außerdem 2024 Hand in Hand, die 30 Jahre Beatsteaks-Doku. Mhm. Das geht ewig so weiter. Dieser Mann dreht mit den größten deutschen Rock- und Popstars Dokumentation. Das finde cool. Ich irgendwie völlig geil. Und jetzt kommt's. Und heutzutage ist er tätig als Sprecher, also als Synchronsprecher bei South Park.
1: Ach Quatsch. Das ist ja witzig. Wen spricht der da?
0: Das ist eine gute Frage. Das habe ich nicht gemacht. Ich guck mal ganz kurz rein. Vielleicht finde ich das ja parallel. Jetzt seht ihr mal, wie ich google. Ingo Schmoll. Ja, mal gucken, was Google uns sagt. Ingo Schmoll, Synchron, South Park, Rolle. So würde ich das jetzt googeln.
1: Mhm.
0: Und dann bin ich mal gespannt, was bei rauskommt. Romper Stomper? Nee, Quatsch, das ist was an. Das war eine lustige Geschichte. Leider kommt da nicht so viel bei raus. Also steht nicht sofort da. Kann ich euch jetzt nicht sagen, steht nur weiteren Rollen, unter anderem bei South Park und Dr. House. Also er ist als Synchronsprecher unterwegs, hat eine eigene Band und spricht auch ganz viele Computerspiele im Deutschen, unter anderem Assassin's Creed, Transformers, Ghost Raccoon, Heroes of Might and Magic. Also ist nach wie vor total unterwegs, aber man kriegt das ja gar nicht mehr so mit, weil wir in Deutschland, obwohl wir so eine Synchronkultur haben, die natürlich gerade durch KI extrem bedroht ist, feiern wir diese Leute gar nicht. Wir alle wissen, wie klingt eigentlich im Deutschen Bruce Willis oder
1: Leonardo DiCaprio Julia Roberts.
0: Oder richtig bekannt natürlich auch Sarah Jessica Parker. Ist immer super weird, wenn ich die Synchronstimme von Sarah Jessica Parker irgendwo anders höre, weil das ist für mich so Sex and the City.
1: Ja.
0: Und wir wissen eigentlich gar nicht, wer die Menschen dahinter sind. Oder auch bei diesen ganzen Hörspielen, die total famous sind, wie zum Beispiel jetzt die 3 Fragezeichen oder sowas. Ne? Wir wissen gar nicht, wie die Leute dahinter aussehen und wie sie heißen. Aber die machen einen ganz großen Job und unter anderem Ingo Schmoll.
1: Mhm. Interessant. Cool. Mhm. Also krass. Der war nicht so meine Zeit leider. Ne? Also
0: nee, deshalb, das war ja 1993.
1: Da war ich 3 Jahre alt.
0: Da brauchte man auch noch einen Satellitenempfang, um MTV überhaupt zu kriegen. Das war auch alles relativ kompliziert. Aber die waren, sowohl Christiane Backer wie auch Ingo Schmoll, waren sehr gern gesehene Gäste in so Talkshows wie Harald Schmidt und Late-Night-Shows, weil die halt was super Besonderes waren. Mhm. Weil das waren die zwei Deutschen, die halt bei MTV Europe, europaweit moderiert haben. Wenn man sich diese Sendung heute anguckt, ne? Das ist ehrlich gesagt alles Kinderpalle. Das kannst du aus deinem Wohnzimmer heutzutage produzieren. Mhm. Christiane Backer stand vor einer beigen Wand neben einem Coca-Cola-Logo und hat dann da so eine Moderation gemacht, 3 Sätze und dann kam schon irgendwie ein Musikvideo. Aber das war damals, war das
1: ich was. Ich hätte es so gern gemacht.
0: Ich
1: geil.
0: Auch.
1: Geil.
0: Also wirklich, Christiane Backer war auch tatsächlich, das ist heutzutage ganz, ganz anders. Aber als die anfing bei MTV, hatte die jetzt auch nicht so einen geilen englischen, also die hatte auch nicht so geil Englisch gesprochen. Mhm. Die war halt very German, ne? Muss man ja wirklich sagen. Ingo Schmoll war da schon ein bisschen anders, aber die war wirklich very German. Aber inzwischen, das ist auch spannende Geschichte, die ist jetzt Kunsthändlerin, lebt in London. Also es ist schon krass, was diese Leute teilweise, wie die sich entwickelt haben, ne?
1: Oh, ich wäre auch gerne Kunsthändlerin in London.
0: Na, dann schreib doch mal Christiane Backer, ob
1: das
0: sie vielleicht...
1: Das klingt nach einem tollen Leben. Ich kann ja Kunsthändlerin in Erfurt werden.
0: Ja, jetzt haben wir viel zu viel über Christiane Backer gesprochen. Eigentlich ging es um Ingo Schmoll.
1: Jetzt sprechen wir über Wentworth Miller. Sagt dir das was?
0: Oh Gott, wie schreibt man das? Warte.
1: Wentworth Miller.
0: Ich habe schon, wie immer, sagen mir Namen nichts. Und wenn ich das Gesicht sehe, weiß ich natürlich sofort Prison Break. Prison Break.
1: Genau. Wentworth Miller ist der Hauptdarsteller von Prison Break. Ein ganz hübscher Typ. Ganz tolle Augen. Und zwar Prison Break. Es ist aber auch wirklich schwer. Also für uns Ossis, die Konsonanten hart und weich ist immer schwierig. Und wenn da erst ein harter Konsonant kommt und dann folgt ein weicher, ist immer schwierig für uns.
0: Julia, wir haben jetzt kein Mitleid mit deiner Sprachbehinderung hier. Das tut uns wirklich leid.
1: Ich sage explizit wir beide, Maurice.
0: Ich weiß.
1: Wir beiden Ossis stehen heute zu. So, also, die Serie war ja unfassbar erfolgreich. Es gab zwischen 2005 und 2009 4 Staffeln und 2017, also mit einem großen Abstand, kam dann noch meine 5. Staffel. Und ich muss dir sagen, diese Serie ist damals an mir komplett vorbeigegangen. Ich habe die vor ein paar Jahren alles nachgesuchtet. Und war dann auch so ein bisschen
0: übrigens
1: verliebt in
0: ich
1: den
0: auch
1: Wentworth Miller, weil der eine geile Rolle spielt und der ist sehr charismatisch, ein ganz hübscher Typ und ja, sehr attraktiv. Und der ist aber auch gar nicht mehr so präsent. Der ist irgendwie dann so verschwunden, weil der auch nicht wirklich viel in anderen Rollen stattgefunden hat. Und er tauchte dann auch nach den 4 Staffeln erstmal unter, so nach 2009. Und dann tauchten wohl 2010 auch so Paparazzi-Fotos von ihm auf, wo er total übergewichtig war und so. Oder was heißt total übergewichtig? Also so wurde es dann dargestellt. Aber ehrlicherweise hat er einfach nur ein bisschen zugenommen. Und er hat dann später...
0: Aber wir wissen ja alle, wie die Magazine so ticken, ne?
1: Genau. Und ich habe es jetzt aber gerade ja auch so weitergetragen. Also man muss das alles ein bisschen differenzieren. Und der hat dann später auch in einem Interview zugegeben oder öffentlich gemacht, dass es ihm zu diesem Zeitpunkt richtig schlecht ging. Der hatte Suizidgedanken und litt auch unter Depressionen. Also das ist wirklich, wenn man sich mit dem mal befasst. Ich habe mich dann, als ich die Serie geguckt habe, habe ich ganz viele Interviews mit dem geguckt aus der damaligen Zeit und habe mich so ein bisschen mit dem befasst, weil der mich interessiert hat. Und da hat man schon festgestellt, das ist ein spezieller Charakter. Ne? Also der ist sehr speziell, auch eher ein bisschen introvertiert, in sich gekehrt, hat Dinge, mit die er sich auseinandersetzen muss und so. Und genau, der hat sich dann auch bewusst zurückgezogen und hat sich auch gegen so eine klassische Hollywood-Karriere entschieden, weil ich glaube, das hätte der machen können. Weil der hatte einen unfassbaren Erfolg mit dieser Serie und ich glaube, der hätte, wenn er es richtig angestellt hätte und wenn er es gefühlt hätte, könnte ich mir vorstellen, hätte der auch, ne, so ein Leonardo DiCaprio werden können. Aber, und das ist auch ganz traurig, der hat sich ganz, ganz lange nicht geoutet. Der ist nämlich schwul und hat immer Angst gehabt, sich zu

0: Orten, weil er dachte, dann kriegt er keine Rollen mehr. Oder es versaut ihm halt so, weil er hat ja schon so ein bestimmtes Image auch gespielt, ne? Also er war so ein
1: harter
0: so ein,
1: Kerl,
0: so ein Knacki, so ein ja. Knasttyp, der da ausbricht und so und ne?
1: Der
0: so
1: war im Prinzip der amerikanische Walter.
0: Was ist denn das für ein Vergleich? Er war halt auch so unsexy, wirklich. Aber ja,
1: lass das jetzt nicht die Kathi Karrenbauer hören. Ja. Habe ich dir mal erzählt, dass ich mal mit Kathi Karrenbauer Bus gefahren bin? Aber ich glaube, das ist eine andere Geschichte.
0: Ja, für Kathi Karrenbauer ist heute kein Platz. Aber die Geschichte kannst du uns wann anders mal erzählen. Naja, auf jeden Fall hat er sich dann 2013 geoutet, indem er nicht zum Filmfestival nach Russland gefahren ist, wegen den, weil da halt eine große Homophobie herrscht. Das war damals sozusagen sein Protest und sein, mehr oder weniger sein Coming-out. Und 2020 hat er sich dann konsequent zurückgezogen. Also wie gesagt, es kam ja dann nochmal eine fünfte Staffel von Prison Break. Und dann hat er sich aber 2020 komplett zurückgezogen und hat auch so eine konsequente Entscheidung getroffen, hat gesagt, er wird keine heterosexuellen Charaktere mehr verkörpern. Er fühlt das nicht mehr und er will das nicht mehr und genau, hat damit sozusagen eine klare Entscheidung für sich gefällt und ist heutzutage als Autor unterwegs, hat auch ein Buch geschrieben unter einem Synonym, was sehr erfolgreich war. Nee, Quatsch, das war ein Drehbuch zum Psychothriller Stoker. Kennst du das? Ich kenne das gar nicht.
1: Nein.
0: Mit Nicole Kidman. Da hat er das Drehbuch geschrieben. Genau, aber unter einem anderen Namen, weil er nicht wollte, dass sein Name da irgendwie mit auftaucht. So habe ich das jetzt hier gelesen. Und dann auch ganz, ganz spannend, 2021 wurde bei ihm Autismus diagnostiziert. Und das ist echt krass, weil da macht ganz, ganz viel Sinn. Also wenn man sich mit ihm als Person mal beschäftigt, auch sich die Interviews anguckt und so, ne, und wie er bestimmte Themen auch bearbeitet oder sich hinterfragt oder wie auch immer oder wo er auch Schwierigkeiten gehabt hat, ne, weil ich habe es halt so als introvertiert gelesen, aber da steckt dann noch viel, viel mehr dahinter, nämlich Autismus. Und das ist natürlich total krass auch für ihn, einfach super gut, dass er da jetzt so eine Diagnose hat und vieles wahrscheinlich für sich ganz anders einordnen kann.
1: Ja.
0: Aber genau, der ist also seit vielen, vielen Jahren eigentlich weg von der Bildschirmfläche. Und deshalb habe ich mich gefragt, was ist aus dem eigentlich geworden?
1: Spannend.
0: So, und der hat sich ja dazu entschieden, sich auch komplett zurückzuziehen. Aber auch wieder selbst entschieden.
1: Ich habe Prison Break nie bis zum Ende geschaut.
0: Nee? Hast du die letzte Staffel nicht geguckt? Fand ich trotzdem auch ganz gut eigentlich.
1: Also ich habe es nicht geguckt. Ich war aber hooked. So am Anfang total, weil es ein super spannender Plot ist und auch ein Plot-Twist. Aber ich habe es dann, also
0: es ist ja immer wieder dasselbe gewesen eigentlich.
1: Ja, und das Ding ist auch, was mich halt auch immer ein bisschen anstrengend ist, wenn ich mit einer Serie anfange und ich sehe, da gibt es irgendwie schon 80 Folgen gefühlt. Dann
0: Ich finde das gut, weil dann habe ich einfach lange was zu gucken.
1: Also sagen wir mal so, das größte Mammutwerk, das ich mir jemals angetan habe, waren einfach 12 Staffeln The Walking Dead nachzuholen.
0: Oh, das ist krass. Oh, das ist echt krass.
1: Es war auch gut, aber es war auch gut, als es vorbei war. aber ich wurde auch ein bisschen gezwungen. Aber das war okay. Manchmal muss man ja zu seinem Glück gezwungen werden.
0: Das stimmt.
1: So ist das ja nicht. Spannend. Spannend.
0: So, jetzt bin gespannt, wen du jetzt
1: mal
0: noch
1: gucken,
0: hast.
1: Ob du es raten kannst. Ich fange mal an. Die folgende Geschichte hat einen schlimmen Schicksalsschlag in sich. Und zwar die Prognose FSGS. Diagnose, nicht Prognose, entschuldigt. Die Diagnose FSGS, das ist eine chronische autoimmunbedingte Krankheit, in der die Nieren versagen. Ganz, ganz schlimm. Und die Person, um die es geht, hat diese Diagnose ganz kurz nach der Teilnahme an der ProSieben-Show Die Burg erhalten. Wer kennt noch Die Burg?
0: Oh, das habe ich nie gesehen.
1: Moderiert von Daniel Aminati. Legendär, weil damals Prinz Frederik von Anhalt, der ja heute bei Kampf der Reality Stars unterwegs ist, damals in das Badewasser von Kader Loth gepinkelt hat. Weshalb sie ihn hasst. Und die beiden sind jetzt bei Kampf der Reality Stars aufeinander getroffen.
0: Oh,
1: mal wieder, schon mal. Und der hat sich bis heute nicht entschuldigt und er tut immer eins auf super Etepetete. Aber das ist der Mann, der damals ins Badewasser von Kader Loth gepinkelt
0: hat. Der Mann von Zsa Zsa Gabor, oder?
1: Ja, der Mann, der

0: ich sag mal so, der Enkeltrickbetrüger von Sascha Gabor. Auf jeden Fall, zweite, die ist ja verstorben, er hat die 60 Millionen erhalten. Anyway. So, die Burg 2005 nahm die gesuchte Person teil. Danach erhielt die gesuchte Person diese Diagnose und hat nur überlebt, weil seine Schwester Robin, die in den USA lebt, ihm eine Niere gespendet hat. Während dieses schweren Schicksalsschlages verließ ihn seine Frau, die Ehe scheiterte, und wir kennen sehr wahrscheinlich alle seinen Sohn, weil sein Sohn für Deutschland 2022 beim Eurovision Song Contest angetreten ist.
1: Ricky.
0: Richtig.
1: Ach,
0: wir
1: krass.
0: Reden über Ricky. Ricky, der Talkshow-Host. Mhm. Was macht der eigentlich heute? Mhm. Es ist ganz interessant, weil er immer mal wieder doch nochmal in so Reality-Shows aufgetaucht ist. Aber was der wirklich, wirklich macht, wissen wir alle nicht. Aber ihr werdet es gleich erfahren. Aber fangen wir erstmal an. Wir gehen zurück in die ganz frühen 90er Jahre. Damals gab es einen Home-Shopping-Sender, der heute Home Shopping Europe HSE heißt und noch nicht pleite ist. Im Vergleich zu allen anderen. damals hieß der Hot. Home Order Television. Mhm. Hot. Und dort moderierte Ricky. Und zwar Mitte der 90er Jahre war er einer der Moderatoren dort und wurde von dort weggecastet zu einer Talkshow, über die wir hier auch schon mal mit seinem Nachfolger Peter Imhoff geredet haben.
1: Ja.
0: Weil Peter Imhoff hat nämlich so ein bisschen, ich sag mal so, geoutcalled, wie unzufrieden Sat.1 mit Ricky war damals, deshalb das nach einer Staffel abgesetzt wurde und Peter Imhoff war der Nutznießer, weil er die Show erbt hat. So, Ricky, also eine Staffel lang von 1999 bis 2000 moderierte er die Ricky-Show, die bekannt wurde, weil er super extrovertiert da so rumsprang. Es war auch echt ein Vorbild. Also ich weiß nicht, wie oft sich Harald Schmidt über Ricky lustig gemacht hat. Wenn man sich das heute anguckt, hart grenzwertig. Mhm. Auf jeden Fall ging das nicht gut und nachdem diese Show eingestellt worden ist, beziehungsweise an Peter Imhoff übertragen worden ist, hat er halt hier und da so ein paar Reality-Shows gemacht. Unter anderem war er, wie gesagt, bei Die Burg dabei, beim perfekten Promi-Dinner, das er gewonnen hat. Unter anderem war er bei der ProSieben-Völkerballmeisterschaft dabei, Jesus Maria. Das weiß ich noch, weil die nämlich damals unter anderem Leute angefragt haben von Joyce. Naja, egal. Er war im Dschungelcamp dabei. Dadurch wurde er nochmal der großen Öffentlichkeit präsentiert. 2016 war das und war da allerdings am Ende, glaube ich, der 8. Platz, den hat er belegt. Also eher so eine, naja, 8. Platz ist jetzt, man erinnert sich immer an den, der zuerst geht und der als letztes geht, aber an den 8. erinnert man sich nicht so richtig. Es ging nie mehr so richtig bergauf, aber er wurde Moderator in den zwei, warte mal ganz kurz, ich will nichts Falsches sagen. 2014, also in dieser Phase, wo er viel bei Reality-Shows auch stattfand, wurde er Moderator wieder, er moderierte wieder das, womit er angefangen hat, nämlich Home-Shopping beim Sender 123TV, war er ein paar Jahre. Aber jetzt kommt's. Wir haben ja gerade eben drüber gesprochen, die schlimme Prognose 2015 nach der Teilnahme, also kurz nachdem Prinz Friedrich von Anhalt in das Badewasser von Kader Loth pinkelt, erhält Ricky noch eine schlimme Nachricht, nämlich in dem Fall eine wirklich schlimme Nachricht, nämlich, dass er an FSGS, einem autoimmunbedingten Nierenversagen, leidet. Und tatsächlich, Ricky, Sohn eines amerikanischen Soldaten und einer deutschen Mutter, wurde wirklich gerettet von seiner Schwester Robin, die in den USA lebt, die ihm eine Niere gespendet hat. Wow. Ohne die würde Ricky heute nicht mehr unter uns fallen. Es folgten natürlich monatelange intensive Behandlungen. Wer das schon mal gehört hat, wie das funktioniert mit Organspenden, das ist nicht so, dass du ein Organ bekommst und morgen läufst du aus dem Krankenhaus, sondern das hat wirklich monatelange Behandlungen zur Folge. Und er hatte das große Glück, dass sein Körper dieses Organ auch angenommen hat bis heute und es ihm heute wieder richtig gut geht. Aber zu der Zeit tatsächlich brach auch die Ehe. Und das ist natürlich ein doppelter Schicksalsschlag, wirklich krass. Und eines seiner größten Glücke, das hat der Original mal gesagt, nachvollziehbar, aber eines seiner größten Glücke ist sein Sohn Malik, der für Deutschland beim ESC teilgenommen hat 2022. Wahrscheinlich am bekanntesten ist er für diesen Move, dass er am Ende die Gitarre dreht mit so einem Peace-Sign. Das war so, diese Performance war sehr, sehr basic, aber am Ende dreht er seine Gitarre um, da ist ein großes Peace-Sign drauf gewesen, das war relativ präsent und ich glaube, Malik Harris findet immer mal wieder irgendwo statt. Wer im Einzugsgebiet des WDRs lebt, der hört seinen Song jeden Tag, weil WDR 2 und WDR 4 das Ding hoch und runter spielen bis heute. Keine Ahnung warum, aber der WDR liebt Malik Harris. Aber jetzt wird's spannend, weil was macht denn Ricky heute? Er moderiert nicht mehr Homeshopping.
1: Ich glaube, ich weiß, was er macht. Ich glaube, ich habe es schon mal gehört.
0: Ja, okay. Er war noch zwischenzeitlich.

0: ist auch schon eine Zeit lang her, zwischen 2008. Also erstmal, er liebt seinen Ort, in dem er lebt. Er lebt in Landsberg am Lech in Bayern. Er hat zum Beispiel seine damalige Gewinnsumme vom Promi-Dinner hat er gespendet an die Gemeinde.
1: Wow.
0: Sowas zum Beispiel. Also er liebt wirklich sein Landsberg am Lech, ist sein Place to be. Und er war dort auch von 2008 bis 2013 als Rettungsschwimmer in der Nähe in Bad Wörishofen unterwegs und hat dort am Rand gestanden und geguckt, dass nichts passiert, dass niemand mit dem Pommes ins Wasser springt. Und inzwischen ist er Betreuer einer offenen Ganztagsschule und zwar am Gymnasium Buchlohe im Ostallgäu, ein Nachbarort von Landsberg am Lech, und ist dort als Betreuer in der Ganztagsschule unterwegs und arbeitet dort.
1: Genau, das habe ich auch gehört.
0: Crazy.
1: Schön, aber macht wahrscheinlich glücklicher als das Fernsehen, könnte ich mir vorstellen.
0: Davon gehe ich sehr aus. Also das ist schon krasses Hoch und Runter. Die meisten haben ihn ja wirklich nur erlebt, dieses eine Jahr als Talkshow-Host, wenn man denn zu diesem Zeitpunkt schon Fernsehen irgendwie wahrgenommen hat.
1: Mhm.
0: Ist ja dann auch schon wirklich Ewigkeiten her. Ich meine, das war 2000.
1: Aber habe ich dann schon mitgekriegt, da war ich 10.
0: 26 Jahre her.
1: Und da habe ich ihn schon mitbekommen, ja.
0: Es war auch eine scheiß Talkshow, es war wirklich scheiße, das kann man so sagen. Damals haben sich ja die Sender überschlagen damit, wer die nächste noch verrücktere Talkshow quasi auf Sendung bringt. Und da war Ricky, würde ich mal fast behaupten, so der Peak der Craziness. Aber ja, es ist interessant, welche Wege er gegangen ist. Ich wusste auch nichts tatsächlich von der Krankheit, das habe ich nicht mitbekommen.
1: Nee, das wusste ich auch nicht.
0: Nee, Und Malik Harris hat man natürlich nochmal mitbekommen, weil da natürlich dann auch in den Beiträgen, wenn über Malik Harris gesprochen worden ist, natürlich sah man dann meistens auch den Vater, ne? Der auch noch genauso ausschaut wie damals, hat sich optisch jetzt nicht wirklich verändert.
1: Ja, also das waren unsere Persönlichkeiten. Ihr könnt ja mal kommentieren und uns sagen, ob ihr die Leute noch auf dem Schirm hattet. Oder,
0: und wen ihr am spannendsten fandet.
1: Ja, oder ihr schreibt uns einfach mal, was wurde eigentlich aus so und so. Ne? Also falls ihr noch jemanden im Kopf habt oder so, sagt mal Bescheid. Und dann könnte man ja darüber vielleicht auch nochmal sprechen, zeitnah.
0: Auf jeden Fall.
1: Gut, das war's von uns in dieser Woche. Schön, dass ihr zugehört habt oder zugeschaut. Wir hören uns nächste Woche.
0: Ja, und bis dahin natürlich nochmal der Hinweis, wir freuen uns, wenn ihr diesen Podcast abonniert, dann verpasst ihr keine neue Folge, und wenn ihr uns eine positive Bewertung gebt, 5 Sterne, dann natürlich auch, und ihr könnt uns gerne auch immer mal schreiben, auf Instagram sind wir als In kleiner Runde unterwegs und dort könnt ihr natürlich den Kontakt suchen, wenn ihr Themen habt oder wenn ihr, ich wollte gerade sagen, wenn ihr einen Hinweis habt, aber wir haben ja in dieser Folge gar niemanden präsentiert, wo wir sagen, was macht ihr eigentlich? Wir
1: können
0: gar keinen Hinweis geben.
1: Ja, eigentlich haben wir alles beantwortet.
0: Eigentlich haben wir alles beantwortet. Genau. Okay, dann bis nächste Woche.
1: Bis nächste Woche. Tschüss.

Kunst, Kraft, Werk. Mysteriös. Street Art Künstler. Ratten. Polizei.

erwischt. Er ist der berühmteste Künstler der Kunstgeschichte. Leonardo da Vinci und wenige andere mögen ihm nachkommen. Doch der weltweit meistbeachtete Künstler ist derzeit Banksy.

Banksy kreierte Charlie Brown Firestarter im Februar 2011. Es wurde auf einer Bordsteinkante an der Seite eines ausgebrannten Gebäudes in Beverly Hills gesprüht. Das Kunstwerk zeigt die Peanuts-Zeichentrickfigur Charlie Brown, die Benzin aus einem roten Kanister auf dem Boden verteilt. Es ist eines von mehreren Kunstwerken, die Banksy vor der Oscar-Preisverleihung in L.A. erschuf. Er selbst war mit seinem Film Exit Through the Gift Shop als bester Dokumentarfilm nominiert.

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Die meisten Kunstwerke sollen hunderte von Jahren halten. Sie sind in Bronze gegossen oder als Öl auf Leinwand. Street Art dagegen hat eine kurze Lebenserwartung.

Dieses Hotel gibt es wirklich. Es wirbt mit der schlechtesten Aussicht der Welt und das Hotelpersonal trägt Affenkostüme. Die Piano Bar erinnert an die koloniale Aneignung von Palästina durch Großbritannien im Jahr 1917. Das Hotel befindet sich in Bethlehem, direkt gegenüber der Sperranlage, die das Westjordanland abgrenzt. Alle Gewinne, die das Hotel erzielt, werden gespendet. Es gibt einen Elefanten im Raum, so hieß es auf Flugblättern. Ein tonnenschwerer Elefant, der mit roter Farbe bemalt war. Als Symbol für ein Problem, über das selten gesprochen wird, der Widerspruch zwischen Armut und Konsum.

Bengzi ist die Stimme, die gegen das Unrecht in unserer Gesellschaft anschreit.

Louis Michel, 1830 bis 1905, Anarchist und Poet. Eine prominente Figur in der Pariser Community. Die Welt, die bisher unter einigen privilegierten Wesen aufgeteilt war, wird von allen zurückerobert werden. Wie die meisten Menschen, die es in der Kunstwelt schaffen. Ich habe eine Yacht gekauft, um das Mittelmeer zu kreuzen. Das ist ein französisches Marineschiff. Wir haben es zu einem Rettungsboot umgebaut. Weil die EU-Behörden Notrufe bewusst ignorieren.

Bitte, war aber vorsichtig, was?

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haben.

0: Könnt ihr rein theoretisch hier drauf gehen und die einzeln mischen? Weil für mich ist das schön aus.
1: Du siehst ja auch, was mich angezeigt wird. Das Roboter ist quasi da oben ist.
0: Ja, das sehen wir nicht.
2: Wir kommen nicht raus.

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Tor!

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Und dann rennen wir hier weiter hin. Und wenn die weiter hinten sind, ich bin nicht besiegt mit dem Ball hier.

Ja, ich habe vorher alles.

Annika Weißmann.

Ja.

Fünfte Spielminute des dritten Drittels, der Ausgleich für die Gäste zum 4:4. Vorlage von der Spielerin Nummer 24, Sophie Bargut, und Torschützin mit 3, Friederike Schmidt.

Zimmer, die hat das Problem.

den letzten 6 Minuten.

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0: Herzlich willkommen zu einer neuen Folge von 30 Jahre Kultur- und Medienpädagogik hier bei Campus Fernsehen. Heute betrachten wir die kreative Seite des Studiengangs mal genauer. Hierfür geben wir Einblicke in das Modul Praxis der Medien und Künste, in dem wir die Bereiche Musik, Theater, Fotografie und Radio vorstellen. Doch nicht zu vergessen ist der Bereich, in dem wir uns gerade befinden, nämlich das Campus Fernsehen. Aber das Beste kommt natürlich erst zum Schluss. Also, starten wir doch erstmal rein und schauen uns an, was im Bandworkshop so Musikalisches entsteht.
1: Okay, wir sind hier mit
2: Fanny
3: und Rala.
2: Ich singe hauptsächlich und manchmal spiele ich noch Klavier oder ich trommel und mache so Percussion.
3: Genau, ich spiele bei den meisten Sachen, die wir machen, Bass bei 2-3 Songs, aber auch Gitarre. Da kommt ja eine Gruppe zusammen von Leuten, die sich nicht kennt, mit ganz unterschiedlichen Zugängen und ganz unterschiedlichen Fertigkeitsleveln. Das merkt man schon sehr, aber das ist auch das, was es eigentlich ganz cool macht, wenn trotzdem alles irgendwie funktioniert.
2: Ich liebe, wie offen es ist, wie kreativ man sich ausprobieren kann und wie locker die Stimmung die ganze Zeit ist, wie viel Spaß wir dabei haben.
3: Wir haben das ganz am Anfang vom letzten Semester einmal gemacht gehabt, konnte quasi jede Person von uns 2 oder 3 Songs vorschlagen und wurde abgestimmt. Und dasselbe passiert gerade eben nochmal im Hintergrund, entschlossen haben, dass unsere Setlist zu kurz ist.
2: Flippig, entspannt, Frank.
0: Da lässt sich doch gleich erkennen, dass gute Musik die Stimmung hebt. Aber genau solche Eindrücke entstehen nicht nur im Klang, sondern auch auf der Bühne. Denn im Theater werden Emotionen plötzlich sichtbar und greifbar. Schauen wir uns also an, was so im Theaterlabor hier auf dem Campus passiert.
4: Es ist einfach von Anfang an irgendwie ein sehr offener Raum gewesen, in dem alle Lust hatten, sich auszuprobieren.
5: Hi, ich bin Leonie, ich bin im 2. Semester KMP und ich bin in der Theatergruppe. Vom Studium eigentlich noch überhaupt nichts damit am Hut, Theater selber zu machen. Ich bin gerne ins Theater gegangen, aber das war es eigentlich auch. Und dachte mir dann, jetzt ist der Moment, wo alles neu in Angriff genommen wird. Ich gebe dem Ganzen eine Chance und habe mich ein bisschen schockverliebt ins Theaterspielen. Heute sind wir das erste Mal in eine praktische Übung gegangen zum Thema ortsspezifisches Theater. Und haben am Anfang dann Kleingruppen gebildet, sind dann einfach auf Erkundungstour gegangen, welche Orte uns ansprechen, wo man Ideen für eine lustige Story bekommt, die man erzählen kann. Ausprobieren, unterhaltsam, aktiv.
0: Im Theater passiert alles im Moment. Es ist eine momentane Inszenierung im Raum. Doch was bleibt von diesen Erlebnissen? Kurzweilige Erinnerungen. Genau da kommt die Fotografie ins Spiel. Sie hält Augenblicke fest und bewahrt somit manche flüchtige Emotionen. Schauen wir uns das mal genauer an.
6: Jeder einzelne Schritt hat die Möglichkeit, Manipulation reinzubringen. Ich bin Lu. Wir hatten im ersten Semester viel Freiarbeit. Das bedeutet, wir haben einfach ganz viele Bilder gemacht und die ab und zu damit ins Seminar gebracht. Ich habe tatsächlich durchs Kulturlabor ein bisschen mit Straßenfotografie rumexperimentiert und habe, als ich in Görlitz war, Bauarbeiter angesprochen, ob ich sie denn fotografieren kann. Sie standen dort irgendwie einfach so lässig an ihrem Auto vor ihrer Baustelle. Also eine Lieblingskamera habe ich nicht. Ich probiere mich aktuell so zwischen ein paar aus. Aber ich habe auf jeden Fall schon Fototechniken, die ich sehr gerne mag und damit gerne experimentiere. Ich würde das Seminar als erfrischend, beeindruckend und vielfältig beschreiben.
0: Die Fotografie schafft immer neue Perspektiven. So wurde bei Lus Werken eine einfache Baustelle ein ästhetisches Element. Und kommen wir nun zu der Disziplin, die unserem Format wahrscheinlich am nächsten kommt: das Radio.

0: Theatergesicht fürs Radio.
1: Ich bin Lilian.
2: Und ich bin der Nils. Kollektiv haben wir uns eigentlich bei den meisten Sendungen darauf geeinigt, dass es eben ein großes Überthema ist.
1: Dann werden Beiträge passend zu dem Thema gemacht. Das sind dann kurze Umfragen, Interviews. Wenn die Beiträge fertig gesammelt sind, wird der Sendeplan erstellt. Und wenn der Sendeplan sitzt, kann man dazu die passenden Moderationen schreiben.
2: Wir sind da alle relativ frei. Deswegen haben manche von uns auch so leicht andere Prozesse.
1: Also jetzt hier beim Campusradio finde ich es auf jeden Fall richtig cool, dass wir alle so voll verschiedene Charaktere sind und wir alle wollen uns einbringen und wir alle haben so viele Ideen.
2: Ich kreiere dann eben unfassbar gerne irgendwelche kurzen Wissensbeiträge oder eben auch einfach nur Fun Facts, Wissensfacts. Organisiertes, spaßiges Chaos.
1: Bunt, Ton, zusammen.
3: Hier am Campus entsteht Radio voller Spaß und guter Laune. Ihr wollt selbst mal in eine Sendung reinhören? Dann schaltet doch einfach ein unter radio.hs-merseburg.de. Wenn beim Radio Musik und Sprache im Mittelpunkt stehen, kommt bei uns noch die visuelle Ebene dazu. Wir haben uns heute Benno, unseren Chroma-Studio-Profi, zu uns eingeladen, um mal zu zeigen, wie so eine Sendung bei uns eigentlich abläuft. Begrüßen wir ihn doch mal ganz herzlich hier im Studio. Hallo Benno. Ja, danke, dass du da bist.
4: Danke.
3: Ich habe ein paar kleine Fragen an dich. Ja. Fangen wir an. Was macht dir so am meisten Spaß an Campusfernsehen? Was würdest du sagen?
4: Offensichtlich natürlich das Chroma-Studio, was jetzt die letzten Male leider ein bisschen weniger genutzt wurde. Aber ja, sonst auch vor der Kamera stehen, mitunter hinter der Kamera stehen, Ton. Also ja, ich finde, alles hat seine reizenden Aspekte hier mal durchzuführen, ja.
3: Finde ich auch. Wenn du sagst, alles hat so reizende Aspekte, magst du vielleicht die Zuschauenden einmal abholen? Was heißt alles? Was sind so die Stationen, die wir hier besetzen? Wie läuft so eine Sendung eigentlich ab?
4: Ja, also anfangen tut das natürlich immer mit einer Kleingruppe, die sich bildet und sagt, okay, wir planen jetzt unsere Sendung durch für die nächste Woche oder für 2 Wochen. Es werden Ideen gesammelt, es wird drüber nachgedacht, okay, wie bauen wir alles auf? Ja, dann wird das nochmal kurz mit der ganzen Gruppe am gleichen Tag abgesprochen und dann geht es eigentlich schon zum Aufbau. Dann ja, haben wir hier 3 Kameras stehen in unserem Studio, ab und zu noch eine Handkamera, die weiteres aufnimmt. Wir müssen die ganze Bühne aufbauen, also Bühnentechnik, Stühle, Tische, alles was ästhetisch ist. Und dann geht es eigentlich auch schon hoch ins, in die Bildmische, zur Regie hoch. Da haben wir einmal die Bildmische, also die, die unser Livebild quasi schneiden. Das, was ihr da draußen seht, liegt in deren Händen. Dann haben wir die Regie, die halt alle Anweisungen gibt und einen Überblick behält. Wir haben die Mats. Die Mats spielt immer die kleinen Clips, die ihr zum Beispiel gerade seht oder gesehen habt, spielt die ab. Und die Grafik gibt zum Beispiel Bauchbinden, damit ihr alle wisst, dass ich Benno bin und das hier Baues. Ja, und dann wird das einmal alles durchgeprobt, es wird nochmal besprochen, was hatten wir vielleicht für Problemchen, gab es überhaupt welche. Ja, und dann geht es eigentlich schon fast auf Sendung nach einer kurzen Pause.
3: Voll, das ist es. Dann, wie bei den anderen Sparten auch, magst du uns einmal dein Campusfernsehen in 3 Wörtern beschreiben?
4: Ja, lustig, chaotisch und halbprofessionell, würde ich sagen.
3: Schön, das beschreibt es doch herrlich. Dann sind wir auch schon am Ende. Ich hoffe, euch hat diese kleine Exkursion in unseren Studiengang gefallen. Wenn ihr mehr von diesen Bereichen sehen wollt, dann schaltet doch am 29.06. wieder ein. Dann haben wir nämlich unsere große Abschlusssendung in Kooperation mit unseren Nachbardisziplinen. Wenn ihr bis dahin nicht warten könnt, könnt ihr natürlich auch einfach übernächste Woche wieder einschalten, wenn es dann wieder heißt 30 Jahre Kultur- und Medienpädagogik, präsentiert von Campus Fernsehen. Dankeschön.

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1: in der Gesellschaft auch appellieren möchte. Also es geht für mich darum, zu zeigen, dass man durch die Menschlichkeit, also durch Zusammenhalt, so viel mehr erreichen kann und dass Barrierefreiheit keine Option ist, sondern einfach ein Muss in unserer Gesellschaft. Genau.
2: Dann nach 3 Jahren habe ich gesagt,
3: es duftet hier unglaublich toll.
2: Nach 3 Jahren gesagt habe ich gesagt, ich brauche jetzt was anderes,
3: ja.
2: Das geht so nicht mehr und habe mich dann selbstständig gemacht hier in Magdeburg.

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0: wir alle vielleicht dann doch auch diesen Kampf in den besten Anarchisten, die das dann nicht gewinnen können gegen David Roberts, können wir vielleicht auch den wiederkehrenden Tagen in Dresden lernen, die vom 11. bis zum 17. Dezember, denn das ist alljährlich, 2018, wenn ich das richtig, wenn ich da richtig informiert bin. Und es gibt bereits
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0: Hi, mein Name ist Hannes. Ich bin von der DGB Jugend Sachsen-Anhalt und wir haben hiermit das 1. Mai-Bündnis für dieses Jahr mit initiiert.
1: Ich bin Michelle, ich komme von der Grünen Jugend Halle und habe mich ein bisschen im Bündnis 1. Mai eingebracht.
2: Hi, ich bin Simon, ich bin 26 Jahre alt und bin bei den Jusos Halle.
0: Wir sind verschiedene Bündnisse. Getragen wird das Ganze von der DGB-Jugend. Mit dabei sind die ganzen Mitgliedsgewerkschaften, Verdi-Jugend, IGBCE-Jugend, IG Metall-Jugend, Junge GW, Parteijugenden wie die Jusos, die Grüne Jugend, die Linksjugend Solid, TV Stutt und Fridays for Future. Die DGB-Jugend macht ziemlich viel. Unser wichtigster Auftrag ist auf jeden Fall Interessenvertretung zu sein. Für Azubis, für Studierende und vor allem für junge Menschen. Wir kämpfen für bessere Löhne, für Umverteilung und für Gerechtigkeit. Da haben wir verschiedene Möglichkeiten, unter anderem Demos wie der 1. Mai, Beteiligung bei Erwachsenenstreiks, Streikorganisationen, aber auch Bildungsarbeit, wie zum Beispiel unser Projekt Demokratie und Mitbestimmung, wo wir die Berufsschulen gehen und Azubis erklären, wie Gesellschaft funktioniert und warum auch Gewerkschaften gut und warum faire Löhne wichtig sind. Der 1. Mai ist der Tag der Arbeit. Uns geht es an diesem Tag darum, dass Arbeit mehr wertgeschätzt wird, die Beschäftigten mehr Löhne bekommen und junge Menschen das Gefühl haben, dass sie repräsentiert werden und dass ihre Arbeit gewertschätzt wird.
1: Also zum einen ist es natürlich wichtig, dass viele Menschen die Demo mit organisieren. Wichtig ist vor allem, dass Technik, Routen, also die ganze Organisation geplant wird und umgesetzt wird. Dann ist es natürlich auch noch wichtig, dass zum Beispiel Transpis gemalt werden, Plakate gestaltet werden, dass man mobilisiert, dass man Werbung für die Aktion macht. Also ich glaube, die größte Hürde ist natürlich immer so Finanzierung, Zeit, aber auch oft finde ich auch Kommunikation kann schwierig werden, weil so, wenn man so mit so vielen Leuten etwas aufbaut, das ist halt ganz wichtig, dass man sich austauscht und miteinander arbeitet und nicht gegeneinander.
0: Ich würde sagen, die Demo ist dann gelungen, wenn wir ein Zeichen setzen konnten. Ein Zeichen für Umverteilung, ein Zeichen für Gerechtigkeit und ein Zeichen auch für die Stadt und für die Menschen, die hier leben und arbeiten. Und wenn wir das geschafft haben, dann ist die Demo gelungen.
2: Ich glaube, unser Engagement ist wichtig, weil ArbeitgeberInnen das nicht von selbst machen werden, irgendwie Löhne zu erhöhen. Und ich glaube, es ist auch wichtig, weil dadurch in dem Fall junge Menschen sich empowered fühlen, zu sagen, hey, ich gehe mit auf die Straße.
1: Das Beste, was man schaffen könnte, wäre tatsächlich ein Problembewusstsein hervorzurufen bei vielen Menschen. Aber es ist einfach auch wichtig, um zu zeigen, wir sind hier, wir bauen Druck auf.
0: Es geht darum, dass junge Menschen in diesem Land das Gefühl bekommen von Akzeptanz, Repräsentanz und eine Wertschätzung für ihre Beschäftigung.
2: Also was ich gerne in der Zukunft erreichen wollen würde, ist, dass wir das ganze Ding 1. Mai-Demo auch über weitere Jahre manifestieren können und dass sich jedes Jahr auch neue Menschen finden, das zu organisieren und dass es so eine feste Größe wird. Darüber würde ich mich freuen. Also beim 1. Mai ist jedes Bündnis, aber auch jede Privatperson immer herzlich willkommen.
1: Also man kann natürlich immer jemandem von uns schreiben, also wenn man schon Leute kennt, ansonsten über Social Media.
0: Wir suchen immer Leute, die Bock haben, sich gerecht und für die gute Sache zu engagieren und deswegen einfach anschreiben, mitmachen und dabei sein. Unser Engagement in drei Worten ist kämpferisch,
1: solidarisch
2: und sozial.
3: Steil geht die Inflation, was passiert mit meinem Lohn?

0: hatten wir so. Auch kein Fernsehbild.
1: Guck mal, sehen wir gut aus?
0: Ja. Wir sehen gut aus.
1: Ja. Wir sehen wie immer gut aus. Ja, so, bist du soweit? Na dann los.
0: Na dann los.
1: Meine Damen und Herren, wir begrüßen Sie wieder einmal zur, und jetzt müssen wir aufpassen, zur vorletzten.
0: Zur vorletzten.
1: Vor der Sommerpause, zur vorletzten Sendung von KKT, Katjas Kulturtipps. Wir gehen. In den 14 Tagen gibt es noch eine Sendung und dann machen wir erstmal 8 Wochen lang Sommerpause.
0: Dann machen wir Sommerpause und kommen dann im September irgendwann.
1: Ja, Anfang September irgendwann. Ich denke, wir haben es das verdient. Ich meine, wir machen ja nicht nur KKT, sondern Katja ist ja in Merseburg sowieso sehr, sehr stark involviert. Meine Wenigkeit, ich mache mir auch viel Radio. Also wir haben schon in diesem halben Jahr seit Weihnachten eine Menge gemacht. Seit Weihnachten, seit Silvester eigentlich. Und ich denke, wir haben uns den Urlaub auch gut verdient.
0: Ja, ne? Wie ist das früher schon? Immer Rentner haben niemals Zeit.
1: Das trifft auf uns beide in jedem Fall zu. Wobei, wir könnten ja durchaus bezahlt werden für die Arbeit, aber ich glaube, da finden wir keinen.
0: Wir haben noch keinen gefunden, so richtig.
1: Also wir machen es immer noch ehrenamtlich. Aber wir machen es gerne und das ist ja, glaube ich, bei Ehrenamt eigentlich die Hauptsache.
0: Das ist richtig.
1: Denn hast du mal von dem Vorfall gehört mit dem Feuerwehrmann, der ehrenamtlich 30 Jahre Feuerwehrmann war? Den haben sie geblitzt im Einsatz.
0: Ha?
1: Der ist in der 30er-Zone 50 mit dem Feuerwehrauto und der Düter da. Der wollte in die Schule, weil die brannte. Und dann haben sie geblitzt und der Bürgermeister von diesem kleinen, ich glaube Taucher war es sogar, hat ihm wirklich die 350 Euro aufgedrückt und wollte dann sogar noch seine Fahrerlaubnis für ein halbes Jahr kassieren.
0: Na, das ist schon...
1: Ehrenamt.
0: Aber an der Stelle muss man auch sagen, da kann man wirklich nur sagen, Herr, lass Hörner regnen. Ja.
1: Also die Freiwillige Feuerwehr von Taucher hat sehr wenig Mitarbeiter jetzt gerade.
0: Ja.
1: Da sind viele ausgetreten, er natürlich auch.
0: Ja.
1: Ich bin mir nicht sicher, ob es jetzt mittlerweile wieder zurückgedreht worden ist.
0: Ja,
1: also er hat dagegen Einspruch erhoben, ob es jetzt wieder zurückgetreten ist. Also ich will nur sagen, Ehrenamt ist immer so eine Sache. Ehrenamt wird gefeiert, sobald es was zu feiern gibt.
0: Ja.
1: Aber eine schöne, gute, kräftige Unterstützung, und das wird, ich meine das ernsthaft, sieht es immer ein bisschen schwierig aus.
0: Naja, und ich sag mal, wenn alle Ehrenamtler mal einfach mal sagen würden, ab morgen mache ich gar nichts mehr, dann sähe es aber dunkel aus in Deutschland.
1: Ich denke auch, also das Ehrenamt wird zwar von unserem Politikern, wenn der Tag des Ehrenamtes kommt, gehegt und gepflegt, aber schon im nächsten Tag. Ehrenamt, hat man ja von unserem jetzigen Bundeskanzler, Herrn Friedrich Merz. Ja, der hat ja Ehrenamt, hat sich sehr abfällig geäußert. Ja, also,
0: diskutabel.
1: Ja, na gut, müssen wir nicht drüber reden, wir wollen hier auch keine Politik machen, denn wir haben ja heute KKT, die vorletzte Sendung, Katjas Kulturtipps.
0: Ja.
1: Bitte schön, Katja.
0: Und wir müssen ja nicht mehr, wir wollen nur noch.
1: Genau.
0: Ja?
1: Alles klar. Wie viel hast du denn?
0: Ich habe nicht 3 Seiten, habe ich nur.
1: Das reicht.
0: Nächstes Mal wird es dann wahrscheinlich ein bisschen mehr, denn das nächste Mal gehen wir ja dann schon auf das Schlossfest zu.
1: Oh ja, ja, genau. Ja? Und beim nächsten Mal, das ist ja dann unsere letzte Sendung, sollten wir ja auch mal gucken, was ist im Sommer. Ja, dann nehmen wir mal 10 Minuten länger.
0: Ja, ne? Da schauen wir mal rein. Heute haben wir noch ein bisschen was.
1: Alles klar.
0: Und zwar bis zum 21.06., das ist auch noch ein Weilchen hin, ist noch die Ausstellung Willi Sitte in der Willi Sitte Galerie.
1: Ja.
0: Feier des Guten und Abwehr des Bösen. Also eine tolle Ausstellung über 2 Etagen aus 70 Jahren Schaffenskraft sozusagen von Willi Sitte aus allen Zeiten, ganz unterschiedliche Genres. Schauen Sie noch mal rein.
1: Hat man ja vorher bei der letzten Sendung schon mal drüber gesprochen, ne?
0: Ja, es ist also noch, es ist endlich jetzt.
1: Ja.
0: Am 21. ist dann eine Finissage und Verstärkung. Da werde ich dann nächste Woche oder 14 Tagen noch mal was dazu erzählen.
1: Ja.
0: Aber schauen Sie vielleicht zwischendurch noch mal rein.
1: Ja.
0: Die Afterwork-Partys, die werfen auch schon wieder ihre Schatten voraus. Wir hatten letztens schon mal eine. Und am Donnerstag, dem 4.6. von 17 bis 22 Uhr, ist auf der Radrennbahn wieder Afterwork-Party. Ja.
1: Kann ich wirklich nur empfehlen, die Damen und Herren vom Verein, vom Förderverein,
0: die sind sehr rührig.
1: Die sind sehr rührig und ich muss auch ganz ehrlich sagen, und mir persönlich sehr sympathisch.
0: Ja.
1: Ja, ich hatte fürs
0: Ich kenne die auch, das ist wirklich...
1: Ich hatte fürs Radio im Krankenhaus, in der Kinderpsychiatrie, wurden 20 Fahrräder geschenkt.
0: Mhm.
1: Und zwar vom Lions Club.
0: Ja.
1: Und da waren die Kollegen oder die Damen und Herren von Radrennbahn mit dabei und haben die übergeben. Es war eine wunderschöne Sache und gerade die Kinder, die in der Kinderpsychiatrie da oben sitzen, fand ich sehr, sehr schön.
0: Ja. Nee, das sind ja auch zum Teil ehemalige Leistungssportler,
1: ja,
0: die
1: ja,
0: also Radsportler ja, ja, waren und so. Also nee, das ist eine schöne Sache. Also 17 Uhr ja, gucken Sie mal hin, da ist immer viel los
1: ja,
0: mit Getränken und so weiter. Und ja, es heißt diesmal feiern, wo Sieger gemacht werden.
1: Oh, oh, oh.
0: Es soll ja auch wieder ein bisschen so ein kleiner Wettkampfbetrieb in Zukunft auf der
1: ja,
0: Radrennbahn stattfinden.
1: Die ist ja nun mal da.
0: Eben.
1: Ja, ich meine, die
0: und es ist der einzige weit und breit.
1: Also ich kann mich noch erinnern, als Kind bin ich ja da schon drüber geradelt.
0: Ja.
1: Die musste schon.
0: Also 15 Jahren ist die.
1: Ja, also ja, ich bin ja auch so 15 Jahre produziert worden. Ja. Ja, also als ich dann Fahrrad fahren konnte, da war es dann schon 16 Jahre. Ja, also ich kann mich erinnern, ich wohnte ja da in der
0: ja,
1: Nähe und
0: ja,
1: bin da am Tag, wenn Kerl ja, da war, mal drüber.
0: Na, damals war ja noch so richtiger Wettkampfbetrieb
1: ja,
0: und
1: ja,
0: sowas.
1: Ja.
0: Und dann hatte sie so ein bisschen Dornröschenschlaf, aber sie ist jetzt wieder erwacht.
1: Ja, aber vielleicht nochmal eine kurze Vorschau. Ich habe mit der jungen Frau gesprochen, die da ein bisschen mit organisiert. Die, ich glaube, das, die macht immer die Finanzen vom Verein.
0: Mhm.
1: Sie sagte, also sie wollen wahrscheinlich dann auch zu Weihnachten eine kleine Weihnachtsfeier machen. Sie, also es stehen noch einige Dinge bei der Radrennbahn
0: genau,
1: an in diesem Jahr.
0: Genau, da komme ich nämlich gleich zum nächsten.
1: Ach, na
0: gleich
1: dann.
0: Zwei Tage
1: doch,
0: später. Am 6.6. am Samstag
1: ja,
0: ist Familienfest auf der Radrennbahn.
1: Oh!
0: Da kann die ganze Familie hinkommen, große Radfahrer, kleine Radfahrer, Kinderanimation, was alles so.
1: Dicke, dünne.
0: Dicke, dünne und Bühnenprogramm und Abendveranstaltungen und so weiter. Also man kann sicherlich da auch ein Fahrrad hinbringen, was vielleicht nicht mehr so richtig rollt.
1: Ich würde gerade sagen,
0: macht mal was.
1: Elektrofahrrad, jetzt habe ich den Ketzer rausgelassen aus mir.
0: E-Cycling kann ich nur empfehlen.
1: Ja, du ja.
0: Kann man viel weiterfahren und schneller fahren und entspannter fahren. Und trotzdem muss man sich bewegen.
1: Also wir hören hier zwei verschiedene Fraktionen an. Sie ist die E-Rad-Fraktion, ich bin die biologisch-dynamische Fraktion. Und wenn wir einen E-Fahrer, Fahrradfahrer sehen, dann machen wir mal Puh. Aber das
0: aber
1: meinen wir nicht.
0: Das
1: nein, das meinen wir aber nicht. Ja. Aber wir fahren
0: ja,
1: bewusst keine E-Fahrer.
0: Ja. Nee, und ich habe es bewusst entschieden,
1: ja,
0: weil
1: gut,
0: wir also gesagt haben, auf was wollen wir noch
1: ist
0: warten.
1: Doch in Ordnung.
0: Ja.
1: Ja. War ja auch nur Spaß.
0: Wir sind ja letztens immerhin über 200 Kilometer an der Donau lang gefahren. Also
1: ja, also ich sag mal so, das Fahrrad ist da lang gefahren.
0: Nee.
1: Alles gut. Ich glaube, wir sollten jetzt hier nicht.
0: Es gibt sowas auch. Es gibt diese Pedelec oder so heißen die.
1: Ja.
0: Die fahren praktisch, auch wenn du nichts machst.
1: Ach so.
0: Also, und aber unsere Fahrräder
1: also müsst
0: nicht.
1: Ihr müsst trainen.
0: Richtig trainen.
1: Dann
0: na
1: ist
0: klar,
1: okay.
0: Du denn bloß, wenn es mal berghoch geht, dann kann man mal ein bisschen und so. Ne?
1: Aber das ist natürlich, ich sag mal so, das ist jetzt ein Spaß
0: ja,
1: zwischen uns zwei. Wir vertragen uns auch, wenn wir auf unterschiedliche Fahrradphilosophien anhängen.
0: Ja.
1: Aber auch, wir würden auch gemeinsam Fahrrad fahren.
0: Ja. Und Sie, meine Damen und Herren, Sie entscheiden, wie Sie fahren. Der
1: genau,
0: Hauptsache, also Sie fahren Fahrrad.
1: Das Hauptsache, der Akku ist voll.
0: Genau. Ja, der hält lange. Der hält
1: ja,
0: lange. Na, also,
1: so,
0: da schauen Sie mal hin am 6.6. zum
1: ja,
0: Familienfest auf die Radrennbahn.
1: Alles klar.
0: Wir bleiben beim Radfahren.
1: Mein Gott.
0: Geht weiter. Am Freitag, den 5.6., einen Tag vorher, gibt es eine Schneckenrundfahrt um den Geißeltalsee.
1: Eine Schneckenrundfahrt.
0: Ich habe auch erstmal gestutzt bei dem Titel.
1: Ja, ein bisschen komisch, ja.
0: Und zwar für Studierende, Kollegen, Alumnis, Gäste, Freunde der Hochschule.
1: Ja.
0: Organisiert hat das Alfred Frey. Der ehemalige Professor der Hochschule.
1: Ja.
0: Und gestartet wird im Hof, in dem Innenhof
1: der
0: Hochschule.
1: Hochschule ja.
0: Und es geht sozusagen um den Geißeltalsee. Aber es wird vorne wird am Pfennerhall wird halt gemacht, an der Marina in Braunspetra, am Hafen in Müscheln, da kann man dann auch was essen.
1: Ja.
0: Und zum Schluss geht es dann hoch zum Lars Weinberg. Reifert, zum
1: ja,
0: Weinberg. Und dann geht es eigentlich nur noch bergab.
1: Also, aber das ist die schwerere Tour, finde ich. Ich fahre Ihnen auch gerne rüber.
0: Wir fahren auch andersrum.
1: Ja, also wir fahren auch
0: erst zu Lars und dann.
1: Ja, weil, ja. Weil der Anstieg zum Weinberg zwar steil ist von
0: aber
1: der
0: kurz.
1: Seite, aber kurz. Und der von der anderen Seite ist nicht so steil, aber der zieht
0: ja,
1: sich.
0: Und wenn du da eben Bike hast,
1: naja, das
0: kommst
1: ist
0: du gut hoch
1: ja,
0: und fällst oben nicht tot vom Fahrrad, sondern kannst noch Wein trinken.
1: Und wenn man es dann, biologisch
0: hat,
1: dynamisch
0: so
1: überlebt hat, da hat man dann solche Knüttel warten. Aber man ist stolz auf sich
0: ja,
1: und nicht auf dein Elektrorad.
0: Also von 13 Uhr ist der Start und bis 18 Uhr hat man Zeit. Also es geht schön gemächlich dran hin
1: ja,
0: und da kann man alles sich anschauen. Das sind ungefähr 40 Kilometer.
1: Ja. Ja,
0: und
1: 42
0: ist,
1: Kilometer eigentlich.
0: Ja, es ist für jeder, also bei uns ist immer von Haustür zu Haustür, immer rundherum
1: ja,
0: sind es 40, aber
1: ja,
0: wenn man noch zu Pfennerhall und so, da macht man ja noch einen kleinen
1: Schlenker
0: rundherum.
1: Also 42
0: ja,
1: würde ich sagen, ja.
0: Und dann ist es also für alle gedacht, für alle Fahrradarten und so weiter. Es ist kostenfrei, anmelden müssen Sie sich nicht. Einfach 13 Uhr im Hof sein, von der Hochschule, ja. Fahrrad mitbringen und
1: mal wieder mit Professor Frey mal ein bisschen schwatzen, ist ja auch nicht ist, schlecht. Ja.
0: Wollte ich gerade
1: sagen. Ist ja einer von den Professoren, die eigentlich sehr lebenslustigere Professor waren, die es eigentlich nicht immer so Bier ernst genommen haben.
0: Ja, das stimmt. Und was ich auch gut finde, er hat sich hier in der Region niedergelassen.
1: Ja, er wohnt
0: in Franklin. Früher war er aus Freiburg im Breisgau.
1: Ja, aber er wohnte ja auch eine Zeit lang in dem Turm.
0: Na, das war nur Zweitwohnsitz.
1: Ja, aber immerhin, wenn es schön warm war, war es da drinnen wahrscheinlich schön. War's
0: auch schön.
1: Kalt auch schön. Wahrscheinlich.
0: Und Alfred hatte immer guten Wein und guten Käse.
1: Ja, also ich kann nur sagen, ich kenne ja den Turm seit Kindheitsbeinen an. Ich habe früher da gewohnt, in 15 Jahren. Da war da ein Milchladen drin. Da war so ein kleiner, das war so ein kleines Ohmchen, aus meiner Sicht damals Kind, vielleicht war es so
0: heute noch nicht. 50.
1: Ja, aber aus meiner Sicht war es eine Oma und die hat da so aus einer großen Milchkanne, wie es in 50 Jahren so üblich war, mit einem großen Schöpfgerät dann in die mitgebrachte Kanne dann reingeschöpft. Ja. Da habe ich oft Milch, also musste ich oft Milch kaufen für meine Leute.
0: Ja, nee, das ist, wie gesagt, der ist ja auch jetzt wieder bewohnt und so. Aber nee, Alfred Frey hat sich richtig, der wohnt in Frankleben.
1: Ja.
0: Als Hauptwohnsitz, der hat sich richtig hier niedergelassen.
1: Ja, das ist mal, ich denke mal, schon mal eine Ausnahme. Ein bisschen für Professoren, die aus dem Westen kommen.
0: Die dann bloß mal kurz hierher geschnuppert kommen und dann wieder abhauen. Nee, der hat sich, aus welchen Gründen auch immer, ich weiß nicht, was ihn hier festgehalten hat, aber zumindest finde ich...
1: Vielleicht die Menschen. Denn ich weiß ja, dass ihr, also jetzt gerade die Alina zum Beispiel, sehr gut mit ihm kann, ihr eure Truppe.
0: Der war ja mit sozusagen auch der Initiator damals dieses Förderverein.
1: DEFA-Filmtage
0: und sowas.
1: Wenn man Freunde gefunden hat, da bleibt man ja gerne, als wenn man zurückgeht und zur Verwandtschaft geht. Naja, Freunde sind besser als Verwandtschaft.
0: Freunde kann man
1: sich
0: aussuchen. Verwandtschaft
1: so
0: hat
1: ist
0: man.
1: Es. Ja, das war damals mit dem Russen. Kannst du dich noch erinnern? Brüder kann man sich nicht aussuchen. Ja? Freunde schon. Ja, weil man immer sagt, das sind unsere sowjetischen Brüder damals. Ja. Naja, alles gut.
0: Ja, der tiefe Keller macht auch mal wieder auf.
1: Schön.
0: Und zwar gibt es mal wieder eine öffentliche Kellerführung. Auch am Samstag, den 6.6. um 14.30 Uhr kann man sich dort einfinden. Aber wie gesagt, es wird auch immer wieder darauf hingewiesen, es ist kalt da unten, wenn also sommerliche Temperaturen sind.
1: Nass.
0: Also festes Schuhwerk, weil man auch Treppen hoch und runter steigen muss. Festes Schuhwerk, Jäckchen mitnehmen.
1: Ja.
0: Und es ist natürlich auch nicht barrierefrei. Also man muss schon gut zu Fuß sein, um da unten durchzukommen. Der Preis für so eine Führung kostet 7 €. Ja. Und da kann man dort also mindestens eine Stunde mit dem Herrn Leidl oder ich weiß nicht, ob jemand
1: anderes noch
0: gefahren.
1: Ich denke, das wird Herr Leidl
0: wieder machen. Ja, da unten durchsteigen und sich die Geschichte der Keller erzählen
1: Gummistiefel lassen. Sind am besten.
0: Ja, nur wenn es tüchtig geregnet hat. Ansonsten ist es auch trocken, aber zumindest festes Schuhwerk.
1: Ich würde mit Gummistiefeln da runter trampeln.
0: Also mit der High Heels sollte man nicht runtersteigen.
1: Auf keinen Fall. Auf keinen Fall. Wobei bei mir High Heels mistig aussehen.
0: Du hast doch nicht probiert, oder?
1: Nein, nicht wirklich. Ich glaube, wo ich Kind war, so klein, da haben wir mal die Schuhe von der Mutti angezogen. Aber das, glaube ich, das macht jeder Mittler irgendwann mal. Jedes Kind mal. Also ansonsten nicht, da hast du recht,
0: Ja, dann gibt es einen Flashmob in Merseburg.
1: Oh mein Gott.
0: Ja, mein Gott, das passt schon dazu. Ja. Es geht nämlich um Paul Gerhardt.
1: Paul Gerhardt, sagt mir jetzt
0: erstmal
1: nichts.
0: Das war ein Theologe und Lyriker.
1: Aha.
0: Und zwar ist er vor 350 Jahren verstorben. Er ist in Gräfenhainichen geboren, hat aber dann hier in Merseburg gewirkt.
1: Ja.
0: Und viele seiner vertonten Verse sind heute ganz normale Kirchenlieder, werden also viel gesungen.
1: Ja.
0: Und da gibt es also am 6.6. um 10 Uhr einen Flashmob. Und zwar in Merseburg Nord an der Paul-Gerhardt-Straße. Da gibt es nämlich eine Straße, die nach ihm benannt ist.
1: Aha.
0: An der Ecke Abzweig Lutherstraße. Also wenn man die Lutherstraße hochfährt, dann ist die erste, glaube ich, die Goethestraße und die nächste oder übernächste ist Paul-Gerhardt-Straße.
1: Ach so, da oben. Alles klar.
0: Ja. Da kann man sich einfinden und da wird gesungen. Und wer die Texte nicht so ganz kann, habe ich mir sagen lassen, es liegen auch Textblätter dort, wo man also dann da nachgucken kann. Ja.
1: Also ich denke, es ist zwar wahrscheinlich für eine relativ kleine Gruppe,
0: aber es ist, der Freundeskreis Literatur e.V., der Altstadtverein und die Evangelische Kirchengemeinde laden sozusagen dazu ein.
1: Das wäre jetzt am Sonnabend, ne?
0: Am
1: jetzt.
0: Sonnabend, den 6.6.
1: Ja, also jetzt diese Woche Sonnabend.
0: Ja. Hm? Also 10 Uhr, mal da dorthin gucken, ob da welche singen und am besten mitsingen.
1: Wunderbar. Also wenn du fertig bist mit diesem Wochenende, dann habe ich vielleicht noch was.
0: Ja, ich habe noch am Wochenende.
1: Alles klar.
0: Da ist noch mehr.
1: Diesen Wochenende ist eine Menge los.
0: Da ist eine Menge los. Ja. Sonnabend, den 6.6. auch, ist auch das Kabarett im Petrikloster.
1: Mein Gott.
0: Und zwar Schmidt gemacht heißt das. Also das Kabarett.
1: Ja.
0: Und ab 18 Uhr ist Einlass und um 19 Uhr geht's los. Aha. Vorverkauf der Karten gibt es in Burkhardt und Stollwerk oder auch an der Abendkasse. 15 Euro kostet das Ticket, 13 Euro für Ermäßigte. Ja. Und für das leibliche Wohl, sagt das Kloster, ist auch gesorgt.
1: Ja, wir haben ja auch immer was zu essen immer, und zu trinken. Also dort. Immer lecker essen, immer lecker trinken. Ja. Und die Atmosphäre ist ja eigentlich wunderschön.
0: Ja, also da, wenn das da in dem Sommerremter, da ist die kleine Bühne davon, schauen Sie mal hin, und das ist bestimmt.
1: Man muss immer beachten, Sommerremter. Winterremter ist es nicht. Also im Winter ist es da frisch. Es ist sehr frisch.
0: Ist es frisch, ja. Aber im Sommer ist es schon schön.
1: Ja, im Sommer ist es ja wirklich schön.
0: Und einen Tag später geht es gleich dort weiter. Und zwar gibt es ein Benefizkonzert des Sport- und Musikvereins Eintracht Glauberg.
1: Wer ist denn das?
0: Das ist der Glauberg, das ist ein Berg in der Nähe von, oh, ich hatte nochmal geguckt, ich habe es wieder vergessen. Ach. Aber irgendwie müssen die da zusammenhängen und die spielen also am Sonntag früh oder Vormittag um 10.30 Uhr. Und das ist bei schönem Wetter ist es draußen, also hinten im Hof wahrscheinlich dann. Und ansonsten, wenn es regnet, dann wird es auch drinnen sein.
1: Wahrscheinlich. Das sieht ja die Woche nicht so schön aus, soll ja ein bisschen und kühler werden. Sie merken schon an Jacken.
0: Es ist Benefizkonzert, wie gesagt, aber es wird um Spendeneintritte und so weiter. Ein Eintritt gibt es für 3 Euro, aber da wird der Bau des letzten Mauerabschnitts an unserem Gastrohügel, in Anführungsstrichen, schreibt das Kloster.
1: Also ich kenne nur 3 wirklich große, in der Nähe befindliche Berge. Das ist der Brocken, das ist der Fichtelberg.
0: Nee, so groß ist der nicht.
1: Das und der Unterberg, der geht auch noch.
0: Das ist nur Kleiderhocke, da ist vielleicht eher so.
1: Ja, aber natürlich, bei der Suche nach Namen muss man ja nehmen, was man kriegt.
0: Ja, ne? Und die machen da also schöne Musik und dann schauen Sie da mal hin.
1: Ja.
0: Oder bleiben Sie gleich von dem Abend, dort könnte auch sein.
1: Vielleicht aus alkoholischen Gründen, dass man einen Heimweg nicht mehr findet. Wenn es warm ist, dann warm. Ansonsten dann dann geht's schön.
0: Ja, dann haben wir noch was Gruseliges.
1: Gruseliges?
0: Ja. Achso, du wolltest erstmal noch nach dem
1: Wochenende. Ja, bist du
0: fertig? Nächste Wochenende, ja.
1: Weil das ist nicht vergessen worden, aber das schwirbelt so im Untergrund lang. Am Freitag und am Sonntag dieser Woche 60 Jahre GBO. Ja, Jugendblasorchester.
0: Das habe ich auch gar nicht so richtig.
1: Nee, aber ich habe durch Zufall einen Flyer gekriegt. An diesem Wochenende ist also das GBO. Wer genau wissen will, was da alles passiert, ich habe es leider nicht im Kopf. Auf jeden Fall einfach mal ins Internet gucken. Es ist auch in der Zeitung gestanden. Also wenn man Internet hat, einfach mal nachschauen. Ich kann, also das Jugendblasorchester ist mittlerweile 60. Ich sage, ich nehme dieses Jugendblasorchester bei mir im Radio immer als Joke. Und ich sage zu den Leuten immer, das ist das SSO, das Senioren-Soundorchester. Und ich habe gesehen.
0: Die waren alle mal jugendlich. Als
1: natürlich, haben, ne? Natürlich. Und, aber 60 Jahre ist schon eine Menge Holz in unserer Zeit. Ja.
0: Und die machen schöne Musik nach wie vor.
1: Natürlich. Also ich das letzte Mal gesehen habe, das war beim Bürger. Bürgerbudget, genau.
0: Da haben sie auch gespielt.
1: Da haben sie auch gespielt und auch ein bisschen was erzählt und so zur Unterhaltung. Also man kann wirklich 60 Jahre feiern. Ja, leider, und das muss ich sagen, am Freitagabend kostet der Eintritt, habe ich mir gemerkt, 10 Euro und am Sonnabend 15 Euro. Hm. Also die Karten gibt es bei der Merseburg-Info. Wer das gerne möchte.
0: Ja. Und wo spielen die im Ständehaus?
1: Ja, ich glaube, aber dann nicht drauf festmachen, ich glaube, es war im Schlossgraben. Bin mir jetzt nicht ganz sicher. Also ich bin mir jetzt nicht ganz sicher. Wenn es schönes Wetter ist, vermutlich dort. Also das ist jetzt nicht nur, dass das Jugendblasorchester spielt, sondern da sind noch andere Acts. Also das ist jetzt nicht nur für die, sondern das ist ein bunt gemischtes Programm 2 Tage lang. Ja? Nur für jemanden, der Zeit und Lust hat.
0: Ja, dann schauen Sie da mal hin.
1: Ja, so, dann ist der Sonnabend, Haken dran.
0: Haken dran. Dann kommen wir die nächste Woche zum nächsten Freitag am 12.06. Da war früher Lehrertag.
1: Aha, Lehrertag.
0: Da war Lehrertag, 12. Juni.
1: Gibt es das noch heutzutage? Ich weiß es gar nicht.
0: Ich glaube nicht. Also ich weiß nicht. Also ich weiß, ich bin in eine also bis zur 8. Klasse in eine Dorfschule gegangen.
1: Ja, da haben merkt die, man aber nicht mehr.
0: Das hat sich verwachsen. Und da haben die Lehrer und Lehrerinnen vor allem auch, da mussten wir als Kinder zum Teil denn die Blumen nach Hause tragen, weil da jeder Schüler brachte dann Blumenstrauß aus dem Garten irgendwas.
1: Also ich meine, auf Dorf ist ja natürlich immer noch eine andere Sache. Ich kann mich daran nicht erinnern.
0: Ah ja, bei uns war das so auf dem Dorf. Also
1: ich glaube, unsere Lehrer haben heimlich gefeiert, wo die Schüler nicht dabei waren.
0: Wo die dann weitergefeiert haben, das weiß ich auch nicht. Aber zumindest war früh, wenn Unterricht war, jeder kam mit irgendeinem Blumenstrauß aus dem Garten.
1: Das stimmt.
0: Und dann wurde denen das
1: Du überreicht. Hast recht. du hast recht, so ein paar kleine Kratzermädchen bei uns in der Klasse haben mir auch früh einen Blumenstrauß hingestellt. Kann mich erinnern. Ja,
0: das
1: war aber, also die Jungs, die müssen, boah.
0: Oh ja, doch, die Jungs hatten das bei uns auch. Ja, die wurden dann, die Mutti hat einen Blumenstrauß gepflückt im Garten und den Jungen in der Hand gedrückt und gesagt, den gibst du der Frau sowieso oder den Herrn sowieso oder wie auch immer. Ne?
1: Also das war in der Stadt, ich bin ja hier in Mersen, wo ich zur Schule gegangen bin, in der Döcherschule.
0: Vielleicht nicht ganz so extrem.
1: Das war, also ich kann mich aber, du hast recht, so ganz düster im Hintergrund.
0: Ja, und das war ja eine Schule, das waren 8 Klassen, einzügig.
1: Ja.
0: Und da gab es eine Handvoll Lehrer.
1: Ja, bei euch dann auf jeden Fall.
0: Ja. Da kannte jeder jeden. Also,
1: ja, na klar. Ja. Na? Vielleicht sollte man das wieder einführen, denn ich denke mir, in der heutigen Situation sind Lehrer wahrscheinlich das am schlimmsten, Yippie, sagt er. Etwas, was
0: ja,
1: ist so.
0: Und am wenigsten Geschätzte.
1: Und am wenigsten Geschätzte.
0: Und
1: weil
0: eigentlich eins der wichtigsten.
1: Eigentlich nimmt, eins ja? der wichtigsten, das stimmt schon, denn mit einer dummen Jugend, da kann eine Menge Leute was ja. anfangen, aber nicht die normalen Menschen. Das ja, ist das schwierig. Ist, also, das ja, aber. Das soll jetzt nicht unser Thema sein.
0: Also wenn Sie noch einen Lehrer zu beschenken, vielleicht schenke ich meinem Lehrer auch was.
1: Lebt er noch?
0: Nee, ich meine, den ich zu Hause habe.
1: Ach so, ja, den, ja, den, ja. Ja, doch, ja. Vielleicht mal lecker essen. Ja, also kochen meine ich
0: kochen.
1: Jetzt.
0: Kochen oder lecker essen?
1: Erotik, über Erotik reden wir heute nicht mehr. Da ist, ihr wisst ja alle, im Alter ist Essen Sex. Sex
0: der Rotwein, ne? Ja, das ist, wie sagt man immer, es gibt... Schlimmer, für alte Knaben ist einer der besten Gaben. Rotwein ist für alte Knaben einer der besten Gaben.
1: Haben die was über so Whisky gesagt? Nee, ich glaube, da gibt es keinen
0: Spruch. Aber den kann man auch. Davor und danach.
1: Rotwein schmeckt mir nicht.
0: Nee, mir schmeckt beides.
1: Alles klar. Aber ich weiß, dein Mann schmeckt auch Whisky.
0: Ja, ja.
1: Alles klar. Es war jetzt nur ein kleiner Ausflug, Entschuldigung.
0: Zum Lehrertag.
1: Aber ich sag mal, wir machen hier eine kleine Unterhaltungssendung und jemand, der Spaß an solchen Gesprächen hat, wie wir beide führen, immer wieder gerne. Ne?
0: Ja. Und dann habe ich nämlich für den Freitag, für den 12.06. ja. habe ich noch was Gruseliges.
1: Oh.
0: Und zwar Hauptkommissar Claudius Zorn im gefährlichen Alleingang.
1: Ja.
0: Der 15. Band des Kult-Thriller-Serie vom Bestseller-Autor Stefan Ludwig.
1: Aha.
0: Das sind diese Zorn-Romane.
1: Ganz weit hinten
0: ja,
1: irgendwo.
0: Ich habe es auch nicht gelesen. Es gibt auch Filme davon, die waren mir zu brutal. Also die haben wir nicht so richtig gefallen.
1: Also ich bin kein Krimi-Fan, muss ich ehrlich sagen.
0: Und das wird, aber er wird lesen in der Bibliothek
1: ja.
0: ab 18 Uhr
1: ja.
0: im Rahmen der Literaturbühne
1: ja.
0: aus dem neuen Roman. Was da also mit Hauptkommissar Claudius Zorn, der ist auf den Hund gekommen, schreibt er. Und was da so alles passiert. Und es wird also alles wirklich... gruselig und ja. spannend und er hat da sicherlich auch schwierige Situationen zu meistern. Ja. Aber ich denke mal, er wird schon überleben, denn es wird ja bestimmt auch noch einen 16. Band geben, vermute ich mal.
1: Wollen wir mal hoffen, ja. Ja, ja aber
0: da gibt es auch Karten zu verkaufen.
1: Ja,
0: ansonsten sind die Literaturtage eigentlich immer unentgeltlich.
1: Wollte ich gerade sagen.
0: Ja,
1: ne?
0: Aber hier ist, es gibt Karten kosten 8 Euro und 4 Euro für zum Beispiel Merseburg-Kartinhaber oder so weiter.
1: Ja.
0: Gibt es in der Bibliothek, in der Touristinformation online auch oder so. Also da kostet es was. Der Herr Ludwig macht das nicht umsonst.
1: Ja, ich sag mal, muss jeder selbst entscheiden
0: ja,
1: und dann
0: ja.
1: wird er eben sehen, ob sich gelohnt
0: ja,
1: hat,
0: ja.
1: Um seine Literatur zu verbreiten oder ob dann
0: ja.
1: gar keiner
0: naja,
1: kommt.
0: Naja, ich denke mal, das ist schon viele kennen das und wie gesagt, ich kenne es auch vom Namen her ja. und so, aber das
1: doch.
0: Wird schon...
1: Also mir sagt es nichts.
0: Es passen ja auch keine 1000 Leute rein, nee. Aber das wird schon voll werden.
1: Aber vielleicht mal, weil wir ein gutes Stichwort haben, Krimis. Der MDR stellt ja seine Tatortreihe ein. Ich weiß nicht, ob du schon gehört hast.
0: Also ich habe irgendwas gehört, dass aber welche?
1: Na, seine Tatortreihe. Und
0: was,
1: auch die...
0: Was wäre
1: ja,
0: denn da
1: ich weiß, ich weiß nicht, wer am Ende. Da ich kenne Krimis gucke und schon gar nicht MDR.
0: Tatort. Waren das die mit der Tomalla? War das Tatort?
1: Weiß ich nee, nicht ich nee. Glaube nicht. Also nee. Tomalla wird doch nicht ins in Osten kommen, die wird doch im Westen bleiben.
0: Nee.
1: Ja,
0: Tomalla ist nur aus dem Osten.
1: Ach so?
0: Also die Mutter, die junge
1: ich kenne mich, kenn mich da
0: die
1: überhaupt
0: Tomalla
1: nicht aus.
0: Ist, die Tomalla, nee. Die hat in Babelsberg an der Filmhochschule bei uns.
1: Na dann. Nee, aber so, der MDR hat vor 14 Tagen, glaube ich, verkündet, dass sie die Tatorte, die schon gedreht worden sind, die werden natürlich noch gezeigt, aber die neuen Tatorte werden nicht mehr gedreht. Und das gilt erstmal für 3 Jahre, weil... Sie wollen das ein bisschen als... Und auch der Polizeiruf 110, die machen ja die unendlich viele, aber ein paar haben sie ja immer gemacht, und weil sie kein Geld mehr haben. Das ist die Begründung, weil sie ja gerne diese 30 oder 50 Cent mehr wollen an Gebühren oder was wie man das immer nennt, an GEZ.
0: Ja.
1: Und das ist ein kleines Druckmittel, so empfinde ich das zumindest, dass der MDR sagt, wenn ihr nicht zahlen wollt, dann kriegt ihr auch nicht von uns das, was ihr gerne seht.
0: Ja. Naja, aber über die gesamte Finanzstruktur des MDR reden wir dabei nicht. Nee.
1: Ja, besser lieber nicht. Nee. Weil ich habe dann in meiner Sendung, in der Radiosendung gesagt, vielleicht sollte man mal drüber nachdenken, dass vielleicht der Chef ein bisschen viel verdient, aus meiner Sicht natürlich
0: kriegt,
1: nur.
0: Verdient.
1: Ach so, ja, kriegt, ja. Also ich glaube, er war bei über 200.000 ja, im Jahr. Wobei er da ja ein armes Würstchen ist, jechen anderer Intendanten. Das muss man ganz ehrlich
0: das
1: sagen.
0: Mag sein,
1: er verdient da gegenüber zum Beispiel WDR sehr wenig.
0: Ja,
1: das der WDR-Chef hat da nicht das Doppelte, aber so das anderthalbfache ungefähr.
0: Ja, ja.
1: Also nur, dass du Bescheid weißt. Also der MDR stellt vorläufig erstmal die Tatorte und die 110 ein. Und die Schauspieler, die davon betroffen sind, die haben schon ein großes Mord und Zedio gemacht.
0: Das war ja immer so ein bisschen die Butter aufs Brot, ja, wenn man sowas relativ regelmäßig machen kann. Ich meine, die machen ja auch noch viele andere Sachen rundherum. Ja. Aber sie müssen natürlich auch immer sehen, dass sie irgendwie
1: Also es gab da schon böses Blut im Hintergrund. Ja. Naja, mal sehen, was draus wird. Denn die ARD und ZDF hat uns ja verklagt. Also nicht uns persönlich, sondern unsere

0: Nachsinnen und dann zu einem salomonischen Urteil kommen. Naja, warten wir es mal ab.
1: Ja,
0: Ja.
1: mal gucken.
0: Ja.
1: Ja, am Sonntag, dem 14.04.,
0: Ja.
1: gibt es eine Ausstellung in der Neumarktkirche, eine Vernissage, und zwar mit der Künstlerin Angela Frübing. Und das nennt sich Danse Macabre.
0: Oh, Danse
1: Das sind
0: Macabre.
1: Also Bilder, Tanzbilder. 10 Stück wohl, figürliche Darstellung in tänzerischer Bewegung und Gestik. Ich habe nur ein Bild davon gesehen, sieht gut aus,
0: Ja.
1: muss man mal schauen. Und zwar ist das am 14.06. Die Ausstellung wird bis zum 1.10. dort
0: Ja.
1: vor Ort sein.
0: Ja.
1: Und jetzt hat mein Drucker nicht richtig gedruckt.
0: Also auf jeden Fall in der
1: In der
0: Neumarktkirche.
1: Neumarktkirche.
0: Ja.
1: Steht da irgendwo eine Uhrzeit noch? 16 Uhr. 16 Uhr.
0: Ja. Also ist dann jeden Tag offen oder du kennst dich ja doch ein bisschen besser
1: Die
0: aus?
1: Kirche ist eigentlich jeden Tag offen.
0: Ja.
1: Also vorne der Haupteingang,
0: ja,
1: ja, wo man dann runtersteigen
0: Ja.
1: muss, die Treppen,
0: Ja.
1: weil ja der Fußboden wieder mal rausgenommen worden ist damals. Und ich denke mal, da wird auch zu der Zeit, ich weiß nicht, ob die das dann irgendwie absichern, ob da jemand da sein muss, wenn die, ansonsten sind ja auch tolle Kunstwerke drin und toi, toi,
0: Ja.
1: toi. Es hat wohl noch nicht sehr viel, also es hat wohl letztens ein bisschen, das hatte mir Pfarrer Halver gesagt, da hatten sie mal eine Weile wieder zu, weil da irgendwelche die Kirche mit dem Klo verwechselt
0: es
1: hatten
0: gibt
1: oder irgend
0: immer
1: sowas. Ein
0: welche.
1: paar Idioten gibt es immer. Aber bisher hat sich das immer ganz gut gehalten, denn ich hatte da eine Führung, ich
0: Ja.
1: musste da rein und sage, oh, ich sage, wozu? Ich habe auch einen Schlüssel für die Seitentür. Ne? Aber ansonsten ist die Neumarktkirche eigentlich immer offen. Und ich denke mal, wenn die Ausstellung da jetzt drin
0: Ja.
1: ist, wird die also auch immer in der Zeit irgendwie zu sehen sein.
0: Ja, der Herr Messerschmidt hat ja da immer
1: Der hat
0: seine
1: tolle.
0: Dinger stehen, die sind ja immer unter der
1: Ja,
0: Neumarktskirche,
1: und dann
0: ja.
1: auch die Ottonenfiguren von dem Herrn Weidenbach aus Halle.
0: Ja, also das habe ich
1: Ja,
0: jetzt noch
1: die
0: nicht,
1: unterm
0: aber.
1: Chor steht, das sind 6 oder 8 Figuren, die stehen so auf so einer Säule,
0: Naja.
1: ungefähr so groß sitzende
0: Also wer
1: hauptsächlich.
0: mal in der Nähe ist, einfach mal
1: Und
0: reingucken.
1: ja, ist
0: Ne?
1: auf jeden Fall sehenswert. Und es
0: Ja.
1: ist eben noch eine romanische Kirche.
0: Ja.
1: Sie ist nie verschlimmbessert worden. Ja,
0: Ja,
1: sie hat
0: ja.
1: noch ihre Pfeiler und Stützenwechsel und so
0: Ja.
1: weiter, ist also noch
0: Manchmal ist es
1: wirklich.
0: schön, wenn man kein Geld hat, da bleibt was
1: Ja,
0: erhalten. Naja,
1: ja, es war vielleicht auch so der
0: wenn
1: Fall.
0: Geld da ist, dann wird gebaut, gemacht, gemehrt und dann
1: Ja.
0: ist es hinterher dann ganz was anderes. Ja. Naja, alles klar.
1: Ja, und zum Schluss habe ich noch mal für den Sonntag auch von 16 bis 18 Uhr auch eine Art Kabarett, ein Seniorentheater. Es nennt sich Spätlese
0: Oh
1: aus
0: ja,
1: Halle.
0: nett, nett, klingt gut.
1: Und das heißt Oh, oh, diese Rentner. Und die spielen im Gemeindezentrum in der Hoppenhauptkirche in
0: Ja,
1: Beuna. Der
0: schön.
1: Eintritt kostet 5 Euro um 16 Uhr. Und ich denke mal, das wird bestimmt lustig.
0: Also in jedem Fall, also klingt schon mal interessant und
1: Ich denke auch für jedes Alter. Also auch
0: ja.
1: die jüngere Zuschauerinnen
0: Für die
1: und
0: Jüngeren
1: Zuschauer.
0: in Vorbereitung.
1: Ja, würde ich gerade sagen, Sie können sich da mal angucken, wie das dann so ist in 30, 40, 50 Jahren.
0: Ja.
1: Aber es ist bestimmt eine lustige Sache.
0: Ja, das kann ich mir auch vorstellen. Ja,
1: Ja, das waren Sie eigentlich schon bei mir heute, meine
0: naja,
1: Tipps.
0: 14 Tage sind wieder im Merseburger Rand voll
1: Ja.
0: bis oben hin. Randvoll. Ja, schön. Dann haben wir ja noch eine Sendung.
1: Ja,
0: Und dann.
1: da werden wir dann sicherlich, wird da das Hauptaugenmerk auf den Schlossfestspielen sein.
0: Ja.
1: Und was da so rundherum noch ist
0: Ja.
1: in den 14 Tagen danach. Und dann ein bisschen Ausblick über den Sommer.
0: Ja, genau. Und dann machen wir, wie gesagt, also ich hatte es vorhin, glaube ich, in der letzten Sendung schon gesagt, wir sind auf jeden Fall, also das Radio, die Radiosaalewelle, wo ich ja da noch bin, die ist in jedem Fall Juli und August auf dem Endenplan.
1: Juli fängt ja erst an,
0: Wir
1: ja?
0: fangen Juli
1: Juli,
0: an.
1: Juli.
0: Also 2 Monate, acht Wochen
1: Ja,
0: sozusagen.
1: ja.
0: Und zwar immer Mittwoch und Donnerstag. Von 11 bis 1 gibt es Musik so. Und von 1 bis, also von 13 bis 15 Uhr machen wir dann eine Live-Sendung direkt. Und zwar jeden Tag, wenn wir da sind, die live ausgestrahlt wird. Voriges Jahr gab es ja keine Gastronomie. Das hat sich ja verschlimmbessert, hoffentlich.
1: Ich weiß nicht, wie dieses Jahr der Stand
0: Nein,
1: ist.
0: ich weiß
1: Soll
0: es.
1: wieder kommen?
0: Die Stadtverwaltung arbeitet dran.
1: Aha.
0: Also der die Jahre betrieben hat, das ist der Herr Hofzier,
1: Hm?
0: der hat leider keine Zeit, keine Lust,
1: Ja,
0: kein
1: der wird
0: Geld,
1: keine Leute haben.
0: oder
1: Das
0: keine
1: wird
0: Leute,
1: sein.
0: ich weiß es nicht. Also er hat schon abgesagt, aber die Stadtverwaltung will unbedingt, weil sie ja unter dem Motto arbeitet, wir wollen die Innenstadt beleben.
1: Ja.
0: Und dazu ist ja eigentlich diese Veranstaltung, die wir mit dem Radio machen, ist ja da. Aber wenn man keine Gastronomie hat.
1: Und es wurde ja eigentlich auch immer ganz gut, es saßen immer Leute dort, ich habe auch manchmal dort was
0: Ja,
1: getrunken oder so.
0: natürlich.
1: Also, meine Damen und Herren, gehen Sie auf jeden Fall ab 1. Juli, Mittwoch und Donnerstag auf den Entenplan.
0: Ja.
1: Wenn Sie fertig sind mit Einkaufen oder vorm Einkaufen,
0: Können Sie ja mal
1: schauen Sie
0: Hallo
1: mal hin.
0: sagen.
1: Da können Sie auch dort mal mit den Protagonisten reden und ein bisschen zuhören. Und wie gesagt, vielleicht ist auch noch wieder Gastronomie dort,
0: Ja.
1: da können Sie dann noch was trinken und
0: Vielleicht
1: essen.
0: sollten wir in jedem Monat einmal

0: eine kleine Kulturvorschau einfach live senden. Was hältst du denn davon? Dass, dass mal einmal KKT, du kommst einfach vorbei.
1: Im Radio.
0: Und hast die nächsten paar Wochen mal 14 Tage, 3 Wochen lang Kultur, was wichtig ist. Und das können wir ja einfach mal in einer Live-Sendung rüberbringen.
1: Das machen wir, meine Damen und Herren. Da sehen Sie mich zwar nicht, aber Sie hören mich.
0: Wenn die Leute kommen, werden Sie uns auch alle beide sehen.
1: Ja, dann sehen Sie mich ganz live. Dann. Ja, das ist richtig.
0: Ist klar, ja. Und Sie können es ja im Radio hören.
1: Ja.
0: Ist klar. Ja, also in 14 Tagen hören wir und sehen wir uns vor allen Dingen nochmal. Und bis dahin wünschen wir Ihnen alles Liebe. Bleiben Sie schön gesund.
1: Bleiben Sie gesund, nutzen Sie das schöne Wetter.
0: Ja, wenn es denn schön ist.
1: Ja, wenn es mal regnet zwischendurch, ist auch wichtig.
0: Für den Garten auf jeden Fall. Guck mal den Rasen wieder.
1: Ja, sieht sehr, sehr, sehr schön grün aus.
0: Personen gepflegt.
1: Ja.
0: Nein, hat schön gerechnet. Alles klar.
1: Dann bis dahin.
0: Bis dann. Tschüss. So, wo ist mein Mützchen?
2: Hier alle. Vielleicht dann doch auch diesen Kampf an den besten einer Sitzung, wie das eine Sitzung gewinnen kann gegen David Roberts. Können wir vielleicht aus den wiederkehrenden Tagen in Dresden lernen, die vom 11. bis zum 17. September, wenn es nicht alljährlich ist, 2018, wenn ich das richtig, wenn ich da richtig informiert bin. Und es gibt bereits
3: wir wollen aber unsere Lieblingsserie gucken.
4: Ja, genau.
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0: Namen der inklusiven Redaktion möchte ich Sie heute hier begrüßen und freue mich, dass wirklich so ein schönes Treffen hier entstanden ist. Auch im Namen natürlich des offenen Kanals Merseburg-Querfurt.
1: Mein Name ist Mary-Anne Cecile. Ich bin 21 Jahre alt und studiere an der Kunsthochschule Burg Giebichenstein Kunst auf Lehramt und an der Martin-Luther-Universität.

0: Universität Geschichte auf Lehramt.
1: Marianne hatte ich kennengelernt im Domgymnasium in Merseburg. Die hat dort eine Nachfolgeausstellung von mir gemacht und wir sind ins Gespräch gekommen.
0: Ich wurde mit einer unsichtbaren Behinderung geboren. Genauer gesagt habe ich einen Hydrocephalus. Das ist ein Wasserkopf, der sorgt dafür, dass mein Hirnwasser nicht von alleine abläuft. Und ich habe eine linksseitige Hemiparese, was besser bekannt ist als Spastik. Und 4 Tage vor meinem Abitur habe ich erfahren, dass ich einen grünen Star habe, der dazu führt, dass meine Sehnerven nach und nach absterben.

0: meiner Ausstellung Grauzone beschäftige ich mich mit dem Zwischenraum zwischen Leistungsbegrenzung und den Möglichkeiten, die eigentlich bestehen.
1: Hier haben wir eines meiner Lieblingsbilder. Es heißt, der Hirnarchitekt plante ohne meinen Wasserdruck. Und hierbei geht es genau um diese Begrenzung, die ich vor allem auch in der Materialität suche. Ton ist normalerweise kein Medium, was man sehr gut schichten kann. Und trotzdem habe ich versucht, in die Höhe zu arbeiten und sehr filigran zu arbeiten und zu schauen, wie weit komme ich und wo sind die Grenzen. Genau.
0: Rosa spielt in meinen Arbeiten eine zentrale Rolle. Rosa bedeutet für viele Menschen vor allem Kindlichkeit, aber für mich ist es vor allem auch die Menschlichkeit, an die ich in der Gesellschaft auch appellieren möchte. Also es geht für mich darum, zu zeigen, dass man durch die Menschlichkeit, also durch Zusammenhalt, so viel mehr erreichen kann und dass Barrierefreiheit keine Option ist, sondern einfach ein Muss in unserer Gesellschaft. Genau.
2: Ja, und nachdem Marianne die Ausstellung hier eröffnet hat heute, werden diese Bilder zugänglich sein. In den nächsten Wochen kann man jederzeit hier auf dem Kanal anfragen und kann sich die Bilder ansehen.
3: Ich würde gerne wissen, da dein Werdegang ja nicht einfach oder typisch war, kannst du mir erzählen, wie dein Weg war?
0: Ja, also ich bin in der Grundschulzeit auf das LBZ für körperbehinderte Menschen gegangen und dort war ich in meiner kompletten Grundschulzeit und dann wollte ich unbedingt auf eine Regelschule wechseln, als so das Thema Inklusion aufkam. Und meine ganzen Freunde sind damals auch in andere Städte gezogen, also in ihre eigentlichen Heimatstädte. Und dann kam für mich natürlich auch der Wunsch auf, ja, diese Regelschule auch mal erkunden zu dürfen. Und dann bin ich auf die Johann Wolfgang von Goethe-Schule gegangen. Und von dort aus war es mir dann nicht möglich, die ganze Schulzeit ab der 5. Klasse bis zur 10. Klasse auf ein Gymnasium zu gehen, weshalb ich dann auf ein Privatgymnasium gehen musste, das mit dem Wohngebiet nicht so ganz einfach ist und mit meiner Fremdsprache, die ich hatte, Russisch. Und ja, in Merseburg war das einfach nicht machbar. Und nach der 10. Klasse, da man ja dafür auch Schulgeld bezahlen musste und da auch keinen Weg reingeführt hat, dass mir dieses Schulgeld wenigstens minimiert wird, weil es für mich ja nur um diesen Fahrstuhl ging, bin ich dann doch wieder nach Merseburg gewechselt und das auch nur, weil der Oberstufenkoordinator sich dafür eingesetzt hat, dass ich diese Möglichkeit bekomme, weil der war dann zuständig für das sogenannte Haus 2 und nicht mehr der eigentliche Schulleiter. Und dadurch hatte ich dann die Möglichkeit, doch mein Abitur in Merseburg zu machen.
3: Sehr schön.
0: Und dann bin ich 2 Jahre lang so ein bisschen hin und her getüftelt mit meiner Kunst. Und ich wollte einfach eigentlich von Anfang an auf die Kunsthochschule, also die Burg Giebichenstein in Halle, habe mich da auch beworben. Das hat leider nicht funktioniert. Deshalb habe ich mich dann für BWL an der Hochschule in Merseburg entschieden, habe da auch 2 Semester lang studiert. Und dann wurde ich letztlich doch angenommen, im 2. Anlauf sozusagen. Und jetzt studiere ich Kunst und Geschichte.
3: Hast du schon mehrere Ausstellungen gemacht? Und wenn ja, wo und wie war das?
0: Also ich hatte schon mehrere Ausstellungen, einmal im Carpe Diem. Das war zuerst eine Gruppenausstellung und die ist dann in einer Einzelausstellung gemündet. Und dann habe ich in der Lichterstraße, das ist im Bergmannstrost, ein Ausstellungsformat ausgestellt. Und dann habe ich aktuell, also das läuft noch ein knappes Jahr, stelle ich im Domgymnasium aus, vor allem um auch auf die Barrieren und auf den fehlenden Fahrstuhl aufmerksam zu machen und da vielleicht auch irgendwas zu bewegen, wenn ein behinderter Mensch, der dort auch auf der Schule war, da ausstellt. Genau, und jetzt die Ausstellung.
3: Mit was für Materialien arbeitest du am liebsten in deiner Kunst und warum?
0: Also ich arbeite wirklich sehr vielschichtig, also mit sehr vielen Materialien. Gerade an der Burg lernt man den Umgang mit verschiedenen Medien und da bin ich gerade in einer sehr großen Experimentierphase. Also aktuell arbeite ich am liebsten mit Ton, aber auch mit Textilien, weil ich Textilien und die Haptik einfach super spannend finde, was da passiert. Und genau, also ich würde mich jetzt nicht unbedingt auf was festsetzen, aber ich würde sagen, ich experimentiere sehr viel herum.
3: Was ist dein Ziel oder Traum als Künstlerin? Was willst du noch erreichen?
0: Also wichtig wäre für mich vor allem der Fahrstuhl in Merseburg. Also das ist so ein bisschen mein größter Wunsch. Also dass man da wirklich auch eine Möglichkeit hat, dadurch, dass ich ja auch angehende Lehrerin bin, dass einfach Kinder die Möglichkeit auf Bildung bekommen. Ich habe auch mal gegenüber der MZ erwähnt, dass es gerade so ein privilegiertes Verhalten ist, zu sagen, dass so ein Fahrstuhl nicht notwendig ist, weil das ist er, egal ob behindert oder alte Menschen irgendwann oder vielleicht hat sich mal auch ein Schüler das Bein gebrochen, der hat dann nicht mehr die Möglichkeit, auf das Gymnasium zu gehen. Also das ist ja so weitgreifend und das wäre so mein größter Wunsch.
3: Schön. Ja, danke für das Interview.
0: Gerne.
2: Heute mal am Sitzen, ist das hier ein Bildband von Antoinette, die Künstlerin, die in Merseburg praktisch den Altar der Europa geschaffen hat. Und ihr Wirken ist meiner Ansicht nach, ich gehe jetzt mal von mir aus, weil ich habe mich darum bemüht und habe das so eingeschätzt, ihr Wirken ist auf die Seelenverwandtschaften, auf das Leid und auf die Freude und auf das Miteinander ausgerichtet. Also ich habe schon oft Gespräche mit ihr geführt und mit Antoinette. Und ja, ich kann es nur hoffen, dass das Buch ankommt. Die Blumen hier übrigens sind von der Gärtnerei hier nebenan gesponsert worden. Und ja, danke. Das erstmal dazu, dann das Buch dazu.
0: Danke.
2: Und dann lade ich alle oder Antoinette. Marianne lädt euch, sie dann zum kleinen Rundgang ein und ich denke schon, es wird gut. Dankeschön.

0: Was könnte eine Nebenwirkung von Aspirin sein, die wahrscheinlich auch relativ lustig ist?
1: Durchfall.
0: Okay, ich weiß nicht, ob jetzt Durchfall das Lustigste ist, was dir passieren kann.
2: Mesdames et Messieurs, werte Damen, Herren, Misch und Nicht.

0: Und damit herzlich willkommen. Das hier ist die Dachbodenrevue mit Mitch und Maurice. Hallo Mitch.
1: Du willst ja nur mal neu anfangen, mal ganz anders anfangen. Das hier ist die Dachbodenrevue.
0: Ja, so schnell rein. So, hallo, hallo, gleich wir abhängen und gemeinsam Spaß haben. Montagmorgen, holla die Waldfee.
1: So, das so, okay. So. Bist du schon so fit am Montagmorgen?
0: Ja, natürlich. Okay. Naja, ich sehe nur nicht so aus.
1: Nee, du
0: nicht so
1: siehst fit. Ganz oft gähnst du ja hier.
0: Das liegt aber daran, dass wir wirklich diesen Podcast in einem Dachboden, der schlecht durchlüftet ist.
1: Das ist so ein Quatsch. Hier zieht's an jeder Ecke rein.
0: Das stimmt nicht.
1: Das Fenster ist undicht. Hier ist immer kalt.
0: Naja, also de facto, das hier ist ein Dachboden und auf diesem hängen wir jede Woche mit euch, liebe Zuhörlinge und Zuschauerlinge, ab. Und so auch in dieser neuen Folge der Dachbodenrevue.
1: Dann sag ich jetzt auch herzlich willkommen zu dieser fantastischen neuen Folge der Dachbodenrevue.
0: Ja, so, inhaltlich haben wir noch gar nichts geliefert. Was passiert hier heute mit?
1: Das weißt du ja auch gar nicht.
0: Nee, ist eine Überraschungsfolge für mich.
1: Ja, ich weiß nicht, du erwartest immer hier große Überraschungen.
0: Ich liebe Überraschungen.
1: Wir lieben alle vor allem Listen.
0: Mhm.
1: Ich liebe Listen. Liebst du auch Listen?
0: Ja, besonders wenn ich nicht drauf, obwohl auf Gästelisten. Die liebe ich. Wenn ich drauf bin, liebe ich Gästelisten. Sonst so schwarze Listen zum Beispiel mag ich gar nicht.
1: Excel-Tabellen magst du ja jetzt nicht.
0: Ich habe ja eine ausgeprägte Excel-Behinderung. Ist ja wirklich so. Ich kann ja mit Excel-Tabellen kann ich gar nicht gut. Wenn ich die bearbeite, mache ich immer Fehler rein. Obwohl ich der Meinung bin, ich mache alles perfekt. Ist nicht so.
1: Habe ich zum Glück nicht viel mit zu tun. Aber ich mag auch Listen sehr gerne, weil Listen hake ich gerne ab.
0: Mhm.
1: To-Do-Listen. Ich liebe To-Do-Listen.
0: Wo hast du eine To-Do-Liste?
1: Auf der Arbeit.
0: Ah, okay, gut.
1: Ich To-Do-Listen.
0: Aber jetzt auch sagst du keine To-Do-Liste.
1: Nee, hier mache ich, was ich will.
0: Weil ich mache das immer. Ich schreibe mir immer, ich habe so ein A4-Blatt auf meinem Schreibtisch. Da schreibe ich immer drauf, was ich machen muss, weil ich sonst vergessen würde.
1: Ja, das
0: fühlt sich
1: so
0: gut an.
1: Das hat ja andere Hintergründe. Das machst du ja, damit du nichts vergisst.
0: Ja.
1: Ich bekomme ja manchmal von KundInnen Listen, was alles zu erledigen ist, wenn ich in meinem Hauptberuf als Landschaftsgärtner unterwegs bin.
0: Mhm.
1: Und ja, das macht Spaß, wenn du dann, hatte ich jetzt die letzte Woche wieder, dann kannst du immer mal abhaken.
0: Mhm.
1: Und abhaken ist das beste Gefühl überhaupt. Weil dann kannst du so richtig sehen, ja, ich habe die Liste bald durch, es geht auf den Feierabend zu, dann ist, ne, schön.
0: Schmuggeln die Leute da manchmal auch so Sachen rein? Sowas wie Kaffee kaufen?
1: Welche Leute schmuggeln?
0: Du hast ja gerade von KundInnen gesprochen, die Listen schreiben. Ja. Und ich könnte mir vorstellen, dass man dann so zwischen, weiß ich nicht, Rosen schneiden, Rasen vertikultieren, auch sowas schreibt wie Einkäufe erledigen. Oder macht ihr das damit? Ist das nicht so? Nein?
1: Nee,
0: stell ich mir so vor.
1: Ich
0: habe
1: eine
0: so. Ja. Du wolltest?
1: Rohrkrepierer nenne ich das.
0: Ich habe eine sehr romantische Sichtweise auf deinen Beruf. Daran liegt's vielleicht.
1: Ja, viel zu romantisch. Du denkst ja, ich hätte einen Strohhut auf und eine Schürze um und würde da gemütlich Rosen schneiden.
0: Wobei, wenn du dich selbst als Landschaftsgärtner darstellst, hast du komischerweise immer einen Strohhut auf.
1: Wo stelle ich mich denn als Landschaftsgärtner
0: mit
1: Strohhut
0: da? Wenn du so kleine KI-Bildchen von dir als Gärtner machst.
1: Das stimmt ja wohl gar nicht. Das halte ich für ein Gerücht.
0: Das ist kein Gerücht, Fakten, kann ich dir zeigen.
1: Ja?
0: Ja.
1: Ja.
0: Dann aber nicht jetzt hier.
1: Ach so, ich wollte gerade sagen, dann beweis doch mal jetzt
0: nein,
1: hier.
0: Nein,
1: ich möchte eigentlich nur darauf hinaus, wir lieben alle Listen.
0: Ja, okay.
1: So.
0: Das war früher mal so ein Ding, so Listicles, ne?
1: Und ich habe ein paar Listen mitgebracht, die wir hier gemeinsam durchgehen und die wir vielleicht auch ein bisschen besprechen können. Vielleicht magst du da noch ein bisschen was zu sagen, vielleicht fällt dir was ein. Sollen wir mit einer Liste anfangen?
0: Ja, ja klar, das wäre sonst doof, wenn du sie mitbringst.
1: Hätte durchaus sein können, dass du noch irgendwas anderes sagen willst.
0: Nein, ich bin...
1: Du wirst nichts mehr erzählen.
0: Neugierig.
1: Gut, wir fangen mit einer ganz einfachen Liste an. Ich habe hier eine Liste mitgebracht. Wie lange können Sie ohne Landung oder den Boden zu berühren auskommen? Und das sind jetzt hier verschiedene Dinge, die in der Luft vorkommen. Dinge.
0: Okay, ich versuche es.
1: Lebewesen
0: jetzt,
1: auch.
0: Ich versuche es gerade zu verstehen.
1: Auch Lebewesen.
0: Aber jetzt okay. Also.
1: Ein Huhn.
0: Das springt nur. Das kann ja gar
1: was
0: nicht. Doch,
1: schätzt
0: Huhn
1: du?
0: Fliegen,
1: was,
0: ne?
1: Was schätzt du? Wie lange kann circa ein Huhn in der Luft bleiben, ohne den Boden zu berühren? Ausdauern in der Luft.
0: 15 Sekunden.
1: Oh, da bist du gut.
0: Hm?
1: 10 bis 15 Sekunden schafft ein Huhn.
0: Wie lange schaffst du?
1: 2 Sekunden. Eine.
0: Ja.
1: Zwei.
0: Ein Huhn ist besser.
1: Kommt
0: als
1: drauf an,
0: Menschen.
1: Wie hoch man springen kann.
0: Na, ich habe mir jetzt gerade, ich meine, wir haben ja alle schon mal gesehen, wenn so ein Huhn losspringt, dann so losflattert.
1: Mhm.
0: Die fliegen ja nicht. Richtig. Ist ja nicht so, dass die Hühner hier in Köln über die Häuser fliegen, sondern die flattern ja so ein bisschen.
1: Die Hühner
0: so.
1: Hier in Köln?
0: Ja, oder andersrum.
1: Wo haben wir denn Hühner hier in Köln? Also,

0: unsere Nachbarn früher, als ich noch in Trier gelebt habe, die hatten Hühner.
1: Warum hatten die das?
0: Weil sie Eier sammeln wollten.
2: Sammeln?
0: Sammeln. Eier haben wollten.
1: Ja, okay, verstehe ich.
0: Die haben aber sehr viel Dreck und Krach gemacht. Dreck und Krach und sie haben auch gestunken.
1: Auf jeden Fall können Hühner zwar, sind Hühner Vögel, können auch irgendwie fliegen, aber nicht so richtig.
0: Na, welcher Vogel kann denn gar nicht fliegen?
1: Der Dodo.
0: Der Strauß. Ein Dodo gibt's ja auch nicht mehr.
1: Ist ausgestorben.
0: Deswegen kann der auch gar nicht mehr fliegen, weil den
1: Strauße
0: ja
1: können
0: mehr.
1: Auch nicht, stimmt.
0: Strauße können auch nicht fliegen. Und heißt es Strauße oder Straußen?
1: Ich glaube, es heißt Straußen.
0: Sträuße.
1: Boah, ganz kurz. Der war genauso ein Rohrkrepierer.
0: Das war ja noch nicht mal ein Witz.
1: Es gibt doch mehr Vögel, die nicht fliegen können. Also alle Arten von Huhn.
0: Ich mag ja Hühner, weil Hühner sind ja die direkten Nachfahren der Dinosaurier.
1: Ist es so?
0: So ein Tyrannosaurus Rex hat mehr mit einem Huhn gemeinsam als mit einer einfachen Echse, glaube ich.
1: Echt?
0: Naja, Vögel sind die direkten Nachfahren der Dinosaurier und somit auch ein Huhn. Also, wie lange kann denn eine Krähe in der Luft bleiben?
1: Na, Krähen können schon richtig fliegen.
0: Und da bin ich jetzt auch schon ein bisschen enttäuscht, weil die Angabe hier ist sehr vage.
1: Na, ich überlege ja immer, wie das so aussieht. Also, wenn ich eine Krähe mir vorstelle. Ich denke mal, so eine Krähe kann so 20 Sekunden.
0: Hä? Mhm. Eine Krähe in der Luft bleiben, 20 Sekunden. Das ist ja jetzt
1: schwere Tiere.
0: Das ist ja jetzt ein Scherz. Eine Krähe kann mehrere Stunden in der Luft bleiben. Ist dann ein Vogel, der richtig fliegen kann.
1: Aber ich dachte, ist diese Liste nicht irgendwie so nach Länge geordnet?
0: Nee,
1: das wird jetzt immer länger?
0: Nee. Die ist nicht, das ist einfach nur eine Liste. Die ist ja nicht, muss ja nicht unbedingt geordnet sein.
1: Du machst es mit Absicht. Die ist eigentlich schon geordnet.
0: Nein, ist sie nicht.
1: Okay.
0: Ich soll hier umfallen, wenn es so wäre. wenn ich hier lügen würde. Ich lüge nicht. Ich gebe das so wieder, wie ich das hier aufschnappe. Also mehrere Stunden finde ich jetzt ein bisschen vage. Ich habe ja was gegen Krähen.
1: Ja, weil du schon mal attackiert worden bist von
0: einer. Ich bin schon attackiert worden. Und das Schlimme, das habe ich jetzt auch vor kurzem erfahren, Krähen sind sehr nachtragend und können sich sehr lange daran erinnern.
1: Das sind super schlaue Vögel.
0: Die können sich noch nach Jahren daran erinnern, dass du sie mal geärgert hast.
1: Aber die haben ja dich geärgert. Du kannst dich auch noch daran erinnern. Also es ist nur fair.
0: Naja, ich war joggen und bin wohl einem Nest etwas zu nahe gekommen und dann wurde ich verfolgt und attackiert.
1: Mhm.
0: Ja, bin ich doof. Seitdem mag ich auch keine Krähen. So, nächste. Tauben. Wie lange können Tauben in der Luft bleiben?
1: Genauso wie Krähen. Aber Tauben fliegen auch nicht wirklich lang. Die fliegen auch von Haus zu Haus. Die Brieftaube.
0: Bis circa 44 Stunden. Bis circa 44 Stunden können Tauben in der Luft bleiben. Das ist eine gute Frage. Habe ich jetzt nicht nachgefragt.
1: Hat man eine Taube in einer riesigen Voliere eingesperrt und dann darauf geachtet, dass sie nicht mehr landet?
0: Müsste ich die Ersteller dieser Liste fragen. Tauben gelten ja immer so als eklige Tiere.
1: Ja, das finde ich total schlimm.
0: Günther Jauch hat bei Wer wird Millionär über Tauben gehetzt.
1: Ja,
0: er hat ja so gesagt, man sollte sie alle töten, so nach dem.
1: Richtig,
0: also nicht wortwörtlich so, aber
1: im übertragenen Sinne
0: hat das so gemeint, hat das auf jeden Fall. Er wäre sehr dafür, hat er gesagt. Aber sind Tauben ja eigentlich Haustiere.
1: Ich verstehe das auch gar nicht, was Menschen gegen Tauben haben.
0: Naja, Tauben sind immer so ein Zeichen, also sollen immer so ein Zeichen sein für Krankheiten und sowas, so Krankheitsüberträger, was aber eigentlich Quatsch ist, weil Tauben werden halt krank durch die Sachen, die sie so fressen, die sie auf der Straße finden. Also es ist irgendwie, ja, das ist ein bisschen schade. Tauben werden auch durch irgendwelche Fallen und Vorrichtungen ganz oft verstümmelt und so. Und deswegen haben sie immer so einen schlechten Ruf, weil sie halt auch teilweise dann schon mal krank aussehen, aber dafür können sie ja nun mal faktisch nichts.
1: Ich mag Tauben eigentlich. Ja. Überleg mal, du kannst mit Tauben kannst du theoretisch Briefe verschicken. Das ist doch total krass.
0: Tauben werden ja auch in manchen Filmen, so Cartoons oder wie heißen diese Pixar-Filme oder so, oft als dumm dargestellt.
1: Sind ja gar nicht.
0: Sind die eigentlich gar nicht.
1: Überleg mal, die Friedenstaube, was das für ein Symbol ist. Es ist nicht das Friedenshuhn, es ist auch nicht der Friedenskranich, es ist die Friedenstaube.
0: Der Friedensfalke?
1: Nein.
0: Der majestätische Friedensfalke.
1: Falke ist eigentlich eher so ein Kriegsvogel.
0: Ja, das stimmt. So, das nächste könntest du wissen.
1: Ja, ich will jetzt keinen Vogel mehr tippen.
0: Passagierflugzeug.
1: Bis zu 16 Stunden.
0: Ich muss dich leider enttäuschen. Es sind halt

0: tatsächlich überwiegend Vögel, die da oben in der Luft sind.
1: Ja.
0: Ein Passagierflugzeug, wie lange?
1: Bis zu 16 Stunden. Eigentlich, glaube ich, 18 sogar fast.
0: Richtig. Richtig. Bis zu 18 Stunden.
1: Weißt du, was die längste Flugverbindung ist?
0: Was war dein längster Flug?
1: 12 Stunden.
0: 12 Stunden. Was ist denn die längste?
1: Ich glaube, die längste Verbindung ist von irgendwie Australien nach New York oder irgendwie sowas. Das sind nämlich diese fast 18 Stunden.
0: Dann bist du einmal fast um die Erde, einmal rum.
1: Naja, so zwei
0: Drittel. Nee, einmal rum macht ja gar keinen Sinn.
1: So halb rum.
0: halb rum.
1: Genau, das ist auf jeden Fall. Und da gibt's ja jetzt neu diese Fluggesellschaft, die unter anderem diesen Flug anbietet. Die bietet jetzt auch erstmals in der Economy Class so Schlafkabinen und Schlafkapseln an. Mhm. Das finde ich ja interessant.
0: Wollte ich mich nicht reinlegen, weiß ich nicht. Das hat sowas, so die FlugbegleiterInnen, die müssen ja auch irgendwann mal schlafen und die haben solche kleinen Kapseln, die gehen so eine Luke in die untere Etage und können sich dann da irgendwo schlafen legen, in so einer ganz kleinen Kabine.
1: Na, ich frage mich halt immer, ob das so Sinn macht für so eine Flugbegleiterin oder so einen
0: Warum nicht?
1: Ja, dann schlafen die ja 2 Stunden oder
0: naja,
1: so.
0: Naja, die müssen ja auch Pause machen und ob sie jetzt da in der Pause sich ein paar Stunden hinsetzen und am Handy daddeln, was auch im Flugzeug schwierig ist, oder sich da mal ein paar Stündchen hinlegen. Finde ich ganz okay, wenn man auch längere Flüge macht mit Zeitverschiebung und sowas. Finde ich.
1: Unpopular Opinion, das ist doch gar nicht so eine anstrengende Arbeit. Nein, ich weiß, dass es nicht so ist. Also so. Es geht sehr auf
0: den Körper. Wir machen mal hier weiter. Wir haben ja auch noch mehr Listen heute.
1: Weil, ja, ganz kurz, weil viele Menschen halt annehmen, FlugbegleiterInnen wären einfach nur die das Essen rein und raustragen. Dem ist ja nicht
0: Natürlich
1: so.
0: Natürlich nicht.
1: Sagen.
0: Da haben wir gar keine Vorurteile.
1: Hab ich auch nicht.
0: Nee. Der Steppenadler. Mehrere Tage. Finde ich schon krass. Mehrere Tage?
1: Ja.
0: Ja.
1: Also die Frage ist, tut der das auch?
0: Ja, das ist eine gute Frage. Also ich gehe mal die Vögel hier mal ein bisschen schneller
1: durch. Oder
0: ist
1: das technisch möglich, aber sie tun es nicht?
0: Das weiß ich nicht. Der Albatros, bis zu 20 Tage.
1: Ich frage mich wirklich, wie man das gemessen
0: hat. Was machen die denn da oben die ganze Zeit?
1: Wie misst man das?
0: Bis zu 20 Tage. Die Heringsmöwe, mehrere Wochen. Mehrere Wochen ist auch krass. Ja, und jetzt kommt das Krasseste.
1: Jetzt kommt
0: das eins, also von unter den Vögeln das Krasseste. Mehrere Monate der Mauersegler. Mhm. Das sind die, die wir immer hören.
1: Hören wir Vögel?
0: Ja, also die Mauersegler fliegen hier auch bei uns ziemlich viel durch die Gegend.
1: Ich höre tatsächlich hier in Köln die Papageien.
0: Na gut, die fliegen ja sehr tief.
1: Ja, die sind wirklich, also dass ich noch nicht mit dem Papageien kollidiert bin hier in Köln.
0: Sind's nicht Sittiche?
1: Alexander Sittich. Aber ist ein Sittich nicht eine Papageienart?
0: Das weiß ich nicht. Ich bin hier kein Ornithologe, das würde jetzt hier zu weit führen.
1: Mhm.
0: Was kann denn unbegrenzt in der Luft bleiben? Das ist das Letzte auf der Liste, dann bist du erlöst.
1: Was unbegrenzt? Tierisch?
0: Mhm.
1: Das ist eine blöde Frage. Ich kann ja einen Heißluftball, ich kann ja irgendwas in die Luft steigen lassen, das kann ja da ewig drin. Also das ist jetzt auch wieder eine blöde Frage.
0: Was kann unbegrenzt in der Luft bleiben?
1: Die Luft selbst. Der Sauerstoff.
0: Die Air Force One, die in der Luft betankt werden kann.
1: Ja gut.
0: Aber die kann auch nicht unbegrenzt, weil irgendwann brauchen die auch mal was zu essen und sowas.
1: Das kannst du dann auch durchs Fenster reinmachen.
0: Soll ich dir sagen?
1: Ja, nee, gib mir einen Tipp, ich will raten. Warum bist du so spärlich mit Tipps?
0: Weil du dachtest, wenn ich jetzt einen Tipp gebe, dann hast du es sofort erraten.
1: Ja, und wenn du es verrätst, hast du es sofort verraten.
0: Ich verrate sofort.
1: Okay.
0: Superman. Superman kann unbegrenzt, der ist tatsächlich auf dieser Liste drauf. Du wirst jetzt lachen, aber das ist meine Liste. Superman ist tatsächlich auf der Liste drauf.
1: Okay.
0: Naja, war ein bisschen geckig gemeint wahrscheinlich am Schluss. Aber die anderen Sachen, die werden wohl stimmen. Also so von 10 bis 15 Sekunden ein Huhn und mehrere Monate der Mauersegler finde ich schon krass. Mauersegler, das habe ich auch schon gehört, dass die tatsächlich mehrere Monate in der Luft sind. Das ist wirklich, die essen da und die segeln ja mehr und dadurch können die sich ja ausruhen und das ist der Energieverbrauch nicht so hoch. Das ist so.
1: Apropos geckig, wir haben völlig vergessen, unseren geckigen Wandkalender umzuschlagen heute.
0: Weil wir so heiß auf Listen sind.
1: Ja, weil wir sofort hier reingegangen sind, die heutige Folge. Wir haben ja diesen lustigen die meisten von euch kennen ja inzwischen schon, diesen lustigen Weihnachts, na doch, es ist kein Weihnachtskalender, aber wir haben ihn zu Weihnachten bekommen. Und letzte Woche wurden unsere

0: Mütter gepriesen. Dieser Kalender ist weiß mit schwarzen Grafiken, die immer so ein bisschen sehr simpel gehalten sind und dazu lustige Sprüche.
1: Finde ich jetzt nicht besser als meine Liste.
0: Nö, habe ich nicht behauptet.
1: Also lustig war auch das Ende der Liste.
0: Ja.
1: Ich bin gespannt, ob dieser Spruch hier jetzt lustiger ist. Das glaube ich nicht.
0: Ich befürchte nicht. Also letzte Woche war halt so viele Mamas auf der Welt und ausgerechnet, ich habe die beste. So, jetzt gucken wir mal weiter. Okay, also diesmal gibt's gar keine Grafik oder keine Illustration. Diesmal
1: gibt's nur Schrift. Ob ich das gut finde.
0: Wann genau kommt man in das Alter, in dem man es besser wissen sollte?
1: Ja, das ist ein Spruch zum Nachdenken. Da kann man mal drüber sinnieren. Da kann man eine, wie hat sie gesagt, eine Sacharbeit drüber schreiben?
0: Nein. Eine Sacharbeit.
1: Eine Ausarbeitung.
0: Lass uns, das war Pflicht heute, weil wir es immer machen, aber I'm not convinced. Lass uns einfach die nächste Liste machen. Ich bin gespannt. Zu was gibt's denn jetzt eine Liste? Gästeliste.
1: Ich habe die Top 10 unnützes Wissen.
0: Oh, das finde ich gut.
1: Ja, hier steht Top. Ob das jetzt Top 10 ist, weiß ich nicht. Irgendwer hat sich das wohl als Top 10 dann ausgedacht. Unnützes Wissen.
0: Mhm.
1: Das am häufigst verwendete Passwort.
0: Ist Passwort.
1: Ist es?
0: Ich glaube ja. Und?
1: Das ist 1, 2, 3, 4, 5, 6.
0: Ja, okay, jetzt direkt
1: haben wir von Milliarden Menschen das Passwort hier verraten.
0: Ja, aber
1: in
0: nicht
1: die Welt posaunt.
0: Ja, tatsächlich, ja. Aber meistens kann man die ja heutzutage gar nicht mehr nehmen.
1: Wieso?
0: Also wenn du jetzt zum Beispiel dich irgendwo anmeldest, verweigern die und sagen, das ist zu einfach, du musst ein neues Passwort.
1: Ja, dann nehmen die Leute mit Groß-Kleinschreibung, Zahlen und mindestens ein Sonderzeichen.
0: Genau, dann nehmen die Leute immer so 1, 2, 3, 4, 5, 6 plus A, B, C, D, E, F, G oder wie sowas.
1: Weiß ich nicht.
0: Ja.
1: Weiß ich nicht. Was war dein einfachstes Passwort? Passwort? Natürlich darfst du jetzt kein Passwort nennen, was du aktuell noch verwendest.
0: Verwende ich nicht. Es war Passwort.
1: Okay.
0: Mein einfachstes Passwort war mal Passwort.
1: Tatsächlich?
0: Ja.
1: So naiv warst du?
0: Ja, das war aber, weiß ich, erstens ist es ewig her und zweitens war es für etwas, was ich nicht brauche. Also was jetzt nicht wild ist. Das war überhaupt nicht schützenswert. Das ist sowas. Kennst du irgendwie, wenn du irgendwo dich irgendwo anmeldest, wo du nie wieder hinkommst, dann nimmst du dann deine Spam-E-Mail-Adresse und dann nimmst du das Passwort oder sowas. Weiß ich nicht. Diesen Schokoriegel kostenfrei zu bekommen, melde dich hier an.
1: Sowas macht man nicht.
0: Nein, das ist jetzt auch fiktiv. Ich kann es nicht mehr sagen.
1: Kannst du dich noch an die Geschichte erinnern mit der Kühlbox, die ich hier mal erzählt habe, die es vermeintlich umsonst gab, wenn man das an Kontakte weiterschickt und am Ende musstest du es an 75 Kontakte weitersenden.
0: Richtig schöner Schneeball-Newsletter. Ja. Ja, nee, aber Passwort. Was war denn deins?
1: Weiß ich nicht mehr. Ich möchte ja auch jetzt eigentlich gar kein Passwort unbedingt sagen. Aber was war denn deine erste E-Mail-Adresse?
0: De facto exakt die gleiche, die ich heute noch habe.
1: Ja?
0: Ja.
1: Ja, okay.
0: Darum werde ich die jetzt nicht nennen. Mm-mm. Der einzige Unterschied ist, dass ich sie nicht mehr so nutze. Sie ist inzwischen meine Spam-Adresse. Und wenn ich sie öffne, steht da wirklich 10.000 ungelesene E-Mails.
1: Kennst du das noch, dass man früher, hat man ja sich irgendwelche quatschigen Sachen ausgedacht als E-Mail-Adresse? So herzbube@irgendwas.
0: Habe ich nie gemacht.
1: Nee, aber es gab Leute in der Klasse, die das gemacht haben früher.
0: Was war denn deine erste E-Mail-Adresse?
1: Witzig war, als ich in der Meisterschule war, hieß es auch, hinterlasst mal alle hier eure E-Mail-Adresse in der Liste, damit wir uns untereinander natürlich connecten können und so ein bisschen uns gegebenenfalls mal irgendwelche Sachen austauschen können, gab es dann eine E-Mail-Liste, eine Liste mit den E-Mail-Adressen der MitschülerInnen und einer der Mitschüler hatte tatsächlich dieses herzbube@gmx-irgendwas.de.
0: Echt?
1: Und das war schon ein bisschen Gelächter dann in der Klasse.
0: Ich kann aber eine lustige Geschichte erzählen. Ich war letztens mit einem Freund in einem Café und da bestellte man an so einem Terminal und dann wird man ausgerufen.
1: Mm.
0: Und ich hatte keine Lust, da musste man seinen Namen...
1: Ist das so wie bei dieser bekannten amerikanischen Kaffeemarke?
0: Ja, aber auch anders. Es ist ehrlich gesagt eher so wie bei dem berühmten amerikanischen Pommesladen mit Burger mit dem goldenen M.
1: Amerikanischen Kaffeeladen, in dem du immer meinen Namen lieber angibst als deinen.
0: Weil sie es einfach...
1: Machst du es eigentlich auch, wenn ich nicht dabei bin?
0: Weil es einfacher ist für mich, weil die Leute das dann, die können es einfach nicht.
1: Das Witzige ist ja,
0: dass ich
1: bin, der am wenigsten da rein will und du dann immer meinen Namen verwendest.
0: Ja, aber auf jeden Fall, also wie gesagt,
1: deine Geschichte jetzt.
0: Es war eher so wie McDonald's und Burger King, so ein Automat, ne?
1: Mhm.
0: Und dann muss man am Ende seinen Namen eingeben, damit die Person am Tresen den ausrufen kann, wenn er eine Sache...
1: Gab es da nicht immer eine Nummer?
0: Naja, in dem Fall war es ein Name. Mhm. Es gibt auch Läden, wo du zum Beispiel, wenn du zum Beispiel in einem großen, bekannten Kölner Pommesladen bestellst, dann kriegst du immer am Ende...
1: Ich überlege mal, große, bekannte Läden jetzt. Ich muss überlegen, welche...
0: Ja, inzwischen ist das eine deutschlandweite Kette mit dieser Pommesladen. Okay. Mhm. Und da kriegst du dann immer, wenn du was bestellt hast an diesem Kiosken, kriegst du dann immer einen Tiernamen. Damit du weißt, wenn dieses, dann wirst du Wiesel und Dachs und so.
1: Genau. Ja, diese ganzen Läden sind es ja selber schuld, dass wir sie nicht hier nennen. Sie könnten uns ja sponsoren.
0: Richtig, dann würden wir auf jeden
1: Fall
0: den Namen
1: dieser Pommes nennen. Dann würden wir natürlich Namen auch nennen. Also wer Interesse hat da draußen, sein Lädchen, seine Firma, sein Unternehmen, was ihr da draußen noch immer habt, hier, wenn wir da hier mal was erwähnen sollen, dann meldet euch gerne bei uns.
0: Auf jeden Fall war ich zu faul, den Namen einzugeben in diesen Kiosk.
1: Ach, da waren wir, okay.
0: Weshalb ich einfach wild auf irgendwelche Buchstaben drückte. Hm? Und es war, glaube ich, sowas wie S-V-U-K-H-J-I.
1: Und dann haben die an
0: und ich war schon gespannt, was kommt.
1: Versucht, das...
0: Und sie hat Sufuk gesagt.
1: Sufuk. Könnte tatsächlich auch ein Name sein, ne? Also.
0: Und dann bin ich hingegangen, habe sie gemeint, ja, ich bin Sufuk. Und hat sie gemeint, sie war sich jetzt unsicher, wie man das ausspricht. Und
1: dann hast du gesagt, das bin ich schon mein Leben lang.
0: Das fand ich sehr funny. Das fand ich wirklich witzig. Ich glaube, das mache ich wieder. Es hat mir sehr viel Spaß gemacht, zu warten darauf, wie wird's wohl ausgesprochen.
1: Sollen wir mal weitermachen mit unserer Liste?
0: Sufuk.
1: Auf Platz 2. Ich weiß nicht, die Top 10, ob man jetzt von welcher Seite jetzt das topste Fakt ist, weiß ich nicht. Der beste Fakt. Auf Platz 2 steht, Frauenherzen schlagen schneller als Männerherzen.
0: Ach, das jetzt, es ist Wissen, stimmt, ja, okay. Habe ich gespuckt?
1: Du spuckst die ganze Zeit.
0: Das ist jetzt Wissen. Ganz ehrlich, meinetwegen, es ist mir total egal.
1: Hä? Ja. Das war ja nicht die Frage, ob dir das egal ist.
0: Was soll ich jetzt dazu sagen, wenn es mir egal ist? Ist mir wirklich egal. Ist mir so richtig egal.
1: Du hättest jetzt können sagen, mein Herz schlägt ganz, ganz schnell für dich.
0: Oh.
1: Das wäre süß gewesen.
0: Mein Herz schlägt ganz schnell für den Pepe, der hier liegt, den man kaut, den man,
1: ist
0: wenn man
1: das,
0: im Videomodus
1: ist das egal? Sieht. Ich weiß nicht, ob das gesundheitlich irgendwas beeinträchtigt.
0: Ja, bestimmt, aber es ist so.
1: Also tendenziell sind ja Männer oftmals körperlich größer, breiter und dann denkt man ja, das Herz müsste schneller schlagen, um das Blut
0: irgendwie zu
1: bewegen.
0: Ist aber bei Säugetieren ganz oft so, dass je größer das Tier ist, zum Beispiel ein Wal, da schlägt das Herz ja, glaube ich, nur einmal die Minute oder so.
1: Wie schwer ist denn das Herz eines Wals?
0: Ich glaube, eine halbe Tonne oder irgendwie sowas. Das hatten wir schon mal irgendwann, ne? Oder die Zunge, wie lang ist die Zunge?
1: Was
0: ist ja die Frage,
1: so
0: was
1: richtig?
0: Für ein Wal? Es gibt da sehr viele
1: das
0: Wale.
1: Witzige ist, diese Liste mit wie groß ist das Herz von Mensch bis Wal ging dann so mit Giraffe und so. Ich glaube, Giraffe hat ein Herz von 2 Kilo. Das habe ich noch im Kopf. Die habe ich auch gesehen, die habe ich mal jetzt nicht gemerkt. Schade.
0: Du hast ein besonders großes Herz.
1: Schade, ja. Es ist auch manchmal, es ist auch sehr schwer. Es ist auch aus Stein manchmal. Oft werde ich als herzlos bezeichnet.
0: Oh, das ist
1: eigentlich ist es nur mein kühler Humor.
0: Ja.
1: Platz 3.
0: Ja.
1: Ich muss kurz überlegen, warum ich überlegen muss. Nee, alles gut. Platz 3. Im Weltraum ist es unmöglich zu rülpsen.
0: Echt?
1: Ich habe jetzt kurz überlegt, wie die das jetzt meinen. Ob die meinen im Raumschiff, also in der Kapsel oder
0: so
1: außerhalb.
0: Motto, so nach dem Motto, das ist ja unmöglich, dass du gerade gerülpst hast.
1: Deswegen habe ich kurz überlegt. Außerhalb ist logisch. Ich glaube, da geht auch gar nichts mehr.
0: Ja,
1: wieso
0: kann man denn nicht rülpsen?
1: Weiß ich nicht. Das ist ja schade, dass es hier nicht dabei steht.
0: Liebe Zuhörlinge, liebe Zuschauerlinge, wenn ihr das wisst, warum man im Weltall nicht rülpsen kann, lasst uns das wissen. Kommentiert jetzt bei Spotify oder bei YouTube, weil mich das sehr interessiert.
1: Also ich könnte mir vorstellen, dass das eventuell so ist, weil hat das vielleicht dann, na, logischerweise wird das was mit der Schwerelosigkeit zu tun haben.
0: Ja, klar.
1: Kann man denn pupsen im Weltraum?
0: Ja, ich gehe davon aus, dass gewisse...
1: Ja, dann muss man auch rülpsen können. Ist doch egal, ob oben oder unten.
0: Ich weiß nicht.
1: Doch, am Ende ist es doch ein ähnlicher Reflex. Keine Ahnung. Wenn unter unseren Zuhörlingen RaumfahrerInnen
0: sein
1: sollten.
0: Kann?
1: Ja?
0: Wenn man rülpst, sammelt sich doch wahrscheinlich Gas am Ausgang des Magens oder so.
1: Ich frage mich auch.
0: Und wenn du deinen Magen natürlich durch die Schwerelosigkeit, wahrscheinlich kann sich das Gas so nicht sammeln. Mhm. Aber dann könnte man ja eigentlich auch nicht pupsen.
1: Das ist jetzt hochbiologisch, was wir hier besprechen. Mhm. Ich weiß es nicht. Die Frage, ja, ja. Ja, die Frage ist auch, gab es da eine Studie? Oder hat man das einfach so festgestellt?
0: Wir haben 100 AstronautInnen gefragt. Ja. Haben sie in ihrem Flug gerülpst?
1: Ich habe ja eben schon gesagt, wenn wir AstronautInnen unter unseren Zuhörlingen haben, bitte melden, sagt es uns, oder einfach nur schlaue Menschen.
0: Ja, schlaue Menschen reichen so. Schon bei den AstronautInnen.
1: Auf Platz 4, es gibt mehr Plastikflamingos als echte.
0: Das ist traurig, aber es kann durchaus sein.
1: Das ist auch verrückt. Hat jemand gezählt? Also die Flamingos bestimmt. Aber dann kann man auch sagen, es gibt mehr Plastik-Nashörner als echte.
0: Ja, die Frage
1: da
0: ist.
1: Da bin
0: ja,
1: ich mir auch sicher, dass es das so ist.
0: Ab wann zählt denn ein Plastikflamingo zur Familie der Plastikflamingos? Zählen da zum Beispiel auch diese Schwimmreifen?
1: Oder diese Regenschirme mit Flamingo-Kopfgriff.
0: Sind das auch schon Flamingos? Oder sind das explizit aus Plastik geformte Flamingos, die im Garten stehen?
1: Ob es denn auch Quietschehühner gibt, mehr als, also Plastik-Quietschehühner als echte? Das
0: wenn du überlegst, wie viele Menschen auf diesem Planeten, wie viel Chicken die essen. Da muss so viel Huhn produziert werden auf diesem Planeten, da kann kein Plastikhuhn mithalten.
1: Also ich frage mich halt wirklich, wer zählt denn sowas? Wie kommst du denn auf die Idee, sowas zu zählen?
0: Was jetzt, die Flamingos?
1: Naja, gut, dass man Tierarten zählt, ja, aber woher will man wissen, wie viele Plastikflamingos es auf der Welt gibt? Vor allem weiß man ja nicht, gibt's die denn noch? Wie will man die zählen? Das funktioniert ja nicht. Weil die können ja auch schon weg sein wieder, wenn die produziert wurden.
0: Also man weiß natürlich, wenn was produziert wird, aber da muss man mit so vielen Herstellern sprechen, dass ich mir nicht vorstellen kann, dass es eine valide Zahl ist.
1: Okay, wir machen mal weiter, bevor wir uns da komplett...
0: Oder es gibt einfach so wenige Flamingos auf dem Planeten, dass es einfach logisch ist, dass es mehr Plastikflamingos
1: gibt.
0: Naja,
1: deswegen, das könntest du ja dann auch mit Nashörnern. Deswegen war eben mein Nashorn-Beispiel.
0: Es gibt safe mehr Plastik-Nashörner.
1: Es gibt auch safe mehr Plastikelefanten.
0: Safe. Es gibt auch safe
1: mehr... Oder Wale.
0: Da, Plastikwale?
1: Naja, Schwimmplastikwale. Wale zum Aufblasen hier für an einem Beach.
0: Oder the beach is closed. The beach is closed.
1: Ob der mittlerweile wieder auf ist,
0: nein,
1: weiß
0: der
1: man
0: ist 18
1: nicht.
0: Monate ist.
1: 18 klar. Monate ist the beach closed.
0: Der Busch al-Arab ist 18 Monate geschlossen. The beach is closed.
1: Ja, the beach is closed. Ja, das ist dramatisch. So, Nummer 5. The beach is closed. Das ist nicht der Fakt. Nein, Nummer 5. Menschen, die in einem weichen Sessel sitzen, sind kompromissbereiter.
0: Was ist das denn für ein Unsinn?
1: Weiß ich nicht. Ist das Unsinn?
0: Also wie misst man das denn? Also mal fernab.
1: Naja gut, das könnte ich mir tatsächlich vorstellen, dass es da eine Studie gibt, wo man sagt, wir setzen 100 Leute in einen weichen Sessel und wir setzen 100 Leute auf einen harten Hocker.
0: Ja.
1: Die wesentlich unbequemer sitzen auf einem harten Hocker, ohne Lehne wahrscheinlich.
0: Wieso betonst du das Wort Hocker so interessant?
1: Hocker, weil man Hocker so sagt.
0: Das ist so Hocker.
1: Ja, ich wollte damit die Härte ausdrücken, ja, dieses Hockers. Versteht man, ne?
0: Ja, ja.
1: Ja, wir sind ja immer noch ein Audiomedium, ne?
0: Ja.
1: Zu einem Großteil zumindest.
0: Ja.
1: Auch wenn wir im Fernsehen laufen, auf Join über TalkNow empfangbar oder bei Join in der Mediathek.
0: Das stimmt. Nochmal zurück.
1: Ja.
0: Selbst wenn man das so misst, wie du es gerade sagst. Ich habe eine Frage. Warum? Warum gibt man Zeit und Geld dafür aus, herauszufinden, ob Menschen in einem weichen Hocker kompromissbereiter sind als Menschen auf einem harten Hocker? Weicher Sessel, by the way, Entschuldigung.
1: Ja, weiß ich nicht. Also vielleicht, weil man sich wohler fühlt.
0: Wer hat diese Studie gemacht? IKEA?
1: Das kann sein. Weil man sich wohler fühlt auf einem weichen Sessel. Kann man vielleicht, man kann das doch vergleichen mit der Gefühlslage. Wenn du in einem glücklichen Moment und irgendwo unterwegs bist.
0: Ist mir alles andere egal.
1: Und dich fragt jemand irgendwas, reagierst du ja wahrscheinlich etwas entspannter auf diese Person, als wenn du jetzt aus einem Meeting kommst, wo dich 5 Leute tierisch geärgert haben, die auf den Sack gegangen sind. Und dann hat noch jemand auf der Straße eine blöde Frage. Und so ungefähr, glaube ich, ist das mit einem harten und mit einem weichen Sitzmöbel.
0: Okay, ja, gut.
1: Ja, oder nicht? Also, ja, ich kann mir das gut vorstellen. Ich weiß zwar nicht, was mir das bringt. Obwohl, wenn du jetzt, sagen wir mal,
0: das frage ich mich bei dem Wissen gerade auch. Aber
1: bist,
0: ja, ist ja nutzlos.
1: Du bist in einer Verhandlung, unnützes Wissen, nicht nutzlos.
0: Ist das nicht das Gleiche?
1: Weiß ich nicht. Steht aber so da. Wenn du bist in einer Verhandlung für einen,
0: ja,
1: Job,
0: gut,
1: für, du willst ein Auto kaufen,
0: ja,
1: oder verkaufen.
0: Ja, okay, daher gibt es,
1: ne,
0: natürlich.
1: Dann setzt du deine KundInnen doch lieber auf ein weiches Sitzmöbel und bietest denen,
0: das
1: noch
0: heißt,
1: einen leckeren Kaffee an.
0: Wenn du demnächst
1: an
0: große Anschaffungen machst, setz dich lieber auf einen harten Hocker dabei.
1: Dann bist du weniger gleich zu beeinflussen. Keine Ahnung. Ja. Hm. Die Nummer 6. Bierdeckel haben einen Durchmesser von 107 Millimetern. Weiß ich nicht, was wir jetzt mit der Aussage machen sollen. Ist mir auch wurscht. Wir machen jetzt einfach weiter. Warum gerade 107? Könnte man sich jetzt fragen. Aber das ist ja auch wirklich
0: bestimmt
1: egal,
0: die Größe von irgendeinem Glas mal gewesen. Festgeschrieben im deutschen Reinheitsgebot. Hallo, bist du noch da? Hallo?
1: Ja. Bin noch da. Wir machen weiter mit Nummer 7. Die Muskatnuss hat in großen Mengen eine halluzinogene Wirkung.
0: Ja, das weiß ich. Und in richtig großen Dosen ist sie tödlich.
1: Das Schlimme ist, warum ich manchmal so abschweife, ich habe die Liste...
0: Hast du gerade Muskatnuss gegessen?
1: Nein, ich habe die Liste vorher mir auch noch nicht durchgelesen. Und ich bin immer versucht, während des Lesens mir schon zu überlegen, stimmt das nicht? Was könnte ich dazu erzählen? Gibt's da was zu erzählen? Könnte man... Ich denke zu viel nach manchmal. Mhm. Das ist das Problem. Das ist eh mein Problem. Ich bin ein zu großer Denker.
0: Hey, ja. Du bist ein Overthinker. Du denkst Sachen zu sehr durch, zu sehr drüber nach, über Dinge. Das stimmt. Bist du wirklich?
1: Wir machen weiter mit Nummer 8.
0: Du wird gar nicht drauf eingegangen.
1: Ja,
0: hier.
1: Weiß ich nicht.
0: Wird gar nicht drauf eingegangen.
1: Weiß ich nicht. Ist das so? Ich denke,
0: weil
1: ja,
0: ich nicht
1: sein,
0: weiß,
1: ich
0: was
1: zu viele
0: ist.
1: Gedanken. Mein Gott. Nummer 8. Eine Wolke wiegt etwa 1 Million Tonnen. Das finde ich, das halte ich für ein Gerücht, weil du weißt ja gar nicht, wie groß ist die Wolke. Da kommst du auch wieder drauf an,
0: das
1: oder?
0: Das ist eine Kackinfo.
1: Also das ist ja wirklich, das ist Quatsch. Es gibt ja kleine Wolken und große Wolken und da wiegt bestimmt 1 Million Tonnen, wiegt bestimmt irgendwo irgendwann mal eine Wolke. Da fragt man sich aber auch, wie wird das gerechnet? Da wird wahrscheinlich Größe auf, ne, Kubik.
0: Größe, Kubik und Dichte.
1: Ja. Die Nummer 9. 95% der Babys lutschen lieber an dem rechten Daumen.
0: Hat das was mit Rechts- und Linkshänder zu tun?
1: Ja, wahrscheinlich, das macht
0: Hast
1: Sinn.
0: Hast du dann am linken Daumen gelutscht?
1: Weiß ich nicht, ob ich jemals überhaupt an meinem Daumen gelutscht habe.
0: Ich habe an meinem Daumen gelutscht, ja? Das weiß ich. Ich hatte ja sogar 2 Nuckel, damit ich das nicht tue.
1: Also meine Mutti könnte ja jetzt gerne mal, die hört ja hier wahrscheinlich wieder zu, die könnte gerne mal kommentieren, ob ich am linken oder am rechten Daumen, wenn überhaupt, genuckelt habe.
0: Aber du bist ja auch nur so ein halber Linkshänder.
1: Und dann können das dann da nachlesen. Das ist eigentlich ganz cool. Ne? Mhm. Dann kann man da aktiv auf die Podcast-Folge gehen. Gleichzeitig kann man natürlich uns dann abonnieren, bewerten, wenn man das noch nicht getan hat, oder auch kommentieren, an welchem Daumen man selbst gelutscht hat.
0: Aber nochmal ganz kurz zurück zu deinem Daumen. Du hast ja, wir wissen es nicht.
1: Weiß
0: es noch nicht.
1: Weiß
0: bestätigt,
1: man
0: nicht.
1: Man weiß es nicht.
0: Wir gehen mal davon aus, dass du am linken Daumen gelutscht hast.
1: Ja, weil ich... Linkshänder.
0: Aber genau darauf wollte ich hinaus. Du bist aber nur halber Linkshänder.
1: Ja,
0: du bist nicht so ein richtiger Linkshänder.
1: Ja, ich weiß nicht, ob das normal ist oder ob das nur bei mir so ist, aber ich schreibe mit links. Alles andere wird mit rechts gemacht. Also
0: das
1: rechts ist eigentlich so meine handwerkliche Hand. Also wenn ich jetzt einen Nagel in die Wand schlage mit einem Hammer, meistens mache ich das mit einem Hammer, dann ist er in meiner rechten Hand.
0: Aber dann könntest
1: oder wenn
0: du ja parallel schreiben.
1: Eine Flasche, theoretisch könnte ich, während ich einen Nagel in die Wand schlage, auch noch einen Brief an dich schreiben. Ja, ich weiß nicht, warum ich das tun sollte, aber theoretisch ginge das. Ja. Aber ja, nee, das ist das Verrückte. Ich schreibe mit links und
0: mach alles andere mit rechts.
1: Alles andere mache ich mit rechts. Jetzt muss man aber auch sagen, links ist auch eigentlich meine stärkere Seite. Zumindest die Seite, die schmerzfreier ist. Mhm.
0: Ich weiß nicht, ob das miteinander gekoppelt ist, ja?
1: Also ob das jetzt mit Links- und Rechtshänder gekoppelt ist, aber es ist Fakt, dass du immer eine stärkere Seite hast an deinem Körper. Zumindest was Schmerz angeht. Mhm. Weißt du, woran ich das gemerkt habe?
0: Weil du da oft Probleme hast mit der Hand.
1: Nein, am Tätowieren.
0: Ah, okay. Ah, ja gut. Aber da gibt es also, ja auch noch unterschiedliche Stellen am Arm.
1: Nee, das ist was anderes. Schmerzen. Ja, aber das ist was anderes. Aber ich bin ja auch auf dem Rücken tätowiert. Und man, also es war tatsächlich so, dass mir die rechte Seite, Wirbelsäule, rechte Seite immer mehr wehgetan hat als Wirbelsäule, linke Seite. Deswegen ist mein linker Arm auch mehr tätowiert als mein rechter Arm. Erheblich mehr tätowiert. Mhm. Wollen wir weitermachen oder willst wieder du noch irgendwas zwischen Daumen lutschen
0: Nein,
1: und links
0: ich will nicht
1: und rechts
0: vom Daumen lutschen.
1: Sagen?
0: Ich frage mich, warum man da überhaupt am Daumen lutscht als Baby. Was der Grund dafür ist.
1: Das beruhigt wahrscheinlich, simuliert.
0: Ja, okay.
1: Simuliert Sachen, die Babys so machen.
0: Ja.
1: An Mutterbrüsten. Keine Ahnung, weiß ich nicht. Ich glaube eher, es hat nur beruhigende Wirkung.
0: Okay.
1: Keine Ahnung. Kinderärzte dürfen uns auch immer gerne schreiben und aufklären.
0: Ja.
1: Also, das ist ja ein Mitmach-Podcast. Haben wir das heute schon erwähnt?
0: Ja.
1: Es wird viel zu selten mitgemacht in letzter Zeit. Ne? Finde ich auch ein bisschen schade. Ich weiß nicht, wie man die Leute
0: sind alle nur noch Stalker.
1: Animieren
0: sie hören nur noch
1: kann.
0: Zu.
1: Ja, nur noch Stalker. So. Die Nummer 10, sollen wir weitermachen?
0: Ja.
1: Die Nummer 10, die Sandwich-Inseln heißen heute Hawaii.
0: Das kann sein.
1: Ich wusste nicht, dass die jemals anders hießen.
0: Ja, ich glaube, Hawaii ist halt der Native-Name der Hawaiianer, der Menschen, die dort auch schon immer gelebt haben. Das sind schon eine Weile. Ich glaube, die Menschen, die heute auf Hawaii leben, sind ja Nachfahren von anderen Menschen. Und ich glaube, dass das nicht die originären Hawaiianer sind. Ich glaube tatsächlich, dass das Ozeanienvölker sind, die sich dann irgendwann niedergelassen haben. Aber wahrscheinlich ist es einfach, das ist wahrscheinlich das in der Sprache dort das Wort dafür. Und Sandwich-Inseln ist der Name der britischen Besatzer gewesen.
1: Geschichts- und Geografielehrer dürfen uns gerne kommentieren.
0: Gott, jetzt reicht's. Ja, Gott, ja.
1: So, das waren jetzt die Top 10 dieser Liste. Jetzt geht die Liste noch weiter. Ich könnte ja mal einzelne noch rauspicken. Wir müssen die Liste ja nicht komplett durchgehen.
0: Dann ich weiß sowieso nicht, warum das in Ranking ist.
1: Nee, das ist mir auch ein Rätsel, aber irgendjemand hat halt wahrscheinlich Spaß gehabt, das Top 10 zu nennen. Ja. Vor allem hatte er Spaß an Listen. Mhm. Wie wir alle.
0: Der englische Begriff dafür ist Listicle.
1: Wusstest du?
0: Hier gar nicht darauf eingegangen wird, auf dieses tolle Fremdwort.
1: Ja, verrückt, ja. Ah, nee, falsch. Das wollte ich machen. Sag nochmal, Listicle. Fantastisch. Ich lasse jetzt die Zahlen weg. Ich mache jetzt einfach hier random weiter, ne? Weil die Reihenfolge ist ja wurscht. Freitagmorgen ist der beliebteste Tag für Banküberfälle.
0: Aha. Warum?
1: Weiß ich nicht. Überfällt heute noch jemand eine Bank? Also
0: nee,
1: ich weiß,
0: Geldautomaten.
1: Genau, ich weiß, dass sehr oft Geldautomaten geklaut oder gesprengt werden. Juweliere werden auch sehr oft ausgeraubt, weil es halt greifbarer ist. Banken haben ja ganz oft gar nicht mehr so viel Bargeld, wie sie früher hatten.
0: Und wenn, landet das ja gleich über irgendwelche Wege irgendwie in so krasse Schränke, die wohl gar nichts geht, wenn da mal was eingezahlt wird. Ich habe schon mal in der Bank was eingezahlt.
1: Du meinst jetzt, wenn man Geld einzahlt, geht es direkt irgendwo.
0: Ja, es geht nicht in irgendwelche Kassen oder so, sondern es geht in so.
1: Naja, die haben schon Kassen für mal Geld zu wechseln oder mal was rauszugeben.
0: Also bei der Bank, wo ich das gemacht habe, ist schon lange her, da hatten die keine Kassen, sondern gab es in der Mitte dann der Filiale, also in dem Bereich, wo die Leute arbeiten, also die Angestellten, gab es halt so einen riesigen Metallkubus und aus dem kam Geld raus und da hat man auch Geld reingesteckt.
1: Mhm.
0: Und dieser Kubus ist wahrscheinlich ultra high gesichert.
1: Der nächste Fakt, das ist ein richtiger Brainfuck.
0: Mich, ehrlich gesagt, frustriert es mich, dass in dieser Liste nicht noch die Begründung dafür steht.
1: Ja.
0: Weil ich würde das mit dem Freitag wirklich gerne wissen.
1: Warum das so ist.
0: Ist Freitag vielleicht der Tag, wo Leute mehr also Geld ausgezahlt bekommen oder so? Aber
1: ja, aber es ist wahrscheinlich so ähnlich wie mit dem weichen Sessel, dass man es gar nicht so 100% begründen kann, sondern dass es einfach nur ein Fakt ist, der einfach so passiert.
0: Ja.
1: Warum auch
0: Ja gut,
1: immer.
0: Natürlich, weil fürs Wochenende...
1: Ich glaube ja nicht, dass man jetzt Bankräuber befragt, warum gerade an diesem Tag.
0: Die Bankräuber brauchen Geld fürs Wochenende, für eine lange Party-Weekend.
1: Für die Party-Weekend, ja.
0: Ja.
1: Jetzt kommt ein sehr absurder Fun-Fact.
0: Da hatten wir aber schon einige.
1: Zu den Nebenwirkungen von Aspirin gehören?
0: Auf jeden Fall Blutverdünnung. Aspirin ist der am meisten genommene Blutverdünner.
1: So, und jetzt machen wir es nochmal so, als würden wir einen Fun

0: Hä, aber wozu? Wer ist denn wir?
1: Das sag mal so.
0: Aha.
1: Sag ich jetzt so.
0: Aha.
1: Die Zuhörlinge.
0: Hat jemand anderes schon mal diese Liste gesehen?
1: Das ist doch jetzt einfach nur so ein, so ein Spruch gewesen. Weil ich denke schon, dass irgendjemand diese Liste schon mal gesehen hat, weil sie ist frei zugänglich im Internet.
0: Okay, aber das ist ja wirklich...
1: Alexander der Große.
0: Ui, hast du den Film damals gesehen, in dem...
1: Der sah sehr gut aus, dieser Schauspieler.
0: Ja, aber der Film war so langweilig, dass ich rausgegangen bin.
1: Ich habe ihn ausgemacht.
0: Ich bin das
1: also ich habe ihn nicht im Kino geguckt. Ich habe ihn irgendwie, ich weiß nicht, ob ich im Fernsehen, Streaming oder sogar auf DVD, aber ich habe ihn niemals zu Ende geguckt.
0: Ich auch nicht.
1: Das war, wie hieß er hier, Paul Walker war das? Nee, was, der?
0: Das weiß ich nicht.
1: Wer war denn der Schauspieler?
0: War es nicht Jack Gyllenhaal?
1: Nee, ich glaube, es war tatsächlich...
0: Du hast das Handy in der Hand, du könntest googeln.
1: Nee, ich muss ja meine Liste hier offen lassen.
0: Also ich finde tatsächlich... interessant, dass es wirklich der einzige Film ist, aus dem ich jemals in meinem Leben während des Films im Kino rausgegangen bin.
1: Ah, wir waren kurz vorm Rausgehen bei einem Minecraft-Film.
0: Ja, der war auch wirklich schlimm. Oder also der war inhaltlich schlimm.
1: Ja.
0: Der war optisch, war der schon schön.
1: Hat Claudia Obert gesagt. Optisch war... Nee, wie hat sie gesagt?
0: Ja, optisch war das ja schon.
1: Super Film, aber irgendwie...
0: Inhaltlich habe ich jetzt nie nur aufgepasst.
1: Aber den Funfact zu Alexander dem Großen, den hast du ja jetzt noch gar nicht gehört.
0: Ja, der war gar nicht so groß. Der war 1,62.
1: Der war 1,50.
0: Oh, wow.
1: Ja, angeblich.
0: Aber zu dem Zeitpunkt waren Menschen auch kleiner, ne? Also die Menschen werden ja immer größer. Das heißt, so in 2.000, 3.000, 4.000 Jahren sollte es die Menschheit noch geben, woran ich stark zweifle beim Verhalten der Menschheit, werden die Menschen, sollte es dann noch alte Häuser gehen, nicht mehr reinpassen, weil sie viel, viel größer werden. Sie werden immer größer, die Menschen.
1: Jetzt machen wir mal Werbung.
0: Okay, wofür?
1: Titanic.de.
0: Das Satire-Magazin.
1: Ist der Internetauftritt eines Reiseveranstalters.
0: Echt?
1: Ja, anscheinend.
0: Ist das nicht auch der Reise, ist das nicht auch ein...
1: Das Satire-Magazin Titanic, aber weiß ich nicht, ob die...
0: Oder ist das vielleicht die Seite der Titanic, die darunter als Satire ein Reiseunternehmen mimet?
1: Das kann sein.
0: Das könnte ja sein, das wäre witzig.
1: Das kann durchaus möglich sein.
0: Ja, aber schon lustig.
1: Sollen wir nochmal einen geschichtlichen machen?
0: Ja.
1: Napoleon...
0: Der war auch klein.
1: ...hatte Angst vor Katzen.
0: Okay.
1: Hat man auch schon mal in der Folge.
0: Ja, letztens erst, wo eine Katze
1: eine Frau nicht durchgelassen hat.
0: Richtig. Aber Napoleon hat, vielleicht hat er auch eine Katzenhaarallergie. Dann hat man ja automatisch Angst davor, die zu berühren, weil man nicht die Allergie haben will.
1: Ich habe keine Angst vor Katzen. Katzen finde ich ja grundsätzlich auch ganz cute Tiere, aber ich muss nicht mit ihnen zusammenleben. Weil ich weiß nicht, ob ich das hier schon mal erzählt habe. Ich habe ja ein Jahr lang in Köln gelebt.
0: Mit einer Katze gelebt.
1: Mit zwei Katzen sogar.
0: Wie hießen die denn?
1: Ricky.
0: Aha.
1: Einer heißt Ricky. Und Chanel. Ricky und Chanel waren das. Als ich nach Köln gezogen bin, damals, vor allzu langer, in einem weit entfernten Zeit, in einem Land vor unserer Zeit, bin ich nach Köln gezogen und...
0: Als noch die Dinosaurier mehrere Monate in der Luft schwebten.
1: Als die Gummistiefel noch aus Holz waren, bin ich nach Köln gezogen und habe ein Jahr lang mit einem sehr guten Freund in einer WG gelebt.
0: Ja.
1: In einer WG-Situation. Und der hat zwei Katzen mitgebracht. Fand ich dann irgendwann nicht mehr so schön.
0: Ja, verstehe ich auch.
1: Also die Katzen waren, die konnten, ja, die waren lieb und sowas, ne, aber die haben mich dann irgendwann auch genervt und die Haare überall.
0: Katzenhaarallergien.
1: Ja, die durften auch gar nicht in mein Zimmer, aber die Haare hast du ja dann trotzdem überall gehabt. Mhm. Also es war so ein bisschen, ja. Aber trotzdem habe ich immer eine wunderschöne Zeit in dieser WG.
0: Natürlich, klar. Mhm. Außer die Katzen.
1: Ich guck mal gerade noch ganz fixi bumsi hier durch, ob ich hier noch ganz schnell noch was Spannendes finde. Ja. Ah, Honig verdirbt nie. Das wissen wir aber.
0: Ist ja auch 100% Zucker.
1: Das ist, weil einfach mega, mega, mega krass Zucker ist, ne?
0: Es ist so, wie wenn du sagst, Salz wird nicht schlecht. Ja, ja, obviously, natürlich nicht.
1: Okay, jetzt habe ich hier noch so ein total random. Zitronen schwimmen, Limetten gehen unter.
0: Ist es so?
1: Anscheinend. Wenn es hier steht, das steht im Internet, das wird schon stimmen.
0: Absolut.
1: Das wird schon stimmen.
0: Wie war denn das nochmal mit den Eiern? Wenn das Ei gekocht ist, schwimmt das nicht dann auch oben oder so? Da war da auch mal was?
1: Nee, das ist, wenn ein Ei schlecht ist.
0: Okay.
1: Wenn ein Ei faul ist, schlecht ist, dann faul weiß ich nicht, aber wenn es nicht mehr gut ist, dann schwimmt es oben. Mhm. Das

0: passiert schon mal, dass man dann so einen Test macht.
1: Ja, okay.
0: Dass man so ein Ei da mal in Wasser...
1: Ist das nicht interessant, dass du in einem altmodischen Eierkocher, je mehr Eier du reingibst, desto weniger Wasser brauchst du? Ist interessant, das habe ich nie kapiert.
0: Weil nicht.
1: Ist so. Kennst du diese Eierkocher, diese runden Topfartigen, wo du dann halt so auf so ein Gitter bis
0: ja,
1: zu,
0: ich ja, glaube, mit so einem Plastikdeckel
1: genau.
0: drüber.
1: Genau. Und da war das so, und ich habe es bis heute nicht so ganz kapiert. Je mehr Eier du reintust, desto weniger Wasser brauchst du. Und ich dachte ja immer so, wenn
0: naja, wahrscheinlich wegen Platz und Verdrängung der Luft dann, also in, was heißt Verdrängung, aber wegen Platz und ne, Volumen, Raumvolumen wird
1: aber
0: ja weniger.
1: Aber man würde ja erstmal anders denken. Man würde ja denken, mehr Eier, mehr muss erhitzt werden, ich brauche mehr Wasser. So, ja? Aber ist nicht so.
0: Kann ich dir nicht beantworten. Ich koche ja Eier, fantastische Eier koche ich ja.
1: 6,5 Minuten.
0: 7 Minuten im Topf.
1: Du hast mir mal gesagt, egal.
0: Ich habe nie 6,5 Minuten gesagt. Ich käme gar nicht auf diese Idee.
1: Ja.
0: Ich habe noch was zum Essen.
1: Ja.
0: Auberginen.
1: Ich mag keine Auberginen. Ich möchte das nicht hören. Ich mag einfach keine Auberginen.
0: Enthalten angeblich Nikotin.
1: Echt?
0: Mhm. Wahrscheinlich so eine geringe Menge, dass wir das gar nicht merken, ne? Aber.
1: Ich finde, Auberginen sind einfach ein Scheißgemüse.
0: Nee, das ist auch nichts für mich. Das ist
1: wer, wozu, also Auberginen,
0: ich verstehe es nicht.
1: Ich habe einmal letztens Auberginen gegessen, da war es okay, aber die waren so dünn geschnitten, dass du es gar nicht mehr gespürt hast eigentlich. Die waren ja wirklich hauchdünn.
0: Also ich habe ja Auberginen, da habe ich ja gar keine Emotionen, weil für mich schmecken die einfach nur lätschig und nach
1: ja,
0: gar nichts.
1: Ja, es ist richtig Gummi. Richtig, richtig Gummi.
0: Eine Aubergine, weiß ich nicht. Genauso macht Avocado nichts für mich. Nee, macht nichts mit mir.
1: Weißt du, was mich richtig nervt? Wenn du Veganer bist, denken immer alle, dass du Avocado magst.
0: Ja, dann denken auch alle, du magst Tomaten.
1: Ja, ich mag keine rohen
0: Tomaten.
1: Ich hasse Pilze. Ich finde es auch absurd. Ich finde es auch krass. Ich war letztens, abends in eine Burgerbraterei gehen aus Berlin. Mhm. Und dann habe ich mich aber vorher informiert, wie der vegane Burger gestaltet ist. Und der vegane Burger ist ein Portobello Patty. Das ist also ein Portobello Pilz. Portobello Pilze sind besonders groß und daraus dann einfach quasi die Bulette geschnitten. Dann denke ich mir so, eine Pilzbulette, das ist das Letzte, was ich essen wollen würde. Und ich weiß, ich bin da vielleicht ein bisschen speziell, aber ich weiß auch, viele Menschen mögen keine Pilze. Und ich finde es irgendwie komisch, dann auf sowas Spezielles wie Pilz zu setzen als Fleischersatz. Weißt du?
0: Mhm.
1: Das ist irgendwie, fand ich ein bisschen krass.
0: Ja, weiß ich nicht, kann ich nichts zu sagen. Ich kann ja Pilze essen.
1: Na, kann, tue ich auch.
0: Mag ich sie jetzt nicht in Massen, aber ich esse auch Pilze. Am liebsten mag ich einfache Champignons.
1: Und zwar trocken.
0: Ja, ich esse die auch roh.
1: Ja, roh geschnitten. Das ist, ich habe hier einmal in einem Salat Champignons, und zwar, ich weiß gar nicht, was gebraten oder sowas. Das war auf jeden Fall nicht roh. Das fandst du nicht gut. Das habe ich mir gemerkt. Seitdem bestelle ich das immer anders.
0: Nee, ich mag die Konsistenz von Pilzen einfach nicht, wenn sie irgendwie gekocht sind oder so.
1: Ne? Dann werden die ja auch so lätschig. Dann werden die ja auch so wie Auberginen. Ich musste kurz überlegen, über welches Anti-Gemüse ich gerade nochmal gelästert habe. Es waren Auberginen.
0: Das ist übrigens unnützes Wissen für den Alltag. Also hier bin ich jetzt bei Ketchup, wurde im 19. Jahrhundert als Medizin verkauft.
1: Oh. Interessant. Warum?
0: Das weiß ich nicht. Aber wenn du jetzt von Cola ausgehst, Cola wurde auch von einem Apotheker entwickelt.
1: Ey, überleg mal, es gab mal eine Welt und die ist nicht so lange her.
0: Mhm.
1: In der gab es keine Cola. In der gab es teilweise ganz viele andere Sachen nicht, wie zum Beispiel, also es ist nicht so mega, so 1400 in etwa, ja?
0: Mhm.
1: Um 1400 in Deutschland, im damaligen Deutschland, was damals nicht Deutschland war, sondern aufgesplittet in viele kleine Ländereien, gab es keine Kartoffeln.
0: Mhm.
1: Ich denke mir immer so, was haben die Menschen damals eigentlich gegessen? Die haben eigentlich Brot. Brot war das Ding, ne?
0: Brot?
1: Du hast Brot mit Fleisch und ein bisschen Gemüse.
0: Ja, so Milch und Eier wird's dann doch auch gegeben haben, oder?
1: Ja, aber nicht mal Hafermilch.
0: Ja, gut.
1: Wobei, da bin ich mir ehrlich gesagt nicht sicher. Ich glaube schon, dass man schon sehr früh angefangen hat, irgendwie Hafer irgendwie aufzulösen oder zu tränken in Wasser und das zu nutzen. Aber das war jetzt auch ein Gag, bevor jetzt Leute denken, ich bin so ein weirder Guy, der sagt, ey, guck mal, im Mittelalter hatten die keine Hafermilch. Und stell dir vor, nicht mal Macadamia-Milch oder Sojamilch. Aber ich finde es trotzdem krass, dass so Produkte, die für uns heute super normal sind, wirklich so vor 200 Jahren
0: gut.
1: Nicht existiert haben.
0: Gut, wobei ich jetzt 200 Jahre schon weit in die Vergangenheit ging.
1: Finde ich nicht.
0: Also, aber jetzt überleg mal, was wir heute nicht nur lebensmitteltechnisch, sondern auch technisch, also an technischen Geräten oder an Industrie, egal was es ist. Also wir entwickeln uns immer schneller weiter.
1: Ja.
0: Jetzt überleg dir mal,
1: Caesar konnte keine Coke trinken, wenn er durstig
0: war. Was war vor 50 Jahren?
1: Ich fand das gerade mega witzig.
0: Was war vor 50 Jahren normal und was ist heute normal? Ja. Und 50 Jahre sind nichts.
1: Ja, und das vor 50 Jahren hat man in Deutschland auch noch nicht Mozzarella mit Tomate so gegessen wie heute.
0: Das weiß ich nicht.
1: Bin ich mir ziemlich sicher, weil hast du schon mal irgendwo einen Tomate-Mozzarella-Teller in so alten Fernsehaufnahmen gesehen?
0: Ja gut, das war
1: Nein, aber ich finde es halt interessant, wie sich so Essverhalten...
0: Käseigel gab es sehr oft.
1: Wie so Essverhalten sich ändert.
0: Ja.
1: Was natürlich auch mit der Globalisierung und dass Sachen einfach verfügbarer werden.
0: Das ist ja das mit der Avocado zum Beispiel, die man früher hier ja kaum bekommen hat wahrscheinlich.
1: Ich glaube,
0: und auch gar nicht so en vogue war.
1: Ich glaube, ehrlich gesagt, wenn du jetzt jemanden in den 50er Jahren gefragt hättest, die würden nicht mal wissen, was eine Avocado ist.
0: Ja, oder Matcha.
1: Ja, das tut mir so leid.
0: Die armen Menschen. Das hier ist crazy, so, das musst du mir jetzt erklären. Laut Berechnung wiegt das gesamte Internet rund 50 Gramm.
1: Das Einzige, was ich mir vorstellen könnte, das Internet ist ja im Prinzip ein Datenstrom. Und das ist entweder ist der Datenstrom ein elektromagnetischer Impuls oder der Datenstrom ist ein Lichtimpuls. Zum Beispiel, wenn du Glasfaser hast, ist ja der Lichtimpuls, trägt die Information. Und Licht wiegt ja tatsächlich etwas, weil Licht sind ja so Photonen. Die sind zwar ultra mini klein und die wiegen quasi so gut wie nichts, aber wenn du dann all die Informationen aufwiegen würdest, was die in Licht, dann könnte ich mir vorstellen, dass das ist. Ist jetzt meine Theorie.
0: Ja, klingt schlüssig, kann ich auch gar
1: nicht sagen. Ist aber nicht mal gefährliches Halbwissen, ist einfach gefährliches Kaumwissen.
0: Gefährliche Vermutung.
1: Gefährliches Kaumwissen.
0: Also es ist nicht gefährlich, aber es ist eine Vermutung.
1: Es ist eine Vermutung.
0: Wir sind ja hier zum Vermuten.
1: Ja.
0: So, und wer das weiß, kann es uns auch unter diese Folge schreiben.
1: Astrophysiker. Oder, nee, Quatsch, IT. Nee, ich glaube nicht, dass IT-Techniker es unbedingt wissen.
0: Na, da müssen sie schon, werden sie sehr interessiert vielleicht. Doch, kann doch schon sein. An einer Supermarktkasse steht man im Schnitt 7 Minuten. Da haben wir ja mal eine fantastische Folge gemacht. Frag mich nicht, was für eine Nummer diese Folge hat. Aber da haben wir ja schon mal drüber gesprochen, wann man wie lange an welcher Schlange steht.
1: Ist nicht die Antwort gewesen, genauso wie im Stau, wechsel die Schlange nicht? War das nicht irgendwie so?
0: Weiß ich nicht mehr.
1: Das ist irgendwie...
0: Müsste ich nachhören. Hören wir alle nach.
1: Ja.
0: Haben wir auch mal gemacht.
1: Ich merke, wie ich weiß nicht, ob es dir auch so geht, aber wie ich im Leben immer ungeduldiger werde.
0: Nee.
1: Und das ist im Supermarkt, wenn ich in einen Supermarkt gehe, wo es noch so richtig Oldschool-Kassen gibt, nicht mal eine Selbstbedienungskasse, mich macht das kirre.
0: Nee, macht mich gar nicht. Also mich macht vieles andere, macht mich kirre, aber an einer Kasse zu warten jetzt nicht.
1: Kannst du dir vorstellen, dass du zum Beispiel in einem Fastfood-Restaurant deiner Wahl, wo es so diese Bestellkioske inzwischen gibt, ne? Kannst du dir noch vorstellen, jetzt ernsthaft, dort an die Kasse zu gehen und bei einem Angestellten, einer Angestellten dort zu bestellen?
0: Jetzt zum Beispiel so Fastfood-Läden oder was meinst du? Ja, warum denn nicht? Das macht man doch in verschiedenen Läden immer noch. Gibt ja nicht überall diese Self-Terminals-Dingers.
1: Ja, aber der Unterschied ist
0: Terminals-Dingers
1: da. Also das macht man ja eigentlich nur noch in Cafés.
0: Nee, in Restaurants. Ja gut, also
1: da
0: meinst du
1: so
0: mitnehmen.
1: Was
0: ja, okay.
1: Ich meine jetzt in so schnellen Läden. Ne? Also klar, in einem Café gehe ich an den Tresen, auch immer weniger tatsächlich, aber gehe ich an den Tresen und dann sage ich so, weiß ich nicht, ich hätte gern einen Hafer.
0: Naja, aber im Prinzip ist es doch das Gleiche wie in einer gewöhnlichen Bäckerei. Das ist ja auch, wo du was mitnimmst. Und
1: ja, aber die Bestellung, die du machst bei einem McDonald's, Burger King, KFC oder whatever, ist ja eine viel detailliertere. Weil beim Bäcker sagst du, weiß ich, sowas wie 5 Brötchen und ein Vollkornbrot.
0: Das kann schon, also ich stehe ja beim Bäcker manchmal da hinter Menschen, die dann sagen, ich hätte gern ein Vollkornbrötchen, ein normales Brötchen. Da frage ich mich mal, was ist ein normales Brötchen, ne? Dann hätte ich gerne welche mit Sesam und dann, da werde ich ungeduldig.
1: Aber wie gesagt, ich kann mir das nicht mehr vorstellen, wenn ich in einem McDonald's, Burger King, ich gehe nie zu KFC.
0: Und dann die schlimmste Frage.
1: War's das? Nein.
0: Nein. Wie viele habe ich denn jetzt? Wenn sie selber nicht mehr wissen, wie viele Brötchen sie abstellen.
1: Ja, okay. Auf jeden Fall, ich kann es mir nicht mehr vorstellen tatsächlich, da jemanden meine durchaus, ich sag jetzt mal, speziellen, man fängt ja dadurch an, die Art und Weise, wie man Dinge bestellt in diesen Läden, zu spezialisieren. Ne? Also früher hast du nicht darüber nachgedacht, ob du jetzt die Zwiebeln weglässt bei dem Burger oder nicht, weil es war viel zu mühselig, der Person zu sagen, ich hätte gern diesen Burger, aber ohne Zwiebeln, aber dafür mit 2 Tomaten mehr. Mhm. Und heutzutage kannst du das an diesen Automaten ja einfach eingeben und es funktioniert. Und das, darum würde ich es heute gar nicht mehr machen. Ich sehe schon, das interessiert dich gar nicht. Naja, okay. Dann hau mal noch einen letzten Fun-Fact raus.
0: Fakt. Mal ehrlich, ich suche gerade, während du da geredet hast, habe ich noch weitergeguckt.
1: Ich habe nicht geredet. Ich habe wertvolles Wissen für unsere Zuhörlinge und Zuschauerlinge hier transportiert. Weil ich wette, euch, liebe Zuschauerlinge und Zuhörlinge, geht's genauso. Man geht gar nicht mehr, ich gehe auch gar nicht gerne an diesen Tresen ran.
0: Das Witzige ist, hier haben wir so viele tolle Fun-Facts noch. Ich habe hier so viele. Den können wir gar nicht alle, ich kann mich gar nicht entscheiden.
1: 2 haust du noch raus.
0: 2 noch? Okay, ja. 2 hilft mir. Babys haben keinen Mundgeruch.
1: Weil sie noch keine Bakterien haben an den Zähnen?
0: Na, ich glaube, weil die noch nicht so essen wie wir. Kann das sein, dass jetzt beispielsweise Muttermilch oder Kindernahrung, wenn sie auch künstlich hergestellt wird, vielleicht gar nicht so... Weil da viel Probiotisches auch drin ist. Ich glaube, Probiotisches vermindert auch Mundgeruch.
1: Was heißt ein Probiotisch?
0: Naja, so ein...
1: Viel Bakterien drin?
0: Ja, so ein probiotischer Joghurt.
1: Ja, was heißt das?
0: Ja,
1: das
0: sind so, doch, da sind lebende Bakterien. Darmbakterien und sowas schon mal drin. Ja, und sowas. Ja, ja. Das ist auch gefährlich. Das
1: mich beschäftigt immer noch, warum man im Weltall nicht rülpsen kann. Das tut mir richtig leid. Weil manchmal kennst du das, wenn du mal dich so frei rülpsen musst, damit du wieder gut, so zack und das geht ja gar nicht. Da bist du irgendwie, stell mal vor, du bist ein Jahr auf dem Weg zum Mars. Da kannst du ein Jahr nicht rülpsen.
0: Was hat das jetzt mit Mundgeruch zu tun?
1: Das geht beides aus der gleichen Öffnung raus.
0: Ach so. Okay, der letzte. Fingernägel wachsen 3-mal so schnell als 10 Nägel.
1: Übrigens ist es ganz kurz, weil ich auch mal gehört habe zum Thema unnützes Wissen. Es ist ein Mythos, dass die Fingernägel nach dem Tod weiter wachsen. Das stimmt nicht.
0: Jemand sagt ja auch, Haare wachsen
1: auch. Stimmt auch nicht. Weißt du, woran das liegt, dass dieser Effekt da ist? Weil der Mensch generell, dadurch, dass er ja...
0: Einfällt.
1: Richtig.
0: Das ist aber jetzt fängst du hier kurz vor Ende der Sendung aber auch wieder mit so traurigen, schlimmen Themen an. Das war jetzt so eine entspannte Folge.
1: Ja, ja. Tut mir leid.
0: Na, schwierig.
1: Dann mach noch schnell einen Fakt, der lustig ist, damit wir mit einem guten Gefühl rausgehen
0: jetzt,
1: und nicht
0: jetzt
1: mit dem
0: noch
1: Tod.
0: Schnell.
1: Jetzt mal noch schnell. Hau mal einen raus.
0: Oh Gott, den hier hau ich jetzt raus, ohne dass wir drüber sprechen müssen. Das Oktoberfest findet meist im September statt. Das ist ja wirklich wahnsinnig interessant.
1: Was heißt meist? Hat doch schon immer im September statt.
0: Nee, weil es Oktoberfest heißt. Darum geht's ja.
1: Es geht ja darum, in den Oktober hineinzufeiern. Ne? Das ist ja der Sinn des Oktoberfests. Du eröffnest den Oktober, du eröffnest den Herbst, du feierst in den Herbst hinein.
0: Okay, der letzte. Der letzte, und der ist echt krass. Oh. Regenwürmer haben 5 Herzen.
1: Das ist krass. Was wiegt ein Herz?
0: Vom Regenwurm? Hm. Oh Gott, das weiß ich nicht.
1: So viel wie das ganze Internet, das wahrscheinlich.
0: Nee, 50 Gramm.
1: Ich denke, 15 Gramm wiegt das ganze.
0: 50.
1: So viel?
0: 50 Gramm wiegt das gesamte
1: Internet. Das ist ja so viel wie 3 Käsescheiben an der Fleischtheke im Supermarkt.
0: Keine
1: ich hätte
0: Ahnung.
1: Gern einmal das ganze
0: bist
1: Internet
0: du jetzt
1: Käse.
0: Schon wieder, bist du jetzt schon wieder bei deinem Käsedings, bei deiner Supermarkt-Fleischkasse?
1: Wir machen Schluss für heute.
0: Ja, du kommst immer mit Käsegeschichten da.
1: Was ist da gar nicht wahr? Was ist das für ein Wort? Käsegeschichten. Maurice und seine Käsegeschichten.
0: So, dann machen wir mal schnell die Formalität.
1: Wenn euch das gefallen hat, kommt gerne wieder. Wir sind immer wieder montags mit einer neuen Folge.
0: Wenn euch das gefallen hat.
1: Mit einer frischen Folge da. Ihr könnt uns gerne folgen, überall, wo es Audio- und Videopodcasts gibt. Das würde uns sehr freuen. Sorgt dafür, dass ihr keine Folgen mehr verpasst. Eine positive Bewertung, mindestens 5 Sterne, ist auch sehr, sehr wichtig für uns. Ist unser Lohn. Und wie immer gilt, wenn es euch gefallen hat, auch gerne weitersagen. An FreundInnen und Bekannte.
0: Das war ja fast perfekt.
1: Wieso nur fast? Was hat dir gefehlt?
0: Ja, weiß ich nicht. Ein bisschen mehr Esprit.
1: Entschuldigung.
0: So, das war eine entspannte Folge der Dachboden-Revue und wir würden uns sehr freuen, wenn ihr nächste Woche auch wieder einschaltet. Gleiche Stelle, gleiche Welle, hat man früher mal gesagt, ne?
1: Mhm. Gleich viele gute Gags.
0: Dann gucken wir mal, was wir uns da einfallen lassen.
1: Bis dahin, adios.
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0: Mein Name ist Julian, ich bin 25 Jahre alt und der Gründer von Queerformat, das es seit 2019 gibt. Wir berichten aus der LGBT-Community mit Videos, berichten von CSDs, von verschiedenen Veranstaltungen und stellen in unseren Videos auch Personen, die der Community angehören, vor, ihre Geschichte. Und das ist das, was unser Hauptanliegen ist. Auf die Idee von Queerformat bin ich durch meinen damaligen Job gekommen als Lokalreporter. Da habe ich das erste Mal einen CSD besucht und habe mir dann so gedacht, ja, ist eigentlich ganz schön und für so einen normalen tagesaktuellen Bericht auch ein bisschen zu wenig, was ich dann am Ende auch dann geschnitten habe. Ich habe gedacht, es muss ein bisschen mehr sein und habe mir einfach gedacht, dann okay, beim nächsten CSD mache ich dann ein bisschen mehr. Gerade auf den CSDs sind wir auch mit Ständen unterwegs. Das haben wir diesem Jahr das erste Mal gemacht und das war eigentlich auch ganz cool. Und da kommt immer sehr gut das Glücksrad an, das, was wir anbieten. Und wir haben natürlich auch kleine Merch-Sachen, also zum Beispiel Armbänder oder auch Flaggen. Und natürlich ganz wichtig auch Infomaterial, also sowohl Infomaterial über unsere Arbeit als auch Infomaterial allgemein zu sexueller Gesundheit zum Beispiel, wo wir auch mit der AIDS-Hilfe zusammenarbeiten, die uns dann Infomaterial stellen. Bei unseren Workshops ist es hauptsächlich für uns wichtig, dass wir auch die persönliche Erfahrung auch mit einbeziehen. Also wir zeigen zu Beginn immer das Coming-out-Video von mir persönlich, um halt auch so ein bisschen die Distanz zu brechen.
1: Ich möchte euch heute ein bisschen über mein Outing erzählen, wie ich damit umgegangen bin, welche Menschen mich damals aufgefangen haben, welche Menschen damals mir Halt gegeben haben und warum Queerformat jetzt so ist, wie es ist.
0: Das kommt bei den Schülern schon auch gut an. Also wir erleben das auch regelmäßig, dass sie sagen, ja, wir kannten das schon, aber viele sagen auch, ja, wir wussten auch gar nicht, was zum Beispiel die Regenbogenflagge bedeutet oder wie das ist mit gleichgeschlechtlicher Ehe oder auch Adoption mit Kindern, was die jungen Menschen auch schon bewegt, was man gar nicht so denkt. Also der Beginn ist immer das Schwierigste. Also man muss immer, was ich auch gelernt habe, eine Bezugsperson haben, die sich in dem Thema auch schon ein bisschen auskennt. Also ob das jetzt zum Beispiel CSD-Vereine sind oder auch andere queere Projekte, queerer Stammtisch etc. Bei CSD-Planungstreffen, die ja in den Städten immer stattfinden, wo CSDs dann im nächsten Jahr dann auch gemacht werden, da einfach mit hinkommen. Und das ist eigentlich auch immer so der beste Moment, auch einfach Kontakte zu knüpfen, weil viele Leute, die da sind, die sind schon in der Szene, sage ich mal, aktiv. Also für uns war der CSD Weißenfels ein Experiment, auch ein sehr kurzfristiges Experiment, weil wir gesagt haben, okay, wir wollen das gerne mitnehmen und auch den ländlichen Raum ein bisschen stärken. Und ich muss sagen, und da spreche ich auch im Team, wir haben uns nicht bedroht gefühlt. Also wir haben da unseren Stand gehabt, wir hatten auch ganz viele Leute, die zu uns kamen. Ich fand es auch ganz cool, dass auch der Landrat kam, das hatten wir auch bis jetzt noch bei keinem CSD gehabt. Ich sage immer so ein CSD sollte eigentlich schon so wie ein Stadtfest in jeder Stadt oder jedem Dorf. Das wäre echt cool, ja, wenn man so eine Demonstration mal so im Jahr hat, um einfach auch zu zeigen, ja, wir sind viele und wir sind genauso wie ihr. Das war so mein Traum. Also wir bekommen regelmäßig, das ist schade, aber glaube ich auch einfach der Thematik geschuldet, regelmäßig Hasskommentare. Am besten ist es immer, das nicht an sich ranzulassen, weil sonst macht man sich einfach auch kaputt. Es gibt aber durchaus auch Kommentare, die sehr heftig sind, von Morddrohungen bis Anschlagsdrohungen. Da muss ich sagen, da mache ich auch eine Anzeige bei der Polizei, halt einfach auch zu zeigen, dass man sich das auch nicht gefallen lassen muss. Also bei mir ist halt auch eine innerliche Grenze, wo ich sage, okay, wird die überschritten, dann handle ich auch. Klar, es macht schon was mit einem und es gibt dann auch mal einen Abend, wo man darüber nachdenkt, wo ich dann auch mal mit meinem Partner drüber spreche, okay, wie gehen wir damit um? Was die Polizei daraus macht, ist immer so die andere Sache.

Alle Anzeigen, die wir bis jetzt gemacht haben, sind dann irgendwann ins Leere gelaufen, was ich ein bisschen schade finde. Deswegen glaube ich, muss man auch schauen, dass man auch ja trotzdem weiter Gesicht zeigt und auch weiter ja auch für seine Rechte auch einfach einsteht. Also für das Projekt wäre für mich ein Traum, dass es weiter wächst, dass immer mehr Leute das auch sehen und dass man natürlich auch immer mehr Leute aufklärt. Mein Engagement würde ich in den drei Worten vielfältig, herausfordernd und erfüllend beschreiben.

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1: In der Gesellschaft auch appellieren möchte. Also es geht für mich darum, zu zeigen, dass man durch die Menschlichkeit, also durch Zusammenhalt, so viel mehr erreichen kann und dass Barrierefreiheit keine Option ist, sondern einfach ein Muss in unserer Gesellschaft.

0: Gesellschaft.
1: Dann nach 3 Jahren habe ich gesagt,
2: es duftet hier unglaublich toll.
1: Nach 3 Jahren gesagt habe ich gesagt, ich brauche jetzt was anderes, das geht so nicht mehr, und habe mich dann selbstständig gemacht hier in Magdeburg.

begrüßen euch allen hier im Medieninnovationszentrum in Potsdam-Babelsberg und natürlich euch allen hier im Livestream. Herzlich willkommen zu Lokal Nachhaltig Zukunft. Herzlich willkommen zum Finale unseres Projekts Bürgermedien und lokale Nachhaltigkeit, dem Projekt des Bundesverbands Bürgermedien. Schön, dass ihr da seid. Und schön, dass wir dran sind. Und mich als Ehrenamtlichen freut es ganz besonders, hier von vorn mit unser Finale begleiten zu können. Denn es geht heute um etwas, das eigentlich keine Pause kennt. Es geht um das Thema, wie wir Bürgermedien lokale Nachhaltigkeit sichtbar machen, hier einbeziehen und vor Ort natürlich bewegen können. Dieses Projekt hat uns in dem ganzen Verlauf quer durch die Republik geführt. Wir waren mit vielen Menschen aus den Bürgermedien verbunden in drei Workshops, einer Zwischenrunde und in ganz, ganz viel intensiver Gruppenarbeit. Ja, und manche von euch haben bis gestern noch spät geschraubt,

0: umformuliert und geschnitten, aber es ist alles angekommen. Einige Besucher, wir sind ja live drauf, sind noch auf der Autobahn, die dann so Stück für Stück hier eintreffen werden. Nicht jede Bahn ist pünktlich, also das ist unbedingt live, wie es hier bei uns Bürgermedien authentisch und damit auch glaubwürdig ist. Und was Bürgermedien bewegen können, zeigen wir heute. 10 Präsentationen, ganz unterschiedliche Ideen, Konzepte und auch schon fertige Produkte für etwas Gemeinsames, nämlich Lebensqualität vor Ort durch eine intakte, eben nachhaltige Umwelt und das vorausschauend auch für kommende Generationen. Nicht umsonst wurde das Projekt deshalb von den Medienanstalten Baden-Württemberg, Hessen, Mecklenburg-Vorpommern, Niedersachsen, Sachsen-Anhalt und Thüringen gefördert und von der Medienanstalt Berlin-Brandenburg mit Alex hier in Berlin. Hier sind wir auf dem Sender, die uns mit dem MIZ samt Produktionsteam live zur Seite stehen. Ganz herzlichen Dank dafür. Wir steigen ein mit erstmal geistiger Energie aus der Wissenschaft. Mit geistiger Energie quasi hier gleich um die Ecke aus unserer Nachbarschaft im MIZ. Sie kommt von der Filmuniversität Babelsberg, ist hier Nachhaltigkeitsreferentin, leitet das Büro für Nachhaltigkeit in der Lehre. Sie ist viel unterwegs und trotzdem hier. Mit ihrer Keynote stimmt sie uns auf die Themen ein. Herzlich willkommen, Dr. Michael Reinhardt. Hallo, liebe Michael.
1: Hallo.
0: Jo, ich denke, wir steigen gleich ein.
1: Sehr gerne.
0: Du hast viel zu erzählen. Es gibt garantiert dann auch viele, viele Fragen aus dem Publikum.
1: Das hoffe ich.
0: Und ja, Bühne frei für dich.
1: Vielen Dank. So, genau, wir starten direkt in meine Präsentation. Ja, vielen Dank nochmal für die Einladung. Ich freue mich sehr. Also der Weg war denkbar kurz. Die Filmuniversität liegt für alle, die jetzt nicht live vor Ort hier dabei sind, wirklich also ein paar Meter in Wurfweite von hier entfernt. Und ich freue mich sehr, dass wir hier in direkter Nachbarschaft heute in Austausch kommen können. Ich steige direkt ein, ganz kurz, also vielen Dank für die Vorstellung. Ich bin an der Filmuniversität Referentin für Nachhaltigkeit in der Lehre und außerdem von Haus aus Film- und Medienwissenschaftlerin. Wir haben an der Filmuniversität seit 2023 ein Nachhaltigkeitsbüro für Lehre, das ich leite, das ich führe und in dem ich zum einen unsere Nachhaltigkeitsaktivitäten an der Filmuni koordiniere und auf der anderen Seite auch viel in den Austausch, in die Vernetzung gehe. Ich bin darüber hinaus eben Wissenschaftlerin, forsche und lehre und publiziere auch im Bereich der nachhaltigen Medien, nicht nur, nicht ausschließlich, aber das ist einer meiner Forschungsschwerpunkte. Und ich bin immer wieder auch im Austausch mit der Branche, mit der Industry unterwegs, unter anderem als Teil der Green Storytelling Initiative, einem Zusammenschluss von Personen aus der Branche, die sich für das Thema nachhaltige Inhalte in Film und Fernsehen einsetzen. Und dazu sage ich natürlich gleich auch noch ein bisschen mehr. Bei uns an der Filmuniversität kümmert sich das Nachhaltigkeitsbüro in erster Linie um Nachhaltigkeit im ökologischen Sinne. Wir reichen aber immer auch eine Hand, vor allem in den sozialen Bereich, denn, und da vermute ich, dass wir gar nicht so verschieden sind von den Bürgermedien, aber eben auch nicht von der professionellen Branche, Zeit, persönlicher Einsatz, Engagement, das sind alles Themen, die uns immer auch mitbeschäftigen und gerade natürlich auch die Frage, inwieweit ökologisches Produzieren, ökologisches Filmschaffen damit in Einklang zu bringen ist. Meine kurze Keynote heute hat gewissermaßen zwei Teile. Ich werde zum einen auf den Bereich eingehen, Green Production. Wie können wir den ökologischen Fußabdruck der Filmbranche oder der Medienbranche verringern? Und zum anderen auf das Thema Green Storytelling. Inhalte, welche Inhalte können Nachhaltigkeit vermitteln? Wie können wir Nachhaltigkeit in den Medien erzählen? Ich steige ein mit Green Production und habe einen besonderen Trailer mitgebracht. Das ist ein Abschlussfilm von uns aus der Filmuniversität, der jetzt in die Kinos auch kommt, auch schon Festivalstarts hatte, aber eigentlich schon 2023 fertiggestellt wurde und da auch den Eisvogelpreis gewonnen hat. Der Eisvogelpreis ist ein Branchenpreis für nachhaltige Filmproduktionen und der Film Exit Pangea hat diesen Preis 2023 in der Nachwuchskategorie gewonnen. Und wir starten hier mit dem Trailer.
2: Als ich ein kleines Mädchen war, konnte ich nicht schwimmen. Etwas war am anderen Ufer. Etwas, vor dem ich Baba nicht zurückhalten konnte.
3: Exit. Werte Anlage 4.
4: Gerne. Anlage 4.
5: Wir müssen die Verbindung kappen. Die Daten löschen. Die Simulation.
6: Das ist alles, was ich habe.
5: Was hast du vor?
2: Ich speise Exit in die Simulation. Und dann koppel ich mich mit ihr.
5: Du kannst nicht raus. Nur rein.
6: Riesend Impuls.
2: Es geht um den Beweis eines Gedanken.
5: Was sind schon Gedanken? Wenn man ganze Welten erschaffen kann.
2: Welten erschafft man nicht. Sie entstehen.

Genau, Exit Pangea, warum habe ich den Film mitgebracht? Das war eine studentische Produktion, die sich wirklich von Anfang an auf die Fahnen geschrieben hat, nachhaltig und ressourcenschonend zu produzieren. Sarah Dreyer, die hier auch als Producerin agiert hat, eine ehemalige Studentin bei uns, hat unter anderem die studentische Initiative Grün, also eine studentische Initiative, die sich mit dem Thema nachhaltige Filmproduktion beschäftigt, mitgegründet. Und von Anfang bis Ende haben sie hier an der Produktion versucht, so zu arbeiten, dass möglichst wenig Ressourcen verbraucht werden. Und das ist auch bitter nötig, denn wenn man sich ein paar Zahlen, ein paar Daten anguckt, dann stellt man schnell fest, dass die Filmproduktion wirklich enorme CO2-Ausstöße produziert. Das hier sind Daten aus UK, also aus Großbritannien. Da geht es um sogenannte Tentpole-Filmproduktionen, das heißt also wirklich sehr große Produktionen, die im Schnitt in dieser Untersuchung von 2020 2840 Tonnen CO2-Äquivalente ausstoßen. Wenn man das mal runterrechnet auf ja, eine Minute, eine Sendeminute, dann sind das 23 bis 31 Tonnen pro Minute und das ist schon ganz schön viel. Es gibt auch Zahlen aus Deutschland. Da hat das Öko-Institut sich mal die deutsche Filmproduktion angeguckt und auch verglichen, wie unterschiedliche Formate abschneiden. Aufgepasst, hier sind die Ausstöße nicht pro sozusagen gesamten Film angegeben, sondern gleich pro Sendeminute. Und da wird ganz, ganz gut deutlich daran, dass es immer auch darauf ankommt, was für ein Format haben wir. Also eine Daily Soap, die jeden Tag in derselben Kulisse, am selben Set gedreht werden kann, hat einen viel geringeren CO2-Ausstoß als eine fiktionale Miniserie, die eben sehr aufwendig produziert wurde. Man kann also sagen, die deutsche Film-Fernsehproduktion ist da nicht so einen ganz hohen Ausstoß wie eben die internationalen großen Produktionen. Und das gilt im Besonderen auch für studentische und für Ausbildungsproduktionen. Zum Vergleich mal hier eine Zahl von Exit Pangea, die habe ich mir geben lassen. Die haben nämlich auch ihren CO2-Austausch bilanziert und die liegen bei ungefähr 50 Kilogramm, also nicht Tonnen, pro Minute, pro Spielminute. Und das ist etwa auf dem Niveau eines durchschnittlichen deutschen Dokumentarfilms und ein weniges dessen, was ein durchschnittlicher Spielfilm hier bei uns normalerweise emittiert. Um das zu ändern, gibt es, und da bin ich mir sicher, dass einige davon auch schon gehört haben, die ökologischen Standards für deutsche Kino-, TV-, Online- und VOD-Produktionen, die seit einigen Jahren deutschlandweit gelten für filmförderungsgeförderte Filme und eben auch eine Reihe von Senderproduktionen, die sich auf diese Standards verpflichtet haben. Da geht es also darum, den Ausstoß und die umweltschädlichen Effekte der Filmproduktion zu minimieren. Und das ist natürlich eben auch ein Teilbereich dessen, womit wir uns an der Filmuniversität beschäftigen. Man könnte also ketzerisch fragen oder sagen, der nachhaltigste Film ist der, der gar nicht erst gedreht wird, wenn das so viele Emissionen produziert. Da würde ich aber sagen, nein, nicht ganz, denn

in der Film- und Medienbranche haben wir ja noch eine Superkraft. Und diese Superkraft heißt Storytelling. Filme stoßen natürlich in der Produktion CO2 aus. Sie verbrauchen Ressourcen, das ist ganz klar, das muss man auch so benennen. Aber wir haben eben auch einen ökologischen Handabdruck. Wir können mit Storytelling, mit Inhalten Menschen erreichen, die möglicherweise keine Zugänge zu den Inhalten hätten, wenn es diese Filme nicht geben würde. In der Green Storytelling Initiative, das ist die Initiative, von der ich eingangs schon gesprochen habe, die sich aus unterschiedlichen BranchenvertreterInnen zusammensetzt, haben wir den Ansatz Green Storytelling formuliert. Und unter Green Storytelling verstehen wir einen Ansatz des Filmemachens, der sich auf die Integration von Umweltthemen und Nachhaltigkeitspraktiken in die Erzählung konzentriert. Es geht hier also um die Inhalte und nicht mehr um die Produktionspraxis. Und Green Storytelling dient also dazu, das Bewusstsein für Umweltthemen zu schärfen und außerdem auch bereits in der Drehplanung und in der Stoffentwicklungsphase die Auswirkungen der Verfilmung auf die Umwelt zu reduzieren. Und dazu lässt sich immer auch sagen, das alles gilt natürlich nicht nur im Film und nicht nur in den audiovisuellen Medien, sondern der Bereich der Klima- und Umweltkommunikation ist ja ein großer, ist ja ein weiter. Vieles davon lässt sich auch auf andere Formen der Kommunikation adaptieren. Man kann also sagen, dass während Green Production der beste Weg ist, den ökologischen Fußabdruck der Produktion zu reduzieren, ist auf der anderen Seite Green Storytelling der beste Weg, den ökologischen Handabdruck zu maximieren. Ganz kurz zum Konzept des Handabdrucks, das vielleicht bekannt ist, vielleicht aber auch nicht. Unter Handabdruck versteht man eigentlich die Art des positiven Wandels, die Effekte des positiven Wandels, die jeder und jede von uns anstoßen kann. Und Medien sind dazu natürlich besonders gut geeignet, weil sie eben eine Vielzahl von Personen erreichen können und eben auch gesellschaftliche Veränderungen anstoßen und kritisch begleiten. Für den Bereich des Green Storytellings habe ich auch ein Beispiel aus dem Kontext der Filmuniversität mitgebracht. Es ist der Film Bis hierhin und wie weiter. Das ist eine Dokumentation von Felix Maria Bühler, ein Absolvent auch von uns. Und interessanterweise ist er zwar ein Absolvent von uns, hat aber diesen Film außerhalb der Filmuni produziert. Und ich habe ihn auch deshalb mitgebracht, weil das nochmal zeigt, dass eben auch jenseits diese Ausbildungsstrukturen, die ja viele Möglichkeiten, Equipment und so weiter alles mit sich bringen, sich sehr aussagekräftige, starke Geschichten erzählen und produzieren lassen.

0: was haben wir im letzten Jahr ansatzweise für eine radikale Veränderung in den nächsten Jahren getan?
1: Was wir dafür getan haben?
0: Wir reden drüber, aber...
2: Wir müssen unser Studium schmeißen, unser Uni schmeißen, unser Job schmeißen und alles dafür geben, das zu erreichen. Aber nicht, indem wir sagen, hey, wir sind die friedlichen Leute. Nein, so schlag zurück. So, es gibt einen Aufschrei und zwei Wochen später ist wieder vergessen. Und es fuckt mich mega ab so und ich habe einfach eine riesen Angst um dich.
0: Jetzt aussteigen alle auf einmal, dann gibt es keinen Sinn, gerade hier zu sein, oder?
3: Ich glaube, dass in diesem Jahr noch was richtig Großes passieren muss, zu zeigen, wir haben nicht aufgegeben.
4: Was meinst du, wenn du sagst, du willst Teil davon sein? Wie weit hast du da schon so gedacht, was dann die Konsequenzen davon wären und so? Halt für dich und für dein Leben.
5: Ja, bis hierhin und wie weiter begleitet einige KlimaaktivistInnen im Zeitraum von ungefähr einem Jahr und dokumentiert und porträtiert dabei eben auch die Fragen und die Dilemmata, denen die sich aus

ausgesetzt sehen angesichts eben nicht immer sich einstellender Erfolge und der Frage, wie weit wollen wir gehen, was können wir tun, wie und wollen wir überhaupt weitermachen. Dass das notwendig ist, solche Geschichten zu erzählen, Geschichten, die das Thema Nachhaltigkeit in den Mittelpunkt stellen, zeigen andere Studien. Es gibt eben nicht nur Studien zu der Frage, wie produzieren Filme und was imitieren sie dabei an umweltschädlichen Stoffen, sondern eben auch zu den Inhalten. 2023 gab es die sogenannte Malisa-Studie von KollegInnen aus München durchgeführt in Zusammenarbeit mit der Malisa-Stiftung, die herausgefunden hat in einer Programmanalyse zum Klimawandel im deutschen Fernsehen, dass lediglich 1,8% der Stichprobe, die sie untersucht haben, überhaupt einen Bezug zum Klimawandel herstellt. Und das Thema Biodiversität wird sogar nur in 0,2% des Programms sichtbar. Jetzt kann man fragen, ist das fein? Ist das gut? Nein, natürlich nicht. Denn was die AutorInnen dieser Studie gleichzeitig herausgefunden haben, ist, dass sich 62% der deutschen FernsehzuschauerInnen sogar mehr Programme wünschen, die den Klimawandel thematisieren. Und 25% wollen sogar viel mehr Programme, die das zum Thema machen. In eine ähnliche Richtung zeigen auch Ergebnisse von Studien im internationalen Bereich. So haben etwa 2022 hat eine US-Initiative eine Studie durchgeführt, die gezeigt hat, dass 50%, also rund die Hälfte der FilmzuschauerInnen in den USA, sich wünschen, dass fiktionale Angebote auch klimarelevante Storylines erzählen. Worum geht es also dabei? Worum geht es dabei, wenn wir von Green Storytelling sprechen? Warum ist das notwendig? Nicht nur, weil das Publikum es gerne möchte, sondern eben auch, weil der Bedarf besteht, sich über Film und Fernsehen und hier vor allem im Bereich des Fernsehens, das immer noch das Informationsmedium Nummer eins ist im Feld des Klima, der Information über Klimamedien, weil sich das Publikum informieren möchte und sensibilisieren möchte. Dazu kommt, dass eben auch fiktionale Erzählungen, nicht nur das Informationsangebot, als lehrreich gilt. Also in der Studie, die ich schon angesprochen habe, kam etwa heraus, dass über 3/4 der Befragten angaben, dass sie aus fiktionalen Filmen Dinge lernen, gerade über soziale Themen, über ökologische Themen, über gesellschaftliche Themen. Auf der anderen Seite muss man sagen, der Klimawandel ist da, die Klimakrise ist da. Für 65% der jungen Menschen in Deutschland sind Klimawandel und Umweltverschmutzung weiterhin extrem relevante Gegenwartsthemen, hat die Shell-Jugendstudie im letzten Jahr erst herausgefunden. Und sie sind eben auch insofern Realität, als dass sie viele benachbarte Bereiche und andere Themen mit betreffen. Wenn man beispielsweise an die Frage denkt, wie wollen wir leben, wie wollen wir wohnen in der Zukunft, dann ist das eigentlich etwas, das nicht ohne den Klimawandel zu denken ist. Die Frage ist also nicht, ob Klimawandel, Biodiversitätskrise und benachbarte Probleme oder Herausforderungen überhaupt thematisiert werden sollten, sondern wie. Und ich oder wir auch mit der Green Storytelling Initiative plädieren dafür, diese Geschichten vielfältig zu erzählen und auch unterschiedliche Emotionen anzusprechen und zu zeigen. Ein Film wie Bis hierhin und wie weiter fokussiert natürlich auch die Frustration, denen viele KlimaaktivistInnen ausgesetzt sind und vielleicht auch einige von uns, die sich gar nicht als Aktivisten bezeichnen würden, der Frage, was können wir tun? Auf der anderen Seite braucht es aber natürlich auch positive Szenarien, Utopien. Wie wollen wir denn in Zukunft leben? Wie können wir denn dorthin kommen, dass wir eine schöne Welt auch unseren Kindern, Enkelkindern und Urenkeln hinterlassen? Eine gemeinsame Baseline sollte dabei aber unverhandelbar sein. Und zwar die, den menschgemachten Klimawandel und die Biodiversitätskrise anzuerkennen und diese eben auch in der dargestellten Realität zu reflektieren. In der Green Storytelling Initiative haben wir uns eingehend mit diesem Thema auseinandergesetzt und eben auch überlegt, was können wir der Branche, was können wir ErzählerInnen in verschiedenen Medien an die Hand geben und haben den Bereich des Green Storytellings in drei Felder unterteilt. Das eine ist das explizite Green Storytelling. Da gehören so Filme rein wie Bis hierhin und wie weiter. Also Filme und Erzählungen, die auf sehr deutliche und eindeutige, explizite Weise Themen des Klimawandels, Umweltverschmutzung und dem Umgang damit thematisieren.

ein bisschen die Superkraft im Bereich des Storytellings ist aber das implizite Green Storytelling. Denn Nachhaltigkeit und Klimakrise und unser Umgang damit lassen sich eben auch immer miterzählen. Es macht einen Unterschied, ob wir in einer Serie oder auch in einem dokumentarischen Format alle Menschen mit dem Auto anreisen sehen oder ob sie die Bahn nehmen, ob sie das Fahrrad nehmen. Und dadurch wird eine Realität, eine Normalität erzeugt, zum Beispiel von nachhaltiger Mobilität. Wir können aber auch fragen, wenn wir in den ländlichen Raum gehen und uns die Frage stellen, was passiert da eigentlich, überaltert dort die Gesellschaft, stehen Häuser leer, wie ist die Lebensqualität dort, lässt sich das verbinden mit der Frage danach, was hat eigentlich nachhaltige Mobilität, der öffentliche Personennahverkehr damit zu tun. Dann steht es nicht im Fokus, steht es nicht im Zentrum, aber es wird miterzählt und ist eben ein Querschnittsthema. Und schließlich das pragmatische Green Storytelling, und das ist genau das Storytelling, was eigentlich schon in der Stoffentwicklung und in der Anlage der Inhalte, die später verfilmt werden, die Themen so auswählt und so entwickelt, dass nachher in der Produktion bereits die Ressourcen so sparsam eingesetzt werden, dass eben auch der CO2-Fußabdruck am Ende nicht ganz so groß ist. Und das Schöne an meinen zwei Beispielen heute ist, ich könnte sie auch umtauschen. Denn der Film Exit Pangea hat schon in der Stoffentwicklungsphase entschieden, einen See hier im Umland von Berlin als Drehort zu nehmen, statt wie ursprünglich vorgesehen einen exotischen, mystischen Bergsee. Und dadurch wurde eben schon in der Stoffentwicklungsphase eine Entscheidung getroffen, die später zu weniger aufwendigen Drehbedingungen geführt hat. Bis hierhin und wie weiter auf der anderen Seite ist ein Film, der wirklich ganz maßgeblich von einer Person, vom Regisseur und Kameramann gefilmt und durchgeführt, konzipiert wurde, mit wenig Equipment. Und hier haben wir eben auch insofern ein pragmatisches Green Storytelling, weil der technische Aufwand, der betrieben wurde, so gering war, dass auch die Emissionen sich in einem geringen Rahmen bewegen. Die Green Storytelling Initiative hat dazu auch eine Checklist entwickelt. Ich weiß, dass später auch Checklisten und Websites mit vielen guten Handlungsempfehlungen auch nochmal Thema sein werden. Hier also auch der Verweis auf unsere und die kleine Ankündigung, dass diese aktuelle Checklist sich vor allem auf den Bereich des fiktionalen Erzählens konzentriert, wir aber gerade auch an einer angepassten Checkliste für nicht-fiktionale Formate arbeiten. Die ist aber leider noch nicht fertig. Ich fasse kurz zusammen und vielleicht auch breche es vielleicht auch noch mal ein bisschen runter für den Kontext hier heute. Das Thema, den ökologischen Fußabdruck der Film- und Medienbranche zu verringern, können wir dadurch erreichen, ganz an erster Stelle. Und das ist, glaube ich, etwas, was Bürgermedien und auch unsere Filmschulproduktion miteinander verbindet. Kleine Budgets, kleiner dimensionierte Produktionen führen auch zu geringeren Emissionen. Das ist so eine Faustregel, aber die ist gut und hilfreich. Und ich würde auch Sie alle einladen, das nicht als Schwäche zu sehen, sondern als Stärke, weil man eben auch mit kleinen Budgets viel bewegen kann und tatsächlich eben die negativen Effekte auf die Umwelt viel geringer ausfallen. Auch lokal zu produzieren, auch das ist ja schon im Titel der heutigen Veranstaltung gewesen, auch das ein absoluter Vorteil, wenn es darum geht, die eigene Produktion ressourcenschonend zu gestalten. Und dann, es gibt ja viele Reihen von R's, die zum Thema Nachhaltigkeit passen. Ich habe mal hier vier rausgesucht. Rethink, also überdenken, was brauche ich eigentlich? Reuse, was gibt es schon, was kann ich wiederverwenden? Recycle, was kann ich in anderer Weise wieder benutzen und eben wieder zum Einsatz bringen? Und Repair, gerade im Bereich der Technik, wie kann ich Dinge am Laufen halten, lieber reparieren, als eben gleich neu zu kaufen? Und Share, also auch zu teilen, und zwar nicht nur Technik, Equipment und Räume, sondern eben doch auch das Wissen und das Wissen weiterzugeben und sich zu vernetzen in dem Feld der Medienproduktion. Und den Handabdruck vergrößern können wir eben mit Green Storytelling und mit Erzählungen, indem wir Nachhaltigkeitsthemen vielfältig erzählen, Schnittmengen zu anderen Themenfeldern aufgreifen, nutzen, auserzählen und vielleicht immer mal wieder sich die Frage zu stellen, was ist das für eine Realität, die ich da zeige? Ist das eine, die den menschgemachten Klimawandel anerkennt? Oder was würde sich ändern, wenn ich das noch mit in diese Erzählung bringen würde? Und last but not least, und das machen wir ja hier heute auch, darüber reden. Ich nenne das immer ganz gerne Green Storytelling after the facts oder eben auch after the film. Nach dem Film ist vor dem Film.

0: mich gerne auf ein paar Fragen.
1: Ja, danke. Danke, liebe Maike Reinhardt. Ich glaube, wir haben viele Anknüpfungspunkte erkannt, ne, zu Bürgermedien. Aber da mal die Frage, welche Erfahrung hast du mit Bürgermedien? Bist du Bürgermedien schon mal begegnet?
0: Ja, also ich kenne natürlich Alex Berlin, aber wenn ich mich so ein bisschen zurückerinnere, ich habe in Hamburg studiert und da gab es auf jeden Fall, in meiner Studienzeit war gerade ein FSK-Sender sehr prominent und hat viel eben auch die Belange der Studierenden in die Medien gebracht. Und dann natürlich, also es fiel auch gerade in die Zeit Offener Kanal, dann Tide, Hamburg und da ich auch Medienwissenschaft studiert habe, ist da eine Nähe gegeben gewesen. Obwohl ich nie so aktiv wie ihr alle hier da dabei war.
1: Ja, und heute direkte Berührung mit uns.
0: Ja? Absolut.
1: Wie toll. Du hast schon viele Vorzüge genannt, dass es Nachhaltigkeitsarbeit, mediale Nachhaltigkeitsarbeit braucht, wofür wir uns als Bürgermedien ja geradezu anbieten. Aber erstmal die Frage an unser Publikum: Gibt es denn Fragen an Maike Reinhardt? Ja, kommt schon die erste.
2: Das ist jetzt ein anderes Thema ein bisschen, aber wie ist es mit KI, weil ja künstliche Intelligenz, glaube ich, in den nächsten Jahren sehr viel wandeln wird, dahingehend, dass man einfach es reinschreibt und der Film entsteht, wodurch, glaube ich, also ich persönlich würde denken, dass es dadurch mehr CO2-Ausstoß gibt, weil einfach viel mehr Filme gemacht werden und auch generell, dass sehr viel Energie ist, die dort auf den Servern benutzt wird. Wird das allgemein auch beleuchtet, oder?
0: Genau, also das gibt es auch. Das wird ja im Moment gerade sowieso wahnsinnig viel diskutiert, auch bei uns und auch durchaus in der medienwissenschaftlichen Forschung, ist aber immer noch auch so ein bisschen am Anfang, weil man ja immer noch nicht so richtig weiß, wohin es denn tatsächlich geht. Also generell gibt es gerade jetzt auch mit Blick auf die Frage nach dem Verbrauch. Natürlich ist es so, gerade bildgenerierende künstliche Intelligenz hat einen wahnsinnig hohen Energieverbrauch. KI kann aber natürlich auch Prozesse so optimieren, dass sie, wenn sie einmal so aufgesetzt sind, gerade im Bereich des Verbrauchs einfach optimiert sind und weniger ausstoßen. Das heißt, ich würde da absolut für einen reflektierten und kritischen Gebrauch von KI plädieren und eben immer auch die Frage stellen, und das müssen wir uns, glaube ich, alle, die geistig und kulturell kreativ arbeiten, was ist es denn, was unsere Arbeit ausmacht, was KI tatsächlich nicht kann. Und da sehe ich schon auch noch viele Hürden, glücklicherweise, im Bereich eben der Kreativität des Drehbuchschreibens. Ja, es gibt auch erste Bücher, die von oder mit KI verfasst wurden, aber immer, da nicht zu viel Angst davor zu haben, dass die KI kommt und das alles besser macht, weil das kann sie nicht, das kann sie noch nicht. Ne? Und in den anderen Bereichen eben genau, also ein reflektiertes Arbeiten damit, ein reflektiertes Handeln, sich immer auch die Frage stellen, ist es was, wo ich diese künstliche Unterstützung jetzt wirklich brauche oder was leistet sie für mich oder eben auch für den Prozess zum Beispiel des nachhaltigen Filmemachens.
1: Ja, weitere Fragen? Ja, hinten geht noch eine Hand hoch.
3: Frau Reinhardt, wo entsteht denn vor allem der CO2-Ausstoß? Sie haben eindrucksvolle Zahlen gezeigt. Lässt sich das irgendwie einteilen, klassifizieren? Ja. Ist das beim Transport des Materials? Sind das Flüge? Was kann man sich da genau darunter vorstellen?
0: Ja, also das lässt sich sehr eindeutig sagen, dass das der Bereich eben Transport und Unterkunft sind, und zwar sowohl Materialtransport als auch Personentransport. Das heißt eben zum Beispiel die Reduktion von Motiven und Schauplätzen oder wenn lokal gedreht wird, eben mit nicht so großen Entfernungen oder eben mit einem kleineren Team, mit wenig Ausstattung oder zumindest wenig Ausstattung, die reisen muss. Es gibt ja manchmal auch die Möglichkeit, sich eben vor Ort Technik zu leihen. Ich gucke mich mal hier so um im Studio. Das sind alles Möglichkeiten, um den Ausstoß eben in diesem Bereich zu reduzieren. Das hat man vorhin auch in den Folien vielleicht kurz gesehen. Also auf der, der Green New Deal, in der Green New Deal Studie, da zeigte sich, dass ich glaube,

0: ungefähr 2/3 der Emissionen wirklich auf den Bereich Verkehr, Transport, Unterkunft und Treibstoffe. Ne? Da spielen natürlich auch Dieselgeneratoren mit rein. Das sind dann nicht Transport im engeren Sinne. Das wurde da jetzt nicht weiter differenziert. Aber wirklich ein ganz, ganz großer Anteil dieser Emissionen kommt aus diesem Bereich. Und auch in der deutschen Studie sieht man, dass das Reise und Transport eigentlich immer der größte Batzen ist. Das variiert dann je nach Format, aber das ist wirklich das Feld, wo das meiste anfällt. Und da ist ja die Filmproduktion auch nicht alleine. Also das ist ja gesamtgesellschaftlich gesehen auch ein Riesenthema und eine große Herausforderung, eben den Mobilitätssektor nachhaltiger zu bekommen.
1: Ja, vielen Dank. Die nächste Frage.
2: Ja, ganz konkret zu dem Film bis hier und wie weiter, so hieß es. Genau, wo genau ist der Film zu sehen? Können Sie das kurz noch mal bitte erläutern?
0: Genau, also der ist meines Wissens jetzt nicht mehr im Kino, aber Sie können den on demand im Stream schauen. Also der Vertrieb hat sozusagen einen Webshop. Ich kann jetzt hier keine Werbung machen, aber zu erschwinglichen Preisen, also unterhalb eines Kinotickets, kann man sich den dort leihen oder auch kaufen. Und was ich eben tatsächlich, das habe ich ja auch zum Schluss nochmal gesagt, gerade bei solchen Filmen immer überlegen und auch mitbedenken würde, ist, in welchem Kontext schaue ich das? Ne? Also gucke ich das alleine und habe ich dann danach vielleicht das Gefühl, boah, ist irgendwie alles so schlecht? Vielleicht ist das, was mich motiviert, auch in der Realität was zu tun, weil das der Tropfen ist, der das fast zum Überlaufen bringt. Oder ist das was, gucke ich das mit anderen zusammen, komme ich ins Gespräch, in einen Austausch? Mensch, das war ja jetzt hier nicht bei uns, das ist jetzt auch schon ein paar Jahre her, aber was ist eigentlich hier eine Nachhaltigkeitsherausforderung direkt bei uns in der Region und wie können wir uns zusammentun und wie können wir vielleicht auch aus dem, was jetzt so ein Film zeigt, was sich auch für Dilemmata, persönliche Schwierigkeiten, Zweifel daraus ergeben, wie können wir damit umgehen, wenn uns das passiert? Und dabei ist, glaube ich, auch immer wichtig, also jetzt noch mal so ein bisschen auch die Seite gewechselt. Jetzt habe ich gerade viel darüber gesprochen, wie man so Filme schaut, aber eben auch beim Konzipieren von Filmen, beim Konzipieren von Erzählungen eben immer auch überlegen, an wen richtet sich das? Ist das eben ein Film so wie ich jetzt sagen würde, vielleicht bei bis hierhin und wie weiter in erster Linie, der sich schon auch an diejenigen wendet, die schon klimabewegt sind und die sich wirklich mit diesen Sorgen und Zweifeln herumschlagen? Oder ist es ein Film, der sich vielleicht an ein Publikum wendet, das noch gar nicht so viele Kenntnisse in dem Bereich hat? Oder an ein Publikum, das sich jetzt schon auch irgendwie mal ein bisschen zurücklehnen und unterhalten wissen möchte? Dann sind vielleicht unterschiedliche Strategien des Green Storytelling das, was gewählt werden sollte oder gewählt werden kann, um eben all diesen Bedürfnissen gerecht zu werden und trotzdem eben das Thema Nachhaltigkeit, Klimawandel wieder mit reinzubringen.
1: Ja, vielen Dank. Gerne. Noch Fragen aus dem Publikum? Ja, ich hätte noch eine Frage. Es ist, hinter dieser ganzen Problematik verstecken sich wahrscheinlich auch Zielkonflikte, wie man so schön sagt. Ich denke an Monumentalfilme, wo großer Aufwand betrieben wird. Überhaupt an Filmästhetik, da bist du ja auch tief drin in dem Thema. Wie löst man diesen Zielkonflikt, ohne dass man gegenüber dem Publikum sagen muss, oh, Filmqualität, müssen wir aufpassen, geht zurück.
0: Also erstmal würde ich sagen, nachhaltiges Filme machen oder auch Green Storytelling heißt nicht, dass die Qualität zurückgeht. Es kann vielleicht an einigen Stellen heißen, dass man dass sich die Sehgewohnheiten auch wieder ein bisschen in eine andere Richtung entwickeln, eben weg von dem ganz pompösen. Aber die Zielkonflikte lassen sich natürlich unterschiedlich lösen. Es gibt welche, da kann man sagen, die Technik zum Beispiel, gerade beim Licht. Licht ist immer so ein Thema, ne? Also zum Beispiel die Ökostandards sehen eben vor, dass hauptsächlich mit LED geleuchtet werden soll, weil die eben effizienter sind. Und viele sagen da, das ist aber so flach, das Licht, da kann ich dies nicht machen, da kann ich das nicht machen. Vieles davon ist zum einen auch eine Frage des Ausprobierens, des Lernens, des überhaupt erstmal damit Arbeitens. Und da muss man sich auch schon, da muss man sich umstellen, da muss man vielleicht Routinen auch hinterfragen, um zu gucken, naja, wie geht es denn mit den neuen Mitteln? Das andere ist, dass auch die Leuchten immer besser werden. Ne? Also auch technisch kann man da tatsächlich was für tun, dass das ästhetisch ja, dem entspricht, was wir so gewohnt sind oder sich dem zumindest annähert. Und dann kann man auch noch mal gucken, in welchen Bereichen gibt es denn eigentlich nicht unbedingt Zielkonflikte. Zum Beispiel die Frage bei der Aufzeichnung oder auch der Ausspielung. Wenn ich eine Webserie mache, dann brauche ich nicht 4K. Wenn es ins Kino soll, dann kann ich vielleicht schon über eine hohe Auflösung nachdenken, weil es soll ja eben nicht pixeln. Aber dass man genau sich da auch nochmal fragt, nicht nur Zielgruppen, sondern auch, wo ist eigentlich der Ort, wo mein Film oder wo mein Beitrag gezeigt wird. Und dann gibt es immer noch den Bereich der Zielkonflikte, das hast du jetzt nicht angesprochen, aber die Frage, inwiefern ist das auch, kann ökologisch nachhaltiges Produzieren auch sozial nachhaltig gestaltet werden, weil es natürlich erstmal, so ist die Erzählung, so wirkt, dass wir viel mehr machen müssen. Wir müssen das noch on top machen, ne, zu allem, was schon sowieso passiert. Und da würde ich sagen, ja, das kann vorkommen, aber es kann auch ganz viel freisetzen. Und gerade eben das Beispiel, nicht so viel Reisen, nicht so viel Equipment. Das heißt, es ist leichter zu transportieren, es muss weniger Zeit eingeplant werden, es wird zeitfrei, um eben zum Beispiel andere Dinge zu tun, die möglicherweise dem Teambuilding zugutekommen oder einfach nur, dass die Leute früh nach Hause kommen und mit ihren Kindern Zeit verbringen können.
1: Wer hat denn, wenn man so den weltweiten Vergleich sieht, wer ist denn so am schlechtesten in diesem ganzen Vergleich? Ist das Hollywood?
0: Das kann ich nicht mit Sicherheit sagen.
1: Oder welche Länder sind führend?
0: Genau, also tatsächlich ist diese Faustregel, je höher die Budgets, desto höher auch die Emissionen, die lässt sich eigentlich auf alle Bereiche da übertragen und da wären dann eben einfach tatsächlich die sehr, sehr großen Produktionen, wie sie zum Beispiel in Hollywood gedreht werden, eben eher Negativbeispiele, obwohl sich da auch was tut. Also ich habe ja auch Studien aus den USA zitiert. Also auch da findet das Thema in der Branche statt. Es wird drüber geredet, es wird drüber gesprochen. Es gibt veränderte Prozesse und es ist was in Bewegung. Ob sich das weiter in diese richtige Richtung bewegt angesichts der aktuellen politischen Situation, ne, das ist immer so eine Frage. Also es müssen auch die Begleitumstände stimmen und eben auch so Grundvoraussetzungen, sowas wie, gibt es überhaupt genügend Ökostrom, um die Produktion damit zu versorgen oder ein ganzes Studio? Das muss ja auch erstmal, also es hat infrastrukturelle Dimensionen, die dann eben weit über die Filmproduktion hinaus gehen.
1: Ja, klar. Persönliche Frage oder gibt es noch Fragen aus dem Publikum? Ich schau noch mal rein. Ja, alle hören gebannt zu. Vielleicht die letzte Frage, eine persönliche Frage. Wie bist du auf den Filmbereich gekommen? Was war dein persönliches Faible? Und dann damit verbunden das Thema Nachhaltigkeit. Hast du vielleicht als Kind, als Jugendliche Tiere geschützt oder Pflanzen besonders gut großgezogen?
0: Ich fange mal mit der zweiten Frage an, weil es eigentlich ganz schön ist, dass mich dieses Thema Nachhaltigkeit wieder eingeholt hat. Ich hatte sehr lange den sehr unspezifischen Berufswunsch, Naturforscherin oder Tierforscherin zu werden. Irgendwann ist es dann in den kulturellen Bereich Theater, Film irgendwie so rübergewechselt. Das kann ich gar nicht benennen, wann das war und warum das so war. Aber das ist dann eben die Richtung gewesen, die es hatte, als ich dann angefangen habe zu studieren und was macht man da und so weiter. Ich habe angefangen, ehrlich gesagt, Kulturwissenschaft zu studieren. Das war mir dann irgendwie nicht speziell genug und so bin ich dann bei den Medien und dem, was damals noch Medienkulturwissenschaft hieß, gelandet und habe dann eben sehr schnell gemerkt, also der Film ist das, womit ich mich mehr auseinandersetzen will. Das mag ich, die Kultur, die ist mir nah, da gibt es auch viel zu entdecken. Und jetzt hat sich das eigentlich in den letzten, sag mal so 5 Jahren eben so ergeben, dass zum einen eben das ja ein Branchenthema geworden ist, das eben immer mehr auch diskutiert wird hier und dann eben auch bei uns an der Filmuni zum Thema wurde. Und als ich gefragt wurde, ob ich diese studentische Initiative, die ich zu Beginn angesprochen habe, ob ich die begleiten würde, so ein bisschen als Mentorin, da habe ich dann ja gesagt und dann habe ich kurz danach festgestellt, naja, jetzt ist irgendwie so, sind so zwei meiner Berufswünsche sind irgendwie miteinander verknüpft und verbunden und eigentlich macht das total Sinn.
1: Ja. und macht glücklich. Ne? Dass man das
0: auch glücklich.
1: Auch ja. glücklich.
0: Macht manchmal auch ganz schön wütend, aber dann immer wieder auch glücklich. Aber das ist auch, also verschiedene Emotionen gehören dazu und die haben auch alle ihre Berechtigung bei dem Thema.
1: Ja, klasse, alles Gute weiterhin.
0: Danke.
1: Maike, sind zwei spannende Bereiche. Toll, dass du noch ein paar Minuten hier bleibst und bist. Ansonsten bleiben wir einfach mal in Kontakt und schauen mal, was sich im Filmbereich ergibt. Und wir haben ja schon zusammen erkannt, dass es viele, viele Berührungspunkte mit uns Bürgermedien gibt. Ja, und Mut macht zum Beispiel auch, dass, wenn man Bürgerfernsehen anguckt, dass dieses Thema Nachhaltigkeit da schon intensiv gespielt werden kann, dass es da einen Bedarf gibt.
0: Ja. Ich wünsche euch und allen Projekten, die heute noch hier vorstellen, auf jeden Fall auch alles Gute, weil das ist, es wird dringend benötigt.
1: Ja, danke schön. Maike Reinhardt. Ja, wir sind jetzt sozusagen auf Betriebstemperatur. Durch die Keynote, durch die Fragen und Antworten aus dem Bereich der Wissenschaft auf Betriebstemperatur. Und wir gehen jetzt rein in die Präsentation. Die erste Präsentation hat gleich zwei Themen. Zwei Themen. Sie werden zeigen, wie man Nachhaltigkeit in Bürgermedien nicht nur erklärt, sondern möglichst anfassbar macht. Zum Beispiel durch eine sogenannte Bibliothek der Dinge und Checklisten. Ja, die kommen gefühlt erstmal sehr formell daher. Das klingt so ein bisschen nach Bürokratie, aber irgendwo haben sie Wert für die Bürgermedienpraxis. Welchen Wert sie haben, das hören wir gleich. Warum das so ist, präsentieren jetzt Geschäftsführerin Diana Elzner, die auch in unserem BVBM-Vorstand ganz, ganz aktiv ist. Wir haben noch die letzte Nacht über letzte Vorbereitung für das Projektfinale kommuniziert. Und Philipp Schüller vom OK, beide vom OK Merseburg-Querfurt aus Sachsen-Anhalt. Bühne frei.
3: Okay, ich würde sagen, ich starte. Wir brauchen noch die Präsentation. Und zwar starten wir ganz kurz mit Checklisten. Wir haben eben schon eine super Checkliste gesehen oder einen Einblick dazu. Ich rede einfach weiter. Genau, und wir haben bei unserem Jahresprojekt jetzt zur Nachhaltigkeit ja verschiedene Online-Workshops schon gehabt. Und da ging es auch darum, dass wir einfach geguckt haben, was machen denn Bürgermedien schon, und haben da im Prinzip schon viel zusammengetragen. Und haben gesagt, okay, das, was wir da zusammengetragen haben, ist ein guter Anfang. Und es wäre ja sinnvoll, dass wir auch für die Bürgermedien einfach mal gucken, was machen wir alles schon Tolles. Weil eigentlich könnte man sagen, ja, seit 40 Jahren gibt es die Bürgermedien und da wird Technik ausgeliehen. Da gibt es Schnittplätze, die viele Leute nutzen, ein Studio, was von so vielen unterschiedlichen Leuten benutzt wird. Wir sind eigentlich totale Nachhaltigkeitsmeister eigentlich schon. Aber es gibt dann doch einige Bereiche, wo ganz unterschiedlich bisher drauf geguckt wurde. Und ich würde euch einladen, einfach mitzumachen. Hier gibt es so einen QR-Code. Die, die hier sitzen, können vielleicht einfach sich mal abscannen. Und auch online und auch im Programm kann man einfach mal gucken. Vielleicht geht man mal mit dem Smartphone ran und geht auf die Liste. Und zwar gibt es hier so mehrere Spalten und die letzte Spalte, meine Idee, ist sozusagen für euch freigegeben, dass ihr gerne noch Dinge, die in den Bürgermedien passieren oder auch bei medienpädagogischen Projekten außerhalb der Bürgermedien, außer Haus, was macht ihr schon, was wäre irgendwie cool, was bedenkt man manchmal nicht so. Und es hat sich natürlich, tut sich in den letzten Jahren ganz viel und wir haben das hier mal so auf drei Punkte, erstmal so drei Überkategorien, was man unbedingt tun sollte, was gut wäre zu tun und was natürlich irgendwie High-End ganz schick wäre, wenn man sich das manchmal auch eben nur leisten kann oder das Personal dazu hat, dass man das tun kann. Bei unseren Online-Workshops sind wir drauf gekommen, Stromanbieter prüfen ist zum Beispiel eine Sache, die eigentlich ganz banal ist. Manchmal hat man aber gar nicht die Möglichkeit, den zu wechseln, weil man vielleicht in einem Mietvertrag hängt, wo man da nicht rankommt. Aber das zumindest im Fokus zu haben und zu wissen, okay, ich könnte ja mal gucken, vielleicht ist das ja einfach schon mal was, wo ich was ganz einfach was tun kann, dass ich einfach mal einen nachhaltigen Stromanbieter wähle. Und natürlich, dass man mittlerweile guckt, die Technik, die man hat, dass es Technik ist, die man reparieren kann, war jetzt eben auch schon eben Thema, dass es auswechselbare Teile gibt, dass es Akkus gibt, dass man vielleicht für verschiedene Geräte auch mit den gleichen Modulen irgendwie sie zusammenpacken kann, dass man nicht alles irgendwie einzeln holen muss, sondern dass sich das einfach gut miteinander verbinden lässt. Dann natürlich so wie banale Sachen eigentlich wie Mülltrennen oder Recyclingpapier benutzen, auf den blauen Engel achten und wie auch immer. Manche Sachen, die sind so für manche Leute schon so klar, dass man sagt, das macht man, und andere sagen, ups, da haben wir noch gar nicht so drüber nachgedacht. Oder eben bei Veranstaltungen, dass man sagt, man hat eben nicht jetzt 100 Plastikflaschen, die da rumstehen, sondern man hat vielleicht auch einen großen Wasserspender, was einfach schon besser wäre. Ne? Also manchmal so ganz kleine Sachen, die gar nicht wirklich Geld kosten, die einfach nur im Bewusstsein stecken, dass man das tut. Und ich würde jetzt gar nicht die ganzen Sachen einzeln vorlesen, weil wir haben sie in den Workshops nicht geschafft, komplett da schon zu übertragen. Wir haben gesagt, das ist jetzt einfach eine Aufgabe, die wir uns einfach mitnehmen. Diese Taskcard werden wir dann einfach auf unsere Bundesverbandsseite auch packen und einfach immer bitten, wenn euch was einfällt, tragt das ein. Wenn ihr mal denkt, ich könnte ja mal, wir haben gerade Zeit, wir machen eine Teamsitzung und wollen vielleicht das Thema einfach mal angehen. Gucken wir mal rein, was machen wir dann davon schon und haken vielleicht für uns selber ab, wo wir schon gut sind oder was man vielleicht mal angehen könnte. Ne, ja, Mobilität steht da zum Beispiel auch drin. Das ist bei den Bürgermedien natürlich meistens so, dass man schon vor Ort sehr regional produziert, aber fährt man vielleicht mit einem Lastenrad los, was man selber hat, was man sich ausleiht, wo man vielleicht viel günstiger wegkommt, oder kann man mit dem öffentlichen Nahverkehr fahren? Sind mittlerweile die Techniksachen so klein, dass die transportabel sind, dass man die tatsächlich mobil auch mitnehmen kann? Also so in ganz verschiedenen Bereichen gedacht, und gerade bei Projekten, die außer Haus sind. Wir jetzt zum Beispiel machen sehr viel medienpädagogische Projekte. Gucken wir, dass wir eben alles gut in Cases packen, die wir dann eben gut mitnehmen können und dann Art Pop-Abstand-mäßig die Sachen auspacken und das gar nicht mehr so riesig alles sein muss und man coole, tolle Sachen machen kann. Genau, und eine besondere Sache, die wir in Merseburg schon sehr lange haben, wird der Philipp vorstellen.
4: Ich mache das vielleicht erstmal ein bisschen einleitend, und zwar die Geschichte, wie wir dazu gekommen haben. Maike Reinhardt hat es gerade schon gesagt, Sharing is Caring, und das ist eins der Elemente, was wir schon länger so machen. Wir saßen in der Mittagspause, hatten gerade einen 3D-Drucker von der Volkshochschule bei uns stehen, der über ein Kulturmacht-Stark-Projekt, was wir in Kooperation gemacht haben, zu uns gekommen ist, weil in der Volkshochschule niemand damit umgehen konnte. Da waren irgendwie kleine technische Probleme, ich weiß nicht genau, was es war. Aber wir haben gesagt, das Ding steht da rum, es wird nicht benutzt, weil niemand weiß, wie es funktioniert. Warum gibt es nicht irgendwie eine Plattform, die genau für solche Sachen da ist, um Dinge zu teilen? Die Plattform gibt es natürlich, die mussten wir nicht erfinden. Auch da, Sharing is Caring, wir haben uns angehängt an ein Projekt von der Stiftung Eckenbecken aus Leipzig, und die haben eine Website, die heißt depot.social. In unserem Fall heißt sie jetzt saalekreis.depot.social aus dem Süden von Sachsen-Anhalt. Und ja, wie das Ganze funktioniert, zeigt jetzt gleich mal ein Nutzer, der vor 2 Jahren schon einen Film dazu gemacht hat, weil er meinte, das findet er ein gutes Ding, und hat sich gefragt, wie funktioniert das eigentlich? Ja, Film ab und danach mehr dazu. Ja.
5: Puh, das sind ja Preise. Hey.
6: Hallo.
5: Na?
6: Was machst du?
5: Ich suche gerade nach einem Audiorekorder, den brauche ich für ein Projekt, aber irgendwie ist ziemlich teuer. Ich brauche es auch nur einen Tag, und dann 100 Euro dafür ausgehen, wenn man was Gutes will, ist natürlich
6: schwierig.
5: Ja.
6: Aber ich kann dir sonst eine Alternative anbieten, wenn du magst.
5: Echt?
6: Ja, und zwar die Bibliothek der Dinge.
5: Ah.
6: Also es geht darum, dass man sich Gegenstände leihen und teilen kann. Zum Beispiel, weil man eben sagt, ja, ach, wir haben so Audiorekorder im OK, aber wir brauchen die gar nicht so oft, dann kann sich die jemand ausleihen. Und
5: cool.
6: Sagt jemand anders, wir haben eine Popcornmaschine, wir haben eine Buttonmaschine oder vielleicht auch Biertische, also da sind keine Grenzen gesetzt.
5: Das hört sich cool an, ich guck mal direkt.
6: Ja,
5: ich
6: guck rein.
5: Was kannst du nochmal sagen?
6: Saalekreis.depot.social. Genau, das gibt es schon in Halle und Leipzig, und wir haben es jetzt für den Saalekreis. Ja.
5: Cool, ihr habt ja auch direkt einen Audiorekorder.
6: Ja, genau. Und auch viel günstiger als 100 Euro.
5: Da kannst du mir dann helfen, wie ich das jetzt vielleicht mal ausleihen.
7: Genau, jetzt bist du auf der Startseite und angemeldet. Und jetzt einmal runter scrollen. Genau, da siehst du schon.
5: Hier ist der Audiorekorder.
7: Die ersten 3 Sachen. Ja.
5: Verfügbarkeit prüfen.
7: Ganz genau. Und jetzt musst du dir mal ein Datum aussuchen, wo du es brauchen würdest. Ganz wichtig, Uhrzeit dazu eingeben.
5: Okay.
7: Wie viel brauchst du?
5: Ich brauche nur einen.
7: Ja. Genau.
5: speichern.
7: Genau, also da steht es dann schon dabei, weil es pro Tag eben ist. Und jetzt gibst du eben noch ein paar Daten zu dir an, ein paar Infos und dann schickst du es ab.

0: falls du noch was hinzufügen
1: willst. Okay, das war's dann schon.
0: Das war's dann schon, genau. Und dann Buchung anfragen. Und dann musst
2: du... Sag mal, mir fällt gerade ein, ich habe ja noch eine Kamera. Die würde ich eigentlich auch voll gern anbieten, dass sich Leute das ausleihen können.
0: Ja, voll gerne.
2: Vielleicht können das wir davon ja...
0: Trifft sich gut.
2: Gleich muss man Bilder machen wahrscheinlich.
0: Genau, genau. Also wenn du jetzt angemeldet bist, kannst du eben auch selber was hochladen.
2: Mhm. Können wir auch gleich vielleicht mal machen.
0: Ja, können wir auch gerne zusammen machen. Name, damit man schon mal so eine Ahnung hat, dann kann man Kategorien auswählen, dass man das halt irgendwie vorher noch filtern kann.
1: Dann würde ich da die Bilder einstellen.
0: Genau, und jetzt kannst du überlegen, okay, also ermäßigt heißt immer für gemeinnützige Organisationen, wie viel du da pro Tag haben wollen würdest. Mhm.
3: Und wenn euch jetzt aufgefallen ist, dass ihr auch Dinge zu Hause rumliegen habt, welche ihr nicht täglich benutzt und verleihen könntet, oder ihr zum Beispiel für eine Feier Bierbänke braucht und euch nicht gleich eine ganze Garnitur kaufen wollt, dann denkt doch gerne an die Bibliothek der Dinge. Vielleicht findet ihr dort, was ihr sucht.

0: Da wir als offener Kanal sowieso schon regelmäßig Technik verleihen und wir hoffen, darüber Menschen anzustupsen, die vielleicht sonst nicht auf uns gekommen wären. Entweder weil sie tatsächlich Filmtechnik brauchen, wir haben aber auch Bierbänke drin, wir haben Tische drin, die wir sowieso brauchen als offener Kanal, aber wir brauchen die vielleicht 8-mal im Jahr oder 10-mal oder 12-mal, aber nicht so oft, dass wir die nicht auch verleihen könnten. Und unsere Idee, und deswegen stellen wir das auch hier vor, weil es vielleicht für offene Kanäle grundsätzlich auch von Interesse sein kann, so über Menschen zu kommen, an Menschen zu kommen und denen zu sagen, jo, du hast ein Stadtfest, du hast irgendwie ein Turnfest, wie auch immer, hast du nicht Bock, das Material, was du da ausleihst, dafür zu nutzen? Und du machst nebenbei vielleicht noch einen 3-Minuten-Trailer dazu. Oder du nimmst noch eine Kamera mit oder das nächste Mal nimmst du eine Kamera mit, weil jetzt ist es zu spontan. Aber die Idee ist, an Menschen zu kommen, die wir sonst nicht erreichen, an Zielgruppen zu kommen. Also in doppeltem Sinne, dadurch nachhaltig, weil wir dadurch an Nutzerinnen und Nutzer kommen. Man muss natürlich dranbleiben am Portal. Also wir hosten das gerade. Wir hosten es nicht, aber wir administrieren das. Diesen Saalekreisdepot.social sind da auch offen, das weiterzugeben. Das ist was geteilt vielleicht mit anderen Organisationen auch relevant ist, nicht nur für euch selbst, sondern andere motivieren mitzumachen und vielleicht auch die Arbeitslast, das zu administrieren, zu teilen. Also administrieren heißt, ihr müsst dann zum Beispiel freigeben, wenn etwas Neues da hochgeladen wird, damit ihr einmal kurz durchlesen, passt das, fehlen da vielleicht Fotos, sind das überzogene Vorstellungen, was da jemand an Geld haben möchte, verdient sich da jemand eine goldene Nase bei, auf sowas ein bisschen zu achten. Ansonsten haben wir, Diana hat es auch gerade schon gesagt, wir haben auch ein Lastenrad, was wir teilen. Das haben nicht wir, sondern das haben wir über ein Kooperationsprojekt mit der Stadtbibliothek und nutzen das Lastenrad. Das ist natürlich auch in der Bibliothek der Dinge drin. Andere können sich das auch ausleihen. Und so produzieren wir, wenn wir ja im Stadtgebiet produzieren, auch mit dem Lastenrad Klima positiv, mehr oder weniger. Also nahezu klimaneutral, würde ich sagen, jedenfalls was die Mobilität angeht. Ja, und zusätzlich teilen wir auch Ressourcen in Form von Kompetenzen. Also wenn ich jetzt an den 3D-Drucker vom Anfang denke, wir haben dann das Problem gefixt, der hat danach wieder funktioniert. Und auch das ist was über die Bibliothek der Dinge funktionieren kann. Der Name ist von uns, den dürfen andere auch nutzen, aber das ist nur quasi, um ein bisschen klar zu machen, worum es geht. Ressourcen teilen, und das ist das, was wir heute machen, von daher passt das sehr gut rein.
1: Okay, danke. Dankeschön, Diana und Philipp. Gibt es Fragen zu den, ja, das war schon mal ein Themenpaket, was wir hier auf den Tisch bekamen. Da gibt es eine Frage. Ja, kommt.
2: Danke sehr. Wie seid ihr denn auf die Idee gekommen? Also ich habe gerade gedacht, so, ja, wir haben auch ein Lastenrad und wir haben alles Mögliche. Wir sind noch nie auf die Idee gekommen.
3: Es ist tatsächlich wirklich eigentlich mit diesem 3D-Drucker passiert. Also der stand da an der Volkshochschule schon rum. Wir hatten ein gemeinsames Projekt, wo die gesagt haben, wollt ihr das nicht bei dem Projekt mal einsetzen, damit der 3D-Drucker, den wir nun haben,

0: auch mal ein Einsatz ist, da funktioniert nur irgendwas nicht so ganz richtig. So, und dann haben wir gedacht, ja, wenn wir den jetzt zurückgeben, wird genau das passieren, der steht die nächsten Jahre wieder in irgendeiner Ecke, weil sich ganz viele Institutionen zu irgendeiner Zeit 3D-Drucker angeschafft haben, so wie viele andere Sachen auch. Und dann steht es eben nur rum. So, und wir haben eben auch viele Sachen, die wir über Projekte uns anschaffen konnten, für eine bestimmte Zeit gebraucht haben oder eben unregelmäßig brauchen. Also wir haben hier, da unten sind zum Beispiel so Sonnenschirme und so für draußen, so eine Biertische, so eine Kreuze, wo die Leute immer sehr froh sind, wenn die sich bei uns die ausleihen können. Wir sind auch froh, dass wir sie haben, aber natürlich machen wir nicht jede Woche irgendeine Veranstaltung, wo wir draußen Biertische aufstellen. So, und wenn wir das Zeug im Keller haben, wir haben es vielleicht auch ganz gut, dass wir zum Glück unter unserem offenen Keller haben, der recht groß ist, wo man viel lagern kann, haben wir einfach gedacht, wir holen uns dadurch einfach Leute, die sonst vielleicht gar nicht zum offenen Kanal kommen würden. Und natürlich dieser Nachhaltigkeitsgedanke, es steht da. Wir wollen das, ja, wir wollen einfach, dass mehr Leute was davon haben. Und natürlich haben wir dann die OK-Technik, die Leihtechnik, die wir sowieso haben. Also wir haben einen Teil der Technik über die Medienanstalt, die natürlich dann kostenfrei verliehen wird. Aber wir haben einiges im Verleih, wie jetzt vorhin gezeigt wurde, dieses Zoom-Gerät, dieser Audiorekorder, den haben wir uns über Projektgelder angeschafft. So, wir haben eben ganz viel, wird bei vielen so sein, was eben nicht über die Medienanstalten kommt, was wir trotzdem ausleihen an unsere Mitglieder oder eben auch über diese Plattform dann zu einem mini-kleinen Geldpreis.
1: Ja, weitere Fragen? Das, ja.
2: Habt ihr denn tatsächlich auch Menschen für euren Sender gewinnen können, die jetzt zum Beispiel die Bierbänke ausgeliehen haben und dann gesagt haben, wir filmen gleich unsere Veranstaltung mit?
0: Ja, zum Beispiel der CSD in Halle hat diese ganzen Biertische, gerade diese Stehkreuze da, alle auf dem Marktplatz stehen und nachher stelle ich die Mediathek vor, da wird man sehen, da ist ein vierteiliger Beitrag drin von genau dieser Veranstaltung. Und sowas passiert natürlich nicht so oft, aber es passiert, ja.
1: Okay, dann würde ich sagen, vielen Dank. Ihr seid ja beide nachher nochmal dran. Vielen Dank, Diana, vielen Dank, Philipp. Weil jetzt wartet, sehe ich auf unserem Zoom-Bildschirm schon ein Ehrenamtlicher aus Wedel im Norden auf uns und wir kommen da direkt zum nächsten Thema. Ja, eine ganz wichtige Frage, die uns in den Bürgermedien immer wieder beschäftigt. Wie können wir Ehrenamtliche länger binden? Ja, das sind so die Älteren, die Treuen, die zur Stange halten. Es wird ein bisschen anders bei jungen Zielgruppen, aber auch das schaffen wir. Aber wie schaffen wir es? Zugeschaltet ist uns jetzt Andreas Müller. Andreas, hörst du uns?
3: Ja, ich höre euch.
1: Genau, da ist er. Ja, ich habe schon erfahren, dass du ein bisschen Termindruck hast. Deswegen nehmen wir dich gleich mal vor, den Einspieler, den es zu dem Thema gleich gibt, noch in die Leitung. Andreas, du bist Ehrenamtlicher. Wo liegt denn überhaupt Wedel?
3: Wedel liegt direkt neben Hamburg. Also offiziell müsste man sagen Schleswig-Holstein. Aber wir arbeiten mit bei TIDE in dem Stadtteiljournalismus-Netzwerk. Und dadurch habe ich regelmäßig mit anderen Kolleginnen und Kollegen Austausch. Da ist schon mal ein Element von Nachhaltigkeit.
1: Ja. Wie bist du drauf gekommen? Wie lange machst du das schon?
3: Wir haben unseren Kanal vor 3,5 Jahren gegründet. So angeregt durch einen vergleichbaren Kanal in Neumünster, Neumünster TV. Das war ein Projekt des Landes Schleswig-Holstein, wo die ihre Erfahrungen mitgebracht haben in verschiedene andere Orte in Schleswig-Holstein. Und da ist die Idee, dass man mit ganz wenig Technik arbeitet. Also jetzt gerade unter dem Gesichtspunkt Nachhaltigkeit haben wir gelernt, das Beste ist tatsächlich, mit vorhandenem eigenem Privatgerät zu arbeiten. Also das heißt natürlich nach den Ansprechen der offenen Kanäle wahrscheinlich niederschwellig, zu niedrigschwellig. Aber das eigene Handy kennt man, den eigenen Rechner kennt man und da geht dann auch nichts kaputt. Ne? Also gerade weil ihr eben erzählt habt von dieser Möglichkeit, die Geräte auszutauschen oder sich auszuleihen, das ist ja schon gut, das ist ein Schritt in Richtung Nachhaltigkeit, aber die Geräte gar nicht erst zu haben, ist ja eigentlich noch nachhaltiger. Und wir hatten am Anfang relativ teure Geräte, ein Gimbal angeschafft, wir haben eine sehr gute Kamera angeschafft. Die ist dann durch mehrere Hände gegangen und immer kaputter gegangen. Ne? Bis wir dann gemerkt haben, das geht so nicht. Einer muss die dauerhaft haben, der sich damit auskennt. Das wäre also ein Aspekt, den ich loswerden wollte zum Thema Nachhaltigkeit. Und das zweite Thema ist ja, wie kriegt man einen größeren Kreis, der länger dran bleibt? Da haben wir einerseits das Modell Thiele, dieser Stadtteiljournalismus-Kreis, der sich alle 3 Monate trifft und sich austauscht. Das ist natürlich auch eine Form, die Leute an der Stange zu halten. Und das zweite ist aber bei unserer niedrigschwelligen Arbeit, dass die Beiträge unaufwendig zu machen sind, mit Material, also mit Equipment, das man selber hat, und mit bescheidenen Ansprüchen an die technische Qualität. Am Anfang auch der journalistische Qualität, da sind wir, naja, niedrigschwellig. Die Leute probieren es und wir geben ihnen Feedback. Die Beiträge werden überarbeitet, bevor sie rausgehen, wo es nötig ist. Aber die Masse macht es dann auch. Auch für jeden Einzelnen. Wenn er schon öfter mal Beiträge gemacht hat, merkt er auch selber, wie man es besser machen kann.
1: Andreas, woran arbeitest du jetzt gerade aktuell für den Stadtteiljournalismus?
3: Im Augenblick ist unser großes Thema, was ist eigentlich eine Geschichte? Weil viele der Anfänger bei uns im Team, eben Aufnahmen machen, und wo man nicht so recht sehen kann, worauf das Ganze hinauslaufen soll. Es gibt ein Event, da sind viele Leute, ein Herbstmarkt oder ein Weihnachtsmarkt, und dann werden ein paar Leute interviewt und dann wird ein bisschen rumgefilmt. Und dann sitzt man da und überlegt sich, was will ich jetzt damit eigentlich machen? Und deshalb ist diese Leitidee, wir brauchen eine Geschichte, ganz blöd formuliert, eigentlich der Dreh- und Angelpunkt. Und das bringen wir jetzt auch als Thema rein in den Kreis Stadtteiljournalismus bei Thiele. Weil die Leute da auch meinten, das wäre ein niedrigschwelliger Ansatz, überhaupt ins Gespräch zu kommen. Worauf soll es hinauslaufen?
1: Was muss man aus deiner Sicht noch tun, mal andersrum gefragt, um Ehrenamtliche länger zu binden? Das hängt sich auch vom Alter ab, von der Freizeit ab, vom Beruf ab, den man ja auch verfolgen muss.
3: Also ganz klar ist, bei uns sind sehr viele Ältere. Ne? Nur wir sehen es nicht so negativ. Also gut, ich bin ja selber einer davon. Wir sagen uns, solange wir noch so fit sind und so neugierig auf unsere Umgebung und auch so verfügbar für die Impulse, die aus der Zivilgesellschaft auf uns zukommen, die Veranstaltungen, die Anfragen oder so, dann machen wir die Arbeit einfach und haben Spaß dabei. Natürlich, wenn 3 grauhaarige, meistens auch noch Männer, nebeneinander sitzen, dann kommen nicht lauter Jugendliche, die sagen, mit denen wollen wir aber unbedingt zusammenarbeiten. Da gibt es dann Projekte mit Schulen punktuell oder mit Arbeitsgemeinschaften, mit Sportvereinen, wo man hin und wieder mal an die Jüngeren rankommt. Aber von denen nehmen wir dann vor allen Dingen auf Anregungen, wo wir berichten können. Ich denke, das ist auch ein Punkt, der auch von Katrin angesprochen wird. Das kommt ja dann gleich noch, wo sie sagt, man darf nicht Wunderdinge erwarten. Die wollen nicht alle Journalisten werden. Das müssen sie auch gar nicht. Sie können auch mitarbeiten als Ideengeber, als jemand, der mal vor der Kamera steht und mal Fragen stellt, ohne dass sie das Gesamtprojekt sich zu eigen machen.
1: Ja, du hast insgesamt gute Erfahrungen gemacht mit deiner ehrenamtlichen Arbeit im Stadtteiljournalismus. Andreas, hab vielen Dank. Wenn du noch eine Minute hast, wenn es vom Publikum noch Fragen an dich gibt, ich schau mal rein. Im Prinzip herzlich willkommen allen Hinzugekommenen, die da so ein bisschen mit Bahn und Auto stecken geblieben sind auf Schiene und Autobahn. Es hat sich weitergefüllt, ganz toll. Fragen sehe ich keine. Andreas, hab vielen Dank. Wir gucken uns gleich den Einspieler noch an. Vielleicht siehst du den ja auch noch. Und du musst dann zum nächsten Termin. Alles Gute, wir bleiben in Kontakt. Andreas, wunderbar. Dankeschön.
3: Herzlichen Dank. Tschüss.
1: So, ja, jetzt kommen wir zum besagten Einspieler. Den hat uns Katrin Jäger geschickt. Katrin Jäger ist leitende Redakteurin bei Thiele in Hamburg und betreut eben genau dieses Thema Stadtteiljournalismus. Und dazu sehen wir jetzt doch ein paar Szenen.

0: Moin Moin, eben lief der Opener von Tides Stadtteilmagazin Quartier Akut. Das ist ein Mitmachformat für alle, die darüber berichten möchten, was sie in ihrem Hamburger Stadtteil bewegt. Quartier Akut gibt es als Radio- und als TV-Format. Tide stellt dabei die Technik, die redaktionelle Begleitung, Drehbegleitung und fördert im Projekt, im Prozess die Medienkompetenz. Akquise, wie kommen wir zu den Menschen, die das machen möchten? Da vernetze ich mich tatsächlich in die Stadtteile hinein. Ich gehe persönlich zu Redaktionssitzungen ehrenamtlicher Stadtteilmagazine oder auch zu den Sitzungen von Stadtteilräten, Bürgervereinen und anderen Initiativen, sei es kommunalpolitisch oder auch umweltpolitisch. Und so ist nach und nach das Netzwerk Stadtteiljournalismus entstanden. Und wir treffen uns bei Tide einmal im Quartal und tauschen uns über neue Themen und Beiträge aus. In diesem Jahr haben wir 3 Pop-up-Redaktionen gemacht im Hamburger Stadtteil Wilhelmsburg zusammen mit dem Wilhelmsburger Inselrundblick. Das ist ein ehrenamtliches Stadtteilmagazin. Es kamen sehr viele NachbarInnen zu diesen Pop-up-Redaktionen, die in Stadtteilzentren stattfanden. Sie hatten sehr viele Ideen zu unseren Oberthemen wie Verkehr in Wilhelmsburg oder wie funktioniert überhaupt für euch das Zusammenleben in Wilhelmsburg. Aber wir haben keine neuen StadtteilreporterInnen für unser Magazin Quartier Akut gewinnen können. Also es war dann doch nicht auf der Ebene nachhaltig. Der Wilhelmsburger Inselrundblick und eine andere ehrenamtliche Redaktion, nämlich Wedel TV und Tide, haben zusammen eine Session gestaltet bei der letzten Korrektiv-Lokalkonferenz, wo wir eben dieses Stadtteilnetzwerk vorgestellt haben. Und danach im Gespräch war das Spannende, die Herausforderung für alle gemeinwohlorientierten Medien, die dort versammelt waren, ist die nachhaltige Recherchebeteiligung der Stadtgesellschaft. Also wir stehen damit nicht allein mit diesem Thema, sondern das ist tatsächlich für alle, die dialogorientiert Journalismus betreiben möchten, ist es die große Herausforderung Nummer 1. Mein Fazit aus 4 Jahren nachbarschaftlichem Stadtteiljournalismus: persönliche Vernetzung, finde ich, ist das A und O. Es braucht einen sehr langen Atem, das habe ich auch gelernt. Und das Angebot muss niedrigschwellig sein. Das habe ich tatsächlich jetzt auch gelernt. Ich glaube, einen eigenen Beitrag zu gestalten, das ist wirklich das Ende der Fahnenstange. Es geht erstmal darum, tatsächlich sich bei der Recherche vielleicht zu beteiligen, Themen zu liefern. Aussicht nochmal auf 2026. Wir werden also bei Tide weitere Pop-up-Redaktionen in Hamburger Stadtteilen machen. Persönliche Vernetzung ist auch ganz wichtig weiter. Und dann, je nachdem, ob wir Ressourcen bei Tide haben, gibt es vielleicht Mitmachangebote über die Website oder ideal wäre natürlich ein Newsletter, wo wir die Leute auch fragen, hey, was bewegt euch in eurem Stadtteil? Teilt es uns mit. Ich danke euch fürs Zuhören und bin gespannt auf euren Input.
1: Ja, danke Katrin. Fragen können wir jetzt nicht stellen, aber man kann ja mit ihr Kontakt aufnehmen. War, glaube ich, ein ganz hilfreicher Beitrag, der auch das journalistische, lokaljournalistische Genre und eben auch das Thema Ehrenamtliche behandelte. Es wird jetzt futuristisch, sie blickt ja eben nach 2026, jetzt wird es futuristisch, aber bleibt ganz bodenständig. Denn was ein KI-Lastenrad mit nachhaltiger Wahrnehmung für Bürgermedien zu tun hat, erzählt uns jetzt Ramona Kambach. Sie ist eben reingeeilt. Es hat gerade geklappt, Ramona, mit dem Zeitmanagement. Sie kommt vom OK in Schleswig-Holstein aus Kiel. Heute nicht mit dem Rad nach Potsdam, aber dafür mit Einspieler und ihrem Statement im Gepäck. Hallo Ramona, die Bühne gehört dir.
2: Moin und hallo. Ich bin hier genau nicht mit dem Fahrrad angekommen. Es wäre aber vorhin durchaus spannend gewesen, denn wir standen tatsächlich im Stau und da hätte ich mir das Fahrrad durchaus gewünscht. Ich würde sagen, bevor ich erstmal erzähle, wie das Fahrrad aussieht, gucken wir uns das Fahrrad einmal an. Meine Kollegin war damit unterwegs.

Campus. Ein Teil unseres Projektes ist mit dem Lastenfahrrad auf Stadtteilfeste, auf Wochenmärkte und ähnliches zu fahren und den Menschen vor Ort das Thema KI auf einfache Art und Weise näher zu bringen. Dafür benutzen wir unter anderem FaceSwap, das heißt, wir machen Fotos von den Personen, tauschen dann die Bilder gegen, also das Gesicht auf den Bildern gegen wen anderes aus und drucken das für die Leute, damit sie auf spielerische und einfache Art und Weise das Thema KI mal kennengelernt haben.

0: Ja, das war Sabine von Rykowski, meine Kollegin aus dem Digital Learning Campus Projekt, wo wir mit dabei sind. Der Digital Learning Campus ist ein EU-gefördertes Projekt in Schleswig-Holstein, wo Gelder an Hochschulen geflossen sind. Und diese Hochschulen mussten sich aber zivilgesellschaftliche PartnerInnen suchen, mit denen sie kooperieren. Dann wurden Konsortien gebildet und der offene Kanal Schleswig-Holstein ist in Lübeck und in Kiel eben damit im Boot und darf teilhaben. Und der offene Kanal steht ja eben für die Bürgernähe. Und deswegen haben wir gedacht, nehmen wir es auch tatsächlich ernst und fahren mit dem Lastenfahrrad mal auf Wochenmärkte und Stadtteilfeste und kommen da in Kontakt mit BürgerInnen, die sonst vielleicht nicht mit KI in Kontakt kommen. Das war so die Grundidee.
1: Ja, Ramona, damit erzeugt ja immer wieder gute Wahrnehmung. Du hast ja schon Beispiele genannt. Aber wie war das so jetzt zusammengefasst? Wie lange habt ihr das KI-Lastenrad jetzt etwa?
0: Wir haben es im Frühjahr gekauft, so als der erste Schnee weg war,
1: Oh ja.
0: haben wir es gekauft, und sind damit losgeradelt.
1: Ja. Das
0: Haben uns
1: Feedback so
0: erstmal damit,
1: insgesamt.
0: wir haben uns erstmal damit gezeigt und es ist quietschgrün. Wir haben es gesehen. Es sorgt dafür schon für Aufmerksamkeit und alle wollen wissen, was haben die jetzt da dabei? Wir haben uns extra entschieden, jetzt nicht irgendein fertig verbautes Fahrrad zu kaufen. Die gibt es ja durchaus mit Stromanschluss und so weiter. Wir wollten das so offen lassen, damit man eben auch spontan sich umentscheiden kann, was nimmt man mit, welches Projekt packt man ein oder packt man vielleicht auch eine Radiokiste drauf und berichtet von unterwegs.
1: Ja, und man kann gute Fotos machen. Ne? Ich habe das, als ich euch besuchte, haben wir das ja ausprobiert. Da kann man sich in jeden Menschen dieser Welt verwandeln, wenn man das wünscht. Mit der KI.
0: Ja, genau. Das ist ein Teil von unserem KI-Kreativparcours, mit dem wir unterwegs sind. Da kann man eben dieses Face-Swapping machen, eine KI-Station, die ganz ohne Internetanbindung funktioniert. Das ist auch natürlich immer super, wenn ich den Familien, die dann was ausprobieren wollen, sagen kann, okay, aber keine Angst, dieses Bild fließt jetzt nicht nochmal durchs Internet. Ihr könnt euch es hier ausdrucken und mitnehmen. Das ist natürlich auch super.
1: Gab es besondere Erlebnisse, an die ihr euch erinnert, wo Leute besonders euphorisch, begeistert oder wie auch immer reagiert haben und seitdem treue Fans vom OK Schleswig-Holstein sind?
0: Also besondere Erlebnisse fallen mir jetzt keine ein, aber eben das Lastenrad erzeugt sofort oder KI-Lastenrad erzeugt sofort irgendwie Bilder im Kopf. Es ist eine super Erzählung, die einfach im Kopf bleibt, ja. Also wenn ich davon erzähle, dann merken sich das die Leute auf Veranstaltungen und wollen das unbedingt auch mal sehen und ausprobieren.
1: Ja, das Bild bleibt haften, kann ich nur bestätigen. Was ist jetzt im Winter, wenn das Wetter so ein bisschen schlechter wird? Habt ihr Winterreifen aufgezogen oder fährt es trotzdem oder geht es in die Garage oder in den OK?
0: Im Winter natürlich
1: Ja.
0: jetzt
1: Ja.
0: weniger. Wir haben es eben bei uns auch in den Räumlichkeiten gesehen, im Einspieler. Das Projekt KI-Parcours läuft natürlich weiter, aber dann vielleicht nicht mobil auf dem Wochenmarkt. Auf dem Weihnachtsmarkt haben wir keinen Stand bekommen, der ist auch zu teuer.
1: Ja, okay. Klasse Thema, finde ich, wie ihr überhaupt medienpädagogisch richtig vielfältig, konnte mich überzeugen, richtig gut mit Ideen, Konzepten, natürlich auch Workshops und anderen unterwegs seid, um Menschen auch eben Medienkompetenz zu vermitteln. Wenn man das mit Nachhaltigkeit und Wahrnehmung verbinden kann, umso besser. Gibt es Fragen aus dem Publikum? Oder eventuell auch aus unserem Livestream, wenn da was auftauchen sollte, immer her damit. Im Moment nicht. Dann würde ich sagen, lohnt schon mal bei euch dann in einer schönen Jahreszeit vorbeizukommen, das Lastenrad mal auszuprobieren.
0: Auf jeden Fall, spätestens in der Kieler Woche.
1: Ja.
0: Da haben wir
1: Oh,
0: nämlich
1: wann
0: ein
1: ist die
0: ganzes
1: genau?
0: Zelt. Die ist immer in der letzten Juniwoche. Das große Segel-Event, da sind wir auch natürlich auch mit Live-Fernsehsendungen, Radiosendungen dabei, einer Bühnenshow. Es lohnt sich, an der Kiellinie vorbeizuschlendern und auch unsere KI- und Medienexperimente auszuprobieren.
1: Genau, und da lohnt sich vielleicht auch ein Segel in das KI-Fahrrad zu befestigen. Ne?
0: Wer
1: Richtige
0: weiß.
1: Windstärke geht das ab. Ne? Ramona, vielen Dank. Jetzt zugeschaltet ist uns Karin Schönherr, denn wir bleiben bei dem Thema Nachhaltigkeit und das sind ja nicht nur grüne Themen, sondern das ist viel, viel mehr. Viele Bereiche, viele Facetten und damit wir uns hier wirklich zurechtfinden können, nehmen wir ganz einfach einen Kompass zu Hilfe. Und den bringt uns jetzt Medienpädagogin Karin Schönherr mit. Sie ist uns live zugeschaltet. Hallo Karin, wie geht's dir? Du warst ja auch, wir warten auf das Bild, aber gleich, denke ich, kommt sie. Karin Schönherr, sei noch schnell gesagt, war ja eine unserer Expertinnen in den Online-Workshops im Projekt Bürger, Medien und lokale Nachhaltigkeit. Da ging es um Medienpädagogik, da ging es natürlich auch um diesen Kompass, liebe Karin. Wie geht's dir? Du bist zugeschaltet, bist guter Dinge, hast den Kompass in der Hand.
2: Ich habe den Kompass in der digitalen Hand und freue mich, dass ich da bin.
1: Ja. Ich würde sagen, leg einfach los und dann gibt es garantiert auch Fragen zu deinem Kompass, der sehr umfangreich ist, der aber Ordnung in die Welt der Nachhaltigkeit bringt und vor allen Dingen die Hauptrichtungen aufzeigt. Karin, du hast das Wort.
2: Ja, zunächst würde ich sagen, dass es gar nicht mein Kompass ist, sondern wir sind mehrere Menschen, die daran arbeiten. Da komme ich gleich noch zu. Zuerst wollte ich noch was zu unserem Nachhaltigkeitsbegriff sagen. Wir arbeiten quasi mit dem Verständnis, das sich an dem Verständnis der Vereinten Nationen orientiert. Und Nachhaltigkeit ist dabei besser beschrieben als nachhaltige Entwicklung. Und bei Entwicklung muss man sich vorstellen, Entwicklung ist ja immer nachhaltig. Das heißt, die findet statt. Es ist kein abgeschlossener Prozess oder kein abgeschlossenes Ergebnis, sondern ein Prozess. Und dieser sollte möglichst nachhaltig sein. Das heißt, dass wir und die, die nach uns kommen, also in 10 Jahren, in 50 Jahren, in 300 Jahren, ihre eigenen Bedürfnisse erfüllen können. Und momentan ist es so, dass wir ziemlich über unsere Bedürfnisse leben. Das heißt, für die, die nach uns kommen, ist nicht mehr ganz so viel übrig. Wir verbrauchen momentan so viele Ressourcen, als hätten wir 2,5 Erden. Wir haben aber nur eine. Und wenn ich von Bedürfnissen spreche, dann meine ich vor allem sowas wie Gesundheit, Gemeinschaft, Bildung und auch ein wirtschaftlich auskömmliches Leben. Da zeigt sich direkt schon so eine Dreiteilung, die ganz oft gemacht wird bei nachhaltiger Entwicklung, und zwar Ökologie, Soziales und Wirtschaftliches. Jetzt teile ich euch mal meinen Bildschirm. Den seht ihr jetzt vermutlich. Und ich wollte noch gar nicht zum Kompass, ich wollte euch gerne erstmal dieses Bild zeigen. Das ist nämlich ein Modell, wie man diese drei Ebenen abbilden kann. Das Ökologische, das hier die Biosphäre, das Soziale und das Wirtschaftliche. Und da ist halt die Idee, dass die Biosphäre das Wichtigste ist und sich, wenn die funktioniert, wenn wir also sauberes Wasser haben, wenn wir Luft haben, die wir atmen können, und Böden, auf denen wir was anpflanzen können, um uns zu ernähren und uns zu kleiden, dann können wir auch in sozialen Gemeinschaften leben und ökonomisch wirtschaften. Und hier sieht man auch schon die SDGs. Die sind hier quasi in diesem sogenannten Wedding Cake Modell auch schon angelegt. Und die haben wir hier nochmal auf einen Blick. Diese 17 Nachhaltigkeitsziele, die sind für uns auch so ein Grundelement, auf dem wir den Kompass aufgebaut haben. Die sind auf den ersten Blick schon sehr komplex und die werden auf den zweiten Blick auch nicht weniger komplex. Und da setzt jetzt der Kompass an. Und bevor ich in den Kompass springe, will ich euch noch zeigen, wer den gemacht hat. Fahren wir hier runter. Und zwar hat den die KSM gemacht. Das ist die Koordinierungsstelle für Medienbildung in Sachsen, finanziert eben durch Landesmittel aus Sachsen. Und wir sind ein Team von 4 Leuten, 5 Leuten, die das zusammen gemacht haben. Und wir haben jetzt 2 Jahre ungefähr daran gearbeitet und jetzt ist das Ding fertig. Und was macht das Ding? Es geht um Orientierung, deswegen heißt es Kompass. Und wenn wir uns jetzt quasi fragen, also die Idee ist, dass der Kompass sagt, was heißt eigentlich Nachhaltigkeit sein, konkret für meine Arbeit? Die Zielgruppe des Kompasses sind vor allem MedienpädagogInnen, aber jetzt müssen nicht alle anderen gleich wegschalten, denn es trifft genauso andere Menschen, also PädagogInnen sowieso, aber irgendwie auch alle anderen sonst irgendwie tätigen Menschen. Also stellen wir uns mal vor, wir sind eine Medienpädagogin oder eine Pädagogin und wollen jetzt gerne wissen, okay, Nachhaltigkeit, Ich fahre weniger Auto und esse öfter auch mal vegetarisch. Das schmeckt auch ganz gut. Aber bei der Arbeit, wie kann ich das jetzt irgendwie unterkriegen? Diese drei Dimensionen, was heißt das jetzt konkret? Und dann kommt was Folgendes. Er lässt dich quasi dein eigenes Handeln und deine Haltung und dein Wissen selbst reflektieren. Und das machen wir mit Fragebögen. Neben den Fragebögen gibt es ein Logbuch. Und da gibt es quasi Hintergrundinfos dazu. Und jetzt hast du uns ja schon angekündigt mit fünf Perspektiven. Wir haben nämlich und dieses ganze große Thema in fünf Perspektiven aufgeteilt. Das sind unsere Perspektiven. Also so haben wir uns das in greifbare Stücke gepackt. Das kann man auch anders machen. Unsere Perspektiven findet ihr, also es ist noch ein bisschen Infos zum Kompass und hier gibt es jetzt ein paar, hier sieht man die Perspektiven zusammen. Es gibt hier oben zwei und da unten kommen noch zwei bessere. Im Überblick sieht man die, wenn man hier oben auf die Perspektiven klickt. Es sind also fünf. Das erste ist Inhalte, Methoden, Sprache. Wenn ihr da draufklickt, kommt man auch direkt dahin, findet dann den Fragebogen und darunter das Logbuch. Worum geht es bei Inhalte, Methoden, Sprache? Das ist quasi das Herzstück von so medienpädagogischer Arbeit. Ne? Was mache ich quasi inhaltlich in meinen medienpädagogischen Angeboten und welche Methoden wende ich an? Und da gucken wir uns die Methodien von BNE an. BNE heißt Bildung für nachhaltige Entwicklung, ist also ein Bildungskonzept, was wir in dieser Perspektive näher behandeln. Und wir fragen uns auch, welche Sprache setzen wir ein? Wie kommunizieren wir also mit Teilnehmenden? Die zweite Perspektive, die Rahmenbedingungen. Da geht es, Überraschung, um Rahmenbedingungen. Das betrifft Mobilität, das ist Beschaffung von Material, Veranstaltungsorte, Unterbringung, Verpflegung, Energie, Klima, Abfallmanagement, Wasserkommunikation, Barrierearmut, Gender Mainstreaming und auch die Nachbereitung von Veranstaltungen. Perspektive Nummer drei ist die Zugänglichkeit. Da geht es uns um Barrieren. Es geht also um die Berücksichtigung von Diversität von Lernenden. Wir gucken uns deren Bedarfe an, deren Möglichkeiten. Und es geht quasi darum, dir als Pädagogin oder als anderer Mensch zu helfen, Barrieren abzubauen und Chancengleichheit zu fördern mit ganz konkreten Vorschlägen. Wir gucken gleich mal in eine Perspektive rein. Perspektive 4 sind die Ressourcen. Das ist relativ gut verständlich. Es geht darum, ne, wir nutzen in der Medienbildungsarbeit Technik. Dann brauchen wir Dekomaterialien, Requisiten, Büromaterial. Und da ist die Frage, wie können wir das gut einsetzen, teilen, wiederverwenden, was kaufen wir überhaupt ein, wenn wir einkaufen? Darum geht es bei den Ressourcen. Und die fünfte ist die Visionsorientierung. Das ist vielleicht jetzt erstmal die merkwürdigste, würde ich sagen. Die fällt ein bisschen raus aus den anderen. Das liegt daran, dass die Visionsorientierung so ein sehr zentrales Element in der BNE ist, in der Bildung für nachhaltige Entwicklung. Es geht also hier dabei, in die Zukunft zu gucken und zu lernen, eine positive Zukunft zu antizipieren, sich vorzustellen, damit man sich selbst auch in die Lage zu versetzen, versetzt, zu handeln. Weil ganz oft bleibt man so stecken in, oh Gott, das ist alles so furchtbar. In dieser Angst ist man aber gelähmt und handelt nicht mehr. Deswegen ist es so wichtig zu lernen, positiv zu gucken. Und ich würde euch jetzt mal mitnehmen in eine Perspektive. Und da schlage ich die Ressourcen vor. Wir landen also bei den Ressourcen, da waren wir gerade schon mal. Bevor ihr zum Logbuch geht, fände ich es total wichtig, den Fragebogen zu machen. Denn der Fragebogen sorgt dafür, dass du dich selbst damit beschäftigen musst, wie deine Haltung ist. Also es ist ein bisschen sinnvoller, das so zu machen pädagogisch, als wenn wir sagen, geh mal direkt in das Logbuch und lies das einfach mal durch. Also der Fragebogen führt uns zu einem Easy-Feedback-Fragebogen, der ganz datenschutzfreundlich ist. Und da kommt erstmal ein bisschen Text zur Einführung und dann finden wir. Genau, also ein Einführungstext, der dich ein bisschen mitnimmt. Und die erste Frage wäre, angenommen,

0: was es für Möglichkeiten gibt. Also zum Beispiel refurbished zu kaufen. Jetzt hast du vielleicht keine Ahnung, was refurbished ist. Dafür hilft dir dann später das Logbuch. Da stehen dann so Sachen drin. Das Wichtige bei diesem Fragebogen ist, ne, du kannst jetzt hier auch selbst Sachen eintragen. Du bekommst am Ende diesen Fragebogen, sodass du dir die Ergebnisse ausdrucken kannst. Die Fragebögen dauern beim Ausfüllen maximal 10 Minuten. Wir haben den jetzt schon sehr oft eingesetzt, alle 5. Die haben ungefähr 10 Fragen. Wir wollten halt auch nicht, dass es ultra lang ist. Es ist nicht wahnsinnig ausführlich. Und die Idee ist eben, du kriegst hinterher auch kein Lob und kein Siegel und keine Einschätzung, was dir sagt, hey, cool, du bist zu 63,4% nachhaltig und wenn du jetzt noch Schritt 1 und 2 machst, dann kommst du auf 87,9%. Das ist nicht möglich, also ich wüsste nicht, wie es geht. Und ich glaube, es ist auch nicht sinnvoll. Es geht also darum, dass du reflektierst und Ideen bekommst, wo du ansetzen kannst. Und bei den Perspektiven, die zur Verfügung stehen, macht es auch Sinn zu gucken, welche interessiert mich gerade? Das ist total viel. Ne? Wir haben versucht, es runterzubrechen und es ist immer noch viel. Deswegen wäre hier mein Vorschlag, mit einer anzufangen. Moment. Die du sinnvoll findest, die dich anspricht und damit zu starten. Genau, das wäre jetzt die Demonstration von dem Fragebogen, von dem Kompass. Ich kann gerne noch mehr zeigen. Dann fragt.
1: Ja, danke Karin. Gibt es Fragen aus dem Publikum, aus dem Livestream zu dem Kompass? Ansonsten hätte ich hier zwischendurch eine Frage. Karin, du bist ja auf Tournee mit diesem Kompass. Zuletzt haben wir uns gesehen, erlebt auf der Jahreskonferenz der Gesellschaft für Medienpädagogik und Kultur, Kommunikationskultur, so richtig. Bekommen ein Nicken aus dem Publikum, weil wir uns doch viele von den Bürgermedien dort gesehen haben. Wie geht's weiter? Heute bist du bei uns. Habt ihr schon ein Monitoring, wie viel Prozent, die du gerade geschildert hast, unterm Strich im Durchschnitt vielleicht bisher rausgekommen sind? Was passiert mit dem Kompass?
0: Also auf Tour sein ist ein guter Punkt. Wir versuchen, also wir haben den Kompass fertiggestellt, ungefähr 2 Stunden vor dem GMK-Forum. Also das war eine Punktlandung, damit wir den da präsentieren können. Und jetzt sind wir so weit, dass alle Perspektiven fertig sind und wir uns jetzt fragen, wie verteilen wir den? Also wir sind 4, 5 Leute, viel ehrenamtliche Arbeit drin. Wir freuen uns auch noch über Leute, die dazukommen oder die finanzielle Unterstützung für uns haben oder jemand, der gerne mal lektorieren will. Das haben wir natürlich irgendwie gemacht, aber wir sind keine LektorInnen, die können das besser. Da sind auch noch Fehler drauf, sehe ich jedes Mal irgendwas. Wir versuchen jetzt also eine Strategie zu entwickeln, wie wir den unters Volk bringen können, weil wir in dem, was wir bisher gemacht haben, sehr oft die Rückmeldung bekommen haben, dass der gut funktioniert. Ich habe neulich in einem Workshop die Rückmeldung bekommen, dass während die Teilnehmenden den gemacht haben, sie diesen Fragebogen schon an ihr Team weitergeleitet haben und gesagt haben, hey, ich habe das meinem Team geschickt. Ich halte es für eine total gute Grundlage, wenn wir uns alle diese Fragebogen, diesen einen Fragebogen, angucken, dann ist das eine gute Grundlage, um im Team darüber zu sprechen. Auf die Idee kam ich noch gar nicht, dass das so funktionieren kann, aber ich finde das als Werkzeug total, schlüssig.
1: Ja, Karin, wir sehen noch deine Präsentation. Kleiner Hinweis aus der Regie: Du kannst dich gern zeigen, ja, das Chart wegnehmen, dann sehen, ah, jetzt ist sie da, jetzt ist sie live da. Super, klasse. Wie ist denn das Feedback? Weil ich glaube schon, dass gerade das Thema lokale Nachhaltigkeit, wir haben das ja bewusst gesetzt für unser Jahrestreffen, überschattet wird von vielen, ja, geopolitischen, wirtschaftlichen, wie auch immer, Themen. Es gibt gleich auch noch Fragen aus dem Publikum. Wie geht er damit um? Wie sind die Reaktionen, wenn man manchmal grüne Themen hört? Und das geht ja in die Richtung meist, obwohl zu dem Kompass, wie gesagt, ja viel mehr gehört. Wie ist das Feedback? Wie ist die Reaktion, die Aufgeschlossenheit der Leute, die ihr ansprecht?
0: Das ist eine total schöne Frage, weil ich ganz oft das Thema auch als fast ein bisschen belastend wahrnehme. Man kommt immer mit diesem Nachhaltigkeitsthema, aber bei dem Kompass kriege ich total viel positives Feedback. Also wir werden viel angefragt und die Leute, die es durchgeführt haben, was ich jetzt nicht

0: kenne, ist das Feedback, was digital reinkommt, muss ich sagen. Weil wir da auch noch dran, da arbeiten wir noch an den Strukturen. Wer liest das Feedback, was reinkommt? Wie gehen wir damit um? Da treffen wir uns auch demnächst, um das genau in Bahnen zu lenken. Aber da ist das Feedback total positiv. Leute sagen, das hat mir Anhaltspunkte mitgegeben. Und genau, da bin ich, also bin fast überrascht davon. Danke für die Frage. Läuft
1: Okay,
0: gut.
1: ja, nee, das ist so aufgeschlossen, soll es weitergehen. Und irgendwann haben wir mal ein Monitoring, Werte, also wird jetzt weiter verfolgt, intensiv von euch, sind wir gespannt auf diese Werte. Aber jetzt die Frage aus dem Publikum.
2: Ist eine ganz ähnlich gelagerte Frage. Wie kommt ihr heraus aus dem Kosmos der Gutmeinenden? Also, wenn die erste Welle der Interessierten, der Interessenten, der ohnehin Engagierten von uns allen, sage ich mal, abebbt, wie kriegen wir mit dieser Nachhaltigkeitsidee, die der Medienbildung ja nicht sofort innesteckt, denn wir verbrauchen ständig Strom und wir leiten auch noch dazu an, internationale Server zu nutzen, weiter zu betreiben, neue Geräte anzuschaffen und so weiter. Also Nachhaltigkeit ist der Medienbildung ja nicht sofort immanent. Oder habt ihr eine Idee für uns schon nach dem Kompass? Wie kriegen wir diesen Kompass an all die, die sich bei dem Thema Nachhaltigkeit erstmal abwenden und die nicht sofort aufs Lastenrad umsatteln wollen? Wir hatten wir vorhin in der Sendung schon Lastenrad.
0: Da habe ich mehrere Ideen dazu. Das eine ist, ne, wenn im Team einer sich für Nachhaltigkeit interessiert, den Fragebogen zirkuliert, dann ist er da schon mal bei Leuten, die sich weniger dafür interessieren. Dann finde ich den Gedanken auch ganz wichtig, sich zu fragen, wen man als seine Zielgruppe definiert. Und wenn ich mir die raussuche, die am schwersten zu erreichen sind, mache ich es mir wirklich auch sehr schwer. Und es ist total schwer, die zu erreichen. Das heißt, wir müssen erstmal die mitnehmen, die Bock haben. Und auch darauf hoffen und ich glaube auch uns darauf verlassen, dass die den Schritt auch weitertragen. Es reicht ja, also es gibt so, ich hab das jetzt nicht genau im Kopf, aber Studien, dass für so eine soziale Umwälzung, dafür brauche ich nicht 80% der Bevölkerung. Da reichen weniger. Und ich glaube, auf dem Weg befinden wir uns auch gerade. Ich habe da ein gutes Gefühl, weil das so normal wird, auch über Nachhaltigkeit zu sprechen. Auch wenn Leute genervt sind davon, ist es an anderen Stellen einfach inzwischen völlig normal. Und ich glaube, das wird zunehmen.
1: Okay, jo, danke. Ich glaube auch, dass wir als Bürgermedien haben wir ja den direkt lokalen Bezug, ja, vor Ort den Bezug zu den Menschen hier, wo wir zu Hause sind, wo wir ja Lebensqualität erleben. Und Lebensqualität hat ja ganz viel mit Nachhaltigkeit auch zu tun. Wenn man das Wort Lebensqualität reinbringt, dann glaube ich, erzielt man sofort Wirkung. Wer will schon, dass er schlecht lebt? Und müssen da wahrscheinlich natürlich auch unsere kommenden Generationen denken.
0: So ist es.
1: Ja.
0: Genau, und ich will auch nur, weil der Kompass, weil ich es jetzt gesagt habe, dass das schon läuft, heißt das nicht, dass alles gut ist. Ne? Wir haben total viel zu tun und dürfen auch nicht aufhören, andere Leute mitzunehmen und davon auch zu begeistern, dass das ein wichtiges Thema ist und man sich auch angucken kann, wie kann man das mit Freude auch gestalten.
1: Ja. Okay, gibt es noch Fragen? Ist nicht der Fall. Dann gehen wir in die nächste Präsentation. Ganz herzlichen Dank, Karin. Wir bleiben in
0: Dankeschön.
1: Kontakt. Zum Kompass sowieso und auch ansonsten sind die Bürgermedien mit dir ja eng verbunden. Mach's gut, alles Gute.
0: Tschüss, viel Spaß euch noch in Potsdam.
1: Jo, wir geben uns Mühe.

Am 20. Juni entdeckte ich das Amselnest mit den bereits großen Küken. Die Eltern verweilen nach der Fütterung lange am Nest, beobachten die Küken und halten das Nest sauber. Das relativ laute Radio, die periodischen Geräusche aus dem nahen Kuhstall und unsere Gegenwart scheinen nicht zu stören.

0: GoPro stoppen.
1: Neben einem großen Hunger erkennt man auch eine große Müdigkeit bei den Küken.
0: GoPro stoppen.
1: Wenn ein Elternteil mit Futter kommt, sind alle wach. Das Futter wird den Küken in den Schlund gestopft, da die Küken nicht schlucken können. Nebenbei werden die Ausscheidungen der Küken sofort entfernt.

0: GoPro stoppeln.
1: Am 22. Juni war das Nest leer. Bei dem Fall aus dem Nest muss sich dieses Küken schwer verletzt haben.

Der Kameramann scheint zu stören. Und der rote Schlund des Kükens ist offenbar schwer zu finden. Zwei Tage später ist das Küken verschwunden. Am 25. Juli lagen 5 Eier im Nest. Diese stammen von einem Bachstelzenpaar. Am 3. August waren dann 3 gesunde Küken im Nest.

Von Weitem beobachten die Bachstelzen, die offenbar scheuer als die Amseln sind, die Nestumgebung. Der etwa 8 Meter entfernte Kameramann scheint mehr zu stören als die nahe am Nest angebrachte Aktionskamera.

Die Küken werden vorsichtig vor dem Wind geschützt. Und das Nest von den Exkrementen sauber gehalten.

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1: in der Gesellschaft auch appellieren möchte. Also es geht für mich darum, zu zeigen, dass man durch die Menschlichkeit, also durch Zusammenhalt, so viel mehr erreichen kann und dass Barrierefreiheit keine Option ist, sondern einfach ein Muss in unserer Gesellschaft. Genau.
2: Dann nach 3 Jahren habe ich gesagt,
3: es duftet hier unglaublich toll.
2: Nach 3 Jahren gesagt hab ich gesagt, ich brauche jetzt was anderes,
3: ja.
2: Das geht so nicht mehr und habe mich dann selbstständig gemacht hier in Magdeburg.

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0: wir alle vielleicht dann doch auch diesen Kampf in den besten Anarchisten, die das dann nicht gewinnen können gegen David Roberts, können wir vielleicht auch den wiederkehrenden Tagen in Dresden lernen, die vom 11. bis zum 17. Dezember, denn das ist alljährlich, 2018, wenn ich das richtig, wenn ich da richtig informiert bin. Und es gibt bereits
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Freut mich, dass ich heute hier sein kann. Mein Name ist Heinz-Jürgen Voss von der Hochschule Merseburg, dort im Moment in der Funktion Prorektorin für Studium und Lehre und entsprechend in der Hochschulleitung und andererseits mit der Professur für Sexualwissenschaft und sexuelle Bildung am Fachbereich Soziale Arbeit, Medien, Kultur. Und ich bin technisch nicht so versiert und greife deshalb immer gern auf die Expertise von Studierenden oder hier auch Freiwilligen, die dann da freundlicherweise dann unterstützen. Zum Beispiel einzelne Veranstaltungen sind sehr im Gedächtnis geblieben oder eben auch für die Konferenzen, die dann an der Hochschule stattgefunden haben, aber die dort aufgezeichnet wurden und dann hier im OK mitgesendet wurden und ähnliche Dinge, also tatsächlich vielfältige Dinge, und das läuft und wird auch weiterlaufen. Ich finde, man muss eine Komplexität in verständlicher Weise ausdrücken, und da finde ich unterschiedliche Medien jeweils einen guten Ansatz. Also, dass es Dinge gibt für Bürgerbeteiligung über verschiedene Treffpunkte einmal, aber durchaus auch für Mediengestaltung. Und da finde ich deshalb das Wirken von OK durchaus sehr wichtig. Und das finde ich dabei ganz interessant, und dass es immer irgendwelche Konflikte, kleine Probleme gibt, aber dass man die auch miteinander gut lösen kann, weil wir im Moment ohnehin eine gesellschaftlich aufgeladene Situation haben, wo viele, viele Fragen haben, Diskussionen geführt werden, manchmal nicht so viel bekannt ist, viele sehr bei sich und der eigenen Meinung bleiben und weniger sich öffnen für andere Positionen und da den Weg zu eröffnen, dass Personen mehr zueinander finden können und irgendwie, auch wenn sie mal diametral unterschiedliche Haltungen haben, dann auch miteinander im Gespräch sein können. Im Vergleich zu anderen Medienanstalten ist es eben gerade das Freie, also dass tatsächlich konkretes BürgerInnenfernsehen dann stattfinden kann. Ich habe im Verlauf sicherlich die Hemmschwelle verloren, mich hier an den OK zu wenden.

arbeiten. Am Anfang ist man jeweils immer ganz ehrfurchtsvoll, darf ich da anfragen? Ich mache ja den Leuten Arbeit und ich habe selber von Technik keine Ahnung und wie kann man das denn machen? Uns hat sich aber immer irgendeine Lösung gefunden. Ich kann etwas erreichen, ich kann etwas verändern. Also nicht jeweils nur die ganzen Belastungen einer Gesellschaft zu sehen, sondern was ist eigentlich meine Handlungsmacht? Das kann wichtig sein und da kann gerade solche Medien und medienpädagogischen Erfahrungen sehr hilfreich sein.

Hallo und herzlich willkommen zu der heutigen Veranstaltung zu Sexual- und Paarberatung mit trans-, intergeschlechtlichen und geschlechtlich nonbinären Menschen. Freut mich sehr, dass Alexander Hane heute da ist. Alexander Hane, ich sage gleich noch was zu dir genau als Person. Also deshalb, ich glaube, wir können heute ganz viele Informationen jeweils mitbekommen und werden aber auch ins Gespräch kommen. Deshalb der herzliche Gruß einmal in die analoge Runde hier. Und da bestehen dann immer viel bessere Möglichkeiten, auch im Weiteren noch Fragen stellen zu können und aber auch im digitalen Raum, also sowohl bei YouTube als auch im offenen Kanal Merseburg-Querfurt. Also freut mich sehr, dass auch das Bürgerfernsehen wieder interessiert ist und mit dabei ist. Heute soll es eben um Sexual- und Paarberatung mit trans- und nicht-binären Menschen gehen. Das ist ein Buch, was du, Alexander, gemeinsam mit Jana Haskamp veröffentlicht hast. Also einmal ein Buch ganz konkret, sodass wir auch ein bisschen Argumente zum Sprechen haben. Also ihr seht jeweils auch, dass das durchaus einige Inhalte jeweils auch versammelt. Andererseits hast du ganz viele weitere Materialien entwickelt, die sehr für die Praxis, für eine sexualpädagogische Praxis mit relevant sind, nämlich auch durchaus für eine Beratungspraxis, aber auch für so ein Format, wie wir es jetzt heute hier haben, bist du bestens ausgebildet, nämlich mit dem MA Medientechnik. Also du hast das selber studiert, was auch die erfreuten Kameramenschen jeweils alles dann jeweils auch mithaben. Und aber du bist in der Sexualpädagogik-Firm, du bist in der Sexualberatung-Firm und noch ganz viele weitere Punkte, auf die wir im Weiteren auch blicken können. Vielleicht ganz kurz zu mir, warum sitze ich eigentlich hier? Ich führe heute so ein bisschen durch die Veranstaltung, gucke, was für Fragen da sein könnten. Und mein Name ist Heinz-Jürgen Voss, ich bin hier von der Hochschule Merseburg, sage immer in der Region natürlich auch immer die beste Hochschule ever, was auch dabei deutlich wird, wir haben den einzigen sexualwissenschaftlichen Studiengang, den es überhaupt konsekutiv kostenfrei im deutschsprachigen Raum gibt. Und dazu haben wir noch den kostenpflichtigen und nicht weniger guten Studiengang Sexologie, der Körperorientierung mit beinhaltet. Körperorientierung wiederum auch ein Feld, wofür wir vielleicht dann im Weiteren noch drüber sprechen können, nämlich Körperorientierung in dem Sinne. Bodywork ist auch so ein Aspekt, an dem du mit dran bist. Du lehrst auch in beiden Studiengängen. Also deshalb freue ich mich umso mehr auf das heutige Gespräch. Wir haben so ein bisschen aufgegliedert.

0: wieder, dass wir über einmal du ein Stück weit was zu dem Buch sagst, wie ist vielleicht auch der Entstehungskontext, dass wir dazu erstmal ein paar Informationen haben und danach kommen wir zu einigen Fragen genauer ins Gespräch und ich freue mich jetzt schon darauf und gebe sehr gern an dich für deine ersten Eindrücke vielleicht auch, die du mit uns teilen möchtest.
1: Ja, ganz, ganz vielen Dank für die Einladung und die Möglichkeit auch nochmal jetzt auch fast ein Jahr genau nach der Veröffentlichung des Sammelbandes nochmal davon zu sprechen auch. Und ich komme, also ich finde das total spannend und ich könnte auch meine Berufsbiografie ja immer so ganz divers erzählen, nenne ich das mal. Und eine Sache, die mir einfach ganz wichtig ist, immer zu benennen, ich komme aus der Praxis, ich habe einen studierten Hintergrund, ich bin auch ja, sicher in einigen Theorien, nenne ich das mal, und gleichzeitig so auch der Untertitel. Wir haben in einem Sammelband wirklich uns viel an der Praxis und den Praxisempfehlungen, den erfahrungsbasierten Perspektiven orientiert, weil es eben ja auch so wenig Forschung gibt zu Trans- und Nichtbinarität, ganz generell. Und der Entstehungsprozess dieses dann doch, wie so oft, umfänglicher gewordenen Sammelbandes, das praktisch, der steht hier alleine auf dem Tisch. Das war natürlich der Grund, dass er so dick geworden ist, dass er irgendwie, dass man ihn gut ausstellen kann, so ungefähr. Und der war mal irgendwie kürzer geplant, aber dann, also als ich mit Jana in Kontakt gekommen bin und es dann den Entschluss gab, den Sammelband zusammen zu veröffentlichen und wir haben vieles davon auch mitgeschrieben an einzelnen Kapiteln, da war auch klar, okay, wir wollen das Ganze quasi nicht alleine machen. Also wir haben, Jana und ich haben schon den Hut auf, was das Ganze angeht in den Inhalten, aber es war schon so, dass wir sagen, es gibt so viele erfahrene Leute aus der Sexual- und Paarberatung, Menschen aus dem Aktivismus, die wirklich aus der Praxis, von der Praxis einfach erzählen können. Und da war eben die Praxiserfahrung der Menschen auch wichtiger, als dass sie jetzt die ganz großen Abschlüsse haben, nenne ich das mal. Und wir greifen auf das Feld Sexualität ganz divers auf und auch Paarberatung. Paarberatung bezieht sich nicht nur auf zwei Leute, können auch Poly und andere Beziehungskonstellationen sein. Wir quasi sprechen da so von PartnerInnen und meinen
0: Ja.
1: viele damit so.
0: Wird ja auch deutlich, eben gerade die
1: Ja.
0: Differenzierung. Wir haben zwar jetzt auf die Dicke eines Bandes verwiesen, aber es wird eben deutlich, es haben ja insgesamt 30, 40 Personen dazu beigetragen, sind eigentlich relativ fokussierte Beiträge und eben gerade, wie du sagst, eben aus unterschiedlichen Perspektiven geschrieben, wo man auch merkt, die Personen sind selbst in einem Beratungsfeld einmal tätig, aber auch an anderer Stelle jeweils im direkten Kontakt mit Transpersonen. Entschuldige, aber
1: Nee,
0: vielleicht.
1: danke, danke für die Ergänzung. Ja. Und wir haben dann auch in der Entwicklung des Buches festgestellt, dass wir das gut in so vier Themenbereiche untergliedern können und haben quasi ein Oberkapitel gehabt oder erstellt zu sexual- und paarberaterischen Grundlagen jenseits der binären Cis-Normativität. Das ist so, damit startet das. Dann kommt ein großes Kapitel auch zur Beratung im Kontext von Sexualität, ein großes Kapitel zur Beratung im Kontext von Partnerinnenschaft. Und dann haben wir noch ein letztes großes Kapitel, was wieder jeweils unterteilt ist, natürlich, das sind so Perspektiven und strukturelle Aspekte der Sexual- und Paarberatung. Weil wir uns ja auch nicht nur als Sexual- und PaarberaterInnen selber mit den Einzelpersonen, mit denen wir arbeiten oder den Paar-Poly-Konstellationen beschäftigen, sondern auch Jana und ich sind beide auch in der Weiterbildung tätig, dozieren verschiedentlich rum und haben da eben auch nochmal so die Fort- und Weiterbildungsaspekte und auch die strukturellen Aspekte, die das braucht. Und wie ist es, also, und wir gucken uns immer auch Punkte an, wo wir entweder selber trans- oder nicht-binär aus der Perspektive schauen oder wirklich uns die Allies mit an die Hand nehmen, dass die unbequem für uns einstehen können, nenne ich das mal. Und sorry, ich wollte noch was anderes vorher sagen, auch ist natürlich alles hier divers durcheinander. Ach genau, und ich Sache noch mal ganz kurz auch so eine, wie ich auf Sexualberatung gucke und auch weil ich viel im Bereich der sexuellen Bildung unterwegs bin, dass manchmal scherze ich so, wenn ich so ganz knapp beschreiben möchte, wo ich da so die Unterschiede sehe, ist, dass Sexualberatung oft in so einem 1-zu-1-Kontext stattfindet und sexuelle Bildung oft in Gruppenkontexten und dass das so einer der ganz wesentlichen Unterschiede sind. Und für alles braucht es irgendwie Methodenkompetenz und

0: Gesprächsführungskompetenz und solche Sachen, das ist jetzt bei der einen Sache ist ein bisschen mehr Gruppendynamik, bei der anderen weniger. Das kommt dann immer so ein bisschen drauf an.
1: Genau, und das ist ja auch eigentlich eine ganz gute Verknüpfung, also auch bei einer Sexualberatung einmal 1:1, also man kann eine Person einzeln konkret beraten oder man hat eine Paarkonstellation, in denen beraten werden kann und gleichzeitig Beratung, also deshalb, wir bilden ja Personen dann dafür auch mit aus hier, bedeutet ja auch immer, dass es auch kostenintensiver ist, also wird ja oft nicht von der Krankenkasse dann bezahlt als Beratungskonto.
0: Genau, leider eigentlich gar nicht, auch tatsächlich so, es ist sowohl Sexualtherapie als auch Sexualberatung oder verschiedene Körperarbeitsansätze, die das auch gibt, die sind Selbstzahlungsleistungen. Und obwohl viele Kolleginnen auch mit einer Sliding Scale arbeiten, dass Menschen, also dass das Finanzielle, naja, symbolisch gesprochen eher barriereärmer ist. Und wenn es halt immer.
1: Also sozusagen, damit ich es verstehe, sozusagen so ein Soli-Betrag. Also einige bezahlen vollen Betrag, andere einen Soli-Betrag, dass die anderen, die ein bisschen mehr bezahlen, im Prinzip das für die anderen mitzahlen. Ist das mit Sliding Scale?
0: Genau. Mit Sliding Scale ist so genannt, dass so der Stundensatz für eine Sexualberatungsstunde dann mit einer Spanne angegeben wird oder manchmal auch Community-Stunden kostenlos oder mit sehr stark reduzierten Preisen quasi vergeben werden. Das ist so. Und gleichzeitig braucht es eben da eine Querfinanzierung, dass eben Menschen vielleicht auch so einen UnterstützerInnenbeitrag zahlen können, der dann über dem Durchschnitt liegt und so finanziert sich es dann quer.
1: Und da ist ja eben der Gewinn im Prinzip, auch wenn man einmal Sexualberatung sieht und auf der anderen Seite Sexualpädagogik, dass man auf die Weise ja auch Beratungsangebote zum Beispiel für Gruppen mitmachen kann. Also zum Beispiel jetzt körperorientiertes Arbeiten kann man ja auch im Kontext mit 8 Personen machen und dann kann man den Kostensatz zum Beispiel aufteilen, sodass es dann damit besser nochmal funktionieren kann. Aber wir sind schon ein bisschen, glaube ich, relativ tief inhaltlich auch mit dran, also schon, wie kann es eigentlich am Ende dann gut funktionieren.
0: Dann steige ich noch mal inhaltlich eher ein bisschen am Anfang ein auch.
1: Genau, und das wäre nämlich genau, ich glaube nämlich, so ganz viele können sich gar nicht so richtig vorstellen, einmal wofür braucht man eine Sexualberatung, also als Person weiß man doch, wie eigentlich Sex geht und also was ist da dann jeweils Beratungsanlass und was so ein bisschen dazu spielt, dann wiederum auch noch, warum spezifisch für Transgender-Personen und geschlechtlich non-binäre Personen. Also eigentlich große Themen, aber du hast bestimmt da gute Gedanken dazu.
0: Ich versuche mich mal in knappen Antworten so ungefähr. Ich würde sagen, weil ganz oft auch gerade, ich steige mal, ergänze die Frage mal und steige noch mit der sexuellen Bildung ein. Oft ist es ja so, dass sexuelle Bildung so konzipiert wird oder so gedacht wird, auch umgangssprachlich verwendet wird, dass es sich vor allem an Kinder und Jugendliche richtet. Und ich bin eine Person, die nur mit Erwachsenen arbeitet und auch, ich sage auch, ich mache auch sexuelle Bildung mit Erwachsenen mit meinen Angeboten. Und das ist eben noch weniger in der Fläche vertreten und Menschen kommen dann eher in eine Beratungssituation oder eine therapeutische Situation und kommen eben mit Anliegen, weil sie, weil es oft, also ja, dann schon einen Anlass gibt. Ich wollte das Wort Leidensdruck gerade vermeiden, so ungefähr, benenne das aber so nochmal mit. Es braucht einen Anlass, warum Menschen sagen, hey, ich komme irgendwie, ich habe ein Thema mit meiner Sexualität oder mit meiner Körperwahrnehmung. Ich weiß nicht, wie ich anfangen kann mit meinen sexuellen Wünschen, wie ich die besprechen kann. Ich habe vielleicht auch keine Wörter für meinen Körper, für meine Genitalien, für lustvolle Bereiche des Körpers und Leute sind so ein bisschen lost mit sich. Also sind so, wissen vielleicht gar nicht, wie können sie anfangen in der Sexualität und gehen dann in eine Sexualberatung und wünschen sich dann da einen Unterstützungsbedarf. Eben von einer Person, die auf der quasi die eine geklärte Beziehungsebene hat und den Klientinnen eher auch so neutral gegenübersteht, weil es ein Dienstleistungsverhältnis ist so ungefähr und dann die sexualberaterische Person mit einem geklärten Kontakt oder mit einer geklärten Beziehungsebene dann in den Kontakt geht.
1: Und das bedeutet, wenn ich es mir konkreter noch vorstelle, also was könnten so konkrete einmal Sexualberatungsthemen sein, vielleicht auch für cisgeschlechtliche Personen, also was kommt da so thematisch vor und was sind dann eher die Themen von Transgender-Personen, geschlechtlich non-binären Personen, also gibt es da auch deutliche Unterschiede zum Beispiel?
0: Da reiche ich gleich ein Zitat nach, auch an der Stelle aus dem Buch. Und naja, Anlässe.

0: In der Sexualberatung, mit denen quasi alle Menschen kommen können, ist zum Beispiel, dass sie sagen, Mensch, ich bin unzufrieden mit der Sexualität, die ich lebe. Vielleicht bin ich in einer Partnerschaft schon lange und der Sex, den ich habe, der ist irgendwie okay, aber so richtig gut finde ich den nicht, was wir da so zusammen machen, im privaten Setting. Und dass das ein Anlass ist zu sagen, okay, ich möchte da mit meiner Person mal drüber sprechen, und da dann mal auch so üben, Wünsche und Bedürfnisse zu benennen oder auch Erfahrungen, die Menschen mit ihrem Körper haben, wo zum Beispiel auch, ich nenne das mal erstmal so, negative Berührungserfahrungen stattgefunden haben, bis hin zu Grenzüberschreitung oder auch sexualisierte Gewalt. Und dass das eine Einsortierung braucht in dem quasi im aktuellen, in der Sexualität, die jetzt gelebt werden möchte. Oder auch, dass Menschen kommen und sagen, hey, ich weiß gar nicht, ob mich Sexualität überhaupt interessiert, oder auch Themen rund um sexuelle Orientierung, romantische Orientierung, dass das eben auf ein Gegenüber trifft, auf eine sexualberaterische Fachkraft, die eben dem neutral wertschätzend gegenübersteht. Und nicht, was ein Unterschied ist, wenn es ein Gespräch im Freundeskreis ist, wo man sich verletzlich zeigt mit der Frage, so ich weiß gar nicht, welche sexuelle Orientierung ich eigentlich habe. Und dann ist ein bisschen unklar immer, wie der Freundeskreis in dem Beispiel gerade so reagiert. Und dann kann eben eine sexualberaterische Person da neutraler weiterhelfen.
1: Ist ja
0: Als
1: ansonsten
0: Beispiel.
1: auch unter
0: Genau.
1: Freundinnen, Freunden, wenn man sehr intime Themen aufgreift, dann kann das ja auch immer durchaus grenzüberschreitend dann jeweils sein. Oder man möchte das gar nicht anvertrauen, weil es eher schambehaftet ist. Aber insofern, ich höre da eher raus, eigentlich könnte es ganz sinnvoll sein, wenn jede Person mal zu einer Sexualberatung geht und sich einfach auch mal durchaus Hinweise geben lässt. Also du hast gesagt, zum Beispiel erstmal ein Bedürfnis zu artikulieren überhaupt. Also was gefällt mir beim Sex zum Beispiel, was möchte ich aber auch nicht, wie möchte ich berührt werden, wie schnell darf das ablaufen, soll es eher zärtlicher sein. Solche Fragen, eigentlich sind das ja jeweils Themen, also was heißt normalerweise, ich will gar nicht so viele Normen setzen, aber im Allgemeinen ist es ja so, dass man sich vielleicht irgendwie bei einer Party oder beim anderen, in einem anderen Zusammenhang kennenlernt und dann ist ja nicht der erste Weg ins Bett, sondern man versteht sich ganz gut und dann irgendwie kann sich auch entwickeln, dass man irgendwie auch sexuelle Aktivität mag. Und da muss man ja auch ein Sprechen lernen. Also so vom Candlelight-Dinner sozusagen zur sexuellen Aktivität ist ja eigentlich ein größerer Sprung. Und irgendwie reden wir gar nicht darüber.
0: Ja, da hast du dann auch schon wieder ganz viele Themen genannt, die eben auch so ein Anliegen sein können in der Sexualberatung. Wie lerne ich wen kennen? Wie kann ich auch meine Geschichte erzählen oder eben, das ist dann was transitionsspezifischer ist. Wie kann ich eine Person, die ich neu kennenlerne, die ich vielleicht auch gut finde, wie kann ich der Person sagen, dass ich trans bin und dass mein Körper vielleicht anders aussieht als andere? Wenn es ein Bedürfnis ist von der Transperson, von der nicht-binären Person, das so direkt zu benennen. Und auch das ist dann wieder quasi ein weiteres Thema, ne? Ein Thema rund um Coming Out. Was erzähle ich von mir? Was erzähle ich nicht von mir? Und wie gehe ich mit Ablehnung um? Wann beziehe ich das auf mich selber und wann auch nicht? Das zu verstehen und mal so ein bisschen scharf formuliert auch, ne, vielleicht eher auch jede unbequeme Situation, die ich mit einer anderen Person erlebe, wenn wir kennenlernen, dass ich das nicht direkt dann auf das Transsein beziehe. So, ne, weil das ist nicht immer der Fall auch.
1: Und jetzt verwenden wir schon die ganze Zeit immer das Transsein oder es taucht auch im Titel auf. Was bedeutet das eigentlich und warum brauche ich da ein Coming Out?
0: Trans ist ein Begriff, der be bedeutet, also Transgeschlechtlichkeit benennt, dass eine Person im Erwachsenenalter, im aktuellen Geschlecht, in einem anderen Geschlecht lebt als das, was bei der Geburt zugewiesen wurde. Dass das quasi nicht deckungsgleich ist und dass ein Veränderungsprozess in Bezug auf das Geschlecht und mitunter auch körperliche Veränderungen gegeben hat.
1: Also zum Beispiel irgendwie die Eltern sagen, und ein Kind wird so aufgezogen, es wird gesagt, du bist ein Junge und dann später zum Beispiel im Erwachsenenalter oder auch als jugendliche Person oder auch als Kind stellt das die Person schon fest, nee, ich nehme mich als Mädchen wahr oder ich möchte mich gar nicht zwischen den Geschlechtern verhalten oder noch offener verstehen, so in dem Sinne.
0: Auch quasi ich nenne es mal diese Suchprozesse zum eigenen Geschlecht, zur Geschlechtsidentität oder auch so eine klassische Transition.

0: Transitionsbegleitung, also Transition als Veränderungsprozess, das ist tatsächlich etwas, das wir in dem Buch im Grunde gar nicht benennen. Also ja, wir benennen Coming Out als eigenes Unterkapitel, weil es relevant ist, aber an sich hat das Buch nicht das Ziel, dass Menschen, Fachkräfte oder interessierte Einzelpersonen, die das Buch lesen, dann lernen, wie man einen Menschen in der Transition begleitet. Das ist nicht unser Auftrag, auch in dem Buch, sondern uns interessiert tatsächlich auch, wie leben Menschen Sexualität vor, während und nach der Transition? Wie verändert sich eine Partnerschaft, wenn eine Person transitioniert? Und dann wird manchmal so beschrieben, dass wenn Menschen in die Paarberatung kommen, dass die Transition einer Person wie so eine dritte Entität in der Beziehung ist, weil die manchmal so viel Raum einnimmt und so viele Ressourcen benötigt, und dann die Beziehung mit der, ich sag mal, mit dem anderen Menschen manchmal ein Stück weit auch in den Hintergrund gerät.
1: Oder eben auch vielleicht so ein bisschen mehr so Burgian, auch ein Stück weit in einer Metropolregion gelegen, aber durchaus ja vielleicht ein bisschen ländlicher Raum mit unseren freundlichen Vororten Berlin und Leipzig, da vielleicht dann jeweils ein Stück weit zumindest aus so einer Perspektive mitgedacht. Das heißt ja auch, wenn eine Person in einer Paarbeziehung beispielsweise eine Transition hat, also man beginnt die dann zum Beispiel am Anfang auch, und der Prozess beginnt eben erst im Erwachsensein, also auch nach der Beziehung. Bedeutet das ja auch für eine Auswirkung in dem Sinne auf sexuelle Orientierung, dass es vorher vielleicht eine gleichgeschlechtliche sexuelle Beziehung, eine homosexuelle Beziehung ist und dann auf einmal ist es eine heterosexuelle Beziehung, so dass sich ja Personen auch damit auseinandersetzen müssen. Also auch die Person, die selber nicht die Transition hat, setzt sich ja, also macht ja auch eine Transition.
0: Ja, die hängt mit drin auf jeden Fall, ne? Wenn die Beziehung während der Transition, nach der Transition weiter bestehen bleibt, dann wird das auch einen Effekt haben auf die PartnerInnen, die sich vielleicht auch die Frage stellt, ne? Da wird vielleicht auch an der sexuellen Orientierung gerüttelt. Und gerade mit dem Beispiel, das greife ich gerade mal auf, ne? Wenn das ein homosexuelles Paar war und die auch in einer Szene verankert sind, wenn es zum Beispiel zwei erstmal so früher von außen betrachtet in der Fremdwahrnehmung zwei schwule Männer sind und dann eine Person transitioniert und als Frau lebt und die Selbstsicht und die Fremdwahrnehmung auch so deckungsgleich ist, dann kann es ja sein, dass das Paar von außen dann einfach so in der Fußgängerzone hier in Merseburg als Heteropaar gelesen wird. Und trotzdem sind die ja dann, kann es sein, dass sie dann auch in der schwulen Szene ganz, ganz viel sozialisiert sind und einen großen Freundeskreis haben, großen Sozialraum dort irgendwie ausfüllen und das verändert sich dann mit. Und wie ist es dann in dem Beispiel, wenn quasi der Partner, immer bewusst gegendert gerade, wie verändert sich die schwule Identität? Geht er immer noch dann in seine gewohnten Bars oder was verändert sich? Ne? Vielleicht sind die zusammen als Paar vorher dahingegangen, hat die Frau, die Transfrau an der Stelle auch noch weiter Zugang zur schwulen Szene oder fühlte sich da gar nicht mehr wohl, weil sie eben kein Mann mehr ist, logischerweise, und dann ein Mann-Mann-Begehren einfach nicht mehr so Thema ist. So, und dann, das ist schon kurz illustriert, wie viel Dimension das hat. Und das können alles Themen sein, die dann in der Paarberatung oder auch in der Sexualberatung dann mit benannt werden. Ja.
1: Und einmal in Bezug auf die eine Person, ja, dann das Paar, was eine Rolle spielt. Und das finde ich eben gerade auch bei dem Band eben das Interessante, dass es eben gerade gar nicht so breit um alle Themen geht. Also, dass dann irgendwie gesagt wird, Transgender-Personen haben zum Beispiel diese und jene Erschwernisse in der Gesellschaft, werden diskriminiert, was ja auch zur Genüge vorkommt, sondern immer die Engführung dann wiederum, dass es immer um Sexualität geht, um konkretes sexuelles Wohlbefinden, aber eben auch so Herausforderungen in einer Paarsituation. Das nehme ich sehr damit heraus. So ein bisschen, deshalb die ein paar erklärenden Gesprächsanteile
0: Unbedingt,
1: vielleicht auch ein
0: ja.
1: bisschen vorangestellt, weil wiederum auch deutlich ist, also ich finde die Beiträge durchaus gut lesbar. Aber man merkt durchaus dem Ganzen auch an, dass es ein Fachbuch ist. Mhm. Also zum Beispiel das, was wir jetzt so ein bisschen gemacht haben, auch mal mit den Begriffen noch mal einzusteigen. Was bedeutet Transgender? Das macht ihr ja zum Beispiel gar nicht, sondern ihr seid ja eher gleich erstmal bei Transition. Was bedeutet
0: das eigentlich? Wir haben quasi ein knappes Kapitel am Anfang.

0: es um Transition geht und dann, dann springen wir in den großen Fettsee rein und schwimmen da so drin rum, so ungefähr. Und auch, weil wir uns ganz viel in dem Buch mit Intersektionalität auch beschäftigen, also mit vielen, mehrfach Bedeutungen auch. Und also nicht, ich navigiere so mit den Worten gerade, weil einerseits ist natürlich auch eine Vielfalt ist bei uns selbstverständlich im Buch, Vielfalt ist Standard, weil das bringen eben auch ganz, ganz viele Menschen mit in ihren Biografien. Und gleichzeitig so eine andere Herausforderung, finde ich, ist auch dieser Punkt, ne, klar, und das hängt auch so ein bisschen aktuell mit der ganzen Studienlage und der psychosozialen Versorgung zusammen, dass ganz, ganz viel eben auch, dass es immer darum geht, Bedarfe zu erkennen oder auch dann irgendwie Missstände aufzudecken, Belastungen erkennen. Das ist auch notwendig, aber gleichzeitig, ich suche die ganze Zeit auch nach einer Alternative dazu, dass wir nicht immer auf dem Minoritätenstress, auf der Diskriminierung irgendwie rumreiten, und sondern dass wir uns mit den Menschen ihre Sexualität angucken und in dem, was gerade da ist, das Lustvolle suchen gemeinsam, wenn es das Anliegen ist natürlich, ohne zu ignorieren, dass es Minoritätenstress gibt und irgendwie zu sagen, klar, natürlich ist das belastend, und Diskriminierung ist auch, das ist scheiße, das ist menschenverachtend und die Liste ist lang. Und gleichzeitig aber, es ist auch ermüdend, sich die ganze Zeit nur mit dem eigenen Diskriminiertwerden zu beschäftigen. Also es ist, ja, das macht in der Regel keine Lebensfreude.
1: Ja, na, und am Ende ist es ja auch eher vielleicht etwas, was auch eine Phase in einer Entwicklung dasteht. Also insofern, wenn man sagt Transition, dann ist das ja vielleicht ein Prozess, der seine Höhepunkte hat, aber dann vielleicht auch wieder ein bisschen abflacht.
0: Also eine Phase, die dann aber quasi bleibt, so ungefähr, ne? Also bei ganz vielen so, nur kurz noch ergänzt dazu. Und das so ich nenne es immer so was wie die akute Transition, die auch durchaus mehrere Monate bis Jahre dauern kann, dass Menschen sich dann in ihrem aktualisierten Geschlecht, nenne ich das mal, aktualisierten Geschlechtsidentität, einfach dann auch weiter setzen und das dann wieder eine Normalität bekommt. So. Mhm.
1: Und damit auch aus so einer Perspektive dann erstmal auf Sexualität zu gucken. Also deshalb, es spielt ja jeweils Geschlecht eine Rolle. Es gibt dann jeweils gegebenenfalls, muss ja nicht bei allen Personen sein, geschlechtsangleichende Eingriffe, die wiederum auch genital gerade auch verändern können und wiederum annehmen deutlich machen. Und trotzdem geht es am Ende darum, das ist alles immer gut und schön. Das muss alles irgendwann jeweils sein. Das sind immer, man ist etwas ausgeliefert, also irgendwelche anderen Personen operieren oder beraten oder ähnliches. Und am Ende geht es ja trotzdem um ein eigenes lustvolles Leben, also eine Lebensgestaltung, wie es eigentlich bei jeder Person der Fall ist. Und in dem Sinne wiederum auch eine Unterstützung auf dem Weg, was dann wieder eine Beratung mit sein kann. Deshalb, wir waren ja so am Anfang so ein bisschen bei diesen Sexualberatungen, so im Allgemeinen, was könnten da so Themen sein? Was würdest du dann sagen, was sind denn die vielleicht noch spezifischeren Dinge, jetzt wirklich auch konkret gebrochen auf Sexualität, was sind so klassische Anliegen, die vielleicht auch von Transpersonen dann gebracht werden können? Also auch vielleicht auch erstmal in Bezug auf ein eigenes, sich mit sich selber gut finden, das ist vielleicht der eine Punkt, aber dann vielleicht auch der zweite Punkt in einer Paarkonstellation.
0: Also viele Themen, die trans- und nicht-binär spezifisch sind, sind tatsächlich so die Dualität der Selbstwahrnehmung und der Fremdwahrnehmung und die Frage, ob das auch deckungsgleich ist oder auch sein kann. Und eben auch wie nenne ich das mal, auch im Rahmen der Selbstwahrnehmung einfach zu gucken mit den Menschen, wie nehmen die ihren Körper wahr? Wie ist das in Wechselwirkung mit der eigenen Geschlechtsidentität und welche Fragen ergeben sich daraus? Ganz, ne? Und ich bin so ein bisschen, ich bin immer so ein bisschen zurückhaltend, so ganz konkrete Sachen zu nennen, weil ich dann in so eine Reproduktion und so eine Stereotypisierung direkt falle. Und das finde ich einfach schade. Und es ist gleichzeitig auch eine unbefriedigende Aussage zu sagen, es ist halt immer individuell. So, ja klar. So, und dann sind es aber tatsächlich auch, ne, wenn Menschen sich entscheiden, also sehr konkret in Bezug auf, wie möchten sich Menschen in ihrer Sexualität mit ihrem Körper fühlen, kann etwas sein, was ganz detailliert besprochen wird und auch welche

0: sexuellen Ort zu gehen, weil ich nicht weiß, wie da auf meinen quasi meinen nicht-binären Körper reagiert wird. Und da so zu schauen, okay, was, also so immer wieder mit den Menschen auch in so einen Reality-Check zu gehen. Und einerseits aber auch ganz viel Psychoedukation zu machen, wie funktionieren sexuelle Orte und alles. Und gleichzeitig auch nur so, ich wollte ganz am Anfang eigentlich schon sagen, auch so eine Sexualberatung ist etwas, das können alle Menschen in Anspruch nehmen. Und von der Art, wie Sexualberatung gemacht wird, gibt es im Grunde auch nichts Spezifisches für trans- und nicht-binäre Menschen. Das sage ich auf der einen Seite, und auf der anderen Seite liegen hier 600 Seiten sehr spezifisches Buch vor mir. Und es braucht, also, weil wir haben jetzt keine neuen Methoden in der Sexualberatung, mit denen wir irgendwie arbeiten können, sondern es ist eher die Frage, wie berücksichtige ich dann in meinem zum Beispiel zirkulären Fragen in einer sexuellen Biografie, wie berücksichtige ich da die Veränderungsschritte im Rahmen einer Transition und welche Feldkenntnisse und welche Kenntnisse meiner Zielgruppe brauche ich als Sexualberater, um dann mit denen zu arbeiten. Ich scherze immer so ein bisschen auch, ne? Es braucht keine andere, also das Gleiche gilt für die sexuelle Bildung. Es gibt keine speziellen Methoden der sexuellen Bildung für trans- und nicht-binäre Menschen, weil alle Methoden der sexuellen Bildung für trans- und nicht-binäre Menschen genutzt werden können, wenn ich als Fachkraft weiß, wie ich sie anwende. Und das ist der entscheidende Punkt an der Stelle. Es braucht eine Methodenreflexion und auch Kenntnisse der Zielgruppe, dass ich eben, dass mein Gegenüber, was zu mir kommt, mir nicht erstmal grundlegend erklären muss, was überhaupt alles Teil einer Transition ist, sondern direkt von sich und der eigenen Biografie erzählen kann.
1: Genau, deshalb, ich musste auch ein bisschen schmunzeln, weil insofern, dass das alles gar nicht ganz so einfach ist, macht ja eben gerade deutlich, dass ihr darüber ein längeres Buch geschrieben habt oder eben nicht als Buch, sondern tatsächlich ein Sammelband mit unterschiedlichen Perspektiven gemacht habt, der ja auch einer der wenigen ist im Moment, den es dazu gibt. Und es gibt vor kurzem war jetzt eine Tagung in der Schweiz beispielsweise, wo auch gerade sehr beklagt wurde, dass eigentlich eine Sexualberatung die Themen zu wenig aufgreift. Also dass eben gerade das Thema sensibel in Bezug auf Fragestellungen im Kontext trans zu sein, dass die wenig oder randständig vorkommen. Insofern vielleicht auch so eine kleine Pionierleistung, die ihr hier mit vollbracht habt. Aber wenn du vielleicht dann, du hast schon ein paar Sachen auch ganz kurz gesagt dazu, aber wie ist einmal der Band vielleicht auch dann ein bisschen aufgebaut? Also wo geht ihr hin, um eine Person zu unterstützen, diese Sensibilität zu haben? Oder ist das überhaupt euer Vorgehen für so ein Band? Oder was ist auch ein Zielpublikum? Wie nehmt ihr mich mit oder eine andere Person mit, um tatsächlich die Sensibilität oder auch überhaupt so eine Qualifikation noch mitzubekommen?
0: Wo starte ich da mit meiner Antwort auch? Ne? Ich würde sagen, der Band richtet sich an Menschen, die so eine grundlegende Kompetenz haben im Umgang mit Sexualität und mit Paarberatung. Weil wir eben nicht nochmal über Gesprächsführung sprechen oder nicht grundlegend nochmal erklären, was ist Paarberatung. Das ist irgendwie, also dann hätten wir die dreifache Menge an Seiten gebraucht auch. Und wir geben so knapp Einblicke eben in den konkreten Transitionsverlauf und dann in den weiteren Kapiteln verbinden wir eben die Sachen miteinander. Weil wir dann eben auch, und da kickt dann sehr das Praxisnahe rein, dass wir wirklich auch aus unserer sexualberaterischen und paarberaterischen Arbeit Einblicke geben, welche Themen bringen Menschen mit, was interessiert die. Und da geht es, also eine Transfrau kommt zu mir und fragt mich, hey, kann meine Neovagina nach einer Operation, die ich vielleicht mache, vielleicht auch nicht, kann die gefistet werden? Das sind die Fragen, die mit denen Menschen zu uns kommen und nicht, wie kann ich bei der Krankenversicherung den Antrag richtig ausfüllen? So. Die eine Frage finde ich spannend, die andere finde ich nicht so ganz spannend.
1: Genau, braucht es wahrscheinlich auch immer so, aber es sind eher konkrete Fragen, also so zu konkret, was geht dann auch im Prinzip nach zum Beispiel geschlechtsangleichenden Eingriffen, aber auch, ihr habt ja trotzdem so ein ganzes, also du hast ja schon die Kapitel kurz genannt, fangt eben bei Coming Out und Transition jeweils an, Minderheitenstress zumindest kurz mit angegriffen.

0: dabei. Und dann kommt ihr ja trotzdem erstmal über ein paar breitere Themen dann mit heran, also eben zum Beispiel Konsum und Sucht, was mir dann auffällt, wo ich denke, was hat das damit zu tun? Also ihr habt ja schon so einen ganz spezifischen Blick darauf. Also was hat euch vielleicht dazu geführt, das auch so erstmal aufzubauen? Oder welche Themen habt ihr im Blick? Also wer ist so einfach ein Stück, warum die Strukturierung dann? Mhm. Also warum zum Beispiel Konsum, Sucht gleich mit drin und so?
1: Das ist an der Stelle, weil wir eben, also einerseits haben wir gesagt, wir wollen wirklich konsequenten, sehr konstruktiven Blick auf Sexualität und Paarbeziehungen richten und gleichzeitig aber auch der Situation Rechnung tragen, dass Minoritätenstress einfach ein Fakt ist. Und wie bildet sich der ab? Und das ist zum Beispiel, da gibt es ein paar Studien zu, dass trans- und nicht-binäre Menschen höheren Substanz gebraucht haben, um das als Coping-Strategie mit externen Stressoren damit einen Umgang zu finden. Und dann haben wir aber auch versucht, eben das nicht an sich in Bezug auf das allgemeine Leben zu beziehen, sondern eben dann wieder da einen sexuellen oder Paarbezug herzustellen. Und das macht es so direkt so intensiv thematisch und so intersektional. Und das bildet eben die Lebensrealität der Leute ab.
0: So. Und eben auch Substanzkonsum vielleicht auch eher so gedacht, war jetzt gerade eine interessante Veranstaltung, diesmal dann im Kontext Bundeswehr in Saarbrücken, wo zum Beispiel auch intensiv über Substanzkonsum diskutiert wird. Und so tief war ich in dem Thema beispielsweise nicht drin. Ihr seid da schon viel tiefer nochmal mit drin. Aber für mich war zum Beispiel relativ ein neuer Punkt, dass eher zum Beispiel auch erstmal Substanzen nicht unbedingt in eine Sucht hineinmünden. Direkt, also auch durchaus, wenn man sich vorstellt, Kokainverwendung, sondern dass es immer auf den sozialen Umgang und das soziale Umfeld ankommt. Also eine Person, die gut in einem sozialen Kontext jeweils ist, hat eine wesentlich geringere Wahrscheinlichkeit, süchtig zu werden, als in einem anderen Kontext. Also was war zum Beispiel für mich ein relativ interessanter neuer Punkt. Und da gab es auch einige Untersuchungen, die werden natürlich dann nicht mit Menschen gemacht, sondern die werden dann im Rattenexperiment gemacht, wo man das genau zeigen kann tatsächlich, wenn man Individuen alleine oder separiert hält oder höchstens mal mit einer kurzen Kontaktzeit, dann ist ein Suchtpotenzial relativ hoch und mit gutem sozialen Umgang ist es dann eher weniger da. Ich führe so ein bisschen an der Stelle aus, dass man gar nicht sagen kann, bei Transpersonen ist irgendwie dann vielleicht eine Suchtproblematik per se höher, sondern vielleicht hat es gerade mit den umgebenden Situationen zu tun, also eben Erfahrungen von Ablehnung, Diskriminierung. Auch ich habe es hier in Merseburg leider schon erleben müssen, dass an einem Supermarkt zum Beispiel eine Transfrau beleidigt und sogar körperlich angegriffen wurde. Also auch das passiert ja hier und wo es dann auch immer wichtig ist zu sagen, auch von den Personen, die ringsherum sind, so, nee, bitte, hier. Personen werden nicht angegriffen und man muss da gar nicht selber für sich trans empfinden und hat vielleicht auch keine bekannte Person dann jeweils bei sich, aber man kann sagen, nee, natürlich wird hier keine Person konkret angegriffen, aber das prägt eben wahrscheinlich so eine Erfahrungswelt und macht dann auch Umgangsweisen auf, dass zum Beispiel auch Substanzen in einem vielleicht unguten Maße konsumiert werden.
1: Ja, total, ne? Und das ist erstmal auch eine schlimme Situation und auch wir ich würde sagen, sowohl im Kontext von Sexualität und Paarbeziehungen kommen wir auch nicht drum herum, uns mal mit Traumaeffekten und Folgestörungen zu beschäftigen. Das kennen alle, die im Feld von Sexualität arbeiten. Das ist immer so im Nebenraum, nenne ich das mal. Und eben auch da, wenn man sich diese Traumafolgeeffekte anschaut, wie die auch zustande kommen, da gibt es eine ähnliche Parallele an der Stelle. Ne? Wie reagiert das Umfeld dann auf zum Beispiel das Erzählen einer Situation und wie hilft das, wie unterstützt das Integrieren von der Person, die Traumaeffekte gerade am Start hat. So. Ja. Und gleichzeitig, und das ist auch wieder auch eine so... es ist eine total klare Realität, dass das so da ist und die schlimmen Situationen und es ist auch mit Blick in politische Zukünfte sieht es gerade nicht aus, dass es weniger wird. Und gleichzeitig, ich möchte Berufsoptimist sein und auch bleiben und immer gucken, egal welche Erfahrungen ein Mensch mit dem eigenen Körper gemacht hat, Und auch wenn Menschen ihren Körper eher ablehnen, das ist für mich immer die Frage, okay, um welche Teile lehnst du etwas weniger ab? So, wo findet sich dann vielleicht nicht die total starke Erregung, sondern erstmal etwas, wo es eine liebevolle Annäherung gibt. Ne? So, das ist auch da entsprechend so immer ja, angemessen zu starten einfach. Und jetzt bin ich gerade überlegen, ich wollte eigentlich, genau, und eine weitere Sache auch zu dem, in dem Buch ist auch in dem Sexualitätsbereich damit die ganz große Frage auch, wie werden Körperteile eigentlich benannt? Körperteile im Sinne von Oberkörperbereiche, Genitalbereiche. Und da machen wir auch sehr, sehr konkrete Beispiele mit Wörtern, aber geben auch den BeraterInnen dann so ein bisschen Fragen und Handwerkszeug mit an die Hand, um mal dass sie selber ein weiteres Verständnis dafür bekommen können, wie sie mit Menschen eben geeignete Begriffe herausfinden können.
0: Und da vielleicht ein Beispiel, also wie könnte das sein?
1: Ich hatte jetzt gerade noch ein anderes Kapitel aufgeschlagen. Ich war gerade noch bei den Sexualität mit anderen. Dann lasst mich hier einmal kurz. Dann nehme ich hier kurz das Kapitel zu den Selbstbezeichnungen von genitalen Oberkörpern. Und da gibt es auch wieder, da mache ich wieder die Parallele auch zur sexuellen Bildung, weil auch Menschen, die in der sexuellen Bildung mit Erwachsenen arbeiten und auch mit Kindern und Jugendlichen, es gibt da einen Wunsch auch sehr quasi, ich sag mal, anatomienahe Begriffe zu haben, beziehungsweise Begriffe zu suchen, die die Anatomie sehr konkret beschreiben. Weil eben auch Sprache zu haben, schafft Realität, schafft irgendwie, ja, sprichwörtlich eine Sprachfähigkeit. Und da ist es für viele auch einfacher, dann darauf aufzubauen, um über sexualität und Bedürfnisse zu sprechen. Und jetzt haben wir aber das Dilemma, dass es eben in der zum Beispiel medizinischen Nomenklatur keine Begriffe gibt, die ganz liebevoll Patchwork-Genitalien von Transmenschen nach geschlechtsangleichenden OPs, da gibt es quasi keine Begriffe, die sich mit der Identität der Person decken. So, und das ist einfach so, da ist dann die Anregung, Wörter zu finden, die passend sind für die Person. Jenseits der medizinischen, anatomischen Nomenklatur, die das gibt. Und dann auch erstmal so, ja, wie sagt man, auch Irritationen in sich anzunehmen als Beratungsperson, weil ich erstmal einen Begriff, was man gegenüber mir benennt, über die Genitalien nicht einsortieren kann und vielleicht auch erstmal auf der Genitallandkarte ein bisschen noch keine Navigation habe. Und das ist aber auch erstmal in Ordnung. Und gleichzeitig,
0: also in Ordnung ja ohnehin wahrscheinlich für die Person, die es verwendet, weil das kann ja gerade ein Annehmen eines Genitals sein. Also insofern eigene Begriffe zu haben, gibt ja eine Sprechfähigkeit. Mhm. Ich kann mich mit einer Partnerin jeweils auch zu Genitalien, auch wo möchte ich berührt werden oder eben auch gar nicht berührt werden, unterhalten. Aber insofern auch die Aussage im Grunde, es ist auch in Ordnung, als beratende Person erstmal im Gespräch erstmal ganz viele Fragezeichen über den Kopf zu haben und so und dann eher auch eine Variante zu finden, wie kann ich nachfragen, ohne dass es vielleicht voyeuristisch ist und ich eine Person ausfrage, sondern wie kriege ich ein Erfragen hin, um eine gute Beratungskonstellation überhaupt erstmal hinzubekommen. Ich stelle mir das immer so ein bisschen wie in der Küche vor, wo man ja alle Utensilien braucht.
1: Ja, total.
0: Und dann hat man irgendwie Topf und Rührlöffel und all sowas, das Gemüse und man braucht ja erstmal alles beieinander und dann kann man in die Beratung gehen und am Ende die Suppe, die Sexualsuppe kochen.
1: Und dann geben wir hier zum Beispiel auch eine Frage mit rein. Ne? So, gibt es Begriffe, die dir am wenigsten unangenehm sind? Wenn auch erstmal klar ist, dass Menschen, sagen Sie auch jetzt richtig, Begriffe, die treffen nicht, wie meine Genitalien sind und auch gerade wenn Menschen Hormone nehmen oder auch chirurgische Veränderungen gemacht haben, ändert sich oft auch der Blick auf die eigenen Genitalien und die werden nochmal, also ich beschreibe erstmal nochmal, die werden so ein bisschen fragmentierter wahrgenommen. Die bekommen mehr Plastizität, da die Unterschiedlichkeit einzelner anatomische Strukturen sind klarer fühlbar und dafür gibt es dann noch keine neuen Namen. Ich gucke hier auch, ich schiele mal auf die Uhr gerade. Oh, wir haben Wir hatten erst Sorge, dass wir die Zeit nicht füllen. Das ist natürlich wie immer gar nicht der Fall. Ja. Und dann kann es zum Beispiel auch sein, dass eine Person sagt, naja, ich habe für meine Genitalien einfach noch keinen Begriff, der irgendwie passt so ungefähr. Und dann gibt es Menschen, die zum Beispiel Coven sagen. Das, was quasi bei mir zwischen den Beinen ist, ist ein Coven. Das ist ein Körperteil ohne vernünftigen Namen, weil da gibt es einfach noch gerade keinen. Und das wäre dann erstmal eine Möglichkeit, vielleicht auch erstmal eine Platzhalter oder eine Ausweichbewegung, bis dann ein Begriff weiter gefunden wird.
0: Ja. Genau. Also das eine wäre im Grunde Begriffsfindung, das ist ja eher so ein Punkt. Wie kann das dann in so einer Beratungskontext weitergehen? Also wahrscheinlich sind ja immer ganz unterschiedliche Aufträge zu bearbeiten. Das ist ja eher so eine Situation, wo eine Person überhaupt erstmal zu einer Sexualität finden will. Also eben tatsächlich oder eben auch eine eigene Aushandlung dazu führt, was bedeutet für mich Sexualität, wie kann ich ein neues Genital oder wie kann ich ein Genital, was vielleicht eins ist, was ich trotzdem unverändert habe die ganze Zeit, wie kann ich das so annehmen, dass es tatsächlich gut zu mir passt und ich es tatsächlich auch zum Beispiel für einen sexuellen Akt, also sexuellen Umgang mit Menschen dann jeweils nutzen kann. Also wenn ich erstmal sage, okay, du hast jetzt die Situation aufgemacht, erstmal über eine Sprachverwendung zu gehen. Was könnten dann weitere Schritte sein? Oder was ist so, vielleicht, wenn eine Situation dir vor Augen ist, ohne natürlich auf die Person genauer zu gucken, aber was ist dann vielleicht so ein weiterer Weg? Weil der Weg ist ja dann länger, um zu einer gelingenden Sexualität zu kommen.
1: Ja. So ein großes Themenfeld, mit dem ich auch arbeite, sind so Übergangsrituale, nenne ich das mal, Abschieds- und Willkommen-Rituale, wenn es, und das ist daran geknüpft, dass gerade wenn Menschen viel in medizinischen Behandlungen sind, ganz oft ihr Körper sehr, sehr öffentlich ist. Und es dann auch wieder so eine Integration, eine Rückaneignung zum privaten Körper braucht. Das kann sein, wenn eine Person freiwillig eine Mastektomie gemacht hat, also einen flachen Oberkörper haben möchte, einen männlichen Oberkörper haben möchte, je nach Perspektive so. Und dann über Wochen Vorgespräche stattfinden, die OP stattfindet, dann gibt es irgendwie Gesundheitspersonal, was da sehr, sehr technisch funktional auf den Körper schaut und den auch so berührt. Und dann sind sie erstmal eine Weile mit so Narbenpflege oder Wundheilung, dann Narbenpflege beschäftigt, gehen vielleicht noch zu einer Physiotherapie, machen Lymphdrainage oder sowas. Und dann ist so die Frage, okay, jetzt ist der neue Körper irgendwie da oder es ist was freigeschält. Aber ich weiß gar nicht, wie ich den privat jetzt berühren kann oder wie ich da jetzt wieder quasi eine Erotisierung des neuen Körperbereiches eben wieder wie ich das stattfinden kann. Und dann arbeite ich mit Menschen so, dass sie eben auch, dass ich sie mit denen bespreche oder durchleite, wie sie sich privat wieder berühren können, jenseits einer medizinischen Versorgungssituation.
0: Also wieder von dem funktionalen, neutralen weg, was ja vielleicht im medizinischen Kontext nicht ganz verkehrt sein muss, wobei auch da eine Empathie sicherlich immer wichtig ist mit. Aber dann im Prinzip, ich muss ja da wieder rauskommen. Ich übernehme das ja auch. Ich bin die ganze Zeit in einem kalten Operationskontext, dann in Narbenpflege. Also sich selber dann jeweils annehmen können. Und was können da dann, also du hast ja auf so ein paar Punkte, also sich berühren können jeweils dann hingewiesen. Was können da einzelne Schritte sein, die eben auch gut tun können, also auch so, wenn du da ein paar im Blick hast. Also
1: die hätte ich und gleichzeitig, ich scheue mich, so pauschale Empfehlungen rauszugeben.
0: Nee, deshalb eher, es ist eher beispielhaft, aber deshalb, wenn du nicht möchtest, ist also auch gut. Die Personen können ja immer auch alles nachlesen.
1: Okay, da gibt es ein eigenes Kapitel zu auch, genau, ja.
0: Und
1: aber gleichzeitig, das ist auch nicht das Prinzip, was ich gerade benannt habe, findet sich aber zum Beispiel auch jenseits von trans- und nicht-binären Menschen. Das ist zum Beispiel, wenn Menschen Geburten erleben, ist ein hoher medizinischer Bereich oder auch alles, was zum Beispiel Richtung künstliche Befruchtung geht, wo ganz viel sehr technisch auf den Körper geschaut wird und beides irgendwie auch mehr oder weniger Verbindung hat zur Sexualität auch. Oder Einschnitte sind es, Veränderungen des Körpers, die eben auch Übergänge und eine Neubetrachtung des Körpers beinhalten. Ja.
0: Genau. Und das fällt mir hier wiederum auch auf und auch in deiner Biografie ja relativ deutlich auf, dass du einmal sagst, ach na ja, man kann es bearbeiten, man kann es kognitiv bearbeiten. Also es geht jeweils um ein Verständnis dafür, Begriff

0: zu finden, jeweils für mich selbst, vielleicht auch Belastungen, die ich in der Kindheit erlebt habe, im bisherigen Lebensweg erlebt habe, zu bearbeiten. Und gleichzeitig setzt du ja auch, und du verweist immer mal darauf, es geht um Berühren auch dann dabei, es geht darum, wie kann ich mich selber annehmen, also vorhin auch, du bist auch selbst Bodyworker mit, wie kann ich mir das auch vorstellen, also einmal, was bedeutet eine Körperorientierung in solchen Beratungssettings dann auch. Und was kann ich mir da vorstellen? Also deshalb, das ist ja immer so, jetzt ich als potenzielle Fernsehzuschauerin habe dann eher im Blick, ach naja, dann der Berater tastet mich überall ab und all solche Dinge. Das ist es ja wahrscheinlich nicht.
1: Das ist es
0: Was
1: nicht
0: ist
1: genau,
0: das?
1: ja. Ja, ich finde das auch eine, in der Arbeit mit Erwachsenen ist es auch einfach so ein ganz, ganz spannendes Feld und auch in der Sexualberatung oder Paarberatung werden zum Beispiel sexuelle Fantasien besprochen und auch daraus Wünsche formuliert und dann sowas wie werden die Menschen nach Hause geschickt ins Private und dann probieren sie dann aus. Und dazwischen gibt es da irgendwie so eine große Lücke. Dazwischen gibt es die Lücke der begleiteten Praxis, des irgendwie Rahmenhaltens fürs Ausprobieren und eben auch so Konsens und Berührung ist ja ein Riesenthema, so auch also für alle, aber auch gerade für Menschen, die vielen Themen haben mit Selbstwahrnehmung oder Fremdwahrnehmung auch, ist es nochmal verstärkt ein Thema oft. Und dass Menschen nicht nur darüber sprechen lernen, wie kann eine konsensuelle Berührung, eine lustvolle Berührung aussehen, sondern dass sie auch die Möglichkeit haben, dazu Probe zu handeln. Oder ein ganz anderes Beispiel ist, ne, so sich mit Menschen auch in körperlichen Veränderungen oder auch nach 15, 20, 30 Jahren, wo die Transition sehr, sehr doll in der Vergangenheit liegt und der Körper jetzt mit auch noch altert zum Beispiel, sich dann mit Menschen nochmal über ihre Solosexualität auszutauschen und zu überlegen, okay, ne, was sind so die Masturbationsroutinen und welche Alternativen gibt es noch von zum Beispiel Körperhaltung, in denen Menschen routiniert so ihre Solosexualität machen und dass das dann nicht nur besprochen wird, sondern auch, ich nenne es mal einfach da, unterschiedliche Möglichkeiten von Trockenübungen und weiteres irgendwie auch möglich wäre.
0: Also auch in dem Sinne, du hast ja Berührung angesprochen. Also viele stellen sich ja dann jeweils wahrscheinlich darunter vor, wenn man über Sexualthemen spricht, dass es immer um Berührung am Genital geht. Aber der Mensch ist ja insgesamt ein sexuelles Wesen. Das bedeutet durchaus auch das Streichen über die Hand beispielsweise, ist ja etwas, wo wir jeweils Sensibilität wahrnehmen und wo es auch ganz sinnvoll sein kann, im Prinzip eine eigene Gefühlslage einfach nach und nach zu entwickeln, also auch eine Sensibilität auszubilden dafür und zu merken, wenn ich zum Beispiel Augen schließe oder mich so und so berühre, dass es jeweils etwas mit mir macht, dass ich mehr in Ruhe und Entspannung komme. Ich sage es nur dazu, also du verweist ja immer das auf Erwachsene, aber ich glaube, es hängt relativ schnell daran, es geht immer darum, irgendwie genital anzufassen und all solche Sachen. Es kann ja gerade eher der Weg sein, auch von dem, ach naja, wir sind immer ganz genital fokussiert, davon ein bisschen wegzukommen und zu sagen, ach nee, was ist denn eigentlich alles an uns interessant und was finde ich erstmal an mir interessant und wo möchte ich mich berühren oder und entsprechend darüber dann auch lernen, wo möchte ich berührt werden und eben gar nicht genital gedacht. Und das ist ja auch durchaus eine Sexualität in dem Sinne, weil es eine Intimität ist, eine Zärtlichkeit, ein Miteinander, ein Geben und Nehmen. Also wenn man eben gerade wieder mit Paaren ist. Also du hast immer auf Erwachsene verwiesen. Also deshalb, das war so,
1: Ja, klar.
0: ich würde sagen, bei diesem im Prinzip eine
1: Es ist für alle wichtig
0: Sensibilität
1: auf jeden Fall.
0: für Finger und also wo möchte ich berührt werden. Ich glaube, das ist an ganz vielen Stellen jeweils mit relevant. Aber deshalb, der Bezug ist im Weiteren, deshalb eben gerade mit Erwachsenen würde ich natürlich noch mal wesentlich mehr dazu arbeiten können, einfach auch wo möchtest du dich auch genital berühren,
1: ja,
0: wo möchtest du berührt werden.
1: Aber gleichzeitig werden. So, ne, die Erstellung von so Lust- und Genuss-Landkarten im Körper, ne, so da eben nicht, also ne, auch Sexualität einerseits von Beziehungen als auch von Genitalien so zu differenzieren, um es dann wieder individuell zusammenzusetzen. Ne, so. Und wie genau das dann für Menschen aussieht, weil der Körper eben, also der gesamte Körper einfach das Potenzial hat, sehr, sehr lustvoll und erotisch zu sein. Und da aber damit Leuten, ne, die, da bin ich dann eher eine Reisebegleitung, letztlich auch eine Sexualberatung, mit Menschen herauszufinden, was wollen sie eigentlich? So, wie wollen sie sich spüren und wie kann das noch weiter vertieft werden?
0: Und damit einmal Reisebegleitung wird ja hier deutlich, aber ich switche mal noch, die Zeit, die schwindet ja immer so ein
1: vielleicht
0: bisschen.
1: Vielleicht gibt es ja noch Fragen
0: dabei.
1: Auch von außen.
0: Das analoge Publikum, da haben wir dann nachher ja noch etwas, wo wir noch ein bisschen ansetzen können. Ich glaube, wir füllen die Minuten hier vorne erstmal noch im Rahmen dann so weiter.
1: Ja.
0: Nämlich, du hast ja auch Materialien entwickelt, die genutzt werden können, die zum Beispiel ganz unterschiedliche, vielfältige Körper mit abbilden. Also ich habe jetzt gar nicht, also du hast ja ganze Methodensets und so, ich habe es gar nicht so genau im Kopf. Deshalb wäre es ganz schön, das zu sagen, nämlich auch auf die Weise dann nochmal Reisebegleitung muss eben gar nicht immer nur textbasiert sein, sondern ich kann ja mit Materialien, mit Personen auch arbeiten. Dann dazu, was hast du da alles so gemacht, wenn du vielleicht nochmal so einen kleinen Einblick gibst?
1: Ja, total gerne. Ich habe vor ein paar Jahren Materialkarten entwickelt und herausgebracht. Das sind so DIN A5 große Karten, das sind Bildkarten, die unterschiedliche Veränderungsprozesse im Rahmen einer Transition darstellen. Und das sind so, das sind Illustrationen, die ich habe anfertigen lassen und zeigen nackte Körper in der, quasi stehende nackte Körper in der Frontalsicht, so zwischen Knie und Hals ungefähr. Und da gibt es so eine kurze Bildunterschrift zu, wo dann kurz beschrieben wird, welche Veränderungen hat der Körper erfahren im Rahmen der Transition. Und es sind erwachsene Körper abgebildet wieder, die einerseits so ohne oder vor Veränderungen dargestellt sind. Und das macht auch nochmal die Perspektive klar, was quasi Menschen vorhaben oder nicht vorhaben. Dann sind hormonelle Veränderungen des Körpers nochmal dargestellt. Und da sieht man dann vielleicht auch nicht alles aufgrund des Bildausschnitts, der da so gewählt wurde. Und dann gibt es wiederum andere Bilder, wo Operationsergebnisse, die verheilt sind, so abgebildet sind und dann auch nochmal so extern angebrachte Körperteile, so ein bisschen in Richtung Sextoys, aber auch transitionsspezifische Sachen. Und die Karten habe ich entwickelt und die können tatsächlich dann auch mit eher so älteren jugendlichen Gruppen durchaus auch vereinzelt verwendet werden, weil mir so in dem weiten Feld der sexualpädagogischen Materialien fand ich es immer ein bisschen merkwürdig auch. Es wird zwar einerseits ganz viel von so Trans- und Nicht-Binarität gesprochen und auch irgendwie aktuell, ne, so die durchschnittlich ausgebildete sexualpädagogische Fachkraft hat irgendwie von Vielfalt gehört und da das Grundhandwerkszeug und mit der Zielgruppe zu arbeiten. Und gleichzeitig ist aber auch so, habe ich mich gefragt, Mensch, wo sind denn die ganzen Abbildungen und die sehr konkreten Materialien und auch nackten Körper, die nicht sexuell dargestellt sind von trans- und nicht-binären Menschen und auch von Menschen, die älter sind. So, ne? Das ist also, und deswegen habe ich da auch verschiedene Altersgruppen quasi mit abgebildet. Und das finde ich einfach so, das ist dann so mein Beitrag, den ich selber für meine Arbeit brauche. Und dann dachte ich, Mensch, entwickle ich das einmal ordentlich und dann veröffentliche ich das und dann können andere das auch nutzen. So.
0: Genau. Und in dem Sinne, wozu kann ich damit arbeiten, dann mit den jungen Erwachsenen oder auch älteren jugendlichen Personen?
1: Ich ergänze noch kurz ein zweites Materialset, was ich ein paar Jahre später rausgegeben habe, weil quasi vielen gesagt haben, Mensch, aber so die reinen Bilder, die reichen jetzt irgendwie nicht so ungefähr. Deswegen habe ich vorletztes Jahr, nochmal Materialkarten rausgebracht, was ist eigentlich eine Transition. Das sind dann sehr viele Textkarten, wo so vorne ein Begriff draufsteht und auf der Rückseite die Erklärung des Begriffs und zwei weiterführende Fragen. Und ich arbeite ganz viel in der Kombination mit diesen beiden Sets zum Beispiel, weil so verschiedene Lebensläufe gelegt werden können oder in der Beratung können dann einzelne Begriffe, wie zum Beispiel ein Binder, das ist so ein festes Stoffstück, was im Oberkörper getragen werden kann, um die Brust abzuflachen, nenne ich das mal. da kann eine Karte hingelegt werden in so einem Lebenslauf und dann kann besprochen werden, wie fühlt sich das an, wenn der länger getragen wird? Was macht das mit einer Person, wenn die das während in der Freizeit trägt oder? Und dann könnten eben die Bildkarten also daneben gelegt werden.
0: Uns geht im Grunde darum, ein bisschen anschaulicher mit Personen arbeiten zu können. Die Materialien sind ja auch so, dass sie durchaus sehr vielfältig Körper abbilden. Also eben auch dickere und dünnere, unterschiedliche Hautfarben, teilweise mit und ohne Behinderung, wenn ich jetzt alles richtig im Blick habe. Ja. Also insofern auch ein Stück weit dazu zu arbeiten, Körper sind schön. Vielleicht einen kleinen Satz hätte ich gern noch, nämlich wir waren jetzt sehr an Transgender-Personen dran. Was würdest du vielleicht als Gedanken mitgeben, was können Personen, die nicht Transgender sind, sondern die sagen, ach naja, ich wurde in dem Geschlecht geboren, das zugewiesen, passt alles zu mir. Was können die aus deiner Sicht von Transgender-Personen lernen? Einen Satz hättest du gerne.
1: Ich würde sagen, tatsächlich so es kann von der Experimentierfreude gelernt werden und es ist was ganz Besonderes, mit einem Menschen in Kontakt zu sein, der wirklich zu sich steht, wer die Person ist.
0: Das ist doch ein guter Ausblick, also eben neugierig sein lernen, Sexual- und Paarberatung mit trans- und nicht-binären Menschen von Alexander Hane, Jana Haskamp. Vielen Dank, Alexander, dass du heute da warst und heute einen schönen Abend an alle, die digital dabei waren und analog. Vielen Dank.
1: Vielen Dank, ja.

0: Der war im Prinzip der amerikanische Walter.
1: Was ist denn das für ein Vergleich? Er war so unsexy, wirklich. Aber ja,
0: lass das jetzt nicht die Kathi Karrenbauer hören.
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3: Und damit herzlich willkommen zu einer neuen Folge in kleiner Runde, zu einer besonderen Folge in kleiner Runde. Und ich sage es noch ein drittes Mal, denn in dieser kleinen Runde begrüßen euch Julia Krüger und Maurice Geiler mit aktuellen Medienthemen. Aber heute gehen wir mal wieder so richtig rein. Hallo Julia.
4: Hallo Maurice. Genau, es ist gar nicht so richtig aktuell, was wir heute machen, denn wir graben mal wieder eine Rubrik aus, die ihr total mögt und wir ehrlicherweise auch. Und deshalb machen wir die auch so gerne hin und wieder mal. Und zwar stellen wir uns heute mal wieder die Frage, was wurde eigentlich aus ...
3: Genau.
4: Das bedeutet, Maurice hat drei Persönlichkeiten sich rausgesucht und ich ebenfalls. Wir wissen nicht, wen der andere rausgesucht hat.
3: Hoffentlich hast du nicht die gleichen.
4: Ja.
3: Aber du hast immer einen anderen Fokus als ich, das ist das Gute.
4: Ja, so ein bisschen anders. Aber wir haben ja die Rubrik schon ein paar Mal gemacht. Ich hatte diesmal wirklich Probleme, noch welche zu finden.
3: Ich auch.
4: Ich hoffe auch ehrlich gesagt, dass ich nicht einen dabei habe, über den wir schon mal gesprochen haben. Ich war mir nämlich ein bisschen unsicher.
3: Also ich bin immer ganz transparent, wie ich das gemacht habe dieses Mal, weil ich hatte genau das gleiche Problem. Die letzten Male hatte ich immer aus meinem Gedächtnis heraus gearbeitet und dieses Mal habe ich gesagt, es ist so schwer, Leute zu finden, weil die Parameter sind ja relativ schwierig. Also wenn wir, was wurde aus, macht ja keinen Sinn, was wurde aus Bärbel Schäfer, weil die ist immer noch im Fernsehen, da müssen wir nicht drüber reden, sondern wir suchen ja Leute, die mal richtig krass erfolgreich waren und dann weg. Und dann fragt man sich, was machen die heute? Das ist ja die Idee hier. Das gilt für deutsche Fernsehpersönlichkeiten, aber auch für internationale. Was machen die eigentlich? Ab einem gewissen Punkt fällt dir persönlich ja keiner mehr ein, weil wir hatten das ja schon ein paar Mal. Und dann überschreitet das eigene Interessensgebiet. Und ich habe diesmal tatsächlich mit der KI gearbeitet und habe die KI gefragt, ganz offen, mit Google Gemini arbeite ich, und habe gesagt, pass auf, ich suche Menschen, die dann und dann und dann und dann ultra erfolgreich waren, das und das gemacht haben, dann einen Karrierewechsel, weil aus Schicksal oder aus Skandal, und die sich dann komplett neu erfunden haben. Was machen diese Leute heute? Und dann kam eine Liste, und jetzt halte ich fest, 10 Leute hat mir die KI vorgeschlagen.
4: Alle, die wir schon hatten.
3: Genau.
4: Ja, die hat Gemini mir nämlich auch vorgeschlagen.
3: Andreas Türk, Milena Preradovic, Barbara, ich dachte mir so, Leute, so, und dann habe ich das alles nochmal genauer und noch genauer und noch genauer runtergebrochen. Und dann bin ich auf 3 Personen gekommen, die wir noch nicht hatten, die aber genau das erfüllt haben. Und dann bin ich eingestiegen und habe mal gegoogelt und habe mal in deren Lebensläufe, in deren Wikipedia und was die machen und Artikel. Das war ganz interessant. Aber tatsächlich, wir haben das Feld schon ganz schön abgegrast.
4: Ja. Und ich bin wirklich gespannt, wen du da noch rausgeholt hast.
3: Jetzt habe ich Angst, dass wir die gleichen haben.
4: Ja, ich habe auch so ein bisschen Angst, dass wir die gleichen haben. Aber ich bin so ein bisschen anders an die Sache rangegangen. Also mein erster Schritt war auch mit Gemini, ne, eine Liste zu erstellen. Und da waren aber wirklich ganz, ganz viele dabei.
3: Auch Andreas Türk bei dir?
4: Nee, bei mir waren es eher die US-amerikanischen Persönlichkeiten, die ich aber eben auch schon alle hatte. Und dann ist mir eingefallen, oh, warte mal, ich habe mir da mal auf Instagram was abgespeichert. Und da hatte ich mir ein Reel von jemandem abgespeichert, der über eine Person gesprochen hat, weil diese Person sich auch gefragt hat, was ist aus dem eigentlich geworden? Habe ich den genommen. Und dann ist mir noch jemand im weitesten Sinne auf Instagram begegnet und ich dachte so, ach, den gibt's auch noch.
3: Ach, das ist ja interessant.
4: Der hat was geliked bei mir. Und da war ich, dachte ich dann auch so, ah, okay, krass, was ist da eigentlich los? Und die dritte Person habe ich dann tatsächlich von Gemini genommen.
3: Ist doch auch vollkommen okay.
4: So. Okay, jetzt haben wir aber ganz viel angeteased. Ganz viele leere Worte hier.
3: Richtig, ich würde vorschlagen, wir fangen erstmal an. 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Und dann sind wir in 7 Sekunden wieder da mit 6 spannenden Persönlichkeiten.

0: Was uns immer mal wieder begegnet ist, in den letzten Wochen oder beziehungsweise es ist schon echt ein paar Monate her, dass wir diese Rubrik gemacht haben, in den letzten Monaten war eine Persönlichkeit, wo ich mich persönlich immer gefragt habe, was macht die eigentlich? Das ist jetzt noch nicht eine der sechs Menschen, mit über die wir jetzt gleich reden, sondern es ist tatsächlich noch so eine Art Nachtrag aus den letzten Folgen dieser Rubrik. Ich habe mich nämlich immer gefragt, was macht eigentlich der frühere Viva-Moderator und Comedian Frank Lämmermann? Der damals bei Viva als Lämmerman verkauft wurde. Und wenn euch der Name jetzt nicht sagt, euch sagt die Erscheinung auf jeden Fall etwas. Lämmerman rannte immer rum in etwas zu großen, relativ bunten Anzug und hatte seine Haare komplett nach oben zu einem Turm, wie nennt man das?
1: Hochgegelt, hochgehaarsprayt.
0: Er sah so ein bisschen aus wie Jimmy Neutron. Falls jemand diese Nickelodeon-Teenager-Serie noch kennt, die war, glaube ich, animiert, aber Frank Lämmermann war ein echter Mensch. Und der war bei Viva eine Zeit lang echt überall. Ich fand den nie witzig. Das war halt so ein Slapstick-Humor und irgendwie, wenn man sich das heute angucken würde, würde man sagen, auch schlecht gealtert. Die Comedy war schlecht gealtert, die Witze, genau. Und ich kam da nicht so richtig weiter. Ich habe einfach nichts gefunden. Und sein Weg nach Viva war, dass er noch eine Zeit lang bei 9 Live, dem Call-In-Sender, dem Vorgänger von Six, auf dem verdammt viele Leute, nachdem ihre Karrieren, ich sag mal so, einen ersten Downstep genommen haben, irgendwie nochmal eine Sendung hatten. Kommen wir nämlich heute auch nochmal zu. Da hatte der noch eine Sendung und dann war es weg. Dann endet der Wikipedia-Eintrag, dann endet die Google-Suche. Du findest wirklich gar nichts mehr. Und dann habe ich einen Hinweis bekommen. Und ich liebe ja das, wenn sich Hörerinnen und Hörer bei uns melden und sagen, ich weiß da was. Und das gab es. Und dann hat mir jemand geschrieben, google doch mal folgende Management-Firma. Und zwar Noris Media Management in Nürnberg. Habe ich gemacht. Und dann wurde mir noch der Hinweis gegeben, und da schau mal ins Impressum. Und da steht tatsächlich Inhaber von Noris Media Management, Frank Lämmermann. Mhm. Und tatsächlich, wenn man diese Kombination googelt, kommt man auf ein Foto vom heutigen Frank Lämmermann. Und er ist es. Der Besitzer von Noris Media Management in Nürnberg ist der frühere Comedian und Moderator von Viva, Frank Lämmermann. Sieht heute eigentlich fast genauso aus, nur die Haare sind einfach wahnsinnig seriös geworden und ein bisschen grau. Aber sonst ist es eigentlich das gleiche Gesicht, nur mit Brille. Und der betreibt eine Managementfirma, also ein klassisches Promi-Management. Und seine Klienten oder Künstler sind unter anderem Harry Weinfurt, kennen wir noch von Der Preis ist heiß. Dann Guido Knopp, der früher bei ZDF die History-Serie moderiert hat. Diese Doku-Reihe war sehr bekannt. Guido Knopp, Hitlers Helfer, Hitlers Tagebücher, Hitlers Frauen, Hitlers Hunde, Hitlers Häuser. Alles Guido Knopp gemacht. Dann unter anderem auch die

0: Die Influencerinnen, die kennst du safe, Nina Süß und Marina de Moss. Aber Nina Süß ist, glaube ich, schon ein Begriff. Und auch der Schauspieler Mark Keller.
1: Ah.
0: Also in dem Fall ohne seine Söhne.
1: Ey, Maurice, dann hätte ich ja fast den Frank Lemmermann wahrscheinlich getroffen, weil der Mark Keller, der war ja in einer Folge Hol dir deine Show mit dabei.
0: Kann sein, dass der Frank Lemmermann ihn vielleicht begleitet hätte.
1: Ja.
0: Ist das nicht witzig?
1: Wahnsinn.
0: Also, und dieses Management betreibt, wie gesagt, Frank Lemmermann. Und damit ist dieses Mysterium gelöst. Wir wissen, was der frühere Viva-Moderator Frank Lemmermann heute macht. Er betreibt ein Künstlermanagement.
1: Das ist doch das Schöne an so einer kleinen Community, wenn dann doch nochmal so der ein oder andere Anstoß kommt.
0: Total
1: Guck doch
0: spannend.
1: Mal da und da. Schön. Super,
0: danke,
1: da freue ich mich, dass wir da jetzt so ein bisschen Licht ins Dunkle bringen konnten. Und soll ich jetzt einfach mal mit der ersten Person starten?
0: Also ich kann ja einen kurzen Einblick geben, wen ich habe, ohne die Namen zu droppen, nur um ein bisschen Spannung reinzubringen.
1: Okay.
0: Ich habe einmal eine frühere Talking Queen.
1: Mhm.
0: Ich habe einen früheren Talkshow-Host und ich habe einen Pionier des Musikfernsehens. Das ist das,
1: alles
0: was ich
1: Deutsche?
0: Habe. Alles Deutsche.
1: Okay. Ja, soll ich auch
0: tease mal an und
1: okay,
0: dann fang
1: ich
0: gerne an.
1: Okay, tease mal an. Also meine erste Person ist ein US-Kinderstar.
0: Mm.
1: Was sollte es auch anders sein? Dann geht's um eine deutsche Band.
0: Mm.
1: Und dann geht es um einen Seriendarsteller, der sehr hot ist.
0: Immer noch?
1: Ich glaube schon.
0: Okay.
1: Ja,
0: dann
1: gut, ich starte mit dem Kinderstar, okay?
0: Fangen wir mit dem Kinderstar an.
1: Also, dieser Kinderstar, ich würde behaupten, dieses Gesicht kennen wir alle, aber eben nur sein Gesicht als Kind. Als Erwachsener würden wir ihn wahrscheinlich gar nicht mehr so wirklich wiedererkennen. Der ist berühmt geworden in den 90er Jahren und zwar heißt er David Gallagher. Schon mal gehört?
0: Ich muss googeln, weil ich bin ja mit Namen echt schlecht. Ich kenne nur die Gallagher-Brüder von Oasis.
1: Ja, die meine ich nicht.
0: Oh, ja klar, David Gallagher.
1: David Gallagher hat eine Hauptrolle gespielt in der Serie Eine himmlische Familie. Die ist Mitte der 90er Jahre gestartet. Der hat da den Sohn gespielt. War so ein ganz niedlicher Junge, der wird da wahrscheinlich so um die 8, 9 Jahre gewesen sein, hat vorher aber auch schon einige Filmrollen gehabt, unter anderem an der Seite von John Travolta in Guck mal, wer da spricht. Kennen wir auch noch den Film, oder?
0: Ja,
1: habe ich ja geliebt.
0: Mit dem sprechenden Baby, ne?
1: Ja, und 2006 endete dann die Serie, also Eine himmlische Familie, und er hat sich dann dazu entschieden, aufs College zu gehen. Und ich glaube, er hat Filmwissenschaften oder irgend sowas in diesem Filmkosmos studiert, damit er auch hinter der Kamera arbeiten kann. Und weißt du, wenn man so Kinderstars kennt oder so Gesichter von Kinderstars, aber die dann nicht mehr so wirklich präsent als Erwachsener sind, frage ich mich dann schon immer, was ist wohl aus denen geworden? Gab es da einen Absturz? Gab es einen Drohungsskandal? Ist der total untergegangen? Lebt der jetzt obdachlos auf der Straße oder
0: gibt's
1: so?
0: Gibt es ja diesen einen Fall mit dem Obdachlosen auf der Straße von dieser einen Nickelodeon-Serie, der viral ging, ne?
1: Genau,
0: oh, ganz
1: war
0: trauriges
1: das nicht
0: Ding.
1: Sogar hier Hannah Montana?
0: Irgendwie sowas.
1: Oder
0: war richtig.
1: War das Hannah Montana? Ich weiß nicht.
0: Nee, ich glaube, das war iCarly.
1: iCarly, stimmt.
0: Ja.
1: Und auch das fand
0: richtig,
1: ich auch tragisch.
0: Richtig schlimm.
1: Tragisch.
0: Ja.
1: Und das ist ja wirklich gar nicht so selten, dass diese Kinderstars einfach richtig schlimm abstürzen. Und
0: sieht man ja bei Anke Engelke zum Beispiel. Kleiner Scherz.
1: Arbeitet jetzt für die Deutsche Bahn.
0: Das ist wirklich, das ist so tief gefallen.
1: Es gibt natürlich auch positive Beispiele und er ist Gott sei Dank auch so einer. Er hat es nämlich geschafft, was sich wahrscheinlich viele Kinderstars wünschen. Er arbeitet nämlich trotzdem noch als Schauspieler und Synchronsprecher, aber eben ohne dieses ganz große Rampenlicht. Also er war schon immer, wird schon immer sehr als sehr bodenständig beschrieben und der hat es echt geschafft, sich als Synchronsprecher aufzustellen. Der spricht nämlich seit 2002 den Charakter Reiku, wird es glaube ich ausgesprochen, in dem weltberühmten Videospiel Kingdom Hearts. Mhm. Und das heißt, er ist in dieser Gaming-Szene total legendär. Also die Stimme von ihm ist total bekannt.
0: Mhm.
1: Und das macht er wohl heute immer noch. Und er hat auch so ein paar Gastrollen in so verschiedenen Krimiserien gehabt. Das ist so ein typisches Gastrollenhopping, ne? Also dann ist er da mal bei CSI, Miami, CSI, hier und da und bla bla bla, Criminal Minds und was weiß ich, was es da alles noch gibt. Und taucht aber wohl auch gar nicht auf Social Media auf und lebt extrem zurückgezogen, hat ein tolles Privatleben, ist Papa, ist für seine Familie da und ja, ist nie so ins große Rampenlicht getreten und man hat bei ihm schon auch das Gefühl, dass das eine sehr bewusste Entscheidung war. Weil ich glaube, wenn du einmal so eine krasse Berühmtheit durchgemacht hast, und ich meine die 90er Jahre, das war ja noch mal ein ganz anderer Schnack als heute, ne? Also da wurdest du ja wirklich auch von Paparazzi und was weiß ich verfolgt. Gut, das ist heute zum Teil ja auch noch so, aber damals in den 90ern gab es ja eben auch kein Social Media. Das heißt, es gab ja nur, ne, das, was halt Paparazzi von dir abgelichtet haben. Und ich glaube, wenn du das einmal durchgemacht hast und für dich dann auch relativ früh merkst, ach nee, das ist doch nicht so mein Ding und schaffst es dann trotzdem in der Branche zu arbeiten, aber dich zurückzuziehen, ist halt total cool. Und heute, also er tritt auch manchmal noch so in diesem Eine himmlische Familienkosmos auf, wenn es da mal irgendwie so eine Reunion gibt oder so, gab es glaube ich 2024, da taucht er schon noch mit auf, aber grundsätzlich ist er sehr, sehr zurückgezogen und ihr müsst den mal googeln. Der sieht total anders aus. Der hat Glatze und so ein Vollbart. Also man würde den auch gar nicht mehr erkennen als den Jungen von damals.
0: Ganz anderer Typ. Also irre.
1: Aber irgendwie richtig schön zu sehen, was er so für einen Weg eingeschlagen hat. Und ich würde sagen, der hat alles richtig gemacht.
0: Ja, auf jeden Fall. Finde ich spannend. Ich habe mich heute gefragt, was macht eigentlich die berühmteste Talkmasterin Deutschlands der 90er Jahre? Was macht eigentlich Margarete Schreinemakers? Margarete Schreinemakers war in den frühen 90er Jahren, also so man kann schon sagen, bis auch Anfang 2000er, war sie die bekannteste deutsche Talkmasterin. Die war vorher da, vor diesen ganzen Daily Talkshows, vor Sonja Zietlow, vor Vera am Mittag, vor, was gab's da noch, Brit. Ja, Brit war sowieso eine spätere Arabella, so, die war viel, viel früher da und hat, bevor sie mit ihrer Sat.1 Talkshow Schreinemakers Live richtig bekannt wurde, schon beim WDR moderiert, die Aktuelle Stunde. Sie kommt aus Nordrhein-Westfalen, hat eine Zeit lang auch die NDR Talkshow wirklich 3 Jahre mitmoderiert, die ja heute dafür bekannt ist, dass sie einfach gar keine Moderationswechsel mehr hat, weil das einfach jetzt forever Bettina Tietjen moderiert, habe ich das Gefühl. Ab und an sitzt da auch mal Barbara Schreinemacher.
1: Nee, aber ich sehe mehr Barbara Schöneberger als die Tietjen. Mittlerweile.
0: Die Schöneberger macht das inzwischen schon viel öfter, aber die Tietjen ist immer noch da auf jeden Fall. Da war Schreinemakers ganz am Anfang und sie wurde bekannt in der Sat.1-Sendung, da wurde sie wirklich dann bundesweit bekannt, Schreinemakers Live, die, wenn man sich das heute bei YouTube anguckt, ein Set hatte, das kannst du dir ins Kinderzimmer bauen. Es ist einfach wirklich so, dass früher sahen Fernsehsets einfach, da waren 3, 4 Pappwände, dann hast du noch so eine aus Pappe geschnittene so Stadtsilhouette hinterleuchtet, stellst 2 hässliche Ledersessel rein und dann war das ein Fernsehset. Und so sah das aus und sie wurde dafür bekannt, weil sie besonders emotional war. Also sie weinte mit ihren Gästen, das war auch immer schlimme Schicksalsschläge, da war auch ganz viel, das muss man auch wirklich sagen, so nennt man das so hinterlassenen Schütteln, also so Witwenschütteln war da ganz viel dabei, also wenn quasi verunglückter Ehemann und jetzt redet sie darüber, wie schlimm das alles ist, ganz viel solche Geschichten. Sie wurde sehr bekannt dafür, dass sie grundsätzlich auch ihre Hand auf das Knie der traurigen Gäste, wenn sie geweint haben, gelegt hat. Das ging so weit, dass in der damaligen Comedy-Show RTL Samstagnacht Margarete Schreinemakers immer parodiert worden ist von Tanja Schumann. Und zwar hat Tanja Schumann dann immer gesagt, das ist so traurig, ich muss jetzt erstmal meine Hand auf ihr Knie legen. Also das war wirklich ein Move, der bekannt war. Und dann gab es Vorwürfe. Die Queen of Talk 1996 in der Presse Steuerhinterziehung. Sie soll über eine holländische Firma Millionen am deutschen Fiskus vorbeigebracht haben. Sie war nämlich eine der ersten überhaupt, die das Prinzip "Ich mache die Sendung selber" für sich entdeckt hat, sprich mit ihrer eigenen Produktionsfirma diese Sendung produziert und dann Sat.1 verkauft hat. Und sie wollte Stellung nehmen zu diesen Vorwürfen, die in der Presse war, und hat auch angekündigt, heute Abend nehme ich in meiner Sendung Stellung. Das war für Sat.1 damals No-Go. Moderatoren nehmen nicht zu ihren persönlichen Sachen Stellung. Und sie hat gesagt, doch, das mache ich. Und es war ein

0: riesen Ding, diese Geschichte 1996. Es war früher so, früher war es so, Schreinemakers und danach kam Harald Schmidt, die Late-Night-Show mit Harald Schmidt. Das war das Programm von Sat.1. 23.15 Uhr Harald Schmidt, 22.15 Uhr Schreinemakers. Ich glaube donnerstags. Und man war gespannt, was passieren würde. Und in dem Moment, wo Margarete Schreinemaker sich in die Kamera dreht und sagt, und jetzt in eigener Sache, in dem Moment dreht Sat.1 ab.
1: Ja.
0: Macht den Bildschirm schwarz für ein paar Sekunden und sendet, und das ist total krass bis heute, eine Sonderausgabe der Sat.1 Nachrichten, moderiert von Ulrich Meyer, live aus Berlin, zum Fall Margarete Schreinemakers.
1: Hä?
0: Und zwar nur, dass man sich nicht dazu äußern werde, dass man die Sendung gerade beendet habe.
1: Ach so, der war
0: nicht,
1: live. Die haben live rübergeschaltet. Das war nicht eine Havariesendung.
0: Aber es war
1: so
0: vorbereitet. Also der saß schon da. Die haben darauf gewartet.
1: Ja, gut, sie hat es ja auch angekündigt. Das heißt, sie konnten sich ja darauf vorbereiten.
0: Trotzdem irgendwie ein bisschen perfide. Und hat dann diese Sonderausgabe der Sat.1 Nachrichten gesendet. Und danach ist man früher live zu Harald Schmidt gegangen, der sich darüber noch ein bisschen lustig gemacht hat. Und dann in die Harald-Schmidt-Show rein.
1: Das war ihr Karriereende, oder?
0: Fast. Also das war auf jeden Fall der große Knick. Daraufhin gab es ein halbes Jahr später den Wechsel, also dann gab es erstmal keine Sendungen mehr, dann gab es einen Wechsel zu RTL, da hieß die Sendung dann Schreinemakers TV. Quoten waren aber bei weitem nicht so gut, das wurde abgesetzt nach einem Jahr. Es gab noch hier und da ein paar Moderationen. Sie hat dann witzigerweise für RTL 2 die Show Big Diet moderiert. Das war eine Mischung aus The Biggest Loser und Big Brother. Also es war im Prinzip Big Brother, nur mit Abnehmen, wirklich. Mhm. Hat auch überhaupt nicht funktioniert. Da gab es auch Differenzen, weshalb sie frühzeitig aus dem Projekt ausschied. Dann gab es nochmal so einen Versuch in 2004 seitens der ARD sowas wie Oprah Winfrey mit ihr zu machen. Das haben die übrigens mehrmals versucht. Das haben die mal versucht mit Inka Bause. Das hat nicht funktioniert.
1: Das war schlimm. Kann mich dran erinnern,
0: schlimm.
1: Das hat nicht gepasst.
0: Ja, es war wirklich schlimm. Aber das hat auch nicht funktioniert mit Schreinemakers. Es gab 32 Folgen, wurde dann abgesetzt. Es gab 2007 nochmal einen Auftritt von ihr bei Let's Dance. Da wurde sie nach 3 Folgen rausgewählt. Und dann hat sie nochmal beim Call-In-Sender 9 Live 4 Monate moderiert. Auch jetzt nicht so erfolgreich. Und dann war's das. Und seitdem
1: das ist so
0: hat sie
1: traurig.
0: Sich, ja, aber das ist traurig, weil die ja eine wirklich gute Talkmasterin ist, ne?
1: Ja.
0: Aber es hat irgendwie dann, das Glück war nicht mehr auf ihrer Seite. So übrigens auch wie in ihrem Privatleben, was ich total interessant finde. Also hatte 3 Ehen. Oder hat 3 Ehen die letzte ist sie noch. Oh Gott, das klingt so böse. Sie ist verheiratet im Moment, glücklich, es gibt 2 Söhne, aber funny ist, sie war von 1986 bis 1988 mit dem Comedian, oder damals sagte man Komiker, Jürgen von der Lippe verheiratet.
1: Stimmt, das weiß ich noch.
0: Das finde ich total funny. Das wusste ich gar nicht.
1: Doch, ich wusste das, ja.
0: Jürgen von der Lippe war mit Margarete Schreinemakers verheiratet. Mhm. Und seitdem hat sie sich mehr oder weniger zurückgezogen, lebt in Eupen, das ist auf der belgischen Seite, also wirklich sehr nah an der deutschen Grenze, und ist unter anderem zeitweilig als Möbeldesignerin unterwegs. Das finde ich sehr funny, aber sie konnte halt nie wieder an ihre an Erfolge von damals anknüpfen. Es bleibt quasi eine kleine Posse aus der deutschen Medienhistorie.
1: Mich wundert es, dass wir noch nie über sie gesprochen haben. Also wir haben schon mal, glaube ich, über sie gesprochen, aber nicht in dieser Rubrik.
0: Nee, gar nicht, genau. Sie taucht immer mal wieder, sitzt die in so Talkshows mal, so Kölner Treff, und dann erzählt sie was von ihren Möbeln und so. Also sie ist jetzt nicht ganz, ganz weg, aber also was, wo sie jetzt quasi alleinstehend für steht, das gibt's in den Medien nicht mehr. Sie ist ab und an mal zu Gast irgendwo, ja.
1: Schade eigentlich, ne? Die hätte eine ganz große werden können, noch darüber
0: sie
1: hinaus. Noch darüber hinaus, langfristig.
0: Ja,
1: sagen wir es mal langfristig.
0: Sie könnte heute das Dschungelcamp moderieren.
1: Naja. Naja, okay. So.
0: So, Julia bereitet sich vor. Jetzt kommt was ganz Großes.
1: Ich möchte euch gerne eine Frage stellen. Insbesondere dir, Maurice, weil du bist der Einzige, der mir jetzt gerade antworten kann. Wie schon angekündigt, es geht jetzt um eine deutsche Band. Also es ist gar nicht nur eine Person, sondern es sind mehrere Personen. Es geht um eine deutsche Band, die 2006 total durch die Decke gegangen ist. Ich rede natürlich nicht von Tokyo Hotel, weil die waren ein bisschen früher. Aber es spielt so in der Riege. Kannst du dich erinnern? Kommt dir irgend

0: irgendein Name in den Kopf rein?
1: Die Killerpilze?
0: Ja.
1: Nein.
0: Ja, die Killerpilze.
1: Dann weiß ich, wer geliked hat bei dir.
0: Wer denn?
1: Dann hat Jo Halbig bei dir geliked.
0: Ja, genau. Jo Halbig hat bei mir geliked. Naja, also, genau, wir reden jetzt über die Killerpilze.
1: Krass, okay, habe ich gar nicht mehr auf dem Schirm.
0: Also, warte mal, jetzt kriege ich hier gerade eine E-Mail rein, die muss ich mal kurz wegklicken. Ich bin eine busy Businesswoman.
1: Ja, eine E-Mail von Jo Halbig.
0: Nein, der hat nur geliked auf Instagram und dann dachte ich so, ach, der Jo, guck mal, folge ich doch direkt mal zurück. Was ist denn aus denen geworden? Das hat mich wirklich interessiert.
1: Ja.
0: Und man muss sagen, die sind wirklich 2006, also Besetzung war Jo, Fabi, Max und damals noch der Bassist Schlagi, der ist später dann aber ausgestiegen. Und die sind 2006 total durch die Decke gegangen, wirklich. Also eigentlich wollten die eher so eine Punkband sein. Also es war schon so ein bisschen punkig, deutscher Punk, aber es war doch auf der anderen Seite auch schon sehr kommerziell. Die waren noch saujung. Die waren saujung. Also zwischen 13 und 17 waren die da. Das müsst ihr euch mal vorstellen. Also der kleine Fabi am Schlagzeug, der war wirklich mini. Und die haben natürlich auch, die waren im Kika und dann waren die auf der Bravo. Und am Anfang wollten die das eigentlich alles gar nicht, weil das war nicht so wirklich das Image, worauf die Bock hatten. Die wollten schon eher so ein bisschen, ja, so punkig halt, ne, provozieren, kantig und nicht so kommerziell. Und die wollten aber eben auch Kohle verdienen, so, ne, und wollten halt erfolgreich sein. Und da musst du diesen Weg halt mitgehen. Und das haben sie dann eben auch gemacht. Und die sind wirklich über Nacht berühmt geworden. Es gab große ausverkaufte Tourneen. Die haben hunderttausende Platten verkauft, die haben irgendwann auch Goldstatus erreicht. Und dann muss man aber sagen, war der Hype relativ schnell vorbei. Also es gab so einen kleinen Knick. Ich glaube, ein Jahr später, 2007, ist der Schlagi schon ausgetreten, weil...
1: Schlagi, weil dieser Name ist so.
0: Vor allen Dingen, ich habe so gedacht, eigentlich wäre so der Name Schlagi, wäre eigentlich besser, wenn er das Schlagzeug gespielt hätte.
1: Ja, genau.
0: Aber er war der Bassist. Naja.
1: Der schlägt die Saiten des Basses.
0: Genau. Der konnte sich, glaube ich, nicht mehr so ganz mit der ganzen Situation identifizieren und hat dann gesagt, hier, ich bin raus. Und das war, glaube ich, schon für die Band damals ziemlich schlimm. Und man muss sagen, 2009 war der Hype dann halt auch schon wieder relativ schnell vorbei. Die waren die letzten Jahre oder die Jahre davor waren die bei Universal unter Vertrag. Und wie es manchmal mit diesen Major-Labeln so ist, wenn da der Erfolg ausbleibt, dann trennen die sich halt auch relativ schnell, ne? Und ich glaube, die waren sich dann auch nicht so richtig einig. Und dann haben sie gesagt, also ich mache jetzt hier nicht die komplette, ne, ich muss das hier so ein bisschen runterkürzen, sonst geht die ganze Folge nur um die Killerpilze, weil die haben schon echt viel gemacht. Die haben sich dann dazu entschieden, ihr eigenes Label zu gründen, wie das ja viele dann, ne, schlussendlich machen, und zwar Killerpilze Records, und haben dann darüber ihre eigene Musik rausgebracht und haben dann auch viele Alben noch rausgebracht. Aber man muss auch sagen, es fühlte sich für sie, glaube ich, dann zeitweise schon wie ein Rückschritt an, weil es waren dann eben nicht mehr die großen Hallen, die gefüllt wurden, sondern eher die kleinen, und da hat man eher so vor 1500 Leuten gespielt und so. Und ich glaube, das war für die schon auch krass, aber die haben halt immer weitergemacht und haben das richtig durchgezogen. 2017 kam auch ein Dokumentarfilm über die Band raus. Das könnt ihr euch noch anschauen auf Amazon Prime. Habe ich gestern Abend mal reingeguckt und ist total spannend und total interessant, weil man ganz viel, glaube ich, da noch nicht so richtig wusste. Und auch interessant zu sehen, dass die eigentlich so die Ersten waren, die so einen Doku-Film gemacht haben. Das ist ja jetzt gerade so gang und gäbe, das gefühlt jeder Künstler, jede Band macht eine Netflix-Doku, und die haben das halt 2017 schon gemacht, waren sie auch irgendwie so kleine Pioniere. Und 2019 haben sie dann schlussendlich aufgehört und haben gesagt, sie machen jetzt Pause auf unbestimmte Zeit, was ja dann schon immer eher bedeutet, okay, das war's jetzt. Und es ist total spannend zu schauen, was machen die drei jetzt eigentlich, also die drei, die jetzt dann noch übrig geblieben sind in der Band. Also der Jo, kann man sagen, ist ein einflussreicher Medienmacher, der hat eine eigene Firma gegründet und ist jetzt so im Bereich Content und ist richtiger Businessmann, ne? Also er hat eine eigene Firma und leitet die auch. Sein kleiner Bruder, der Fabi, also der war ja der Schlagzeuger, der ist ins Filmgeschäft gegangen und ist erfolgreicher Filmproduzent und hat jetzt vor ein paar Wochen auch erst eine neue Serie rausgebracht.
1: Echt?
0: Kann man sehen auf seinem Instagram-Account. Ja, richtig cool. Und der Max, das ist ja der Gitarrist gewesen, der hat Musik studiert

0: Dezember im Backstage-Werk in München und zwar mit der Originalbesetzung. Also der Bassist kommt wieder zurück und genau, und die spielen da ein exklusives Konzert für die Fans und feiern somit das 20-jährige Jubiläum. Und die Art und Weise, wie das zustande gekommen ist, ist auch eine richtig schöne Geschichte. Der Fabi, der hat nämlich letztes Jahr geheiratet und nachts, als die dann, ich glaube, die haben sogar, wenn ich es jetzt richtig gelesen habe, haben die nachts da irgendwie auf der Hochzeit noch gejammt und haben sich angeguckt und haben es richtig gefühlt und wollten wieder zusammen auf die Bühne. Und da haben sie es festgemacht, wahrscheinlich im Suff. Da entstehen die besten Ideen, haben sie gesagt, Leute, das müssen wir mal wieder machen und kommt nächstes Jahr mal Jubiläum, da machen wir ein schönes Konzert.
1: Cool, oder? Ich finde das so lustig. Ja, ich gucke gerade durch die Fotos, die sie gemacht haben, so 25 Jahre Band bestehen und so. Die spielen in Berlin im Huxleys. Naja, auf jeden Fall, es ist schon interessant, wie unterschiedlich optisch sich Leute verändern. Das ist einfach der Wahnsinn.
0: Sag mal, spielen die noch mehr? Spielen die eine richtige Tour oder was? Ich habe jetzt nämlich nur von diesem Konzert in München gelesen.
1: Die spielen in München, dann spielen sie, wahrscheinlich, ich kann mir vorstellen, dass auch sich gemeldet wurde und sagen würde, spielt hier doch auch. Also ist alles ausverkauft. München, 18. Dezember. Mhm. Köln, nächstes Jahr, 27.01. Dann am 28.01. in Hamburg. Ich kenne die Kantine in Köln. Ich kann jetzt nicht so ein Riesenladen sein. Ist aber auch wurscht. Dann am 29.01. Berlin im Huxleys und am 30.01. in Wien in der Szene. Und alles ausverkauft, beziehungsweise in Berlin haben sie es jetzt hochverlegt ins Huxleys, weil wahrscheinlich schon ausverkauft war. Aber optisch, also Jo sieht irgendwie immer in Anführungsstrichen gleich aus. Das meine ich nicht böse, sondern den erkenne ich. Der hat sich irgendwie optisch nicht so verändert.
0: Doch, der hat sich total verändert. Der hat doch so lange Haare jetzt und so ein Schnurri hier.
1: Ah gut, vielleicht liegt es auch daran, dass ich hatte mit Jo früher, immer mal wieder was zu tun.
0: Früher
1: vielleicht
0: waren
1: daher,
0: immer die Haare
1: war
0: so
1: sehr präsent
0: bei mir.
1: Sag mal,
0: haben wir Jo nicht auch irgendwie mal bei Joyce gehabt?
1: Safe. Und ich habe mit Jo auch danach zu ProSieben-Zeiten auch immer mal wieder irgendwie was zu tun gehabt. Darum ist das für mich vielleicht so optisch gleich, aber bei dem Schlagi, Entschuldigung, ist ja ein anderer Mensch. Das ist ja geil. Ich finde sowas liebe ich ja total.
0: Also man darf nicht vergessen, die waren damals irgendwie
1: 12,
0: 16 also die, oder, und 17.
1: Ja, irgendwie sowas, ja.
0: Also, weißt du, wie ich aussah mit 16 und 17?
1: Ehrlich gesagt, ziemlich genauso wie jetzt, nur mit weniger Locken heute.
0: Das stimmt. Das stimmt. Bin keinen Tag gealtert.
1: Echt? Optisch echt nicht. Tatsächlich wirklich. Du hattest damals mal so,
0: war schon
1: du hattest mehr so Korkenzieherlocken und heute hast du halt so.
0: Ganz schlimme Haare hatte ich, ganz schlimme.
1: Ja.
0: Da
1: ja,
0: gab es noch keine
1: halt so
0: Lockenroutine auf Instagram, die ich mir abgucken konnte.
1: Nee, und heute hast du halt so die elegante amerikanische Welle. Aber ansonsten sieht der Rest, ehrlich gesagt, ziemlich gleich aus.
0: Ja. Ich trinke
1: ja,
0: viel Wasser.
1: Ja, genau.
0: Weil ich mich ständig räuspern muss.
1: Dann ja. Spannend. Also, ich habe gleich noch eine deutsche Talk-Legende. Aber vorher fange ich an mit einem Mann. Wie bin ich darauf gekommen? Ich habe heute mich gefragt, was machen eigentlich so meine MTV-Heldinnen von früher. Und ich rede jetzt, meine MTV-Helden sind nicht Joko und Klaas, sondern die wirklich very first Germans. Die allererste deutschsprachige MTV-Moderatorin, die es ever gab, war Christiane Backer. Und die wurde damit bekannt, weil sie die Sendung The Coca-Cola Report moderiert hat. Auch damals gab es schon Branded Entertainment 1992. Das ist keine neue Erfindung, liebe Influencer. Und Christiane Backer war bekannt, weil sie... Also wir reden übrigens nicht über Christiane Backer, ich will bloß die Hinführung ganz kurz. War bekannt auch, weil sie dann Bravo TV moderiert hat, vor Lori Stern, vor Eni. Also she was the first, ja. Und die ist dann danach irgendwann bei NBC Europe gelandet und hat dort Wirtschaftsgeschichten moderiert und ist dann, witzigerweise, hat sie sich damals verliebt in einen Cricket-Spieler aus Indien, in UK. Mhm. Und der ist heute der Premierminister von Pakistan.
0: Was?
1: Krass, ne?
0: Und sind die noch zusammen?
1: Nein. Ah. Und sie ist dann aber viel später zum Islam konvertiert und sie ist bis heute befreundet mit dem Premierminister von Pakistan. Der hat sogar auf ihrem Buch von MTV nach Mekka, ihre Lebensgeschichte, hat er sogar das Grußwort geschrieben. Und da steht vorne drauf, sogar auf dem Cover steht ein Zitat vom Premierminister von Pakistan. Das ist irre. Also anyway, ich
0: finde
1: es immer
0: schön, wie du versuchst, so viele Leute wie möglich hier unterzubringen, über die du aber eigentlich gar nicht reden willst.
1: Sorry für die Zeit, die ich jetzt geklaut habe.
0: Aber es ist eine geile Story.
1: Dann habe ich mich gefragt, was wurde eigentlich aus dem ersten männlichen Moderator bei MTV aus Deutschland? Ingo Schmoll. Und da sind wir. Wir sind bei Ingo Schmoll.
0: Jetzt muss ich googeln.
1: Ja, das kannst du gerne googeln. Das Gesicht kennst du wahrscheinlich noch. Ingo Schmoll. Das ist nämlich auch ganz interessant, weil der ist nämlich auch, da kreuzen sich jetzt die ganzen Wege von Margarete Schreinemakers und Frank Lämmermann, der Harry Wein.

0: Ford Management. Also Ingo Schmoll kommt aus Siegburg, das ist hier in der Nähe von Köln, richtiger NRWler. Geboren 1990 und der hat schon immer so ein bisschen Audio gemacht, hat sich für Bands und Live-Musik interessiert und moderierte mit 18 Jahren damals bei RTL Plus, das ja damals noch hauptsächlich ein Radiosender war und aus Luxemburg heraus nach NRW hineingestrahlt hat. Und er moderierte dort eine Sendung, die hieß Rapido und später gab es auch als Fernsehsendung Ragazzi.
1: Ragazzi? RTL Plus.
0: Ja.
1: Oh, ist der Name geklaut oder was?
0: Ja, auf jeden Fall war er dann auch relativ schnell interessant für den WDR, hat dort relativ viele Jugendsendungen moderiert. Das war, bevor es 1 Live überhaupt gab, da hieß das noch WDR 1. Und war nämlich einer der meistgebuchten Jury-Teilnehmer der Mini-Playback-Show.
1: Oh.
0: Ja.
1: Ist ja witzig.
0: Die alle waren Sieger, auch wenn einer nur gewinnen kann. Er saß ganz oft in der Jury der Mini-Playback-Shows, finde ich sehr funny.
1: Sehr süß.
0: Und dann bewarb er sich bei MTV, das war 1993 und wurde nach Christiane Backer der erste deutsche Moderator bei MTV, männlich. Damals alles noch englischsprachig, darum war das ja auch sehr was ganz Besonderes.
1: Oh, krass.
0: Und war deshalb relativ schnell deutschlandweit bekannt. Und ich finde es ganz spannend, weil er da nur 3 Jahre war. Das ist ja gar nicht lang. Christiane Backer war da viel, viel länger, by the way. Er war da wirklich gar nicht so lang und ist danach zurückgegangen nach Deutschland und hat dann bei dem inzwischen in 1 Live umbenannten Radiosender ganz, ganz lange, nämlich von 1996 bis 2015, die Special Interest Show Plan B moderiert. Und von Plan B wiederum entstand ein Podcast heraus und der heißt Radio Brennt und den gibt's bis heute. Den moderiert er bis heute und hat wiederum dann angefangen für den WDR Rockpalast, eine Sendung, die es leider heute nicht mehr gibt. Eine ganz, ganz lange, ganz bekannte Live-Sendung mit Konzerten. Und das hat er wirklich Ewigkeiten moderiert. Und jetzt kommt das, was ich nicht wusste. Er ist nämlich eigentlich Filmemacher. Und das finde ich ganz interessant, weil da ähnelt er sich mit der Geschichte von Fabi, von Fabi Killerpilz. Mhm. Ich nenne jetzt immer Fabi Killerpilz, Fabi Halbig. Und hat unfassbar viele Dokumentationen über Bands gedreht. Und das, was ich jetzt hier lese, ist nur ein Ausschnitt. Und das ist krass, mit wem der hinter der Kamera gearbeitet hat. Er hat Features und Porträts gedreht über Tokyo Hotel, Kraftklub, dann die Donuts, Musikvideos für Matzen. Er hat auch Kinofilme gedreht. Er hat 2021 zum 70-jährigen Geburtstag von Babsänger Wolfgang Niedecken die Dokumentation Dann kam alles anders gedreht. Er hat 2022 ein Porträt über Jan Delay und Heinz-Rudolf Kunze gedreht. 2024 drehte er die Dokumentation Paul van Dyk, Weltstar aus Eisenhüttenstadt. Außerdem 2024 Hand in Hand, die 30 Jahre Beatsteaks-Doku. Mhm. Das geht ewig so weiter. Dieser Mann dreht mit den größten deutschen Rock- und Popstars Dokumentation. Das finde ich irgendwie völlig geil. Und jetzt kommt's. Und heutzutage ist er tätig als Sprecher, also als Synchronsprecher bei South Park.
1: Ach Quatsch. Das ist ja, wen spricht der da?
0: Das ist eine gute Frage. Das habe ich nicht gemacht. Ich gucke mal ganz kurz rein. Vielleicht finde ich das ja parallel. Jetzt seht ihr mal, wie ich google. Ingo Schmoll. Ja, mal gucken, was Google uns sagt. Ingo Schmoll, Synchron, South Park, Rolle. So würde ich das jetzt googeln.
1: Mhm.
0: Und dann bin ich mal gespannt, was bei rauskommt. Romper Stomper? Nee, Quatsch, das ist was an. Das war eine lustige Geschichte. Leider kommt da nicht so viel bei raus. Also steht nicht sofort da. Kann ich euch jetzt nicht sagen, steht nur weiterhin Rollen, unter anderem bei South Park und Dr. House. Also er ist als Synchronsprecher unterwegs, hat eine eigene Band und spricht auch ganz viele Computerspiele im Deutschen, unter anderem Assassin's Creed, Transformers, Ghost Raccoon, Heroes of Might and Magic. Also ist nach wie vor total unterwegs, aber man kriegt das ja gar nicht mehr so mit, weil wir in Deutschland, obwohl wir so eine Synchronkultur haben, die natürlich gerade durch KI extrem bedroht ist, feiern wir diese Leute gar nicht. Wir alle wissen, wie klingt eigentlich im Deutschen Bruce Willis oder
1: Leonardo DiCaprio. Roberts.
0: Oder richtig bekannt natürlich auch Sarah Jessica Parker. Hm. Ist immer super weird, wenn ich die Synchronstimme von Sarah Jessica Parker irgendwo anders höre, weil das ist für mich so Sex and the City.
1: Ja.
0: Und wir wissen eigentlich gar nicht, wer die Menschen dahinter sind. Oder auch bei diesen ganzen Hörspielen, die total famous sind, wie zum Beispiel die 3 Fragezeichen oder sowas. Ne? Wir wissen gar nicht, wie die Leute dahinter aussehen und wie sie heißen. Aber die machen einen ganz großen Job und unter anderem Ingo Schmoll.
1: Interessant. Cool. Also krass. Der war nicht so meine Zeit leider, ne? Also nee, deshalb,
0: das war
1: ich
0: ja
1: kenne,
0: 1993.
1: Da
0: das
1: war ich 3 Jahre alt.
0: Da brauchte man auch noch einen Satellitenempfang, um MTV überhaupt zu kriegen. Das war auch alles relativ kompliziert. Aber die waren, sowohl Christiane Backer wie auch Ingo Schmoll, waren sehr gern gesehene Gäste in so Talkshows wie Harald Schmidt und Late-Night-Shows, weil die halt was super Besonderes waren. Mhm. Weil das waren die zwei Deutschen, die halt bei MTV Europe europaweit moderiert haben. Wenn man sich diese Sendung heute anguckt, ne? Das ist ehrlich gesagt alles Kinderpalle. Das kannst du aus deinem Wohnzimmer heutzutage produzieren. Mhm. Christiane Backer stand vor einer beigen Wand neben einem Coca-Cola-Logo und hat dann da so eine Moderation gemacht, 3 Sätze und dann kam schon irgendwie ein Musikvideo. Aber das war damals, war das
1: ich
0: was.
1: Ich hätte es so gern gemacht. Geil.
0: Ich auch.
1: Geil.
0: Also wirklich, Christiane Backer war auch tatsächlich, das ist heutzutage ganz, ganz anders. Aber als die anfing bei MTV, hatte die jetzt auch nicht so einen geilen englischen, also die hatte auch nicht so geil Englisch gesprochen. Die war very German, ne? Muss man wirklich sagen. Ingo Schmoll war da schon ein bisschen anders, aber die war wirklich very German. Aber inzwischen, das ist auch spannende Geschichte, die ist jetzt Kunsthändlerin, lebt in London. Also es ist schon krass, was diese Leute teilweise, wie die sich entwickelt haben, ne?
1: Oh, ich wäre auch gerne Kunsthändlerin in London.
0: Na, dann schreib doch mal Christiane Backer, ob sie vielleicht...
1: Das klingt nach einem tollen Leben. Ich kann ja Kunsthändlerin in Erfurt werden.
0: Ja, jetzt haben wir viel zu viel über Christiane Backer gesprochen. Eigentlich ging es um Ingo Schmoll.
1: Jetzt sprechen wir über Wentworth Miller. Sagt dir das was?
0: Oh Gott, wie schreibt man das? Warte.
1: Wentworth Miller.
0: Ich habe schon, wie immer, sagen mir Namen nichts. Und wenn ich das Gesicht sehe, weiß ich natürlich sofort Prison Break. Prison Break.
1: Genau. Wentworth Miller ist der Hauptdarsteller von Prison Break. Ein ganz hübscher Typ. Ganz tolle Augen. Und zwar Prison Break. Es ist aber auch wirklich schwer. Also für uns Ossis, die Konsonanten hart und weich ist immer schwierig. Und wenn da erst ein harter Konsonant kommt und dann folgt ein weicher, ist immer schwierig für uns.
0: Julia, wir haben jetzt kein Mitleid mit deiner Sprachbehinderung hier. Das tut uns wirklich leid.
1: Ich sage explizit wir beide, Maurice.
0: Ich weiß.
1: Wir beiden Ossis. Stehen wir zu. So, also, die Serie war ja unfassbar erfolgreich.
0: Unfassbar.
1: Es gab zwischen 2005 und 2009 4 Staffeln und 2017, also mit einem großen Abstand, kam dann nochmal eine 5. Staffel. Und ich muss dir sagen, diese Serie ist damals an mir komplett vorbeigegangen. Ich habe die vor ein paar Jahren alles nachgesuchtet. Und war dann auch so ein bisschen
0: übrigens
1: verliebt in
0: ich
1: den
0: auch.
1: Wentworth Miller, weil der eine geile Rolle spielt und der ist sehr charismatisch, ein ganz hübscher Typ und ja, sehr attraktiv. Und der ist aber auch gar nicht mehr so präsent. Der ist irgendwie dann so verschwunden, weil der auch nicht wirklich viel in anderen Rollen stattgefunden hat. Und er tauchte dann auch nach den 4 Staffeln erstmal unter, so nach 2009. Und dann tauchten wohl 2010 auch so Paparazzi-Fotos von ihm auf, wo er total übergewichtig war und so. Oder was heißt total übergewichtig? Also so wurde es dann dargestellt. Aber ehrlicherweise hat er einfach nur ein bisschen zugenommen. Und er hat dann später...
0: Aber wir wissen ja alle, wie die Magazine so ticken, ne?
1: Genau. Und ich habe es jetzt aber gerade ja auch so weitergetragen. Also man muss das alles ein bisschen differenzieren. Und der hat dann später auch in einem Interview zugegeben oder öffentlich gemacht, dass es ihm zu diesem Zeitpunkt richtig schlecht ging. Der hatte Suizidgedanken und litt auch unter Depressionen. Also das ist wirklich, wenn man sich mit dem mal befasst. Ich habe mich dann, als ich die Serie geguckt habe, habe ich ganz viele Interviews mit dem geguckt aus der damaligen Zeit und habe mich so ein bisschen mit dem befasst, weil der mich interessiert hat. Und da hat man schon festgestellt, das ist ein spezieller Charakter. Ne, also der ist sehr speziell, auch eher ein bisschen introvertiert, in sich gekehrt, hat Dinge, mit die er sich auseinandersetzen muss und so. Und genau, der hat sich dann auch bewusst zurückgezogen und hat sich auch gegen so eine klassische Hollywood-Karriere entschieden, weil ich glaube, das hätte der machen können. Weil der hatte einen unfassbaren Erfolg mit dieser Serie und ich glaube, der hätte, wenn er es richtig angestellt hätte und wenn er es gefühlt hätte, könnte ich mir vorstellen, hätte der auch, ne, so ein Leonardo DiCaprio werden können. Aber, und das ist auch ganz traurig, der hat sich ganz, ganz lange nicht geoutet. Der ist nämlich schwul und hat immer Angst gehabt, sich zu outen, weil er dachte, dann kriegt er keine Rollen mehr. Oder es versaut ihm halt so, weil er hat ja schon so ein bestimmtes Image auch gespielt, ne? Also er war so ein
0: harter Kerl,
1: so ein Knacki, so ein Knasttyp, der da ausbricht und so. Und, ne?
0: Der
1: so
0: war im Prinzip der die amerikanische Walter.
1: Was ist denn das für ein Vergleich? Er war doch so unsexy, wirklich. Aber ja,
0: lass das jetzt nicht die, jetzt habe ich ihren Namen vergessen. Lass das jetzt nicht die Kathi Karrenbauer hören. Ja. Habe ich dir mal erzählt, dass ich mal mit Kathi Karrenbauer Bus gefahren bin? Aber ich glaube, das ist eine andere Geschichte.
1: Ja, für Kathi Karrenbauer ist heute kein Platz. Aber die Geschichte kannst du uns mal anders mal erzählen. Naja, auf jeden Fall hat er sich dann 2013 geoutet, indem er nicht zum Filmfestival nach Russland gefahren ist, wegen den, weil da halt eine große Homophobie herrscht. Das war damals sozusagen sein Protest und sein, mehr oder weniger sein Coming-out. Und 2020 hat er sich dann konsequent zurückgezogen. Also wie gesagt, es kam ja dann noch mal eine fünfte Staffel von Prison Break. Und dann hat er sich aber 2020 komplett zurückgezogen und hat auch so eine konsequente Entscheidung getroffen, hat gesagt, er wird keine heterosexuellen Charaktere mehr verkörpern. Er fühlt das nicht mehr und er will das nicht mehr und genau, hat damit sozusagen eine klare Entscheidung für sich gefällt und ist heutzutage als Autor unterwegs, hat auch ein Buch geschrieben unter einem Synonym, was sehr erfolgreich war. Nee, Quatsch, das war ein Drehbuch zum Psychothriller Stoker. Kennst du das? Ich kenne das gar nicht.
0: Nein.
1: Mit Nicole Kidman. Da hat er das Drehbuch geschrieben. Genau, aber unter einem anderen Namen, weil er nicht wollte, dass sein Name da irgendwie mit auftaucht. So habe ich das jetzt hier gelesen. Und dann auch ganz, ganz spannend, 2021 wurde bei ihm Autismus diagnostiziert. Und das ist echt krass, weil da macht ganz, ganz viel Sinn. Also wenn man sich mit ihm als Person mal beschäftigt, auch sich die Interviews anguckt und so, ne, und wie er bestimmte Themen auch bearbeitet oder sich hinterfragt oder wie auch immer oder wo er auch Schwierigkeiten gehabt hat, ne, weil ich habe es halt so als introvertiert gelesen, aber da steckt dann noch viel, viel mehr dahinter, nämlich Autismus. Und das ist natürlich total krass auch für ihn, einfach super gut, dass er da jetzt so eine Diagnose hat und vieles wahrscheinlich für sich ganz anders einordnen kann.
0: Ja.
1: Aber genau, der ist also seit vielen, vielen Jahren eigentlich weg von der Bildschirmfläche. Und deshalb habe ich mich gefragt, was ist aus dem eigentlich geworden?
0: Spannend.
1: So, und der hat sich ja dazu entschieden, sich auch komplett zurückzuziehen. Aber auch wieder selbst entschieden.
0: Ich habe Prison Break nie bis zum Ende geschaut.
1: Nee? Hast du die letzte Staffel nicht geguckt? Fand ich trotzdem auch ganz gut eigentlich.
0: Also ich habe es nicht geguckt. Ich war aber hooked. So am Anfang total, weil es ein super spannender Plot ist und auch ein Plot-Twist. Aber ich habe es dann, also
1: es ist ja immer wieder dasselbe gewesen eigentlich.
0: Ja, und das Ding ist auch, was mich halt auch immer ein bisschen anstrengend ist, wenn ich mit einer Serie anfange und ich sehe, da gibt es irgendwie schon 80 Folgen gefühlt. Dann
1: ja, ich finde das ja gut. Ich finde das gut, weil dann habe ich einfach lange was zu gucken.
0: Also sagen wir mal so, das größte Mammutwerk, das ich mir jemals angetan habe, waren einfach 12 Staffeln The Walking Dead nachzuholen.
1: Oh, das ist krass. Oh, das ist echt krass.
0: Es war auch gut, aber es war auch gut, als es vorbei war. aber ich wurde auch ein bisschen gezwungen. Aber das war okay. Manchmal muss man ja zu seinem Glück gezwungen werden.
1: Das stimmt.
0: So ist das ja nicht. Spannend. Spannend.
1: So, bin gespannt, wen du jetzt
0: mal
1: noch
0: gucken,
1: hast.
0: Mal gucken, ob du es raten kannst. Ich fange mal an. Die folgende Geschichte hat einen schlimmen Schicksalsschlag in sich. Und zwar die Prognose FSGS. Diagnose, nicht Prognose, entschuldigt. Die Diagnose FSGS, das ist eine chronische autoimmunbedingte Krankheit, in der die Nieren versagen. Ganz, ganz schlimm. Und die Person, um die es geht, hat diese Diagnose ganz kurz nach der Teilnahme an der ProSieben-Show Die Burg erhalten. Wer kennt noch Die Burg?
1: Oh, das habe ich nie gesehen.
0: Moderiert von Daniel Aminati. Legendär, weil damals Prinz Frederik von Anhalt, der ja heute bei Kampf der Reality Stars unterwegs ist, damals in das Badewasser von Kader Loth gepinkelt hat. Weshalb sie ihn hasst. Und die beiden sind jetzt bei Kampf der Reality Stars aufeinander getroffen. Oh, mal wieder, schon mal. Und der hat sich bis heute nicht entschuldigt und er tut immer eins auf super Etepetete. Aber das ist der Mann, der damals ins Badewasser von Karl Roth gepinkelt hat.
1: Der Mann von Jaja Gabor, oder?
0: Ja. Der Mann, der, ich sag mal so, der Enkeltrickbetrüger von Jaja Gabor. Auf jeden Fall, zweite, die ist ja verstorben, er hat die 60 Millionen erhalten. Anyway. So, die Burg 2005 nahm die gesuchte Person teil. Danach erhielt die gesuchte Person diese Diagnose und hat nur überlebt, weil seine Schwester Robin, die in den USA lebt, ihm eine Niere gespendet hat. Während dieses schweren Schicksalsschlages verließ ihn seine Frau, die Ehe scheiterte. Und wir kennen sehr wahrscheinlich alle seinen Sohn, weil sein Sohn für Deutschland 2022 beim Eurovision Song Contest angetreten ist.
1: Ricky.
0: Hier, richtig.
1: Ach,
0: wir
1: krass.
0: Reden über Ricky. Ricky, der Talkshow-Host. Mhm. Was macht der eigentlich heute? Mhm. Es ist ganz interessant, weil er immer mal wieder doch nochmal in so Reality-Shows aufgetaucht ist. Aber was der wirklich, wirklich macht, wissen wir alle nicht. Aber ihr werdet es gleich erfahren. Aber fangen wir erstmal an. Wir gehen zurück in die ganz frühen 90er Jahre. Damals gab es einen Home-Shopping-Sender, der heute Home-Shopping Europe HSE heißt und noch nicht pleite ist. Im Vergleich zu allen anderen. damals hieß der Hot. Home Order Television. Mhm. Hot. Und dort moderierte Ricky. Und zwar Mitte der 90er Jahre war er einer der Moderatoren dort und wurde von dort weggecastet zu einer Talkshow, über die wir hier auch schon mal mit seinem Nachfolger Peter Imhoff geredet haben.
1: Ja.
0: Weil Peter Imhoff hat nämlich so ein bisschen, ich sag mal so, geoutcalled, wie unzufrieden Sat.1 mit Ricky war damals, deshalb das nach einer Staffel abgesetzt wurde und Peter Imhoff war der Nutznießer, weil er die Show ererbt hat. So, Ricky, also eine Staffel lang von 1999 bis 2000 moderierte er die Ricky Show, die bekannt wurde, weil er super extrovertiert da so rumsprang. Es war auch echt ein Vorbild. Also ich weiß nicht, wie oft sich Harald Schmidt über Ricky lustig gemacht hat. Wenn man sich das heute anguckt, hart grenzwertig. Mhm. Auf jeden Fall ging das nicht gut und nachdem diese Show eingestellt worden ist, beziehungsweise an Peter Imhoff übertragen worden ist, hat er halt hier und da so ein paar Reality-Shows gemacht. Unter anderem war er, wie gesagt, bei Die Burg dabei, beim perfekten Promi-Dinner, das er gewonnen hat. Unter anderem war er bei der ProSieben-Völkerballmeisterschaft dabei, Jesus Maria. Das weiß ich noch, weil die nämlich damals unter anderem Leute angefragt haben von Joyce. Naja, egal. Er war im Dschungelcamp dabei. Dadurch wurde er nochmal der großen Öffentlichkeit präsentiert. 2016 war das und war da allerdings am Ende, glaube ich, der 8. Platz, den hat er belegt. Also eher so eine, naja, 8. Platz ist jetzt, man erinnert sich immer an den, der zuerst geht und der als letztes geht, aber an den 8. erinnert man sich nicht so richtig. Es ging nie mehr so richtig bergauf, aber er wurde Moderator in den zwei, warte mal ganz kurz, ich will nichts Falsches sagen. 2014, also in dieser Phase, wo er viel bei Reality-Shows auch stattfand, wurde er Moderator wieder, er moderierte wieder das, womit er angefangen hat, nämlich Home-Shopping beim Sender 123TV, war er ein paar Jahre. Aber jetzt kommt's. Wir haben ja gerade eben drüber gesprochen, die schlimme Prognose 2015 nach der Teilnahme, also kurz nachdem Prinz Friedrich von Anhalt in das Badewasser von Karl Roth pinkelt, erhält Ricky noch eine schlimme Nachricht, nämlich in dem Fall eine wirklich schlimme Nachricht, nämlich dass er an FSGS, einem autoimmunbedingten Nierenversagen, leidet. Und tatsächlich, Ricky, Sohn eines amerikanischen Soldaten und einer deutschen Mutter, wurde wirklich gerettet von seiner Schwester Robin, die in den USA lebt, die ihm eine Niere gespendet hat. Wow. Ohne die würde Ricky heute nicht mehr unter uns fallen. Es folgt natürlich monatelange intensive Behandlungen. Wer das schon mal gehört hat, wie das funktioniert mit Organspenden, das ist nicht so, dass du ein Organ bekommst und morgen läufst du aus dem Krankenhaus, sondern das hat wirklich monatelange Behandlung zur Folge. Und er hatte das große Glück, dass sein Körper dieses Organ auch angenommen hat bis heute und es ihm heute wieder richtig gut geht. Aber zu der Zeit tatsächlich brach auch die Ehe. Und das ist natürlich ein doppelter Schicksalsschlag, wirklich krass. Und eines seiner größten Glücke, das hat er original mal gesagt, nachvollziehbar, aber eines seiner größten Glücke ist sein Sohn Malik, der für Deutschland beim ESC teilgenommen hat 2022. Wahrscheinlich am bekanntesten ist er für diesen Move, dass er am Ende die Gitarre dreht mit so einem Peace-Sign. Das war so, diese Performance war sehr, sehr basic, aber am Ende dreht er seine Gitarre um, da ist so ein großes Peace-Sign drauf gewesen, das war relativ präsent und ich glaube, Malik Harris findet immer mal wieder irgendwo statt. Wer im Einzugsgebiet des WDRs lebt, der hört seinen Song jeden Tag, weil WDR 2 und WDR 4 das Ding hoch und runter spielen bis heute. Keine Ahnung warum, aber der WDR liebt Miley Caris. Aber jetzt wird's spannend, weil was macht denn Ricky heute?
1: Mhm.
0: Er moderiert nicht mehr Home Shopping.
1: Ich glaube, ich weiß, was er macht. Ich glaube, ich habe es mal gehört.
0: Ja, okay. Er war noch zwischenzeitlich, das ist auch schon eine Zeit lang her, zwischen 2008. Also erstmal, er liebt seinen Ort, in dem er lebt. Er lebt in Landsberg am Lech in Bayern. Er hat zum Beispiel seine damalige Gewinnsumme vom Promi-Dinner hat er gespendet an die Gemeinde.
1: Wow.
0: Sowas zum Beispiel. Also er liebt wirklich sein Landsberg am Lech, ist sein Place to be. Und er war dort auch von 2008 bis 2013 als Rettungsschwimmer in der Nähe in Bad Wörishofen unterwegs und hat dort am Rand gestanden und geguckt, dass nichts passiert, dass niemand mit dem Pommes ins Wasser springt. Und inzwischen ist er Betreuer einer offenen Ganztagsschule und zwar am Gymnasium Buchlohe im Ostallgäu, ein Nachbarort von Landsberg am Lech, und ist dort als Betreuer in der Ganztagsschule unterwegs und arbeitet dort.
1: Genau, das habe ich auch gehört.
0: Crazy.
1: Schön, aber macht wahrscheinlich glücklicher als das Fernsehen, könnte ich mir vorstellen.
0: Davon gehe ich sehr aus. Also das ist schon krasses Hoch und Runter. Die meisten haben ihn ja wirklich nur erlebt, dieses eine Jahr als Talkshow-Host, wenn man denn zu diesem Zeitpunkt schon Fernsehen irgendwie wahrgenommen hat.
1: Mhm.
0: Ist ja nun auch schon wirklich Ewigkeiten her. Ich meine, das war 2000. Das ist...
1: Aber habe ich dann schon mitgekriegt? Da war ich
0: 26
1: 10.
0: Jahre her.
1: Und da habe ich ihn schon mitbekommen, ja.
0: Es war auch eine scheiß Talkshow. Das war wirklich scheiße. Das kann man so sagen. Damals haben sich ja die Sender überschlagen damit, wer die nächste noch verrücktere Talkshow quasi auf Sendung bringt. Und da war Ricky, würde ich mal fast behaupten, so der Peak der Craziness. Aber ja, es ist interessant, welche Wege er gegangen ist. Ich wusste auch nichts tatsächlich von der Krankheit. Das habe ich nicht mitbekommen.
1: Nee, das wusste ich auch nicht.
0: Nee, und Miley Caris hat man natürlich nochmal mitbekommen, weil ja da natürlich dann auch in den Beiträgen, wenn über Miley Caris gesprochen worden ist, natürlich sah man dann meistens auch den Vater, der auch noch genauso ausschaut wie damals. Hat sich optisch jetzt nicht wirklich verändert.
1: Ja, also das waren unsere Persönlichkeiten. Ihr könnt ja mal kommentieren und uns sagen, ob ihr die Leute noch auf dem Schirm hattet. Oder,
0: und wen ihr am spannendsten fandet.
1: Ja, oder ihr schreibt uns einfach mal, was wurde eigentlich aus so und so. Ne? Also falls ihr noch jemanden im Kopf habt oder so, sagt mal Bescheid. Und dann könnte man ja darüber vielleicht auch nochmal sprechen, zeitnah.
0: Auf jeden Fall.
1: Gut, das war's von uns in dieser Woche. Schön, dass ihr zugehört habt oder zugeschaut. Wir hören uns nächste Woche.
0: Ja, und bis dahin natürlich nochmal der Hinweis, wir freuen uns, wenn ihr diesen Podcast abonniert, dann verpasst ihr keine neue Folge. Und wenn ihr uns eine positive Bewertung gebt, 5 Sterne, dann natürlich auch. Und ihr könnt uns gerne auch immer mal schreiben. Auf Instagram sind wir als In kleiner Runde unterwegs und dort könnt ihr natürlich den Kontakt suchen, wenn ihr Themen habt oder wenn ihr... ich wollte gerade sagen, wenn ihr einen Hinweis habt, aber wir haben ja in dieser Folge gar niemanden präsentiert, wo wir sagen, was macht ihr eigentlich?
1: Wir können eigentlich
0: gar keinen Hinweis geben.
1: Ja, eigentlich haben wir alles beantwortet.
0: Eigentlich haben wir alles beantwortet. Genau. Okay, dann bis nächste Woche.
1: Bis nächste Woche. Tschüss.

Kunst, Kraft, Werk. Mysteriös? Street Art Künstler? Ratten? Polizei?

erwischt. Er ist der berühmteste Künstler der Kunstgeschichte. Leonardo da Vinci und wenige andere mögen ihm nachkommen. Doch der weltweit meistbeachtete Künstler ist derzeit Banksy.

Banksy kreierte Charlie Brown Firestarter im Februar 2011. Es wurde auf eine Bordsteinkante an der Seite eines ausgebrannten Gebäudes in Beverly Hills gesprüht. Das Kunstwerk zeigt die Peanuts-Zeichentrickfigur Charlie Brown, die Benzin aus einem roten Kanister auf dem Boden verteilt. Es ist eines von mehreren Kunstwerken, die Banksy vor der Oscar-Preisverleihung in L.A. erschuf. Er selbst war mit seinem Film Exit Through the Gift Shop als bester Dokumentarfilm nominiert.

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Die meisten Kunstwerke sollen hunderte von Jahren halten. Sie sind in Bronze gegossen oder als Öl auf Leinwand. Street Art dagegen hat eine kurze Lebenserwartung.

Dieses Hotel gibt es wirklich. Es wirbt mit der schlechtesten Aussicht der Welt und das Hotelpersonal trägt Affenkostüme. Die Piano Bar erinnert an die koloniale Aneignung von Palästina durch Großbritannien im Jahr 1917. Das Hotel befindet sich in Bethlehem, direkt gegenüber der Sperranlage, die das Westjordanland abgrenzt. Alle Gewinne, die das Hotel erzielt, werden gespendet. Es gibt einen Elefanten im Raum, so hieß es auf Flugblättern. Ein tonnenschwerer Elefant, der mit roter Farbe bemalt war. Als Symbol für ein Problem, über das selten gesprochen wird, der Widerspruch zwischen Armut und Konsum.

Bengzi ist die Stimme, die gegen das Unrecht in unserer Gesellschaft anschreit.

Louis Michel, 1830 bis 1905, Anarchist und Poet. Eine prominente Figur in der Pariser Community. Die Welt, die bisher unter einigen privilegierten Wesen aufgeteilt war, wird von allen zurückerobert werden. Wie die meisten Menschen, die es in der Kunstwelt schaffen. Ich habe eine Yacht gekauft, um das Mittelmeer zu kreuzen. Das ist ein französisches Marineschiff. Wir haben es zu einem Rettungsboot umgebaut. Weil die EU-Behörden Notrufe bewusst ignorieren.

aber vorsichtig, ne?

Oh.

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Ja.

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0: Könnt ihr rein theoretisch hier draufgehen und die eins löschen?
1: Weil für mich ist ein schönes. Du siehst ja auch manchmal, wie es angezeigt wird. Das Robot-Dreh quasi da oben ist. Direkt 10 Minuten.

0: suchen.
1: Thank you.

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Probleme rennen hier weiter hin. 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

der Ball ist.

Okay.

Und Torschütze 15, Annika Weißmann.

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46. Spielminute des dritten Drittels, der Ausgleich für die Gäste zum 4:4. Vorlage von der Spielerin Nummer 24, Sophie Barhut, und Torschützin Mitte 3, Friederike Schwimmer. Damit neue

Für die Bälle geht damit für den 10 zu 4. Vorlage für den

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So, noch die letzten 6 Minuten.

Wir nehmen

Spiel, was für eine

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0: Herzlich willkommen zu einer neuen Folge von 30 Jahre Kultur- und Medienpädagogik hier bei Campus Fernsehen. Heute betrachten wir die kreative Seite des Studiengangs mal genauer. Hierfür geben wir Einblicke in das Modul Praxis der Medien und Künste, in dem wir die Bereiche Musik, Theater, Fotografie und Radio vorstellen. Doch nicht zu vergessen ist der Bereich, in dem wir uns gerade befinden, nämlich das Campus Fernsehen. Aber das Beste kommt natürlich erst zum Schluss. Also, starten wir doch erstmal rein und schauen uns an, was im Bandworkshop so Musikalisches entsteht.
1: Okay, wir sind hier mit
2: Fanny
3: und Rala.
2: Ich singe hauptsächlich und manchmal spiele ich noch Klavier oder ich trommel, mache so Percussion.
3: Genau, ich spiele bei den meisten Sachen, die wir machen, Bass bei 2-3 Songs, aber auch Gitarre. Da kommt ja eine Gruppe zusammen von Leuten, die sich nicht kennt, mit ganz unterschiedlichen Zugängen und ganz unterschiedlichen Fertigkeitsleveln. Das merkt man schon sehr, aber das ist auch das, was es eigentlich ganz cool macht, wenn trotzdem alles irgendwie funktioniert.
2: Ich liebe, wie offen es ist, wie kreativ man sich ausprobieren kann und wie locker die Stimmung die ganze Zeit ist, wie viel Spaß wir dabei haben.
3: Wir haben das ganz am Anfang vom letzten Semester einmal gemacht gehabt, konnte quasi jede Person von uns 2 oder 3 Songs vorschlagen und wurde abgestimmt. Und dasselbe passiert gerade eben nochmal im Hintergrund, entschlossen haben, dass unsere Setlist zu kurz ist.
2: Flippig? Entspannt? Frank!
0: Da lässt sich doch gleich erkennen, dass gute Musik die Stimmung hebt. Aber genau solche Eindrücke entstehen nicht nur im Klang, sondern auch auf der Bühne. Denn im Theater werden Emotionen plötzlich sichtbar und greifbar. Schauen wir uns also an, was so im Theaterlabor hier auf dem Campus passiert.
4: Es ist einfach von Anfang an irgendwie ein sehr offener Raum gewesen, in dem alle Lust hatten, sich auszuprobieren.
5: Hi, ich bin Leonie, ich bin im 2. Semester KMP und ich bin in der Theatergruppe. Vom Studium eigentlich noch überhaupt nichts damit am Hut, Theater selber zu machen. Ich bin gerne ins Theater gegangen, aber das war es eigentlich auch. Und dachte mir dann, jetzt ist der Moment, wo alles neu in Angriff genommen wird. Ich gebe dem Ganzen eine Chance und habe mich ein bisschen schockverliebt ins Theaterspielen. Heute sind wir das erste Mal in eine praktische Übung gegangen zum Thema ortsspezifisches Theater. Und haben am Anfang dann Kleingruppen gebildet, sind dann einfach auf Erkundungstour gegangen, welche Orte uns ansprechen, wo man Ideen für eine lustige Story bekommt, die man erzählen kann. Ausprobieren, unterhaltsam, aktiv.
0: Im Theater passiert alles im Moment. Es ist eine momentane Inszenierung im Raum. Doch was bleibt von diesen Erlebnissen? Kurzweilige Erinnerungen. Genau da kommt die Fotografie ins Spiel. Sie hält Augenblicke fest und bewahrt somit manche flüchtige Emotionen. Schauen wir uns das mal genauer an.
6: Jeder einzelne Schritt hat die Möglichkeit, Manipulation reinzubringen. Ich bin Lu. Wir hatten im ersten Semester viel Freiarbeit. Das bedeutet, wir haben einfach ganz viele Bilder gemacht und die ab und zu damit ins Seminar gebracht. Ich habe tatsächlich durchs Kulturlabor ein bisschen mit Straßenfotografie rumexperimentiert und habe, als ich in Görlitz war, Bauarbeiter angesprochen, ob ich sie denn fotografieren kann. Sie standen dort irgendwie einfach so lässig an ihrem Auto vor ihrer Baustelle. Also eine Lieblingskamera habe ich nicht. Ich probiere mich aktuell so zwischen ein paar aus. Aber ich habe auf jeden Fall schon Fototechniken, die ich sehr gerne mag und damit gerne experimentiere. Ich würde das Seminar als erfrischend, beeindruckend und vielfältig beschreiben.
0: Die Fotografie schafft immer neue Perspektiven. So wurde bei Lus Werken eine einfache Baustelle ein ästhetisches Element. Und kommen wir nun zu der Disziplin, die unserem Format wahrscheinlich am nächsten kommt: das Radio.
7: Campus Radio Messeburg.
8: Meine Mama hat mir mal gesagt, ich habe ein Gesicht fürs Radio.
7: Ich bin Lilian.
8: Und ich bin der Nils. Kollektiv haben wir uns eigentlich bei den meisten Sendungen darauf geeinigt, dass es eben ein großes Überthema ist.
7: Dann werden Beiträge passend zu dem Thema gemacht. Das sind dann kurze Umfragen, Interviews. Wenn die Beiträge fertig gesammelt sind, wird der Sendeplan erstellt. Und wenn der Sendeplan sitzt, kann man dazu die passenden Moderationen schreiben.
8: Wir sind da alle relativ frei. Deswegen haben manche von uns auch so leicht andere Prozesse.
7: Also jetzt hier beim Campusradio finde ich es auf jeden Fall richtig cool, dass wir alle so voll verschiedene Charaktere sind und wir alle wollen uns einbringen und wir alle haben so viele Ideen.
8: Ich kreiere dann eben unfassbar gerne irgendwelche kurzen Wissensbeiträge oder eben auch einfach nur Fun Facts, Wissensfacts. Organisiertes, spaßiges Chaos.
2: Bunt, Ton, zusammen.
0: Hier am Campus entsteht Radio voller Spaß und guter Laune. 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Dann schaltet doch einfach ein unter radio.hs-merseburg.de. Während beim Radio Musik und Sprache im Mittelpunkt stehen, kommt bei uns noch die visuelle Ebene dazu. Wir haben uns heute Benno, unseren Chroma-Studio-Profi, zu uns eingeladen, um mal zu zeigen, wie so eine Sendung bei uns eigentlich abläuft. Begrüßen wir ihn doch mal ganz herzlich hier im Studio. Hallo Benno. Ja, danke, dass du da bist.
9: Danke.
0: Ich habe ein paar kleine Fragen an dich. Ja. Fangen wir an. Was macht dir so am meisten Spaß an Campusfernsehen? Was würdest du sagen?
9: Offensichtlich natürlich das Chroma-Studio, was jetzt die letzten Male leider ein bisschen weniger genutzt wurde. Aber ja, sonst auch vor der Kamera stehen, mitunter hinter der Kamera stehen, Ton. Also ja, ich finde, alles hat seine reizenden Aspekte hier mal durchzuführen, ja.
0: Finde ich auch. Wenn du sagst, alles hat so reizende Aspekte, magst du vielleicht die Zuschauenden einmal abholen? Was heißt alles? Was sind so die Stationen, die wir hier besetzen? Wie läuft so eine Sendung eigentlich ab?
9: Ja, also anfangen tut das natürlich immer mit einer Kleingruppe, die sich bildet und sagt, okay, wir planen jetzt unsere Sendung durch für die nächste Woche oder für in 2 Wochen. Es werden Ideen gesammelt, es wird drüber nachgedacht, okay, wie bauen wir alles auf? Ja, dann wird das nochmal kurz mit der ganzen Gruppe am gleichen Tag abgesprochen und dann geht es eigentlich schon zum Aufbau. Dann ja, haben wir hier 3 Kameras stehen in unserem Studio, ab und zu noch eine Handkamera, die weiteres aufnimmt. Wir müssen die ganze Bühne aufbauen, also Bühnentechnik, Stühle, Tische, alles was ästhetisch ist. Und dann geht es eigentlich auch schon hoch ins, in die Bildmische, zur Regie hoch. Da haben wir einmal die Bildmische, also die unser Livebild quasi schneiden. Das, was ihr da draußen seht, liegt in deren Händen. Dann haben wir die Regie, die halt alle Anweisungen gibt und einen Überblick behält. Wir haben die Mats. Die Mats spielt immer die kleinen Clips, die ihr zum Beispiel gerade seht oder gesehen habt, spielt die ab. Und die Grafik gibt zum Beispiel Bauchbinden, damit ihr alle wisst, dass ich Benno bin und das hier Bau ist. Ja, und dann wird das einmal alles durchgeprobt, es wird nochmal besprochen, was hatten wir vielleicht für Problemchen, gab es überhaupt welche. Ja, und dann geht es eigentlich schon fast auf Sendung nach einer kurzen Pause.
0: Voll, das ist es. Dann, wie bei den anderen Sparten auch, magst du uns einmal dein Campusfernsehen in 3 Wörtern beschreiben?
9: Ja, lustig, chaotisch und halb professionell, würde ich sagen.
0: Schön, das beschreibt es doch herrlich. Dann sind wir auch schon am Ende. Ich hoffe, euch hat diese kleine Exkursion in unseren Studiengang gefallen. Wenn ihr mehr von diesen Bereichen sehen wollt, dann schaltet doch am 29.06. wieder ein. Dann haben wir nämlich unsere große Abschlusssendung in Kooperation mit unseren Nachbardisziplinen. Wenn ihr bis dahin nicht warten könnt, könnt ihr natürlich auch einfach übernächste Woche wieder einschalten, wenn es dann wieder heißt 30 Jahre Kultur- und Medienpädagogik, präsentiert von Campus Fernsehen. Dankeschön.

0: Worte wehen, vom Jagdhornruf das Echo hallt. Das Echo hallt. Dann geht
1: in der Gesellschaft auch appellieren möchte. Also es geht für mich darum, zu zeigen, dass man durch die Menschlichkeit, also durch Zusammenhalt, so viel mehr erreichen kann und dass Barrierefreiheit keine Option ist, sondern einfach ein Muss in unserer Gesellschaft. Genau.
2: Dann nach 3 Jahren habe ich gesagt,
3: es duftet hier unglaublich toll.
2: Nach 3 Jahren gesagt habe ich gesagt, ich brauche jetzt was anderes,
3: ja.
2: Das geht so nicht mehr und habe mich dann selbstständig gemacht. Hier in Magdeburg.

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0: wir alle vielleicht dann doch auch diesen Kampf in eine Richtung, wie das eine Richtung gewinnen können gegen David Roberts, können wir vielleicht aus den wiederkehrenden Tagen in Dresden lernen, die vom 11. bis zum 17. Dezember, denn das ist alljährlich, 2018, wenn ich das richtig, wenn ich da richtig informiert bin. Und es gibt bereits ein
1: sehr ausführliches. Wir wollen aber unsere Lieblingsserie gucken.
2: Ja, genau.
3: Jetzt ist aber Nachrichtenzeit.
1: Nee.
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0: Hi, mein Name ist Hannes. Ich bin von der DGB Jugend Sachsen-Anhalt und wir haben hiermit das erste Mai-Bündnis für dieses Jahr mit initiiert.
1: Ich bin Michelle, ich komme von der Grünen Jugend Halle und habe mich ein bisschen im Bündnis 1. Mai eingebracht.
2: Hi, ich bin Simon, ich bin 26 Jahre alt und bin bei den Jusos Halle.
0: Wir sind verschiedene Bündnisse. Getragen wird das Ganze von der DGB-Jugend. Mit dabei sind die ganzen Mitgliedsgewerkschaften, Verdi-Jugend, IGBCE-Jugend, IG Metall-Jugend, Junge GW, Parteijugenden wie die Jusos, die Grüne Jugend, die Linksjugend Solid, TV Stutt und Fridays for Future. Die DGB-Jugend macht ziemlich viel. Unser wichtigster Auftrag ist auf jeden Fall Interessenvertretung zu sein. Für Azubis, für Studierende und vor allen Dingen für junge Menschen. Wir kämpfen für bessere Löhne, für Umverteilung und für Gerechtigkeit. Da haben wir verschiedene Möglichkeiten, unter anderem Demos wie der 1. Mai, Beteiligung bei Erwachsenenstreiks, Streikorganisationen, aber auch Bildungsarbeit, wie zum Beispiel unser Projekt Demokratie und Mitbestimmung, wo wir die Berufsschulen gehen und Azubis erklären, wie Gesellschaft funktioniert und warum auch Gewerkschaften gut und warum faire Löhne wichtig sind. Der 1. Mai ist der Tag der Arbeit. Uns geht es an diesem Tag darum, dass Arbeit mehr wertgeschätzt wird, die Beschäftigten mehr Löhne bekommen und junge Menschen das Gefühl haben, dass sie repräsentiert werden und dass ihre Arbeit gewertschätzt wird.
1: Also zum einen ist es natürlich wichtig, dass viele Menschen die Demo mit organisieren. Wichtig ist vor allem, dass Technik, Routen, also die ganze Organisation geplant wird und umgesetzt wird. Dann ist es natürlich auch noch wichtig, dass zum Beispiel Transpis gemalt werden, Plakate gestaltet werden, dass man mobilisiert, dass man Werbung für die Aktion macht. Also ich glaube, die größte Hürde ist natürlich immer so Finanzierung, Zeit, aber auch oft finde ich auch Kommunikation kann schwierig werden, weil so, wenn man so mit so vielen Leuten etwas aufbaut, ist es halt ganz wichtig, dass man sich austauscht und miteinander arbeitet und nicht gegeneinander.
0: Ich würde sagen, die Demo ist dann gelungen, wenn wir ein Zeichen setzen konnten. Ein Zeichen für Umverteilung, ein Zeichen für Gerechtigkeit und ein Zeichen auch für die Stadt und für die Menschen, die hier leben und arbeiten. Und wenn wir das geschafft haben, dann ist die Demo gelungen.
2: Ich glaube, unser Engagement ist wichtig, weil ArbeitgeberInnen das nicht von selbst machen werden.

0: an, irgendwie Löhne zu erhöhen. Und ich glaube, es ist auch wichtig, weil dadurch in dem Fall junge Menschen sich empowered fühlen, zu sagen, hey, ich gehe mit auf die Straße.
1: Das Beste, was man schaffen könnte, wäre tatsächlich ein Problembewusstsein hervorzurufen bei vielen Menschen. Aber es ist einfach auch wichtig, um zu zeigen, wir sind hier, wir bauen Druck auf.
2: Es geht darum, dass junge Menschen in diesem Land das Gefühl bekommen von Akzeptanz, Repräsentanz und eine Wertschätzung für ihre Beschäftigung.
0: Also was ich gerne in der Zukunft erreichen wollen würde, ist, dass wir das ganze Ding, 1. Mai-Demo, auch über weitere Jahre manifestieren können und dass sich jedes Jahr auch neue Menschen finden, das zu organisieren. Und dass es so eine feste Größe wird, darüber würde ich mich freuen. Also beim 1. Mai ist jedes Bündnis, aber auch jede Privatperson immer herzlich willkommen.
1: Also man kann natürlich immer jemanden von uns schreiben, also wenn man schon Leute kennt, ansonsten über Social Media.
2: Wir suchen immer Leute, die Bock haben, sich gerecht und für die gute Sache zu engagieren und deswegen einfach anschreiben, mitmachen und dabei sein. Unser Engagement in 3 Worten ist kämpferisch,
1: solidarisch
0: und sozial.
3: Steil geht die Inflation, was passiert mit meinem Lohn?

herzlich begrüßt am ersten Sonntag nach dem Trinitatisfest mit dem Wochenspruch aus dem Lukasevangelium. Jesus sagt: Wer euch hört, der hört mich. Und wer euch verachtet, der verachtet mich. Herzlich begrüßen wir auch die beiden Tauffamilien, Fröhlich und Kriegerskorte, die ihre Kinder Nathan und Maja zur Taufe bringen. Wir grüßen auch alle, die zu Hause an den Bildschirmen den Gottesdienst mitfeiern und alle, die heute zum ersten Mal in unserer Gemeinde sind. Wir danken dem Streamteam für die Übertragung und Frau Alena König für das Orgelspiel. Sie hat heute ihren Prüfungsgottesdienst im C-Seminar der Kirchenmusikhochschule. Den Ablauf des Gottesdienstes finden Sie in der Umschlagseite Ihres Gesangbuchs. Und nun segne Gott uns den Gottesdienst.

Wir feiern diesen Gottesdienst im Namen des Vaters und des Sohnes und des Heiligen Geistes. Amen. Wir kommen in diesen Gottesdienst mit allem, was uns bewegt und beschäftigt. Wir haben diese Kirche hier so toll geschmückt für die Taufe. Da steht ein Instrument. Wir sind gespannt, was hier noch passiert. Und da sehen Sie an der Seite Podeste. Das ist schon eine Vorfreude auf das Gemeindefest am Samstag, wo ein neues Musical aufgeführt wird. Und so sind wir hier auf der einen Seite voller Freude und Dankbarkeit. Andere haben vielleicht Trauer im Herzen oder Sorgen und bringen dies auch mit in diesen Gottesdienst. Lasst uns dies alles vor Gott bringen, indem wir gemeinsam den 34. Psalm beten, bei Ihnen im Gesangbuch, die Nummer 718. 718. Und lassen Sie uns diesen Psalm im Wechsel beten und in Erinnerung an meine Konfirmanden, die mich darauf aufmerksam gemacht haben, dass so oft die Männer anfangen, fangen heute die Frauen an. Ich will meine Seele soll sich rühmen des Herrn, dass es die Elenden hören und sich freuen. Als ich den Herrn suchte, antwortete er mir und errettete mich aus aller meiner Furcht. Als einer im Elend rief, hörte der Herr und half ihnen aus allen seinen Nöten. Schmecket und sehet, wie freundlich der Herr ist, wohl dem, der auf ihn traut. Reiche müssen darben und hungern, aber die den Herrn suchen, haben keinen Mangel an irgendeinem Gut. Der Herr ist nahe denen, die zerbrochenen Herzens sind, und hilft denen, die ein zerschlagenes Gemüt haben. Der Herr erlöst das Leben seiner Knechte, und alle, die auf ihn trauen, werden frei von Schuld.

Lasst uns beten. Herr Gott, gib mir heute einen neuen Himmel und eine neue Erde. Gib mir das Staunen des Kindes, dessen Blick sich der Welt zum ersten Mal öffnet. Gib mir die Freude des Kindes, das in jedem Ding deinen Glanz entdeckt, einen Abglanz deiner Herrlichkeit in allem, was ihm entgegentritt. Gib mir die Freude dessen, der seine ersten Schritte macht. Gib mir das Glück dessen, für den das Leben täglich neu, unschuldig und voller Erwartung ist. Gib mir, dass ich alle Dinge in Christus sehe, Bäume und Felder, Wohnstätten und Arbeitsplätze, Tiere und Menschen. O mein Gott, mache aus mir einen dankbaren Menschen. Amen. Wir wollen jetzt taufen, und zwar mit der Maja fangen wir an und dann mit dem Nathan weiter. Wir werden dazu jetzt gleich uns hier vorne versammeln. Ich bitte jetzt erstmal die Familie Kriegesgrotte nach vorn. Und wir hören aber auch von der anderen Familie eine Lesung, und zwar hören wir den Missionsbefehl, den Taufbefehl und das Kinderevangelium.

0: Unser Herr Jesus Christus spricht: Mir ist gegeben alle Gewalt im Himmel und auf Erden. Darum gehet hin und mache zu Jüngern alle Völker. Taufet sie auf den Namen des Vaters und des Sohnes und des Heiligen Geistes und lehret sie halten alles, was ich euch befohlen habe. Und siehe, ich bin bei euch alle Tage bis ans Ende der Welt.
1: Jesus und die Kinder. Einige Leute wollten ihre Kinder zu Jesu bringen, damit er sie berühre. Aber seine Jünger fuhren sie an und wollten sie wegschicken. Als Jesus es bemerkte, wurde er zornig und sagte zu den Jüngern: Lasst die Kinder doch zu mir kommen und hindert sie nicht daran. Denn für Menschen wie sie steht Gottes neue Welt offen. Ich versichere euch: Wer sich Gottes neue Welt nicht schenken lässt wie ein Kind, wird niemals hineinkommen. Dann nahm er die Kinder in die Arme, legte ihnen die Hände auf und segnete sie.
2: Lasst uns beten gemeinsam. Aus deiner Hand, Gott, unser Schöpfer, kommt alles Leben. Du schenkst uns in der Taufe den Anfang eines neuen Lebens mit dir. Ein Leben, in dem der Glaube stärker ist als der Zweifel, die Liebe stärker ist als der Hass, der Friede stärker ist als die Gewalt und das Leben stärker ist als der Tod. Darauf hoffen wir im Glauben. Amen. Und so frage ich Sie als Eltern und Paten: Wollen Sie, dass Maria getauft wird? Und so antworten Sie: Ja.
3: Ja.
2: Und wollen Sie Maria im christlichen Glauben erziehen und ihr dabei helfen, im Glauben sie zu stärken? So antworten Sie: Ja, mit Gottes Hilfe.
4: Ja, mit Gottes Hilfe.
2: Nun wollen wir zusammen mit allen, die hier anwesend sind, unseren christlichen Glauben bekennen. Ich bitte Sie, sich dazu zu erheben. Ich glaube an Gott, den Vater, den Allmächtigen, den Schöpfer des Himmels und der Erde. Und an Jesus Christus, seinen eingeborenen Sohn, unseren Herrn, empfangen durch den Heiligen Geist, geboren von der Jungfrau Maria, gelitten unter Pontius Pilatus, gekreuzigt, gestorben und begraben, hinabgestiegen in das Reich des Todes, am dritten Tage auferstanden von den Toten, aufgefahren in den Himmel. Er sitzt zur Rechten Gottes, des allmächtigen Vaters. Von dort wird er kommen, zu richten die Lebenden und die Toten. Ich glaube an den Heiligen Geist, die heilige christliche Kirche, Gemeinschaft der Heiligen, Vergebung der Sünden, Auferstehung der Toten und das ewige Leben. Amen. Die Gemeinde kann sich wieder setzen. Und ich bitte mal jetzt alle Kinder, die zuschauen möchten, hier nach vorn zu kommen. Könnt euch alle hier vorne hinstellen und zuschauen. Und wir haben bei diesem Gottesdienst ein ganz besonderes Taufwasser. Eigentlich müssten wir sagen, wir haben mehrere Wasser. Gibt es eine Mehrzahl von Wasser? Nein. Also, da werden wir jetzt mal hören, um was für ein Wasser es sich dabei handelt.
5: Also wir hatten das große Glück, schon das eine oder andere Land zu bereisen. Und das ist jetzt sozusagen einmal ein Wasser aus Rumänien, da war man ja noch im Bauch, dann aus dem kanadischen Pazifik und jetzt zu guter Letzt noch Wasser aus Norwegen.
2: Oder eine Mutter, das Wasser einzugießen. Und wir mischen das ein bisschen. Wir gießen etwas aus Ihrer Karaffe und von unserer auch noch, sodass wir einen guten Mix haben. Vielleicht hilft jemand noch. Hast du noch eine Hand frei? Super. Schaut mal, das ist ja heute was. Das wird ja ein richtiges Bad. Perfekt. Das muss ja auch für zwei Kinder reichen. Dankeschön, vielen Dank. Da bin ich nachher mal gespannt, stellen Sie es da unten hin, wie Herr Feige die volle Taufschale nachher wieder nach unten kriegt. Wunderbar, bis zum Rand voll mit Wasser. Sehr schön. Und wir fangen an mit Taufen. Ich bitte Sie, Maja hier drüber zu halten. Maja Hilde Kriegeskorte, ich taufe dich im Namen des Vaters und des Sohnes und des Heiligen Geistes. Nimm hin das Zeichen des Kreuzes, dass Gott dich ein Leben lang beschützen möge. Und ich bitte Sie als Eltern und Paten, jetzt mal die beruhigende, segnende Hand mit aufzulegen, dass Sie alle irgendwie Körperkontakt zu Maja haben. Ja, kriegen Sie das so hin? Genau. Der Schutz der Familie. Und ich lese dazu den Taufspruch vor. Denn ich weiß wohl, was ich für Gedanken über euch habe, spricht der Herr. Gedanken des Friedens und nicht des Leides. Dass ich euch gebe Zukunft und Hoffnung. Amen. Und hier gibt es wieder eine Urkunde. Und dann darf ich Sie bitten, sich hinzusetzen. Und jetzt kommt die Familie Fröhlich nach vorn, bitte. Ihr könnt hier bleiben und zugucken.

0: Auch Sie frage ich, Eltern und Paten. Wollen Sie, dass Nathan getauft wird? So antworten Sie ja.
1: Ja. Ja.
0: Und wollen Sie ihn christlich erziehen und im Glauben bestärken? So antworten Sie ja mit Gottes Hilfe.
2: Ja, ja mit Gottes Hilfe.
0: Dann wollen wir zur Taufe schreiten. Nathan Emilian Ernst Fröhlich, ich taufe dich im Namen des Vaters und des Sohnes und des Heiligen Geistes. Nimm hin das Zeichen des Kreuzes, dass Gott dich ein Leben lang beschützen möge. Und auch Sie können Ihre Hände auf ihn legen. Dein Taufspruch lautet: Ein Mensch sieht, was vor Augen ist, der Herr aber sieht das Herz an. Und wenn Sie nachher beim Kirchenkaffee da vorbeigucken, da liegt der Spruch auch noch mal als Herz gestaltet von der Kinderkirche. Und jetzt brauche ich noch mal einen Vertreter von der Familie Hoskorte hier vorne für die Kerze und auch Familie Fröhlich. Sie zünden bitte jetzt die Taufkerze an der Osterkerze an und die lassen wir dann hier auf dem Altar brennen und nach dem Gottesdienst können Sie sie wieder mitnehmen. Jesus sagt, ich bin das Licht der Welt, wer mir nachfolgt, soll nicht im Finstern wandeln. Und deswegen haben wir diese Taufkerzen, die Sie immer anzünden können, zum Tauftag, zum Geburtstag, wenn es den Kindern mal nicht so gut geht und sie ein Licht brauchen oder wenn sie sich über etwas freuen. Stellen Sie es da vorne hin. Ja, jetzt habe ich Folgendes. Kinder, setzt euch mal bitte jetzt hier hin, dort, wo die Fläche ist, weil hier brauchen wir jetzt Platz. Wir kriegen nämlich jetzt noch ein Ständchen. Sie können sich gerne hinsetzen. Weil der Onkel und die Tanten von Maja, die haben ein besonderes Lied vorbereitet. Das möchten sie jetzt singen. Und um was es sich dabei handelt, welches Lied das ist, das sagt uns der Onkel von Maja jetzt noch.

Liebe Maja, wir spielen dir jetzt ein Wiegenlied, was deine Ur-Ur-Oma Gretchen geschrieben hat vor sehr, sehr vielen Jahren und was deine Ur-Oma Heidi jetzt jüngst vor kurzer Zeit wiederentdeckt hat. Somit haben wir jetzt sozusagen eine Wiederaufführung dieses Liedes.

Und wir haben noch eine weitere Kerze hier vorne stehen. Ja, du meldest dich schon, ich sehe es. Diese Kerze zeigt nämlich an, dass jetzt Kindergottesdienst ist. Und ich bitte alle Kinder, die jetzt noch dazukommen wollen, hier nach vorn. Verena und Marlene Buchholz werden den Kindergottesdienst halten, hier nebenan. Und sie können auch später noch dazukommen, wenn jemand sagt, ach, mein Kind möchte doch noch dazukommen. Sie brauchen nur durch diese Tür gehen. Ach, und Mariola macht auch mit, das ist ja schön. Wunderbar. Ja, schön, dass ihr da seid.

Die Epistel steht im ersten Brief des Johannes im vierten Kapitel. Daran erkennen wir, dass wir in ihm bleiben und er in uns, dass er uns von seinem Geist gegeben hat. Und wir haben gesehen und bezeugen, dass der Vater den Sohn gesandt hat als Heiland der Welt. Wer nun bekennt, dass Jesus Gottes Sohn ist,

in der Liebe, sondern die vollkommene Liebe treibt die Furcht aus. Denn die Furcht rechnet mit Strafe. Wer sich aber fürchtet, der ist nicht vollkommen in der Liebe. Lasst uns lieben, denn er hat uns zuerst geliebt. Wenn jemand spricht, ich liebe Gott und hasst seinen Bruder, der ist ein Lügner. Denn wer seinen Bruder nicht liebt, den er sieht, der kann nicht Gott lieben, den er nicht sieht. Und dies Gebot haben wir von ihm, dass wer Gott liebt, dass der auch seinen Bruder liebe.

Das Evangelium steht bei Lukas im 16. Kapitel und ist heute gleichzeitig der Predigttext. Es war ein reicher Mann, der kleidete sich in Purpur und kostbares Leinen und lebte alle Tage herrlich und in Freuden. Ein Armer aber, mit Namen Lazarus, lag vor seiner Tür, der war voll von Geschwüren und begehrte, sich zu sättigen von dem, was von des Reiches Tisch fiel. Doch kamen die Hunde und leckten an seinen Geschwüren. Es begab sich aber, dass der Arme starb, und er wurde von den Engeln getragen in Abrahams Schoß. Der Reiche aber starb auch und wurde begraben. Als er nun in der Hölle war, hob er seine Augen auf in seiner Qual und sah Abraham von Ferne und Lazarus in seinem Schoß. Und er rief und sprach: Vater Abraham, erbarme dich meiner und sende Lazarus, damit er die Spitze seines Fingers ins Wasser tauche und kühle meine Zunge, denn ich leide Pein in dieser Flamme. Abraham aber sprach: Gedenke, Kind, dass du dein Gutes empfangen hast in deinem Leben. Lazarus dagegen hat Böses empfangen. Nun wird er hier getröstet, du aber leidest Pein. Und in all

Dem besteht zwischen uns und euch eine große Kluft, dass niemand, der von hier zu euch hinüber will, dorthin kommen kann und auch niemand von dort zu uns herüber. Da sprach er: So bitte ich dich, Vater, dass du ihn sendest in meines Vaters Haus, denn ich habe noch 5 Brüder, die soll er warnen, damit sie nicht auch kommen an diesen Ort der Qual. Abraham aber sprach: Sie haben Mose und die Propheten, die sollen sie hören. Er aber sprach: Nein, Vater Abraham, sondern wenn einer von den Toten zu ihnen ginge, so würden sie Buße tun. Er sprach zu ihm: Hören Sie Mose und die Propheten nicht, so werden sie sich auch nicht überzeugen lassen, wenn jemand von den Toten auferstünde.

Liebe Gemeinde, liebe Tauffamilien, wir haben eben diese Geschichte gehört, diese merkwürdige Geschichte vom reichen Mann und vom armen Lazarus. Und wenn wir diese Geschichte so hören, vielleicht erinnern wir sie ja auch noch aus der Christenlehre, dann wirft diese Geschichte die Frage auf, können wir aus Fehlern Verstorbener lernen? Können wir aus den Fehlern, die unsere Vorfahren gemacht haben, etwas lernen? Oder anders gefragt, welche Erfahrungen geben wir zu Lebzeiten an die nächste Generation weiter, in der Hoffnung, dass die Nachkommen daraus lernen? Was sind die wichtigsten Erkenntnisse meines Lebens? Können Sie ja mal zu Hause machen. Nehmen Sie sich einen Zettel und schreiben Sie mal 10 Sätze auf. Die wichtigsten Erkenntnisse meines Lebens. Welche Ratschläge würde ich auf meinem Sterbebett noch geben? Ich weiß, Ratschläge sind auch Schläge, aber manchmal gut gemeinte Hinweise. Der reiche Mann im Gleichnis bittet Abraham, er möge Lazarus schicken und seine 5 Brüder warnen, damit sie nicht wie er in die Hölle kommen. Abraham aber antwortet, wenn sie nicht auf Mose und die Propheten hören, dann würden sie auch auf niemand anderen hören, selbst wenn er von den Toten auferstehen würde. Das ist eine bittere Wahrheit. Würden uns die Opfer der Weltkriege oder die Menschen, die in den Vernichtungslagern dieser Welt zu Tode kamen, vor neuem Unheil warnen können? Wenn wir nicht jetzt schon an die Gebote und die Prophezeiungen, die von Gott ausgehen, hören, dann würde selbst eine Totenauferstehung nichts nützen. Die Bibel ist realistisch. Wir brauchen gar keine auferstandenen Toten. Die Zeitzeugen leben ja noch. Es gibt genügend Bücher, Dokumentationen und Berichte darüber, was Menschen einander antun und angetan haben. Dennoch lassen sich viele davon nicht beeindrucken und begehen die gleichen Fehler noch einmal und begeben sich erneut in Schuld. Da stellt sich die Frage, wie schaffen wir es als Eltern, Großeltern, Erzieher, Paten, als Gemeinde, unser Wissen und unseren Glauben an die nächste Generation weiterzugeben, damit künftiges Unheil verhindert wird. Da müssen wir erst einmal bei uns selbst anfangen. Ist mein Glaube so stark und meine Überzeugung so tragfähig, dass ich in überzeugender Art und Weise vor meinen Kindern und Enkeln dastehen kann? Was sind die Ideale und Lebensweisheiten, die ich hinüberretten will in eine andere Welt, die ich vielleicht selbst gar nicht mehr erlebe? Liebe Tauffamilien, Sie haben sich entschlossen, Ihre Kinder taufen zu lassen und damit ein Leben in der Nachfolge Jesu zu stellen. Und das können Sie, wie ich finde, nur gemeinsam mit Ihren Kindern tun. Ihre Kinder werden sich bei Ihnen abschauen, wie Sie das im Alltag machen. Lernen Sie kennen, wie und was ein Gebet ist? Werden Sie die Geschichten der Bibel kennenlernen, in denen andere Maßstäbe tradiert werden, als sie in der üblichen Welt gelten? Die Maßstäbe der Barmherzigkeit statt des Egoismus?
die Maßstäbe der Solidarität mit den Armen statt eines Turbokapitalismus, die Maßstäbe von Liebe und Gerechtigkeit in einer Welt des Hasses? Werden die Kinder die Freiheit und Unabhängigkeit eines Christenmenschen kennenlernen? Und werden sie den Reichtum einer Gemeinschaft von Gleichgesinnten erfahren, in denen jeder so sein darf, wie er ist, ohne Vorleistung und ohne Angst? Die Bibel sagt uns, wenn wir selbst nicht von den Maßstäben des Wortes Gottes überzeugt sind, dann werden es unsere Kinder und Enkel auch nicht sein. Es sei denn, sie werden von anderen Menschen begeistert. Oder auch andersrum, sie wenden sich ab, weil sie enttäuscht wurden durch andere Menschen oder Institutionen. Ich kenne viele Menschen, die sagen, was Jesus damals gewollt hat und getan hat, das finde ich super, aber in die Kirche gehe ich nicht. Damit kann ich nichts anfangen. Dann sage ich, okay, dann such dir eine andere Gemeinde, eine andere Gruppe, die dir den Freiraum gibt, so dein Christsein zu leben, wie du es für richtig hältst. Da gibt es genügend Gemeinschaften. Aber tu etwas. Es nützt ja dir nichts, wenn du mit deinem Ärger dich einschließt und mit niemandem drüber sprichst, sondern such dir Gleichgesinnte, such dir Christen, die zu dir passen. Christsein kann man überall auf der Welt. Und das wissen auch die Jugendlichen zu schätzen, die nach Taizé fahren, wenn sie merken, dass aus ganz unterschiedlichen familiären und kirchlichen und gemeinschaftlichen Verhältnissen die Jugendlichen zusammenkommen und das erste Mal so etwas wie Gemeinschaft erleben im Namen Christi, mit Gesang, mit Gebet, mit gemeinsamer Arbeit. Alle sind sie irgendwie auf der Suche nach dem Sinn im Leben, nach Gott, nach Entscheidungen. Sie haben ähnliche Fragen und geben ganz unterschiedliche Antworten, aber sie sind vereint im Gesang, im Gebet und im Alltag eines Klosters. Wie gesagt, nun muss nicht jeder ins Kloster gehen, da fühlt sich mancher überhaupt nicht wohl, aber mancher sagt, och, ich brauche eine andere Art von Gemeinschaft, damit ich Christsein gut leben kann. Alle fühlen sich so angenommen, wie sie gerade sind, ob unsicher oder stark, ob traurig, ob fröhlich, ob gestresst, ausgelaugt oder heiter und gelassen. Und dieses Angenommensein, das feiern wir in der Taufe. Gott sagt Ja zu uns in der Taufe. Er ruft uns bei seinem Namen. Wir gehören zu ihm. Er hat das Wasser des Lebens und wir dürfen eine Welle oder ein Fisch in diesem Wasser sein. Aus dieser Nummer kommen wir auch eigentlich ein Leben lang nicht mehr heraus. Und nun, wenn wir getauft sind, dann sollen wir auch zeigen, was diese Liebeserklärung Gottes in unserem Leben bewirken kann. Wir müssen dazu nicht jeden Sonntag um 10 in die Kirche gehen. Wäre zwar schön, aber es ist nicht unbedingt davon abhängig. Wir sollten versuchen, in unserem Leben zu praktizieren, was unser Glaube uns bedeutet. Barmherzig sein, solidarisch mit den Armen und Ausgegrenzten sein, die 10 Gebote beachten, die Bibel kennen, mit Gott im regelmäßigen Austausch sein, im Gebet, im Gesang, auch im Gang in die Natur, in die Schöpfung, in Gemeinschaft mit anderen, im Abendmahl, in Konzerten und Gottesdiensten, an Orten, die mir gut tun.
Wir sollten unsere Hoffnung aus unserem Glauben holen und nicht aus Aktienkursen. Den Frieden mehr lieben als die Angst vor den Feinden. Jedes Tier und jede Pflanze als Geschwister sehen, denn wir alle sind Geschöpfe. Kein Volk ist über ein anderes gestellt und mehr wert als andere Völker, denn wir sind eine Menschheitsfamilie. Wir sind Geschöpfe Gottes nach seinem Bild geschaffen. Und wenn wir so Gottes Willen erfüllen, oder um es mit den Worten unseres heutigen Predigttexts zu sagen, wenn wir Mose und den Propheten glauben, dann werden auch unsere Brüder und Schwestern, unsere Kinder und Enkel uns glauben und sich danach orientieren. Es macht ja keinen Sinn zu sagen, nur wer dem richtigen Gott folgt oder wer die richtige Konfession hat, der wird bei Gott angenommen. Andersherum, wer überhaupt Gott sein Leben anvertraut, egal wie er ihn nennt, wer sein Leben als ein Geschenk begreift und es so gut und edel zu führen wagt, wie er nur kann, der braucht auch keine Angst vor der Hölle zu haben. Die Hölle ist sowieso kein Ort irgendwo im Jenseits. Die Hölle bereiten wir Menschen uns schon zu Lebzeiten gegenseitig. Den Himmel auf Erden können wir aber nur stückweit erreichen. Aber es lohnt sich, damit anzufangen. Jeden Tag ein Stück. Jeden Tag ein gutes Werk, ein dankbares Gebet, ein achtsames Miteinander, wieder ein Stück vom Himmel. Jesus sagt, das Himmelreich ist schon mitten unter euch. Ihr müsst es nur entdecken. Diese Option besteht jeden Tag aufs Neue, in jedem Atemzug, in jedem Neuanfang. Die Option, Gutes zu tun und ein Stück vom Himmel zu erlangen, besteht ein Leben lang. Und besonders an einem Tauftag, an einem Taufgottesdienst wie heute. Liebe Tauffamilien, Sie haben zwei wunderbare Taufsprüche ausgesucht. Ein Mensch sieht, was vor Augen ist, der Herr aber sieht das Herz an. Und denn ich weiß wohl, was ich für Gedanken über euch habe, spricht der Herr. Gedanken des Friedens und nicht des Leides, dass ich euch gebe Zukunft und Hoffnung. Das ist es, was wir unseren Kindern und Enkeln vorleben und mitgeben können. Als Geliebte Gottes selbst unsere Kinder und Enkel lieben und ihr Herz anschauen und Gedanken des Friedens und der Hoffnung für die Zukunft zu haben. Zutrauen in das junge Leben, Zutrauen in das Wirken Gottes, Zutrauen an die heilenden Kräfte, die uns in uns wirken können, wenn der Heilige Geist in uns wirkt, wie wir Christen sagen. Wir können unsere Kinder und Enkel nicht rund um die Uhr behüten und versorgen, denn einmal kommt auch die Zeit, dass sie ihre eigenen Wege gehen, aber wir können sie immer im Herzen haben und im Gebet an sie denken und den Kontakt nicht abreißen lassen. Das wird sie mehr überzeugen als weise Sprüche von Propheten oder Gelehrten. Die Erfahrungen werden sie selbst machen müssen, aber sie dürfen sich getragen wissen in der Liebe Gottes, die weiter und größer ist als unser Verstand. Und der Friede Gottes, der höher ist als all unsere Vernunft, der bewahre unsere Herzen und Sinne in Jesus Christus. Amen.

0: Lasst uns gemeinsam Fürbitte halten. Wir bitten für Menschen, die einsam und allein sind, für Kranke und Alte, für Abgeschobene und Ausgegrenzte unserer Gesellschaft, dass sie wieder Hoffnung finden. Wir bitten für alle, die unter Krieg und Naturkatastrophen leiden, für die Helfer und Helferinnen in aller Welt, die versuchen, die Not zu lindern, so gut es geht, dass sie nicht aufgeben und genug Kraft zum Neuanfang bekommen. Für die Regierungen und alle, die Verantwortung tragen in Politik und Gesellschaft, für Lehrer und Erzieher, Ausbilder und Fachkräfte, dass sie nach ethischen Maßstäben handeln, die das Schicksal jedes Einzelnen im Blick haben. Für alle Menschen, die nach einem Sinn in ihrem Leben suchen, für alle, die uns brauchen, damit sie in ihrem Glauben bestärkt werden, dass sie eine geistliche Heimat finden, wo sie sich auch angenommen fühlen. Und für Maja und Nathan und ihre Familien bitten wir, dass sie immer jemanden haben, der an ihrer Seite ist, der sie versteht und sie unterstützt, und dass der Segen Gottes ein Leben lang sie begleitet. Für unsere Gemeinde bitten wir, dass sie weiter wachsen möge, dass sich niemand ausgeschlossen fühlen muss und dass auch die Leisen und Bescheidenen gehört werden und zu ihrem Recht kommen. Gemeinsam bitten wir, Vater unser im Himmel, geheiligt werde dein Name, dein Reich komme, dein Wille geschehe, wie im Himmel, so auf Erden. Unser tägliches Brot gib uns heute und vergib uns unsere Schuld, wie auch wir vergeben unseren Schuldigen. Und führe uns nicht in Versuchung, sondern erlöse uns von dem Bösen. Denn dein ist das Reich und die Kraft und die Herrlichkeit in Ewigkeit. Amen. Wir hören jetzt im Sitzen die Abkündigung.
1: Gedankt wird für die Kollekte des vergangenen Sonntags in Höhe von 96,50 Euro. Am Ausgang sammeln wir zum einen für den Bund evangelischer Jugend in Mitteldeutschland. Damit unterstützen Sie den hilfsbedürftigen Fonds der EKM für junge Menschen, die sich keine Ferienfahrten leisten können. Und zum anderen sammeln wir wieder für die vielfältigen Aufgaben in unserer eigenen Gemeinde. Morgen am Montag, den 8. Juni, trifft sich um 17.15 Uhr der Tansania-Arbeitskreis im Gemeindebüro. Am Mittwoch, den 10.06., hat ab 10 Uhr wieder das Frühstückscafé Auf sein Wort geöffnet. Und ebenfalls am Mittwoch findet um 20 Uhr die Blaue Stunde statt. Am Samstag, den 13. Juni, feiern wir unser Paulus-Gemeindefest. Beginn ist 14 Uhr in der Kirche mit der Uraufführung des Kinderbibelmusicals Paulus, der Aussteiger. Danach geht es im Pfarrgarten weiter mit Kaffeetafel, Musik und Spielen für Kinder. Um 17 Uhr gibt es eine musikalische Abendandacht mit dem Posaunenchor. Es erklingen Werke von Bach, Händel und Vivaldi. Und ab 18 Uhr heißt es wieder, wer will am Grill. Für das Gelingen freuen wir uns wieder über Kuchen und Salatspenden. Erinnerungskärtchen liegen am Ausgang bereit. Am kommenden Sonntag, den 14. Juni, feiern wir mit Pfarrer Eichert einen Tauferinnerungsgottesdienst. Und im Anschluss können Sie in der Gemeindeversammlung Ihre Fragen an den Gemeindekirchenrat stellen. Bleiben Sie gern im Anschluss noch zu Gesprächen beim Kirchencafé.

Und nun geht in die nächste Woche mit dem Segen Gottes. Der Herr segne dich und behüte dich. Der Herr lasse leuchten sein Angesicht über dir und sei dir gnädig. Der Herr erhebe sein Angesicht auf dich und schenke dir Frieden.

den beiden Tauffamilien noch eine schöne Feier und einen schönen Sonntag. Ihnen allen einen schönen Tag und bleiben Sie ruhig noch zum Kirchenkaffee. Auf Wiedersehen.

bin Saskia und ich wohne derzeit in Jena, bin aber ab und zu dann hier in Merseburg bei meinen Eltern noch und bin gerade Mediengestalterin für Bild. Also 2008 hat unsere Mutti uns bei einer Fanaktion angemeldet, also uns heißt meine Schwester und ich. Und seitdem hat es uns sehr gefallen und seitdem sind wir in verschiedensten AGs mit dabei gewesen und haben uns dann hier mit engagiert. Als erstes haben wir natürlich die Trickfilm-AGs gemacht und als dann die Ausbildung begonnen hat, haben wir ab und zu noch ein paar Filme geliefert, weil wir dann nicht mehr so aktiv sein konnten. Und jetzt bin ich wieder dabei und mache Kindermedienfeste mit und Kindergeburtstage. Besonders fand ich unsere Reportage zum Thema Geflüchtete, wo wir auch eine sehr lange Reportage gedreht haben, ein ganzes Programm, ich glaube, es ging sogar über 30 Minuten, wo verschiedene Themen auch angesprochen wurden und aufgeklärt wurden. Früher hat uns besonders Spaß gemacht, dass man halt so eine coole Gruppe war in der AG. Wir haben uns alle gut verstanden, haben alle Spaß miteinander gehabt. Und jetzt ist es halt einfach, dass es mir insgesamt halt Spaß macht, Filme zu erstellen. Und ich halt dann die Filme, die fertig sind, dann halt nebenbei noch dem OK gebe, um die halt auszustrahlen. Es gab mal einen Wettbewerb hier, beziehungsweise war mal hier ein Flyer ausgelegt für einen Wettbewerb, der nannte sich Clark. Und an dem haben meine Schwester und ich teilgenommen. Und wir haben dann ein Drehbuch geschrieben und dieses wurde dann auch verfilmt von Filmstudenten. Es wurde von ehemaligen Studenten der Filmhochschule Babelsberg dann verfilmt und wir durften mit dabei sein und genau, da war ein Kameramann, eine Regisseurin und ein Schauspieler und ja, war ganz cool. Für mich bedeutet halt der OK sehr viel, weil er mir halt auch den Weg gezeigt hat in die Richtung der Medienbranche. Ich bin ja jetzt auch Mediengestalterin für Bild und Ton und das war halt schon sehr ausschlaggebend. Also ich wünsche dem OK natürlich, dass er noch sehr, sehr lange besteht und viele weitere Produktionen macht.

0: Hey Leute, ich bin Leni, die FSJlerin von Freistil und wir sind heute auf der Verleihung des Jugendengagementpreises und werden jetzt ein paar Leute interviewen.
1: Hi, wir sind Slam e.V. und wir organisieren Poetry-Slam-Veranstaltungen und machen Spoken-Word-Sachen und kreative Schreibsachen in Halle.
2: Ich bin Janik.
3: Ich bin Lena.
2: Wir sind in Magdeburg beim Präsent.

0: Magazin, ist ein feministisches Magazin, was sich hauptsächlich mit Themen in Magdeburg und Umgebung beschäftigt.
1: Ich bin der Marco Krüger, ich bin in der diesjährigen Jury vom Jugendengagementpreis.
2: Jan Micha, und ansonsten begleite ich Teams in ihrer Entwicklung und Organisation.
3: Ja, hallo, ich bin Ben, ich bin 15 Jahre alt, bin bei der Jugendfeuerwehr Olfenstedt und bin auch stellvertretender Stadtjugendsprecher in Magdeburg.
4: Hallo, ich bin Jonas, auch bei der Jugendfeuerwehr Magdeburg Olfenstedt und bin Gruppensprecher für unsere größte Gruppe.
5: Ich bin Cornelia Habisch, ich bin stellvertretende Direktorin der Landeszentrale für politische Bildung und mein Fachgebiet ist Demokratiebildung und Engagementförderung.
6: Ich bin Dana.
7: Ich bin Sandra.
6: Und wir sind beide an der berufsbildenden Schule in 5 und haben dort ein Projekt über Kinder gemacht.
8: Also ich bin Till Schneider. Ich engagiere mich in der Jugendfeuerwehr Schochwitz.
9: Ich bin Niklas Föhr, ich bin Jugendwirt von der Ortsfeuerwehr Besenstedt.
10: Wir sind die Vereinsjugend vom Judo-Club Halle. Ich bin dort Trainerin und Jugendleiterin und heute habe ich noch Sandy mitgebracht, die ist bei uns Mitglied im Verein.
11: Ich bin Lina, ich bin 21 Jahre alt und ich komme aus Magdeburg. Ich bin hier für das Projekt Mitbestimmung jetzt, Jugendfeuerwehr nach Sachsen-Anhalt eine Stimme geben.
12: Was motiviert euch, euch zu engagieren?
13: Ich denke, das ist einfach wichtig, immer wieder Sichtbarkeit zu schaffen, weil manchmal scheint es einem so, als wäre schon viel akzeptiert und vieles vielleicht gar nicht mehr so nötig zu thematisieren. Aber wenn man immer nach außen guckt, aus seinem eigenen Kreis heraus, sieht man, dass doch noch sehr viel Unverständnis für viele Dinge herrscht, dass viele Menschen immer noch keine Stimme bekommen.
9: Die Kinder zu sehen, wie sie mit 10 Jahren in die Jugendfeuerwehr kommen, dann mit 18 Jahren wieder rausgeht. Also rausgehen und man sieht, okay, was hat man all die Jahre geleistet für Arbeit. Es ist ja auch viel Kraft, viel Ausbildung steckt dahinter, ja. Und das ist einfach ein schönes Gefühl.
14: Mich motiviert einfach, diesen Prozess des Schreibens weiter zu pflegen und auch in einem modernen Format und die Leute zu bringen und auch jungen Menschen die Möglichkeit zu geben, sich damit auseinanderzusetzen und auch so am öffentlichen Diskurs teilzunehmen.
15: Wieso findest du Jugendengagement wichtig?
11: Die Jugendlichen sind unsere Zukunft und ich finde es schwierig, über die Zukunft der Jugendlichen zu entscheiden, ohne überhaupt zu fragen, wie die Jugendlichen sich ihre Zukunft vorstellen.
6: Es ist halt einfach wichtig, dass wir auch zeigen, dass wir auch anders können, weil die Erwachsenen meistens schon so ein eingeschränktes Bild von uns haben und schon sagen so, ja, ihr macht nichts und ihr macht Sport nichts und ihr kriegt nichts auf die Reihe und so. Und deshalb ist es für uns wichtig, denen zu beweisen, denen zu zeigen, dass wir auch anders können.
2: Also ich finde Engagement sowieso wichtig, grundsätzlich wichtig und Jugendliche, weil die viel mehr Begeisterung noch haben und eben auch da, wo sie sich engagieren, da ist ja meistens was nötig, dass da engagiert wird. Von daher super, dass sie es machen.
12: Hast du dich auch früher engagiert?
2: Also ich habe kirchlich engagiert. Ich war früher in der Kirche, in der Jugend und da habe ich auch Jugendarbeit gemacht, also mit anderen zusammen und wir haben auch Veranstaltungen zusammen gemacht.
5: Ich habe mich sehr stark gegen Rechtsextremismus engagiert, schon als Jugendliche, später dann ganz viel in der Umweltbewegung. Insbesondere gegen Atomenergie habe ich mich sehr engagiert und später dann zum Thema Frieden war ich sehr aktiv.
12: Habt ihr einen Tipp für jüngere Leute, die sich engagieren wollen?
16: Wer sich engagieren will, kann ja prinzipiell alles machen. Denn wichtig ist unterm Strich, man braucht ein Thema, für das man steht, wo man mit Freude rangeht, was man selbst mit Leben füllen will. Ne? Das, was man macht, ist immer toll.
5: Jede Erfahrung für wichtig zu erachten. Nicht nur die guten, nicht nur die Erfolge, nicht nur die Preise, sondern auch die kleinen Niederlagen.
1: Wenn man eine Idee hat, was man gerne macht, einfach durchziehen, einfach wirklich machen.
2: Einfach machen.
12: Einfach machen.
10: Einfach mal machen.
12: Einfach mal machen. Das waren ja alles sehr spannende und vielfältige Projekte. Viele Leute, die sich engagieren. Und ja, darüber freuen wir uns natürlich. Und bis dann.

0: 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Dann geht
1: in der Gesellschaft auch appellieren möchte. Also es geht für mich darum, zu zeigen, dass man durch die Menschlichkeit, also durch Zusammenhalt, so viel mehr erreichen kann und dass Barrierefreiheit keine Option ist, sondern einfach ein Muss in unserer Gesellschaft. Genau.
2: Dann nach 3 Jahren habe ich gesagt,
3: es duftet hier unglaublich toll.
2: Nach 3 Jahren gesagt habe ich gesagt, ich brauche jetzt was anderes.
3: Ja.
2: Das geht so nicht mehr und habe mich dann selbstständig gemacht. Hier in Magdeburg.

0: wir alle vielleicht dann doch auch diesen Kampf an den Becher einer Richtung, die das eine Richtung gewinnen können gegen David Roberts, können wir vielleicht auf den wiederkehrenden Tagen in Dresden lernen, die vom 11. bis zum 17. September, wenn es richtig alljährlich ist, 2018, wenn ich das richtig, wenn ich da richtig informiert bin. Und es gibt bereits ein.
1: Wir wollen aber unsere Lieblingsserie gucken.
2: Ja, genau.
3: Jetzt ist aber Nachrichtenzeit.
1: Nee.
2: Oh, Leute, kann ich auch mal mitentscheiden?
1: Nee.
4: Hey, hallo. Nicht streiten. Es gibt doch die Bürgermedien in Sachsen-Anhalt.
5: Bürger was?
4: Bürgermedien. 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
1: Und können wir da auch mitmachen?
4: Na klar, einfach vorbeikommen, an einem Projekt oder einer Redaktionsgruppe teilnehmen oder auch individuelle Unterstützung für eure eigenen Ideen erhalten.
1: Nice.
2: Ja, aber das kostet ja bestimmt was, oder?
4: Nein, das ist ja das Schöne daran. Die Angebote sind alle kostenlos.

0: hatten wir ja einmal auch in 3D und die sah am Ende so zerquetscht aus. Also man musste die so oft bewegen und dran rumbiegen. Es war sehr anstrengend, aber es hat total viel Spaß gemacht.
1: Schön. Ja, es klingt nach sehr viel, aber ich finde, es hat sich gelohnt.
0: Ja.
1: Dann war es das jetzt schon auch mit dem Interview. Ich würde dich einmal freundlich herausbitten.
0: Klaro.
1: Danke, dass
0: Danke.
1: du da warst.
0: Dankeschön.
1: Dann war es das auch schon mit der dieswöchigen Ausgabe von Campus Fernsehen. Wir konnten einen kurzen Einblick in zwei von den ganz vielen Werkstätten, die wir hier in diesem Studiengang haben, gewinnen. Und es ist schon cool, wie viele Möglichkeiten wir haben, Sachen auszuprobieren. Andere Werkstätten, die es sich auf jeden Fall auch lohnt oder auch gelohnt hätten, reinzuschauen, sind zum Beispiel das Chroma-Studio, Audiodesign, Rhythmus und Percussion, Radio, Bewegungsimprovisation, performatives Theater, Zirkuspädagogik, angewandte Fotografie oder Maker Education. Also es gibt wirklich unfassbar viel Zeug, was man machen kann, wo man sich ausprobieren kann. Es lohnt sich. Ich finde es total schön, dass wir uns die Sachen angucken konnten, die wir heute gesehen haben. Und ich freue mich auf jeden Fall aufs nächste Mal. Und ich soll noch einen ganz, ganz kurzen Hinweis geben, auf 30 Jahre KMP. Da gibt es

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Das ist Maya. 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

0: Ich eröffne die heutige Sitzung und darf Sie alle recht herzlich begrüßen. Die Einladung mit den Tagungsunterlagen ist Ihnen rechtzeitig zugegangen. Und wir sind auch beschlussfähig. Es sind jetzt 20 Stadträte anwesend, plus stimmberechtigt der Bürgermeister. Die anderen Stadträte haben sich, soweit ich informiert bin, entschuldigt. Wir kommen zum Punkt 2, Feststellen der Tagesordnung. Gibt es von Ihrer Seite Einwände oder Ergänzungswünsche zur Tagesordnung? Das ist offensichtlich nicht der Fall. Dann habe ich nur eine kurze Bemerkung. Nach dem während des Tagesordnungspunktes 7, da haben wir erst die Vorstellung der Kandidaten für die Schiedskommission und da wurde ich angesprochen, ob wir dort nicht hinterher eine kurze Pause machen können, dass sich die Fraktionen verständigen können. Ja? Also kurze Pause dann, wenn die Vorstellung vorbei war, bevor dann die Wahl erfolgt. So, dann darf ich Sie um Ihre Zustimmung bitten zur Tagesordnung. Danke. Gibt es Gegenstimmen, Stimmenthaltungen? Dann war das einstimmig. Wir kommen zum Tagesordnungspunkt 3, Abstimmung über die Niederschrift der Sitzung vom 12.03.2026. Gibt es hier von Ihrer Seite Einwände gegen diese Niederschrift? Das ist offensichtlich nicht der Fall. Dann darf ich Sie auch hier um Ihre Zustimmung bitten. Dankeschön. Gibt es Gegenstimmen, Stimmenthaltungen? Dann bei einer Stimmenthaltung einstimmig angenommen. So, dann sind wir bei den Informationen des Stadtratsvorsitzenden und des Bürgermeisters. Der Bürgermeister bitte zuerst. Ja, ich habe auch eine Information, aber ich mache es hinterher.
1: Ja, sehr geehrter Herr Vorsitzender, sehr geehrte Damen und Herren Stadträte, Vertreter der Verwaltung, der Mitteldeutschen Zeitung, die Gäste hier im Saal und auch die Zuschauer des offenen Kanals sind recht herzlich begrüßt zur heutigen Sitzung des Stadtrates hier im Ratssaal. Ja, ich möchte beginnen mit Themen, die uns zurückliegend beschäftigt haben, möchte beginnen mit der Änderung des Baugesetzbuches im Dezember des vergangenen Jahres, die uns ja neue Instrumente als Kommune an die Hand gibt, die landläufig als Wohnungsbauturbo bezeichnet werden. Wir kennen aus dem Baugesetzbuch bisher das gemeindliche Einvernehmen, das aber durch die zuständige Bauaufsichtsbehörde ersetzt werden kann. Neu ist, dass jetzt auch also eine Zustimmung in bestimmten Fällen vorgesehen ist. Von dieser Möglichkeit kann die Kommune Gebrauch machen. Und zwar nach dem Paragraf 31 Absatz 3, das sind Ausnahmen und Befreiungen von den Festsetzungen eines Bebauungsplans, nach Paragraf 34 Absatz 3b, das sind zulässige Vorhaben innerhalb der im Zusammenhang bebauten Ortsteile, und Paragraf 246e, das sind die Regelungen, die Sonderregelungen, die befristet sind für den Wohnungsbau. Wir hatten ja auch einen konkreten Fall schon, mit dem sich der Ortschaftsrat in Nempitz beschäftigt hat, als auch der Bau- und Wirtschaftsförderungsausschuss, der Haupt- und Finanzausschuss. Wir haben uns damit im Stadtrat nicht beschäftigt. Das steht auch heute nicht auf der Tagesordnung. Es ist aber auch so, dass die Genehmigungsfiktion, die nach Baugesetzbuch 3 Monate beträgt, zwischenzeitlich eingetreten ist. Das heißt, die Zustimmung gilt als erteilt. Und das ist auch nicht praxistauglich, wenn wir von allen Gremien die Vorberatung abwarten, bis im Stadtrat eine Entscheidung herbeigeführt wird. Deswegen wäre der Vorschlag, dazu möchte ich nur eine Diskussion anregen, dass die gemeindliche Zustimmung in den vorgesehenen Fällen mit einer Änderung der Hauptsatzung auf den Hauptverwaltungsbeamten übertragen wird. So würde ich das zumindest ganz pragmatisch Ihnen vorschlagen wollen. Aber das eben nur als Anregung. Ich hatte in der zurückliegenden Sitzung über den Förderaufruf der Liederaktionsgruppe Montanregion Sachsen-Anhalt informiert. Aus Bad Dürrenberg wurden insgesamt 9 Projekte eingereicht. Die Anträge befinden sich derzeit in der Vorprüfung und über die Anträge wird in der Mitgliederversammlung am 3. Juni entschieden. Die Sanierung des Sportlerheims in der Merseburger Straße hat uns beschäftigt. Wir haben uns sehr schnell und sehr solide um Mittel aus der sogenannten Sportmilliarde beworben und eine 4-Millionen-Euro-Förderung beantragt. Das Programm war, das ist nicht neu, deutlich überzeichnet. Und mittlerweile ist klar, dass Bad Dürrenberg leider keine Mittel aus der sogenannten Sportmilliarde erhält, zumindest vorerst. Das heißt, der Aufruf, der veröffentlicht wurde, den wir genutzt haben, hat ja eine Tranche umfasst von 333 Millionen. Das heißt, es sind noch Mittel vorhanden. Aktuell ist der Förderaufruf, der die Schwimmbäder und Schwimmhallen betrifft. Das ist für uns nicht relevant. Und entscheidend ist auch, Sie erinnern sich, die Maßnahme ist auch im Haushalt der Stadt Bad Dürrenberg enthalten, dass wir uns parallel um eine Sportstättenförderung des Landes Sachsen-Anhalt beworben haben mit dem Projekt der Erneuerung der Kegelbahn in Höhe von 550.000 Euro. Und es ist auch in Aussicht gestellt, dass wir diese Förderung tatsächlich erhalten. Ja, mit dem Sportverein wurde heute der Weg besprochen, den wir gemeinsam beschreiten wollen, nämlich genau diese sichere Förderung in Anspruch zu nehmen für die Sanierung der Kegelbahn und gleichzeitig die Planung für das Gesamtprojekt entsprechend anzupassen und erneut einzureichen, wenn ein neuer Förderaufruf mit Mitteln aus dieser Sportmilliarde veröffentlicht wird. Ja, Sie haben feststellen können, Bad Dürrenberg verfügt wieder über eine ausreichende Zahl an Standorten von Sammelbehältern für Alttextilien. Und da hat sich, denke ich, ganz deutlich gezeigt, dass es gut ist, nicht immer sofort oder aktionistisch zu reagieren, sondern besonnen zu agieren. Insgesamt stehen jetzt über das gesamte Gebiet der Stadt Bad Dürrenberg verteilt 26 Sammelbehälter bereit, die von der Contec GmbH und der Profitex GmbH betrieben werden. Und ich hoffe, dass sich auch in anderen Teilen des Landkreises eine solche Lösung durchsetzt, damit eben in Zukunft nicht die Abfallgebührenzahler nicht zusätzlich zur Kasse geboten werden. In der vergangenen Sitzung des Stadtrates wurde auch die Mitgliedschaft der Stadt Bad Dürrenberg im Grünen Ring Leipzig zum 01.01.2027 beschlossen. Der Bürgermeister der Stadt Leipzig, Heiko Rosenthal, wird die Vereinbarung morgen hier im Rathaus unterzeichnen. Zwischenzeitlich hat auch die Stadt Leuna eine Mitgliedschaft beschlossen. Halle, Merseburg und Schkopau bleiben noch zurückhaltend. Wir bleiben aber dran, das ist in der Diskussion, dass auch der Landkreis Saalekreis eine Mitgliedschaft am Ende mit Beschluss im Kreistag beschließt. Am 4. Mai konnte ich schon an der Haushaltskonferenz des Grünen Ringes teilnehmen. Die Themen sind gewesen die Neukonzeption der Radroute, der erste Teilbauabschnitt des Saale-Leipzig-Kanal-Radweges. Am 5. Juni wird der Leipziger Stadthafen feierlich eröffnet und am 24. Juli wird unter der Überschrift Gewässerentwicklung eine Radtour stattfinden, organisiert vom Grünen Ring von Bad Dürrenberg über Wüsteneutsch und Güntersdorf nach Dölzig und den Lindenauer Hafen. Ja, vom 8. bis 10. Mai hat eine kleine Delegation aus Bad Dürrenberg die Partnerstadt Melle in Niedersachsen besucht. Anlass war der Geranienmarkt. Die Delegation hat dort einen Stand betreut mit Souvenirverkauf, mit dem Verkauf von Soleprodukten und Wein. Die Partnerschaft kann mittlerweile auf 35 Jahre zurückblicken. Und ich denke, das war ein schöner Anlass, endlich auch den Städtegarten Bad Dürnberg am 9. Mai im Grönebergpark in Melle einzuweihen und offiziell zu übergeben. Eine Delegation war zu Gast in der ungarischen Partnerstadt in Ensch vom 30. April bis 3. Mai. Dazu wird Herr Hell dann nachher noch kurz berichten. Ja, erfreulich sind zusätzliche Angebote in der Stadt, nämlich seit 1. April 2026 im Hochhaus der Lutherstraße 20 unter dem Dach der Solothurn.

Jugend Bad Dürnberg wird eine Familien- und Erziehungsberatung angeboten. Erfreulich ist genauso das Angebot des Diakonischen Werkes im Bürger- und Vereinshaus seit 11. April. Und ja, was ich jetzt auch hier nochmal sage, teilweise habe ich das in den Ausschüssen schon gesagt, aber wir kommen an diesem für alle so unangenehmen Thema nicht vorbei, und zwar den ständig steigenden Kosten für die Kinderbetreuung, die im Jahr 2025 mehr als 5,9 Millionen Euro gekostet hat. Und diesen Ausgaben stehen Landes- und Landkreiszuweisungen gegenüber von 2,8 Millionen Euro. Und wir hatten bisher immer das Hälftigkeitsprinzip zum Grundsatz erkoren. Und das ist aber mittlerweile nach den realen Zahlen nicht mehr so eingehalten. Das heißt, von dem verbleibenden Betriebskostendefizit trägt die Sohlestadt Bad Dürnberg mehr als die Hälfte und damit die Eltern weniger als die Hälfte. Damit ist dieser Grundsatz nicht mehr gewahrt, und wir müssen auf absehbare Zeit, so weh das tut, uns der Diskussion stellen und entsprechend gegensteuern. Ja, dann ja, die Zulassung des Landesamtes für Geologie und Bergwesen liegt vor für den neuen Hauptbetriebsplan, der ja die dem Bergrecht unterliegenden Teile der Anlage der Saline beinhaltet, den Bohrlachturm, die Gradierwerke. Dieser neue Hauptbetriebsplan ist seit 1. April 2026 in Kraft, gültig bis zum 1. April 2030. Noch in diesem Jahr, das eine Nebenbestimmung aus dieser Betriebsplanzulassung, muss ein Sonderbetriebsplan aufgestellt werden für die Verwahrung des Bohrlachschachtes. An diesem Sonderbetriebsplan wird derzeit gearbeitet, und für diese Maßnahme, Sie haben das wahrgenommen, sind ja auch Gott sei Dank Fördermittel von 500.000 Euro in Aussicht gestellt. Am 24. April war der Kulturstaatssekretär hier zu Gast in Bad Dürnberg zu einem Arbeitsbesuch unter der Überschrift Erhalt des Gradierwerkes. An diesem Termin hat auch die Vorsitzende des Ausschusses für Kultur, Ordnung und Soziales, Frau Dr. Schnell, teilgenommen, und die dazugehörige Präsentation wird in dem Ausschuss, in dem Fachausschuss auch nochmal vorgestellt in der Sitzung am 8. Juni. Es besteht vor allem dringender Handlungsbedarf am Gradierwerk 1, und diesen Aufwand wird die Stadt kostenseitig allein nicht stemmen können. Auch das ist nichts Neues, und hier liegen die dringenden Maßnahmen beziffert vor bei 4,8 Millionen Euro. Das sind also 77 Bundfelder, die das hier betrifft. Sehr positiv ist der Bericht in der Leipziger Volkszeitung über den Mangel an bezahlbaren Wohnungen in Leipzig und im Umland von Leipzig. Und das wirkt sich aber für uns positiv aus, auch für die Wohnungsunternehmen in Bad Dürnberg positiv aus. Und das ist das subjektive Empfinden, das lässt sich durch Zahlen aber auch untermauern, denn nach den Zahlen des Einwohnermeldeamtes haben seit 01.01.2020 über 800 Personen aus Sachsen ihren Hauptwohnsitz nach Bad Dürnberg verlegt. Das ist sehr positiv. Was vielleicht überraschend sein mag, dass im selben Zeitraum die Zahl der Ausländer in Bad Dürnberg gesunken ist, weil der Wegzug von Ausländern deutlich stärker ausfällt als der Zuzug von Ausländern nach Bad Dürnberg. Und in diesem Zusammenhang können wir auch auf das Demografie-Monitoring des Landkreises Saalekreis verweisen. Das ist uns bekannt. Das ging in der Prognose bisher bis ins Jahr 2030, ist jetzt fortgeschrieben, geht bis ins Jahr 2045. Und danach, das ist natürlich nicht so schön, ist die Einwohnerzahl im Landkreis insgesamt deutlich rückläufig. Aber, und da sind wir jetzt wieder beim Positiven, das trifft auf Bad Dürnberg nicht zu. Dort steigen die Einwohnerzahlen, und in der Prognose auf über
13.000.

0: Einwohner. Ja, ich komme zu den Beschlüssen, die der Haupt- und Finanzausschuss gefasst hat. In der letzten Sitzung wurden keine Beschlüsse gefasst, sondern lediglich vorberaten. Beschlüsse wurden gefasst, insgesamt 9 an der Zahl, in der Sitzung am 23. April. Wir konnten die Annahme von Spenden beschließen, 10.000 Euro für das Gradierwerk von der Saale-Sparkasse, 2.250 Euro von Frank Wacker, auch für das Gradierwerk, und 3.000 Euro von der Stiftung Zukunft Sperrgau für Kultur im Park. Außerdem wurde beschlossen, die Vergabe für die Durchführung des 263. Bad Dürnberger Brunnenfestes, das ist ein Beschluss gewesen, es sind weiterhin Generalplanungsleistungen vergeben worden für den Neubau des Sozialgebäudes und der Fahrzeughalle am städtischen Bauhof sowie für den Abbruch der alten Fahrzeughalle mit angrenzenden Sozialtrakt und der Anpassung der Außenanlagen. Es wurde beschlossen, die Vergabe der Leistung für die Gehwegsanierung einschließlich Straßenbeleuchtung im Sterlingsweg an die ortsansässige Firma Anton Tief- und Straßenbau GmbH. Die Maßnahme hat auch schon begonnen. Weiterhin wurde beschlossen, die Instandsetzung des Randstreifens, das ist der sogenannte zweite Bauabschnitt, dann schon Ortsausgang Bad Dürnberg im Sterlingsweg. Es wurde vergeben, die Leistung für die Reparatur von Wildtierschäden am Dach des Dorfgemeinschaftshauses in Nempitz. Es wurden vergeben Ingenieur- und Planungsleistungen für den Parkteich in Tollwitz und die Anschaffung des mobilen barrierefreien Sanitärwagens, auf den wir warten im Hinblick auf unsere städtischen Veranstaltungen, die uns dort mit Kosten entlasten, weil wir diese Leistung dann nicht zusätzlich einkaufen müssen und dieser mobile barrierefreie Sanitärwagen uns dann auch zur Verfügung steht. Ja, zum Schluss noch ganz kurz zu anstehenden Terminen. Am 30. Mai 2026 findet das Hoffest der Agrargenossenschaft Bad Dürnberg statt. 10 Uhr wird die Eröffnung stattfinden. Mit diesem Hoffest feiert die Agrargenossenschaft gleichzeitig ihr 35-jähriges Bestehen. Es werden tausende Besucher erwartet. Am 13. Juni feiert die größte Kindereinrichtung unserer Stadt, die Kita Bummi, ihr 60-jähriges Bestehen. Und am 7. Juni findet wieder der ökumenische Gottesdienst im Kurpark statt. Und an diesem Tag, Sie wissen das, findet auch die Landratswahl statt. Wahlberechtigt sind 9.692 Bad Dürnberger. Am 25. März hat hier im Ratssaal ein Kandidatenforum stattgefunden. Die Briefwahl läuft seit 4. Mai. Und ab dem 26. Mai ist die Briefwahl vor Ort auch hier im Rathaus möglich. Und ich möchte alle dazu aufrufen, von ihrem Wahlrecht Gebrauch zu machen, und bin am Ende meiner Ausführung angekommen. Danke.
1: Dankeschön. Von meiner Seite gibt es heute auch eine Information. Und zwar habe ich ein dienstliches Schreiben vom Rechtsamt des Saalekreises bekommen. Es geht um einen Beschluss in einer Disziplinarsache. Antragsteller war Herr Arbeit Nemisch und er hat geklagt gegen den Saalekreis. Und das ging also um das Disziplinarrecht dieses betroffenen Herrn. Und das Verwaltungsgericht Magdeburg hat beschlossen, dass das behördliche Disziplinarverfahren eingestellt wird. Der Antragsgegner, also der Landkreis, trägt damit die Kosten des Verfahrens. Zur Begründung würde ich, wenn es gewünscht wird, im nicht öffentlichen Teil noch einiges sagen. Gut, das war der Tagesordnungspunkt 4. Und damit sind wir beim Tagesordnungspunkt 5, wie in jeder Stadtratssitzung, Berichterstattung des gemeindlichen Vertreters in der Vollversammlung des Sektverbandes für Wasserversorgung und Abwasserbeseitigung Bad Dürnberg. Herr Eigenwillig, bitte.
2: Ja, meine sehr verehrten Damen und Herren, ich mache es euch gleich mal von hier. Seit der letzten Stadtratssitzung hat keine Verbandsversammlung stattgefunden, sodass es da nichts zu berichten gibt. Ich habe aber in der Zwischenzeit mal den Jahresabschluss, den aktuellen des ZWAs und auch die Wirtschaftspläne hochgeladen, sodass das auch jeder nochmal im Ratsinformationssystem nachlesen kann. Und wenn es da Fragen gibt, gerne an mich. Danke.
1: Dankeschön. Damit sind wir beim Tagesordnungspunkt 6, Anfragen und Anregungen der Stadträte. Bitte schön. Wer möchte das Wort? Vielleicht kann Herr Heil erst mal anfangen mit einem kurzen Bericht aus Ensch, ja?
3: Ja, meine sehr geehrten Damen und Herren, werte Kolleginnen und Kollegen, Herr Vorsitzender, Bürgermeister, ich möchte Ihnen kurz berichten über unsere Reise der Delegation in unserer Partnerstadt Ensch. Wie Sie wissen, haben wir 4 Partnerstädte. Ensch in Ungarn ist die fast mit am weitesten weggelegene, also fast 1000 Kilometer sind es. Und wir wissen ja, wir haben in der Vergangenheit uns immer schwer getan, aufgrund der Entfernung ausreichend Mitglieder zu finden, die also bereit waren, dorthin zu fahren. Wie Sie auch wissen, haben wir ja im letzten Jahr uns dafür ausgesprochen, mehrheitlich im Stadtrat, diese Städtepartnerschaft weiter fortzuführen. So wurden wir dieses Jahr aufgerufen, vom 30.04. bis zum 3.05. Bereitschaft zu erklären. Unsere Delegation bestand aus 4 Mitgliedern, neben Martina Bach und Steffen Eigenwillig, waren da noch Gerrit Gromball aus meiner Fraktion und meine Wenigkeit dabei. Die Reise startete also am Donnerstag, dem 30.04. Wie man sich vorstellen kann, aufgrund der Entfernung stand also der Donnerstag ganz im Zeichen der Anreise. Der Weg ist das Ziel. Wir hatten Glück mit dem Wetter, haben uns entschieden, über Polen zu fahren, also Breslau, Krakau. Die Hohe Tatra geriet dann in den Blick. Also es war ausgezeichnet vom Wetter und von der Landschaft her. Über die Slowakei nach Ensch. Wie Sie vielleicht wissen, ist ja Ensch kurz hinter der slowakischen Grenze, aus slowakischer Sicht gesehen, so 40 Kilometer, glaube ich, wenn ich mich nicht täusche. Und wir haben tatsächlich, also reine Fahrzeit kann man sich ausrechnen, 950 Kilometer waren es, etwa 10 Stunden. Jetzt muss man noch Pausen einplanen, etc., sodass wir also den ganzen Tag unterwegs waren. An diesem Donnerstag fand aber noch ein Empfang statt seitens des Bürgermeisters der Stadt Ensch. Wir waren auch nicht allein, was wir nicht wussten, was überraschend war, aber durchaus positiv, dass zeitgleich auch 3 weitere Delegationen teilnahmen, nämlich eine 4-köpfige Delegation aus der Partnerstadt in der Slowakei, nicht weit weg, 50 Kilometer in der Nähe von Košice, eine weitere Delegation aus Polen, auch 4-köpfig aus der Nähe von Breslau, aber nicht mehr Oberschlesien oder Schlesien, sondern das ist schon Großpolen, aber nah bei. Und eine Delegation, die hatte, glaube ich, den weitesten Weg aus Mittelitalien bei Assisi, eine 2-köpfige italienische Delegation, sodass wir also Delegationsmitglieder plus begleitende Übersetzer gut 20 Leute dort waren. Der Donnerstagabend klang aus mit einer Vorstellung der Stadt Ensch und Essen und Trinken, wie sich das gehört. Dann waren wir auch entsprechend bereit und müde, uns auszuruhen. Der Freitag, der 1. Mai, genau wie hier ein Feiertag, kommt also historisch vom Tag der Arbeit, obwohl er nicht so bezeichnet wird, fand ich auch erstaunlich, stand ganz im Zeichen eines Umzuges, der ab Mittag dann stattfand. Vorab war ein Stadtrundgang geplant und wurde durchgeführt, wo man sich verschiedene Einrichtungen angucken konnte. Wir erinnern uns ganz genau an Projekte, die im Rahmen von EU-Förderungen natürlich gern gezeigt werden. So stand unter anderem eine ältere Schwimmhalle auf dem Plan, die also umgestaltet wurde zu einer Spielhölle, so würde ich es bezeichnen, also für Kinder und für kleine und mittleren Alters. Wir Erwachsene haben es natürlich uns nicht nehmen lassen, mal die Rutsche dort zu probieren. Naja, was soll ich sagen, es ist für Erwachsene ist das nichts. Gleichwohl gibt es dann auch noch eine neue Schwimmhalle, die also mit EU-Fördermitteln auch gebaut werden konnte. Ganz aktuell ist daneben noch ein Parcours, ein Bike-Parcours zu sehen gewesen, der im Wesentlichen fertig ist, wo das Gras halt noch wachsen muss. Kindergärten konnten wir uns angucken. Das Mittagessen wurde dann ganz bewusst in einer sozialen Einrichtung eingenommen. Das war also ein betreutes Wohnen, Heim für ältere Personen, wo also durchaus mehr Bedarf da ist, als dort praktisch Insassen betreut werden können. War auch sehr interessant. Nachmittag Umzug, wie gesagt, man muss das einordnen hier im Vergleich zu unserem Umzug beim Brunnenfest, also wesentlich kleiner, wesentlich weniger Teilnehmer, auch an Vereinen etc. ist nicht so aufgebaut wie bei uns. Demzufolge ist die Gegeneinladung, die wir dann mit einem Brief des Bürgermeisters zeitgleich übermitteln konnten zu unserem diesjährigen Brunnenfest, steht dann im Fokus, wo sich die Herrschaften aus Ungarn, so es ihr Zeitplan erlaubt, mal ansehen können. Das wäre in unserem Interesse, wie der Umzug zum Brunnenfest hier dann stattfindet, um da Parallelen, Vergleiche zu ziehen, vielleicht auch Anknüpfungspunkte. Das war der Freitag. Der Samstag war dann ein bisschen touristisch geprägt, also begann mit dem Zeigen von Einrichtungen, ich würde mal sagen, vergleichbar mit der Heimatstube. Dort wurden also Gebäude gezeigt, die dort gegründet wurden von ehemals bedeutenden Familien, die also dort einen Einfluss hatten, entweder mit Geld oder indem sie historisch dort eine Bedeutung in Ungarn hatten. Das ist ganz ähnlich aufgebaut wie bei uns Heimatstube, also Entwicklung, also Zeigen der Würdigung der Personen. Und am Nachmittag war das dann etwas lockerer, dann sind wir in die Umgebung gefahren, haben uns da eine Burg angeguckt. Entschuldigen Sie, wenn ich den Namen nicht mehr drauf habe, das Ungarische ist wirklich aus unserer Sicht eine sehr herausfordernde Sprache. Ich habe kein Wort verstanden, ja, habe ich mir gemerkt, mehr nicht. Alles gut. Dort war es auch interessant, weil man auch mit den anderen Delegationen teilweise abseitig so ein bisschen ins Gespräch kam. Ich erinnere mich an ein Gespräch mit dem Bürgermeister der Partnerstadt in der Slowakei. War höchst interessant, wie die uns hier sehen, wie sie die Dinge bewerten, also sowohl kommunal als auch überörtlich. War ganz interessant. Und der Sonntag dann, kann man sich vorstellen, war von Abreise geprägt und nur das. Wir sind also sehr früh gestartet, weil wir eben vernünftig durchkommen wollten und das hat auch funktioniert. Was nehmen wir daraus mit? Sie wissen, es gestaltet sich immer schwierig, dort Termine zu finden und Teilnehmer zu finden. Das hat sowohl mit dem Zeitpunkt zu tun. Es war ja ursprünglich mal im August, wenn ich es richtig erinnere. Ich war ja noch nie dabei. Das ist jetzt bewusst auf den 1. Mai gelegt worden, sodass man da besser planen kann. Es ist auch weit, muss man sagen. Also 10 Stunden reine Fahrzeit hin und 10 zurück, das macht man nicht auf einen Ritt, das ist völlig klar. Trotzdem ist es sehr positiv. Was nehmen wir mit? Es gab ja natürlich auch eine Beratung mit den Partnergemeinden. Was kann man also anschieben? Die üblichen Themenkreise, Schule, Kultur, Vereine, Feuerwehr. Herr Eigenwillig hatte auch Vorschläge in Richtung Schach oder unser Übersetzer. Ist ja ein Berufsschullehrer, wenn ich das so richtig wiedergebe, dass man da Anknüpfungspunkte finden könnte. Jetzt darf man es auch nicht überinterpretieren oder zu viel rein verfrachten. Die Einladung zum Brunnenfest steht. Wir werden auch nach einem Briefing, was wir beim Bürgermeister gemacht haben, als auch in einer Nachberatung, Nachbesprechung vergangenen Montag am 18.05. versuchen, die Delegation so zu führen, dass sie am Freitag meinetwegen anreisen, dann erst am Montag zurück, weil es eine weite Reise, damit man ganz bewusst an unserem Umzug teilnehmen kann. Wie Sie wissen, hat unsere polnische Partnerstadt das ja schon gemacht und ist unmittelbar danach abgereist. Kunststück, die fahren ja bloß 6 Stunden, bei den anderen ist es etwas weiter. Mal sehen, ob es uns gelingt. Und wenn man im Idealfall dort Step by Step Dinge anschieben könnte, wäre das hilfreich, aber Sie wissen immer, wie es ist. Da braucht man einen Mützenträger, einen, der einen Hut auf hat, also einen Treiber, der es begleitet, sowohl in der Verwaltung als auch draußen, völlig klar. Und ich kann nur zum Schluss aufrufen an alle Kolleginnen und Kollegen, organisiert es die Stadtverwaltung, aber wenn es dann soweit ist und wir haben ja dann riesig zu tun um das Brunnenfest, das ja gleichzeitig im Lichte des 80-jährigen Stadtrechts praktisch steht, unterstützen Sie die Verwaltung, stellen sich zur Verfügung, wenn es um abendliche Begleitung geht, etc. pp. Aber ich bin nicht bange, dass wir das Wochenende auch hier gewuppt kriegen, ohne dass wir nach Leipzig, Erfurt, Berlin, sonst wohin fahren müssen. Vielen Dank.
4: Dankeschön, Herr Held. So, wir sind beim Tagesordnungspunkt 6. Anfragen und Anregungen. Gibt es von Ihrer Seite Anfragen und Anregungen? Herr Eigenwillig, bitte.
2: Ja, der Bürgermeister hatte das vorhin schon angesprochen. 7.6. ökumenischer Gottesdienst Sonntag. Das ist aber immer so eine Sache, meine Frage nach der Veranstaltungsplanung. Wir reichen unsere Termine möglichst früh ein. Und ich denke mal, den Vertrag mit dem Country-Sänger, der dann in der Weinlaube auftritt, den haben wir im Februar geschlossen. Seitdem steht das im Plan drin. Und jetzt taucht auf einmal dieser Gottesdienst in der Pflaumenbaumlaube auf mit Chor, mit Chören, so steht es drin. Wenn es woanders ist, dann ist es okay. Ich habe ja nichts gegen den Gottesdienst, alles in Ordnung, aber wenn es so nah beieinander ist mit Musik, mit Live-Musik, dann kommen wir uns ins Gehege. Das haben wir schon gemerkt, ja, während der Lager, da war ja auch mit Leuna gab es da Probleme, also wie auch immer. Wenn es an der Bühne stattfindet, ist es okay, dann ist es weit genug weg, dann gibt es keinen Einfluss. Man hätte das auch anders organisieren können, aber die Frage ist immer mal, was hat das für einen Wert, wenn wir Termine einreichen und wenn die hinterher nicht irgendwie koordiniert werden?
4: Gut, Herr Bürgermeister, möchte ich gleich antworten.
0: Wir haben Gott sei Dank ein großes Angebot an Veranstaltungen. Das ist erfreulich. Natürlich gibt es zwangsläufig auch immer mal Überschneidungen. Mir ist allerdings keine Veranstaltung an der Pflaumenbaumlaube bekannt. Der ökumenische Gottesdienst wird an der Hauptbühne am Musikpavillon stattfinden. Ja, also da sollte es jetzt keine gegenseitige akustische Beeinträchtigung geben.
4: Gut, danke schön. Weitere Wortmeldungen? Herr Taschner?
5: Schönen guten Abend. Wir haben gestern in der Fraktion zusammengesessen, nochmal Vorbereitung heute zum Stadtrat. Und ich wollte einfach mal die Frage stellen, in Tölpitz gibt es ja nun einen Biber. Und da ist ja nun viel los dort. Ich wollte mal fragen, dort wurde jetzt so ein sogenanntes Rohr auf den Damm gelegt. Aber der Biber, der stopft da jetzt Rosen rein, habe ich so gehört. Wasserrosen oder? Ja, wer muss denn das Rohr immer sauber machen? Weil das kommt ja dann automatisch zu Verstopfungen, wieder zur Überschwemmung, Wassererhöhungen. Wie können wir den alten Leuten da helfen? Oder wer macht denn das Rohr da frei? Da muss ja immer noch in der Wadhose rein oder? Einfach nur mal die Frage bitte.
4: Ja, auch hier Bürgermeister.
0: Ja, also es ist erstmal festzustellen, und nach meiner Beurteilung, ich schätze das so ein, ist es auch mittlerweile ein unverhältnismäßig hoher Aufwand, der damit verbunden ist. Denn wir wissen ja, bestätigen auch die, die sich mit dem Thema näher beschäftigen und da auskennen, sobald das rauscht, dann regt das die Bautätigkeit des Bibers erst recht an. Das heißt, man kann quasi jemanden daneben stellen, der das Ganze überwacht. Und solange wir da keine Genehmigung haben von der Genehmigungsbehörde, dem Landkreis, dürfen wir dort auch nichts tun. Und da gibt es also Bescheide und da steht dann drin, bitte seitlich in nördlicher Richtung schlitzen, aber nicht mehr als 5 Zentimeter und Ähnliches. Also das ist schon recht abenteuerlich und wir teilen uns rein. Es hat eine Zeit lang der Bauhof gemacht, aber das kann er nicht ständig. Das gehört schlichtweg nicht zu den Aufgaben der Mitarbeiter des Bauhofes. Allerdings, und das ist dann noch der Gipfel sozusagen, es gibt ja eine ganze Reihe an Geschädigten aufgrund dieser Anstauung, dass dieser Aufwand, insbesondere auch beim Unterhaltungsverband, dann natürlich zusätzlich bei den Umlagebeiträgen umgelegt wird auf die Grundstückseigentümer. Also dieser Aufwand für den Biber kommt da auch noch mal oben drauf und wird sich im nächsten Jahr dann widerspiegeln bei den Umlagebeiträgen.
4: Gut, danke. Herr Jauck.
6: Ein Termin wurde noch vergessen vom Bürgermeister. Am 14.06. ist Kinder- und Vereinsfest in unserem Kurpark. Den würde Stadt und wir austragen. Dazu möchte ich erstmal alle einladen. Und als nächstes zwei, drei Fragen, die an uns herangetragen worden sind. Am neuen Friedhof, wenn man reinkommt, muss wohl rechts das Wasserbecken, ich sag mal, seit mehreren Wochen, Monaten außer Betrieb sein. Da hätten wir gerne gewusst, ob da was kaputt ist, was da repariert werden müsste oder wann das wieder in Ordnung ist. Die zweite Frage, die wurde schon mal im Bauausschuss gestellt, und zwar der Privatweg von Gottula nach Tölpitz. ist ja benutzt worden, um die Fernwärmetrasse zu bauen. Dort sind viele Schlaglöcher, so wie wir es mitbekommen haben, vorhanden. Gab es da eine Beweissicherung vorher? Wer trägt die Kosten für die Reparatur dieser Schlaglöcher? Wie geht es da weiter? Das als Information plus für uns. Als nächsten Punkt, den wir, ich sag mal, in den Stadtrat reintragen möchten, das Bürger- und Vereinshaus ist ja schön ausgebaut, aber im Dachgeschoss ist eine Fläche, die relativ groß ist und noch nicht ausgebaut ist. Dort ist viel Platz, um Vereine, wen auch immer, unterzubringen. Besteht da die Möglichkeit, dort mal die Bauunterlagen zu bekommen, dass man ein bisschen gucken kann, was da möglich wäre und ich sag mal, was da für finanzieller Aufwand vorhanden ist. Gut, das war's eigentlich. Danke.
4: Danke. Also ist notiert und Sie kriegen dann die Antwort. So, weitere Wortmeldung. Bitte, Herr Mann.
7: Ich möchte Sie auch begrüßen. Ich möchte an die Frage von Herrn Taschner anknüpfen. Und zwar dreht sich hier um die Aue in Godula. Dort wird seit Wochen von der Tiefbaufirma für die Verlegung der Ferntrasse, Wärmeferntrasse nach Leipzig, Wasser gepumpt. Gibt es dort schon einen Zeitplan, wie lange das noch Tag und Nacht durchgeführt wird? Denn das Wasser läuft jetzt nicht in die Lache, sondern das Wasser läuft rückläufig zum Barfußteich und überschwemmt bei uns die Entwässerungsgräben. Leider können wir jetzt diese Entwässerungsgräben, die wir sonst immer selber gepflegt haben, nicht pflegen. Ich würde eine Antwort bitten. Danke.
4: Dankeschön. Frau Michaelis.
8: Am 23. Mai ist Tag des Ehrenamtes. Und ich möchte mal an dieser Stelle allen Dank sagen. Wir haben jetzt auch die Einladung zu dem Vereinsfest, dass sehr viele Vereine hier ehrenamtlich in der Stadt tätig sind. Und dafür mal ein herzliches Dank an alle Ehrenamtlichen. Dann das Zweite ist Schwammstadt. Es ist ein Sprachgebrauch, der sozusagen bedeutet, dass also Regenwasser auf den Straßen, in den Städten, in den Gemeinden nicht die Möglichkeit hat zum Versickern und zum Hochwasser führt. Wir haben die Möglichkeit, über so ein Schwammstadtprojekt Förderung zu bekommen. Das hatte ich dem Bürgermeister vorgetragen. Gibt es da schon Ergebnisse? Und zwar geht es am Schmiedeberg, wo die Straße abgängig ist und dort immer Hochwasser bei jedem Regenfall und natürlich auch bei Hochwasser entsteht. Gibt es da schon Antworten?
0: Bitte. Also wir sind so verblieben. Sie haben ja auch mit dem Vorsitzenden des Bau- und Wirtschaftsförderungsausschusses, Herrn Hoppe, gesprochen. Und wir sind jetzt so verblieben, die Straße am Schmiedeberg mit dieser Problematik dort zum Gegenstand zu machen in einer der nächsten Ausschusssitzungen.
8: Okay, gut. Schönen Dank dann.
4: So, jetzt schaue ich in die Runde und sehe doch, Herr Hell.
3: Ja, noch eine Frage. Ich hatte bei einer der letzten Sitzungen, ich meine im Bau- und Wirtschaftsförderungsausschuss, aber ich kann mich auch täuschen, Problematik bezeichnet. Bürger dieser Stadt berichten, dass bezüglich der Müllabfuhr bei hinreichend schmalen und langen Straßen und durch arbeitsrechtliche Dinge die Müllfahrzeuge also nicht rückwärts fahren können, gleichwohl auch nicht drehen, sodass sie zwangsläufig über unbefestigte Wege etc. pp. Fahren müssen. Das kann ja nicht in unserem Interesse sein. Daraus ergibt sich die Fragestellung, ist das so? Erstens. Zweitens, wie groß ist die Problematik? Also ich kann mir vorstellen, dass in den Ortsteilen das auch ein Problem wäre. Ich weiß es konkret von der Kölschberger Straße. Und drittens, wie wäre denn Abhilfe zu schaffen, indem man bewusst Parkverbote, Halteverbote, eingeschränktes Parkverbot heißt es, glaube ich, korrekt deutsch, macht oder wie auch immer. Der Bürgermeister hatte, glaube ich, schon eine Antwort bekommen, aber ich will dem nicht vorgreifen, dass das so ist. Und dass die Entsorger irgendwie mit einem kleineren Fahrzeug dem Rechnung tragen wollen. Ist das so? Vielen Dank.
0: Ja, also es gibt verschiedene Möglichkeiten, auf diese Situation zu reagieren, die auf verschärfte Vorschriften der BG Verkehr zurückgeht. Also unter anderem, dass eben solche Müllentsorgungsfahrzeuge maximal 150 Meter rückwärts fahren dürfen. Also insofern besteht Handlungsbedarf. Man muss sich aber immer konkret die Situation vor Ort anschauen. Und das wäre

0: werden wir auch tun in einem Termin, der jetzt zwar noch nicht feststeht, aber ein Termin, der stattfindet mit Mitarbeitern des Umweltamtes, des Landkreises, um dieses Thema zu besprechen. Und unabhängig davon, aber das wird nur in kleinem Umfang erfolgen, erwägt ja der Landkreis den Einsatz kleinerer Müllfahrzeuge, um ja, dieser Situation zu begegnen. Ja, also wir bleiben dran und ich gehe davon aus, das wird nicht der einzige Fall sein in der Keuschberger Straße.
1: Dankeschön. So, jetzt schaue ich in die Runde und sehe keine Wortmeldung mehr. Damit können wir diesen Tagesordnungspunkt 6 abschließen. Wir kommen zum Tagesordnungspunkt 7, Beschlussvorlage unter 14/2026, Wahl von Schiedspersonen gemäß Paragraph 4 des entsprechenden Gesetzes des Landes Sachsen-Anhalt. Für die Gäste und die Zuschauer vielleicht die Informationen, die anderen, die Stadträte haben das ja vor sich liegen. Die Schiedspersonen werden für 5 Jahre gewählt und die Ausschreibungsverfahren für die Wahlperiode vom 1.6.2026 bis 31.05.2031 steht also nun an. Es haben sich hier 4 Kandidaten bereit erklärt, in der Schiedskommission zu arbeiten. Und Sie sind auch, wenn ich richtig informiert bin, alle anwesend. Dann wird man so verfahren wollen, dass die 4 Kandidaten sich bitte einzeln vorstellen. Und wie ich eingangs schon sagte, gab es den Wunsch, dass eventuell hinterher noch ein Austausch in der Fraktion erfolgt. Deshalb machen wir dann nach der Vorstellung eine kurze Pause. Und in der Zwischenzeit können die beiden Damen neben mir dann die Auszählung vornehmen und dann geben wir das Ergebnis bekannt. Bitte schön.
0: Ganz kurz, die Schiedsstelle setzt sich wie gewohnt aus 2 Personen zusammen. Und wie Herr Ruscher schon richtig gesagt hat, sind 4 Bewerbungen eingegangen von Personen, die auch allesamt die Voraussetzung nach dem Schiedsstellengesetz des Landes Sachsen-Anhalt erfüllen. Und ich darf mich auch bei allen 4 ausdrücklich bedanken. Das heißt, wir haben heute dadurch auch tatsächlich eine Wahl. Und die Wahl, das vielleicht nur noch zur kurzen Erläuterung, wird stattfinden nach dem Paragraph 13 unserer Geschäftsordnung, die sich der Stadtrat gegeben hat in Verbindung mit Paragraph 56 Kommunalverfassungsgesetz des Landes Sachsen-Anhalt. Und da lautet die Regelung, die hier zur Anwendung kommt, folgendermaßen so: Sind mehrere Personen, und das hier der Fall mit 2, zu wählen, können die Wahlen in einem Wahlvorgang durchgeführt werden, in dem alle Bewerber auf einem Stimmzettel erfasst werden und je zu besetzende Stelle eine Stimme vergeben werden kann. Gewählt sind die Bewerber in der Reihenfolge der Zahl der für sie abgegebenen gültigen Stimmen, wenn zugleich die Mehrheit der anwesenden stimmberechtigten Mitglieder erreicht ist. Bei Stimmgleichheit entscheidet das Los, das der Vorsitzende zieht. Leere Stimmzettel, Stimmzettel mit Zusätzen und Stimmzettel, die den Willen des Stimmberechtigten nicht zweifelsfrei erkennen lassen oder bei denen mehr als eine Stimme für einen Bewerber abgegeben wurden, sind ungültig.
1: Dankeschön. So. Dann würde ich vorschlagen, dass wir mit der Vorstellung beginnen. Wie das so üblich ist bei solchen Vorstellungen, verfahren wir in alphabetischer Reihenfolge. Und da würde ich zuerst Herrn Danny Borchardt bitten.
2: Ja,
1: Sie kommen so ruhig
2: sehr gerne.
1: hervor, damit Sie alles gut
2: Danke,
1: sehen.
2: okay.
1: Sind Sie besser im Fernsehbild?
2: Sehr gut. Sehr geehrter Bürgermeister, sehr geehrter Stadtrat, mein Name ist Danny Borchardt, ich bin 36 Jahre alt, verheiratet, 2 Kinder, beruflich Offizier und aktuell Geschiedsmann mit Herrn Taugnitz. Als ich vor 5 Jahren in das Amt gewählt wurde, war mir zwar bekannt, was der Aufgabenbereich des Schiedsmannes ist, aber das Aufgabenspektrum hat mich schon überrascht. Also, Man arbeitet mit verschiedenen Rechtsgrundlagen, befasst sich mit verschiedenen Menschen und jeder Fall ist auch einzeln zu betrachten. Das bedarf einem hohen Interesse, mit Menschen zu arbeiten und einer gewissen intrinsischen Motivation. Das beides wird mir nachgesagt und ich verspreche Ihnen, die nächsten 5 Jahre das beizubehalten und gebe gern auf den Weg der Gemeinde etwas zurück. Deswegen bitte ich um Wiederwahl und vorbehaltlich Ihre Fragen. Beendet das meine Ausführung. Danke.
1: Dankeschön. Dann würde ich Herrn Martin Junghans bitten.

Ja, sehr geehrte Damen und Herren, Martin Junghans, auch 36 Jahre alt, auch verheiratet, auch zwei Kinder von einer wunderbaren Frau, die mir stets den Rücken frei hält. Und ich wohne im beschaulichen Ostrau. Und vom Beruf her bin ich Elektriker, Elektroingenieur und Projektleiter.

0: aufkommen, aber es ist ein gutes Beispiel. Und das kann bis zur niederen Projektebene der Fall sein, wenn sich zum Beispiel, ich bin jetzt mal, der Fensterbauer mit dem Elektriker nicht mehr versteht, weil der Fensterbauer, der hat seine RAF-Stores eingebaut, Elektroanschluss auf der rechten Seite, Elektriker kommt und ihm wurde ihm gesagt, naja, eigentlich auf der linken Seite. Wie bringt man das jetzt zusammen? Und das soll verdeutlichen, dass da, wo Menschen zusammenarbeiten, da knallt's. Und das lässt sich gar nicht vermeiden. Das ist immer so. Und mein Job ist es, seit vielen Jahren, diese Menschen wieder zusammenzubringen. Und dabei ist nie das Ziel, dass ich Recht habe oder dass einer von diesen beiden Menschen Recht hat, sondern dass die Baustelle weitergeht, dass wir weiterkommen, dass wir uns nicht gegenseitig blockieren und dass wir uns am Ende des Tages noch die Hand reichen können, als Nachbarn auch, und sagen können, hey, pass auf, ich bin froh, dass wir das angegangen sind. Ich bin froh, dass der Martin da war, der uns geholfen hat, hat uns diesen Vorschlag gemacht. Und ich finde es schön, dass wir jetzt wieder zusammenleben können auf einer besseren Art und Weise. Und das setzt ein hohes analytisches Potenzial voraus, was man haben muss. Das habe ich. Und man muss auch den Leuten Gehör schenken können. Man muss einen langen Atem haben können, natürlich. Und man muss auch allparteilich sein. Man darf sich nicht vereinnehmen lassen. Ja. Warum mache ich das, oder warum möchte ich das für Sie machen? Da gibt es einen egoistischen Grund. Ich bin hergezogen vor 3 Jahren und ich habe hier mein erstes Kind bekommen, eine kleine Tochter. Und vor kurzem mein zweites Kind, einen kleinen Sohn. Und da, wo meine Kinder leben, das ist meine Heimat. Hier werde ich auch alt werden. Hier werden meine Kinder hoffentlich alt werden und ihre Kinder alt werden. Und ich sehe diesen wichtigen Posten der Schiedsperson als Rückentwicklung oder als Wiedergabe dessen, was ich der Gemeinde geben kann, was ich meinen Kindern geben kann, dass das hier ein noch besserer Ort wird. Ich danke für Ihre Aufmerksamkeit und würde mich über eine Stimme von Ihnen freuen. Vielen Dank.
1: Dankeschön. Jetzt würde ich Herrn Andreas Patzer bitten.
2: Sehr geehrter Stadtrat, sehr geehrter Herr Bürgermeister, mein Name ist Andreas Patzer. Ich bin also ich bin 39 Jahre, ebenfalls verheiratet, habe ebenfalls zwei Kinder wie meine Vorgänger und bin vom Beruf her Justizbediensteter des Landes Sachsen-Anhalt in Halle und nebenbei noch Kindertrainer im Fußball in Teubitz und bei der Freien Feuerwehr in Teubitz aktiv. Und jetzt zu der Frage, warum ich mich auf diese Stelle beworben habe. Ganz einfach, ich habe selber schon erlebt, was Gerichtsverfahren für nervenaufreibend ist, geldaufreibend. Und dass die Möglichkeit einer Schiedsperson darin besteht, Gerichtsverfahren abzuwenden und auch, dass sich Nachbarn nicht auf Leben lang oder Generationen lang gegenseitig verfeinden, sondern dass sie, wie das vorhin auch schon gesagt wurde, sich am Ende des Tages eventuell die Hand geben können oder koexistieren können, ohne dass böses Blut vor Gericht fließt und ein irreparabler Schaden entstehen wird. Des Weiteren ist Bad Domberg meine Heimat seit fast 40 Jahren. Und wie das auch gerade erwähnt wurde, kann man der Gesellschaft bzw. der Stadt auch was zurückgeben. Ich habe viel in dieser Stadt gelernt, erlebt, werde auch hoffentlich noch viel hier erleben. Und das ist so der kleine Punkt. Jeder möchte die Gesellschaft besser machen. Und da brauchen wir nicht auf Bundesebene anfangen, sondern jeder kann in seiner kleinen Stadt, was Bad Domberg nun mal ist, anfangen und kann die Welt ein bisschen besser machen. Daher würde ich mich über eine Stimme von Ihnen freuen und bedanke mich für eure Aufmerksamkeit.
1: Ja. Dankeschön. Und zum Schluss noch Herr Thomas Taugnitz.
3: Ja, sehr verehrte Stadträtinnen, sehr verehrte Stadträte, lieber Herr Bürgermeister. Ich komme mir ein bisschen vor wie ein Alterspräsident, wenn ich so höre, wie alt die Bewerber sind. Mein Name ist Thomas Taugnitz, das Lebensalter 61 Jahre alt. Aufgewachsen in Bad Dürnberg als

0: Fachanwalt für Arbeitsrecht in Leuna tätig und habe mich jetzt für die zweite, also meine zweite Wahlperiode bei Ihnen beworben. Wir haben die letzte Wahlperiode zu dritt gearbeitet. Sie haben es in der Heimatzeitung gelesen. Der Herr Möckel ist leider verstorben, sonst hätte er sich auch beworben. Aber so ist das Leben. Ich würde gerne an das, was wir in den letzten 5 Jahren geleistet haben, anknüpfen. Wir haben in manchen Bundesländern die Bezeichnung Friedensrichter. Das ist keine schlechte Bezeichnung, weil Rechtsfrieden zu schaffen ist ein hohes Gut. Und Sie wissen ja, dass wir vielfach in Nachbarschaftsstreitigkeiten aktiv werden. Und gerade da, glaube ich, ist es sehr wichtig, dass das, was wir tun, mit Herzblut getan wird. Das kann ich Ihnen versprechen, das tue ich. Und ja, Zeit habe ich auch, weil meine 3 Kinder sind schon außer Haus. Das vielleicht noch ganz zum Schluss. Also ich würde mich sehr freuen, wenn ich von Ihnen das Vertrauen ausgesprochen bekomme. Vielen Dank.
1: Dankeschön. So, dann frage ich noch mal in die Runde. Gibt es noch Fragen an einen Kandidaten? Ich sehe, dass es doch, Herr Hell hat eine Frage.
2: Ich hätte eine generelle Frage, nicht an einen der Kandidaten, sondern warum wählen wir? Wir haben den Luxus, 4 Kandidaten hier zu hören. Ich glaube, jeder hat seine Affinitäten, aber ich finde alle 4 jetzt erstmal gut von der Motivation her. Warum wählen wir nur 2? Hat das mit der Größe unserer Gemeinde zu tun? Das habe ich noch nicht verstanden.
1: Das kann der Bürgermeister beantworten, denke ich mal. Ne?
3: Ist die Empfehlung des
1: Amtsgerichtes. Hauptamtsleiterin, bitte.
4: Wir halten uns hier an die Empfehlung des Gerichtes. Es gibt eine Änderung des Gesetzes und empfohlen wurde uns, um hier auch Klarheit zu haben, rechtliche Klarheit zu haben, 2 Schiedspersonen maximal zu wählen.
1: Gut, das kann man nur gut finden oder nicht gut finden, aber wir müssen uns damit zufrieden geben. Ne? So, gut, wenn es da keine weiteren Fragen gibt, dann würde ich jetzt erstmal, ich würde sagen, 5 Minuten reichen, ja? 5 Minuten Pause jetzt einlegen und dann um genau 19 Uhr treffen wir uns wieder. Also wir bleiben ja hier. So, meine Damen und Herren, wir wollen fortsetzen. Wir haben alle einen entsprechenden Wahlzettel. Und wie gesagt, wie das bei der Wahl üblich ist, eine geheime Wahl. Aber ich denke, das ist kein Problem, auch am Platz. So, wir haben hier die Wahlurne. Kipp sie mal um. Und ich würde Sie dann bitten, die Wahl jetzt vorzunehmen und wenn Sie fertig sind, dann bitte nach vorn kommen und einwerfen. Der Stadtrat muss mit dazu. Ja. Frau Müller, würden Sie bitte an der Auszählung teilnehmen mit den beiden Damen hier? Ja. Also, Herr Mann, gut, okay, so, möchte noch jemand? Nein, alle haben abgegeben. Ist der Krieg gerade, damit noch nie will? Ungültig.
4: Nee, Frau Müller?
1: Nee, jetzt wissen wir nicht. Nee, das geht nicht. Nee, kommen Sie. So machen wir das nicht hier auf Zuruf. Herr Mann, der Wahlvorgang ist für Sie beendet. Sie haben mir eingeworfen, Sie können dann womöglich dann zweimal einwerfen, das gibt es also nicht, sowas. So, gut. Die drei Damen zählen bitte aus. So, wollt ihr rausgehen, oder? Oder wollt ihr es hier machen? Bist du hier mal?
5: Kommst du hin?
1: So, das wird ja, denke ich, geräuschlos vor sich gehen, das Auszählen. Und wir nutzen die Zeit und setzen dann mit dem nächsten Tagesordnungspunkt fort. Und wir, sobald die Auszählung beendet ist, unterbrechen.
5: Hast du jetzt noch einen Stift von mich?
1: Du musst bloß ein kleines bisschen ruhiger sein. Unterbrechen wir dann und geben das Ergebnis bekannt. So, die nächste Beschlussvorlage, 106, 10, 20, 26, Neufassung der Gefahrenabwehrverordnung der Solestadt Bad Dürnberg. Sagst du was dazu? Neufassung der Gefahr?
6: Ja, die Neufassung der Gefahrenabwehrverordnung war Thema, weil die Gefahrenabwehrverordnung mit einem Verfallsdatum versehen sind und die 10 Jahre würden in diesem Jahr abgelaufen sein, sodass wir jetzt rechtzeitig in Vorlage gehen können für die Neufassung der Gefahrenabwehrverordnung. Die Änderungen sind kurz erwähnt in der Vorlage selbst. Eine der hauptsächlichen Änderungen betrifft die Anmeldung von Veranstaltungen. Das ist jetzt nunmehr hier klar geregelt, und zwar im Paragraph 12. Auch so nach der alten Fassung Anzeigepflicht für Veranstaltungen bezeichnet. Das ist jetzt näher ausgestaltet und mit Bestimmtheit geregelt. Ich denke auch der Klarheit wegen an alle, die sich das richtet, die Veranstaltungen durchführen wollen. Die Gefahrenabwehrverordnung ist vorberaten worden, ist überall angenommen und der Beschlussfassung empfohlen worden. Es gab im Haupt- und Finanzausschuss einen Änderungsantrag, der auch einstimmig angenommen worden ist. Der ist jetzt hier aber in dieser Fassung, die Ihnen vorliegt, auch schon berücksichtigt. Das betrifft den Paragraph 5 Absatz 1 Buchstabe E. Da ist also hier die Bereitstellung der Abfalltonnen dargelegt, und das ist nochmal hier mit der Regelung um Grünschnitt ergänzt worden. Und ich hätte auch noch der Klarstellung zumindest einen Vorschlag, den ich als Änderungsantrag einbringen würde, und zwar gleich im Paragraph 1, den Begriffsbestimmungen oder, wenn man so will, im Geltungsbereich, und zwar im Absatz 2, öffentliche Anlagen, städtische, gemeindliche, der Benutzung durch die Allgemeinheit gewidmeten Park-, Grün-, Flächen-, Wallanlagen und so weiter. Und dass wir an dem Absatz, so wie er Ihnen vorliegt, noch einen Satz anfügen, und zwar einen Satz, der da lautet: Der Stadtrat der Solestadt Bad Dürrenberg kann mit Satzung für den Kurpark von dieser Verordnung abweichende Regelungen erlassen. Also zur Klarstellung und quasi der Hinweis auf die im Moment noch so bezeichnete Grünanlagensatzung, die ja zur reinen Benutzungssatzung für den Kurpark umgestaltet werden soll. Und dass wir hier also nicht konkurrierende Regelungen haben mit dieser Regelung, mit diesem einen Satz auch entsprechend Klarheit haben, das wäre noch der Vorschlag zur Ergänzung.
1: Gut. Ich schaue in die Runde. Wer wünscht das Wort? Ja, eigenwillig.
7: Ja, ich hatte das schon im Haupt- und Finanzausschuss gesagt. Das ist jetzt, ich habe es auf die Schnelle gar nicht gefunden, im Paragraph 2, der letzte Absatz, Absatz 1 oder der letzte Punkt, Alkoholkonsum im öffentlichen Raum, fasse ich es mal kurz zusammen. Das ist ja der Weinlaube, ich hatte es ja schon gesagt. In der Weinlaube trifft man sich, um ein Glas Wein zu trinken. Das sind berauschende Mittel oder Alkohol, was weiß ich, wie man es nennen will. Jetzt kommt diese Aussage dazu, dass wir der Stadtrat quasi eine spezielle Kurparksatzung beschließen kann. Aber solange wir die nicht haben, ist das jetzt quasi eine Ordnungswidrigkeit. So steht es drin.
6: Nee.
1: Bitte.
6: Das ist ja als Schankwirtschaft anzusehen. Das ist das eine. Und wir haben ja eine Grünanlagensatzung. Also da ändert sich jetzt mit diesem Satz erstmal daran gar nichts. Das soll bloß sicherstellen, wenn wir mit der Benutzungssatzung für den Kurpark was anderes regeln, als hier in der Gefahrenabwehrverordnung drinsteht, dass dann für den Kurpark auch das gilt, was in der Benutzungssatzung drinsteht. Also ich nenne es mal bei Namen. Hunde sind ja überall erlaubt, außer auf Spielplätzen. Wenn jetzt im Kurpark keine Hunde mehr erlaubt sind, dann wäre das eine Regelung, so wie sie eben in der Gefahrenabwehrverordnung nicht enthalten ist. Ja, das heißt jetzt nicht, dass das der Hintergrund ist für diesen Änderungsantrag. Da könnte ich auch noch genug andere Beispiele jetzt nennen. Das soll einfach nur der Rechtsklarheit dienen.
1: Danke. Gibt es weitere Wortmeldungen? Gut, das ist offensichtlich nicht der Fall. Dann werden wir zuerst über den Änderungsantrag abstimmen. Das war also ein Änderungsantrag, der in den Paragraphen 1 Absatz 2, Herr Bürgermeister, das ging um Ihren Antrag, Paragraph 1 Absatz 2 betrifft. Und du liest ihn bitte nochmal vor.
6: Ja, also Paragraph 1 Absatz 2 wird ein zweiter Satz ergänzt, und zwar: Der Stadtrat der Solestadt Bad Dürrenberg kann mit Satzung für den Kurpark von dieser Verordnung abweichende Regelungen erlassen.
1: Gut, dann stimmen wir zunächst über diesen Änderungsantrag ab. Wer dem seine Zustimmung gibt, den bitte ich um das Handzeichen. Danke. Gibt es Gegenstimmen? Stimmenthaltungen? Dann ist dieser Zusatz, dieser Änderungsantrag einstimmig angenommen. Und ergänzt dann logischerweise die Gefahrenabwehrverordnung. Und jetzt stimmen wir dann über die nunmehr geänderte Gefahrenabwehrverordnung ab. Wer dem seine Zustimmung gibt, ich muss erst mal vorlesen nochmal. Beschlussvorschlag. Der Stadtrat beschließt die Neufassung der Gefahrenabwehrverordnung der Solestadt Bad Dürrenberg in der Fassung, das wäre dann vom 21.05.2026. Wer dem seine Zustimmung gibt, den bitte ich um das Handzeichen. Danke. Gibt es Gegenstimmen? Eine Gegenstimme, Stimmenthaltungen? Eine Stimmenthaltung. Damit, wir sind jetzt 21 Stadträte bis Bürgermeister, 22, also mit 20 Ja-Stimmen, einer Gegenstimme und einer Stimmenthaltung angenommen. So, wie sieht es aus? Haben Sie ein Ergebnis? Geben Sie mir das bitte. So, die Wahl hat also folgendes Ergebnis gebracht. Herr Danny Borschert hat 9 Stimmen, Herr Martin Junghans hat 11 Stimmen, Herr Andreas Patzer hat 2 Stimmen und Herr Thomas Taugnitz hat 20 Stimmen. Damit ist Herr Thomas Taugnitz gewählt. Und nun erinnert sich bitte an die Aussagen, die der Bürgermeister vorhin getroffen hat. Es muss mehr als die Hälfte der Anwesenden an Stimmen auf sich vereinigt werden. Und wir sind genau bei der Hälfte. Nicht? Also mehr als die Hälfte. Ja, Herr Junghans hat 11 Stimmen. Und das ist, bitte?
6: Mehr als die Hälfte der Anwesenden stimmberechtigt.
1: Was ist mit den ungültigen Stimmen? Gut, also, wir müssen noch eine Wahl durchführen. Und zwar von den dreien, die also jetzt noch übrig bleiben. Herr Thomas Sagnitz ist gewählt. Mein Glückwunsch zunächst mal. Wir machen das dann noch. Und jetzt haben wir entsprechende Stimmzettel schon. Haben wir noch genug? Ja, das ist jetzt nicht so schlimm, wenn er noch mit draufsteht.
6: Und das kopieren.
1: Aber ja.
6: Dann steht auf eine Stimme. Ja, wir haben ja jetzt dann nur noch jeder eine Stimme.
1: So, bitte.
8: Ich würde dann von meinem Antrag zurücktreten.
9: Hat eine Worte. Worte, nicht
1: Punkt. Herr Borschert.
8: Ja.
1: Gut. Das ist möglich, ja. Und jetzt haben wir also noch zwei Kandidaten. Also Herrn Junghans und Herrn Patzer. Und dann müssen wir natürlich jetzt nochmal eine Wahl machen. So, das muss erstmal vorbereitet werden. Dann muss ich leider um Geduld bitten, bis das Ergebnis dann endgültig vorliegt. Wir machen weiter. Beschlussvorlage 105/2026, Satzung zur zweiten Änderung der Satzung über die Straßenreinigung und die winterliche Räum- und Streupflicht in der Stadt Bad Dürnberg, also die Straßenreinigungssatzung. Bitte schön.
6: Ja, wir behandeln eine Änderung der Straßenreinigungssatzung, auch, und das ist ja hier die wesentliche Änderung, mit der Anlage 1 im Straßenverzeichnis über die Reinigung. Die Satzung selbst ist unverändert, aber die Anlage ist Bestandteil der Satzung. Der Änderungsbedarf ergab sich aus den Diskussionen in der Ortschaft Tollwitz. Der Ortschaftsrat hat darüber beraten und das sind die Änderungen, die Sie auf Seite 3 der Anlage wiederfinden. Es soll also zusätzlich in das Straßenverzeichnis für die Straßenreinigung aufgenommen werden, die Straße in Zölschen, außer der dazugehörigen Seitenstichwege, die Johann-Tromsdorf-Straße, das ist auch nachvollziehbar als Kreisstraße, die Ragwitzer Straße genauso und die Teutitzer Straße in dem Abschnitt, in dem sie auch als Kreisstraße klassifiziert ist, also zwischen Johann-Tromsdorf-Straße bis Ragwitzer Straße. Diese Straßen kommen also in den Kehrrhythmus neu hinzu. Das trägt aber auch, das habe ich ja so leise anklingen lassen, dazu bei, dass das Defizit aus der Aufgabenwahrnehmung der Straßenreinigung sich vergrößert. Denn wir können ja allein schon von Gesetzes wegen nicht die mit der Straßenreinigung verbundenen Kosten voll umlegen auf die anliegenden Grundstückseigentümer, sondern nur maximal 80%, sodass sich also hier ein Mehraufwand ergibt. Aber einer, der vertretbar ist, auch im Verhältnis zur Bedeutung dieser Straßen, um die die Anlage ergänzt wird.
1: Dankeschön. So, gibt es hierzu, Herr Hell?
10: Ich muss mal auf die Aussage des Bürgermeisters reflektieren. Das klingt ja so wie Goodwill-Aktion und wir sind das unseren Bürgern schuldig oder wir sind die Guten. Ich habe aus den Beratungen im Ausschuss, in den Ausschüssen, die Erinnerung, dass sich es einfach praktischer gestaltet, also die Runde machen für unsere Kehrmaschinen, oder habe ich da was falsch verstanden, dass das praktischerweise sich gut verbinden lässt? Danke.
6: Naja, wo soll die Kehrmaschine hinfahren, wenn in Tollwitz bislang gar nichts zu reinigen ist?
1: Gibt es weitere Wortmeldungen? Das ist nicht der Fall. Dann darf ich den Beschlussvorschlag nochmal vorlesen. Der Stadtrat beschließt, die Satzung zur zweiten Änderung der Satzung über die Straßenreinigung und die winterliche Räum- und Streupflicht in der Stadt Bad Dürnberg, in Klammern Straßenreinigungssatzung, in der Fassung vom 21.05.2026. Wer dem seine Zustimmung gibt, den bitte ich um das Handzeichen. Danke. Gibt es Gegenstimmen? Stimmenthaltungen? Damit ist das einstimmig beschlossen. So, in der Zwischenzeit liegt uns der nunmehr geänderte Wahlbogen vor. Sie haben also jetzt nur noch eine Stimme. Ist ja klar, zwei Bewerber und nur noch eine Stimme. So, da würde ich Sie also jetzt bitten, diese Stimme zu vergeben und dann, wo ist denn die Wahlurne hin? Jetzt ist sie verflüchtigt.
6: Ich ziehe mich dann zurück in den Zuschauerraum.
1: Ja. Ja, du kannst aber noch bei. Ach so, ja, machen wir das nicht.
11: Kannst du deine Geldkarte rein? Kriegt Peter seine Beschlussvorlage wieder, die er abgegeben hat?
1: Du hast den mit nach Hause genommen, du nicht so.
2: Du musst die Lehrbücher vorzeigen.
1: Du bist ein Pinglicher. Ja, danke dir. So, ich hab mich vorher überzeugt, die Wahlurne war leer, Herr Hell. Ne? So, dann währenddessen die Auszählung jetzt stattfindet, machen wir weiter. Wir haben den Tagesordnungspunkt 10, Beschlussvorlage 103, 10, 20, 26, Beschluss über den Jahresabschluss der Stolzstadt Bad Dürnberg per 31.12.2024 gemäß § 118 Kommunalverfassungsgesetz Land Sachsen-Anhalt. Die Beschlussvorlage liegt Ihnen vor mit den entsprechenden Aussagen. Frau Werner, machen Sie mal Bemerkungen dazu, bitte. Das ist vor allen Dingen für unsere Gäste und für die Zuschauer, sonst wissen die ja gar nicht, was es geht jetzt hier.
12: Nimm das Mikro einfach.
1: Nimm Sie einfach das Mikro raus. Und ich singe.
12: Ja. Nein, lieber nicht. Ja, der Jahresabschluss 2024 liegt Ihnen heute zur Entscheidung über die Entlastung vor. Entlastet wird natürlich der Bürgermeister, der jetzt im Mitwirkungsverbot ist. Deshalb hat er sich jetzt aus dem Präsidium dort zurückgezogen. Die Jahresrechnung 2024 wurde im Mitte vorigen Jahres erstellt und dem Rechnungsprüfungsamt zur Prüfung übergeben. Im Januar diesen Jahres haben wir dann den Prüfbericht erhalten, sodass wir heute diese Sitzung als nächstmögliche nutzen, das Ganze vorzulegen. Wir sind in den Ortschaftsräten gewesen und im Haupt- und Finanzausschuss. Dort wurde jeweils das Ganze dem Stadtrat zur Entlastung empfohlen. Ein bisschen ein Unterschied zu den Berichten des Vorjahres ist, dass hier der Landkreis nur eine eingeschränkte Prüfung erteilt hat. Also das heißt, wir konnten uns im Vorfeld entscheiden, entweder wir ziehen zurück und wir machen erstmal alles fertig oder wir bekommen einen eingeschränkten Bestätigungsvermerk. Wir haben uns für diese Variante entschieden, weil sonst auch die Zeit gegen uns arbeitet. Wir müssen das Anlagevermögen, also die Investitionen für die Landesgartenschau, müssen wir aktivieren, um dort halt die Sonderposten und die Abschreibungen buchen zu können. Also in die Bilanz zu übernehmen, also in das Anlagevermögen. Ansonsten gab es sonst keine größeren Beanstandungen. Der Bürgermeister, so steht es ja im Gesetz, legt diesen Bericht mit seiner Stellungnahme dem Rat vor. Das haben wir auch so getan. So viel zum Allgemeinen. Wenn es Fragen gibt, dann gehe ich darauf gerne noch ein. Danke.
1: Dankeschön. So, gibt es Fragen? Herr Eigenwillig.
7: Ja, ich habe denen im Ausschuss zugestimmt, werde das natürlich auch hier tun, aber Sie haben es angesprochen. Ich finde diesen Weg richtig, dass wir diesen eingeschränkten Vermerk haben. Aber wie geht es weiter mit den Abschreibungen, mit den Auflösungen der Sonderposten, was die Landesgartenschau betrifft? Die Landesgartenschau ist ja auch schon eine Weile her. Gibt es da einen Zeitplan dazu oder gibt es eine Forderung vom Landkreis? Weiß ich nicht.
13: Bitte schön.
12: Also eine Forderung gibt es jetzt nicht. Wir sind jetzt, also keinen bestimmten Termin, wir sind jetzt dran, das Ganze aufzuarbeiten, zu aktivieren. Wir haben einiges dann schon übernommen. Die Sonderposten müssen wir dann natürlich noch zuordnen. Also wir sind dabei. Wir hatten schon bei der Prüfung für 24 hatten wir schon mal so ein bisschen probeweise ein Anlagegut, also sprich die Spielplätze, mit vorgelegt und haben schon ein bisschen mit der Rechnungsprüfung abgestimmt, wie wir uns das vorstellen und wie es dann eben auch handelbar ist, weil es sind ja doch sehr viele Rechnungen und Details gewesen, sodass wir uns dort schon grob abgestimmt haben. Also wir sind jetzt dran, wir machen im Moment, ja, wir sind dabei, das Ganze zu überarbeiten. Ja.
1: Dankeschön. Weitere Wortmeldungen? Sehe ich nicht. Dann darf ich den Beschlussvorschlag noch mal vorlesen. Der Stadtrat beschließt, über den Jahresabschluss 2024 auf der Basis des Prüfberichtes des Rechnungsprüfungsamtes vom 18.01.2026 unterteilt dem Hauptverwaltungsbeamten gemäß § 120 Absatz 1 Satz 5 Kommunalverfassungsgesetz Land Sachsen-Anhalt die Entlastung. Wer dem zustimmt, der bitte ich um das Handzeichen. Danke. Gibt es Gegenstimmen, Stimmenthaltungen? Bei 3 Stimmenthaltungen einstimmig angenommen. So, nun wollen wir endlich den Tagesordnungspunkt 7 zu Ende bringen. Ich nehme den also jetzt nochmal auf und gebe Ihnen das Ergebnis der zweiten Wahl auf Herrn Martin Junghans in vielen 15 Stimmen und auf Andreas Patzer in vielen 7 Stimmen. Damit ist Herr Martin Junghans als zweite Schiedsrichter Person gewählt. Mein Glückwunsch. Herr Borschert ist schon weg. Ja. Wir wollten eigentlich noch ein paar Blumen übergeben. Herr Dagnitz und Herr Junghans, darf ich Sie mal nach vorne bitten? Bitte? Ach so. Also erstmal mein Glückwunsch. Die beiden bringen die Blumen. Ja? Mein Glückwunsch. So, jetzt müssen wir das aber auch noch richtig zu Ende bringen. Also das heißt, wir müssen auch den entsprechenden Beschluss fassen, aber das ist ja jetzt mehr oder weniger eine Formalie. Ich lese den Beschlussvorschlag vor. Der Stadtrat wählt folgende Schiedspersonen für die Amtszeit von 5 Jahren. Erstens Herrn Thomas Daugnitz, zweitens Herrn Martin Junghans. Wer dem seine Zustimmung gibt, dann bitte ich um das Handzeichen. Danke. Gibt es Gegenstimmen, Stimmenthaltungen? Damit einstimmig bestätigt die Wahl. So, wir kommen damit zur nächsten Beschlussvorlage. Und zwar Tagesordnungspunkt 11, Beschlussvorlage 96-10-2026, Mitgliedschaft im Kurpark Freunde Bad Dürnberg, eingetragener Verein. Bitte. Also, ja, der Bürgermeister klärt. Ach so, ja, die beiden Vorstandsmitglieder gehen. Ach nee, die nehmen Platz hier, sind da öffentlich jetzt.
6: Ist öffentlich, ja.
1: Ja, Frau Dr. Ja, komm hier. Ja.
6: Ja, sehr geehrte Stadträte, die Vorlage ist vorberaten worden in dem Ausschuss für Kulturordnung und Soziales im Haupt- und Finanzausschuss. Dort, glaube ich, auch jeweils einstimmig angenommen und der Beschlussfassung heute empfohlen. Und der Verein hat Hervorragendes geleistet, hatte eine wichtige Funktion, auch die Entscheidung, dass die Landesgartenschau überhaupt stattfinden konnte, mit positiv beeinflusst, denn die Gründung fällt ja noch in eine Zeit vor der Entscheidung, dass die Landesgartenschau in Bad Dürnberg stattfinden konnte und war dann eben auch mit ausschlaggebend genau dafür, dass die Entscheidung so gekommen ist. Er hatte wichtige Funktionen, Vorschläge zu sammeln, Bürger einzubinden, hatte eine Scharnierfunktion. Die Stadt selbst war Mitglied, ist sie auch noch, aber diese Besonderheit mit der Landesgartenschau ist weggefallen. Aber die Zusammenarbeit, das möchte ich an der Stelle nochmal betonen, mit dem Verein, die bleibt natürlich unabdingbar weiter aufrechterhalten. Allein durch die Zielsetzungen, die mit Satzung festgeschrieben sind und der Aufgabenstellung, die sich der Verein gesetzt hat, die ist im Sinne der Stadt und erfordert ein Zusammenspiel Hand in Hand. Aber das ist auch ohne die Mitgliedschaft gewährleistet.
1: Dankeschön. Ja, gibt es hier Diskussionsbedarf von Ihrer Seite? Ich sehe, das ist nicht der Fall. Dann darf ich den Text vorlesen. Der Stadtrat der Sulestadt Bad Dürnberg beschließt, den Bürgermeister zu beauftragen, die Mitgliedschaft der Sulestadt Bad Dürnberg im Kurpark Freunde Bad Dürnberg e.V. zum 31.12.2026 zu kündigen. Wer dem zustimmt, der bitte ich um das Handzeichen. Danke. Gibt es Gegenstimmen? Stimmenthaltung? Damit einstimmig beschlossen. So, die beiden können gerne wieder vorkommen. Wir sind beim Tagesordnungspunkt 12, Beschlussvorlage 119/2026, Beschluss zu einem Investitionsvorhaben im Sinne des Gesetzes über das Sondervermögen Infrastruktur. So, bitte, der Bürgermeister wieder.
6: Ja, sehr geehrte Mitglieder des Stadtrates, wir kommen zu einer sehr, sehr wichtigen Vorlage, vielleicht der wichtigsten für die heutige Sitzung, einer Vorlage, mit der wir die Weichen stellen für unmittelbar und mittelfristig anstehende Maßnahmen, die wir umsetzen können, finanzieren können, aus dem sogenannten uns zugedachten Sondervermögen. Auf die Stadt Bad Dürnberg entfallen rund 5,14 Millionen Euro. Es gab, dazu hatte ich ja informiert, einen sogenannten Armutszuschlag, weil wir zu den 39 ärmsten Gemeinden im Land Sachsen-Anhalt gehören, mit unterdurchschnittlichen Steueraufkommen. Und nichtsdestotrotz stellte sich ja für uns die Frage, wie können wir am sinnvollsten diese Mittel einsetzen, haben dazu einige Vorberatungen durchgeführt in den Ortschaftsräten, sodass also diese Entscheidung heute auch noch nicht abschließend ist. Es fehlen noch die Entscheidungen. Wir wissen zwar, in welche Richtung es gehen wird, die Entscheidung aus den Ortschaftsräten in Tollwitz und Lempitz. Und wir haben uns leiten lassen von verschiedenen Grundsätzen. Also zum einen möglichst viel zu erreichen im Sinne einer Nachhaltigkeit für die Stadt Bad Dürnberg. Das würde ich insbesondere auf den Beschluss beziehen, den wir schon gefasst haben, die Straßenbeleuchtung auf kostensparende LED-Technik umzurüsten. Das sind Investitionen, mit denen wir auch in Zukunft Kosten sparen. Und wir haben uns leiten lassen von dem Grundsatz, darüber hinaus Gemeinschaftsmaßnahmen voranzustellen, also insbesondere Gemeinschaftsmaßnahmen mit dem Zweckverband für Wasserversorgung und Abwasserbeseitigung Bad Dürnberg. Das betrifft die auch kostenträchtigsten Maßnahmen, die hier in der Vorlage enthalten sind, nämlich dem Ausbau der Lutherstraße, zweiter Bauabschnitt, der auch den Schulplatz umfasst als Gemeinschaftsmaßnahme mit dem Zweckverband. Und das gilt genauso auch für den grundhaften Ausbau der Ostrauer Straße, die es auch nötig hat und jetzt insbesondere nicht nur durch diesen Baumarkt, der dort ansässig ist, auch die Rettungswache, die dort ansässig ist in der Ostrauer Straße. Wir haben zum Teil Maßnahmen, die uns im Ergebnisplan entlasten, hier enthalten, die dann durch den Einsatz der Mittel aus dem Sondervermögen als Investition gelten. Das betrifft die Fahrbahnsanierung in der Heinrich-Heine-Straße, die sonst als reine Unterhaltung sich im Ergebnisplan wiederfinden würde. Wir haben, auch das ist förderfähig, den Erwerb des Grundstückes mit dem Objekt Bischofsweg 1 hier enthalten. Also eine strategische Entscheidung, um hier nicht nur einen Schandfleck zu beseitigen, dieses leerstehende Objekt, so ist es auch hier geplant, abzureißen und hier die Zufahrt künftig vorzusehen zum Wirtschaftshof des Sachgebietes Kurpark und Sohlebetrieb. Wir haben das Haus der Begegnung in Öbles-Schlechtewitz mit Außenanlagen enthalten, aber auch hier, und das ist genauso der Fall bei der Sockeranlage in der Ortschaft Tollwitz, die ja schon beschlossen und angemeldet worden ist, vor die Mittel, das gilt aber grundsätzlich für alle Maßnahmen, die Mittel aus dem Sondervermögen möglichst zu schonen, indem wir andere Fördermittelprogramme möglichst nutzen. Denn das Sondervermögen, das ist für uns reserviert, das rennt nicht weg. Wenn wir also eine alternative Finanzierung auftun können durch andere Fördermittel, dann verschafft uns das hier Entlastung und wir können im Zweifel darüber dann auch noch andere weitere Maßnahmen finanzieren, die hier jetzt auf dieser Vorschlagsliste noch nicht enthalten sind. Ja, der Bauhof findet sich wieder auch mit einer beträchtlichen Summe. Das war die Summe, die noch aus der Überlegung der Zeit herrührt, dass wir die Maßnahme Sanierung der Sportstätte in der Merseburger Straße, hatte ich ja vorhin ausgeführt, zu der Sportmilliarde, gegebenenfalls nicht kofinanzieren konnten mit Mitteln aus dem Sondervermögen. Mittlerweile haben wir die Klarheit, dass das doch möglich wäre. Nichtsdestotrotz entlastet uns das im Haushalt dadurch, dass wir hier die Kreditaufnahme für dieses Projekt, die sonst nötig wäre, verringern. Und Entlastung schafft auch wiederum für andere Projekte. Ja, Vorberatung hat stattgefunden. Und dort ist jeweils auch die Vorlage so empfohlen worden. Ich will mich nochmal bei allen bedanken, insbesondere dem Bauamt für die Vorbereitung der Maßnahmen, denn auch die Maßnahmen sind ja alle soweit auch zu prüfen gewesen, auch mit dem kostenseitigen Umfang, der jeweils hinter den Maßnahmen steht.
1: Dankeschön. Treten wir in die Diskussion. Wer wünscht das Wort? Herr Hell.
13: Die Begründung für die Enthaltung. Ja, meine sehr geehrten Damen und Herren, die Liste ist ja entsprechend vorberaten worden in den Ausschüssen, das umfangreich beraten worden. Keiner wird ernsthaft die Notwendigkeit der genannten Maßnahmen in Zweifel ziehen. Ich persönlich, das wissen Sie oder können Sie sich denken, habe natürlich ein Problem mit der Herkunft der Mittel. Jetzt bin ich kein Parteisoldat, dass ich unbedingt meiner Partei immer folgen muss. Das ist meine persönliche Überzeugung. Wir verschieben den Sparzwang in die Zukunft. Also unsere Kinder und Kindeskinder werden die Sonderschulden dann bezahlen müssen. Das kann man gut finden oder schlecht. Wir werden es ja auch nicht ändern. Sicherlich sind die Maßnahmen alle sinnvoll. Und ich beziehe mich auf die nächsten 6 Punkte, die jetzt kommen, das hat ja alles Sondervermögen zum Inhalt. Ich bin aber pragmatisch genug, um zu erkennen, dass es notwendig ist. Außerdem führen wir keine Grundsatzdiskussion wie auf den höheren Ebenen. Ich werde mich aus diesem Grund enthalten und ich denke, dass es meine Fraktionskollegen auch tun werden. Das ist eigentlich bekannt, aber ich wollte das nochmal begründen, da wir heute das Fernsehen im Haus haben. Vielen Dank.
1: Dankeschön. Herr Jauck.
14: Eine Frage. Es sind ja Maßnahmen dabei, die eigentlich schon im Haushalt geplant worden sind, wie zum Beispiel Bauhaus etc. Die Gelder fallen ja dann im Haushalt weg. Fallen die ersatzlos weg? Was wird damit gemacht oder bauen wir dafür was anderes? Betrifft das nur die Baumaßnahme Bauhof oder sind die anderen auch davon teilweise betroffen?
6: Also es sind ja durchaus auch Maßnahmen enthalten, die wir derzeit gar nicht im Haushalt geplant haben. Ich glaube, das ist sogar die Mehrheit der Maßnahmen. Das unterstreicht auch den von der Regierung unterstrichenen Charakter des Sondervermögens der Zusätzlichkeit. Nichtsdestotrotz haben wir Maßnahmen enthalten. Sie haben den Bauhof angesprochen mit immerhin auch einer beträchtlichen Summe. Das würde, wie schon erwähnt, die Kreditaufnahme verringern, die wir ansonsten im Haushalt geplant haben zwar, aber dann nicht in Anspruch nehmen müssten, zumindest nicht in der Größenordnung. Ja, Frau Werner?
12: Vielleicht erinnern Sie sich noch an die Genehmigung von der Rechtsaufsichtsbehörde zu unserem Haushalt, wo auch drin steht, wir haben alles zu unternehmen oder die Einsparungen gerade bei den Krediten sollen eben zur Reduzierung der Schulden verwendet werden. Ja, so ungefähr haben Sie das auch formuliert. Ich habe ja die Stellungnahme auch ins Ratsinformationssystem eingestellt. Also das praktisch reduziert die Kreditaufnahmen und somit auch langfristig natürlich auch den Schuldendienst.
1: Danke. Ja, Taschner.
15: Ja, erstmal schönen Dank an die Verwaltung. Der Bürgermeister hat schon gesagt, danke für die gute Arbeit. Wir als Fraktion finden uns in den Maßnahmen wieder. Wir haben ja selber Anträge dazu gestellt und einige Sachen haben wir und finden wir ja auch hier wieder. Es könnte noch viel mehr gemacht werden oder müsste noch viel mehr gemacht werden. Aber das ist, denke ich mal, ein guter Anfang, dass die Bürger auch sehen, dass mit dem Sondervermögen, wenn wir es nicht verbrauchen, verbrauchen es andere Städte. So haben wir ja das auch bekannt gegeben. Also wir werden dieser Vorlage hier zustimmen und ich hoffe, wir werden mit den Kosten nicht drüber kommen. Ne?
1: Danke. So, jetzt sehe ich keine Wortmeldung mehr. Dann darf ich diesen umfangreichen Beschlusstext nochmal vorlesen. Beschlussvorschlag. Der Stadtrat beschließt, folgende weitere Maßnahmen aus den Mitteln des Sondervermögens anzumelden. Erstens, Anteilsfinanzierung, investive Baumaßnahmen, Kostenstelle Bauhof Bad Dornberg in Höhe von 1 Million Euro. Maßnahme 111-31-101-785-100, Mittelabfluss 2027 in Höhe von 200.000 Euro. Zweitens, anteilige Finanzierung, investive Baumaßnahme, Kita Max und Moritz, in Klammern Dach, Brandschutztüren, Belüftung in Höhe von 170.000 Euro. Gesamtkosten der Maßnahme 540.000 Euro. Maßnahme 36-500-104-785-100. Mittelabfluss im Jahr 2027 170.000 Euro. Drittens, Grunderwerb Bischofsweg 1, voraussichtliche Gesamtkosten 51.000 Euro. Maßnahme nicht im Haushalt geplant. Mittelabfluss 2026 51.000 Euro. Viertens, Fahrbahnsanierung Heinrich-Heine-Straße, voraussichtliche Gesamtkosten 150.000 Euro, Maßnahme nicht im Haushalt geplant, Mittelabfluss 2026 150.000 Euro. Fünftens, Ausbau der Lutherstraße, zweiter Bauabschnitt, voraussichtliche Gesamtkosten 1.300.000 Euro, Maßnahme nicht im Haushalt geplant, Mittelabfluss 2026 30.000 Euro, 2027 120.000 Euro. Sechstens, Ausbau der Ostrauer Straße, voraussichtliche Gesamtkosten 1.450.000 Euro, Maßnahme nicht im Haushalt geplant, Mittelabfluss erst ab 2028. Siebtens, Haus der Begegnung Öblis-Schlechtewitz mit Außenanlagen, voraussichtliche Gesamtkosten 71.800 Euro, Maßnahme nicht im Haushalt geplant, Mittelabfluss 2027 71.800 Euro. Wer dem seine Zustimmung gibt, den bitte ich um das Handzeichen. Danke. Gibt es Gegenstimmen? Keine. Stimmenthaltungen? 3. Damit mit, Moment, muss ich gucken, 19 Ja-Stimmen und 3 Stimmenthaltungen einstimmig angenommen. So, jetzt kommen wir zu den einzelnen Kostenstellen. Da haben wir also die planmäßige Ausgabe für die Umrüstung auf LED. Da wolltest du was sagen.
6: Ja, nur eine grundsätzliche Anmerkung zu der ganzen Reihe an Beschlüssen zu den außerplanmäßigen Ausgaben, die ja durch außerplanmäßige Einnahmen auch gedeckt sind. Es sind zum Teil der Höhe nach Beschlüsse jetzt vorgesehen, die eigentlich der Zuständigkeit nach in die Entscheidungskompetenz des Haupt- und Finanzausschusses fallen. Also das nur zur Erläuterung. Wir haben es ganz bewusst in einem Paket der Transparenz und Nachvollziehbarkeit wegen hier in die Stadtratssitzung übernommen, sodass wir das auch besser nachvollziehen können insgesamt. Ja, danke.
1: Danke. Ja, ich schaue in die Runde, aber wir haben ja schon den Grundsatzbeschluss gefasst, also denke ich mal, dass es jetzt hier auch nicht mehr so viele Diskussionen geben würde, oder? Also keine Meldung, dann darf ich den ersten Beschlussvorschlag vorlesen. Der Stadtrat beschließt, die außerplanmäßige Ausgabe Haushaltsstelle 54.520-104-785.310 in Höhe von 230.000 Euro für die Maßnahme Umrüstung Straßenbeleuchtung auf LED und die außerplanmäßige Einnahme in Höhe von 230.000 Euro Haushaltsstelle 54.520-104-681.600. Die Deckung erfolgt zu 100% aus dem Sondervermögen Infrastruktur. Wer dem seine Zustimmung gibt, dem bitte ich um das Handzeichen. Danke. Gegenstimmen, Stimmen, Haltungen. Bei 3 Stimmen, Haltungen einstimmig angenommen. So, dann haben wir als nächstes die Sockeranlage im Ortsteil Dollwitz. Gibt es dazu von Ihrer Seite Diskussionsbedarf? Ich lese vor den Beschlussvorschlag. Der Stadtrat beschließt, die außerplanmäßige Ausgabe 211-10-201-785-211 in Höhe von 150.000 Euro für die Maßnahme Errichtung einer Sockeranlage im Ortsteil Tollwitz und die außerplanmäßige Einnahme in Höhe von 150.000 Euro Haushaltsstelle 211-10-201-681-600. Die Deckung erfolgt zu 100% aus dem Sondervermögen Infrastruktur. Wer dem zustimmt, dem bitte ich um das Handzeichen. Danke. Gegenstimmen? Keine Stimmenthaltungen? 3. Damit einstimmig angenommen. Nun kommen wir zu dem Grundstück Bischofsweg 1. Gibt es da Diskussionsbedarf? Ich lese den Beschlussvorschlag vor. Der Stadtrat beschließt, die außerplanmäßige Ausgabe Haushaltsstelle 111-70-001-782-110 in Höhe von 51.000 Euro und die außerplanmäßige Einnahme Haushaltsstelle 111-70-001-681-600 in Höhe von 51.000 Euro für die Maßnahme Erwerb des Grundstücks Bischofsweg 1. Die Deckung erfolgt zu 100% aus dem Sondervermögen Infrastruktur. Wer dem zustimmt, den bitte ich um das Handzeichen. Danke. Gibt es Gegenstimmen? Stimmenthaltungen? Wieder 3 Stimmenthaltungen. Damit einstimmig beschlossen. Jetzt sind wir bei der Heinrich-Heine-Straße. Schau in die Runde. Keine Meldung. Dann lese ich vor. Der Stadtrat beschließt, die außerplanmäßige Ausgabe Haushaltsstelle 541-10-207-785-210 in Höhe von 150.000 Euro für die Maßnahme Fahrbahnerneuerung Heinrich-Heine-Straße und die außerplanmäßige Einnahme in Höhe von 150.000 Euro Haushaltsstelle 541-10-207-681-600. Die Deckung erfolgt zu 100% aus dem Sondervermögen Infrastruktur. Wer dem zustimmt, den bitte ich ums Handzeichen. Danke. Gegenstimmen, Stimmenthaltungen? 3. Damit einstimmig angenommen. So, dann sind wir beim zweiten Bauabschnitt für die Lutherstraße. Gibt es hierzu nochmal das geht ja hier in erster Linie dann auch um den Schillerplatz, ja? Schulplatz, Quatsch. So, gibt es noch eine Runde, noch Diskussionsbedarf? Nein. Beschlussvorschlag. Der Stadtrat beschließt, die außerplanmäßige Ausgabe Haushaltsstelle 541-10-208-785-210 in Höhe von 30.000 Euro für die Maßnahme Ausbau Lutherstraße, zweiter Bauabschnitt. Und die außerplanmäßige Einnahme in Höhe von 30.000 Euro Haushaltsstelle 54110-208-681-600. Die Deckung erfolgt zu 100% aus dem Sondervermögen Infrastruktur. Wer dem zustimmt, den bitte ich ums Handzeichen. Danke. Gegenstimmen, Stimmenthaltungen, 3. Damit auch das einstimmig beschlossen. Und das war's mit den Vergaben. So, und dann sind wir bei dem nächsten Problem. Es geht also jetzt um den Abwägungsbeschluss zur dritten Änderung des Teilflächennutzungsplanes Bad Dürnberg. Da ist bestimmt erstmal ein bisschen Erläuterung notwendig.
6: Ja, wir haben es mit einer Änderung des Flächennutzungsplans zu tun, der ja schon seit vielen, vielen Jahren in der Diskussion steht. Es geht darum, planungsrechtlich von der Bauleitplanung her den Rahmen zu schaffen für eine Sondergebietsfläche an der Breiten Straße, um eine Fläche auszuweisen für die Nahversorgung, Einzelhandelsfläche für die Nahversorgung. Und wir haben uns diese Entscheidung ja auf keinen Fall leicht gemacht und will deshalb auch hier nochmal an der Stelle in Erinnerung rufen, dass ja schon die Erstanfrage von REWE ins Jahr 2012 zurückreicht, seit der Zeit die Suche nach Flächen, geeigneten Flächen erfolgt ist. Saline-Gelände ist ausgeschlossen worden. Es konzentrierte sich relativ schnell auf die Fläche an der Breiten Straße. Wir haben auch keine Bewegung gesehen bei den Eigentümern der Saline-Passage. Wir haben dadurch aber Druck erzeugt und doch beschleunigt, dass eine Veräußerung der Saline-Passage erfolgt ist. Es ist sehr viel Hoffnung geweckt worden, die enttäuscht wurde von den Eigentümern der Neutekta Aktiengesellschaft mit Sitz in Leipzig, die auch einen positiven Bauvorbescheid erwirkt hatten und die Einstellung erwirkt haben für die Flächennutzungsplanänderung mittels auch eines städtebaulichen Vertrages, der hier im Stadtrat beschlossen worden ist, aber von Neutekta nie unterzeichnet. Wir haben uns getäuscht gesehen, sind enttäuscht worden. Und die haben ja von dem, was versprochen war, nichts umgesetzt. Im Gegenteil, nicht mal innerhalb eines Jahres das Objekt weiter veräußert für fast das Doppelte des Erwerbspreises. Das ist ja ohne Einflussmöglichkeit der Stadt vonstatten gegangen. Die aktuellen Eigentümer, das ist dann alles soweit bekannt, haben alles getan, um Kosten zu reduzieren, zulasten der Kundenfreundlichkeit, der Mieterfreundlichkeit. Und das, was an Leerstand in der Saline-Passage zu beobachten ist, nicht allein auf Geschäftsaufgabe zurückzugehen ist, sondern vielmehr eine Verlagerung dieser Geschäfte oder der Augenarztpraxis an andere Stellen stattgefunden hat. Und es ist auch hier nach dem Erwerb durch die aktuellen Eigentümer sehr schnell sichtbar geworden, dass auch hier nochmals eine Weiterveräußerung angestrebt wurde. Das Objekt war über Makler deutschlandweit weiterhin zum Verkauf. Und nun hat man auch die Zusagen, der Bauausschuss hat sich das nicht leicht gemacht, davon nichts eingehalten. Es ist eine Bauantragstellung erfolgt mit einer Verzögerung von fast einem halben Jahr. Die ist dann auch noch zurückgezogen worden. Das ist alles sehr unbefriedigend und wir sehen da kein Vorankommen. Mit dem Beschluss heute ist ja aber den Eigentümern nach wie vor nicht verwehrt, dort zu investieren. Im Gegenteil, die müssen investieren, so oder so. Und es wäre denen gut geraten, das zu tun, und zwar schnellstmöglich. Ja, aber nichtsdestotrotz, und das ist das oberste Ziel, und da können wir froh sein, dass der Investor an der Breiten Straße so lange dieses Ziel aufrechterhalten hat, trotz der Beschlussfassung im September 2023. dass wir das Verfahren einstellen, jetzt wieder aufgreifen, und zwar mit dem Ziel, für die Bevölkerung der Stadt Bad Dürnberg ein attraktives, modernes Nahversorgungsangebot sicherzustellen. Wir haben die Fläche zur Verfügung, der Raumordnung

0: natürlich mit der Raumordnung und insbesondere mit dem Landesentwicklungsplan in Einklang bringen. Aber auch hier ist in erster Linie der Investor selbst gefragt. Ja. GTK hat, wie wir wissen, bei den Eigentümern schon unterschrieben. Wir wissen, dass auch von den Ankermietern, und da meine ich jetzt nicht ETK, noch mehr Ankermieter bereit sind, die Saline Passage zu verlassen, aufgrund dieser unhaltbaren Zustände dort. Und ja, wenn wir nichts tun, dann haben wir tatsächlich keine Lösung. Und die Saline Passage, da bleibe ich dabei, das habe ich schon mal geäußert, ist auch auf dem besten Wege, ohne unser Zutun zur Schrottimmobilie zu werden.
1: Dankeschön. So, treten wir in die Diskussion ein. Wer wünscht das Wort? Keiner. Frau Michael, das Wort zuerst.
2: Ja, ich denke, wir bedauern alle den Zustand, den es jetzt in der Saline Passage ist. Das für uns alle ist das nicht gut und für den Bürger, der jeden Tag einkaufen muss, dort sehr traurig. Aber wir werden nicht da das ändern, indem wir jetzt wieder auf dem Feld bauen, wieder versiegeln, wieder eine Immobilie bauen lassen, wo derselbe Zustand ist. Wir kennen das aus anderen Städten und Gemeinden. Wir brauchen bloß nach Merseburg zu gehen. Das ist das System, das immer wieder von anderen gebaut wird. Edeka sich einmietet und dann dementsprechend mit Mietvertrag weg ist, dann bleibt die Schrottimmobilie dann übrig. Dann haben wir nicht nur den Bahnhof als Schrottimmobilie, dann haben wir also auch dort hinten, wo jetzt ein guter Acker ist, dann dementsprechend die nächste Schrottimmobilie. Also ich bitte den Bürgermeister, Gespräche zu führen, dafür zu handeln, dass also die drei Großen noch da sind, Rossmann, Edeka und NKD, dass sie also dementsprechend mal vielleicht an den Tisch geholt werden und dass so rum Lösungen gesucht werden.
1: So, Herr Bürgermeister.
0: Ja, ich kann nur, und ich habe versucht, das auch immer wieder transparent zu machen, besonders in den Ausschüssen, dass wir sehr wohl nicht nur mit den Eigentümern oder dem Investor in Verbindung stehen, sondern auch mit den Expansionsleitern von Aldi, von Edeka und natürlich auch von Rossmann. Und das versetzt uns ja so in Alarmbereitschaft, wenn wir von dort Signale bekommen, dass die Unzufriedenheit derart groß ist, dass man vielleicht sogar erwägt, den Standort Bad Dürnberg ganz zu verlassen. Und die Beispiele in Merseburg oder auch Leuna sind ja sehr positive Beispiele. Da sind Flächen versiegelt gewesen. Die Tollwitzer Kies- und Recyclingwerke haben dieses hässliche Hochhaus abgerissen. Und das ist ein modernes Verkaufserlebnis, das jetzt die Merseburger dort haben mit Rewe und Aldi zusammen. Und Leuna ist ähnlich das Beispiel. Da ist die Halbwertszeit vorbei. Das Gebäude ist abgerissen worden durch Rewe und Rewe baut wieder einen neuen Rewe-Markt dorthin. Und auch das wird modernen Anforderungen gerecht. Und ich denke, sowas wollen wir zu Recht auch hier bei uns in Bad Dürnberg.
1: Dankeschön. Gibt es weitere Wortmeldungen? Herr Taschner?
3: Ich bedanke mich erst einmal bei der Verwaltung für die Stellungnahme, die hier steht. Das ist schön mal aufgedröselt. Ich bedanke mich auch beim Stadtrat, dass wir endlich mehrheitlich jetzt entschieden haben, dass wir den Flächennutzungsplan ändern. Und der Bürgermeister hat es schön gesagt, wenn wir hier nicht, die Alarmglocken läuten schon, wenn wir hier nicht ordentlich handeln und hier eventuell doch was hinbekommen auf der neuen Fläche, dann verlieren wir vielleicht sogar hier noch einen Vollsortimenter und die anderen drei oder zwei Ankermieter auch noch. Wie schon gesagt, das ist ja nicht, das soll ja nicht heißen, dass die Saline Passage geschlossen wird. Dort gehört ein neues Konzept her. Der jetzige Besitzer, die REAG, sollte sich vielleicht Gedanken machen, dort vielleicht auch andere Mieter zu suchen, weil so wie der Zustand jetzt ist, und es ist ja nicht besser geworden, es ist immer schlimmer geworden. Und wie schon gesagt, der Stadtrat hat sich am Nasenring hier durch die Manege führen lassen. Wir haben hier Sitzungen gehabt, 5, 6 Mal mit neuen Projekten etc. pp. Es ist ja nichts passiert. Also wir sollten ja wirklich einen Schlussstrich ziehen und sagen, das ist so, wie es ist. Es ist auch nicht mehr zeitgemäß. aus der Immobilie kann man eigentlich, die kann man nicht größer machen. Entweder setzt man noch drei Etagen.

0: Drauf als Parkhaus, wie auch immer. Aber draußen an der breiten Straße hätten wir die Chance, was Modernes, was Zeitgemäßes für die Leute, besser zum Parken. Da kann noch so vieles entstehen. Also ich denke mal, es ist noch nicht der letzte Takt gesagt. Ich bedanke mich nochmal dafür, dass das hier so schön beschrieben wurde. Und ich bin immer guter Hoffnung, seit 10 Jahren kämpfen wir ja als Fraktion darum, dass es weitergeht. Ich kann auch verstehen, dass da Widerstand da ist. Auch ich bin auch dagegen, dass Flächen, die gutes Ackerland sind, bebaut werden. Aber trotzdem muss man in die Zukunft schauen. Wenn wir das nicht bauen oder bauen lassen, wird es in Lützen gebaut oder woanders. Und dann hat die Stadt Bad Domberg keinen Vollsortimenter mehr. Danke.
1: Herr Heil.
0: Ach so. Noch als Abschluss. Ich weiß aus guten Kreisen, dass noch 2 Jahre Edeka einen Mietvertrag hat. Und wenn wir uns wirklich hier nicht, ich sag mal, mit dem Bautrobe beschleunigen, dann sucht sich vielleicht der Himmelreich einen anderen Standort.
1: Herr Held, bitte.
2: Ja, wie Sie wissen, haben wir als AfD-Fraktion, die ja 2019 erstmalig am Stadtrat einzog, immer die Meinung vertreten, und zwar aus rein stadtplanerischer Sicht, das Primat der Saline-Passage zu geben. Natürlich haben wir in der Zwischenzeit auch schon 3 Besitzer erlebt. Ich erinnere mich noch an Neasuko, also sprich geschlossener Immobilienfonds aus München. Da war klar, da passiert gar nichts. Die Neutekta macht einen sehr guten Eindruck und hat auch mit verschiedenen Räten das aktive Gespräch gesucht. Dann gab es ein Zentrenkonzept, das von einem bipolaren Einkaufserlebnis sprach. Also die Kaufkraft würde ausreichen, um beide Standorte zu bedienen. Das habe ich 2019 schon für einen Witz gehalten. Egal. Aber die Jahre und die Erfahrung mit den wechselnden Eigentümern und was Neutekta gemacht hat, die haben uns ja wirklich, also verarscht ist ja milde gesagt, sind wir mittlerweile in der Abwägung dazu der Überzeugung gekommen, lasst uns das jetzt probieren. Denn die Passage in der jetzigen Gestalt, wie sie runtergewirtschaftet wird, weiß jeder, das Ding hat schon mehr als 30 Jahre Bestand. Und wenn man so eine Grundsatzentscheidung trifft, auch für ein neues Einkaufszentrum, muss man wissen, was wir jetzt entscheiden, hat unter Umständen eine jahrzehntelange Auswirkung. Deswegen ist die Abwägung wohl richtig und man darf sich da auch mal eine Sitzung länger Zeit lassen. Aber wir wollen dem Neuen jetzt auch eine Chance geben, weil wir sehen, es passiert nichts. Trotz aller Nachteile, es ist also nicht mehr so einfach fußläufig erreichbar wie bisher die Passage und. Es hat natürlich Nachteile. Aber wir sollten es versuchen und das, was wir heute tun, eventuell, wenn wir zustimmen, ist ja nur den Reigen wieder eröffnen. Der Bürgermeister hat es schon berichtet. Es wird, glaube ich, wenn man, was man der Presse entnehmen kann, zum Beispiel also auch Meldungen, Landesentwicklungsplan, ganz richtig. Also wenn wir dort Knüppel in den Weg geworfen bekommen nach dem Motto, ihr könnt es machen, aber Fläche 2000 Quadratmeter, glaube ich, dann kann man nicht von Vollsortimenter reden. Also wir werden auf dem Weg noch mächtig zu kämpfen haben, aber haben vielleicht jetzt auch gute Argumente, denn jeder kann ja nachvollziehen, auch im fernen Merseburg, wenn er nicht Bad Domberger ist, wir haben es doch versucht und es wurde nichts. Und natürlich ist es so, man wird sehen, was der Eigentümer-React dann vorhat, für den wird es schwierig, aber alles das, was wir bisher erlebt haben, ich sag mal bunte Bildchen, um es mal so plakativ zu sagen, mehr ist ja nicht passiert. Also ich stehe dem jetzt positiv gegenüber, habe ich auch geäußert, und ich denke, meine Fraktion auch. Vielen Dank.
1: Danke. Herr Essel.
3: Ja, 2,5 Jahre sind vergangen, nachdem wir im September 2023, sogar noch mehr als 2,5 Jahre, das Verfahren eingestellt haben. Es war mindestens 2,5 Jahre Zeit, hier was zu reißen. Man hätte vielleicht sogar schon die Substanz verändern können und dort sanieren können. Wir wissen alle, Bauvorhaben dauern auch ihre Zeit. Also dementsprechend könnten wir uns vielleicht jetzt sogar gerade oder hätten uns jetzt in einer intensiven Bauphase befinden können, hätte man das Zeichen gesehen, was wir als Stadtrat gesendet haben. Das wurde nicht gesehen. Man hat die Saline-Passage weiterverkauft für noch mehr Geld. Und jetzt liegt es bei der REAG. Und wenn Sie sich die Abwägungstabelle durchlesen und dann als letztes das Schreiben der REAG,

0: Also da kann einem auf Deutsch gesagt wirklich nur das Kotzen kommen. Also was da auch an Anschuldigungen gegenüber uns als Stadträten aufgemacht wird, das kann ich so nicht akzeptieren und weise auch diese Unterstellungen alle zurück. Meine Fraktion wird heute das Verfahren mit beschließen und dann auch wieder mit aufnehmen. Vielen Dank.
1: Danke. Ich schaue in die Runde. Keine Wortmeldung mehr. Dann darf ich den Beschlussvorschlag vorlesen. Der Stadtrat beschließt erstens, die zum Entwurf der dritten Änderung des Teilflächennutzungsplans Bad Dürnberg in Klammern Stand Dezember 2022 während der Öffentlichkeits- und Behördenbeteiligung gemäß § 3 Absatz 2 in Verbindung mit § 4 Absatz 2 Baugesetzbuch eingegangenen Stellungnahmen in Klammern Abwägungstabelle 1 vom Februar 2026 nach pflichtgemäßer Prüfung gemäß § 1 Absatz 7 Baugesetzbuch abzuwägen. Zweitens, die zum Entwurf der dritten Änderung des Flächennutzungsplans Bad Dürnberg Stand September 2025 während der Öffentlichkeits- und Behördenbeteiligung gemäß § 3 Absatz 2 in Verbindung mit § 4 Absatz 2 Baugesetzbuch eingegangene Stellungnahmen nach pflichtgemäßer Prüfung gemäß § 1 Absatz 7 Baugesetzbuch in Klammern Abwägungstabelle 2 vom April 2026 abzuwägen. Drittens, die Verwaltung wird beauftragt, die Behörden und sonstigen Träger öffentlicher Belange, die Belange vorgebracht haben, von diesem Ergebnis mit dem Auszug aus der Abwägungstabelle zu unterrichten. Wer dem zustimmt, dem bitte ich um das Handzeichen. Danke. Gegenstimmen? 1, 2, 3, 4. Stimmenthaltungen? Keine. Damit haben wir 18 Ja-Stimmen und 4 Gegenstimmen und dieser Beschlussvorschlag ist angenommen. In Verbindung mit dieser Problematik steht nun auch der Feststellungsbeschluss. Gibt es dazu noch mal Diskussionsbedarf? Das ist nicht der Fall. Dann lese ich auch diesen Beschlussvorschlag vor. Der Stadtrat beschließt erstens, die Genehmigungsfassung zur dritten Änderung des Teilflächennutzungsplans Bad Dürnberg bestehend aus der Planzeichnung samt Begründung in der Fassung vom April 2026 zu billigen und zu beschließen. Zweitens, den Fachbereich Bauen und Umwelt der Stadt Bad Dürnberg zu beauftragen, die Planakten der dritten Änderung des Teilflächennutzungsplans für den Ortsteil Bad Dürnberg beim Landkreis zur Genehmigung einzureichen. Drittens, die Erteilung der Genehmigung der dritten Änderung des Teilflächennutzungsplans Bad Dürnberg ist ortstypisch bekannt zu machen. Dabei ist anzugeben, wo der Plan mit Begründung während der Dienststunden eingesehen und über den Inhalt Auskunft verlangt werden kann. Wer dem zustimmt, dann bitte ich um das Handzeichen. Danke. Gegenstimmen? 4. Stimmenthaltungen? Keine. Damit mit 18 Ja-Stimmen und 4 Gegenstimmen angenommen. So, damit nähern wir uns dem Ende des öffentlichen Teils und sind beim Tagesordnungspunkt 20, Einwohnerfragestunde. Hat jemand von den anwesenden Gästen eine Frage? Herr Luft, bitte.
2: Ja, schönen guten Abend, Mario Luft. Ich habe eine Frage zum Tollwitzer Weg. Der Carsten Jauch hat ja vorhin schon gesagt, dass der genauso wie Straße zum Herrenteich da im katastrophalen Zustand mittlerweile ist. Mich würde dabei interessieren, der ist ja seit 3, 4 Wochen ungefähr für den Durchfahrtsverkehr verboten. Also er heißt zwar noch Tollwitzer Weg, aber ich sag mal gerade Öblis, Vesta, Kottula, Kottula Siedlung ist jetzt quasi doppelte Strecke eigentlich, um nach Tollwitz zu kommen, wenn man sich zumindest an die Verkehrsregeln hält. Und meine Frage wäre jetzt, ob das jetzt im Zuge der Baumaßnahmen ist, weil ja der Begegnungsverkehr doch recht schwierig ist, also eine temporäre Maßnahme ist oder ob das eine dauerhafte Maßnahme ist, weil gerade, ja, eigentlich hat man damit so ein bisschen Tollwitz als Ortsteil, zumindest wenn man sich, wie gesagt, an die Verkehrsregeln hält, dann abgeknapst vom Rest. Also es ist quasi immer nur noch erreichbar, wenn man aus Bad Dürnberg rausfährt und dann nach Tollwitz rein.
1: Bitte.
3: Also das ist wie bei dem verlängerten Vogelstangweg so, also verlängerte Straße am Wasserturm, das ist ja auch so gekennzeichnet. Nachdem, das gibt es jetzt nicht mehr, darum habe ich jetzt nochmal nachgeschaut. Der Weg befindet sich im öffentlichen Eigentum, ist aber trotzdem ein Privatweg, nicht öffentlich gewidmet. Nach dem Feld- und Forstordnungsgesetz, abgelöst jetzt durch die Regelung im Waldgesetz des Landes Sachsen-Anhalt. Und so verhält sich das auch beim Tollwitzer Weg, wobei wir da nochmal in Klärung sind. Also das, denke ich, kann man sagen an der Stelle. Die Beschilderung ist nicht durch die Stadtverwaltung Bad Dürnberg.
2: Ach so, das war nicht auch, wäre auch meine Frage, jetzt, weil die plötzlich da war. Also der ist ja schon, ja, also ich kenne ihn, der ist also ja nicht neu, der Weg, meine ich jetzt.
3: Die Agrargenossenschaft Bad Dürnberg. Also so. Mit denen sind wir jetzt auch nochmal dazu im Austausch.
2: Okay, also.
3: Und daher rührt das, ja.
2: Okay, also besteht aber zumindest die Hoffnung, dass da noch Bewegung reinkommen könnte dann. Okay, gut, danke.
1: Weitere Fragen? Das ist nicht der Fall. Dann sind wir am Ende des öffentlichen Teils angekommen. Ich danke Ihnen. Ich meine jetzt die Gäste, wir kommen und angenehmen Nachhauseweg. Was? 5 Minuten Pause, ja?
4: Nur die Gäste.

Ich darf Sie herzlich begrüßen, meine Damen und Herren, liebe Zuschauer, an den Bildschirmen. Ja, unter dem Motto, nun will der Lenz uns grüßen, von Mittag weht es lau, darf ich Sie und euch ganz herzlich einladen zu einer weiteren Sendung von Gespielt und Gesungen. Und natürlich geht es heute um Frühlingslieder. Ja, nun will der Lenz uns grüßen, von Mittag weht es lau. Unter Mittag versteht man natürlich den Süden, wo die Sonne genau um der Mittagszeit steht. Aber beginnen wollen wir mit einem Lied, was die etwas älteren, etwas reiferen von uns mit Sicherheit aus der Schule kennen. Nämlich, heute ist ein wunderschöner Tag. Ich habe es unlängst mal gesungen mit den Damen des Halle-Neustädter Chores Seniorenklang in einer öffentlichen Aufführung. Ja, und da haben die Senioren in einer Pflegeeinrichtung alle mitgesungen. Man glaubt es kaum, die kannten es alle noch. Also, auf geht's. Ich wünsche gute Unterhaltung und freue mich, dass Sie eingeschaltet haben.

0: Es ist ja vielen, meine Damen und Herren, nicht entgangen, dass unsere alten traditionellen Volkslieder kaum noch gespielt werden. Warum, weiß ich auch nicht so richtig, aber viele davon sind es wirklich wert, erhalten zu bleiben. Und eins davon heißt Wohlauf in Gottes schöne Welt. Und wann, wenn nicht zu dieser schönen Frühjahrszeit, sollte es immer wieder mal gesungen werden.
1: Was das Singen so alles kann. Hört nur zu und lasst euch sagen, Singen hilft an allen Tagen. Singet und ihr werdet sehen, rauf geht's mit dem Immunsystem. Ziert euch nicht, habt euch nicht so. Singen macht uns auch noch froh, sagt dann der Lehrer. Nun klingt's rein. Schreibt er auch gute Noten ein. Wenn's gut läuft und es klingt recht passabel, dann sind die Leute auch noch spendabel. Singen, seht ihr, ist was Gutes. Also zögert nicht und tut es.

Heinrich Heine und Felix Mendelssohn Bartholdy waren die Schöpfer des nun folgenden Liedes, bekannt als Gruß oder manchmal auch Frühlingsgruß mit der Textzeile »Leise zieht durch mein Gemüt liebliches Geläute, klinge kleines Frühlingslied, klinge hinaus ins Weite«.

Ja, liebe Zuschauer, wenn wir vom Dreivierteltakt sprechen, so denken wir eigentlich fast immer nur an den Walzer. Wiener Walzer zum Beispiel. Ja, aber das ist nicht allein der Fall. Nämlich es gibt zum Beispiel den polnischen Tanz der Mazurka. Und in der Mazurka wird nicht die erste Zählzeit betont, sondern entweder die zweite oder die dritte Zählzeit. Und eine solche Mazurka oder Mazurka ähnlich zumindest ist das Lied Wenn des Frühlings Zauber fing.

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0: Jetzt habe ich ein Gedicht für euch. Ein Frühlingsgedicht, und das heißt Blüte und Marienkäfer. Blüte und Marienkäfer heißt das. Marienkäfer, sanft und fein, ich möchte deine Blüte sein. Du bist so schön, so wohlgeformt, die schwarzen Punkte wie genormt. Die Staubgefäße voll mit Pollen, sollen sie denn ohne dich nur schmollen? Nun mach schon, komm und zier dich nicht und setz dich drauf, bestäube mich. Ich komm ja schon, du Blüte mein, möchte dein Bestäuber sein. Du hast zur Sonne dich geneigt und deine Farbenpracht gezeigt. Drum sah ich dich und war entzückt, mein Sinn war fast nach dir verrückt. Die Fühler mein sollen dich berühren, zu deines Stempels Narbe führen. Pollen bringen von weit her, der Nachbarwiese Blumenmeer. Nach dir nur steht der Sinn mir nun. Nun sag schon, was hab ich zu tun? Lad einfach ab den Pollenkrempel, bring alles jetzt auf meinen Stempel. Der schönste Pollen stülpt dann aus, bringt einen Pollenschlauch heraus und wächst mit seinem Pollenboten im Griffel bis zum fruchtigen Knoten. So ist es, liebes Käferlein, so war's und so wird's immer sein. Drum freuen wir uns und machen weiter. Nur so bleibt unsere Erde heiter.
1: Wenn die Rede von Tulpen ist, meine Damen und Herren, dann denken wir unweigerlich an Holland, in die Niederlande. Dort gibt es unwahrscheinlich lange Felder nur mit Tulpen. Und die werden in ganz Europa gehandelt. Und ein Lied ist natürlich auch davon zu hören, nämlich Tulpen aus Amsterdam.

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Diese Melodie kam mir unlängst mal in den Sinn. Ja, sie ist nämlich von Jacques Offenbach aus Hoffmanns Erzählungen. Und wer sich mit dieser schönen Musik ein bisschen auskennt, der weiß, dass dieses Stück Barcarole heißt. Ein Schiffchen, was uns irgendwo in die Romantik fährt.

unterm Dach ist ein Nester gebaut. Ja. So beginnt ein schönes Frühlingslied, nämlich das Schwalbenlied. Ja, Schwalben, das sind ja Frühlingsboten. Ja, wir haben ja selbst mal im vergangenen Sommer ein solches Schwalbennest beobachten können, das unmittelbar unter unserem Fenster in einer Ferienwohnung gewesen ist, gebaut worden ist. Und dort gucken die kleinen Schwälbchen raus und Papa Schwalbe und Mama Schwalbe kamen abwechselnd und brachten etwas für die Kleinen zum Schnabulieren. Ja, es war wirklich putzig anzuschauen. Wir hatten unsere wahre Freude. Ja, zumal das Wetter nicht ganz so schön gewesen ist. Also, und jetzt erklingt dieses Lied Schwalbenlied.

Jetzt, liebe Zuschauerinnen, gibt es ein Lied von Schäfchen, von Lämmlein und von einem Mädchen, die diese kleinen Schäfchen weidet. Oder wie es im Text heißt, weidete. Mehr dazu brauchen wir gar nicht erzählen.

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1: Ich hatte ja eingangs, liebe Zuschauer, von dem Lied erzählt. Heute ist ein wunderschöner Tag, von dem Auftritt unlängst, so gar nicht so lange her. Im vergangenen Jahr hatten wir ein ähnliches Frühlingskonzert und dort erklang ein Lied, nämlich:
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Ich hatte das Glück, liebe Zuschauerinnen und Zuschauer, dass meine Vorfahren, also meine Eltern, meine Großeltern, mir viele Musik beigebracht haben, viele Lieder. Ich musste viel auch mitsingen, schon als kleiner Junge. Und das fiel mir gar nicht so sehr schwer. Ich habe es eigentlich ganz gerne gemacht. Aber sie haben mir auch viel vorgesungen aus ihrer Heimat, traditionelle Lieder. Und irgendwie, wenn ich ein bisschen älter jetzt werde und zu meinen Wurzeln zurückkehre, da habe ich das eine oder andere Lied noch in guter Erinnerung. Und eins davon heißt Waldandacht.

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Ja, das war sie schon wieder, unsere Sendung gespielt und gesungen. Heute natürlich zum Frühling unter der Überschrift Wilde Linz. Uns grüßen, von Mittag weht es lau. Und jetzt gibt es zum Abschluss noch ein Lied, was Sie sicher aus Nabucco kennen, von Giuseppe Verdi. Ja, genau, den Nabucco-Chor, den singt man natürlich jetzt nicht italienisch, wäre vielleicht auch ein bisschen zu schwer für uns. Aber von Freddy Breck kennen wir einen Text, nämlich überall auf der Welt scheint die Sonne. Recht hat er. Und das meine ich im direkten, aber auch im übertragenen Sinne. Und damit darf ich mich ganz herzlich verabschieden von Ihnen und von euch. Ich hoffe, es hat ein bisschen Spaß gemacht. Ihnen hat es gefallen. Vielleicht sehen wir uns irgendwann mal auf dieser Welle wieder. Ich freue mich, bedanke mich fürs Zuschauen. Ihr und euer Gottfried Bayer.

0: Im Namen der inklusiven Redaktion möchte ich Sie heute hier begrüßen und freue mich, dass wirklich so ein schönes Treffen hier entstanden ist, auch im Namen natürlich des offenen Kanals Merseburg-Querfurt.
1: Mein Name ist Mary-Anne Cecile, ich bin 21 Jahre alt und studiere an der Kunsthochschule Burg-Giebichenstein Kunst auf Lehramt und an der Martin-Luther-Universität Geschichte auf Lehramt.
0: Mary-Anne hatte ich kennengelernt im Domgymnasium in Merseburg, die hat dort eine Nachfolgeausstellung von mir gemacht und wir sind ins Gespräch gekommen.
1: Ich wurde mit einer unsichtbaren Behinderung geboren. Genauer gesagt habe ich einen Hydrocephalus. Das ist ein Wasserkopf, der sorgt dafür, dass mein Hirnwasser nicht von alleine abläuft. Und ich habe eine linksseitige Hemiparese, was besser bekannt ist als Spastik. Und 4 Tage vor meinem Abitur habe ich erfahren, dass ich einen grünen Star habe, der dazu führt, dass meine Sehnerven nach und nach absterben.

0: meiner Ausstellung Grauzone beschäftige ich mich mit dem Zwischenraum zwischen Leistungsbegrenzung und den Möglichkeiten, die eigentlich bestehen. Hier haben wir eines meiner Lieblingsbilder. Es heißt, der Hirnarchitekt plante ohne meinen Wasserdruck. Und hierbei geht es genau um diese Begrenzung, die ich vor allem auch in der Materialität suche. Ton ist normalerweise kein Medium, was man sehr gut schichten kann. Und trotzdem habe ich versucht, in die Höhe zu arbeiten und sehr filigran zu arbeiten und zu schauen, wie weit komme ich und wo sind die Grenzen. Genau. Rosa spielt in meinen Arbeiten eine zentrale Rolle. Rosa bedeutet für viele Menschen vor allem Kindlichkeit, aber für mich ist es vor allem auch die Menschlichkeit, an die ich in der Gesellschaft auch appellieren möchte. Also es geht für mich darum, zu zeigen, dass man durch die Menschlichkeit, also durch Zusammenhalt, so viel mehr erreichen kann und dass Barrierefreiheit keine Option ist, sondern einfach ein Muss in unserer Gesellschaft. Genau.
1: Ja, und nachdem

0: Und meine ganzen Freunde sind damals auch in andere Städte gezogen, also in ihre eigentlichen Heimatstädte. Und dann kam für mich mal erkunden zu dürfen. Und dann bin ich auf die Johann Wolfgang von Goethe-Schule gegangen. Und von dort aus war es mir dann nicht möglich, die ganze Schulzeit ab der 5. Klasse bis zur 10. Klasse auf ein Gymnasium zu gehen, weshalb ich dann auf ein Privatgymnasium gehen musste, das mit dem Wohngebiet nicht so ganz einfach ist und mit meiner Fremdsprache, die ich hatte, Russisch. Und ja, in Merseburg war das einfach nicht machbar. Und nach der 10. Klasse, da man ja dafür auch Schulgeld bezahlen musste und da auch keinen Weg reingeführt hat, dass mir dieses Schulgeld wenigstens minimiert wird, weil es für mich ja nur um diesen Fahrstuhl ging, bin ich dann doch wieder nach Merseburg gewechselt und das auch nur, weil der Oberstufenkoordinator sich dafür eingesetzt hat, dass ich diese Möglichkeit bekomme, weil der war dann zuständig für das sogenannte Haus 2 und nicht mehr der eigentliche Schulleiter. Und dadurch hatte ich dann die Möglichkeit, doch mein Abitur in Merseburg zu machen.
1: Sehr
0: Genau.
1: schön.
0: Und dann bin ich 2 Jahre lang ja, so ein bisschen hin und her getüftelt mit meiner Kunst. Und ich wollte einfach eigentlich von Anfang an auf die Kunsthochschule, also die Burg Giebichenstein in Halle. Habe mich da auch beworben, das hat leider nicht funktioniert. Deshalb habe ich mich dann für BWL an der Hochschule in Merseburg entschieden, habe da auch 2 Semester lang studiert. Und dann wurde ich letztlich doch angenommen, im zweiten Anlauf sozusagen. Und jetzt studiere ich Kunst und Geschichte.
1: Hast du schon mehrere Ausstellungen gemacht? Und wenn ja, wo und wie war das?
0: Also ich hatte schon mehrere Ausstellungen, einmal im Carpe Diem. Das war zuerst eine Gruppenausstellung und die ist dann in einer Einzelausstellung gemündet. Und dann habe ich in der Lichterstraße, das ist im Bergmannstrost, ein Ausstellungsformat ausgestellt. Und dann habe ich aktuell, also das läuft noch ein knappes Jahr, stelle ich im Domgymnasium aus, vor allem um auch auf die Barrieren und auf den fehlenden Fahrstuhl aufmerksam zu machen und da vielleicht auch irgendwas zu bewegen, wenn ein behinderter Mensch, der dort auch auf der Schule war, da ausstellt. Genau, und jetzt die Ausstellung.
1: Mit was für Materialien arbeitest du am liebsten in deiner Kunst und warum?
0: Also ich arbeite wirklich sehr vielschichtig, also mit sehr vielen Materialien. Gerade an der Burg lernt man den Umgang mit verschiedenen Medien und da bin ich gerade in einer sehr großen Experimentierphase. Also aktuell arbeite ich am liebsten mit Ton, aber auch mit Textilien, weil ich Textilien und die Haptik einfach super spannend finde, was da passiert. Und genau, also ich würde mich jetzt nicht unbedingt auf was festsetzen, aber ich würde sagen, ich experimentiere sehr viel herum.
1: Was ist dein Ziel oder Traum als Künstlerin? Was willst du noch erreichen?
0: Also wichtig wäre für mich vor allem der Fahrstuhl in Merseburg. Also das ist so ein bisschen mein größter Wunsch. Also dass man da wirklich auch eine Möglichkeit hat, dadurch, dass ich ja auch angehende Lehrerin bin, dass einfach Kinder die Möglichkeit auf Bildung bekommen. Ich habe auch mal gegenüber der MZ erwähnt, dass es gerade so ein privilegiertes Verhalten ist, zu sagen, dass so ein Fahrstuhl nicht notwendig ist, weil das ist er. Egal ob behindert oder alte Menschen irgendwann oder vielleicht hat sich mal auch ein Schüler das Bein gebrochen, der hat dann nicht mehr die Möglichkeit, auf das Gymnasium zu gehen. Also das ist ja so weitgreifend und das wäre so mein größter Wunsch.
1: Schön. Ja, danke für das Interview.
0: Gerne.
2: Heute mal am Sitzen. Ist das hier ein Bildband von Antoinette, die Künstlerin, die in Merseburg praktisch den Altar der Europa geschaffen hat. Und ihr Wirken ist meiner Ansicht nach, ich gehe jetzt mal von mir aus, weil ich habe mich darum bemüht und habe das so eingeschätzt. Ihr Wirken ist auf die Seelenverwandtschaften, auf das Leid und auf die Freude und auf das Miteinander ausgerichtet. Also ich habe schon oft Gespräche mit ihr geführt.

0: geführt und mit Antoinette. Und ja, ich kann es nur hoffen, dass das Buch ankommt. Die Blumen hier übrigens sind von der Gärtnerei hier nebenan gesponsert worden. Und ja, das erstmal dazu, dann das Buch dazu.
1: Danke.
0: Und dann lade ich alle oder Antoinette, ach Antoinette, Marianne lädt euch sie dann zum kleinen Rundgang ein. Und ich denke schon, es wird gut. Dankeschön.

0: Vincent Casagrande und Jovan Minic am Klavier, am Balde von Otmar Schück und Le Manoir de Rosemunde von Henri Duparc. Herzlichen Dank, meine Herren, war wieder ein Genuss. Dankeschön. So, jetzt kommen wir wieder zu der Harzregion. Die nächste Dame, die bei uns kocht, kommt auch aus der Region Aschesleben, Staswurt. Und, wie ich schon gesagt habe, haben am selben Tag wie Sven Schulze am 31.07. auch Geburtstag. Also das ist schon ein Fügen heute. Und sie hat noch Namenstag heute, weil heute ist die heilige Alessandra. Und wenn ich richtig gelesen habe, sie hatte auch so einen sehr klangvollen Namen, Alessandra. Aber sie ist nicht Italienerin. Trotzdem wird sie uns was sehr, sehr, sehr italienisch kochen. Also, begrüßen Sie mit uns, mit mir, Alessandra Mitschke. Herzlich willkommen. Soll ich Buonasera sagen?
1: Wir können auch beim Deutschen bleiben.
0: Ja, also ich habe gedacht, du bist Italienerin. Als ich alles so gelesen habe, wie du heißt und was du kochst, am ersten Blick so dachte ich mir, oh, das ist bestimmt eine Italienerin. Aber
1: es ist nur der Name.
0: Aber es ist nur der Vorname. Deine Eltern haben gut ausgesucht, sagen wir mal so. Und gerade heute an deinem Namenstag mit dem Geburtstagskind, was mit dir Geburtstag hat, also andersrum, das ist schon eine Führung, ne?
1: Ja.
0: Das, manchmal so ist das Leben.
1: Ich wusste es ja selber nicht, dass ich heute Namenstag habe.
0: Ja,
1: das
0: also
1: hast du mir vorhin
0: verraten. Man lernt immer was Neues. Also, herzlich willkommen, schön, dass du da bist.
1: Salut.
0: Ja, wir starten auch unsere Zeit. Und dann, du erzählst uns, was du kochen wirst.
1: Ich koche Linguini al Limone mit Mangobums. Und Hähnchenspießen auf Petersilienpesto.
0: Okay, aber diese Mango-Geschichte, wollen wir nochmal sagen, wie du in dem Rezept richtig geschrieben hast?
1: Mit Mango-Bums.
0: Mit Mango-Bums. Was ist denn das? Ich dachte, was will sie damit sagen? Also ist vielleicht eine neue Sorte oder gibt es irgendwelche Kräfte, die man danach nochmal entwickeln kann? Was ist das?
1: Na, die Mango, die gibt zum Schluss den letzten Kick. Aha. Und deswegen Mango-Bums.
0: Mango-Bums. Also die Kollegen von der Dramaturgie haben sich nicht getraut, so zu schreiben im Rezept. Aber ich habe das so gelesen, Mango-Bums. Also ja, ich freue mich. Das bin ich auch sehr gespannt. Also wollen wir starten. Was müssen wir machen?
1: Wir waschen, glaube ich, als erstes die Zitronen ab.
0: Echte Amalfi-Zitronen.
1: Sehr gut.
0: Ja, kommen direkt aus Italien.
1: 4 Stück brauchen wir zu Beginn.
0: Ich wasche dich schnell und du,
1: das machst du sehr
0: kannst du schon
1: gut
0: mal anfangen hier.
1: Weil ich schäle dann.
0: Also ich bin sehr gespannt. Also
1: und die
0: sowas habe ich noch nie gegessen.
1: Kommt jetzt direkt in das Wasser rein.
0: Ja. So, nebenbei sprechen wir ein bisschen über dich. Also du bist in Staswurt geboren, in Aschesleben groß geworden.
1: Richtig.
0: Du hast Design studiert?
1: Ja, ich bin gelernte Damenmaßschneiderin und studierte Modedesignerin.
0: Ja, und wie kommt man dann am Theater Teamleiterin für Requisite zu sein? Ist das so richtig?
1: Ja, richtig. Ja.
0: Und du bist
1: Teamleitung
0: hier
1: im Schauspielhaus.
0: Du bist nicht hier am Opernhaus, sondern im Schauspielhaus, aber ihr hilft euch gegenseitig natürlich.
1: Ja.
0: Ist nichts passiert, ist alles hier.
1: Du kannst ruhig eine mitschicken.
0: Soll ich mal eine schönen, ja? Wenn ich so ein Dings hier finde.
1: Wie kommt man dazu? Auf Umwegen. Ich hätte nie gedacht, dass ich am Theater lande. Ich war nach meinem Studium erst 3 Jahre in der freien Wirtschaft und habe.
0: Guck mal, ich komme auf der anderen Seite und dann können wir zusammen machen.
1: Habe in einem Berufsbekleidungsunternehmen in der Produktentwicklung und im Design gearbeitet.
0: Ich muss noch mal ganz hinten fragen, hören Sie uns gut?
1: Auch ich bin die zu
0: Alessandra,
1: leise, ne?
0: Ich habe den Eindruck, du bist noch ein bisschen zu leise. Alessandra,
1: ich bemühe mich. Ich bin nicht gewohnt, vor Publikum zu sprechen.
0: Ja.
1: Ich bemühe mich.
0: Okay.
1: Jetzt hat der Sven ein bisschen lauter gemacht. Danke, Sven.
0: Also, du hast Design studiert, du hast in der freien Wirtschaft gearbeitet.
1: Richtig.
0: Und dann?
1: Dann nach 3 Jahren habe ich gesagt...
0: Oh, es duftet hier unglaublich toll.
1: Nach 3 Jahren gesagt habe ich gesagt, ich brauche jetzt was anderes.
0: Ja.
1: Das geht so nicht mehr. Und habe mich dann selbstständig gemacht hier in Magdeburg. Und war mehr in der konzeptionellen Entwicklung für Fremdfirmen tätig und habe dabei auch viel Grafikdesign gemacht, viele unterschiedliche Geschichten. Und weil das Geld in der ersten Zeit noch nicht gereicht hat, habe ich halt verschiedene Nebenjobs gemacht.
0: Reicht das so? Ist das so gut?
1: Das machst du super.
0: Oh,
1: ich bin stolz auf dich.
0: Bei Sven dürfte ich nicht so viel mitmachen, aber bei dir.
1: Ja. genau, und dann wurde am Theater kurzzeitig eine Aushilfe in der Requisite im Schauspielhaus gesucht. Hm. Ja, und dann bin ich da 2 Monate eingesprungen.
0: Als Aushilfe.
1: Ich hatte meine Selbstständigkeit noch nebenher und der Plan war auch nicht, das aufzugeben. Das war nur übergangsweise.
0: Ja.
1: Ja, und dann waren die 2 Monate vorbei. Dann wurde ich wieder angerufen, ob ich im Opernhaus einspringen könnte. Dann bin ich im Opernhaus eingesprungen. Und war dann nahezu 1,5 Jahre im Opernhaus und habe dann den Festvertrag angeboten bekommen.
0: Reicht das? Oder?
1: Ja.
0: Es sind jetzt 4.
1: Das sieht gut aus.
0: Ja.
1: Ja.
0: Und die müssen ein bisschen köcheln? Oder?
1: Die kochen jetzt in dem Wasser vor sich her.
0: Okay.
1: Wir können jetzt die Pfanne schon mal warm machen.
0: Sollen wir das hier
1: ja, kannst zudecken, du drauf machen?
0: Oder?
1: Ja.
0: Dann müssen wir wahrscheinlich hier ein bisschen was tauschen. Weil das hier brauchen wir nicht.
1: Du bist ein guter Hilfskoch.
0: Ich versuch's, wenn ich kann. So, das ist das.
1: Ich war damals auch noch als freie Dozentin in der Kreativwerkstatt in Aschersleben tätig. Und bin dann auch immer hin und her getingelt.
0: Ja.
1: Von Dienst, manchmal vom Dienst hier in Magdeburg nochmal nach Aschersleben und am nächsten Morgen dann wieder zurück. Und nach habe ich das dann auch alles ad acta gelegt und habe festgestellt, das gefällt mir am Theater Magdeburg. Wie gesagt, hatte ich dann den Festvertrag angeboten bekommen. Ja, und seitdem bin ich hier.
0: Und du lebst auch in Magdeburg jetzt?
1: Ja.
0: Ja.
1: Ja.
0: Wie ist es so, in Magdeburg zu leben? Wir haben den Ministerpräsidenten auch gefragt.
1: Schön. Ich mag Magdeburg, ich liebe Magdeburg und gleichzeitig sage ich immer Provinzhauptstadt.
0: Okay.
1: Und das ist nicht mal böse gemeint. Ich mag es, dass hier alles ein bisschen kleiner, gemütlicher ist. Aber es gibt ganz, ganz viele Sachen, die hier noch nicht so funktionieren. Das ist angefangen bei manchen Parkautomaten, wo man immer noch nicht mit Karte zahlen kann.
0: Aber mit Handy, überall.
1: Nein,
0: doch.
1: Nein.
0: Überall
1: in der Stadt. Im Allee-Center funktioniert es nicht.
0: Na gut, aber ich spreche jetzt von der... Öffentliche Parkplätze.
1: Das muss auch mal gesagt werden.
0: Nein, öffentliche Parkplätze. Alles hinter kann ich jetzt nicht sagen, aber auf der Straße, jeder Parkautomat kann
1: das
0: man mit
1: stimmt.
0: Handy bezahlen.
1: Das stimmt.
0: Kann man mit SMS bezahlen, kann man mit Münze bezahlen. Mit Scheine geht noch nicht, aber...

0: Der Trend ist, eben digital zu werden.
1: Ich sage das nur, weil ich öfters im Ali Center bin, auch der Arbeit wegen, um Dinge zu suchen, zu organisieren, einzukaufen. Und da fällt es mir oft auf, dass Menschen an den Parkautomaten stehen und fluchen.
0: Das glaube ich. Möchtest du einmal hier ein bisschen?
1: Ja.
0: Ja, weil ich glaube, das ist sehr warm hier durch die Scheinwerfer. Und deshalb wollen wir natürlich schauen, dass du gut aussiehst. Ja, natürlich.
1: Das schön abtupfen.
0: Sehr, sehr schön.
1: Ja. Damit nichts verschmiert.
0: Ja, sehr raffiniert. Okay, also es lebt sich gut in Magdeburg und natürlich am Theater des Jahres arbeitet sich sehr gut, oder?
1: Ja.
0: Ich glaube, viele Leute wissen nicht, was eine Requisiteurin macht.
1: Die Requisite ist quasi für alles Kleinteilige hinter und auf der Bühne tätig. Also das betrifft vor allem bewegliche Sachen, die DarstellerInnen, die SängerInnen in die Hand nehmen und bewegen. Das geht beim Essen, bei Getränken los. Manchmal ist es eine Zigarette und genauso gut kann es ein Buch sein, das rauchen und leuchten soll. Also auch für Special Effects sind wir mit zuständig.
0: Du hast eine Zusatzausbildung, wenn ich richtig weiß.
1: Ja.
0: Du bist auch, wie nennen Sie das? Nicht Dynamitenmeisterin, das, sondern Explosionmeisterin. Wie nennt sich das?
1: Bühnenpyrotechniker.
0: Bühnenpyrotechniker,
1: ja.
0: Genau.
1: Ja.
0: Was muss man da lernen? Wie schwer ist diese Ausbildung?
1: Das ist letztendlich ein Lehrgang und da geht es halt um den Umgang mit explosionsgefährlichen Stoffen. Der Bühnenpyrotechniker ist der kleine Schein, ein Teil Waffenkunde ist auch mit bei, weil wir haben ja auch am Theater einen Waffenmeister, der dann entsprechend dafür tätig ist, Waffen für diverse Produktionen bereitzustellen oder Rüstungsteile. Und die müssen entsprechend auch präpariert werden und für die Waffen, viele wissen das, vielleicht gibt es auch bestimmte Regularien. Nicht jeder darf eine Waffe von einem Ort zum anderen verbringen. Genau. Das ist in Ordnung, das kann
0: ja,
1: ruhig.
0: Kann noch mehr?
1: Ja, ja.
0: Okay,
1: ja, ja.
0: Was machen wir hiermit?
1: Da brauchen wir jetzt das Hähnchen.
0: Ja, möchtest du sowas nehmen? Oder möchtest du eine Gabel? Was möchtest du haben?
1: Das überfordert mich. Ich nehme eine Gabel.
0: Okay. So, wir braten jetzt Hähnchen.
1: Noch nicht.
0: Noch nicht.
1: Erstmal schneiden wir die in mundgerechte Stücke.
0: Okay, und wir müssen dann noch auf den Spieß bringen. Aber soll ich schon mal Öl reintun? Oder?
1: Ja, das kannst du gerne
0: machen.
1: Weil
0: das dauert auch hier ein bisschen. Oh ja, sieht schon mal gut aus. Ja, also, Waffentechnik ist auch wichtig, dass man auf der Bühne nicht passiert. Wir haben
1: Richtig.
0: Auch bestimmte Spielfilme gesehen, wo man aus Versehen jemanden getötet hat.
1: Ja,
0: und, das
1: wollen wir natürlich und da sind an unterschiedlichen Stellen einfach Sachen schief gelaufen.
0: Ja.
1: Und gerade die Crew hinter der Bühne, die Gewerke, die hinter der Bühne tätig sind, müssen immer darauf achten, dass für alle Akteure alles so sicher wie möglich ist.
0: Soll ich schon mal schneiden?
1: Ja.
0: Kannst gerne weitererzählen.
1: Ich spieße währenddessen aus.
0: Ist das so okay? Oder ist noch kleiner?
1: Nein, nein, so ist gut.
0: Ja. So, wir machen Hähnchenbrustfilet, ist das? Ne?
1: Ja, Hähnchen-Innenbrustfilet.
0: Genau.
1: Das ist mit das Zarteste.
0: Ja. Okay. Also, Requisite auf der Bühne. Wie
1: ja.
0: oft wird das gebraucht? Jedes Stück letztendlich. Man braucht immer
1: ja.
0: irgendwas auf der Bühne.
1: Ja, was, ganz genau.
0: Was ist so Standard? Gibt es einen Standard? Und gibt es Unterschiede zwischen Schauspielhaus und Opernhaus?
1: Ja, gibt es tatsächlich. Also
0: weil?
1: Ich sage immer ganz gern, das Musiktheater ist eher ästhetischer ausgerichtet. Also hier haben die Kollegen mehr Bastelarbeiten in dem Sinne, dass es halt verschönert werden muss. Und
0: möchtest du schon zwischendurch schon
1: ja.
0: mal aufspießen
1: ja.
0: vielleicht, dass wir die Zeit nutzen?
1: Genau.
0: Die Kollegen im Schauspielhaus brauchen nicht so viel, verstehe ich richtig.
1: Nee, das kann man auch nicht sagen. Das ist tatsächlich von Produktion zu Produktion unterschiedlich. Jetzt wirst du aber kleiner.
0: Soll ich größer lassen?
1: Ja.
0: Ja.
1: das ist von Produktion zu Produktion.

0: Position unterschiedlich. Ich würde sagen, dass das Schauspiel nicht ganz so ästhetisch im Großen und Ganzen ausgerichtet ist wie die Oper.
1: Okay. Aber mit der Kostümabteilung müsst ihr euch auch abstimmen? Oder wie funktioniert
0: Ja,
1: das?
0: hin und wieder.
1: Wer entscheidet, welche Requisite gebraucht werden?
0: Das Regie-Team im Austausch mit uns. Wir stehen dem Regie-Team beratend zur Seite. Wir haben am Anfang einer Produktion nach einer bestimmten Probenzeit, ich sage jetzt mal 2, maximal 3 Wochen, ein Requisitengespräch, wo es dann mehr in das Detail geht von den Requisitenlisten, die wir vorab bekommen. Da suchen wir erstmal Probenrequisiten raus, bis wir dann wissen, okay, was soll original sein, was muss bearbeitet werden, was muss gekauft werden. Genau.
1: Und hat man auch ein großes Fundus? Kann man immer das benutzen oder muss man immer was Neues kaufen?
0: Wir haben einen großen Fundus. Da bedient sich Opernhaus und Schauspielhaus gleichermaßen dran. Wir sind ja schließlich auch ein Theater. Und ich weiß noch, als ich den Fundus das erste Mal betreten habe, das waren die heiligen Hallen. Ich dachte, oh mein Gott, hier gibt es nichts, was es nicht gibt. Und es gibt
1: Ein
0: immer
1: bisschen
0: etwas.
1: so wie bei Indiana Jones, kann man sich so vorstellen. Man kommt in den Heiligen Hallen und da sieht man ganz viele Schätze, die noch nie
0: Ja,
1: benutzt sind
0: so ein
1: oder.
0: bisschen. Na, nie benutzt, kann man so nicht sagen. Es ist selten etwas, was noch nie gebraucht wurde. Dadurch füllt sich ja auch unser Fundus von größeren Bastelarbeiten aus beiden Häusern oder von gekauften, was irgendwann mal in Produktionen mitgespielt hat. Und wenn die Produktion ja abspielen, dann
1: Ich glaube, die
0: wird das
1: Zahlen hier
0: alles wieder
1: machen wir hier drauf.
0: zurücksortiert.
1: Ja.
0: Also das gehört halt auch dazu, ne? Requisiten raussuchen, Requisiten zurücksortieren, Requisiten pflegen, auch während der laufenden Produktion und dann die Proben- und Vorstellungsbetreuung gleichermaßen.
1: Sollen wir da ein bisschen salzen und
0: Nee,
1: pfeffern?
0: das machen wir erst nach dem Braten, sonst
1: Okay,
0: verliert zu
1: dann sollen wir schon
0: viel.
1: mal reintun.
0: Ja.
1: Also. Oh, das sieht schon mal gut. Okay. Eigentlich wollte ich schon am Anfang fragen, warum kochen wir das? Ist das ein
0: Warum?
1: Lieblingsgericht von dir oder gibt es eine Geschichte dazu?
0: Ich mag
1: Oder?
0: einfach die italienische Küche sehr gerne
1: Okay.
0: und experimentiere da auch selber viel rum beim Kochen.
1: Und zu Hause kochst du auch mehr als dein Partner oder?
0: Nee, da ist es tatsächlich eher umgekehrt.
1: Ach
0: Ja,
1: wirklich?
0: ja.
1: Und was kocht er? Auch italienisch oder?

0: gucke, das ist mein Konzentrationsgesicht.
1: Ja, natürlich, wissen wir.
0: So.
1: Ja. Das sieht gut aus. Okay, ich mache einmal so, dann zisch nicht so voll. Oh, das kocht aber ordentlich
0: jetzt. Ja.
1: Ist das so richtig?
0: Ja.
1: Okay, jetzt kriegen wir nochmal die, ja genau. Ja, super gut. Danke, Patrick. Patrick Jana, meine Damen und Herren, der beste Kameramann im offenen Kanal. Betreut uns seit vielen Jahren und ich bin immer traurig, wenn er nicht dabei sein kann, weil wenn er da ist, dann bin ich sicher, funktioniert alles. Deshalb großes Kompliment für dich. So, jetzt sind wir bei Linguine à la Limone.
0: Richtig.
1: Ja. Also wir haben das gehört, du liebst die italienische...
0: Genau, und ich habe mich für dieses Gericht entschieden, weil ich dachte, jetzt wo die Sonne endlich rauskommt und es Frühling wird, darf es auch gerne ein bisschen was Frisches sein.
1: Ja, das ist gut. So, ich drehe einmal um. Und dann müssen wir... Ich habe den Ofen schon mal vorgeheizt.
0: Wow.
1: Ja, ein bisschen vorausdenken ist immer gut.
0: Finde ich gut. Das mögen wir hier am Theater.
1: Ah ja, das weiß ich. Jetzt kommen wir noch mal zu deinem Beruf, weil das kann man letztendlich nicht erlernen. Es ist kein
0: Richtig.
1: Ausbildungsberuf,
0: nein,
1: sondern
0: nein.
1: Man muss einfach so reinkommen.
0: Es gibt,
1: durch Zufall, so wie bei dir, oder durch Anfrage, oder wie funktioniert
0: es? Es gibt mittlerweile eine Weiterbildung als Requisiteur, aber das ist in dem Sinne nicht direkt eine Ausbildung.
1: Ja.
0: Und was man in der Requisite auf jeden Fall braucht, ist handwerkliches Geschick, Kreativität und ja, die Kunst, mit Menschen umzugehen.
1: Okay,
0: weil? Wir begegnen sehr, sehr vielen unterschiedlichen Menschen, unterschiedlichen Regieteams, unterschiedliche Nationen. Und es ist wichtig, auch ein Gefühl für die Menschen zu bekommen und das, was gewollt ist. Genauso, was für die Produktion gewollt ist, in welcher Zeit spielt es, welche Ästhetik ist gewollt und so weiter.
1: Und das hilft dein Designstudio natürlich sehr, dass du auch über Zeitepochen sprechen kannst, Kostüme oder was man getragen hat oder was typisch ist.
0: Richtig.
1: Was man für Bücher da im Regal hat, denke ich mal, das ist auch eine Art Requisite, ne? Oder welche Zigaretten man in der Hand haben muss oder mit Spitze.
0: Mit Zigarettenspitze, genau.
1: Ja. Ja.
0: Das, typisch für die 20er Jahre.
1: Ja. Ja, das spielt immer eine Rolle. Und es muss natürlich zu den Kostümen auch gut passen, oder?
0: Mhm.
1: Ja. Wie ist es so, am Theater des Jahres zu arbeiten? Ich glaube, das hat euch einen großen Schwung gegeben. Eine große Euphorie war das, als es verkündet worden ist. Magdeburg ist Theater des Jahres und besonders das Schauspielhaus natürlich.
0: Ja, das war so unwirklich.
1: Ja.
0: Das war unwirklich. Wir hatten letztes Jahr auch die Gelegenheit, beim Theatertreffen in Berlin dabei zu sein mit unserer Produktion Blutbuch. Und alles zusammen war ein Erlebnis, was nicht jeder erleben darf, erleben kann. Und es war schon eine große Ehre, auch in Berlin zu spielen auf den Bühnen und das Publikum dort zu haben und zu sehen, dass die Produktionen dort genauso ankommen wie hier oder auch nochmal auf eine andere Art und Weise.
1: Ja.
0: Und dann mit dem Punkt, dass wir Theater des Jahres geworden sind, ja, das hat das Ganze nochmal rund gemacht und war die Sahne, die Kirsche auf der Sahne.
1: Ich weiß nicht, ob der Intendant noch da ist, aber hat man so eine Gehaltserhöhung gekriegt oder sowas?
0: Nein.
1: Wenn man so einen großen Preis bekommt, dann ist natürlich eine große Leistung letztendlich für alle.
0: Die Auszeichnung Theater des Jahres ist Belohnung genug. Das ist... Sonst waren es ja immer eher größere Theater, Hamburg, Berlin und Co. Und kaum jemand hätte das erwartet, dass Magdeburg unter den Auserwählten ist und dann tatsächlich auch zum Theater des Jahres gewählt wird.
1: Magdeburg ist oft mal unterschätzt, ja, auch als Stadt.
0: Absolut.
1: Und ja, ich glaube, da freuen wir uns alle darüber.
0: Ja, immerhin haben wir die Elbe.
1: Ja. Wie muss man sich so einen Alltag vorstellen von einer Requisiteurin? Sagt man so richtig, ja? Ist das jetzt richtig gesagt? Wann beginnt dein Arbeitstag? Welche Produktion musst du jetzt gerade vielleicht betreuen? Was passiert dort?
0: Das ist ganz unterschiedlich. Also wir gehen ja auch in Schichten und Wochenende, feiertags arbeiten wir genauso, weil da halt die Menschen frei haben und wir unsere Vorführungen haben. Das müssen wir jetzt langsam mal rausnehmen.
1: Sollen wir rausmachen?
0: Ja. Und dementsprechend haben wir Frühdienste, Zwischendienste, Spätdienste. Sehr anstrengend ist es manchmal, wenn man von dem Spätdienst in den Zwischendienst kommt.
1: Jetzt werden sie ein bisschen brauner. Ja, das hat die Farbe gekriegt. Hoppala.
0: Nehmen das einfach mal runter.
1: Soll ich kleiner machen?
0: Nee, das kann aus.
1: Ach, ganz
0: aus. Das kann erstmal aus, ja.
1: Und das hier mache ich wieder noch groß, oder? Ja, ist jetzt so. Okay. Gut. Also, wir waren bei deinem Tagealltag. Wie beginnt dein Tag? Wann musst du da sein?
0: Wie gesagt, ganz unterschiedlich. Der Frühdienst, der beginnt um 8.

0: Manchmal fängt man aber erst um 9 an, weil man nachmittags noch eine Besprechung hat oder eine Bauprobe, die etwas länger geht. Der Schichtplan richtet sich halt ganz nach dem, was im Theater anliegt. Und wir als Requisite, wir betreuen ja, wie gesagt, auch die Proben und die finden halt morgens und abends statt und sind dann dafür da, um dem Regieteam zur Hand zu gehen, den Akteuren und genauso, um halt Dinge vorzubereiten.
1: Ich würde sagen, wir nehmen die raus und wir machen die im Ofen, dass sie warm bleiben. Das sieht gut aus. Ist egal, in welche Richtung, oder?
0: Ja.
1: So, das nehmen wir auch noch mit rein, weil die Pfanne brauchen wir für...
0: Für die Linguine, genau.
1: Für Pasta.
0: Die kochen wir nämlich nicht in einem Extratopf, sondern direkt in der Pfanne.

0: So, jetzt kann hier.
1: Könntest du da mal den Teller rausnehmen,
0: bitte? Ja, natürlich. Was wollen wir machen damit?
1: Ich möchte das Öl abkippen.
0: Ja. Wollen wir dir machen?
1: Das geht.
0: Nee, ich dachte, wir machen das auf dem Teller.
1: Ach so, können wir auch.
0: Weil sonst wird das in den Abfluss nicht so gut funktionieren. Genau. Wir haben keinen Abfluss wie zu Hause sozusagen. Das ist nur ein Ersatz hier. Okay, das nehmen wir einfach mal zur Seite und das brauchen wir danach. Das brauchen wir danach nicht mehr, oder?
1: Nein.
0: Okay. Dann, wie gehen wir jetzt weiter mit der...
1: Jetzt dünsten wir ein bisschen Knoblauch und Butter an.
0: Ja, hier haben wir Butter. Ich schneide mal ein Stückchen da rein.
1: 50 Gramm ungefähr.
0: 50 Gramm, ganz kein Problem. So, ist das 50?
1: Ein bisschen weniger.
0: Das war jetzt? Ja. 45 sind jetzt.
1: Ja, es sind 50.
0: Okay. Dann.
1: Okay.
0: So, 50 Gramm Butter. Wie gesagt, meine Damen und Herren, Sie haben die Rezepte auf Ihren Tischen und die Damen und Herren zu Hause können gerne das Rezept nachbestellen bei uns. info@stadtmarketing-magdeburg.de. Vielen Dank. So, was machen wir jetzt? Butter auslassen?
1: Ein Ventilator aufstellen.
0: Ja, da sind die Kollegen von der, nicht Requisite, sondern von Bühnenlicht. Und die haben sehr viel Licht heute angebracht. Gerade von hinten, dann ist natürlich viel.
1: Mein Make-up läuft dahin, wo es hergekommen ist.
0: Ja, aber wir brauchen kein Make-up hier. So. Dann machen wir Knoblauch rein.
1: Ja.
0: Jetzt?
1: Ja, kannst du schon zutun. Sollte eigentlich auch bei den Hähnchenspießen mit rein, aber...
0: Ach, das machen wir in den Nachhinein. So, da hat die Küche für uns gemacht. Okay, dann... Das machen wir dann ein bisschen höher. Genau, kannst du das gerne nehmen. Sonst habe ich hier auch noch welche.
1: Nö.
0: Genau. Also wir waren immer noch bei deinem Arbeitstag. Also
1: ja.
0: Du beginnst manchmal Vormittag, manchmal Nachmittag,
1: richtig,
0: wenn Probe frühmorgens ist, dann muss man auch immer da sein und wenn irgendwas fällt, dann muss man schnell besorgen.
1: Schnell reagieren, ja. Genau.
0: Kannst du mal so erklären, wie soll ich das beschreiben? Was ist so spektakulär gewesen in deine Karriere sozusagen? Welches Stück war, was so am spektakulärsten war von der Requisite her, von deiner Sparte her, was man so gebraucht hat, was außergewöhnlich war? Oder?
1: Also am spektakulärsten vom Arbeitsaufwand hinter der Bühne war Düsterbusch City Lights und die Stunde, da wir nichts voneinander wussten. Mhm. Da hatten wir eine Requisiten- und eine Kostümschlacht auf der Seitenbühne.
0: Ja.
1: Und auf der Bühne selbst musste es so ruhig wie möglich sein, weil das war die Stunde, da wir nichts voneinander wussten, war ein Stück ohne Sprache.
0: Ja.
1: Das war quasi nur von Musik.

0: und die DarstellerInnen haben unterschiedliche Choreografien durchgeführt. Und wir hatten so viele Requisiten und Kostüme auf der Seitenbühne. Ich erinnere mich noch an eine Endprobe. Da schauten die Assistentin und ich uns an. Die Requisiten und Kostüme flogen in Zeitlupe an uns vorbei. Und wir fragten uns gegenseitig, wo sind wir? Ich habe keine Ahnung.
1: Das ist natürlich... Aber es gibt doch einen Inspizient.
0: Ja.
1: Aber der weiß nicht immer alles, was an Requisiten gebraucht wird, oder?
0: Der hat nicht immer den Überblick, was auf der Seitenbühne so los ist. Und gerade bei den Endproben war so viel, dass ich die Inspizienz erstmal auf die Lichteinsätze und Cues vom Ton konzentrieren musste und sich nicht noch um Requisite und Kostüm zu kümmern. Das spielt sich dann irgendwann ein. Spätestens zur Premiere steht das Stück. Manchmal fragt man sich, wie. Und wenn die Premiere durch ist, dann denkt man sich, ja, war doch gar nicht so schlimm.
1: Oh ja. Und was ist so schiefgelaufen? Darf man so laut sagen, was so mal schiefgelaufen ist? Oder
0: schiefgelaufen.
1: Was gerade gefällt hat und die Leute auf der Bühne haben das gebraucht und es war nicht da? Wenn man darüber sprechen darf. Ich will jetzt keine Betriebsgeheimnisse.
0: Nein, ich überlege. Also es gibt mit Sicherheit was, aber mir fällt gerade tatsächlich nichts ein.
1: Okay, müssen wir jetzt Wasser reingießen?
0: Oder? Noch nicht ganz.
1: Sondern?
0: Ein bisschen warten. Weißt du, was wir vergessen haben?
1: Nein.
0: Das Sieb reinzupacken. Dann müssen wir es durch Sieb gießen.
1: Ja, wir haben hier ein Sieb.
0: Warte, guck mal, hier ist ja auch ein Sieb und dann können wir das Wasser hier durchgießen.
1: Oder so?
0: Der Topf reicht nicht für das Wasser, das ein bisschen.
1: Ja, wir machen zweimal.
0: Willst du es nicht gleich hier durchgießen?
1: Können wir drauf machen, klar.
0: Ich experimentiere gerne.
1: Ja, kein Problem. So, sollen wir?
0: Das gehört auch dazu, zu meinem Alltag.
1: Vorsicht,
0: experimentieren.
1: Es kommt jetzt ganz viel Dampf.
0: Ja, noch
1: mal. Reicht das?
0: Nein.
1: So, die Brille ist jetzt komplett durch. Ja, ich sehe nichts. Jetzt.
0: Okay. Gott sei Dank ist es hier nicht warm.
1: Nein, überhaupt nicht. So. Jetzt können wir das hier ausmachen?
0: Ja.
1: Okay, dann machen wir das
0: Pack
1: aus.
0: Pack das erstmal hier rein.
1: Und jetzt machen wir die?
0: Die Spaghetti, die Linguini rein. So.
1: Pasta.
0: Pasta.
1: Ich glaube, meine Damen und Herren, Sie werden eine andere Art Pasta bekommen, als wir hier oben, weil die Mengen dann nicht mehr gepasst haben. Aber es wird trotzdem schmecken, das verspreche ich. Ja, und das kochen wir jetzt.
0: Ja.
1: Und das dann kommt der Bums irgendwann.
0: Irgendwann.
1: Wann kommt das hier rein?
0: Das kommt auch mit zum Bums dazu.
1: Okay, zum Bums. Ist doch gut.
0: Aber der Titel wäre irgendwann zu lang geworden.
1: Okay, deshalb, ja. Gut, also, es ist nie was schiefgelaufen, haben wir jetzt gerade gehört?
0: Nein, es läuft immer mal was schief. Dafür sind wir Theater. Das ist das Schöne am Theater.
1: Aber die Zuschauer müssen nicht mehr.
0: Ja.
1: Und? Was ist schiefgelaufen? So?
0: Trockeneis wurde zum Beispiel nicht geliefert. Und mit Trockeneis machen wir unseren Bodennebel.
1: Ja.
0: Und das ist für manche Produktionen sehr wichtig. Oder manchmal wurde Trockeneis bestellt und es waren sehr viele Feiertage dazwischen. Und die liefern nur bis Freitag an.
1: Und es war nicht mehr trocken.
0: Es war dann einfach nicht mehr da. Es verflüchtigt sich.
1: Und was macht man dann? Muss man improvisieren?
0: Oder? Muss man improvisieren, dann gibt es
1: macht
0: den
1: man
0: Nebel.
1: Ein bisschen Dampf,
0: dann naja, dann gibt es den Nebel halt ohne Trockeneis, der bleibt dann nur nicht so schön auf dem Boden. Mhm. Das ist dann halt.
1: Aber es gibt eine Nebelmaschine trotzdem.
0: Ja, das auf jeden Fall. Mhm. Ganz ohne.
1: Gut, aber ich glaube, die Zuschauerinnen und Zuschauer merken das jetzt nicht unbedingt.
0: Insofern sie das Stück nicht kennen, merkt das der Zuschauer nicht in der Regel.
1: Ja. Und wenn er zweite, dritte Mal kommt, dann vielleicht. Hat er sich das gemerkt oder auch nicht?
0: Ja, ganz genau.
1: Okay, was läuft jetzt gerade, was dir Spaß macht? Woran arbeitet ihr?
0: Wir haben demnächst die Produktion Pussy King and the Pirates. Ich hoffe, ich habe den Titel jetzt richtig ausgesprochen. Wir haben immer diverse Arbeitstitel. Und da freue ich mich sehr drauf, weil...

0: da jemand mitspielt. Nee, nee? Nee.
1: Wundestadt.
0: Wundestadt, genau. Das ist das nächste, was Premiere hat. Und kurz danach hat Pussy King and the Pirates Premiere. Wundestadt ist ja das Stück, was die Thematik des Anschlags beinhaltet.
1: Ja.
0: Und jetzt am Wochenende ist der Sandmann, der bei uns im Schauspiel Premiere hat, das ist das Ballett.
1: Das Ballett sozusagen.
0: Genau, genau. Da freue ich mich auch drauf. Das ist eine Co-Produktion mit dem Puppentheater.
1: Ich mache noch ein bisschen sauber hier. Wir brauchen noch ein bisschen Bums jetzt hier.
0: Das braucht noch ein bisschen.
1: Heißer wird. Ich gucke mal, ob
0: das Wir packen mal den Deckel drauf.
1: Was richtig ist.
0: Das ist schon oben.
1: Ah, jetzt werden beide Platten heiß.
0: Ach, es war nur eine.
1: So, hier ist der Deckel. Dann wird er ein bisschen schneller. Wir haben nämlich nur noch 12 Minuten.
0: Oh.
1: Ich will dich nicht unter Druck setzen.
0: Nein, machst du überhaupt nicht.
1: Nein. Okay, wir würzen ein bisschen Salz und Pfeffer.
0: Salz und Pfeffer.
1: Ja. Wir haben auch noch Chili nachher, ne?
0: Ja.
1: Aber es wird nicht so viel Chili wie...
0: Nee, das soll nur eine ganz, ganz leichte Schärfe geben.
1: Ja.
0: Weißt du, was du schon mal machen kannst? Wir brauchen noch einen Abrieb von einer Zitrone.
1: Ja.
0: Und zwar hiermit.
1: Genau. Warte, ich nehme dann einen Teller dafür.
0: Mhm.
1: Oder nehme ich eine Schale hier. Ganz fein oder grob?
0: Ganz fein, bitte.
1: Ganz fein. Die ganze Zitrone?
0: Ja.
1: Okay. So kann man sich auch beschäftigen hier. Und du brauchst noch eine gepresste Zitrone, glaube ich.
0: Richtig, die mache ich jetzt bereit.
1: Guck mal, hier ist eine Presse. Oder möchtest du gar keine Presse haben?
0: Nein, kannst du mir schon gehen. Eigentlich brauche ich die nicht, die quetsche ich so rein.
1: Ich glaube, es ist manchmal einfacher.
0: Ja.
1: Aber so viel Zitrone kommt hier nicht raus, so viel. Guck mal, wir nehmen größere vielleicht.
0: Mhm.
1: So ist besser.
0: Ja.
1: Ja. Ah, und jetzt kochen auch die Spaghetti. Guck mal, das ist viel besser. Nochmal Butter.
0: Mhm.
1: Und wir haben heute Mittag schon mal ein Pesto hier zusammen gemacht.
0: Richtig.
1: Weil du siehst, die Zeit hätte nicht gereicht. Am Anfang hast du gesagt, naja, wir schaffen das.
0: Ich habe nicht damit gerechnet, dass ich so viel erzähle.
1: Ja. Deshalb bist du auch hier eingeladen. Aber wir kriegen das alles hin. Also, die Premieren kommen jetzt demnächst.
0: Ja.
1: Hat man auch selber Zeit reinzugehen als Zuschauer zu bestimmten Produktionen? Oder man hat das schon im Vorfeld gesehen, da braucht man nicht jetzt das Fertige zu sehen? Oder machst du das auch trotzdem?
0: Selten tatsächlich. Ich gehe meistens, setze ich mich in den Endproben rein, damit ich weiß, warum Requisiten immer mal woanders sind, verschwinden, eventuell auch kaputt gehen, neu gemacht werden. Ja. Und gucke mir
1: an. Ist
0: das
1: okay? Oder soll ich mehr machen?
0: Mach mal noch ein bisschen mehr. Und gucke mir an, was von unserer Seite noch verbesserungswürdig ist. Und gebe das dann quasi meinem Team weiter, wo wir noch mal ran müssen und arbeiten müssen, damit zur Premiere alles perfekt ist. Weil das ist unser Ziel.
1: Das ist deine Geschichte, dass man im Schauspielhaus nicht die Zeit immer hat, reinzugehen, aber im Opernhaus geht man da rein? Findet man die Zeit?
0: Ich würde gerne, aber wenn ich dann Feierabend habe, dann habe ich auch Freizeit und die möchte ich dann nicht auf Arbeit verbringen.
1: Und was macht man in seiner Freizeit? Wie sieht deine Freizeit aus?
0: Sehr unterschiedlich. Ich gehe gern essen mit meinem Partner.
1: Ja.
0: Ich mag essen.
1: Kann man auch, gibt es auch eine marokkanische Gaststätte hier in Magdeburg oder sowas, wo man essen gehen könnte? Hast du einen Tipp?
0: Ich habe verschiedene Tipps.
1: Können wir gerne.
0: Es gibt einen ganz, ganz tollen Kroaten in der Hegelstraße.
1: Ja.
0: Dalmatia. Ich hoffe, ja. Ich habe das jetzt.
1: Der Ministerpräsident, glaube ich, hat bei sich um die Ecke sozusagen.
0: Da habe ich zumindest das beste Carpaccio von ganz Magdeburg gegessen.
1: Okay, gut.
0: Und mit Carpaccio kenne ich mich aus.
1: Okay, wieso machen wir heute nicht Carpaccio? Hätten wir da auch schneller machen können, aber ist egal. Okay, also darum. Beim Kroaten in der Hegelstraße, dann?
0: Gibt es einen ganz, ganz kleinen, zauberhaften Italiener in der Halberstädter Straße. Das ist mehr so ein Bistro.
1: Ja, Stradale.
0: Richtig, Strada Statale.
1: Ja, das ist auf dem Parkplatz. Leute.
0: Ja, ja, und die sind so zauberhaft. Das ist so ein kleines Familienunternehmen.
1: Das sind jetzt aber nicht 50 Gramm, sind 55. Oh nein, noch viel mehr.
0: Ja, ja.
1: Das sind 150.
0: Hat niemand gesagt, dass das was zum Fasten ist.
1: Okay, naja, Fastenzeit ist sowieso vorbei. Seit 2 Wochen, 3 Wochen. Okay, Stradale, und dann?
0: Sind wir gerne im Ciao Ciao?
1: Ciao Ciao, okay. Ja. Das haben wir. SWM-Turm?
0: SWM-Turm?
1: Ja, das ist daneben. Ciao Ciao, oder?
0: Ja, genau.
1: Ja, sehr ja. Falsch, nein.
0: Ja, richtig. Okay.
1: Aber was typisch orientalisch, gibt es sowas?
0: Nicht, dass ich wüsste. Also ich bin jetzt auch nicht der typisch orientalische Essensmensch.
1: Okay.
0: Ich bin tatsächlich
1: Fan von...
0: Ich dachte,
1: weil dein Mann...
0: Mein Mann bringt mir die tunesische Küche nahe, aber wenn es jetzt mehr ins Orientalische, Indische geht, da komme ich nicht so ran.
1: Aber gehört Tunesien nicht zu der orientalischen Küche?
0: Teils.
1: Ja. Na gut, wir wollen jetzt nicht vertiefen. Also, essen gehen, dann? Gibt es noch Dammschneidereien? Machst du das noch?
0: Nähen an sich selten.
1: Ja.
0: Ja, so Handarbeiten wie Stickerei oder ich zeichne viel, ich illustriere.
1: Okay, was illustrieren?
0: Modeillustrationen tatsächlich, Modeillustrationen abgewandelt in Illustrationen, die kleine Geschichten erzählen, wenn man genauer hinschaut.
1: Also Patrick, wenn du nochmal vorbeikommen könntest, da sieht hier, ist eine unglaublich tolle Farbe hier. Und da.
0: Ich mache jetzt eine kleine Sauerei, aber das gehört ja zum Kochen dazu.
1: Ja, wir gucken gar nicht so, was da passiert. Aber ja, das war unsere Backofen. So, Sie sehen, meine Damen und Herren, es ist richtig gelb alles, richtig zitronisch und die sind gleich al dente, ne?
0: Mhm.
1: Die müssen al dente sein?
0: Ja.
1: Und jetzt kommt ordentlich Parmesan rein, wow. Ohohoho. Also keine Kalorien.
0: Nee, überhaupt nicht.
1: Nein, überhaupt nicht. Das ist sehr diätetisch heute. Aber
0: ich fand das so schön, als unser Ministerpräsident vorhin von seinen Schuhen erzählt. Und ich dachte mir, ja, Schuhe passen immer.
1: Ja, also du hast auch so 30 Paar Schuhe, die noch nicht angezogen sind?
0: Na, nicht die noch nicht angezogen sind, aber an sich habe ich, glaube ich, ein paar mehr Schuhe.
1: Mehr als 30? Okay. Naja, gut, als Modedesignerin muss man eben mit der Zeit gehen. Ne? Und man sieht auch, dein Outfit heute ist sehr abgestimmt. Und dadurch ist dementsprechend auch designt sozusagen.
0: Vielen Dank. Ja, die Liebe am Handwerk, am... Und die Leidenschaft am Design, die wird mich immer begleiten. Die ist nie verloren gegangen. Ganz im Gegenteil.
1: Ich mache schon mal ein bisschen Platz hier.
0: Ja.
1: Weil wir müssen gleich einrichten, oder?
0: Na, es müsste eigentlich noch ein bisschen...
1: Ja, also 5 Minuten hätten wir noch. Aha. Warte, dieses Stück Butter mache ich noch hier rein.
0: Das ist jetzt aber zu viel.
1: Ja. Es wird... Leider so bleiben. Okay, nächste Spielzeit, darf man schon darüber sprechen?
0: Nein.
1: Nein. Weil?
0: Eindeutig nein.
1: Oh, schade.
0: Es gab die offizielle Pressekonferenz noch nicht.
1: Ja, die gibt es am 12. Mai.
0: Richtig.
1: Ja, und da wird alles angekündigt. Und dann gibt es auch gleich Karten verkauft. Apropos Kartenverkauf, meine Damen und Herren. Unsere Gäste für nächste Spielzeit stehen auch schon parat und sind schon mal festgenagelt, sozusagen. Und auch ein Grund, weil Jörg Biastok, Dr. Jörg Biastok, entschuldige bitte, heute Abend da ist. Er wollte sich auch mal angucken, weil er im November mit uns hier kocht. Und ich glaube, das wird was Einfaches sein aus deiner Kindheit, wenn ich richtig weiß. Und wir freuen uns sehr, dass du mit uns hier kochen wirst. Und wir sprechen vielleicht über die erste Bundesliga und nicht mehr über die zweite Bundesliga, was, obwohl im November ist noch sehr früh, aber man weiß es nie. Man weiß es nie. Wir wünschen uns natürlich das. Und wir schauen auch nochmal, er ist auch ein ganz großer Arbeitgeber hier in Sachsen-Anhalt und hat ganz viele Projekte und viele Ideen hier eingebracht. Deshalb freuen wir uns sehr, dass er kommt. Und Karten gibt es ab 13. Mai. Und Sie wissen, wenn die Theaterkasse geöffnet ist, dann ist sofort alles ausverkauft auf die gesamte nächste Spielzeit. Deshalb mein Appell an Sie, besorgen Sie sich Karten, weil sonst ist wieder alles weg. Und wir haben, wie Sie sehen, hier ganz begrenzte Möglichkeiten. Aber wir haben sehr interessante Gäste. Ich verrate noch nicht alles, aber weil Jörg Biastok hier ist, freue ich mich sehr, dass du kommst im November. Und wir werden hier schon was Ordentliches kochen. Und wenn wir über Kochen sprechen, dann habe ich zwei, drei Gäste, die schon mal hier Gäste waren, als Köche sozusagen. Da sind einmal Detlef Gissendorf, Vorstand der GWG-Reform, und dann der Hauptgeschäftsführer der Handwerkskammer, der ist schon sehr lange hier, Burkhard Gruppe, und der Hauptgeschäftsführer der Industrie- und Handelskammer Magdeburg, André Rummel. Also, mit euch drei waren hier tolle Sendungen. Vielen Dank, dass ihr uns treu geblieben seid. Also. Ja, und bis du fertig bist, weil guck mal, wir haben ja, nur noch anderthalb
0: Minuten.
1: Eigentlich
0: muss noch ein bisschen Wasser verkochen.
1: Aber
0: wir haben zu viel Wasser reingekippt.
1: Ich nicht. Nein, aber es wird gleich verdampfen, guck mal. Ich darf schon mal was ankündigen. Für die jetzige Spielzeit haben wir noch zwei große Premieren. Einmal am 2. Mai eine schöne Oper von Jules Massenet, die Premiere von Manon, eine französische Oper. Wer La Bohème oder Traviata mag, wird Manon sehr genießen. Also ich kann das nur bestätigen. Und es gibt eine tragische Geschichte um eine junge Frau, die viele Verehrer hat. Und etwas Besonderes, das Bühnenbild besteht aus lauter Spiegeln. Also nur Spiegel. Also es ist was Außergewöhnliches. Und der Regisseur James Bonas hat in Magdeburg bereits im Jahr 2023 Ariane auf Naxos inszeniert. Also wir freuen uns drauf. Ab 2. Mai ist die Premiere und ich glaube, Restkarten gibt es noch, aber nicht mehr viel. Also schauen Sie mal, ob Sie noch was bekommen. In 4 Wochen, am 23. Mai, im Schauspielhaus, haben wir die Premiere von Wundestadt, ein Theaterstück, das mit der Geschichte Magdeburg sich ein bisschen auseinandersetzt. Es geht auch um den Anschlag im Dezember 24 auf dem Weihnachtsmarkt in Magdeburg und es wird thematisiert, es wird eine Befragung von betroffenen Ärzten und Helfern und es geht um die Frage, wie man mit der Trauer und Wut umgehen kann. Eine Woche später, am 31. Mai, gibt es die Premiere der Familien- und Kinderoper Laika. Es geht eine berühmte Hündin Laika und das war das erste Tier im Weltraum. Wir hatten gerade mit dem Weltraum und mit dem Mond viel zu tun, also es wird auf jeden Fall sehr interessant sein und es ist speziell für Kinder und Familien und zum Mitmachen. Und natürlich am 19. Juni die Premiere auf dem Domplatz, Oklahoma. Wer das noch nicht gesehen hat, muss unbedingt sehen. Und ich habe heute gelesen, dass im Olikino dieser berühmte Film Oklahoma schon mal

0: oder hier vorne gibt es Programmhefte, können Sie sich einfach mitnehmen. Wir haben tolle internationale Künstler und deutsche Künstler. Susanne von Borschow, die wird mit einer Lesung hier kommen. Der Sänger und Balladespieler Wenzel wird da sein. Die Sänger aus Leipzig, die heißen die Amakord, weltbekannt, werden kommen. Also es ist ein tolles Programm. Verpassen Sie nicht die Chance. Und ich darf auch noch ankündigen, dass wir wieder im November hier sein werden. Und Dr. Jörg Wiastock wird unser erster Gast in dieser Spielzeit sein. Wir sind schon fast durch mit unserer Sendung hier. Wir haben natürlich für dich, solange du einrichtest, habe ich für dich hier auch noch mal zwei, drei kleine Geschenke. Ja, also unser Kochbuch, was der Ministerpräsident auch bekommen hat. Und die Broschüre neu hier.
1: Sehr
0: da kann
1: schön.
0: Man auch viel entdecken in Magdeburg. Und ein Glücksbringer natürlich für dich auch. Der Kaisersiegel von Kaiser Otto. Und jetzt bin ich sehr gespannt auf deine Linguine. Guck mal, das ist das Siegel von Kaiser Otto. Und es bringt
1: Vielen
0: Glück.
1: Vielen Dank.
0: Und es war sehr schön, dass du da warst, meine Damen und Herren.
1: Ich bedanke mich.
0: Alessandra an. Ihren Namenstag gemeinsam mit dem Ministerpräsident von Sachsen-Anhalt. Die beiden haben am selben Tag Geburtstag, natürlich auch eine tolle Geschichte, was wir im Vorfeld auch nicht gewusst haben. So, ich bringe mal die Spieße mit.
1: Da müssen wir noch ein bisschen Pfeffer und Salz drüber geben.
0: Was sollen wir machen?
1: Pfeffer und Salz noch
0: ja,
1: ein bisschen drüber geben.
0: Das machen wir und wir richten schon ein bisschen ein. So, wir nehmen die. Wir nehmen Tieferteller oder?
1: Ja, diese. Die.
0: Okay. Vielleicht nochmal zu deinem Beruf. Ist das dein Traumberuf geworden?
1: Ja, aber ich sage niemals, dass es das jetzt ist. Ich strebe immer nach Weiterentwicklung und vielleicht wird es ja in ein paar Jahren doch nochmal was anderes.
0: Ja, wir hoffen, dass du länger hier bleibst am Theater Magdeburg, am Theater des Jahres 26/27.
1: Ich kann nur sagen, die
0: 25/26.
1: Ich kann nur sagen, die Arbeit am Theater, das hätte ich früher nie erwartet. Es wurde uns sehr staubtrocken beigebracht.
0: Soll ich so machen?
1: Nee, warte.
0: Du machst anders.
1: Warte mal, wir nehmen den Spieß.
0: Das?
1: Ja.
0: Lieber das. Okay. Also, es wird serviert, meine Damen und Herren, und Sie bekommen auch Ihre kleine Kostprobe mit dem Bumsmango. Das wird uns jetzt immer begleiten. Ich bin gespannt, wie das sein wird. Zitronenpasta.
1: Nee, das wird so nichts.
0: Sollen wir doch das hier nehmen?
1: Ich glaube, ich brauche eine Gabel.
0: Gabel, guck mal hier. Und auch Gabel.
1: So, vielen Dank. Das Schönste am Theater für uns, die hinter der Bühne arbeiten, ist halt auf jeden Fall der Applaus auf der Bühne.
0: Oh. Das kriegt man auch hinter der Bühne?
1: Ja,
0: mit?
1: Ja, wir stehen alle meistens ganz gespannt und wollen wissen, wie reagiert das Publikum diesmal. Es ist jedes Mal anders.
0: Ja.
1: Nee, wir müssen noch das Pesto drauf machen.
0: Ja, das machen wir noch.
1: Warte, hoch.
0: Willst du vielleicht diesen Teller schon mal fertig machen und dann machen wir Pesto drauf?
1: Warte. Nee, ich mache den erstmal fertig. Fett. Danke dir.
0: So, hier ist Pesto. Oh, sieht gut aus. Richtig schön.
1: So.
0: Und jetzt kommt.
1: Jetzt brauche ich noch einen Löffel.
0: Nochmal, ich mache das. Ich bringe dir. So. Hier nochmal. Pesto.
1: Ja.
0: Ja. Großartig. Ah, das macht man auf dem Spieß.
1: Ja.
0: Ich dachte, das macht man auf Pasta.
1: Das kann man auch. Man kann das dann vermischen.
0: Oh, sieht sehr bunt aus.
1: Ja.

0: war der Sinn dahinter.
1: Très bon. Sehr schön.
0: Et voilà. Und danke.
1: Jetzt kommt Mango.
0: Mango.
1: Und noch ein bisschen Frühlingszwiebel.
0: Richtig.
1: Oh, großartig.
0: So.
1: Sehr schön. Meine Damen und Herren, schauen Sie mal hier. Das ist wirklich wie ein Bilderbuchgericht. Du siehst das? Ja. Sieht toll aus. Super. Vielen, vielen Dank. Schön, dass du da warst.
0: Danke.
1: Und du kommst wieder.
0: Ich komme wieder.
1: Ja. Dann, schön, dass Sie da waren, meine Damen und Herren. Das war Magdeburger Allerlei. Jetzt am 21. April 26. Der Ministerpräsident des Landes Sachsen-Anhalt war unser Gast. Und Alessandra, die tolle Requisiteurin hier am Theater Magdeburg, am Schauspielhaus. Es hat uns sehr viel Spaß gemacht. Bleiben Sie uns treu. Eine schöne Sommerzeit und wir sehen uns wieder im November. Ich glaube, das ist der 18. November, wenn 17. November. Am 17. November sehen wir uns wieder hier im Opernhaus, das Theater des Jahres 26. Danke fürs Zuschauen, danke Ihnen, meine Damen und Herren, zu Hause fürs Zuschauen und bis zum nächsten Mal. Vielen Dank. Tschüss. Marcel, du kriegst noch einen Teller.
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0: Was können die Gäste im Sommer erwarten, Kerstin?
1: Also wir haben hier Beachvolleyballanlage. Man kann sich bei uns auch dieses ganze Sortiment dazu, was man da braucht, ausleihen. Dann haben wir das Großfeldschach.
2: Aber man kann sich ja auch mal einfach ein bisschen
3: Ich habe dafür
2: verzaubern
3: sehr viel
2: lassen.
3: Ärger gekriegt von anderen Leuten, die diesen Podcast hören, die gesagt haben, das war sehr unhöflich von mir, dass ich quasi die Mechanik hinter diesem Gedankenexperiment enttarnt habe.
2: Das war's
3: Nee,
2: auch.
3: ich fand es eigentlich wahnsinnig smart von mir, dass ich das aufgedeckt habe.
2: Ja, aber du könntest ja auch wahnsinnig.

0: Okay, wir kommen zur nächsten Präsentation in unserem Projektfinale Lokal nachhaltig Zukunft, unser Projektfinale Bürgermedien lokale Nachhaltigkeit. Und wieder steht ein spannendes Thema an. Und wieder kommt OK Merseburg hier, Querfurt, auf die Bühne mit Diana Elzner und Philipp Schüller. Denn es geht jetzt um Open Source. Und Open Source, die Systeme von Open Source haben, so mein Gefühl, manchmal doch keine so gute Lobby. Lobbyarbeit für Open-Source-Systeme ist schwierig, weil eben die großen Tech-Giganten drüber stehen. Hier wird schon ein bisschen was aufgebaut. Und ich sage mal ganz einfach, ihr seid da guten Mutes, was Lobbyarbeit, die Lobby insgesamt dafür angeht, für Open-Source. Das werden wir gleich hören. Bühne frei für euch. Philipp und Diana oder umgekehrt?
1: Erst Diana.
2: Ja. Vielleicht haben es ja schon viele von uns gehört, weil unser Jahresprojekt im offenen Kanal Merseburg beziehungsweise gemeinsam mit dem Landesverband der offenen Kanäle Sachsen-Anhalts und gefördert durch die Stiftung Ehrenamt und Engagement ist die Mediathek für den Landesverband des Landes Sachsen-Anhalt für die offenen Kanäle. Und das ist ein, wie wir finden, gutes Paradebeispiel für freie Open Source. Wir haben uns länger schon mit dem Gedanken geschlagen, wie ist es? YouTube ist eine tolle, coole Plattform, kann man viel machen, aber es gibt halt viele Abers. Und deshalb haben wir uns überlegt, wir möchten gerne was Eigenes, was selbst gehostetes, was sicheres, was, wo wir sagen können, das ist tatsächlich, also wir haben die Hand drauf, es ist selbst programmiert und angepasst so, dass wir tatsächlich bei uns in den Bürgermedien die Sachen zeigen können, die für uns relevant sind, ohne Werbung dazwischen zu haben. Und das so präsentieren zu können, dass die Bürgermedien eine super Plattform haben. Ich würde bei dem Projekt nur mal kurz vorstellen, also wie gesagt, das ganze Jahr über haben wir, gab es die Entwicklung dieser Mediathek erstmal für Sachsen-Anhalt. Wir haben aber alle Bürgermedien mitgenommen. Wir haben bundesweit immer eingeladen zu mehreren Online-Calls, um zu zeigen, wie weit sind wir. Auch ganz am Anfang eine Umfrage, was wünschen sich andere, was wäre denn wichtig, was sollte denn so eine Mediathek alles beinhalten, damit sie dann letztendlich auch angenommen wird. Wir sind jetzt so weit, dass wir sagen können, in Sachsen-Anhalt steht sie, sie funktioniert und sie ist, da es eine freie Open Source ist, auch einfach abgebbar an andere. Das heißt, es liegt in dem GitHub einfach das, was wir bisher programmiert haben, dafür vor, sodass jeder andere Sender, jedes andere Bundesland das genauso nutzen kann. Und es ist aber was, was letztendlich, wie das bei einer freien Open Source ist, eigentlich nie fertig. Und das ist eigentlich auch das Schöne, weil wir werden es immer weiterentwickeln und wir sind auch dabei, es weiterzuentwickeln. Da muss ich vielleicht auch wirklich sagen, unser Techniker in Merseburg, der Pavlo Kozakov, ist der, der wirklich das alles eigentlich in der Hand hat. Also wenn er jetzt nicht diese super Programmierkenntnisse hätte und diese Energie und diese Lust daran, immer weiter was zu entwickeln, gäbe es das jetzt auch nicht. Ich muss mal kurz gucken, ich weiß gar nicht, was ich genau. Wir hatten überlegt ganz am Anfang auch, wie machen wir das überhaupt. Wir wussten, es soll natürlich nach Möglichkeit eine freie Open Source sein, aber wir waren darauf nicht festgelegt, sondern haben das eben in Umfragen auch ein bisschen so erfragt und haben dann aber eben mit ersten Tests und so auch festgestellt, PeerTube ist einfach das Mittel der Wahl. Das ist einfach die beste Möglichkeit, um so eine Plattform aufzustellen. Und in der Bearbeitung oder in der Entwicklung dann kam dann raus, gemeinsam mit einer Nextcloud macht das Ganze noch viel besser, weil wir haben jetzt für die 7 offenen Kanäle Fernsehen, die 2 Radios kommen noch dazu, eine Austauschplattform

0: das über die Nextcloud läuft. Also jeder Sender lädt seine Beiträge hoch, die in den Austausch sollen und die in die Mediathek sollen und werden von dort aus über die Nextcloud automatisch veröffentlicht. Sodass es wirklich ein riesen Arbeitserleichterung ist. Also alle wissen tatsächlich, wo liegen die Filme, wo sind die Freistellungen dazu, darf es in der Mediathek veröffentlicht werden oder nicht, und kann es eben den Austausch. Und es ist nicht mehr wie vorher eben viele verschiedene Portale, wo man sich eben mal so Filme hin und her geschickt hat, sondern es ist jetzt wirklich ein zentraler Ort, wo das Ganze abgehandelt wird und allen, wenn man sich erstmal ein bisschen eingearbeitet hat, was natürlich immer am Anfang ist, das war vorhin gerade in der Pause kurz das Thema, ja, so eine freie Software, es klingt ja immer toll, aber es kostet natürlich auch viel Zeit und Energie, kostet es immer. Wenn man was Neues macht, muss man sich damit beschäftigen und natürlich ist eine Umarbeitung, eine Einarbeitung in was Neues immer irgendwie aufwendig und man muss es wollen. Aber wenn man es will, kann man damit wirklich total cool viel machen. Genau, ich würde euch mal einen kurzen Einblick geben in die Mediathek, dass ihr das, wer es jetzt noch nicht praktisch gesehen hat, auch einfach mal sehen kann. Die Plattform heißt Lokalmedial, da haben wir auch lange überlegt, wie machen wir das, weil unser Gedanke war natürlich, das Schönste, das Allerbeste wäre, wenn sich tatsächlich alle Bundesländer beteiligen würden und wir einen Namen dann schon gleich gewählt haben, der auch für alle passen kann. So, im Moment, wie gesagt, ist das die Plattform für Sachsen-Anhalt. Man kann so unten an der Seite sehen, es sind die einzelnen offenen Kanäle, Dessau, Magdeburg, Merseburg-Querfurt, Salzwedel, Stendal und Wernigerode und Wettin. Das sind die 7 Sender. Man kann dann auf der Plattform, das ist super, wenn du das machst, man kann auf der Plattform halt nach den einzelnen Sendern gucken und schauen, was sind da für Beiträge drin und klickt halt einen offenen Kanal an und sieht dann eine Kurzbeschreibung, was macht der offene Kanal und dann sind halt die einzelnen Videos drin, die da eben drin sind. Ja. Wenn man einen Beitrag anklickt, kann man dann eben noch mehr Infos, im Prinzip ähnlich wie auf jeden anderen Videoplattformen. Kannst du mal irgendeins anklicken vielleicht? Genau, wir haben einen Adventskalender, ne? Schön zur Weihnachtszeit. Und haben dann darunter noch ein paar Daten stehen. Die Daten werden automatisch auch über unser Anmeldeformular, was mittlerweile auch digital ist, und dann über die Nextcloud damit eingepflegt. Also es muss niemand mehr, bestenfalls der Nutzer trägt alles selber ein, darf er machen, muss er nicht machen, gibt es halt unterschiedlich, wie die Leute das wollen und können. Geben Sie den Titel ein, eine Kurzbeschreibung dazu ein, manchmal ist die auch sehr kurz. Dann gibt es Kategorien, unter denen es veröffentlicht ist, wann es eben veröffentlicht wurde, die Sendeverantwortung, die Länge des Beitrags. Die Sachen stehen da alle drin und werden eben automatisch sozusagen von der Freistellung gleich damit rein übertragen, sodass niemand mehr was anfassen muss. Das Thema CSD hatten wir vorhin, ne? mit den Biertischen. Genau. Das wird, wie gesagt, immer weiterentwickelt. Man kann nach Text suchen, kann nach Kategorien suchen und es wird immer weiter, wie gesagt, entwickelt. Ich habe hier noch so einen Zettel, was mir der Pablo heute früh noch geschickt hat, wo er gerade dran ist. Also es gibt ein paar Sachen, die wirklich komplett zusätzlich, die in der Nextcloud eigentlich gar nicht vorgesehen sind, die aber eben dazu programmiert hat, ist die Sendeverantwortung, dass die automatisch mit eingeblendet oder dass es da ein Feld dafür gibt. Das gibt es halt sonst nicht. Er hat das mit anderen Videonummern, mit internen Videonummern versehen, sodass unsere Archivnummern sozusagen damit genutzt werden, dass man ansonsten hätte man eine sehr kryptisch lange ID für jedes Video und so sind die Videonummern genau die gleichen wie in unserem Archiv, sodass wir das nicht nochmal extra brauchen. Er hat eine erweiterte Statistik damit eingebunden und ist jetzt gerade dabei, wir haben am Anfang gesagt, wir machen keine Kommentarfunktionen, wir können es nicht leisten. Eigentlich haben wir gesagt, wir brauchen das, weil genau das sind ja Bürgermedien, dass wir sagen, wir wollen in Austausch kommen, aber wer setzt sich denn daran? So, und er ist jetzt dabei, eine lokale KI da einzubauen oder hat sie schon eingebaut, damit bestimmte Sachen einfach schon mal vorgefiltert sind und dass wir da nur noch entscheiden müssen, welche Beiträge müssen wir uns nochmal angucken, also welche Beschreibungen, welche Kommentare, ob wir die dann freigeben oder ob wir sie eben sperren. Dann ist ja gerade dabei, den Jugendschutz, die Sendezeiten damit reinzubringen, weil das geht eben eigentlich auch nicht, dass man sagt, Beiträge erst ab 20, 22 Uhr, wie auch immer sie freigegeben werden können. Das funktioniert an sich auch schon, ist gerade noch in der Erprobung. Und das Schöne mit dieser Nextcloud gemeinsam ist eben, dass mehrere Personen dadurch auf diese eine PeerTube sozusagen alle, die administrieren können. Ansonsten ist eine PeerTube dafür gedacht, dass eine Person die bestückt und durch diesen Nextcloud-Zwischenschritt sind eben jetzt alle Sender sozusagen Administratoren und können alle eben gemeinsam sozusagen oder jeder eben hochladen. Idee ist auch, dass vielleicht Nutzer hochladen können, aber wie gesagt, wir müssen auch gewährleisten, dass es rechtlich alles sauber bleibt. Da sind wir einfach, das ist Schritt für Schritt, schön wäre es und es ist auch der Wunsch, dass Nutzergruppen, die regelmäßig was machen, vielleicht ihren Zugang selber haben und selbst die Beiträge hochladen können. Ja, und zeitversetztes Veröffentlichen ist auch möglich. Also zum Beispiel dieser Adventskalender, das ist ja was, wo wir sagen, natürlich soll immer nur erst an dem Tag, wenn früh 0 Uhr, also das ist auch gekoppelt mit unserer Webseite, da haben wir auch so einen Kalender, wo das Türchen dann aufgeht. Und natürlich sind die Beiträge aber teilweise vorher fertig und man kann die hier eben so auch einstellen, dass die dann eben erst 0 Uhr 1 veröffentlicht werden. Ja, das so mein kleinen Einblick zur Mediathek. Ich habe hier auch so eine Zettel da vorne noch rumliegen. Ihr könnt da gerne mal gucken und gerne mal an so einer Umfrage teilnehmen, weil wir würden sehr gerne eben immer Stück für Stück noch weiter verbessern und entwickeln, was da jetzt geht. Es geht schon sehr viel, es funktioniert sehr gut. Aber es ist halt, sage ich mal, ein Pilotprojekt, was über dieses Jahr jetzt gefördert war. Und wir müssen gucken, wie geht es im nächsten Jahr weiter. Sinnvollerweise so, dass sich noch mehr beteiligen, dass das Ganze, ja, am allerschönsten wäre es eben ein bundesweites Projekt wäre. Das wäre unser Wunsch. Und das ist, glaube ich, ein schönes Beispiel für eine freie Open Source, um zu zeigen, warum machen wir das. Wir haben die Daten bei uns, die liegen nicht auf irgendwelchen Servern, die gehören uns auf einmal nicht mehr. Und diese Filme gehören uns ja sowieso nicht, sondern die gehören den Nutzern. Und das soll auch so bleiben, dass die Menschen, die die Sendeverantwortung haben, dass es ihr Film ist. Und wenn wir als Bürgersender das auf YouTube packen, ist es eigentlich ein problematischer Schritt, den wir da gehen, aus unserer Sicht jedenfalls. Deshalb ist das für uns ein Beispiel, warum Open Source sehr sinnvoll ist, angepasst genau an die Bedürfnisse, die wir brauchen, erweiterbar so, wie wir es gerne haben möchten, ja, und genau für uns.
1: Und weil du jetzt häufiger den Begriff Open Source genannt hast, steige ich mal ein mit einem Beispielprojekt zum Thema Open Source, also das, was wir machen, um grundsätzlich die Thematik Open Source zu verbreiten, gerade auch in Bezug auf geschäftliche Interessen, die eben dazu führen, dass es eben nicht so viel richtig Lobbyarbeit gibt für Open Source. Wir haben hier einen kleinen Garten mitgebracht. Ich stelle es mal so ein bisschen schräg auf, damit ihr vielleicht auch ein bisschen in die hinteren Reihen gucken könnt. Das ist ein Gemüsebeet. Wir haben das Gemüsebeet sortiert nach Büro, Kommunikation und Mediendesign. Und dieses Gemüsebeet ist wie Open Source. Im Gemüsebeet, da entscheide ich, was da wachsen soll. Ich entscheide, wie das wachsen soll. Ich entscheide, wie ich es dünge. Ob ich es nicht dünge, gebe ich was dazu, gebe ich nichts dazu. Es ist vielfältig. Ich kann ganz verschiedene Gemüsesorten anbauen. Ich kann die Samen daraus, die kann ich ernten. Es sei denn, sind halt irgendwelche Hybridsamen, die so gezüchtet sind, dass jemand damit nur Geld verdienen kann. Da sind wir bei proprietärer Software wieder. Ich kann aber bei diesem Gemüsebeet, da kann ich die Samen, die ich habe, die kann ich ernten und weiterverteilen. Ich kann die Samen denjenigen geben, die sie haben wollen. Und die können aus diesen Samen weitere Dinge züchten. Die können mit den Samen weiterarbeiten, zahlen dafür vielleicht nichts. Vielleicht zahlen sie was dafür, spenden was an mich, weil ich das entwickelt habe. Oder sagen, lass doch mal ein Gemeinschaftsbeet machen. Lass doch gemeinsam an diesem Garten arbeiten. Also hier arbeiten noch andere dabei. Also zum Beispiel andere offene Kanäle in Sachsen-Anhalt. Aber an der Software, also beispielhaft LibreOffice, die Wikipedia, da arbeiten tausende Menschen, also bei LibreOffice weiß ich gar nicht so, wie viele das sind, aber bei Wikipedia, das pflegen tausende Menschen weltweit. Wir haben die Nextcloud hier drin, die wir hier nutzen. Wir haben aber auch Grafikprogramme wie Blender. Blender wird für Hollywood-Filme genutzt. So gut ist die Software, eine 3D-Animationssoftware. GIMP, Inkscape, also aus verschiedenen Bereichen. Und weil wir das schwierig finden, das so abstrakt, du kannst mal ein Bild weiterklicken, das abstrakt zu halten, haben wir ein Projekt konzipiert, mit dem wir das veranschaulichen und wir nennen es Mitmach-Map, in dem Fall durchgeführt mit Jugendlichen, um Jugendlichen zu zeigen, was das Coole an Open Source sein kann. Die Mitmach-Map ist ja total praxisnah. Es geht in dem Fall um OpenStreetMap. Von euch, wer kennt OpenStreetMap? Einmal Hand hoch. Wer nutzt OpenStreetMap regelmäßig? Genau. Und wir sind mit Jugendlichen, das war jetzt in dem Fall bei einem Confi-Camp, wir haben den Jugendlichen OpenStreetMap erklärt, haben gesagt, na, das ist ungefähr wie Google Maps nur in gut, also quasi Cloud keine Daten, keine Metadaten. Also Datenschutz ist ein wichtiges Thema.

0: Anderes Thema ist, ihr könnt aber mitgestalten. Und wir haben mit dem Overlay UMAP gearbeitet. Zeige ich gleich noch ein Beispiel. Genau. Indem ich Point of Interest, POIs setzen kann, an Stellen, die ich möchte. Also ein Kartenoverlay, kannst nochmal eins weiterklicken und dann gehen wir gleich wieder zurück. Das nutzt der Bundesverband Bürgermedien auch, um zu zeigen, wo gibt es überall offene Kanäle in Deutschland. Das gleiche System, nochmal zurück bitte. Wir haben das angewandt, um mit den Jugendlichen dieses Confi-Camp, wo sie waren, sich rumzuschauen, wo sind Orte, die mir gefallen, wo sind Orte, die was für mich ausmachen. Und dann sind die losgezogen, haben Fotos von den Orten gemacht, damit wir die eben auch darstellen können. Das Ganze wurde dann, die Bilder wurden hochgeladen. Wir haben einen Pfad zum Bild eingefügt in den Point of Interest. Das ist ein Prozess, kann man gut mit Jugendlichen machen. Es gibt Teile von den Prozessen, gerade da, wo die Bilder liegen. Da brauchst du dann schon medienpädagogische Fachkräfte, die wissen, was sie tun. Aber man kann sich auch so reinarbeiten. Und das Ganze zeigt, wie nahbar Open Source, quelloffene Software ist. Es ist niedrigschwellig, zeigt, was alles möglich ist, zeigt, wie Teilhabe funktionieren kann. Also im Sinne von Bürgermedien, genau das ist das, was wir als Verständnis haben, dass alle mitmachen können, dass es ein Mittel der Demokratie ist, dass es keine Monopole gibt. Und deswegen ist Open Source für uns so wichtig. Deswegen nutzen wir das und deswegen lobbyieren wir etwas dafür.
1: Ja, danke Philipp, danke Diana. Eindrucksvoll. Gibt es Fragen aus dem Publikum?
2: Bevor eine Frage kommt, dieses Gemüsebeet ist von Topio e.V. Die sitzen in Berlin und sind, mit denen kooperieren wir und die gehen damit tatsächlich auch auf Gemüsemärkte, haben das mit einem Lastenrad und gehen dann dahin, wo eigentlich Gemüse verteilt wird. Und wir fanden das so spannend, haben gesagt, entwickelt das gerne noch weiter, packt noch mehr Sachen dazu. So soll es sein, dass man gegenseitig Sachen nutzt, die einfach schon da sind, um die Idee auch zu verbreiten.
1: Ne? Ja, nee, tolles Thema. Ansonsten doch immer wieder die Frage, was meint ihr, dass Open Source eben doch noch nicht so durchdringt? Ist das öffentliche Wahrnehmung? Ist das doch dann die übermächtige Lobbyarbeit der Tech-Giganten? Wie auch immer, weil was ihr dargestellt habt, total überzeugend. Warum findet es noch nicht so die große Verbreitung, die man sich wünscht?
2: Also einerseits natürlich haben andere Leute Interesse dran, ihre Produkte zu verkaufen und dann irgendwann gibt es dann da keinen Zugang mehr und man muss wieder ein neues Produkt kaufen. Hier ist ja blöd, ich kann es mir weiter selbst entwickeln und kann das immer nutzen. Es wird nicht so sein, dass irgendwas mal abgestellt ist. Selbst wenn es nicht weiterentwickelt wird, kann ich es aber immer weiter nutzen. Und ich kann mir dann, wenn ich selber programmieren kann, selber weiter programmieren oder ich kann mir jemanden suchen. Also es liegt einfach offen da und ich kann es auf meine Bedürfnisse anpassen. Es wird nie jemand sagen, ist jetzt zu, sieh zu, wie du an deine Daten kommst, gibt es nicht mehr. Das gibt es eben nicht. Und das ist so ein Riesenvorteil. Klar, man muss sich mit beschäftigen. Es ist nicht einfach so konsumierbar, wie eben eine proprietäre Software, wo man dann sagt, da gibt es irgendwie die Anleitung, ich muss nur klicken und es ist alles schön bunt. Kritik ist ja auch oft, es sieht nicht so schön aus. Ne? Das kommt ja auch oft, dass man sagt, es ist jetzt so ein bisschen altbacken, obwohl bei vielen Sachen das jetzt gar nicht mehr so ist. Es braucht aber immer Leute, es braucht Entwickler, es braucht Gestalter, es braucht Leute, die vielleicht Geld dafür kriegen oder Leute, die man motiviert hat, dass sie das eben im Ehrenamt dann machen oder eben irgendein Projekt, was es finanziert.
1: Ja, und wir Bürgermedien können es weiter transportieren. Ja, man sieht die Karte.
2: Genau, die gibt es schon sehr lange. Ne? Die haben wir irgendwann mal, ist es mal mit einem Praktikanten von uns in Merseburg tatsächlich entstanden, dass wir gesagt haben, ja, so eine bundesweite Karte wäre cool. Und seitdem wird da immer wieder die neuen Bürgermedien, die dazukommen. Oder wenn sich mal einer vom Namen ändert oder so, gucken wir, dass wir das dann immer wieder anpassen.
1: Ja, Henning.
3: Schleswig-Holstein kann ja damit aufwarten, dass das erste digital souveräne Bundesland werden möchte oder jedenfalls nur mit offener Software arbeitet und, glaube ich, unter erheblichem Medienrummel 24.000 Rechner der Landesverwaltung umgestellt hat, mit dem Erfolg, dass erstmal ganz viel Shitstorm kam und sich jetzt langsam wieder nach oben arbeitet. Also wir brechen auch gerne Lanze für Open-Source-Lösungen. Bei der Mediathek habt ihr ja die Herausforderung irgendwie gemeistert, dass die Menschen sendeverantwortlich zeichnen, dass ihr das aber auf eine Mediathek packt, für die diese einzelnen Menschen ja nicht mehr sendeverantwortlich oder veröffentlichungsverantwortlich sein können. Wie läuft das rechtlich? Wer haftet?
2: Genau, also rechtlich sind wir mit dem Herrn Papenberger von Rheinland-Pfalz

0: Karls, der ja für den Datenschutz so der Bürgermedien am besten Bescheid weiß, glaube ich. Und wir haben in Sachsen-Anhalt dafür zum Glück eine Freistellungserklärung, wo die Leute zusätzlich ankreuzen. Also ich möchte es im offenen Kanal senden, ich möchte es im Land in den offenen Kanälen senden und ich möchte es in der Mediathek senden. Und so bleibt das zumindest bei einem großen Stück bei den Leuten. Natürlich, letztendlich ist der Landesverband erstmal haftbar für die Seite und es wird natürlich, wenn was Problematisches kommt, es erstmal an den Landesverband gegeben. Aber die Aussage ist, es geht dann weiter an die Person, weil die halt sozusagen die Freistellung dafür erstellt hat und eben sozusagen ja derjenige bleibt, dem der Beitrag gehört.
1: Das bedeutet, ihr könnt natürlich nicht jetzt Beiträge, die vor 2 Jahren gelaufen sind, aber irgendwie eine sensationelle Qualität haben oder sowas hinterher hochjuckeln, hochladen, sondern
0: genau, das können,
1: damals schon.
0: Genau, das können wir nicht. Wir haben seit 2025, seit Januar genau diese Freistellung und haben nur Beiträge drin, die seit 25, also wir mussten eh jetzt erstmal oder sind auch noch dabei nachzuarbeiten, weil ein Jahr da reinzuladen braucht ein bisschen. Es ist noch nicht passiert, also nur zum Teil. Und die älteren Beiträge, dann müsste man gucken, wenn das eben wirklich Beiträge sind, wo man sagt, das wäre doch aber trotzdem total schön, ob es dann nochmal eine neue Freistellung dann eben geben muss dafür, dann wird es auch gehen.
2: Vielleicht nochmal zur Mediathek. Gibt es schon Interesse von anderen Bundesländern?
0: Ja und nein. Also noch nicht ganz konkret, aber ja. Aber wir haben erstmal die Herausforderung, dass wir es überhaupt für Sachsen-Anhalt finanziert kriegen müssen. Und da ist jetzt einfach wirklich das Problem, selbst wenn wir im Ehrenamt das Ganze wuppen, braucht es ja trotzdem den Surfer und die GEMA-Gebühren. Und ja, wir sind auf der Suche. Es gab jetzt die Idee, Kopfstellen abzustellen, um dafür Geld einzusparen, damit man die Mediathek besser bestücken kann. Das ist jetzt vielleicht nicht der beste Weg, aber man sucht auf allen Ebenen, ob es irgendwo was gibt.
1: Ja, wunderbar. Eine Frage. Also die Bürgermedien haben ja diesen dankbarerweise diesen GEMA-Rahmenvertrag. Aber der gilt ja nicht für die Mediathek. Also ihr könnt da eigentlich keine Musikstücke oder sowas hochladen, sondern das muss rausgegeben
0: werden. Wir zahlen nochmal extra GEMA, damit das passieren kann.
1: Okay, in welchen
0: Größenordnung ist das dann? Wir haben extra nochmal diesen V10-Vertrag oder so, der für die Mediatheken ist. Den zahlen wir nochmal extra, weil ansonsten würde da auch wieder zu viel rausfallen, weil man ja manchmal, was weiß ich, irgendwie einen Straßenumzug, wo einfach Musik im Hintergrund ist, kann man jetzt nicht vermeiden. Von daher haben wir das auch noch mit in dem Paket drin.
1: Ja, was ist das für eine Größenordnung? Was kostet euch das? Und bezieht sich das pro Beitrag oder pro Datenvolumen? Oder sind auch
0: also es sind die Abrufe. Und wir haben jetzt erstmal für 60.000 Abrufe, es gibt immer so Staffelungen, und ich glaube 400 Euro mehr. Und wir müssen dann einfach gucken, weil das war jetzt echt schlecht einschätzbar, wie viel wird es denn? Und das muss man dann anpassen.
2: Ja, spannendes Thema. Da gibt es noch eine Frage. Corinna.
3: Du gerade Abrufe sagst, gibt es da schon Erfahrungen? Weil ehrlich gesagt, also wir laden Dinge auf YouTube hoch und wollen auch natürlich auf die Reichweite nicht so gern verzichten, die wir automatisch bekommen, wenn wir auf YouTube sind.
0: Genau, also jetzt ist die Mediathek, aber ihr könnt ja selber mal in die Mediathek reingucken. Es steht unter jedem Beitrag, wie viele Views der hatte. Ja. Und wir können halt sehr gut auch statistische Auswertungen machen, wo kommen die Nutzer her, die das schauen, also aus welchen Bereichen so. Und achso, das habe ich vorhin auch gar nicht gesagt, es gibt noch also nur mit einer Anmeldefunktion habe ich eben auch die Möglichkeit, überhaupt so Kommentare und so zu setzen, damit das sozusagen nicht jeder so willkürlich irgendwie Kommentare drunter packt. Aber die statistische Auswertung, ja, können wir dann machen und es sind jetzt ganz unterschiedlich, also meistens um die 100 Views, manchmal weniger, so. Also je nachdem, was es eben so für ein Beitrag ist. Aber es läuft ja eben auch erst an. Also wir haben am 6. November sozusagen den Startschuss gegeben und müssen das jetzt auch erstmal bekannt machen.
4: Wir haben ja schon eine Mediathek und vielleicht können wir das gerade zumindest für unsere eigene Mediathek, kann man das schon ganz gut sagen, es kommt total auf den Beitrag drauf an. Also die Sendungen zur Kultur vor Ort, die Sendungen, die es halt seit 15, 20 Jahren gibt oder die Lokalpolitik, die haben relativ schnell ziemlich hohe Zahlen an Leuten, die das gucken und dann sind das vielleicht auch nach 3 Monaten schon 1.000 Views. Aber wir sehen eben, wie das wann passiert, also dass es schon auch echte Klicks sein müssen, weil bei anderen Videos ist es eben total wenig nur. Also es ist schon authentisch und da ist es eben total unterschiedlich.
0: Und ich glaube, es liegt dann einfach an uns, das auch genau so zu verbreiten. Also jetzt zum Beispiel bei der, gerade ein ganz aktuelles Beispiel mit dem Adventskalender, das macht die evangelische Gemeinde in Schkopau vor allem. Und da kam heute früh die Nachricht, ihr habt das ja gar nicht auf YouTube, weil wir das jedes Jahr, diesen Adventskalender, um den auf unsere Webseite verlinken zu können, da über YouTube dann sozusagen genau diese Zeit Sachen, dass das eben 0 Uhr dann erst sichtbar ist.

0: Und sagte, ah, okay, na gut. Und dann habe ich gesagt, aber guck doch mal auf die Views. Also das sind nicht weniger, als es im letzten Jahr waren. Und dann, ja, also eigentlich kommt es nur darauf an, dass wir genau das einfach auch promoten. Und ich glaube, also mir geht es jedenfalls so, wenn man nicht irgendwelche anderen Tools einsetzt, macht es nicht mehr Spaß, YouTube zu gucken. So oft, wie man da irgendwie mit Werbeunterbrechungen zu kämpfen hat. Oder man guckt es halt anders, aber ja.
1: Okay, spannendes Thema und natürlich auch der Hinweis nochmal, guckt einfach mal rein, auch unser Livestream-Publikum, natürlich, was die Landesmediathek da macht, wie viele Views es gibt, wie es funktioniert und ja, welche Lobbyarbeit Open-Source-Systeme verdienen. Und die müssen wir noch weiter pushen und verstärken. Danke, Diana, danke, Philipp.
0: Genau. Und das passt zum Bürgermedien, ne? Das
1: Ja,
0: müssen wir uns klar
1: absolut.
0: machen.
1: Da wird das Gemüsebeet wieder zur Seite geschoben. Ja. Wir kommen zur nächsten Präsentation. Da geht es um Wissen. Nachhaltigkeit braucht immer Wissen. Wir haben das von der Karin Schönherr mit ihrem Kompass von mitbekommen. Braucht dann aber auch die Anwendung von Wissen. Und ehe man Wissen anwenden kann, muss es vermittelt werden. Best Practices dafür sind unter anderem Train-the-Trainer-Modelle. So, und so ein Train-the-Trainer-Modell probieren wir gerade aus mit dem Format Capture the News. Da geht es um ein Planspiel im Audiobereich für Nachrichtensendungen, ganz, ganz, ganz spannend. Tanja Zimmer macht sich bereit, um das zu präsentieren und zu erklären, wie wir das weiter bundesweit ausrollen wollen, Tanja. Tanja, du hast das Wort.
2: Ja, okay, ich habe eine kleine Präsentation mitgebracht und aber vorher würde ich mich freuen, genau, wenn wir einen kleinen Einspieler zeigen, der so ein bisschen auch die Aktion dahinter verdeutlicht.

Ja, das ist jetzt der Rest von dem Film. Und wie ihr unweigerlich sehen könnt, das Projekt heißt Capture the News. Das ist ursprünglich aus meinem Heimatbundesland, aus Schleswig-Holstein. Wir vom offenen Kanal Schleswig-Holstein führen das schon längere Zeit, mehrere Jahre durch, gemeinsam mit dem Landesjugendring in Schleswig-Holstein. Und haben das Projekt mal in Kassel auf einer Tagung vorgestellt. Es bekam große Resonanz aus unserem Bundesverband und seitdem Wissen ist auch teilen und nachhaltig. Deswegen haben wir in Schleswig-Holstein beschlossen, das dem Bundesverband zur Verfügung zu stellen. Und in diesem Jahr haben wir es dann tatsächlich auch bundesweit für unsere Mitglieder im Bundesverband ausgerollt. Ihr konntet es sehen im Einspieler. Es geht um Hörfunksender, die miteinander konkurrieren, um Follower, um Quote, um Geld tatsächlich auch. Noisy FM, das Betonwerk, Nordic Radio spielen gegeneinander und beschäftigen sich dabei nicht nur mit Musik, sondern in erster Linie tatsächlich auch um News-Kompetenz, um Filterblasen, um Fake News. Und wir als Bundesverband bieten es unseren Mitgliedern an. Wir machen eine Train-the-Trainer-Qualifizierung, damit andere das in ihren Bundesländern und in ihren Bürgermedien selber auch einsetzen können. Unter dem Aspekt der Nachhaltigkeit habe ich mir das Ganze angeschaut und zum Thema natürlich und festgestellt, dass es auf vielen Ebenen nachhaltig ist und insofern auch wunderbar hierher passt, um nicht nur Werbung zu machen für unsere nächste Veranstaltung, sondern auch um einfach zu zeigen, wie wirklich innovativ und nachhaltig das Ganze ist.

0: Bereich sozialer Nachhaltigkeit geht es in erster Linie darum, Medienkompetenz natürlich für eine demokratische Gesellschaft zu schaffen. Dadurch, dass Menschen lernen, Fake News und Filterblasen zu erkennen, können sie ihr Handeln ändern und erlangen Medienkompetenz, können ihr kritisches Denken verstetigen und sich einfach besser durch die Newswelt durcharbeiten. Durch diesen Prozess stärken wir die Demokratie und helfen den Leuten auch bei ihrer eigenen Meinungsbildung und unterstützen sie dazu. Das Schöne daran ist, das haben wir bei der ersten Veranstaltung schon gemerkt, beim ersten Train-the-Trainer-Lehrgang, dass der kollegiale Austausch untereinander ganz, ganz wertvoll war. Wir haben Menschen getroffen aus vielen verschiedenen Bundesländern und Bürgermedien, mit denen wir vorher überhaupt nicht im Kontakt waren und konnten nicht nur auf dieser fachlichen Ebene uns austauschen, sondern haben auch so sehr viele eigene Impulse mitnehmen können. Und das Schöne am Train-the-Trainer-Ansatz ist ja der Multiplikatoreneffekt. Das heißt, die Menschen gehen hoffentlich gut ausgebildet in ihre eigenen Institutionen zurück und können es alleine ausführen. Ökologisch ist es auch nachhaltig in meinen Augen, denn wir haben ein Prinzip, dass wir einen zentralen Server haben, auf dem die Anwendung läuft. Es ist ein browserbasiertes Planspiel und setzt dabei konsequent drauf, vorhandene Infrastruktur zu nutzen. Das heißt also, wir haben ja in unseren Mitgliedsinstitutionen Medien in jeglicher Hinsicht. Das heißt, die Hardware ist vor Ort schon vorhanden. Es ist nicht notwendig, was Neues zu kaufen. Wir haben Jingles vorproduziert, wir haben Einspieler und eine News-Datenbank vorproduziert. Wir haben Musik, die auf dem Server liegt, die überall benutzt werden kann. Plakate, Digital First, kann man runterladen, wenn man sie braucht. Sie liegen digital vor, genauso wie Flyer und Deko für den Raum, wenn man ihn gestalten möchte. Das heißt, es gibt sie da, man muss sie aber nicht verwenden. Und das Schöne ist, in unserer Fortbildung, wir haben den Hybridansatz, das heißt Veranstaltung führen wir die Theorie durch, eine Woche bevor es in der Praxis dann losgeht und dort gibt es dann Hands-on, das heißt wir probieren das aus, was eigentlich vorhin im Film zu sehen war. Das war von der Praxisworkshop in Kassel. Kosten kann man dadurch natürlich auch sparen, denn einmal qualifiziert und immer benutzt, gerade die Kolleginnen und Kollegen aus Merseburg, die sind im Moment im letzten halben Jahr wirklich sehr, sehr aktiv gewesen und haben das Projekt in ihre Breite gebracht, sozusagen in ihrem Bundesland. Die Hardware, wie habe ich bereits erwähnt, die Technik ist schon vorhanden, die zentrale Datenbank ist vorhanden, sodass nicht jeder, der das gerne durchführen möchte, neue Dinge kaufen muss. Denn die sind vor Ort da und die werden dann auch nach Anmeldung über den Bundesverband so gebucht, dass keine Überschneidungen da sind. Zum Schluss, was ganz wichtig ist, ist die strukturelle Nachhaltigkeit. Das heißt also, das Projekt ist bei uns im Bundesverband verankert. Und dadurch können wir gewährleisten, dass wir versuchen, das Feedback einzuholen. Das heißt also, nach jeder Qualifikationsrunde, die wir durchführen, gibt es ein Feedback der Teilnehmenden. Das heißt, was funktioniert gut, was funktioniert weniger gut, wo sind noch Dinge, die abgestellt werden müssen, ist da technisch irgendwo noch ein Problem, mit dem Server womöglich. Es sind Standards entwickelt worden, die dafür sorgen, dass man es zuverlässig durchführen kann. Die ganzen Anleitungen gibt es zum Download. Die werden von uns in Schleswig-Holstein weiterentwickelt und weiter zur Verfügung gestellt. Und dadurch, dass die Zuständigkeiten so geregelt sind, gibt es kein Durcheinander. An wen muss ich mich wenden, wenn ich die Downloads haben möchte, sondern man weiß sofort, an wen man sich wendet und wo die Ansprechpersonen sind. Ein kleiner Ausblick. Jetzt im Januar, im kommenden Jahr sozusagen, wird unser zweiter Train-the-Trainer-Workshop laufen. Wir fangen am 21. Januar an mit der Theorie online. Und dort geht es dann eben um didaktische Grundlagen und Konzepte. Und eine knappe Woche später treffen wir uns dann mit den Interessierten bei Tide in Hamburg und werden dann dort das Hands-on-Training machen. Wer von unseren Institutionen noch dabei ist oder noch nicht dabei ist, darf sich gerne bei uns unter Anmeldung an BVBM-EU melden und gegebenenfalls noch freie Plätze belegen. Ja, so viel zum Thema. Ich hoffe, wir können noch auf rege Mitarbeit hoffen und Anmeldung und ja, das war's.
1: Ja, Tanja, ganz tolle Initiative und dass das im Bundesverband verankert ist, klasse. Du hast den Workshop ja in Kassel erwähnt. Davor gab es das Theoriemodell, also ähnlich wie jetzt es am 21. und 27. Januar sein wird. Wie seid ihr zufrieden im Team? Und dank natürlich eurer Initiative aus Schleswig-Holstein. Das ist ja oft, du bist auch Vorstandsmitglied, nicht nur Leiterin vom OK Flensburg, sondern auch Vorstandsmitglied bei uns im Bundesverband. Wir diskutieren das ja mal wieder. Wie zufrieden können wir eventuell schon sein, dass es auch wirklich mit denen, die an diesen Workshops teilnehmen, weiter ausgerollt wird, also weiter verbreitet wird? Haben wir da ein Monitoring? Würde sich das anbieten? Wie ist das Feedback?
0: Wir kriegen Feedback in dem Moment, in dem gefragt wird. Also es läuft, die Anmeldung läuft ja per Mail, ne, die ist bekannt, die Adresse. Und wir haben internen Kalender und geplant ist es ja, wenn wir die Webseite neu ausrollen vom Bundesverband, dass man dann auch einsehen kann, wann das Modul gebucht werden kann oder nicht, also vor Ort. Und bisher ist es in allen Institutionen, die mit teilgenommen haben, bei der ersten Qualifikation auch durchgeführt worden. Bei den einen mehr, bei manchen nur einmal, aber bisher ist es bei allen durchgeführt worden.
1: Institutionen, Schulen,
0: ja. Haben wir uns missverstanden? Also das weiß ich tatsächlich gar nicht, sondern ich weiß nur, dass diejenigen Kolleginnen und Kollegen, die bei uns zur Fortbildung waren, beim Train-the-Trainer-Modul, es alle einmal gemacht haben. Und zum Teil, im größten Teil, glaube ich, mit Schülerinnen und Schülern im schulischen Kontext.
1: Ja, genau. Ich glaube, ähnliche Ergebnisse gibt es ja aus Sachsen-Anhalt, wo es auch in die Schulen gegangen ist. Ganz wichtig, weil es um junge Zielgruppen geht.
0: Genau.
1: Gibt es Fragen aus dem Publikum? Ja, der Philipp hat eine Frage.
2: Vielleicht weniger eine Frage als eine Einladung. Übermorgen gibt es eine weitere Train the Trainer. Das ist ein Reinschnuppern, wir haben leider nicht so viel Zeit. Aber am Freitag in Wittenberg. Also wer spontan nach Wittenberg kommen möchte, 8.30 Uhr geht es los auf dem, also am Marktplatz. Ich weiß gar nicht, wie der Raum heißt, fragt mich einfach. Da könnt ihr mal reinschnuppern übermorgen. Und das Ganze habe ich aber in Magdeburg auch schon gemacht, vor 3 Wochen, glaube ich.
1: Klasse.
0: Ja, super.
1: Es gibt eine weitere Frage. Ramona?
3: Nö. Die würde ich mir jetzt spontan einfallen lassen. Ja. Vielleicht welche Rückmeldungen es so gibt oder wie man da rangeht. Soll das nochmal irgendwie eine zweite Auflage geben oder ist da was weiteres geplant?
0: Ja, das ist letztlich die zweite Auflage, ne, die jetzt im Januar anfängt oder durchgeführt wird. Ne?
3: Okay.
0: Genau.
1: Ich glaube, ganz wichtig, das erste war ja in Kassel, da haben wir den Süden ja mit einbezogen und dann haben wir ja quasi Rückfragen bekommen, weil es so erfolgreich war von den Nordländern, unter anderem auch Mecklenburg-Vorpommern, gibt es Anfragen, wo wir dann gesagt haben, naja, wir müssen da so eine zentrale Stadt im Norden finden, haben das mit Hamburg, mit Tide dann vereinbart und da wird es dann, in Niedersachsen ja auch wichtig, dass wir da, denke ich schon, doch gute, viele Teilnehmer bekommen werden.
0: Genau, ich glaube, es sind noch Plätze frei, aber wir haben auch schon Anmeldungen.
1: Oh ja, okay. Ja. Sieht gut aus.
0: Jo.
1: Weitere Fragen?
4: Diana. Also mir fällt dazu ein, was wir auf jeden Fall im nächsten Jahr machen sollten. Einfach mal uns alle, die das Projekt dann durchgeführt haben, dass wir uns online mindestens treffen, um einfach zu gucken, wo ist vielleicht eine Anpassung möglich. Aber ich glaube, das Projekt ist so schön offen, dass man das ja immer auch noch mit den Inhalten einfach füllen kann. Von daher bietet es wirklich einen sehr guten Rahmen. Aber so ein Erfahrungsaustausch, wo vielleicht manchmal Stolpersteine sind oder so. Also wir haben ja auch immer schon Feedback gegeben. Wenn wir jetzt irgendwas gemerkt haben an irgendeiner Stelle, brauchen wir vielleicht nochmal Hilfe oder so, haben wir das ja auch rückgemeldet. Aber ich glaube, das wäre gut für ein nachhaltiges Projekt, wenn wir sagen, nächstes Jahr, wenn dann wirklich mehr Menschen das Projekt durchgeführt haben, wenn es mehr Multiplikatoren gibt, dass wir uns dann einfach austauschen dazu.
0: Mhm. Ja. Ja, genau. Also ich glaube, das haben wir auch so beschlossen, ne, dass wir das machen.
1: Ist es denn denkbar? ist denn denkbar? Wir sind ja Bürgermedien im Audiobereich. In dem Falle wird der Audiobereich bespielt, eben auch mit Nachrichtensendungsformaten. Ist es denkbar, dass auch, das diskutieren wir auch, zum Beispiel bei TV 38, dass es das auch für Bürgerfernsehen geben könnte? Weil da sind ja Nachrichtensendungen ebenso wichtig.
0: Also wir machen ja Fernsehen in Flensburg und wenn ich das jetzt versuche zu übertragen, fällt mir schwer, das zu finden. Ich glaube, es geht auch nicht daher in erster Linie darum zu produzieren, sondern es geht darum zu verstehen. Und ob das nun im Fernsehen oder im Radio im Newsbereich ist, ist, glaube ich, erstmal nicht so relevant für Nachrichtenkompetenz, weil es eher nicht um den journalistisch produzierenden Bereich geht, sondern um darum zu lernen, wie gehe ich eigentlich mit News um, wie recherchiere ich, wie stelle ich fest, ob irgendwas denn eine Fake News ist oder nicht.
1: Wie verpacke ich die auch?
0: Genau, wie verpacke ich die? Ja. Und da ist das Radio oder da ist Hörfunk ja eigentlich nur Mittel zum Zweck und eigentlich schön, weil der technische Aufwand nicht so groß ist. Und wenn ich mir vorstelle, wir würden das versuchen, im Fernsehbereich zu machen, glaube ich, würde der technische Aufwand den Rahmen sprengen. Und hier hat man zwei kleine Mischpulte, hat übersichtliches Equipment und von daher ist es, glaube ich, auch viel niedrigschwelliger, es im Audiobereich zu machen.
1: Es geht halt ums Prinzip, ne, um das Thema Nachricht.
0: Genau.
1: Okay. Danke, Tanja. Wenn es keine Fragen mehr gibt, dann springen wir sozusagen zur nächsten Präsentation. Und da ist uns jetzt zugeschaltet Carsten Plücker. So sagt unser, mal sehen, ob wir ihn sehen oder noch nicht sehen. Carsten Plücker aus Hessen. Er ist Vorsitzender des BMT. Ah, da ist er schon. Das klappt hier super. Du bist der Vorsitzende des BMT, wir erzählen das gleich weiter. Und es geht eigentlich um das Thema Kooperationspartner für Bürgermedien. Da geht es um nachhaltigen Tierschutz, um die Frage, warum ihr sozusagen nachhaltige oder Bürgermedien für den nachhaltigen Tierschutz braucht. Carsten, vielleicht ein kurzes Statement, ehe wir den Videoeinspieler sehen.
5: Ja, wir brauchen die Bürgermedien, weil die Bürgermedien Sachen können, die wir nicht können. Ja. Und ohne die Hilfe, Unterstützung von den Bürgermedien könnten wir überhaupt nicht die Sachen nach außen tragen, die wir nach außen tragen zurzeit. Diese Kindertierschutzgruppe, die wir haben, wo wir den Film gleich sehen, die wäre alleine gar nicht machbar für uns. Oder auch andere Projekte, die wir zusammen gemacht haben in den letzten 20 Jahren, die haben uns extrem geholfen und damit den Tieren geholfen. Und ohne offenen Kanal, Bürgermedien, wäre überhaupt nichts passiert.
1: Ja, ihr arbeitet da mit dem MBZ, so heißt es ja jetzt, Nord in Kassel. Zusammen, richtig?
5: Genau.
1: Aber erklär noch mal BMT. BMT, was verbirgt sich dahinter? Du bist ja Vorsitzende.
5: Ja, das ist der Bund gegen Missbrauch der Tiere. Und wir haben in Deutschland 14 Tierheime, die wir unterhalten. Und eins davon ist in Kassel. Da bin ich Tierheimleiter seit über 20 Jahren. Und wir haben halt in Kassel Tiervermittlung, die wir hier machen. Und haben da mal angefangen, mit dem offenen Kanal eine Sendung auch zu machen, die tierisch in Kassel hieß, wo wir Tiere vorgestellt haben, die dann auch vermittelt haben über den Sender. Und dann ging das immer weiter mit anderen Projekten, die wir zusammen gemacht haben, Sondersendungen zu bestimmten Tierschutzthemen, die wir dann nach außen getragen haben. Und jetzt mit der Tierschutzgruppe seit 4 Jahren machen wir richtig tolle Projekte. Mhm. Sehen wir ja gleich.
1: Ja. Ist das Thema Tierschutz prägnanter geworden in diesen bewegten Zeiten, wo es ja manchmal doch andere Themen gibt, mit denen man sich beschäftigen muss, die Menschen bewegen? Gerät Tierschutz da manchmal in den Hintergrund? Oder gibt es andersrum gefragt mehr Bedarf?
5: Ja, es ist leider so, dass natürlich durch die ganze Situation in Deutschland momentan, es gibt andere Themen, wirtschaftlich geht es bergab und so weiter, da leiden wir schon drunter, weil die Leute natürlich dann nicht mehr so viel spenden können und vielleicht auch bei Tierschutz lieber mal weghören, wenn es darum geht, wenn ich kein Geld habe und will mir Fleisch kaufen, dann kaufe ich vielleicht Fleisch lieber, wo es billig ist, anstatt darauf zu gucken, was nachhaltig ist oder dass es vernünftig hergestellt wurde.
1: Ja.
5: Und deswegen muss man trotzdem versuchen, jetzt die Leute wieder ein bisschen aufzuklären und ihnen klarzumachen, das versuchen wir mit der Kindergruppe auch, wo kommt eigentlich die Milch her, leiden Tiere dabei und das muss man nach außen tragen.
1: Ja. Auch dafür sind wir Bürgermedien da, dass wir zur Seite stehen. Das ist auch ein ganz, ganz lokales Thema natürlich. Ich würde vorschlagen, wir schauen uns einfach mal den Einspieler an, der von Sibylle Roth gekommen ist, ne, der Medienpädagoge, mit der ihr ja eng in Kontakt seid. Dann würde ich sagen, Film ab. Übrigens Marvin, gestern kurzfristig eingesprungen.

0: Ja, ich glaube, da gab es noch einen zweiten Einspieler.
1: Wir sind die Tierschutz- und Mediengruppe aus der Warmauer Insel.
2: Wir setzen uns für Tiere ein,
3: indem wir Videos drehen, Texte schreiben und diese veröffentlichen.
4: Die Themen bestimmen wir.

0: Das ist spannend
1: und erreicht viele Menschen.
2: Damit klären wir auf
3: und vermitteln Wissen.
4: So können wir viele Leute auf unsere Seite ziehen.
5: Wir wollen, dass alle Lebewesen so behandelt werden, wie wir auch behandelt werden wollen.
6: Und zwar mit Respekt.

0: Ich bin in der Kindertierschutz- und Mediengruppe, weil ich es mag, Filme zu drehen und mich für Tiere einsetzen möchte.
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3: Warum seid ihr alle gegen die Wölfe? Ich meine, unseren Kindern passiert schon nichts. Weil Wölfe sind ziemlich scheu.
4: Wölfe sind gefährlich.
0: Wölfe sind ein fester Bestandteil der heimischen Tierwelt und spielen eine wichtige Rolle im Ökosystem. Außerdem habe ich auch schon Geld für ein Wolfsschutzprojekt organisiert.
5: Wölfe sind eine Gefahr für uns Anwohner und besonders für unsere Kinder. Ich finde, dass das Geld fürs Wolfsschutzprojekt lieber an Schulen und Kindergärten gespendet werden sollte.
6: Wölfe sind scheue Tiere und sie brauchen nur Futter und Rückzugsgebiete, um glücklich zu sein. Und wenn wir sie in Ruhe lassen, dann werden sie uns auch in Ruhe lassen.
7: Ich bin dafür, dass die Wölfe abgeschossen werden, da sie die Rehe vorsichtiger machen und ich deswegen meine Jagdmethoden umstellen muss.
8: Ich finde, die Wölfe haben hier keinen Platz, weil das ist eine Gefahr für die Menschen hier und unsere Tiere.
6: Fast habe ich das blöde Viech gehabt. Vielleicht schaffen wir es ja zusammen.
9: Von was für einem Tier reden wir?
6: Von einem Wolf.
10: Das geht nicht. Wölfe stehen unter Naturschutz.
6: Ist mir doch egal. Der frisst mir nicht nochmal meine ganzen Tiere weg.
10: Nein, das können wir nicht machen. Da musst du deine Tiere besser beschützen.
6: Außerdem habe ich auch bald nichts mehr zum Jagen, wenn er mir die ganze Rehe wegfrisst.
10: Aber der Wolf frisst doch meistens nur die alten und kranken Tiere. Außerdem ist der Wolf sehr wichtig für unser Ökosystem.
6: Ist es Ihrer Meinung nach möglich, ein friedliches Zusammenleben mit Wölfen in Deutschland zu erreichen? Und welche Bedingungen müssten dafür erfüllt sein?
11: Ja, also das, denke ich, ist möglich. Man muss einfach, was ich finde, dass man die Natur Natur sein lässt, als Mensch nicht zu viel in die Natur eingreift und dann natürlich auch die Tiere in Ruhe lässt. Also man sollte nicht anfangen, draußen die Tiere zu füttern, nur um ein schönes Foto zu bekommen. Man sollte nicht anfangen, den Wölfen das Verhalten, was wir gerne hätten, aufzudrücken, denn so ein Wolf

0: Plastikladung landet pro Minute im Meer.
1: Wie lange braucht Plastik, um sich zu zersetzen?
0: Plastik benötigt 100 bis sogar 1000 Jahre, um sich zu zersetzen. In diesem Zeitraum zerfällt es lediglich in immer kleinere Partikel und lagert sich ab.
1: Was passiert mit dem Müll?
0: Pro Quadratkilometer Meer liegen mehrere hunderttausend Teile Mikroplastik und Plastikmüll auf dem Meeresgrund. Bis 2050 kann es zu einer Vervierfachung kommen.
1: Woher kommt eigentlich der ganze Müll?
0: Rund ein Zehntel des Plastikmülls in den Meeren stammt aus der Fischerei. Jedoch gelangt auch viel Müll aus unserem täglichen Verbrauch auf den Meeresgrund.

0: und ein Igelfutterhaus.
1: Unser Igelfutterhaus ist jetzt fertig.
2: Und das kann man auch aus gebrauchtem Holz bauen.
3: Und aufs Dach sollte noch Teerpappe und das ganze Haus sollte man noch mal mit Wetterschutzfarbe anmalen.
4: Habt ihr euch schon mal gefragt, wie diese Lebensmittel entstanden sind? Und was mit den Tieren passiert, aus denen sie gemacht werden? Was passiert auf dem Weg vom Schwein zur Wurst, von der Kuh zur Milch und vom Huhn zum Ei?
5: Vom Huhn zum Ei. Die meisten Legehennen wachsen schon als Küken mit viel zu vielen anderen Küken auf wenig Platz auf. Die ausgewachsenen Legehennen werden unter anderem in Kleingruppenkäfigen gehalten, wo sie auch kaum Platz haben und ihre Bedürfnisse nicht artgerecht ausleben können. Viele von ihnen sehen irgendwann so aus, weil das viele Eierlegen unnatürlich und sehr anstrengend ist. Sie sich gegenseitig picken und sehr gestresst sind.
6: Ich bin in der Kitty-Gruppe, weil wir das Tierheim Kassel und den BMT unterstützen.
7: Durch die Bürgermedien konnten wir unsere Öffentlichkeitsarbeit für unser Tierheim wesentlich verbessern. Wir haben zusammen Tiere vorgestellt, die dadurch vermittelt wurden. Das Tierheim wurde bekannt in der Öffentlichkeit. Wir haben eine Kinder-, Tierschutz- und Mediengruppe, die unheimlich viel macht, die uns unheimlich weiterhilft, was Spenden angeht, die es schafft, Kinder aufzuklären, die Öffentlichkeit zu erreichen und den Tierschutz in Deutschland zu verbessern.
8: Toller Clip, tolle Kooperation, Carsten. Bürgermedien, gemeinnützig und nachhaltiger Tierschutz, gemeinnützig. Ja, allen Ehrenämtern auch bei euch. Tolle Sache, finde ich. Gibt es Fragen aus dem Publikum? Hast du noch eine Botschaft für uns, Carsten? Die hast du ja eigentlich schon am Ende des Clips gesagt. Ganz überzeugend. Vor allen Dingen ist es, glaube ich, schon wichtig, dass wir Bürgermedien hier auch junge Zielgruppen quasi mit dabei haben, denen wir Medienkompetenz, aber eben auch das Thema des nachhaltigen Tierschutzes vermitteln.
9: Also Botschaft, die ich hätte, wäre, dass andere das auch nutzen, die Möglichkeiten, die wir haben durch die Bürgermedien und das auch wirklich in Anspruch nehmen und sich die Hilfe holen, die man dort bekommen kann und einfach ihre Themen dann besser präsentieren können, so wie wir das auch tun. Und dann herzliches Dankeschön nochmal an alle, die uns da unterstützen, an die Sibylle Roth, die das in Kassel ja schon seit Jahren oder Jahrzehnten, muss ich jetzt fast sagen, macht mit uns und an das ganze Team hier im offenen Kanal, die uns da Ewigkeit schon unterstützen.
8: Okay, danke schön, Carsten, wir bleiben verbunden.
9: Ja. Gerne.
8: Ja, alles Gute. Ja, da kommt Beifall hier live und bis zum nächsten Mal.
9: Immer gerne.

0: Okay, wir starten hier die nächste Präsentation. Jetzt wird es lokal journalistisch. Es geht nach Niedersachsen zu TV 38. TV 38 zeigt uns jetzt mit einer, ich muss dazu sagen, meinem Stammsender in alter und neuer Liebe, wie auch immer. Es geht um eine Projektwoche, die kürzlich viel gebracht hat, auch zum Thema mit einem Stichwort auch schon mal Kreislaufwirtschaft. Hier sind jetzt Geschäftsführer Jürgen Stricker und unsere Social Media und Planungsredakteurin Julia Nulsch, ganz fast frisch bei uns, fühlt sich aber schon wohl. Ihr habt das Wort, das Bild, ihr habt die Szene.
1: Dankeschön.
2: Ja, vielen Dank für die Einladung, dass wir heute hier sein dürfen und ein besonderes Projekt von Niedersachsens erstem Bürgersender vorstellen dürfen. Seit 30 Jahren gibt es uns mittlerweile und auf den ersten Blick denkt man vielleicht, ja, was ist denn eine Seminarwoche, was ist daran so besonders? Das sollen wir euch gleich einmal was näher bringen. Julia hat die Sache fest im Griff. Nachdem wir uns kurz vorgestellt haben, Fred hat uns da schon diese Szene vorweggenommen. Julia, magst du noch ein paar Worte zu dir sagen?
1: Ja, wie gesagt, Julia Nulsch, TV 38. Ich bin seit Oktober ganz frisch dabei als Social Media und Planungsredakteurin und ja, freue mich heute mal so ein bisschen reinzuschnuppern und zu gucken, wie das hier so läuft. Und ja, durfte gleich mal die Chance nutzen und habe dann einen Beitrag mitgebracht. Jawohl.
2: Ja, und ich bin als Geschäftsführer und auch zuständig für die Redaktion bei TV 38 hier als Vertreter bei der Bundesverbandsversammlung da. Und das Thema lautet, auf der ersten Folie konntet ihr sehen, Qualitätsjournalismus. Dahinter steht eine Förderkulisse der Niedersächsischen Landesmedienanstalt. Sie ist unser Lizenzgeber und fördert uns maßgeblich. Und im vergangenen Jahr wurde diese Förderkulisse aufgelegt. Die von der NLM lizenzierten Sender konnten sich darum bewerben. Das haben wir auch gemacht, ein Konzept vorgelegt und haben uns gefreut, dass wir einen Zuschlag bekommen haben. Und haben auch überlegt, wie wir ein nachhaltiges Projekt umsetzen können. Und da gab es gleich mehrere Aspekte. Und im Team ist die Entscheidung gefallen, dass wir das Feld Forschung, Wissenschaft, Entwicklung in den Blick nehmen. Und hat uns der Dozent Markus Böhnisch begleitet. Der ist international als TV-Produzent unterwegs und ist auch im Dozententum tätig und arbeitet unter anderem für Deutsche Welle TV und das Schweizer Fernsehen und hat mit uns ein Konzept für eine fünftägige Projektwoche entwickelt, in der wir bei uns vor Ort in einer der forschungs- und wissenschaftsstärksten Regionen Europas, was kaum jemand weiß, mal geguckt haben, welche interessanten Themenfelder gibt es dort. Und das wird Julia jetzt mal ein bisschen näher beleuchten.
1: Ja, wir haben hier mal eine kleine Übersicht mitgebracht und uns war es wichtig, auch einfach mal das Team da zu nennen und zu zeigen. Wir sind in Teams losgezogen und haben tatsächlich uns im Vorfeld wissenschaftliche und forschungslastige Themen herausgesucht und uns die Orte bzw. Unternehmen auch schon mal vorbereitet. Und in dieser Projektwoche ging es dann darum, rauszufahren und die Beiträge tatsächlich auch zu filmen, Interviews zu führen, Schnittbilder zu sammeln, das Ganze zu schneiden und am Ende dann auch fertigzustellen. Und am Ende in Kinoatmosphäre auch noch mal zu genießen. Und genau, hier haben wir noch mal aufgezeigt, ich glaube, der Laserpointer geht da nicht, oben rechts in der Ecke, genau das ist unsere Region 38, in der wir tätig sind, ist ein ziemlich großes Feld. Wir haben jetzt versucht, natürlich nicht alle gleich bei uns in der Nähe von der Sendezentrale in Wolfsburg zu bleiben. Das heißt, wir waren also mit 5 Teams unterwegs und haben natürlich die erfahreneren Kollegen mit den nicht so erfahreneren Kollegen gepaart, um natürlich dann auch voneinander zu lernen, neue Impulse zu bekommen und Schritt für Schritt das einfach zu erarbeiten.
2: Ja, und ich hatte es ja vorhin eingangs schon gesagt, es ist in vielfacher Hinsicht nachhaltig, dieses Projekt. Denn erstens soll unser hauptamtliches Team davon dauerhaft profitieren, von den erworbenen Erkenntnissen, die uns Markus da vermittelt hat. Und wir geben dieses Wissen auch an unsere Bürgerreporterinnen und Bürgerreporter weiter. Zum Beispiel jetzt in dieser Woche in der Bürgerredaktion in Salzgitter, wo wir das Seminar nochmal zum Thema hatten und werden das auch dauerhaft in unserem Alltag, wenn wir Medienkompetenz an unsere Ehrenamtlichen vermitteln, dann mit einfließen lassen. Und es wird auch deshalb nachhaltig, weil wir euch allen Bürgersendern unseren Beitrag, wenn ihr dann mögt, anbietet über den Programmaustausch. Ihr könnt das auch bei euch gerne ausstrahlen, würden wir uns sehr darüber freuen. Wir glauben, dass das auch tieferen Sinn macht, weil da einige Themen dabei sind, die weit über unser Verbreitungsgebiet hinausstrahlen. Und es ist auch deshalb nachhaltig, das könnt ihr gleich in den ersten Minuten einer Spezialsendung, die wir zusammengestellt haben, sehen, weil wir auch Nachhaltigkeitsthemen beleuchtet haben, unter anderem Fred hat es angedeutet oder angerissen zum Thema Kreislaufwirtschaft. Und schaut euch gerne mal an, was wir da so zusammengestellt haben. Ein Hinweis vorab noch, als Bürgersender sind wir in Kooperation und Zusammenarbeit mit Menschen aus ganz vielen Feldern und aktuell sind bei uns auch zwei Bundesfreiwilligendienstler, Leo und Hanna, die haben die Sendung konzipiert und führen auch als Moderatoren durch diese Sendung und ich wünsche euch gute Unterhaltung.
1: Genau, das, was wir jetzt zeigen, ist die ersten Minuten, sage ich mal, von dieser Spezialsendung. Also viel Spaß.
3: Herzlich willkommen zu unserer Spezialsendung Wissenschaft, Wissen über Forschung und Entwicklung in unserer Region.
4: Schön, dass ihr dabei seid.

0: Wir bei TV38 nutzen jede Möglichkeit, um uns weiterzubilden und unser Programm noch sehenswerter zu gestalten.
1: Eine Woche lang haben wir mit dem erfahrenen TV-Journalisten Markus Bönisch gearbeitet und von ihm gelernt.
0: Was genau, das erzählt er euch jetzt.
2: Was ist wichtig für die regionale Berichterstattung? Wie bereite ich einen Beitrag gezielt und effizient vor? Wie setze ich ihn um? Wie schneide ich ihn? Und wie integriere ich eine gemeinsame Feedback-Kultur, damit die Ergebnisse in Zukunft noch besser werden und die Qualität, das Qualitätsniveau sich hält? Das alles waren Elemente dieser Trainingswoche.
1: Dann war es an der Zeit, das Neugelernte anzuwenden.
0: Unsere Aufgabe war es, in kleinen Teams Beiträge zum Thema Forschung und Entwicklung zu drehen und zu schneiden.
1: Wir freuen uns, euch unsere Beiträge jetzt zu präsentieren.
0: Unsere Kolleginnen Julia und Jürgen waren in einem Forschungszentrum der etwas anderen Art.
1: In der Open Hybrid Lab Factory in Wolfsburg werden Autos nicht zusammen, sondern auseinandergeschraubt.
0: Und was es genau damit auf sich hat und welches Projekt zukünftig Wolfsburgs Straßen sauber halten soll, das seht ihr jetzt.
3: Wolfsburg ist innovativ, Wolfsburg ist vielseitig. Und was genau, das sehen wir hier an der Open Hybrid Lab Factory in Wolfsburg.
4: Wie sieht das Wolfsburg der Zukunft aus? Im Sommer 2025 wurde das Zukunftskonzept Wissenschaft verabschiedet. Schon heute sind Forschung und Entwicklung in Wolfsburg sehr vielfältig. Smarte Straßenreinigung, Reparatur von Brennstoffzellen und ein Fließband, mit dessen Hilfe Autoteile demontiert und recycelt werden können und das so Schrottplätze ersetzen soll. An all diesen Projekten arbeiten Experten bei uns direkt vor Ort.
5: Die Kooperation hier in Wolfsburg vor Ort ist was Besonderes mit den Stakeholdern TU Braunschweig, der Stadt Wolfsburg, die Fraunhofer Gesellschaft, Volkswagen und vielen anderen Industriemitgliedern.
4: Sie alle suchen nach nachhaltigen Alternativen zum klassischen Kunststoff und das nicht nur im Labormaßstab.
5: Durch die großen Anlagen haben wir die Möglichkeit, echte Bauteile herzustellen, 1:1 Maßstab. Wie zum Beispiel hier die Innenstruktur einer Heckklappe vom ID.Buzz.
4: Um Nachhaltigkeit geht es in der Open Hybrid Lab Factory nicht nur bei diesem Projekt, sondern unter anderem auch bei der möglichst zerstörungsfreien Reparatur von Brennstoffzellen. Daran forschen Mitarbeiter des Fraunhofer Instituts nur wenige Meter entfernt. Hunderttausende Altfahrzeuge werden pro Jahr in der EU verschrottet. Ein weitgehend unerschlossener Markt. Gleich drei Institute arbeiten deshalb an der automatisierten Demontage von Alt- und Unfallfahrzeugen. Hat das Projekt Erfolg, zerlegen Roboter künftig Autos am Fließband und sortieren auch gleich die Werkstoffgruppen. Kunststoff zu Kunststoff, Metall zu Metall. So lassen sich Komponenten entweder direkt wiederverwenden oder recyceln, was der Industrie eine zuverlässige Rohstoffquelle liefern könnte. Andere Projekte mit praktischem Nutzen sind bereits auf den Straßen Wolfsburgs zu sehen.
3: Ja, letztlich geht es darum, die Straßenreinigung effizienter zu machen,

0: Smarte Kehrmaschine sammelt Müll und dessen Daten.
1: Dort, wo ein hohes Müllaufkommen stattfindet, dass wir dort effizienter reinigen.
2: Es ist dann im nächsten Schritt dann eine Fraktionierung eben aufzubauen und zu sagen, wir können eben Plastik und Biomüll erstmal auseinanderhalten. Wenn man Plastik und Biomüll zusammenpackt, ist das einfach hinterher nicht mehr recycelbar. Das eine soll eigentlich auf den Kompost und das andere in die Müllverbrennung. Wenn uns das gelingt, können wir die höchsten Recyclingquoten eigentlich in der Welt erreichen. Und ich meine, Nummer eins ist ja das, wo Wolfsburg überall hin will. Ne?
0: Mit dem Zukunftskonzept setzt Wolfsburg neue Maßstäbe in Wissenschaft und Forschung und zeigt dabei, hier werden Visionen greifbar.
3: Jawohl, das war jetzt quasi der Einstieg in unsere Spezialsendung. Natürlich dürft ihr euch den Rest auch anschauen. Das war jetzt einer von 5 Filmbeiträgen, der jetzt ausgerechnet von Jürgen und mir kam. Wir hatten das Glück, dass wir unseren Dozenten Markus Böhnisch als Kameramann mit dabei hatten. Ich bin hinter der Kamera noch nicht so gut, wie ich das gerne hätte und Jürgen wahrscheinlich genauso. Aber mal sehen, was da noch kommt. Genau, diese Spezialsendung seht ihr bei uns auf YouTube oder hoffentlich in Zukunft dann auch in der Mediathek. Genau, schaut gerne rein, lasst uns gerne Feedback da und genau, Dankeschön.
4: Das ist euer Beifall. Danke, Julia, danke, Jürgen. Gibt es Fragen? Gut, dann, ich würde sagen, du hast den Tipp schon gegeben, einfach reinschauen. Und wir sind ja Nachklang heute noch im Austausch, da kann man noch mal ein bisschen tiefer gehen. Aber ganz herzlichen Dank euch beiden. Ja, jetzt kommen wir zur letzten Präsentation, da setze ich natürlich noch einen dazu. Wir haben ja die Online-Workshops gehabt, unter anderem den lokaljournalistischen Workshop, da war auch eine Gruppe dabei, die sich natürlich um das Magazinthema Gedanken gemacht hat, ein Special-Magazin-Thema zum Brennpunkt Nachhaltigkeit. Dabei unter anderem auch Rochelle Müller von TV38, die hier bei uns im Publikum ist. Und da ging es auch um das Prinzip, was wir bei TV38 sehr gepusht haben in den letzten Jahren, hybride Teams zu bilden, nämlich ehrenamtliche und hauptamtliche Arbeit in einem Team zusammen. Ich als Ehrenamtlicher, Sie als Hauptamtlicher, das Team war dann natürlich noch größer, Rochelle gehört noch mehr dazu, hat sich dann nach der Idee im Online-Workshop mehr Gedanken gemacht. Dafür war ja dann auch die Zwischenrunde gedacht und die Gruppenarbeit, haben wir alles noch ein bisschen in Erinnerung, dass wir da hier und da doch sehr heftig dran gearbeitet haben. Und da ist was gewachsen, nämlich ein Special-Magazin zur Nachhaltigkeit und wir haben uns das Thema Wärmeplanung vorgenommen. Und da nicht nur das Thema Wärmeplanung, sondern weil wir Bürgersender sind, natürlich das Thema Bürgerbeteiligung. Wie werden Bürger generell, und da ist die Wärmeplanung nur ein Beispiel, generell in solche Planungsverfahren einbezogen? Da geht es ja um die Zukunft von uns allen. Wir wissen, dass bis Mitte kommenden Jahres alle Großstädte ihre Wärmeplanung abgegeben haben müssen, also alle Städte über 100.000 Einwohner. Und wir haben gedacht, wir fragen einfach mal in den Großstädten im Sendegebiet von TV38 hernach. Das sind Braunschweig, Salzgitter und Wolfsburg. Und insbesondere dem Aspekt Bürgerbeteiligung, da sind schon Unterschiede rausgekommen. So, und das hat uns aber weitergebracht in der Entwicklung eines Special-Magazins zur Nachhaltigkeit mit den ja auch journalistischen Elementen Straßenumfrage, Presseanfrage an die 3 Großstädte. Die haben auch alle sehr pünktlich geantwortet. Mit natürlich Erklärfilmen, was ist überhaupt Wärmeplanung? In der Straßenumfrage haben wir gemerkt, schon mal was gehört. Aber so genau wussten viele es nicht, haben wir gesehen und haben deswegen dazu dann noch ein Erklärstück gemacht. Das alles entsteht noch, es ist auch noch nicht alles fertig, wird in diesem Jahr aber noch ausgestrahlt. Und das reicht dann journalistisch bis hin zum Kommentar, wo man diese Bürgerbeteiligungsunterschiede zwischen den Großstädten auch kommentatorisch sehr, sehr gut beleuchten kann und da auch kritisch draufblicken kann. Wieso sind die Bürger nicht genügend informiert? Warum werden sie nicht genügend einbezogen? Da geht es ja manchmal auch um Sorgen, Nöte, dass Leute nicht mehr so die richtige Dämmung haben. Was kostet es aber? Wie schaffe ich das mit den Kosten? Wie sehen überhaupt die Wärmesysteme der Zukunft aus? Und das ist Schritt für Schritt entstanden und Wärmeplanung ist ein erstes Beispiel. Weitere Beispiele zur Nachhaltigkeit werden wir finden. Ich verkürze das Thema auch ein bisschen, weil Rochelle hat bis in die letzte Nacht hinein diesen Clip zusammengeschnitten, um einfach mal einen Eindruck zu vermitteln, was da entsteht. Es ist, wie gesagt, noch nicht fertig, wird aber in diesem Jahr noch ausgestrahlt. Wir schauen einfach mal rein.

0: Es wird kälter draußen und die Wolfsburger Heizungen werden eingeschaltet. Passend dazu die Wärmeplanung der deutschen Städte. Die heutige Frage, was wissen denn die Wolfsburgerinnen und Wolfsburger über die Wärmeplanung der Stadt?
1: Gehört habe ich davon nichts.
2: Nein, tatsächlich noch nicht.
3: Nee, davon wusste ich jetzt leider noch nichts.
4: Ich habe nur grenzweitig was mitbekommen. Was genau da stattfinden soll, nein.
2: Nein.
5: Damit Heizen auch in Zukunft bezahlbar und klimafreundlich bleibt, müssen sich unsere Wärmequellen verändern. Die kommunale Wärmeplanung untersucht genau, wie in einer Stadt oder Gemeinde heute geheizt wird und wo wie viel Energie verbraucht wird. Außerdem wird ermittelt, welche erneuerbaren Wärmequellen vor Ort genutzt werden können. Ein Wärmeplan zeigt, welche Gebiete an ein Wärmenetz angeschlossen werden sollen und wo individuelle Heizungslösungen effizienter sind. Das Wärmeplanungsgesetz sorgt dafür, dass alle Kommunen in Deutschland einen solchen Plan erstellen. Für Bürgerinnen und Bürger bedeutet das Klarheit über die Heizung von morgen und mehr Schutz vor steigenden Energiekosten. Kommunale Wärmeplanung, der Weg zu einer sicheren, bezahlbaren und klimaneutralen Wärmeversorgung.
1: Bloß, wie schnell das jetzt umgesetzt werden kann, das ist die große Frage.
6: Dass man da nicht vorher schon oder früher drauf gekommen ist mit Solarenergie, dass man die Dächer damit bestückt oder Windenergie. Es ist immer Wind, es ist meistens Sonne und da hätte man die Entwicklung schon vorher reinpacken können.
2: Und ich finde natürlich, ist es immer noch ausbaufähig, aber ich finde auf jeden Fall, dass wir da schon einen richtigen Schritt in die richtige Richtung gehen.
7: Drei Großstädte in derselben Region, deren Wärmepläne bis Mitte 2026 fertig sein müssen. Und doch drei unterschiedliche Strategien, wie man Menschen in eine der größten energiepolitischen Veränderungen einbindet. Salzgitter öffnet seine Türen, Wolfsburg tut dies ab und zu, in Braunschweig bleibt nur der Spalt zum Reinschauen. Wo aber bekommt Veränderung gerade in dieser bewegten Zeit ihre größte Akzeptanz? Die Antwort dürfte klar sein, dort, wo man nicht nur über Bürgerinnen und Bürger spricht, sondern mit ihnen.
8: Ja, soweit der Eindruck und da immer die Philosophie dahinter, dass wir Bürgersender sind und immer schauen sollen, danke Rochelle auch nochmal, schauen sollten, wie ist es denn tatsächlich in diesen bewegten Zeiten auch mit der Einbeziehung der Bürger auch zu anderen Themen gestellt. Und das kann man lokal sehr, sehr gut feststellen. Und es haben sich tatsächlich, was ich gar nicht so vermutet hatte, auch nach den Antworten auf unsere Presseanfragen, Unterschiede in der Bürgerbeteiligung herausgestellt. Wie das ganz kurz anklang, Wolfsburg liegt so in der Mitte, könnte da mehr machen von Informationen, aber von Einbeziehung direkt her in Braunschweig. Es ist ein behördlicher Vorgang, ein Verwaltungsakt kann man praktisch sagen. Da wird zwar auf der Website irgendwo informiert, aber Bürger nicht eingeladen. Salzgitter liegt da weit vorne. Und diese Unterschiede der Bürgerbeteiligung kann man auch zu vielen anderen Nachhaltigkeitsthemen oder generell ausfindig machen. Und bei uns in Sendeprogrammstellen ist unser Wesen für die Interessen, die Gefühlslagen, Lösungen der Menschen, die vor Ort sind, doch auch medial zu berichten und auch Veränderungen zu bewirken, wie wir es insgesamt mit dem Thema Nachhaltigkeit heute schon viel, viel, viel, viel erfahren haben. Das war intensiv. Es gehen, quasi muss man nachdenken, dreieinhalb Stunden Sendung zu Ende. Ja, das war auch für Alex, über die wir hier rausgegangen sind, glaube ich, eine lange, lange Sendung. Danke euch fürs Dabeisein hier im Medieninnovationszentrum in Potsdam-Babelsberg. Danke euch im Livestream. Das war unser Projekt Finale 2025 zum Thema Bürgermedien und lokale Nachhaltigkeit. Ein Projekt des Bundesverbandes für Bürgermedien. Wir haben auch schon das nächste, das sei schon angekündigt, Projekt für nächstes Jahr.

angedacht, aufgelegt, Projektbeschreibung abgegeben. Die ersten Landesmedienanstalten haben darauf schon positiv geantwortet. Wir werden das Thema Ehrenamt im nächsten Jahr in den Mittelpunkt stellen. Glaube ich, geht uns gemeinnützige Bürgermedien alle an. Es geht auch überhaupt alle Vereine an. Wie gewinnen wir Menschen für gemeinnützige, gute Dinge? Die brauchen wir gerade in diesen nicht ganz so einfachen Zeiten. Und es geht auch um Zusammenhalt. Und dafür können wir Bürgermedien wie auch natürlich zum heutigen Thema Nachhaltigkeit vor Ort, lokale Nachhaltigkeit, Lebensqualität viel, viel machen und bewegen. Das sollten wir uns immer sagen. Wir sind wer? Wir sind dritte Säule im Rundfunksystem. Und das sollten wir auch immer wieder deutlich machen. Wir sind bürgerverbunden, sind Orte sozialer Teilhabe wie eigentlich keine andere Mediengattung. Und das spielt, glaube ich, auch sehr, sehr eine große Rolle für die Glaubwürdigkeit unserer Medienlandschaft insgesamt. Das war's für heute. Dankeschön nochmal hier im Studio im MITZ und Dankeschön im Livestream. Und wir lassen das Ganze wie vorhin ausklingen.

Ich bin Saskia und ich wohne derzeit in Jena, bin aber ab und zu dann hier in Merseburg bei meinen Eltern noch und bin gerade Mediengestalterin für Bildung. Also 2008 hat unsere Mutti uns bei einer Fanaktion angemeldet, also uns heißt meine Schwester und ich. Und seitdem hat es uns sehr gefallen und seitdem sind wir in verschiedensten AGs mit dabei gewesen und haben uns dann hier mit engagiert. Als erstes haben wir natürlich die Trickfilm-AGs gemacht und als dann die Ausbildung begonnen hat, haben wir ab und zu noch ein paar Filme geliefert, weil wir dann nicht mehr so aktiv sein konnten. Und jetzt bin ich wieder dabei und mache Kindermedienfeste mit und Kindergeburtstage. Besonders fand ich unsere Reportage zum Thema Geflüchtete, wo wir auch eine sehr lange Reportage gedreht haben, ein ganzes Programm, ich glaube, es ging sogar über 30 Minuten, wo verschiedene Themen auch angesprochen wurden und aufgeklärt wurden. Früher hat uns besonders Spaß gemacht, dass man halt so eine coole Gruppe war in der AG. Wir haben uns alle gut verstanden, haben alle Spaß miteinander gehabt. Und jetzt ist es halt einfach, dass es mir insgesamt halt Spaß macht, Filme zu erstellen. Und ich halt dann die Filme, die fertig sind, dann halt nebenbei noch dem OK gebe, um die halt auszustrahlen. Es gab mal einen Wettbewerb hier, beziehungsweise war mal hier ein Flyer ausgelegt für einen Wettbewerb, der nannte sich Clark. Und an dem haben meine Schwester und ich teilgenommen. Und wir haben dann ein Drehbuch geschrieben und dieses wurde dann auch verfilmt von Filmstudenten. Es wurde von ehemaligen Studenten der Filmhochschule Babelsberg dann verfilmt und wir durften mit dabei sein und genau, da war ein Kameramann, eine Regisseurin und ein Schauspieler und ja, war ganz cool. Für mich bedeutet halt der OK sehr viel, weil er mir halt auch den Weg gezeigt hat in die Richtung der Medienbranche. Ich bin ja jetzt auch Mediengestalterin für Bild und Ton und das war halt schon sehr ausschlaggebend. Also ich wünsche dem OK natürlich, dass er noch sehr, sehr lange besteht und viele weitere Produktionen macht.

Hallo. Hi, hi, hi, hi. So, weiter geht's. Das eben war gerade James Brownlee. Wollt ihr noch mal einmal applaudieren für James? Ein Applaus, danke, danke. Okay, die nächste Band kommt aus Bremen und es sind vier charmante junge Männer, die Musik machen, Pop-Punk, ähnlich wie Blink 182. Und als ich gehört habe, ich bin riesiger Pop-Punk-Fan, als ich gehört habe, dass Pop-Punk hierher kommt, habe ich direkt allen meinen Freunden davon erzählt. Und so heißt auch die Band. Viel Spaß mit Tell All Your Friends.

0: seid Seele. Wir sind Tell All Your Friends aus Oldenburg und Bremen. Kennt jemand Oldenburg? Ja, ja. Ja, schön. Ja, war ein bisschen eine schöne Anreise, war es. Ohne was?
1: Ohne Autobahn.
0: Ohne Autobahn, ja. Viele Blitzer, alle überstanden. Ja, schön, dass wir heute hier sein dürfen. Machen wir mal bitte einen riesen Applaus für diese zwei geilen Künstler vor uns. Wir verstehen schon, das ist ein kleines Kontrastprogramm zu uns jetzt gerade. Aber die haben den Abend so geil eingeläutet. Also, wenn ihr jetzt nochmal richtig abfeiern wollt, dann kommt doch nochmal nach vorne. Das wäre so schön. Das wäre so schön. Okay. Wir bringen im Sommer eine neue EP raus. Ihr findet uns auch bei Spotify und so. Tell all your friends, falls ich es nicht schon gesagt habe. Die nächsten zwei Songs kommen von dieser EP. Also viel Spaß dabei.

0: Vielen Dank.
1: Kannst du nicht mehr?
0: Nee, reicht. Oder? Nee. Seid ihr wieder wie vorne, den ist doch. Kann man machen? Kann man machen? Yeah. Ich hab so ein Yeah gehört. Wer war das von euch? Jawohl. Der Cowboy. Alright. Der nächste Song heißt Through

Wo ist der Cowboy? Vielen Dank! Wer hat uns schon mal gehört? Wer hat uns auf Spotify schon mal vorher angehört, weil er heute gucken wollte, was ihn erwartet? Einmal Hand hoch. Ja, das waren, glaube ich, 50 bis 80 Leute. Cool. Freut uns. Alles klar. Wir machen mal weiter. Myself to Blame ist der nächste Song. Wenn ihr Bock habt, könnt ihr ein bisschen mitjumpen.

Erzähl, habt ihr Bock? Ich mache das nochmal. Salzwedel, habt ihr Bock?

0: Hey, vielen Dank.
1: Cool.
0: So, wir kommen zu unserem letzten Song. Der letzte Song heißt Lost in Translation. Dafür haben wir auch ein Shirt mit. Also wenn ihr gleich noch gerne rüberkommen wollt zu unserem Merchstand, da gibt es T-Shirts in sehr hoher Qualität und mit coolen Motiven. Also wir freuen uns, dass wir heute hier sein durften und wir freuen uns, dass ihr mittlerweile hier vorne steht und vor allem uns auch allen zuhört. Das ist, bedeutet uns sehr viel. Vielen, vielen Dank. Genau, der nächste Song, Lost in Translation, ist von unserer letzten EP. Das gibt's jetzt seit zweieinhalb Jahren und genau. Diesen Sommer gibt's eine neue EP, bis dahin könnt ihr noch streamen, was das Zeug hält, die alten Songs. Und wir hoffen, euch hat unsere kleine Show gefallen und wir hoffen, dass wir nochmal wiederkommen können. Und wir hoffen, dass ihr noch mal ein bisschen mitmacht bei diesem letzten Song.

0: Vielen, vielen Dank, dass wir heute hier sein durften. Vielen, vielen Dank, dass ihr uns zugehört habt.
1: Dankeschön.
0: Vielen Dank, Salzwede. Wir waren Tell All Your Friends aus Oldenburg und Bremen. Okay. Probieren wir nochmal was.

Okay, machst du weiter.

0: Ich eröffne die heutige Sitzung und darf Sie alle recht herzlich begrüßen. Die Einladung mit den Tagungsunterlagen ist Ihnen rechtzeitig zugegangen. Und wir sind auch beschlussfähig. Es sind jetzt 20 Stadträte anwesend, plus stimmberechtigter Bürgermeister. Die anderen Stadträte haben sich, soweit ich informiert bin, entschuldigt. Wir kommen zum Punkt 2, Feststellen der Tagesordnung. Gibt es von Ihrer Seite Einwände oder Ergänzungswünsche zur Tagesordnung? Das ist offensichtlich nicht der Fall. Dann habe ich nur eine kurze Bemerkung. Nach dem während des Tagesordnungspunktes 7, da haben wir erst die Vorstellung der Kandidaten für die Schiedskommission und da wurde ich angesprochen, ob wir dort nicht hinterher eine kurze Pause machen können, dass sich die Fraktionen verständigen können. Ja? Also kurze Pause dann, wenn die Vorstellung vorbei war, bevor dann die Wahl erfolgt. So, dann darf ich Sie um Ihre Zustimmung bitten zur Tagesordnung. Danke. Gibt es Gegenstimmen, Stimmenthaltungen? Dann war das einstimmig. Wir kommen zum Tagesordnungspunkt 3, Abstimmung über die Niederschrift der Sitzung vom 12.03.2026. Gibt es hier von Ihrer Seite Einwände gegen diese Niederschrift? Das ist offensichtlich nicht der Fall. Dann darf ich Sie auch hier um Ihre Zustimmung bitten. Dankeschön. Gibt es Gegenstimmen, Stimmenthaltungen? Dann bei einer Stimmenthaltung einstimmig angenommen. So, dann sind wir bei den Informationen des Stadtratsvorsitzenden und des Bürgermeisters. Der Bürgermeister bitte zuerst. Ja, ich habe auch eine Information, aber ich mache es hinterher.
1: Ja, sehr geehrter Herr Vorsitzender, sehr geehrte Damen und Herren Stadträte, Vertreter der Verwaltung, der Mitteldeutschen Zeitung, die Gäste hier im Saal und auch die Zuschauer des offenen Kanals sind recht herzlich begrüßt zur heutigen Sitzung des Stadtrates hier im Ratssaal. Ja, ich möchte beginnen mit Themen, die uns zurückliegend beschäftigt haben. Ich möchte beginnen mit der Änderung des Baugesetzbuches im Dezember des vergangenen Jahres, die uns ja neue Instrumente als Kommune an die Hand gibt, die landläufig als Wohnungsbauturbo bezeichnet werden. Wir kennen aus dem Baugesetzbuch bisher das gemeindliche Einvernehmen, das aber durch die zuständige Bauaufsichtsbehörde ersetzt werden kann. Neu ist, dass jetzt auch also eine Zustimmung in bestimmten Fällen vorgesehen ist. Von dieser Möglichkeit kann die Kommune Gebrauch machen. Und zwar nach dem Paragraph 31 Absatz 3, das sind Ausnahmen und Befreiungen von den Festsetzungen eines Bebauungsplans, nach Paragraph 34 Absatz 3b, das sind zulässige Vorhaben innerhalb der im Zusammenhang bebauten Ortsteile, und Paragraph 246e, das sind die Regelungen, die Sonderregelungen, die befristet sind für den Wohnungsbau. Wir hatten ja auch einen konkreten Fall schon, mit dem sich der Ortschaftsrat in Nempitz beschäftigt hat, als auch der Bau- und Wirtschaftsförderungsausschuss, der Haupt- und Finanzausschuss. Wir haben uns damit im Stadtrat nicht beschäftigt, das steht auch heute nicht auf der Tagesordnung. Es ist aber auch so, dass die Genehmigungsfiktion, die nach Baugesetzbuch 3 Monate beträgt, zwischenzeitlich eingetreten ist. Das heißt, die Zustimmung gilt als erteilt und das ist auch nicht praxistauglich, wenn wir von allen Gremien die Vorberatung abwarten, bis im Stadtrat eine Entscheidung herbeigeführt wird. Deswegen wäre der Vorschlag, dazu möchte ich nur eine Diskussion anregen, dass die gemeindliche Zustimmung in den vorgesehenen Fällen mit einer Änderung der Hauptsatzung auf den Hauptverwaltungsbeamten übertragen wird. So würde ich das zumindest ganz pragmatisch Ihnen vorschlagen wollen. Aber das eben nur als Anregung. Ich hatte in der zurückliegenden Sitzung über den Förderaufruf der Liederaktionsgruppe Montanregion Sachsen-Anhalt informiert. Aus Bad Dürrenberg wurden insgesamt 9 Projekte eingereicht. Die Anträge befinden sich derzeit in der Vorprüfung und über die

0: Anträge wird in der Mitgliederversammlung am 3. Juni entschieden. Die Sanierung des Sportlerheims in der Merseburger Straße hat uns beschäftigt. Wir haben uns sehr schnell und sehr solide um Mittel aus der sogenannten Sportmilliarde beworben und eine 4-Millionen-Euro-Förderung beantragt. Das Programm war, das ist nicht neu, deutlich überzeichnet. Und mittlerweile ist klar, dass Bad Dürnberg leider keine Mittel aus der sogenannten Sportmilliarde erhält, zumindest vorerst. Das heißt, der Aufruf, der veröffentlicht wurde, den wir genutzt haben, hat ja eine Tranche umfasst von 333 Millionen. Das heißt, es sind noch Mittel vorhanden. Aktuell ist der Förderaufruf, der die Schwimmbäder und Schwimmhallen betrifft. Das ist für uns nicht relevant. Und entscheidend ist auch, Sie erinnern sich, die Maßnahme ist auch im Haushalt der Stadt Bad Dürnberg enthalten, dass wir uns parallel um eine Sportstättenförderung des Landes Sachsen-Anhalt beworben haben mit dem Projekt der Erneuerung der Kegelbahn in Höhe von 550.000 Euro. Und es ist auch in Aussicht gestellt, dass wir diese Förderung tatsächlich erhalten. Ja, mit dem Sportverein wurde heute der Weg besprochen, den wir gemeinsam beschreiten wollen, nämlich genau diese sichere Förderung in Anspruch zu nehmen für die Sanierung der Kegelbahn und gleichzeitig die Planung für das Gesamtprojekt entsprechend anzupassen und erneut einzureichen, wenn ein neuer Förderaufruf mit Mitteln aus dieser Sportmilliarde veröffentlicht wird. Ja, Sie haben feststellen können, Bad Dürnberg verfügt wieder über eine ausreichende Zahl an Standorten von Sammelbehältern für Alttextilien. Und da hat sich, denke ich, ganz deutlich gezeigt, dass es gut ist, nicht immer sofort oder aktionistisch zu reagieren, sondern besonnen zu agieren. Insgesamt stehen jetzt über das gesamte Gebiet der Stadt Bad Dürnberg verteilt 26 Sammelbehälter bereit, die von der Contec GmbH und der Profitex GmbH betrieben werden. Und ich hoffe, dass sich auch in anderen Teilen des Landkreises eine solche Lösung durchsetzt, damit eben in Zukunft nicht die Abfallgebührenzahler nicht zusätzlich zur Kasse geboten werden. In der vergangenen Sitzung des Stadtrates wurde auch die Mitgliedschaft der Stadt Bad Dürnberg im Grünen Ring Leipzig zum 01.01.2027 beschlossen. Der Bürgermeister der Stadt Leipzig, Heiko Rosenthal, wird die Vereinbarung morgen hier im Rathaus unterzeichnen. Zwischenzeitlich hat auch die Stadt Leuna eine Mitgliedschaft beschlossen. Halle, Merseburg und Schkopau bleiben noch zurückhaltend. Wir bleiben aber dran, das ist in der Diskussion, dass auch der Landkreis Saalekreis eine Mitgliedschaft am Ende mit Beschluss im Kreistag beschließt. Am 4. Mai konnte ich schon an der Haushaltskonferenz des Grünen Ringes teilnehmen. Die Themen sind gewesen die Neukonzeption der Radroute, der erste Teilbauabschnitt des Saale-Leipzig-Kanal-Radweges. Am 5. Juni wird der Leipziger Stadthafen feierlich eröffnet und am 24. Juli wird unter der Überschrift Gewässerentwicklung eine Radtour stattfinden, organisiert vom Grünen Ring von Bad Dürnberg über Wüsteneutsch und Güntersdorf nach Dölzig und den Lindenauer Hafen. Ja, vom 8. bis 10. Mai hat eine kleine Delegation aus Bad Dürnberg die Partnerstadt Melle in Niedersachsen besucht. Anlass war der Geranienmarkt. Die Delegation hat dort einen Stand betreut mit Souvenirverkauf, mit dem Verkauf von Soleprodukten und Wein. Die Partnerschaft kann mittlerweile auf 35 Jahre zurückblicken. Und ich denke, das war ein schöner Anlass, endlich auch den Städtegarten Bad Dürnberg am 9. Mai im Grönebergpark in Melle einzuweihen und offiziell zu übergeben. Eine Delegation war zu Gast in der ungarischen Partnerstadt in Ensch vom 30. April bis 3. Mai. Dazu wird Herr Hell dann nachher noch kurz berichten. Ja, erfreulich sind zusätzliche Angebote in der Stadt, nämlich seit 1. April 2026 im Hochhaus der Lutherstraße 20 unter dem Dach der Solejugend Bad Dürnberg wird eine Familien- und Erziehungsberatung angeboten. Erfreulich ist genauso das Angebot des Diakonischen Werkes im Bürger- und Vereinshaus seit 11. April. Und ja, was ich jetzt auch hier nochmal sage, teilweise habe ich das in den Ausschüssen schon gesagt, aber wir kommen an diesem für alle so unangenehmen Thema nicht vorbei, und zwar den ständig steigenden Kosten für die Kinderbetreuung, die im Jahr 2025 mehr als 5,9 Millionen Euro gekostet hat. Und diesen Ausgaben stehen Landes- und Landkreiszuweisungen gegenüber von 2,8 Millionen Euro. Und wir hatten bisher immer das Hälftigkeitsprinzip zum Grundsatz erkoren. Und das ist aber mittlerweile nach den realen Zahlen nicht mehr so eingehalten. Das heißt, von dem verbleibenden Betriebskostendefizit trägt die Solestadt Bad Dürnberg mehr als die Hälfte und damit die Eltern weniger als die Hälfte. Damit ist dieser Grundsatz nicht mehr gewahrt, und wir müssen auf absehbare Zeit, so weh das tut, uns der Diskussion stellen und entsprechend gegensteuern. Ja, dann ja, die Zulassung des Landesamtes für Geologie und Bergwesen liegt vor für den neuen Hauptbetriebsplan, der ja die dem Bergrecht unterliegenden Teile der Anlage der Saline beinhaltet, den Bohrlachturm, die Gradierwerke. Dieser neue Hauptbetriebsplan ist seit 1. April 2026 in Kraft, gültig bis zum 1. April 2030. Noch in diesem Jahr, das ist eine Nebenbestimmung aus dieser Betriebsplanzulassung, muss ein Sonderbetriebsplan aufgestellt werden für die Verwahrung des Bohrlachschachtes. An diesem Sonderbetriebsplan wird derzeit gearbeitet, und für diese Maßnahme, Sie haben das wahrgenommen, sind ja auch Gott sei Dank Fördermittel von 500.000 Euro in Aussicht gestellt. Am 24. April war der Kulturstaatssekretär hier zu Gast in Bad Dürnberg zu einem Arbeitsbesuch unter der Überschrift Erhalt des Gradierwerkes. An diesem Termin hat auch die Vorsitzende des Ausschusses für Kultur, Ordnung und Soziales, Frau Dr. Schnell, teilgenommen. Und die dazugehörige Präsentation wird in dem Ausschuss, in dem Fachausschuss auch nochmal vorgestellt in der Sitzung am 8. Juni. Es besteht vor allem dringender Handlungsbedarf am Gradierwerk 1, und diesen Aufwand wird die Stadt kostenseitig allein nicht stemmen können. Auch das ist nichts Neues, und hier liegen die dringenden Maßnahmen beziffert vor bei 4,8 Millionen Euro. Das sind also 77 Bundfelder, die das hier betrifft. Sehr positiv ist der Bericht in der Leipziger Volkszeitung über den Mangel an bezahlbaren Wohnungen in Leipzig und im Umland von Leipzig. Und das wirkt sich aber für uns positiv aus, auch für die Wohnungsunternehmen in Bad Dürnberg positiv aus. Und das ist das subjektive Empfinden, das lässt sich durch Zahlen aber auch untermauern, denn nach den Zahlen des Einwohnermeldeamtes haben seit 1.1.2020 über 800 Personen aus Sachsen ihren Hauptwohnsitz nach Bad Dürnberg verlegt. Das ist sehr positiv. Was vielleicht überraschend sein mag, dass im selben Zeitraum die Zahl der Ausländer in Bad Dürnberg gesunken ist, weil der Wegzug von Ausländern deutlich stärker ausfällt als der Zuzug von Ausländern nach Bad Dürnberg. Und in diesem Zusammenhang können wir auch auf das Demografie-Monitoring des Landkreises Saalekreis verweisen. Das ist uns bekannt. Das ging in der Prognose bisher bis ins Jahr 2030, ist jetzt fortgeschrieben, geht bis ins Jahr 2045. Und danach, das natürlich nicht so schön ist, die Einwohnerzahl im Landkreis insgesamt deutlich rückläufig. Aber, und da sind wir jetzt wieder beim Positiven, das trifft auf Bad Dürrenberg nicht zu. Dort steigen die Einwohnerzahlen und in der Prognose auf über 13.000 Einwohner. Ja, ich komme zu den Beschlüssen, die der Haupt- und Finanzausschuss gefasst hat. In der letzten Sitzung wurden keine Beschlüsse gefasst, sondern lediglich vorberaten. Beschlüsse wurden gefasst, insgesamt 9 an der Zahl in der Sitzung am 23. April. Wir konnten die Annahme von Spenden beschließen, 10.000 Euro für das Gradierwerk von der Saale-Sparkasse, 2.250 Euro von Frank Wacker, auch für das Gradierwerk, und 3.000 Euro von der Stiftung Zukunft Spergau für Kultur im Park. Außerdem wurde beschlossen, die Vergabe für die Durchführung des 263. Bad Dürrenberger Brunnenfestes, das ist ein Beschluss gewesen, es sind weiterhin Generalplanungsleistungen vergeben worden für den Neubau des Sozialgebäudes und der Fahrzeughalle am städtischen Bauhof, sowie für den Abbruch der alten Fahrzeughalle mit angrenzenden Sozialtrakt und der Anpassung der Außenanlagen. Es wurde beschlossen, die Vergabe der Leistung für die Gehwegsanierung einschließlich Straßenbeleuchtung im Sterlingsweg an die ortsansässige Firma Anton Tief- und Straßenbau GmbH. Die Maßnahme hat auch schon begonnen. Weiterhin wurde beschlossen, die Instandsetzung des Randstreifens, das ist der sogenannte zweite Bauabschnitt, dann schon Ortsausgang Bad Dürrenberg im Sterlingsweg. Es wurde vergeben, die Leistung für die Reparatur von Wildtierschäden am Dach des Dorfgemeinschaftshauses in Nempitz. Es wurden vergeben Ingenieur- und Planungsleistungen für den Parkteich in Tollwitz und die Anschaffung des mobilen barrierefreien Sanitärwagens, auf den wir warten im Hinblick auf unsere städtischen Veranstaltungen, die uns dort mit Kosten entlasten, weil wir diese Leistung dann nicht zusätzlich einkaufen müssen und dieser mobile barrierefreie Sanitärwagen uns dann auch zur Verfügung steht. Ja, zum Schluss noch ganz kurz zu anstehenden Terminen. Am 30. Mai 2026 findet das Hoffest der Agrargenossenschaft Bad Dürrenberg statt. 10 Uhr wird die Eröffnung stattfinden. Mit diesem Hoffest feiert die Agrargenossenschaft gleichzeitig ihr 35-jähriges Bestehen. Es werden tausende Besucher erwartet. Am 13. Juni feiert die größte Kindereinrichtung unserer Stadt, die Kita Bummi, ihr 60-jähriges Bestehen. Und am 7. Juni findet wieder der ökumenische Gottesdienst im Kurpark statt. Und an diesem Tag, Sie wissen das, findet auch die Landratswahl statt. Wahlberechtigt sind 9.692 Bad Dürrenberger. Am 25. März hat hier im Ratssaal ein Kandidatenforum stattgefunden. Die Briefwahl läuft seit 4. Mai. Und ab dem 26. Mai ist die Briefwahl vor Ort auch hier im Rathaus möglich. Und ich möchte alle dazu aufrufen, von ihrem Wahlrecht Gebrauch zu machen, und bin am Ende meiner Ausführung angekommen. Danke.
1: Dankeschön. Von meiner Seite gibt es heute auch eine Information. Und zwar habe ich ein dienstliches Schreiben vom Rechtsamt des Saalekreises bekommen. Es geht um einen Beschluss in einer Disziplinarsache. Antragsteller war Herr Arbeit Nemisch und er hat geklagt gegen den Saalekreis. Und das ging also um das Disziplinarrecht dieses betroffenen Herrn. Und das Verwaltungsgericht Magdeburg hat beschlossen, dass das behördliche Disziplinarverfahren eingestellt wird. Der Antragsgegner, also der Landkreis, trägt damit die Kosten des Verfahrens. Zur Begründung würde ich, wenn es gewünscht wird, im nicht öffentlichen Teil noch einiges sagen. Gut, das war der Tagesordnungspunkt 4. Und damit sind wir beim Tagesordnungspunkt 5, wie in jeder Stadtratssitzung, Berichterstattung des Gemeinde

0: Vertreter sind der Vollversammlung des Sektverbandes für Wasserversorgung und Abwasserbeseitigung Baden-Württemberg. Herr Eigenwillig, bitte.
1: Ja, meine sehr verehrten Damen und Herren, ich mache es euch gleich mal von hier. Seit der letzten Stadtratssitzung hat keine Verbandsversammlung stattgefunden, sodass es da nichts zu berichten gibt. Ich habe aber in der Zwischenzeit mal den Jahresabschluss, den aktuellen des ZWAs und auch die Wirtschaftspläne hochgeladen, sodass das auch jeder noch mal im Ratsinformationssystem nachlesen kann. Und wenn es da Fragen gibt, gerne an mich. Danke.
0: Dankeschön. Damit sind wir beim Tagesordnungspunkt 6, Anfragen und Anregungen der Stadträte. Bitte schön. Wer möchte das Wort? Vielleicht kann Herr Heil erst mal anfangen mit einem kurzen Bericht aus Ensch, ja?
2: Ja, meine sehr geehrten Damen und Herren, werte Kolleginnen und Kollegen, Herr Vorsitzender, Bürgermeister, ich möchte Ihnen kurz berichten über unsere Reise der Delegation in unserer Partnerstadt Ensch. Wie Sie wissen, haben wir vier Partnerstädte. Ensch in Ungarn ist die fast mit am weitesten weggelegene. Also fast 1000 Kilometer sind es. Und wir wissen ja, wir haben in der Vergangenheit uns immer schwer getan, aufgrund der Entfernung ausreichend Mitglieder zu finden, die also bereit waren, dorthin zu fahren. Wie Sie auch wissen, haben wir ja im letzten Jahr uns dafür ausgesprochen, mehrheitlich im Stadtrat, diese Städtepartnerschaft weiter fortzuführen. So wurden wir dieses Jahr aufgerufen, vom 30.04. bis zum 3.05. Bereitschaft zu erklären. Unsere Delegation bestand aus vier Mitgliedern, neben Martina Bach und Steffen Eigenwillig, waren da noch Gerrit Gromball aus meiner Fraktion und meine Wenigkeit dabei. Die Reise startete also am Donnerstag, dem 30.04. Wie man sich vorstellen kann, aufgrund der Entfernung stand also der Donnerstag ganz im Zeichen der Anreise. Der Weg ist das Ziel. Wir hatten Glück mit dem Wetter, haben uns entschieden, über Polen zu fahren, also Breslau, Krakau. Die Hohe Tatra geriet dann in den Blick. Also es war ausgezeichnet vom Wetter und von der Landschaft her. Über die Slowakei nach Ensch. Wie Sie vielleicht wissen, ist ja Ensch kurz hinter der slowakischen Grenze, aus slowakischer Sicht gesehen, so 40 Kilometer, glaube ich, wenn ich mich nicht täusche. Und wir haben tatsächlich, also reine Fahrzeit kann man sich ausrechnen, 950 Kilometer waren es, etwa 10 Stunden. Jetzt muss man noch Pausen einplanen, etc., sodass wir also den ganzen Tag unterwegs waren. An diesem Donnerstag fand aber noch ein Empfang statt seitens des Bürgermeisters der Stadt Ensch. Wir waren auch nicht allein, was wir nicht wussten, was überraschend war, aber durchaus positiv, dass zeitgleich auch drei weitere Delegationen teilnahmen, nämlich eine vierköpfige Delegation aus der Partnerstadt in der Slowakei, nicht weit weg, 50 Kilometer in der Nähe von Kosice, eine weitere Delegation aus Polen, auch vierköpfig aus der Nähe von Breslau, aber nicht mehr Oberschlesien oder Schlesien, sondern das ist schon Großpolen, aber nah bei. Und eine Delegation, die hatte, glaube ich, den weitesten Weg aus Mittelitalien bei Assisi, eine zweiköpfige italienische Delegation, sodass wir also Delegationsmitglieder plus begleitende Übersetzer gut 20 Leute dort waren. Der Donnerstagabend klang aus mit einer Vorstellung der Stadt Ensch und Essen und Trinken, wie sich das gehört. Dann waren wir auch entsprechend bereit und müde, uns auszuruhen. Der Freitag, der 1. Mai, genau wie hier ein Feiertag, kommt also historisch vom Tag der Arbeit, obwohl er nicht so bezeichnet wird, fand ich auch erstaunlich, stand ganz im Zeichen eines Umzuges, der ab Mittag dann stattfand. Vorab war ein Stadtrundgang geplant und wurde durchgeführt, wo man sich verschiedene Einrichtungen angucken konnte. Wir erinnern uns ganz genau an Projekte, die im Rahmen von EU-Förderungen natürlich gern gezeigt werden. So stand unter anderem eine ältere Schwimmhalle auf dem Plan, die also umgestaltet wurde zu einer Spielhölle, so würde ich es bezeichnen, also für Kinder und für kleine und mittleren Alters. Wir Erwachsene haben es natürlich uns nicht nehmen lassen, mal die Rutsche dort zu probieren. Naja, was soll ich sagen, es ist für Erwachsene ist das nichts. Gleichwohl gibt es dann auch noch eine neue Schwimmhalle, die also mit EU-Fördermitteln auch gebaut werden konnte. Ganz aktuell ist daneben noch ein Parcours, ein Bike-Parcours zu sehen gewesen, der im Wesentlichen fertig ist, wo das Gras halt noch wachsen muss. Kindergärten.

0: konnten wir uns angucken. Das Mittagessen wurde dann ganz bewusst in einer sozialen Einrichtung eingenommen. Das war also ein betreutes Wohnen, Heim für ältere Personen, wo also durchaus mehr Bedarf da ist, als dort praktisch Insassen betreut werden können. War auch sehr interessant. Nachmittag Umzug, wie gesagt, man muss das einordnen hier im Vergleich zu unserem Umzug beim Brunnenfest, also wesentlich kleiner, wesentlich weniger Teilnehmer, auch an Vereinen etc. ist nicht so aufgebaut wie bei uns. Demzufolge ist die Gegeneinladung, die wir dann mit einem Brief des Bürgermeisters zeitgleich übermitteln konnten zu unserem diesjährigen Brunnenfest, steht dann im Fokus, wo sich die Herrschaften aus Ungarn, so es ihr Zeitplan erlaubt, mal ansehen können. Das wäre in unserem Interesse, wie der Umzug zum Brunnenfest hier dann stattfindet, um da Parallelen, Vergleiche zu ziehen, vielleicht auch Anknüpfungspunkte. Das war der Freitag. Der Samstag war dann ein bisschen touristisch geprägt, also begann mit dem Zeigen von Einrichtungen, ich würde mal sagen, vergleichbar mit der Heimatstube. Dort wurden also Gebäude gezeigt, die dort gegründet wurden von ehemals bedeutenden Familien, die also dort einen Einfluss hatten, entweder mit Geld oder indem sie historisch dort eine Bedeutung in Ungarn hatten. Das ist ganz ähnlich aufgebaut wie bei uns Heimatstube, also Entwicklung, also Zeigen der Würdigung der Personen. Und am Nachmittag war das dann etwas lockerer, dann sind wir in die Umgebung gefahren, haben uns da eine Burg angeguckt. Entschuldigen Sie, wenn ich den Namen nicht mehr drauf habe, das Ungarische ist wirklich aus unserer Sicht eine sehr herausfordernde Sprache. Ich habe kein Wort verstanden, ja, habe ich mir gemerkt, mehr nicht. Alles gut. Dort war es auch interessant, weil man auch mit den anderen Delegationen teilweise abseitig so ein bisschen ins Gespräch kam. Ich erinnere mich an ein Gespräch mit dem Bürgermeister der Partnerstadt in der Slowakei. War höchst interessant, wie die uns hier sehen, wie sie die Dinge bewerten, also sowohl kommunal als auch überörtlich. War ganz interessant. Und der Sonntag dann, kann man sich vorstellen, war von Abreise geprägt und nur das. Wir sind also sehr früh gestartet, weil wir eben vernünftig durchkommen wollten und das hat auch funktioniert. Was nehmen wir daraus mit? Sie wissen, es gestaltet sich immer schwierig, dort Termine zu finden und Teilnehmer zu finden. Das hat sowohl mit dem Zeitpunkt zu tun. Es war ja ursprünglich mal im August, wenn ich es richtig erinnere. Ich war ja noch nie dabei. Das ist jetzt bewusst auf den 1. Mai gelegt worden, sodass man da besser planen kann. Und es ist auch weit, muss man sagen. Also 10 Stunden reine Fahrzeit hin und 10 zurück, das macht man nicht auf einen Ritt, das ist völlig klar. Trotzdem ist es sehr positiv. Was nehmen wir mit? Es gab ja natürlich auch eine Beratung mit den Partnergemeinden. Was kann man also anschieben? Die üblichen Themenkreise, Schule, Kultur, Vereine, Feuerwehr. Herr Eigenwillig hatte auch Vorschläge in Richtung Schach oder unser Übersetzer. Ist ja ein Berufsschullehrer, wenn ich das so richtig wiedergebe, dass man da Anknüpfungspunkte finden könnte. Jetzt darf man es auch nicht überinterpretieren oder zu viel rein verfrachten. Die Einladung zum Brunnenfest steht. Wir werden auch nach einem Briefing, was wir beim Bürgermeister gemacht haben, also auch in einer Nachberatung, Nachbesprechung vergangenen Montag am 18.05. versuchen, die Delegation so zu führen, dass sie am Freitag meinetwegen anreisen, dann erst am Montag zurück, weil es eine weite Reise, damit man ganz bewusst an unserem Umzug teilnehmen kann. Wie Sie wissen, hat unsere polnische Partnerstadt das ja schon gemacht und ist unmittelbar danach abgereist. Kunststück, die fahren ja bloß 6 Stunden, bei den anderen ist es etwas weiter. Mal sehen, ob es uns gelingt. Und wenn man im Idealfall dort Step by Step Dinge anschieben könnte, wäre das hilfreich, aber Sie wissen immer, wie es ist. Da braucht man einen Mützenträger, einen, der einen Hut auf hat, also einen Treiber, der es begleitet, sowohl in der Verwaltung als auch draußen, völlig klar. Und ich kann nur zum Schluss aufrufen an alle Kolleginnen und Kollegen. Na klar, organisiert es die Stadtverwaltung, aber wenn es dann soweit ist und wir haben ja dann riesig zu tun um das Brunnenfest, das ja gleichzeitig im Lichte des 80-jährigen Stadtrechts praktisch steht, unterstützen Sie die Verwaltung, stellen sich zur Verfügung, wenn es um abendliche Begleitung geht, etc. pp. Aber ich bin nicht bange, dass wir das Wochenende auch hier gewuppt kriegen, ohne dass wir nach Leipzig, Erfurt, Berlin, sonst wohin fahren müssen. Vielen Dank.
1: Dankeschön, Herr Held. So, wir sind beim Tagesordnungspunkt 6. Anfragen und Anregungen. Gibt es von Ihrer Seite Anfragen und Anregungen? Herr Eigenwillig, bitte.
2: Ja,

0: Der Bürgermeister hatte das vorhin schon angesprochen. 7.6. ökumenischer Gottesdienst. Sonntag. Das ist aber immer so eine Sache. Ich meine Frage nach der Veranstaltungsplanung. Wir reichen unsere Termine möglichst früh ein. Und ich denke mal, den Vertrag mit dem Country-Sänger, der dann in der Weinlaube auftritt, den haben wir im Februar geschlossen. Seitdem steht das im Plan drin. Und jetzt taucht auf einmal dieser Gottesdienst in der Pflaumenbaumlaube auf mit Chor. Mit Chören, so steht's drin. Wenn es woanders ist, dann ist es okay. Ich habe ja nichts gegen den Gottesdienst. Alles in Ordnung. Aber wenn es so nah beieinander ist mit Musik, mit Live-Musik, dann kommen wir uns ins Gehege. Das haben wir schon gemerkt, ja, während der Lager, da war ja auch mit Leuna gab es da Probleme. Also wie auch immer, wenn es an der Bühne stattfindet, ist es okay, dann ist es weit genug weg, dann gibt es keinen Einfluss. Man hätte das auch anders organisieren können. Aber die Frage ist immer mal, was hat das für einen Wert, wenn wir Termine einreichen und wenn die hinterher nicht irgendwie koordiniert werden?
1: Gut, Herr Bürgermeister, möchte ich gleich antworten.
2: Wir haben Gott sei Dank ein großes Angebot
1: du bist
2: an
1: einschalten.
2: Veranstaltungen, das ist erfreulich. Natürlich gibt es zwangsläufig auch immer mal Überschneidungen. Mir ist allerdings keine Veranstaltung an der Pflaumenbaumlaube bekannt. Der ökumenische Gottesdienst wird an der Hauptbühne am Musikpavillon stattfinden. Ja, also da sollte es jetzt keine gegenseitige akustische Beeinträchtigung geben.
1: Gut, danke schön. Weitere Wortmeldungen? Herr Taschner?
3: Schönen guten Abend. Wir haben gestern in der Fraktion zusammengesessen, nochmal Vorbereitung heute zum Stadtrat. Und ich wollte einfach mal die Frage stellen: In Tölpitz gibt es ja nun einen Biber. Und da ist ja nun viel los dort. Ich wollte mal fragen: Dort wurde jetzt so ein sogenanntes Rohr auf den Damm gelegt. Aber der Biber, der stopft da jetzt Rosen rein, habe ich so gehört. Wasserrosen oder? Ja, wer muss denn das Rohr immer sauber machen? Weil das kommt ja dann automatisch zu Verstopfungen, wieder zur Überschwemmung, Wassererhöhungen. Wie können wir den alten Leuten da helfen? Oder wer macht denn das Rohr da frei? Da muss ja immer in der Wadhose rein oder einfach nur mal die Frage bitte.
1: Ja, auch hier, Bürgermeister.
2: Erstmal festzustellen, und nach meiner Beurteilung, ich schätze das so ein, ist es auch mittlerweile ein unverhältnismäßig hoher Aufwand, der damit verbunden ist. Denn wir wissen ja, bestätigen auch die, die sich mit dem Thema näher beschäftigen und da auskennen, sobald das rauscht, dann regt das die Bautätigkeit des Bibers erst recht an. Das heißt, man kann quasi jemanden daneben stellen, der das Ganze überwacht. Und solange wir da keine Genehmigung haben von der Genehmigungsbehörde, dem Landkreis, dürfen wir dort auch nichts tun. Und da gibt es also Bescheide und da steht dann drin, bitte seitlich in nördlicher Richtung schlitzen, aber nicht mehr als 5 Zentimeter und ähnliches. Also das ist schon recht abenteuerlich und wir teilen uns rein. Es hat eine Zeit lang der Bauhof gemacht, aber das kann er nicht ständig. Das gehört schlichtweg nicht zu den Aufgaben der Mitarbeiter des Bauhofes. Allerdings, und das ist dann noch der Gipfel sozusagen, es gibt ja eine ganze Reihe an Geschädigten aufgrund dieser Anstauung, dass dieser Aufwand, insbesondere auch beim Unterhaltungsverband, dann natürlich zusätzlich bei den Umlagebeiträgen umgelegt wird auf die Grundstückseigentümer. Also dieser Aufwand für den Biber kommt da auch noch mal oben drauf und wird sich im nächsten Jahr dann widerspiegeln bei den Umlagebeiträgen.
1: Gut, danke. Herr Jauck.
4: Ein Termin wurde noch vergessen vom Bürgermeister. Am 14.06. ist Kinder- und Vereinsfest in unserem Kurpark. Den würde Stadt und wir austragen. Dazu möchte ich erstmal alle einladen. Und als nächstes zwei, drei Fragen, die an uns herangetragen worden sind. Am neuen Friedhof, wenn man reinkommt, muss wohl rechts das Wasserbecken, ich sage mal, seit mehreren Wochen, Monaten außer Betrieb sein. Da hätten wir gerne gewusst, ob da was kaputt ist, was da repariert werden müsste oder wann das wieder in Ordnung ist. Die zweite Frage, die wurde schon mal im Bauausschuss gestellt, und zwar der Privatweg von Gottula nach Tollwitz ist ja benutzt worden, um die Fernwärmetrasse zu bauen. Dort sind viele Schlaglöcher, so wie wir es mitbekommen haben, vorhanden. Gab es da eine Beweissicherung vorher? Wer trägt die Kosten für die Reparatur dieser Schlaglöcher? Wie geht es da weiter? Das als Information plus für uns. Als nächsten Punkt, den wir, ich sag mal, in den Stadtrat reintragen möchten, das Bürger- und Vereinshaus ist ja schön ausgebaut, aber im Dachgeschoss ist eine Fläche, die relativ groß ist und noch nicht ausgebaut ist. Dort ist viel Platz, um Vereine, wen auch immer, unterzubringen. Besteht da die Möglichkeit, dort mal die Bauunterlagen zu bekommen, dass man ein bisschen gucken kann, was da möglich wäre und, ich sag mal, was da für finanzieller Aufwand vorhanden ist. Gut, das war's eigentlich. Danke.
1: Danke. Also ist notiert und Sie kriegen dann die Antwort. So, weitere Wortmeldung. Bitte, Herr Mann.
5: Ich möchte Sie auch begrüßen. Ich möchte an die Frage von Herrn Taschner anknüpfen. Und zwar dreht sich hier um die Aue in Gottula. Dort wird seit Wochen von der Tiefbaufirma für die Verlegung der Ferntrasse, Wärmeferntrasse nach Leipzig, Wasser gepumpt. Gibt es dort schon einen Zeitplan, wie lange das noch Tag und Nacht durchgeführt wird? Denn das Wasser läuft jetzt nicht in die Lache, sondern das Wasser läuft rückläufig zum Barfußteich und überschwemmt bei uns die Entwässerungsgräben. Leider können wir jetzt diese Entwässerungsgräben, die wir sonst immer selber gepflegt haben, nicht pflegen. Ich würde um eine Antwort bitten. Danke.
1: Dankeschön. Frau Michaelis.
6: Am 23. Mai ist Tag des Ehrenamtes. Und ich möchte mal an dieser Stelle allen Dank sagen. Wir haben jetzt auch die Einladung zu dem Vereinsfest, dass sehr viele Vereine hier ehrenamtlich in der Stadt tätig sind. Und dafür mal ein herzliches Dank an alle Ehrenamtlichen. Dann das Zweite ist Schwammstadt. Es ist ein Sprachgebrauch, der sozusagen bedeutet, dass also Regenwasser auf den Straßen, in den Städten, in den Gemeinden nicht die Möglichkeit hat, zum Versickern und zum Hochwasser führt. Wir haben die Möglichkeit, über so ein Schwammstadtprojekt Förderung zu bekommen. Das hatte ich dem Bürgermeister vorgetragen. Gibt es da schon Ergebnisse? Und zwar geht es um am Schmiedeberg, wo die Straße abgängig ist und dort immer Hochwasser bei jedem Regenfall und natürlich auch bei Hochwasser entsteht. Gibt es da schon Antworten?
2: Bitte. Also wir sind so verblieben. Sie haben ja auch mit dem Vorsitzenden des Bau- und Wirtschaftsförderungsausschusses, Herrn Hoppe, gesprochen. Und wir sind jetzt so verblieben, die Straße am Schmiedeberg mit dieser Problematik dort zum Gegenstand zu machen in einer der nächsten Ausschusssitzungen.
6: Okay, gut. Schönen Dank dann.
1: So, jetzt schaue ich in die Runde und sehe doch, Herr Hall.
7: Ja, noch eine Frage. Ich hatte bei einer der letzten Sitzungen, ich meine im Bau- und Wirtschaftsförderungsausschuss, aber ich kann mich auch täuschen, Problematik bezeichnet. Bürger dieser Stadt berichten, dass bezüglich der Müllabfuhr bei hinreichend schmalen und langen Straßen und durch arbeitsrechtliche Dinge die Müllfahrzeuge also nicht rückwärts fahren können, gleichwohl auch nicht drehen, sodass sie zwangsläufig über unbefestigte Wege etc. pp. Fahren müssen. Das kann ja nicht in unserem Interesse sein. Daraus ergibt sich die Fragestellung, ist das so? Erstens. Zweitens, wie groß ist die Problematik? Also ich kann mir vorstellen, dass in den Ortsteilen das auch ein Problem wäre. Ich weiß es konkret von der Kölschberger Straße. Und drittens, wie wäre denn Abhilfe zu schaffen, indem man bewusst Parkverbote, Halteverbote, eingeschränktes Parkverbot heißt es, glaube ich, korrekt deutsch, macht oder wie auch immer. Der Bürgermeister hatte, glaube ich, schon eine Antwort bekommen, aber ich will dem nicht vorgreifen, dass das so ist. Und dass die Entsorger irgendwie mit einem kleineren Fahrzeug dem Rechnung tragen wollen. Ist das so? Vielen Dank.
2: Ja, also es gibt verschiedene Möglichkeiten, auf diese Situation zu reagieren, die auf verschärfte Vorschriften der BG Verkehr zurückgeht, also unter anderem, dass eben solche Müllentsorgungsfahrzeuge maximal 150 Meter rückwärts fahren dürfen. Also insofern besteht Handlungsbedarf. Man muss sich aber immer konkret die Situation vor Ort anschauen. Und das werden wir auch tun in einem Termin, der jetzt zwar noch nicht feststeht, aber ein Termin, der stattfindet mit Mitarbeitern des Umweltamtes, des Landkreises, um dieses Thema zu besprechen. Und unabhängig davon, aber das wird nur in kleinem Umfang erfolgen, erwägt ja der Landkreis den Einsatz kleinerer Müllfahrzeuge, um dieser Situation zu begegnen. Ja, also wir bleiben dran und ich gehe davon aus, das wird nicht der einzige Fall sein in der Keuschberger Straße.
1: Dankeschön. So, jetzt schaue ich in die Runde und sehe keine Wortmeldung mehr. Damit können wir diesen Tagesordnungspunkt 6 abschließen. Wir kommen zum Tagesordnungspunkt 7, Beschlussvorlage 114/2026, Wahl von Schiedspersonen gemäß § 4 des entsprechenden Gesetzes des Landes Sachsen-Anhalt. Für die Gäste und die Zuschauer vielleicht die Informationen, die Stadträte haben das ja vor sich liegen. Die Schiedspersonen werden für 5 Jahre gewählt und die Ausschreibungsverfahren für die Wahlperiode vom 1.6.2026 bis 31.05.2031 steht also nun an. Es haben sich hier 4 Kandidaten bereit erklärt, in der Schiedskommission zu arbeiten. Und sie sind auch, wenn ich richtig informiert bin, alle anwesend. Dann wird man so verfahren wollen, dass die 4 Kandidaten sich bitte einzeln vorstellen. Und wie ich eingangs schon sagte, gab es den Wunsch, dass eventuell hinterher noch ein Austausch in der Fraktion erfolgt. Deshalb machen wir dann nach der Vorstellung eine kurze Pause. Und in der Zwischenzeit können die beiden Damen neben mir dann die Auszählung vornehmen und dann geben wir das Ergebnis bekannt. Bitte schön.
2: Ganz kurz, die Schiedsstelle setzt sich wie gewohnt aus 2 Personen zusammen. Und wie Herr Ruscher schon richtig gesagt hat, sind 4 Bewerbungen eingegangen von Personen, die auch allesamt die Voraussetzung nach dem Schiedsstellengesetz des Landes Sachsen-Anhalt erfüllen. Und ich darf mich auch bei allen 4 ausdrücklich bedanken. Das heißt, wir haben heute dadurch auch tatsächlich eine Wahl. Und die Wahl, das vielleicht nur noch zur kurzen Erläuterung, wird stattfinden nach dem Paragraph 13 unserer Geschäftsordnung, die sich der Stadtrat gegeben hat in Verbindung mit Paragraph 56 Kommunalverfassungsgesetz des Landes Sachsen-Anhalt. Und da lautet die Regelung, die hier zur Anwendung kommt, folgendermaßen so, sind mehrere Personen, und das ist hier der Fall mit 2, zu wählen, können die Wahlen in einem Wahlvorgang durchgeführt werden, in dem alle Bewerber auf einem Stimmzettel erfasst werden und je zu besetzende Stelle eine Stimme vergeben werden kann. Gewählt sind die Bewerber in der Reihenfolge der Zahl der für sie abgegebenen gültigen Stimmen, wenn zugleich die Mehrheit der anwesenden stimmberechtigten Mitglieder erreicht ist. Bei Stimmgleichheit entscheidet das Los, das der Vorsitzende zieht. Leere Stimmzettel, Stimmzettel mit Zusätzen und Stimmzettel, die den Willen des Stimmberechtigten nicht zweifelsfrei erkennen lassen oder bei denen mehr als eine Stimme für einen Bewerber abgegeben wurden, sind ungültig.
1: Dankeschön. So, dann würde ich vorschlagen, dass wir mit der Vorstellung beginnen. Wie das so üblich ist bei solchen Vorstellungen, verfahren wir in alphabetischer Reihenfolge. Und da würde ich zuerst Herrn Danny Borschert bitten.
8: Ja,
1: Sie kommen so ruhig hervor, damit Sie alles gut sehen.
8: Okay.
1: Sind Sie besser im Fernsehbild?
8: Ja, gut. Sehr geehrter Bürgermeister, sehr geehrter Stadtrat, mein Name ist Danny Borchert, ich bin 36 Jahre alt, verheiratet, 2 Kinder, beruflich Offizier und aktuelle Schiedsbahn mit Herrn Taugnitz. Als ich vor 5 Jahren in das Amt gewählt wurde, war mir zwar bekannt, was der Aufgabenbereich des Schiedsmannes ist, aber das Aufgabenspektrum hat mich schon überrascht. Also man arbeitet mit verschiedenen Rechtsgrundlagen, befasst sich mit verschiedenen Menschen und jeder Fall ist auch einzeln zu betrachten. Das bedarf einem hohen Interesse, mit Menschen zu arbeiten und einer gewissen intrinsischen Motivation. Das beides wird mir nachgesagt und ich verspreche Ihnen, die nächsten 5 Jahre das beizubehalten und gebe gern auf den Weg der Gemeinde etwas zurück. Deswegen bitte ich um Wiederwahl und vorbehaltlich Ihre Fragen beendet das meine Ausführungen. Danke.
1: Dankeschön. Dann würde ich Herrn Martin Junghans bitten.
9: Ja, sehr geehrte Damen und Herren, Martin Junghans, auch 36 Jahre alt, auch verheiratet, auch 2 Kinder von einer wunderbaren Frau, die mir stets den Rücken frei hält. Und ich wohne im beschaulichen Ostrau. Und vom Beruf her bin ich Elektriker, Elektroingenieur und Projektleiter. Und man kann sich jetzt fragen und auch wundern, was hat bitte Technik mit einer Schiedsstelle zu tun? Und meine Antwort ist sehr viel. Ich muss also tagtäglich als Projektleiter Entscheidungen treffen, die auf der höchsten Projektebene stattfinden. Das kann dann der Fall sein, wenn sich beispielsweise 2 Mega-Companies nicht mehr einig werden. BR lässt grüßen. Ich war da nicht dabei. Nicht, dass jetzt falsche Erinnerungen aufkommen, aber es ist ein gutes Beispiel. Und das kann bis zur niederen Projektebene der Fall sein, wenn sich zum Beispiel, ich bin jetzt mal, der Fensterbauer mit dem Elektriker nicht mehr versteht. Weil der Fensterbauer, der hat seine RAF-Stores eingebaut, Elektroanschluss auf der rechten Seite. Elektriker kommt und ihm wurde gesagt, naja, eigentlich auf der linken Seite. Wie bringt man das jetzt zusammen? Und das soll verdeutlichen, dass da, wo Menschen zusammenarbeiten, da knallt's. Und das lässt sich gar nicht vermeiden. Das ist immer so. Und mein Job ist es, seit vielen Jahren, diese Menschen wieder zusammenzubringen. Und dabei ist nie das Ziel, dass ich Recht habe oder dass einer von diesen beiden Menschen Recht hat, sondern dass die Baustelle weitergeht, dass wir weiterkommen, dass wir uns nicht gegenseitig blockieren und dass wir uns am Ende des Tages noch die Hand reichen können, als Nachbarn auch, und sagen können, hey, pass auf, ich bin froh, dass wir das angegangen sind. Ich bin froh, dass der Martin da war, der uns geholfen hat, hat uns diesen Vorschlag gemacht. Und ich finde es schön, dass wir jetzt wieder zusammen leben können auf einer besseren Art und Weise. Und das setzt ein hohes analytisches Potenzial voraus, was man haben muss. Das habe ich. Und man muss auch den Leuten Gehör schenken können. Und man muss einen langen Atem haben können natürlich. Und man muss auch allparteilich sein. Man darf sich nicht vereinnehmen lassen. Warum mache ich das oder warum möchte ich das für Sie machen? Da gibt es einen egoistischen Grund. Ich bin hergezogen vor 3 Jahren und ich habe hier mein erstes Kind bekommen, eine kleine Tochter. Und vor kurzem mein 2. Kind, einen kleinen Sohn. Und da, wo meine Kinder leben, das ist meine Heimat. Hier werde ich auch alt werden. Hier werden meine Kinder hoffentlich alt werden und ihre Kinder alt werden. Und ich sehe diesen wichtigen Posten der Schiedsperson als Rückentwicklung oder als Wiedergabe dessen, was ich der Gemeinde geben kann, was ich meinen Kindern geben kann, dass das hier ein noch besserer Ort wird. Ich danke für Ihre Aufmerksamkeit und würde mich über eine Stimme von Ihnen freuen. Vielen Dank.
1: Dankeschön. Jetzt würde ich Herrn Andreas Patzer bitten.
10: Sehr geehrter Stadtrat, sehr geehrter Herr Bürgermeister, mein Name ist Andreas Patzer. Ich bin 39 Jahre, ebenfalls verheiratet, habe ebenfalls 2 Kinder wie meine Vorgänger und bin vom Beruf her Justizbediensteter des Landes Sachsen-Anhalt in Halle und nebenbei noch Kindertrainer im Fußball in Teubitz und bei der Freien Feuerwehr in Teubitz aktiv. Und jetzt zu der Frage, warum ich mich auf diese Stelle beworben habe. Ganz einfach.

0: böses Blut vor Gericht fließt und ein irreparabler Schaden entstehen wird. Des Weiteren ist Bad Domberg meine Heimat seit fast 40 Jahren. Und wie das auch gerade erwähnt wurde, kann man der Gesellschaft bzw. der Stadt auch was zurückgeben. Ich habe viel in dieser Stadt gelernt, erlebt, werde auch hoffentlich noch viel hier erleben. Und das ist so der kleine Punkt. Jeder möchte die Gesellschaft besser machen. Und da brauchen wir nicht auf Bundesebene anfangen, sondern jeder kann in seiner kleinen Stadt, was Bad Domberg nun mal ist, anfangen und kann die Welt ein bisschen besser machen. Daher würde ich mich über eine Stimme von Ihnen freuen und bedanke mich für eure Aufmerksamkeit.
1: Dankeschön. Und zum Schluss noch Herr Thomas Taugnitz.
2: Ja, sehr verehrte Stadträtinnen, sehr verehrte Stadträte, lieber Herr Bürgermeister. Ich komme mir ein bisschen vor wie ein Alterspräsident, wenn ich so höre, wie alt die Bewerber sind. Mein Name ist Thomas Taugnitz, das Lebensalter 61 Jahre alt. Aufgewachsen in Bad Dürnberg, als Fachanwalt für Arbeitsrecht in Leuna tätig und habe mich jetzt für die zweite, also meine zweite Wahlperiode bei Ihnen beworben. Wir haben die letzte Wahlperiode zu dritt gearbeitet. Sie haben es in der Heimatzeitung gelesen. Der Herr Möckel ist leider verstorben. Sonst hätte er sich auch beworben. Aber so ist das Leben. Ich würde gerne an das, was wir in den letzten 5 Jahren geleistet haben, anknüpfen. Wir haben in manchen Bundesländern die Bezeichnung Friedensrichter. Das ist keine schlechte Bezeichnung, weil Rechtsfrieden zu schaffen ist ein hohes Gut. Und Sie wissen ja, dass wir vielfach in Nachbarschaftsstreitigkeiten aktiv werden. Und gerade da, glaube ich, ist es sehr wichtig, dass das, was wir tun, mit Herzblut getan wird. Das kann ich Ihnen versprechen, das tue ich. Und ja, Zeit habe ich auch, weil meine 3 Kinder sind schon außer Haus. Das vielleicht noch ganz zum Schluss. Also ich würde mich sehr freuen, wenn ich von Ihnen das Vertrauen ausgesprochen bekomme. Vielen Dank.
1: Dankeschön. So, dann frage ich noch mal in die Runde. Gibt es noch Fragen an einen Kandidaten? Ich sehe, dass es doch Herr Hell hat eine Frage.
3: Seine Affinitäten, aber ich finde alle 4 jetzt erstmal gut von der Motivation her. Warum wählen wir nur 2? Hat das mit der Größe unserer Gemeinde zu tun? Das habe ich noch nicht verstanden.
1: Das kann der Bürgermeister beantworten, denke ich mal.
4: Das ist die Empfehlung des
1: Ach so. Amtsleiterin, bitte.
5: Wir halten uns hier an die Empfehlung des Gerichtes. Es gibt eine Änderung des Gesetzes und empfohlen wurde uns, um hier auch Klarheit zu haben, rechtliche Klarheit zu haben, 2 Schiedspersonen maximal zu wählen.
1: Gut. Das kann man nur gut finden oder nicht gut finden, aber wir müssen uns damit zufrieden geben, ne? So, gut, wenn es da keine weiteren Fragen gibt, dann würde ich jetzt erstmal, naja, ich würde sagen, 5 Minuten reichen, ja? 5 Minuten Pause jetzt einlegen und dann um genau 19 Uhr treffen wir uns wieder. Also wir bleiben ja hier. So, meine Damen und Herren, wir wollen fortsetzen. Wir haben alle einen entsprechenden Wahlzettel. Und wie gesagt, wie das bei der Wahl üblich ist, eine geheime Wahl, aber ich denke, das ist kein Problem, auch am Platz. So, wir haben hier die Wahlurne. Ich kipp sie mal um. Und ich würde Sie dann bitten, die Wahl jetzt vorzunehmen und wenn Sie fertig sind, dann bitte nach vorne kommen und einwerfen.

0: Der Stadtrat muss mit dazu. Ja. Frau Müller, würden Sie bitte an der Auszählung mit teilnehmen mit den beiden Damen hier? Ja. Also der Mann. Gut. Okay. So. Möchte noch jemand? Nein, alle haben abgegeben. Ist der Krieg gefallen, der noch nie will? Ungültig.
1: Nee, Frau Müller?
0: Nee, jetzt wissen wir nicht. Nee, das geht nicht. Nee, kommen Sie. So machen wir das nicht hier auf Zuruf. Herr Mann, der Wahlvorgang ist für Sie beendet. Sie haben mir eingeworfen, Sie können dann womöglich dann zweimal einwerfen, das gibt es also nicht sowas. So, gut. Die drei Damen zählen bitte aus. So, wollt ihr rausgehen, oder? Oder wollt ihr es hier machen? Müsst ihr hier mal.
1: Wo kommst du hin?
0: So, das wird ja, denke ich, geräuschlos vor sich gehen, das Auszählen. Und wir nutzen die Zeit und setzen dann mit dem nächsten Tagesordnungspunkt fort. Und wir, sobald die Auszählung beendet ist, unterbrechen.
2: Hast du jetzt noch einen Stift von mich?
0: Du musst bloß ein kleines bisschen ruhiger sein. Unterbrechen wir dann und geben das Ergebnis bekannt. So, die nächste Beschlussvorlage. 106, 10, 20, 26, Neufassung der Gefahrenabwehrverordnung der Sohlestadt Bad Dürnberg. Sagst du was dazu? Neufassung der Gefahr?
3: Ja, die Neufassung der Gefahrenabwehrverordnung war Thema, weil die Gefahrenabwehrverordnung mit einem Verfallsdatum versehen sind und die 10 Jahre würden in diesem Jahr abgelaufen sein, sodass wir jetzt rechtzeitig in Vorlage gehen können für die Neufassung der Gefahrenabwehrverordnung. Die Änderungen sind kurz erwähnt in der Vorlage selbst. Eine der hauptsächlichen Änderungen betrifft die Anmeldung von Veranstaltungen. Das ist jetzt nunmehr hier klar geregelt, und zwar im Paragraph 12, auch so nach der alten Fassung Anzeigepflicht für Veranstaltungen bezeichnet. Das ist jetzt näher ausgestaltet und mit Bestimmtheit geregelt. Ich denke auch der Klarheit wegen an alle, die sich das richtet, die Veranstaltung durchführen wollen. Die Gefahrenabwehrverordnung ist vorberaten worden, ist überall angenommen und der Beschlussfassung empfohlen worden. Es gab im Haupt- und Finanzausschuss einen Änderungsantrag, der auch einstimmig angenommen worden ist. Der ist jetzt hier aber in dieser Fassung, die Ihnen vorliegt, auch schon berücksichtigt. Das betrifft den Paragraph 5 Absatz 1 Buchstabe E. Da ist also hier die Bereitstellung der Abfalltonnen dargelegt und das ist nochmal hier mit der Regelung um Grünschnitt ergänzt worden. Und ich hätte auch noch der Klarstellung zumindest einen Vorschlag, den ich als Änderungsantrag einbringen würde, und zwar gleich im Paragraph 1 den Begriffsbestimmungen oder wenn man so will, dem Geltungsbereich, und zwar im Absatz 2, öffentliche Anlagen, städtische, gemeindliche, der Benutzung durch die Allgemeinheit gewidmeten Park, Grün, Flächen, Wallanlagen und so weiter. Und dass wir an dem Absatz, so wie er

0: Ihnen vorliegt, noch einen Satz anfügen. Und zwar einen Satz, der da lautet: Der Stadtrat der Solestadt Bad Dürrenberg kann mit Satzung für den Kurpark von dieser Verordnung abweichende Regelungen erlassen. Also zur Klarstellung und quasi der Hinweis auf die im Moment noch so bezeichnete Grünanlagensatzung, die ja zur reinen Benutzungssatzung für den Kurpark umgestaltet werden soll. Und dass wir hier also nicht konkurrierende Regelungen haben mit dieser Regelung, mit diesem einen Satz auch entsprechend Klarheit haben, das wäre noch der Vorschlag zur Ergänzung.
1: Gut. Ich schaue in die Runde. Wer wünscht das Wort? Ja, eigenwillig.
2: Ja, ich hatte das schon im Haupt- und Finanzausschuss gesagt. Das ist jetzt, ich habe es auf die Schnelle gar nicht gefunden, im Paragraph 2, der letzte Absatz, Absatz 1 oder der letzte Punkt, Alkoholkonsum im öffentlichen Raum, fasse ich es mal kurz zusammen. Das ist ja der Weinlaube, ich hatte es ja schon gesagt, in der Weinlaube trifft man sich, um ein Glas Wein zu trinken. Das sind berauschende Mittel oder Alkohol, was weiß ich, wie man es nennen will. Jetzt kommt diese Aussage dazu, dass wir der Stadtrat quasi eine spezielle Kurparksatzung beschließen kann. Aber solange wir die nicht haben, ist das jetzt quasi eine Ordnungswidrigkeit. So steht es drin.
0: Nee.
1: Bitte.
0: Das ist ja als Schankwirtschaft anzusehen. Das ist das eine. Und wir haben ja eine Grünanlagensatzung. Also da ändert sich jetzt mit diesem Satz erstmal daran gar nichts. Das soll bloß sicherstellen, wenn wir mit der Benutzungssatzung für den Kurpark was anderes regeln, als hier in der Gefahrenabwehrverordnung drinsteht, dass dann für den Kurpark auch das gilt, was in der Benutzungssatzung drinsteht. Also ich nenne es mal bei Namen. Hunde sind ja überall erlaubt, außer auf Spielplätzen. Wenn jetzt im Kurpark keine Hunde mehr erlaubt sind, dann wäre das eine Regelung, so wie sie eben in der Gefahrenabwehrverordnung nicht enthalten ist. Ja, das heißt jetzt nicht, dass das der Hintergrund ist für diesen Änderungsantrag. Da könnte ich auch noch genug andere Beispiele jetzt nennen. Das soll einfach nur der Rechtsklarheit dienen.
1: Danke. Gibt es weitere Wortmeldungen? Gut, das ist offensichtlich nicht der Fall. Dann werden wir zuerst über den Änderungsantrag abstimmen. Das war also ein Änderungsantrag, der in den Paragraphen 1 Absatz 2, Herr Bürgermeister, es ging ja um Ihren Antrag, Paragraph 1 Absatz 2 betrifft. Und du liest ihn bitte nochmal vor.
0: Ja, also Paragraph 1 Absatz 2 wird ein zweiter Satz ergänzt, und zwar: Der Stadtrat der Solestadt Bad Dürrenberg kann mit Satzung für den Kurpark von dieser Verordnung abweichende Regelungen erlassen.
1: Gut, dann stimmen wir zunächst über diesen Änderungsantrag ab. Wer dem seine Zustimmung gibt, dem bitte ich um das Handzeichen. Danke. Gibt es Gegenstimmen? Stimmen, Enthaltungen? Dann ist dieser Zusatz, dieser Änderungsantrag einstimmig angenommen. Und ergänzt dann logischerweise die Gefahrenabwehrverordnung. Und jetzt stimmen wir dann über die nunmehr geänderte Gefahrenabwehrverordnung ab. Wer dem seine Zustimmung gibt, ich muss erst mal vorlesen nochmal. Beschlussvorschlag. Der Stadtrat beschließt die Neufassung der Gefahrenabwehrverordnung der Solestadt Bad Dürrenberg in der Fassung, das wäre dann vom 21.05.2026. Wer dem seine Zustimmung gibt, den bitte ich um das Handzeichen. Danke. Gibt es Gegenstimmen? Eine Gegenstimme. Stimmen, Enthaltungen? Eine Stimme, Enthaltung. Damit, wir sind jetzt 21 Stadträte bis Bürgermeister, 22, also mit 20 Ja-Stimmen, einer Gegenstimme und einer Stimmenthaltung angenommen. So, wie sieht's aus? Haben Sie ein Ergebnis? Geben Sie mir das bitte.

0: So, die Wahl hat also folgendes Ergebnis gebracht. Herr Danny Borchert hat 9 Stimmen, Herr Martin Junghans hat 11 Stimmen, Herr Andreas Patzer hat 2 Stimmen und Herr Thomas Taugnitz hat 20 Stimmen. Damit ist Herr Thomas Taugnitz gewählt. Und nun erinnert sich bitte an die Aussagen, die der Bürgermeister vorhin getroffen hat. Es muss mehr als die Hälfte der Anwesenden an Stimmen auf sich vereinigt werden. Und wir sind genau bei der Hälfte. Nicht? Also mehr als die Hälfte. Ja, Herr Junghans hat 11 Stimmen. Und das ist, bitte?
1: Mehr als die Hälfte der Anwesenden stimmberechtigt.
0: Was ist mit den ungültigen Stimmen? Gut, also, wir müssen noch eine Wahl durchführen. Und zwar von den dreien, die also jetzt noch übrig bleiben. Herr Thomas Tagnitz ist gewählt. Mein Glückwunsch zunächst mal. Wir machen das dann noch. Und jetzt haben wir entsprechende Stimmzettel schon.
1: Ist und dann
0: haben wir noch genug?
1: Durch den Kopierer jagen.
0: Ja, das ist jetzt nicht so schlimm, denn wenn er noch mit
1: Genau
0: draufsteht.
1: so und das kopieren. Aber
0: Ja.
1: dann steht drauf eine Stimme. Ja, wir haben ja jetzt dann nur noch jeder
0: Ja.
1: eine Stimme.
0: So, bitte. Herr Borchert, gut.
1: Das ist möglich.
0: Das ist möglich, ja. Und jetzt haben wir also noch zwei Kandidaten. Also Herrn Junghans und Herrn Patzer. Und dann müssen wir natürlich jetzt nochmal eine Wahl machen. So, das muss erstmal vorbereitet werden, dann muss ich leider um Geduld bitten, bis das Ergebnis dann endgültig vorliegt. Wir machen weiter. Beschlussvorlage 115/2026, Satzung zur zweiten Änderung der Satzung über die Straßenreinigung und die winterliche Räum- und Streupflicht in der Stadt Bad Dürnberg, also die Straßenreinigungssatzung. Bitte schön.
1: Ja, wir behandeln eine Änderung der Straßenreinigungssatzung auch, und das ist ja hier die wesentliche Änderung mit der Anlage 1, dem Straßenverzeichnis über die Reinigung. Die Satzung selbst ist unverändert, aber die Anlage ist Bestandteil der Satzung. Der Änderungsbedarf ergab sich aus den Diskussionen in der Ortschaft Tollwitz. Der Ortschaftsrat hat darüber beraten, und das sind die Änderungen, die Sie auf Seite 3 der Anlage wiederfinden. Es soll also zusätzlich in das Straßenverzeichnis für die Straßenreinigung aufgenommen werden, die Straße in Zöllschen, außer der dazugehörigen Seitenstichwege, die Johann-Tromsdorf-Straße, das ist auch nachvollziehbar als Kreisstraße, die Ragwitzer Straße genauso und die Teutitzer Straße in dem Abschnitt, in dem sie auch als Kreisstraße klassifiziert ist, also zwischen Johann-Tromsdorf-Straße bis Ragwitzer Straße. Diese Straßen kommen also in den Kehrrhythmus neu hinzu. Das trägt aber auch, das habe ich ja so leise anklingen lassen, dazu bei, dass das Defizit aus der Aufgabenwahrnehmung der Straßenreinigung sich vergrößert. Denn wir können ja allein schon von Gesetzes wegen nicht die mit der Straßenreinigung verbundenen Kosten voll umlegen auf die anliegenden Grundstückseigentümer, sondern nur maximal 80%, sodass sich also hier ein Mehraufwand ergibt, aber einer, der vertretbar ist, auch im Verhältnis zur Bedeutung dieser Straßen, um die die Anlage ergänzt wird.
0: Dankeschön. So, gibt es hierzu Herr Hell.
2: Ich muss mal auf die Aussage des Bürgermeisters reflektieren. Das klingt ja so wie Gutwill-Aktion und wir sind das unseren Bürgern schuldig oder wir sind die Guten. Ich habe aus den Beratungen im Ausschuss, in den Ausschüssen, die Erinnerung, dass sich es einfach praktischer gestaltet, also die Runde machen für unsere Kehrmaschinen, oder habe ich da was falsch verstanden? Dass das praktischerweise sich gut verbinden lässt. Danke.
1: Naja, wo soll die Kehrmaschine hinfahren, wenn in Tölwitz bislang gar nichts zu reinigen ist?
0: Mhm. Gibt es weitere Wortmeldungen? Das ist nicht der Fall. Dann darf ich den Beschlussvorschlag noch mal vorlesen. Der Stadtrat beschließt, die Satzung zur zweiten Änderung der Satzung über die Straßenreinigung und die winterliche Räum- und Streupflicht in der Stadt Bad Dürnberg in Klammern Straßenreinigungssatzung in der Fassung vom 21.05.2026. Wer dem seine Zustimmung gibt, den bitte ich um das Handzeichen. Danke. Gibt es Gegenstimmen? Stimmenthaltungen? Damit ist das einstimmig beschlossen. So, in der Zwischenzeit liegt uns der nunmehr geänderte Wahlbogen vor. Sie haben also jetzt nur noch eine Stimme. Ist ja klar, zwei Bewerber und nur noch eine Stimme. So, da würde ich Sie also jetzt bitten, diese Stimme zu vergeben. Und dann, wo ist denn die Wahlurne hin? Da hat sich verflüchtigt.
1: Mich dann zurück in den Zuschauerraum.
0: Ja, ja, du kannst aber noch bleiben. Ach so, ja, machen wir das ja, nicht.
3: Kriegt Peter seine Beschlussvorlage wieder, die er abgegeben hat?
0: Du hast den mit nach Hause genommen, du nicht so.
4: Du musst die Lehrer vorzeigen.
0: Du bist ein Pinglicher. Ja, danke dir.
4: Also ich habe endlos eine.
0: So, ich hab mich vorher überzeugt, die Wahlurne war leer, Herr Hell. Ne? So, dann währenddessen die Auszählung jetzt stattfindet, machen wir weiter. Wir haben den Tagesordnungspunkt 10, Beschlussvorlage 103, 10, 20, 26, Beschluss über den Jahresabschluss der Stadt Bad Dürnberg per 31.12.2024 gemäß § 118 Kommunalverfassungsgesetz Land Sachsen-Anhalt. Die Beschlussvorlage, die Vorlage liegt Ihnen vor mit den entsprechenden Aussagen. Frau Werner, machen Sie ein paar Bemerkungen dazu, bitte. Das ist vor allen Dingen für unsere Gäste und für die Zuschauer, sonst wissen die ja gar nicht, was es geht jetzt hier.
5: Nimm das Mikro einfach.
0: Nimm Sie einfach das Mikro raus. Und ich singe.
5: Ja. Nein, lieber nicht. Ja, der Jahresabschluss 2024 liegt Ihnen heute zur Entscheidung über die Entlastung vor. Entlastet wird natürlich der Bürgermeister, der jetzt im Mitwirkungsverbot ist. Deshalb hat er sich jetzt aus dem Präsidium dort zurückgezogen. Die Jahresrechnung 2024 wurde im Mitte vorigen Jahres erstellt und dem Rechnungsprüfungsamt zur Prüfung übergeben. Im Januar diesen Jahres haben wir dann den Prüfbericht erhalten, sodass wir heute diese Sitzung als nächstmögliche nutzen, das Ganze vorzulegen. Wir sind in den Ortschaftsräten gewesen und im Haupt- und Finanzausschuss. Dort wurde jeweils das Ganze dem Stadtrat zur Entlastung empfohlen. Ein bisschen ein Unterschied zu den Berichten des Vorjahres ist, dass hier der Landkreis nur eine eingeschränkte Prüfung erteilt hat. Also das heißt, wir konnten uns im Vorfeld entscheiden, entweder wir ziehen zurück und wir machen erstmal alles fertig oder wir

0: bekommen eine eingeschränkte, einen eingeschränkten Bestätigungsvermerk. Wir haben uns für diese Variante entschieden, weil sonst auch die Zeit gegen uns arbeitet. Wir müssen das Anlagevermögen, also die Investitionen für die Landesgartenschau, müssen wir aktivieren, um dort halt die Sonderposten und die Abschreibungen buchen zu können. Also in die Bilanz zu übernehmen, also in das Anlagevermögen. Ansonsten gab es sonst keine größeren Beanstandungen. Der Bürgermeister, so steht es ja im Gesetz, legt diesen Bericht mit seiner Stellungnahme dem Rat vor. Das haben wir auch so getan. So viel zum Allgemeinen. Wenn es Fragen gibt, dann gehe ich darauf gerne noch ein. Danke.
1: Dankeschön. So, gibt es Fragen? Herr Eigenwillig.
2: Ja, ich habe den im Ausschuss zugestimmt, werde das natürlich auch hier tun, aber Sie haben es angesprochen. Ich finde diesen Weg richtig, dass wir diesen eingeschränkten Vermerk haben. Aber wie geht es weiter mit den Abschreibungen, mit den Auflösungen der Sonderposten, was die Landesgartenschau betrifft? Die Landesgartenschau ist ja auch schon eine Weile her. Gibt es da einen Zeitplan dazu oder gibt es eine Forderung vom Landkreis? Weiß ich nicht.
1: Bitte schön.
0: Also eine Forderung gibt es jetzt nicht. Wir sind jetzt, also keinen bestimmten Termin, wir sind jetzt dran, das Ganze aufzuarbeiten, zu aktivieren. Wir haben einiges dann schon übernommen. Die Sonderposten müssen wir dann natürlich noch zuordnen. Also wir sind dabei. Wir hatten schon bei der Prüfung für 24 hatten wir schon mal so ein bisschen probeweise ein Anlagegut, also sprich die Spielplätze, mit vorgelegt und haben schon ein bisschen mit der Rechnungsprüfung abgestimmt, wie wir uns das vorstellen und wie es dann eben auch handelbar ist, weil es sind ja doch sehr viele Rechnungen und Details gewesen, sodass wir uns dort schon grob abgestimmt haben. Also wir sind jetzt dran, wir machen im Moment, ja, wir sind dabei, das Ganze zu überarbeiten. Ja.
1: Dankeschön. Weitere Wortmeldungen? Sehe ich nicht. Dann darf ich den Beschlussvorschlag noch mal vorlesen. Der Stadtrat beschließt, über den Jahresabschluss 2024 auf der Basis des Prüfberichtes des Rechnungsprüfungsamtes vom 18.01.2026 und erteilt dem Hauptverwaltungsbeamten gemäß § 120 Absatz 1 Satz 5 Kommunalverfassungsgesetz Land Sachsen-Anhalt die Entlastung. Wer dem zustimmt, der bitte ich um das Handzeichen. Danke. Gibt es Gegenstimmen? Stimmenthaltungen? Bei 3 Stimmenthaltungen einstimmig angenommen. So, nun wollen wir endlich den Tagesordnungspunkt 7 zu Ende bringen. Ich nehme den also jetzt nochmal auf und gebe Ihnen das Ergebnis der zweiten Wahl auf Herrn Martin Junghans in vielen 15 Stimmen und auf Andreas Patzer in vielen 7 Stimmen. Damit ist Herr Martin Junghans als zweite Schiedsrichter Person gewählt. Mein Glückwunsch. Herr Borsch, das ist schon weg. Ja. Wir wollten eigentlich noch ein paar Blumen übergeben. Herr Dagnitz und Herr Junghans, darf ich Sie mal nach vorne bitten? Bitte? Also erstmal mein Glückwunsch, die beiden bringen. Die Blumen, ne? So, jetzt müssen wir das aber auch noch richtig zu Ende bringen. Also das heißt, wir müssen auch den entsprechenden Beschluss fassen, aber das ist ja jetzt mehr oder weniger eine Formalie. Ich lese den Beschlussvorschlag vor. Der Stadtrat wählt folgende Schiedspersonen für die Amtszeit von 5 Jahren. Erstens Herrn Thomas Daugnitz, zweitens Herrn Martin Junghans.

0: Wer dem seine Zustimmung gibt, den bitte ich um das Handzeichen. Danke. Gibt es Gegenstimmen? Stimmenthaltungen? Damit einstimmig bestätigt die Wahl. So, wir kommen damit zur nächsten Beschlussvorlage. Und zwar Tagesordnungspunkt 11, Beschlussvorlage 96-10-2026, Mitgliedschaft im Kurpark Freunde Bad Dürnberg, eingetragener Verein. Bitte. Also, ja, der Bürgermeister erklärt. Ach so, ja, die beiden Vorstandsmitglieder gehen. Ach nee, die nehmen Platz hier, sind da öffentlich jetzt.
1: Ist öffentlich, ja.
0: Hier, Frau Dr. Ja, komm hier, ja.
1: Ja, sehr geehrte Stadträte, die Vorlage ist vorberaten worden in dem Ausschuss für Kulturordnung und Soziales im Haupt- und Finanzausschuss. Dort, glaube ich, auch jeweils einstimmig angenommen und der Beschlussfassung heute empfohlen. Und der Verein hat Hervorragendes geleistet, hatte eine wichtige Funktion, auch die Entscheidung, dass die Landesgartenschau überhaupt stattfinden konnte, mit positiv beeinflusst, denn die Gründung fällt ja noch in eine Zeit vor der Entscheidung, dass die Landesgartenschau in Bad Dürnberg stattfinden konnte und war dann eben auch mit ausschlaggebend genau dafür, dass die Entscheidung so gekommen ist. Er hatte wichtige Funktionen, Vorschläge zu sammeln, Bürger einzubinden, hatte eine Scharnierfunktion. Die Stadt selbst war Mitglied, ist sie auch noch, aber diese Besonderheit mit der Landesgartenschau ist weggefallen. Aber die Zusammenarbeit, das möchte ich an der Stelle nochmal betonen, mit dem Verein, die bleibt natürlich unabdingbar weiter aufrechterhalten. Allein durch die Zielsetzungen, die mit Satzung festgeschrieben sind und der Aufgabenstellung, die sich der Verein gesetzt hat, die ist im Sinne der Stadt und erfordert ein Zusammenspiel Hand in Hand. Aber das ist auch ohne die Mitgliedschaft gewährleistet.
0: Dankeschön. Ja, gibt es hier Diskussionsbedarf von Ihrer Seite? Ich sehe, das ist nicht der Fall. Dann darf ich den Text vorlesen. Der Stadtrat der Solestadt Bad Dürnberg beschließt, den Bürgermeister zu beauftragen, die Mitgliedschaft der Solestadt Bad Dürnberg im Kurpark Freunde Bad Dürnberg e.V. zum 31.12.2026 zu kündigen. Wer dem zustimmt, der bitte ich um das Handzeichen. Danke. Gibt es Gegenstimmen? Stimmenthaltungen? Damit einstimmig beschlossen. So, die beiden können gerne wieder vorkommen. Wir sind beim Tagesordnungspunkt 12, Beschlussvorlage 119-2026, Beschluss zu den Investitionsvorhaben im Sinne des Gesetzes über das Sondervermögen Infrastruktur. So, bitte, der Bürgermeister wieder.
1: Ja, sehr geehrte Mitglieder des Stadtrates, wir kommen zu einer sehr, sehr wichtigen Vorlage, vielleicht der wichtigsten für die heutige Sitzung. Einer Vorlage, mit der wir die Weichen stellen für unmittelbar und mittelfristig anstehende Maßnahmen, die wir umsetzen können, finanzieren können, aus dem sogenannten uns zugedachten Sondervermögen. Auf die Stadt Bad Dürnberg entfallen rund 5,14 Millionen Euro. Es gab, dazu hatte ich ja informiert, einen sogenannten Armutszuschlag, weil wir zu den 39 ärmsten Gemeinden im Land Sachsen-Anhalt gehören, mit unterdurchschnittlichen Steueraufkommen. Und nichtsdestotrotz stellte sich ja für uns die Frage, wie können wir am sinnvollsten diese Mittel einsetzen, haben dazu einige Vorberatungen durchgeführt in den Ortschaftsräten, sodass also diese Entscheidung heute auch noch nicht abschließend ist. Es fehlen noch die Entscheidungen. Wir wissen zwar, in welche Richtung es gehen wird, die Entscheidung aus den Ortschaftsräten in Tollwitz und Lempitz. Und wir haben uns leiten lassen von verschiedenen Grundsätzen. Also zum einen möglichst viel zu erreichen im Sinne einer Nachhaltigkeit für die Stadt Bad Dürnberg. Das würde ich insbesondere auf den Beschluss beziehen, den wir schon gefasst haben, die Straßenbeleuchtung auf kostensparende LED-Technik umzurüsten. Das sind Investitionen, mit denen wir

0: auch in Zukunft Kosten sparen. Und wir haben uns leiten lassen von dem Grundsatz, darüber hinaus Gemeinschaftsmaßnahmen voranzustellen, also insbesondere Gemeinschaftsmaßnahmen mit dem Zweckverband für Wasserversorgung und Abwasserbeseitigung Bad Dürnberg. Das betrifft die auch kostenträchtigsten Maßnahmen, die hier in der Vorlage enthalten sind, nämlich dem Ausbau der Lutherstraße, zweiter Bauabschnitt, der auch den Schulplatz umfasst als Gemeinschaftsmaßnahme mit dem Zweckverband. Und das gilt genauso auch für den grundhaften Ausbau der Ostrauer Straße, die es auch nötig hat und jetzt insbesondere nicht nur durch diesen Baumarkt, der dort ansässig ist, auch die Rettungswache, die dort ansässig ist in der Ostrauer Straße. Wir haben zum Teil Maßnahmen, die uns im Ergebnisplan entlasten, hier enthalten, die dann durch den Einsatz der Mittel aus dem Sondervermögen als Investition gelten. Das betrifft die Fahrbahnsanierung in der Heinrich-Heine-Straße, die sonst als reine Unterhaltung sich im Ergebnisplan wiederfinden würde. Wir haben, auch das ist förderfähig, den Erwerb des Grundstückes mit dem Objekt Bischofsweg 1 hier enthalten. Also eine strategische Entscheidung, um hier nicht nur einen Schandfleck zu beseitigen, dieses leerstehende Objekt, so ist es auch hier geplant, abzureißen und hier die Zufahrt künftig vorzusehen zum Wirtschaftshof des Sachgebietes Kurpark und Sohlebetrieb. Wir haben das Haus der Begegnungen Oebles-Schlechtewitz mit Außenanlagen enthalten, aber auch hier, und das ist genauso der Fall bei der Sockeranlage in der Ortschaft Tollwitz, die ja schon beschlossen und angemeldet worden ist, vor die Mittel, das gilt aber grundsätzlich für alle Maßnahmen, die Mittel aus dem Sondervermögen möglichst zu schonen, indem wir andere Fördermittelprogramme möglichst nutzen. Denn das Sondervermögen, das ist für uns reserviert, das rennt nicht weg. Wenn wir also eine alternative Finanzierung auftun können durch andere Fördermittel, dann verschafft uns das hier Entlastung und wir können im Zweifel darüber dann auch noch andere weitere Maßnahmen finanzieren, die hier jetzt auf dieser Vorschlagsliste noch nicht enthalten sind. Ja, der Bauhof findet sich wieder auch mit einer beträchtlichen Summe. Das war die Summe, die noch aus der Überlegung der Zeit herrührt, dass wir die Maßnahme Sanierung der Sportstätte in der Merseburger Straße, hatte ich ja vorhin ausgeführt, zu der Sportmilliarde, gegebenenfalls nicht kofinanzieren konnten mit Mitteln aus dem Sondervermögen. Mittlerweile haben wir die Klarheit, dass das doch möglich wäre. Nichtsdestotrotz entlastet uns das im Haushalt dadurch, dass wir hier die Kreditaufnahme für dieses Projekt, die sonst nötig wäre, verringern und Entlastung schafft auch wiederum für andere Projekte. Ja, Vorberatung hat stattgefunden, und dort ist jeweils auch die Vorlage so empfohlen worden. Ich will mich nochmal bei allen bedanken, insbesondere dem Bauamt für die Vorbereitung der Maßnahmen, denn auch die Maßnahmen sind ja alle soweit auch zu prüfen gewesen, auch mit dem kostenseitigen Umfang, der jeweils hinter den Maßnahmen steht.
1: Dankeschön. Treten wir in die Diskussion. Wer wünscht das Wort? Herr Hell.
2: Ja, meine sehr geehrten Damen und Herren, die Liste ist ja entsprechend vorberaten worden in den Ausschüssen, da ist umfangreich beraten worden. Keiner wird ernsthaft die Notwendigkeit der genannten Maßnahmen in Zweifel ziehen. Ich persönlich, das wissen Sie oder können sich denken, habe natürlich ein Problem mit der Herkunft der Mittel. Jetzt bin ich kein Parteisoldat, dass ich unbedingt meiner Partei immer folgen muss. Das ist meine persönliche Überzeugung. Wir verschieben den Sparzwang in die Zukunft. Also unsere Kinder und Kindeskinder werden die Sonderschulden dann bezahlen müssen. Das kann man gut finden oder schlecht. Wir werden es ja auch nicht ändern. Sicherlich sind die Maßnahmen alle sinnvoll. Und ich beziehe mich auf die nächsten 6 Punkte, die jetzt kommen. Das hat ja alles Sondervermögen zum Inhalt. Ich bin aber pragmatisch genug, um zu erkennen, dass es notwendig ist. Außerdem

0: haben wir keine Grundsatzdiskussion wie auf den höheren Ebenen. Ich werde mich aus diesem Grund enthalten. Und ich denke, dass es meine Fraktionskollegen auch tun werden. Das ist eigentlich bekannt, aber ich wollte das nochmal begründen, da wir heute das Fernsehen im Haus haben. Vielen Dank.
1: Dankeschön. Herr Jauck.
2: Eine Frage. Es sind ja Maßnahmen dabei, die eigentlich schon im Haushalt geplant worden sind, wie zum Beispiel Bauhaus etc. Die Gelder fallen ja da im Haushalt weg. Fallen die ersatzlos weg? Was wird damit gemacht oder bauen wir dafür was anderes? Betrifft das nur die Baumaßnahme Bauhof oder sind die anderen auch davon teilweise betroffen?
3: Also es sind ja durchaus auch Maßnahmen enthalten, die wir derzeit gar nicht im Haushalt geplant haben. Ich glaube, das ist sogar die Mehrheit der Maßnahmen. Das unterstreicht auch den von der Regierung unterstrichenen Charakter des Sondervermögens der Zusätzlichkeit. Nichtsdestotrotz haben wir Maßnahmen enthalten. Sie haben den Bauhof angesprochen mit immerhin auch einer beträchtlichen Summe. Das würde, wie schon erwähnt, die Kreditaufnahme verringern, die wir ansonsten im Haushalt geplant haben zwar, aber dann nicht in Anspruch nehmen müssten, zumindest nicht in der Größenordnung. Ja, Frau Werner?
4: Vielleicht erinnern Sie sich noch an die Genehmigung von der Rechtsaufsichtsbehörde zu unserem Haushalt, wo auch drin steht, wir haben alles zu unternehmen oder die Einsparungen gerade bei den Krediten sollen eben zur Reduzierung der Schulden verwendet werden. Ja, so ungefähr haben Sie das auch formuliert. Ich habe ja die Stellungnahme auch ins Ratsinformationssystem eingestellt. Also das praktisch reduziert die Kreditaufnahmen und somit auch langfristig natürlich auch den Schuldendienst.
1: Danke. Ja, Taschner.
5: Ja, erstmal schönen Dank an die Verwaltung. Der Bürgermeister hat es schon gesagt, danke für die gute Arbeit. Wir als Fraktion finden uns in den Maßnahmen wieder. Wir haben ja selber Anträge dazu gestellt und einige Sachen haben wir und finden wir ja auch hier wieder. Es könnte noch viel mehr gemacht werden oder müsste noch viel mehr gemacht werden. Aber das ist, denke ich mal, ein guter Anfang, dass die Bürger auch sehen, dass mit dem Sondervermögen, wenn wir es nicht verbrauchen, verbrauchen es andere Städte. So haben wir ja das auch bekannt gegeben. Also wir werden dieser Vorlage zustimmen und ich hoffe, wir werden mit den Kosten nicht drüber kommen. Ne?
1: Danke. So, jetzt sehe ich keine Wortmeldung mehr. Dann darf ich diesen umfangreichen Beschlusstext nochmal vorlesen. Beschlussvorschlag. Der Stadtrat beschließt, folgende weitere Maßnahmen aus den Mitteln des Sondervermögens anzumelden. Erstens, Anteilsfinanzierung investive Baumaßnahmen, Kostenstelle Bauhof Bad Dornberg in Höhe von 1 Million Euro. Maßnahme 111-31-101-785-100, Mittelabfluss 2027 in Höhe von 200.000 Euro. Zweitens, anteilige Finanzierung, investive Baumaßnahme, Kita Max und Moritz, in Klammern Dach, Brandschutztüren, Belüftung in Höhe von 170.000 Euro. Gesamtkosten der Maßnahme 540.000 Euro. Maßnahme 36-500-104-785-100. Mittelabfluss im Jahr 2027 170.000 Euro. Drittens, Grunderwerb Bischofsweg 1, voraussichtliche Gesamtkosten 51.000 Euro. Maßnahme nicht im Haushalt geplant. Mittelabfluss 2026 51.000 Euro. Viertens, Fahrbahnsanierung Heinrich-Heine-Straße, voraussichtliche Gesamtkosten 150.000 Euro, Maßnahme nicht im Haushalt geplant, Mittelabfluss 2026 150.000 Euro. Fünftens, Ausbau der Lutherstraße, zweiter Bauabschnitt, voraussichtliche Gesamtkosten 1.300.000 Euro, Maßnahme nicht im Haushalt geplant, Mittelabfluss 2026 30.000 Euro, 2027 120.000 Euro. Sechstens, Ausbau der Ostrauer Straße, voraussichtliche Gesamtkosten 1.450.000 Euro, Maßnahme nicht im Haushalt geplant, Mittelabfluss erst ab 2028. Siebtens, Haus der Begegnung Öblis-Schlechtewitz mit Außenanlagen, voraussichtliche Gesamtkosten.

0: Kosten 71.800 Euro, Maßnahme nicht im Haushalt geplant, Mittelabfluss 2027 71.800 Euro. Wer dem seine Zustimmung gibt, den bitte ich um das Handzeichen. Danke. Gibt es Gegenstimmen? Keine. Stimmenthaltungen? Drei. Damit mit, Moment, muss ich gucken, 19 Ja-Stimmen und 3 Stimmenthaltungen einstimmig angenommen. So, jetzt kommen wir zu den einzelnen Kostenstellen. Da haben wir also die planmäßige Ausgabe für die Umrüstung auf LED. Da wolltest du was sagen.
1: Ja, nur eine grundsätzliche Anmerkung zu der ganzen Reihe an Beschlüssen zu den außerplanmäßigen Ausgaben, die ja durch außerplanmäßige Einnahmen auch gedeckt sind. Es sind zum Teil der Höhe nach Beschlüsse jetzt vorgesehen, die eigentlich der Zuständigkeit nach in die Entscheidungskompetenz des Haupt- und Finanzausschusses fallen. Also das nur zur Erläuterung. Wir haben es ganz bewusst in einem Paket der Transparenz und Nachvollziehbarkeit wegen hier in die Stadtratssitzung übernommen, sodass wir das auch besser nachvollziehen können insgesamt. Ja, danke.
0: Danke. Ja, ich schaue in die Runde, aber wir haben ja schon einen Grundsatzbeschluss gefasst, also denke ich mal, dass es jetzt hier auch nicht mehr so viele Diskussionen geben würde, oder? Also keine Meldung, dann darf ich den ersten Beschlussvorschlag vorlesen. Der Stadtrat beschließt, die außerplanmäßige Ausgabe Haushaltsstelle 54.520-104-785.310 in Höhe von 230.000 Euro für die Maßnahme Umrüstung Straßenbeleuchtung auf LED und die außerplanmäßige Einnahme in Höhe von 230.000 Euro Haushaltsstelle 54.520-104-681.600. Die Deckung erfolgt zu 100% aus dem Sondervermögen Infrastruktur. Wer dem seine Zustimmung gibt, den bitte ich um das Handzeichen. Danke. Gegenstimmen, Stimmenthaltungen. Bei 3 Stimmenthaltungen einstimmig angenommen. So, dann haben wir als nächstes die Sockeranlage im Ortsteil Tollwitz. Gibt es dazu von Ihrer Seite Diskussionsbedarf? Ich lese vor den Beschlussvorschlag. Der Stadtrat beschließt, die außerplanmäßige Ausgabe 211.10-201-785.211 in Höhe von 150.000 Euro für die Maßnahme Errichtung einer Sockeranlage im Ortsteil Tollwitz und die außerplanmäßige Einnahme in Höhe von 150.000 Euro Haushaltsstelle 211.10-201-681.600. Die Deckung erfolgt zu 100% aus dem Sondervermögen Infrastruktur. Wer dem zustimmt, den bitte ich um das Handzeichen. Danke. Gegenstimmen? Keine Stimmenthaltungen? 3. Damit einstimmig angenommen. Nun kommen wir zu dem Grundstück Bischofsweg 1. Gibt es da Diskussionsbedarf? Ich lese den Beschlussvorschlag vor. Der Stadtrat beschließt, die außerplanmäßige Ausgabe Haushaltsstelle 111.70-001-782.110 in Höhe von 51.000 Euro und die außerplanmäßige Einnahme Haushaltsstelle 111.70-001-681.600 in Höhe von 51.000 Euro für die Maßnahmen Erwerb des Grundstücks Bischofsweg 1. Die Deckung erfolgt zu 100% aus dem Sondervermögen Infrastruktur. Wer dem zustimmt, den bitte ich um das Handzeichen. Danke. Gibt es Gegenstimmen? Stimmenthaltungen? Wieder 3 Stimmenthaltungen, damit einstimmig beschlossen. Jetzt sind wir bei der Heinrich-Heine-Straße. Schauen die Runde. Keine Meldung. Dann lese ich vor. Der Stadtrat beschließt, die außerplanmäßige Ausgabe Haushaltsstelle 541-10-207-785-210 in Höhe von 150.000 Euro für die Maßnahme Fahrbahnerneuerung Heinrich-Heine-Straße und die außerplanmäßige Einnahme in Höhe von 150.000 Euro Haushaltsstelle 541-10.

0: 207-681-600. Die Deckung erfolgt zu 100% aus dem Sondervermögen Infrastruktur. Wer dem zustimmt, der bitte ums Handzeichen. Danke. Gegenstimmen, Stimmenthaltungen, 3, damit einstimmig angenommen. So, dann sind wir beim zweiten Bauabschnitt für die Lutherstraße. Gibt es hierzu nochmal Das geht ja hier in erster Linie dann auch um den Schillerplatz, ja? Schillerplatz, Quatsch. So, gibt es noch eine Runde, noch Diskussionsbedarf? Nein. Beschlussvorschlag. Der Stadtrat beschließt die außerplanmäßige Ausgabe Haushaltsstelle 541-10-208-785-210 in Höhe von 30.000 Euro für die Maßnahme Ausbau Lutherstraße, zweiter Bauabschnitt, und die außerplanmäßige Einnahme in Höhe von 30.000 Euro Haushaltsstelle 54-110-208-685-600. Die Deckung erfolgt zu 100% aus dem Sondervermögen Infrastruktur. Wer dem zustimmt, dem bitte ich ums Handzeichen. Danke. Gegenstimmen, Stimmenthaltungen, 3, damit auch das einstimmig beschlossen. Und das war's mit den Vergaben. So, und dann sind wir bei dem nächsten Problem. Es geht also jetzt um den Abwägungsbeschluss zur dritten Änderung des Teilflächennutzungsplanes Bad Dürnberg. Da ist bestimmt erstmal ein bisschen Erläuterung notwendig.
1: Ja, wir haben es mit einer Änderung des Flächennutzungsplans zu tun, der ja schon seit vielen, vielen Jahren in der Diskussion steht. Es geht darum, planungsrechtlich von der Bauleitplanung her den Rahmen zu schaffen für eine Sondergebietsfläche an der Breiten Straße, um eine Fläche auszuweisen für die Nahversorgung, Einzelhandelsfläche für die Nahversorgung. Und wir haben uns diese Entscheidung ja auf keinen Fall leicht gemacht und will deshalb auch hier nochmal an der Stelle in Erinnerung rufen, dass ja schon die Erstanfrage von Rewe ins Jahr 2012 zurückreicht, seit der Zeit die Suche nach Flächen, geeigneten Flächen erfolgt ist, Saline-Gelände ist ausgeschlossen worden. Es konzentrierte sich relativ schnell auf die Fläche an der Breiten Straße. Wir haben auch keine Bewegung gesehen bei den Eigentümern der Saline-Passage. Wir haben dadurch aber Druck erzeugt und doch beschleunigt, dass eine Veräußerung der Saline-Passage erfolgt ist. Es ist sehr viel Hoffnung geweckt worden, die enttäuscht wurde von den Eigentümern der Neutekta-Aktiengesellschaft mit Sitz in Leipzig, die auch einen positiven Bauvorbescheid erwirkt hatten und die Einstellung erwirkt haben für die Flächennutzungsplanänderung mittels auch eines städtebaulichen Vertrages, der hier im Stadtrat beschlossen worden ist, aber von Neutekta nie unterzeichnet. Wir haben uns getäuscht gesehen, sind enttäuscht worden. Und die haben ja von dem, was versprochen war, nichts umgesetzt. Im Gegenteil, nicht mal innerhalb eines Jahres das Objekt weiter veräußert für fast das Doppelte des Erwerbspreises. Das ist ja ohne Einflussmöglichkeit der Stadt vonstatten gegangen. Die aktuellen Eigentümer, das ist dann alles soweit bekannt, haben alles getan, um Kosten zu reduzieren, zulasten der Kundenfreundlichkeit, der Mieterfreundlichkeit. Und das, was an Leerstand in der Saline-Passage zu beobachten ist, nicht allein auf Geschäftsaufgabe zurückzugehen ist, sondern vielmehr eine Verlagerung dieser Geschäfte oder der Augenarztpraxis an andere Stellen stattgefunden hat. Und es ist auch hier nach dem Erwerb durch die aktuellen Eigentümer sehr schnell sichtbar geworden, dass auch hier nochmals eine Weiterveräußerung angestrebt wurde. Das Objekt war über Makler deutschlandweit weiterhin zum Verkauf. Und nun hat man auch

0: Die Zusagen, der Bauausschuss hat sich das nicht leicht gemacht, davon nichts eingehalten. Es ist eine Bauantragstellung erfolgt mit einer Verzögerung von fast einem halben Jahr. Die ist dann auch noch zurückgezogen worden. Das ist alles sehr unbefriedigend und wir sehen da kein Vorankommen. Mit dem Beschluss heute ist ja aber den Eigentümern nach wie vor nicht verwehrt, dort zu investieren. Im Gegenteil, die müssen investieren, so oder so. Und es wäre denen gut geraten, das zu tun, und zwar schnellstmöglich. Ja, aber nichtsdestotrotz, und das ist das oberste Ziel, und da können wir froh sein, dass der Investor an der Breiten Straße so lange dieses Ziel aufrechterhalten hat, trotz der Beschlussfassung im September 2023, dass wir das Verfahren einstellen, jetzt wieder aufgreifen, und zwar mit dem Ziel, für die Bevölkerung der Stadt Bad Dürnberg ein attraktives, modernes Nahversorgungsangebot sicherzustellen. Wir haben die Fläche zur Verfügung, der Raumordnung nach zugestanden, die wird bebaut, erstmal dahingestellt, mit was, denn wir befinden uns ja im Flächennutzungsplanänderungsverfahren. Wir wissen vom Landkreis zwischenzeitlich, dass auch diese Änderung des Teilflächennutzungsplans Bad Dürnberg genehmigungsfähig ist. Also wenn die Beschlüsse heute so gefasst werden sollten, dann wird das auch genehmigt und dann schließt sich erst das an, was durchaus Probleme mit sich bringt, nämlich das Bebauungsplanverfahren, wo dann auch konkret die Flächengröße geregelt ist. Und da müssen wir schauen, wie wir das dann natürlich mit der Raumordnung und insbesondere mit dem Landesentwicklungsplan in Einklang bringen. Aber auch hier ist in erster Linie der Investor selbst gefragt. Ja. GTK hat, wie wir wissen, bei den Eigentümern schon unterschrieben. Wir wissen, dass auch von den Ankermietern, und da meine ich jetzt nicht ETK, noch mehr Ankermieter bereit sind, die Saline Passage zu verlassen, aufgrund dieser unhaltbaren Zustände dort. Und wenn wir nichts tun, dann haben wir tatsächlich keine Lösung. Und die Saline Passage, da bleibe ich dabei, das habe ich schon mal geäußert, ist auch auf dem besten Wege, ohne unser Zutun zur Schrottimmobilie zu werden.
1: Dankeschön. So, treten wir in die Diskussion ein. Wer wünscht das Wort? Keiner. Frau Michael, das Wort zuerst.
2: Ja, ich denke, wir bedauern alle den Zustand, den es jetzt in der Saline Passage ist. Das für uns alle ist das nicht gut und für den Bürger, der jeden Tag einkaufen muss, dort sehr traurig. Aber wir werden nicht da das ändern, indem wir jetzt wieder auf dem Feld bauen, wieder versiegeln, wieder eine Immobilie bauen lassen, wo derselbe Zustand ist. Wir kennen das aus anderen Städten und Gemeinden. Wir brauchen bloß nach Merseburg zu gehen. Das ist das System, das immer wieder von anderen gebaut wird. Edeka sich einmietet und dann dementsprechend mit Mietvertrag weg ist, dann bleibt die Schrottimmobilie dann übrig. Dann haben wir nicht nur den Bahnhof als Schrottimmobilie, dann haben wir also auch dort hinten, wo jetzt ein guter Acker ist, dann dementsprechend die nächste Schrottimmobilie. Also ich bitte den Bürgermeister, Gespräche zu führen, dafür zu handeln, dass also die drei Großen noch da sind, Rossmann, Edeka und NKD, dass sie also dementsprechend mal vielleicht an den Tisch geholt werden und dass so rum Lösungen gesucht werden.
1: So, Herr Bürgermeister.
0: Ja, ich kann nur, und ich habe versucht, das auch immer wieder transparent zu machen, besonders in den Ausschüssen, dass wir sehr wohl nicht nur mit den Eigentümern oder dem Investor in Verbindung stehen, sondern auch mit den Expansionsleitern von Aldi, von Edeka und natürlich auch von Rossmann. Und das versetzt uns ja so in Alarmbereitschaft, wenn wir von dort Signale bekommen, dass die Unzufriedenheit derart groß ist, dass man vielleicht sogar erwägt, den Standort Bad Dürnberg ganz zu verlassen. Und die Beispiele in Merseburg oder auch Leuna sind ja sehr positive Beispiele. Da sind Flächen versiegelt gewesen. Die Tollwitzer Kies- und Recyclingwerke haben dieses hässliche Hochhaus abgerissen.

0: Ich bedanke mich erst einmal bei der Verwaltung für die Stellungnahme, die hier steht. Das ist schön mal aufgedröselt. Ich bedanke mich auch beim Stadtrat, dass wir endlich mehrheitlich jetzt entschieden haben, dass wir den Flächennutzungsplan ändern. Und der Bürgermeister hat es schön gesagt, wenn wir hier nicht die Alarmglocken läuten schon, wenn wir hier nicht ordentlich handeln und hier eventuell doch was hinbekommen auf der neuen Fläche, dann verlieren wir vielleicht sogar hier noch einen Vollsortimenter und die anderen drei oder zwei Angermieter auch noch. Wie schon gesagt, das ist ja nicht, das soll ja nicht heißen, dass die Saline-Passage geschlossen wird. Dort gehört ein neues Konzept her. Der jetzige Besitzer, die REAG, sollte sich vielleicht Gedanken machen, dort vielleicht auch andere Mieter zu suchen, weil so wie der Zustand jetzt ist, und es ist ja nicht besser geworden, es ist immer schlimmer geworden. Und wie schon gesagt, der Stadtrat hat sich am Nasenring hier durch die Manege führen lassen. Wir haben hier Sitzungen gehabt, 5, 6 Mal mit neuen Projekten etc. pp. Es ist ja nichts passiert. Also wir sollten ja wirklich einen Schlussstrich ziehen und sagen, das ist so, wie es ist. Es ist auch nicht mehr zeitgemäß. Aus der Immobilie kann man eigentlich, die kann man nicht größer machen. Entweder setzt man noch 3 Etagen drauf als Parkhaus, wie auch immer. Aber draußen an der breiten Straße hätten wir die Chance, was Modernes, was Zeitgemäßes für die Leute, besser zum Parken. Da kann noch so vieles entstehen. Also ich denke mal, es ist noch nicht der letzte Takt gesagt. Ich bedanke mich nochmal dafür, dass das hier so schön beschrieben wurde. Und ich bin immer guter Hoffnung, seit 10 Jahren kämpfen wir ja als Fraktion darum, dass es weitergeht. Ich kann auch verstehen, dass da Widerstand da ist. Auch ich bin auch dagegen, dass Flächen, die gutes Ackerland sind, bebaut werden. Aber trotzdem muss man in die Zukunft schauen. Wenn wir das nicht bauen oder bauen lassen, wird es in Lützen gebaut oder woanders. Und dann hat die Stadt Bad Domberg keinen Vollsortimenter mehr. Danke.
1: Herr Heil.
0: Ach so. Noch als Abschluss. Ich weiß aus guten Kreisen, dass noch 2 Jahre Edeka einen Mietvertrag hat. Und wenn wir uns wirklich hier nicht, ich sag mal, mit dem Bautrobe beschleunigen, dann sucht sich vielleicht der Himmelreich einen anderen Standort.
1: Herr Held, bitte.
2: Ja, wie Sie wissen, haben wir als AfD-Fraktion, die ja 2019 erstmalig am Stadtrat einzog, immer die Meinung vertreten, und zwar aus rein stadtplanerischer Sicht, das Primat der Saline-Passage zu geben. Natürlich haben wir in der Zwischenzeit auch schon 3 Besitzer erlebt. Ich erinnere mich noch an Neasuko, also sprich geschlossener Immobilienfonds aus München. Da war klar, da passiert gar nichts. Die Neutekta machte einen sehr guten Eindruck und hat auch mit verschiedenen Räten das aktive Gespräch gesucht. Dann gab es ein Zentrenkonzept, das von einem bipolaren Einkaufserlebnis sprach. Also die Kaufkraft würde ausreichen, um beide Standorte zu bedienen. Das habe ich 2019 schon für einen Witz gehalten. Egal. Aber die Jahre und die Erfahrung mit den wechselnden Eigentümern, was Neutekta gemacht hat, die haben uns ja wirklich, also verarscht ist ja milde gesagt, sind wir mittlerweile in der Abwägung dazu der Überzeugung gekommen, lasst uns das jetzt probieren. Denn die Passage in der jetzigen Gestalt, wie sie runtergewirtschaftet wird, weiß jeder, das Ding hat schon mehr als 30 Jahre Bestand. Und wenn man so eine Grundsatzentscheidung trifft, auch für ein neues Einkaufszentrum, muss man wissen, was wir jetzt entscheiden, hat unter Umständen eine jahrzehntelange Auswirkung. Deswegen ist die Abwägung wohl richtig und man darf sich da auch mal eine Sitzung länger Zeit lassen. Aber wir wollen dem Neuen jetzt auch eine Chance geben, weil wir sehen, es passiert nichts. Trotz aller Nachteile, es ist also nicht mehr so einfach fußläufig erreichbar wie bisher die Passage und. Es hat natürlich Nachteile. Aber wir sollten es versuchen und das, was wir heute tun, eventuell, wenn wir zustimmen, ist ja nur den Reigen wieder eröffnen. Der Bürgermeister hat es schon berichtet. Es wird, glaube ich, wenn man, was man der Presse entnehmen kann, zum Beispiel also auch Meldung, Landesentwicklungsplan, ganz richtig. Also wenn wir dort Knüppel in den Weg geworfen bekommen nach dem Motto, ihr könnt es machen, aber Fläche 2000 Quadratmeter, glaube ich, dann kann man nicht von Vollsortimenter reden. Also wir werden auf dem Weg noch mächtig zu kämpfen haben, aber haben vielleicht jetzt auch gute Argumente, denn jeder kann ja nachvollziehen, auch im fernen Merseburg, wenn er nicht Bad Domberger ist, wir haben es doch

0: versucht und es wurde nichts. Und natürlich ist es so, man wird sehen, was der Eigentümer-React dann vorhat, für den wird es schwierig. Aber alles das, was sie bisher erlebt haben, ich sag mal bunte Bildchen, um es mal so plakativ zu sagen, mehr ist ja nicht passiert. Also ich stehe dem jetzt positiv gegenüber, habe ich auch geäußert. Und ich denke, meine Fraktion auch. Vielen Dank.
1: Danke. Herr Essel.
2: Ja, 2,5 Jahre sind vergangen, nachdem wir im September 2023, sogar noch mehr als 2,5 Jahre, das Verfahren eingestellt haben. Es war mindestens 2,5 Jahre Zeit, hier was zu reißen. Man hätte vielleicht sogar schon die Substanz verändern können und dort sanieren können. Wir wissen alle, Bauvorhaben dauern auch ihre Zeit. Also dementsprechend könnten wir uns vielleicht jetzt sogar gerade oder hätten uns jetzt in einer intensiven Bauphase befinden können, hätte man das Zeichen gesehen, was wir als Stadtrat gesendet haben. Das wurde nicht gesehen. Man hat die Saline-Passage weiterverkauft für noch mehr Geld. Und jetzt liegt es bei der REAG. Und wenn Sie sich die Abwägungstabelle durchlesen und dann als letztes das Schreiben der REAG, also da kann einem auf Deutsch gesagt wirklich nur das Kotzen kommen. Also was da auch an Anschuldigungen gegenüber uns als Stadträten aufgemacht wird, das kann ich so nicht akzeptieren und weise auch diese Unterstellungen alle zurück. Meine Fraktion wird heute das Verfahren mitbeschließen und dann auch wieder mit aufnehmen. Vielen Dank.
1: Danke. Ich schaue in die Runde. Keine Wortmeldung mehr. Dann darf ich den Beschlussvorschlag vorlesen. Der Stadtrat beschließt erstens, die zum Entwurf der dritten Änderung des Teilflächennutzungsplanes Bad Dürnberg in Klammern Stand Dezember 2022 während der Öffentlichkeits- und Behördenbeteiligung gemäß § 3 Absatz 2 in Verbindung mit § 4 Absatz 2 Baugesetzbuch eingegangenen Stellungnahmen in Klammern Abwägungstabelle 1 vom Februar 2026 nach pflichtgemäßer Prüfung gemäß § 1 Absatz 7 Baugesetzbuch abzuwägen. Zweitens, die zum Entwurf der dritten Änderung des Flächennutzungsplanes Bad Dürnberg Stand September 2025 während der Öffentlichkeits- und Behördenbeteiligung gemäß § 3 Absatz 2 in Verbindung mit § 4 Absatz 2 Baugesetzbuch eingegangene Stellungnahmen nach pflichtgemäßer Prüfung gemäß § 1 Absatz 7 Baugesetzbuch in Klammern Abwägungstabelle 2 vom April 2026 abzuwägen. Drittens, die Verwaltung wird beauftragt, die Behörden und sonstigen Träger öffentlicher Belange, die Belange vorgebracht haben, von diesem Ergebnis mit dem Auszug aus der Abwägungstabelle zu unterrichten. Wer dem zustimmt, dem bitte ich um das Handzeichen. Danke. Gegenstimmen? 1, 2, 3, 4. Stimmenthaltungen? Keine. Damit haben wir 18 Ja-Stimmen und 4 Gegenstimmen und dieser Beschlussvorschlag ist angenommen. In Verbindung mit dieser Problematik steht nun auch der Feststellungsbeschluss. Gibt es dazu nochmal Diskussionsbedarf? Das ist nicht der Fall, dann lese ich auch diesen Beschlussvorschlag vor. Der Stadtrat beschließt erstens, die Genehmigungsfassung zur dritten Änderung des Teilflächennutzungsplanes Bad Dürnberg bestehend aus der Planzeichnung samt Begründung in der Fassung vom April 2026 zu billigen und zu beschließen. Zweitens, den Fachbereich Bauen und Umwelt der Stadt Bad Dürnberg zu beauftragen, die Planakten der dritten Änderung des Teilflächennutzungsplanes für den Ortsteil Bad Dürnberg beim Landkreis zur Genehmigung einzureichen. Drittens, die Erteilung der Genehmigung der dritten Änderung des Teilflächennutzungsplans Bad Dürnberg ist ortstypisch bekannt zu machen. Dabei ist anzugeben, wo der Plan mit Begründung während der Dienststunden eingesehen und über den Inhalt Auskunft verlangt werden kann. Wer dem zustimmt, dann bitte ich um das Handzeichen. Danke. Gegenstimmen? 4. Stimmenthaltungen? Keine. Damit mit 18 Ja-Stimmen und 4 Gegenstimmen angenommen. So, damit nähern wir uns dem Ende des öffentlichen Teils und sind beim Tagesordnungspunkt 20 Einwohnerfragestunde. Hat jemand von den anwesenden Gästen eine Frage? Herr Luft, bitte.
3: Ja, schönen guten Abend, Mario Luft. Ich habe eine Frage zum Tollwitzer Weg. Der Carsten Jauch hat ja vorhin schon gesagt, dass der genauso wie die Straße zum Herrenteich da im katastrophalen Zustand mittlerweile ist. Mich würde dabei interessieren, der ist ja seit 3-4 Wochen ungefähr für den Durchfahrtsverkehr verboten. Also heißt zwar noch Tollwitzer Weg, aber ich sag mal gerade Öblös, Vesta, Gottuna, Gottuna Siedlung ist jetzt quasi doppelte Strecke eigentlich, um nach Tollwitz zu kommen, wenn man sich zumindest an die Verkehrsregeln hält. Und meine Frage wäre jetzt, ob das jetzt im Zuge der Baumaßnahmen ist, weil ja der Begegnungsverkehr doch recht schwierig ist, also eine temporäre Maßnahme ist, oder ob das eine dauerhafte Maßnahme ist, weil gerade, ja, eigentlich hat man damit so ein bisschen Tollwitz als Ortsteil, zumindest wenn man sich, wie gesagt, an die Verkehrsregeln hält, dann abgeknapst vom Rest. Also es ist quasi immer nur noch erreichbar, wenn man aus Bad Dürnberg rausfährt und dann nach Tollwitz rein.
4: Bitte. Also das ist wie bei dem verlängerten Vogelstangweg so, also verlängerte Straße am Wasserturm, das ist ja auch so gekennzeichnet, nachdem, das gibt es jetzt nicht mehr, darum habe ich jetzt nochmal nachgeschaut. Der Weg befindet sich im öffentlichen Eigentum, ist aber trotzdem ein Privatweg, nicht öffentlich gewidmet. Nach dem Feld- und Forstordnungsgesetz, abgelöst jetzt durch die Regelung im Waldgesetz des Landes Sachsen-Anhalt. Und so verhält sich das auch beim Tollwitzer Weg, wobei wir da nochmal in Klärung sind. Also das, denke ich, kann man sagen an der Stelle. Die Beschilderung ist nicht durch die Stadtverwaltung Bad Dürnberg.
3: Ach so, das war nicht auch, wäre auch meine Frage jetzt, weil die plötzlich da war. Also der ist ja schon, ja, also ich kenne ihn, der ist also ja neu der Weg, meine ich jetzt.
4: Die Agrargenossenschaft Bad Dürnberg. Also so. Mit denen sind wir jetzt auch noch mal dazu im Austausch.
3: Okay, also.
4: Und daher rührt das, ja.
3: Okay, also besteht aber zumindest die Hoffnung, dass da noch Bewegung reinkommen könnte dann. Okay, gut, danke.
1: Weitere Fragen? Das ist nicht der Fall. Dann sind wir am Ende des öffentlichen Teils angekommen. Ich danke Ihnen. Ich meine jetzt die Gäste, willkommen und angenehmen Nachhauseweg. Was? 5 Minuten Pause, ja? Nur die Gäste.

0: Ich eröffne die heutige Sitzung und darf Sie alle recht herzlich begrüßen. Die Einladung mit den Tagungsunterlagen ist Ihnen rechtzeitig zugegangen. Und wir sind auch beschlussfähig. Es sind jetzt 20 Stadträte anwesend, plus stimmberechtigter Bürgermeister. Die anderen Stadträte haben sich, soweit ich informiert bin, entschuldigt. Wir kommen zum Punkt 2, Feststellen der Tagesordnung. Gibt es von Ihrer Seite Einwände oder Ergänzungswünsche zur Tagesordnung? Das ist offensichtlich nicht der Fall. Dann habe ich nur eine kurze Bemerkung. Nach dem Tagesordnungs- oder während des Tagesordnungspunktes 7, da haben wir erst die Vorstellung der Kandidaten für die Schiedskommission und da wurde ich angesprochen, ob wir dort nicht hinterher eine kurze Pause machen können, dass sich die Fraktionen verständigen können. Ja? Also kurze Pause dann, wenn die Vorstellung vorbei war, bevor dann die Wahl erfolgt. So, dann darf ich Sie um Ihre Zustimmung bitten zur Tagesordnung. Danke. Gibt es Gegenstimmen, Stimmenthaltungen? Dann war das einstimmig. Wir kommen zum Tagesordnungspunkt 3, Abstimmung über die Niederschrift der Sitzung vom 12.03.2026. Gibt es hier von Ihrer Seite Einwände gegen diese Niederschrift? Das ist offensichtlich nicht der Fall. Dann darf ich Sie auch hier um Ihre Zustimmung bitten. Dankeschön. Gibt es Gegenstimmen, Stimmenthaltungen? Dann bei einer Stimmenthaltung einstimmig angenommen. So, dann sind wir bei den Informationen des Stadtratsvorsitzenden und des Bürgermeisters. Der Bürgermeister bitte zuerst. Ja, ich habe auch eine Information, aber ich mache es hinterher.
1: Ja, sehr geehrter Herr Vorsitzender, sehr geehrte Damen und Herren Stadträte, Vertreter der Verwaltung, der Mitteldeutschen Zeitung, die Gäste hier im Saal und auch die Zuschauer des offenen Kanals sind recht herzlich begrüßt zur heutigen Sitzung des Stadtrates hier im Ratssaal. Ja, ich möchte beginnen mit Themen, die uns zurückliegend beschäftigt haben. Ich möchte beginnen mit der Änderung des Baugesetzbuches im Dezember des vergangenen Jahres, die uns ja neue Instrumente als Kommune an die Hand gibt, die landläufig als Wohnungsbauturbo bezeichnet werden. Wir kennen aus dem Baugesetzbuch bisher das gemeindliche Einvernehmen, das aber durch die zuständige Bauaufsichtsbehörde ersetzt werden kann. Neu ist, dass jetzt auch also eine Zustimmung in bestimmten Fällen vorgesehen ist. Von dieser Möglichkeit kann die Kommune Gebrauch machen, und zwar nach dem Paragraph 31 Absatz 3, das sind Ausnahmen und Befreiungen von den Festsetzungen eines Bebauungsplans, nach Paragraph 34 Absatz 3b, das sind zulässige Vorhaben innerhalb der im Zusammenhang bebauten Ortsteile, und Paragraph 246e, das sind die Regelungen, die Sonderregelungen, die befristet sind für den Wohnungsbau. Wir hatten ja auch einen konkreten Fall schon, mit dem sich der Ortschaftsrat in Nempitz beschäftigt hat, als auch der Bau- und Wirtschaftsförderungsausschuss, der Haupt- und Finanzausschuss. Wir haben uns damit im Stadtrat nicht beschäftigt. Das steht auch heute nicht auf der Tagesordnung. Es ist aber auch so, dass die Genehmigungsfiktion, die nach Baugesetzbuch 3 Monate beträgt, zwischenzeitlich eingetreten ist. Das heißt, die Zustimmung gilt als erteilt, und das ist auch nicht praxistauglich, wenn wir von allen Gremien die Vorberatung abwarten, bis im Stadtrat eine Entscheidung herbeigeführt wird. Deswegen wäre der Vorschlag, dazu möchte ich nur eine Diskussion anregen, dass die gemeindliche Zustimmung in den vorgesehenen Fällen mit einer Änderung der Hauptsatzung auf den Hauptverwaltungsbeamten übertragen wird. So würde ich das zumindest ganz pragmatisch Ihnen vorschlagen wollen. Aber das eben nur als Anregung. Ich hatte in der zurückliegenden Sitzung über den Förderaufruf der Liederaktionsgruppe Montanregion Sachsen-Anhalt informiert. Aus Bad Dürrenberg wurden insgesamt 9 Projekte eingereicht. Die Anträge befinden sich derzeit in der Vorprüfung und über die Anträge wird in der Mitgliederversammlung am 3. Juni entschieden. Die Sanierung des Sportlerheims in der Merseburger Straße hat uns beschäftigt. Wir haben uns sehr schnell und sehr solide um Mittel aus der sogenannten Sportmilliarde beworben und eine 4-Millionen-Euro-Förderung beantragt. Das Programm war, das ist nicht neu, deutlich überzeichnet. Und mittlerweile ist klar, dass Bad Dürrenberg leider keine Mittel aus der sogenannten Sportmilliarde erhält, zumindest vorerst. Das heißt, der Aufruf, der veröffentlicht wurde, den wir genutzt haben, hat ja eine Tranche umfasst von 333 Millionen. Das heißt, es sind noch Mittel vorhanden. Aktuell ist der Förderaufruf, der die Schwimmbäder und Schwimmhallen betrifft. Das ist für uns nicht relevant. Und entscheidend ist auch, Sie erinnern sich, die Maßnahme ist auch im Haushalt der Stadt.

0: Bad Dürnberg enthalten, dass wir uns parallel um eine Sportstättenförderung des Landes Sachsen-Anhalt beworben haben mit dem Projekt der Erneuerung der Kegelbahn in Höhe von 550.000 Euro. Und es ist auch in Aussicht gestellt, dass wir diese Förderung tatsächlich erhalten. Ja, mit dem Sportverein wurde heute der Weg besprochen, den wir gemeinsam beschreiten wollen, nämlich genau diese sichere Förderung in Anspruch zu nehmen für die Sanierung der Kegelbahn und gleichzeitig die Planung für das Gesamtprojekt entsprechend anzupassen und erneut einzureichen, wenn ein neuer Förderaufruf mit Mitteln aus dieser Sportmilliarde veröffentlicht wird. Ja, Sie haben feststellen können, Bad Dürnberg verfügt wieder über eine ausreichende Zahl an Standorten von Sammelbehältern für Alttextilien. Und da hat sich, denke ich, ganz deutlich gezeigt, dass es gut ist, nicht immer sofort oder aktionistisch zu reagieren, sondern besonnen zu agieren. Insgesamt stehen jetzt über das gesamte Gebiet der Stadt Bad Dürnberg verteilt 26 Sammelbehälter bereit, die von der Contec GmbH und der Profitex GmbH betrieben werden. Und ich hoffe, dass sich auch in anderen Teilen des Landkreises eine solche Lösung durchsetzt, damit eben in Zukunft nicht die Abfallgebührenzahler nicht zusätzlich zur Kasse geboten werden. In der vergangenen Sitzung des Stadtrates wurde auch die Mitgliedschaft der Stadt Bad Dürnberg im Grünen Ring Leipzig zum 01.01.2027 beschlossen. Der Bürgermeister der Stadt Leipzig, Heiko Rosenthal, wird die Vereinbarung morgen hier im Rathaus unterzeichnen. Zwischenzeitlich hat auch die Stadt Leuna eine Mitgliedschaft beschlossen. Halle, Merseburg und Schkopau bleiben noch zurückhaltend. Wir bleiben aber dran, das ist in der Diskussion, dass auch der Landkreis Saalekreis eine Mitgliedschaft am Ende mit Beschluss im Kreistag beschließt. Am 4. Mai konnte ich schon an der Haushaltskonferenz des Grünen Ringes teilnehmen. Die Themen sind gewesen die Neukonzeption der Radroute, der erste Teilbauabschnitt des Saale-Leipzig-Kanal-Radweges. Am 5. Juni wird der Leipziger Stadthafen feierlich eröffnet und am 24. Juli wird unter der Überschrift Gewässerentwicklung eine Radtour stattfinden, organisiert vom Grünen Ring von Bad Dürnberg über Wüsteneutsch und Güntersdorf nach Dölzig und den Lindenauer Hafen. Ja, vom 8. bis 10. Mai hat eine kleine Delegation aus Bad Dürnberg die Partner Stadt Melle in Niedersachsen besucht. Anlass war der Geranienmarkt. Die Delegation hat dort einen Stand betreut mit Souvenirverkauf, mit dem Verkauf von Soleprodukten und Wein. Die Partnerschaft kann mittlerweile auf 35 Jahre zurückblicken. Und ich denke, das war ein schöner Anlass, endlich auch den Städtegarten Bad Dürnberg am 9. Mai im Grönebergpark in Melle einzuweihen und offiziell zu übergeben. Eine Delegation war zu Gast in der ungarischen Partnerstadt in Ensch vom 30. April bis 3. Mai. Dazu wird Herr Hell dann nachher noch kurz berichten. Ja, erfreulich sind zusätzliche Angebote in der Stadt, nämlich seit 1. April 2026 im Hochhaus der Lutherstraße 20 unter dem Dach der Solejugend Bad Dürnberg wird eine Familien- und Erziehungsberatung angeboten. Erfreulich ist genauso das Angebot des Diakonischen Werkes im Bürger- und Vereinshaus seit 11. April. Und ja, was ich jetzt auch hier nochmal sage, teilweise habe ich das in den Ausschüssen schon gesagt, aber wir kommen an diesem für alle so unangenehmen Thema nicht vorbei, und zwar den ständig steigenden Kosten für die Kinderbetreuung, die im Jahr 2025 mehr als 5,9 Millionen Euro gekostet hat. Und diesen Ausgaben stehen Landes- und Landkreiszuweisungen gegenüber von 2,8 Millionen Euro. Und wir hatten bisher immer das Hälftigkeitsprinzip zum Grundsatz erkoren. Und das ist aber mittlerweile nach den realen Zahlen nicht mehr so eingehalten. Das heißt, von dem verbleibenden Betriebskostendefizit trägt die Sohlestadt Bad Dürnberg mehr als die Hälfte und damit die Eltern weniger als die Hälfte. Damit ist dieser Grundsatz nicht mehr gewahrt und wir müssen auf absehbare Zeit, so weh das tut, uns der Diskussion stellen und entsprechend gegensteuern. Ja, dann ja, die Zulassung des Landesamtes für Geologie und Bergwesen liegt vor für den neuen Hauptbetriebsplan, der ja die dem Bergrecht unterliegenden Teile der Anlage der Saline beinhaltet, den Bohrlachturm, die Gradierwerke. Dieser neue Hauptbetriebsplan ist seit 1. April 2026 in Kraft, gültig bis zum 1. April 2030. Noch in diesem Jahr, das ist eine Nebenbestimmung aus dieser Betriebsplanzulassung, muss ein Sonderbetriebsplan aufgestellt werden für die Verwahrung des Bohrlachschachtes. An diesem Sonderbetriebsplan wird derzeit gearbeitet und für diese Maßnahme, Sie haben das wahrgenommen, sind ja auch Gott sei Dank Fördermittel von 500.000 Euro in Aussicht gestellt. Am 24. April war der Kulturstaatssekretär hier zu Gast in Bad Dürnberg zu einem Arbeitsbesuch unter der Überschrift Erhalt des Gradierwerkes. An diesem Termin hat auch die Vorsitzende des Ausschusses für Kultur, Ordnung und Soziales, Frau Dr. Schnell, teilgenommen. Und die dazugehörige Präsentation wird in dem Ausschuss, in dem Fachausschuss auch nochmal vorgestellt in der Sitzung am 8. Juni. Es besteht vor allem dringender Handlungsbedarf am Gradierwerk 1 und diesen Aufwand wird die Stadt kostenseitig allein nicht stemmen können. Auch das ist nichts Neues und hier liegen die dringenden Maßnahmen beziffert vor bei 4,8 Millionen Euro. Das sind also 77 Bundfelder, die das hier betrifft. Sehr positiv ist der Bericht in der Leipziger Volkszeitung über den Mangel an bezahlbaren Wohnungen in Leipzig und im Umland von Leipzig. Und das wirkt sich aber für uns positiv aus, auch für die Wohnungsunternehmen in Bad Dürnberg positiv aus. Und das ist das subjektive Empfinden, das lässt sich durch Zahlen aber auch untermauern. Denn nach den Zahlen des Einwohnermeldeamtes haben seit 01.01.2020 über 800 Personen aus Sachsen ihren Hauptwohnsitz nach Bad Dürnberg verlegt. Das ist sehr positiv. Was vielleicht überraschend sein mag, dass im selben Zeitraum die Zahl der Ausländer in Bad Dürnberg gesunken ist, weil der Wegzug von Ausländern deutlich stärker ausfällt als der Zuzug von Ausländern nach Bad Dürnberg. Und in diesem Zusammenhang können wir auch auf das Demografie-Monitoring des Landkreises Saalekreis verweisen. Das ist uns bekannt. Das ging in der Prognose bisher bis ins Jahr 2030, ist jetzt fortgeschrieben, geht bis ins Jahr 2045. Und danach, das ist natürlich nicht so schön, ist die Einwohnerzahl im Landkreis insgesamt deutlich rückläufig. Aber, und da sind wir jetzt wieder beim Positiven, das trifft auf Bad Dürnberg nicht zu. Dort steigen die Einwohnerzahlen und in der Prognose auf über 13.000 Einwohner. Ja, ich komme zu den Beschlüssen, die der Haupt- und Finanzausschuss gefasst hat. In der letzten Sitzung wurden keine Beschlüsse gefasst, sondern lediglich vorberaten. Beschlüsse wurden gefasst, insgesamt 9 an der Zahl in der Sitzung am 23. April. Wir konnten die Annahme von Spenden beschließen, 10.000 Euro für das Gradierwerk von der Saale-Sparkasse, 2.250 Euro von Frank Wacker, auch für das Gradierwerk, und 3.000 Euro von der Stiftung Zukunft Spergau für Kultur im Park. Außerdem wurde beschlossen, die Vergabe für die Durchführung des 263. Bad Dürnberger Brunnenfestes Das ist ein Beschluss gewesen. Es sind weiterhin Generalplanungsleistungen vergeben worden für den Neubau des Sozialgebäudes und der Fahrzeughalle am städtischen Bauhof sowie für den Abbruch der alten Fahrzeughalle mit angrenzendem Sozialtrakt und der Anpassung der Außenanlagen. Es wurde beschlossen, die Vergabe der Leistung für die Gehwegsanierung einschließlich Straßenbeleuchtung im Sterlingsweg an die ortsansässige Firma Anton Tief- und Straßenbau GmbH. Die Maßnahme hat auch schon begonnen. Weiterhin wurde beschlossen, die Instandsetzung des Randstreifens, das ist der sogenannte zweite Bauabschnitt, dann schon Ortsausgang Bad Dürnberg im Sterlingsweg. Es wurde vergeben, die Leistung für die Reparatur von Wildtierschäden am Dach des Dorfgemeinschaftshauses in Nempitz. Es wurden vergeben Ingenieur- und Planungsleistungen für den Parkteich in Tollwitz und die Anschaffung des mobilen barrierefreien Sanitärwagens, auf den wir warten im Hinblick auf unsere städtischen Veranstaltungen, die uns dort mit Kosten entlasten, weil wir diese Leistung dann nicht zusätzlich einkaufen müssen und dieser mobile barrierefreie Sanitärwagen uns dann auch zur Verfügung steht. Ja, zum Schluss noch ganz kurz zu anstehenden Terminen. Am 30. Mai 2026 findet das Hoffest der Agrargenossenschaft Bad Dürnberg statt. 10 Uhr wird die Eröffnung stattfinden. Mit diesem Hoffest feiert die Agrargenossenschaft gleichzeitig ihr 35-jähriges Bestehen. Es werden tausende Besucher erwartet. Am 13. Juni feiert die größte Kindereinrichtung unserer Stadt, die Kita Bummi, ihr 60-jähriges Bestehen. Und am 7. Juni findet wieder der ökumenische Gottesdienst im Kurpark statt. Und an diesem Tag, Sie wissen das, findet auch die Landratswahl statt. Wahlberechtigt sind 9.692 Bad Dürnberger. Am 25. März hat hier im Ratssaal ein Kandidatenforum stattgefunden. Die Briefwahl läuft seit 4. Mai. Und ab dem 26. Mai ist die Briefwahl vor Ort auch hier im Rathaus möglich. Und ich möchte alle dazu aufrufen, von ihrem Wahlrecht Gebrauch zu machen und bin am Ende meiner Ausführung angekommen. Danke.
1: Dankeschön. Von meiner Seite gibt es heute auch eine Information. Und zwar habe ich ein dienstliches Schreiben vom Rechtsamt des Saalekreises bekommen. Es geht um einen Beschluss in einer Disziplinarsache. Antragsteller war Herr Arbeit Nemisch und er hat geklagt gegen den Saalekreis. Und das ging also um das Disziplinarrecht dieses betroffenen Herrn. Und das Verwaltungsgericht Magdeburg hat beschlossen, dass das behördliche Disziplinarverfahren eingestellt wird. Der Antragsgegner, also der Landkreis, trägt damit die Kosten des Verfahrens. Zur Begründung würde ich, wenn es gewünscht wird, im nicht öffentlichen Teil noch einiges sagen. Gut, das war der Tagesordnungspunkt 4. Und damit sind wir beim Tagesordnungspunkt 5, wie in jeder Stadtratssitzung. Berichterstattung des gemeindlichen Vertreters in der Vollversammlung des Sektverbandes für Wasserversorgung und Abwasserbeseitigung Bad Dürnberg. Herr Eigenwillig, bitte.
2: Ja, meine sehr verehrten Damen und Herren, ich mache es euch gleich mal von hier. Seit der letzten Stadtratssitzung hat keine Verbandsversammlung stattgefunden, sodass es da nichts zu berichten gibt. Ich habe aber in der Zwischenzeit mal den Jahresabschluss, den aktuellen des ZWAs und auch die Wirtschaftspläne hochgeladen, sodass das auch jeder nochmal im Ratsinformationssystem nachlesen kann. Und wenn es da Fragen gibt, gerne an mich. Danke.
1: Dankeschön. Damit sind wir beim Tagesordnungspunkt 6, Anfragen und Anregungen der Stadträte. Bitte schön. Wer möchte das Wort? Vielleicht kann Herr Heil erst mal anfangen mit einem kurzen Bericht aus Ensch, ja?
3: Ja, meine sehr geehrten Damen und Herren, werte Kolleginnen und Kollegen, Herr Vorsitzender Bürgermeister. Ich möchte Ihnen kurz berichten über unsere Reise der Delegation in unserer Partnerstadt Encs. Wie Sie wissen, haben wir vier Partnerstädte. Encs in Ungarn ist die fast mit am weitesten weggelegene. Also fast 1000 Kilometer sind es. Und wir wissen ja, wir haben in der Vergangenheit uns immer schwer getan, aufgrund der Entfernung ausreichend Mitglieder zu finden, die also bereit waren, dorthin zu fahren. Wie Sie auch wissen, haben wir ja im letzten Jahr uns dafür ausgesprochen, mehrheitlich im Stadtrat, diese Städtepartnerschaft weiter fortzuführen. So wurden wir dieses Jahr aufgerufen, vom 30.04. bis zum 3.05. Bereitschaft zu erklären. Unsere Delegation bestand aus vier Mitgliedern, neben Martina Bach und Steffen Eigenwillig waren da noch Gerrit Gromball aus meiner Fraktion und meine Wenigkeit dabei. Die Reise startete also am Donnerstag, dem 30.04. Wie man sich vorstellen kann, aufgrund der Entfernung stand also der Donnerstag ganz im Zeichen der Anreise. Der Weg ist das Ziel. Wir hatten Glück mit dem Wetter, haben uns entschieden, über Polen zu fahren. Also Breslau, Krakau, die Hohe Tatra geriet dann in den Blick. Also es war ausgezeichnet vom Wetter und von der Landschaft her. Über die Slowakei nach Encs, wie Sie vielleicht wissen, ist ja Encs kurz hinter der slowakischen Grenze, aus slowakischer Sicht gesehen, so 40 Kilometer, glaube ich, wenn ich mich nicht täusche. Und wir haben tatsächlich, also reine Fahrzeit kann man sich ausrechnen, 950 Kilometer waren es, etwa 10 Stunden, jetzt muss man noch Pausen einplanen, etc., sodass wir also den ganzen Tag unterwegs waren. An diesem Donnerstag fand aber noch ein Empfang statt seitens des Bürgermeisters der Stadt Encs. Wir waren auch nicht allein, was wir nicht wussten, was überraschend war, aber durchaus positiv, dass zeitgleich auch drei weitere Delegationen teilnahmen, nämlich eine vierköpfige Delegation aus der Partnerstadt in der Slowakei, nicht weit weg, 50 Kilometer in der Nähe von Košice, eine weitere Delegation aus Polen, auch vierköpfig aus der Nähe von Breslau, aber nicht mehr Oberschlesien oder Schlesien, sondern das ist schon Großpolen, aber nah bei. Und eine Delegation, die hatte, glaube ich, den weitesten Weg aus Mittelitalien bei Assisi, eine zweiköpfige italienische Delegation, sodass wir also Delegationsmitglieder plus begleitende Übersetzer gut 20 Leute dort waren. Der Donnerstagabend klang aus mit einer Vorstellung der Stadt Encs und Essen und Trinken, wie sich das gehört. Dann waren wir auch entsprechend bereit und müde, uns auszuruhen. Der Freitag, der 1. Mai, genau wie hier ein Feiertag, kommt also historisch vom Tag der Arbeit, obwohl er nicht so bezeichnet wird, fand ich auch erstaunlich, stand ganz im Zeichen eines Umzuges, der ab Mittag dann stattfand. Vorab war ein Stadtrundgang geplant und wurde durchgeführt, wo man sich verschiedene Einrichtungen angucken konnte. Wir erinnern uns ganz genau an Projekte, die im Rahmen von EU-Förderungen natürlich gern gezeigt werden. So stand unter anderem eine ältere Schwimmhalle auf dem Plan, die also umgestaltet wurde zu einer Spielhölle, so würde ich es bezeichnen, also für Kinder und für kleine und mittleren Alters. Wir Erwachsene haben es natürlich uns nicht nehmen lassen, mal die Rutsche dort zu probieren. Naja, was soll ich sagen, es ist für Erwachsene ist das nichts. Gleichwohl gibt es dann auch noch eine neue Schwimmhalle, die also mit EU-Fördermitteln auch gebaut werden konnte. Ganz aktuell ist daneben noch ein Parcours, ein Bike-Parcours zu sehen gewesen, der im Wesentlichen fertig ist, wo das Gras halt noch wachsen muss. Kindergärten konnten wir uns angucken. Das Mittagessen wurde dann ganz bewusst in einer sozialen Einrichtung eingenommen. Das war also ein betreutes Wohnen, Heim für ältere Personen, wo also durchaus mehr Bedarf da ist, als dort praktisch Insassen betreut werden können. War auch sehr interessant. Nachmittag Umzug, wie gesagt, man muss das einordnen hier im Vergleich zu unserem Umzug beim Brunnenfest, also wesentlich kleiner, wesentlich weniger Teilnehmer, auch an Vereinen etc. ist nicht so aufgebaut wie bei uns. Demzufolge ist die Gegeneinladung, die wir dann mit einem Brief des Bürgermeisters zeitgleich übermitteln konnten zu unserem diesjährigen Brunnenfest, steht dann im Fokus, wo sich die Herrschaften aus Ungarn, so es ihr Zeitplan erlaubt, mal ansehen können. Das wäre in unserem Interesse, wie der Umzug zum Brunnenfest hier dann stattfindet, um da Parallelen, Vergleiche zu ziehen, vielleicht auch Anknüpfungspunkte. Das war der Freitag. Der Samstag war dann ein bisschen touristisch geprägt. Also begann mit dem Zeigen von Einrichtungen, ja, ich würde mal sagen, vergleichbar mit der Heimatstube. Dort wurden also Gebäude gezeigt, die dort gegründet wurden von ehemals bedeutenden Familien, die also dort einen Einfluss hatten, entweder mit Geld oder indem sie historisch dort eine Bedeutung in Ungarn hatten. Das ist ganz ähnlich aufgebaut wie bei uns Heimatstube, also Entwicklung, also Zeigen der Würdigung der Personen. Und am Nachmittag war das dann etwas lockerer. Dann sind wir in die Umgebung gefahren, haben uns da eine Burg angeguckt. Entschuldigen Sie, wenn ich den Namen nicht mehr drauf habe. Das Ungarische ist wirklich aus unserer Sicht ja eine sehr herausfordernde Sprache. Ich habe kein Wort verstanden. Ja, habe ich mir gemerkt, mehr nicht. Alles gut. Dort war es auch interessant, weil man auch mit den anderen Delegationen teilweise abseitig so ein bisschen ins Gespräch kam. Ich erinnere mich an ein Gespräch mit dem Bürgermeister der Partnerstadt in der Slowakei. War höchst interessant, wie die uns hier sehen, wie sie die Dinge bewerten, also sowohl kommunal als auch überörtlich. War ganz interessant. Ja, und der Sonntag dann, kann man sich vorstellen, war von Abreise geprägt und nur das. Wir sind also sehr früh gestartet, weil wir eben vernünftig durchkommen wollten und das hat auch funktioniert. Was nehmen wir daraus mit? Sie wissen, es gestaltet sich immer schwierig, dort Termine zu finden und Teilnehmer zu finden. Das hat sowohl mit dem Zeitpunkt zu tun. Es war ja ursprünglich mal im August, wenn ich es richtig erinnere. Ich war ja noch nie dabei. Das ist jetzt bewusst auf den 1. Mai gelegt worden, sodass man da besser planen kann. Es ist auch weit, muss man sagen. Also 10 Stunden reine Fahrzeit hin und 10 zurück, naja, das macht man nicht auf einen Ritt, das ist völlig klar. Trotzdem ist es sehr positiv. Was nehmen wir mit? Es gab ja natürlich auch eine Beratung mit den Partnergemeinden. Was kann man also anschieben? Naja, die üblichen Themenkreise, Schule, Kultur, Vereine, Feuerwehr. Herr Eigenwillig hatte auch Vorschläge in Richtung Schach oder unser Übersetzer ist ja ein Berufsschullehrer, wenn ich das so richtig wiedergebe, dass man da Anknüpfungspunkte finden könnte. Jetzt darf man es auch nicht überinterpretieren oder zu viel rein verfrachten. Die Einladung zum Brunnenfest steht. Wir werden auch nach einem Briefing, was wir beim Bürgermeister gemacht haben, als auch in einer Nachberatung, Nachbesprechung vergangenen Montag am 18.05. versuchen, die Delegation so zu führen, dass sie am Freitag meinetwegen anreisen, dann erst am Montag zurück, weil es eine weite Reise, damit man ganz bewusst an unserem Umzug teilnehmen kann. Wie Sie wissen, hat unsere polnische Partnerstadt das ja schon gemacht und ist unmittelbar danach abgereist. Kunststück, die fahren ja bloß 6 Stunden, bei den anderen ist es etwas weiter. Mal sehen, ob es uns gelingt. Und wenn man im Idealfall dort Step by Step Dinge anschieben könnte, wäre das hilfreich, aber Sie wissen immer, wie es ist. Da braucht man einen Mützenträger, einen, der einen Hut auf hat, also einen Treiber, der es begleitet, sowohl in der Verwaltung als auch draußen, völlig klar. Und ich kann nur zum Schluss aufrufen an alle Kolleginnen und Kollegen. Na klar, organisiert es die Stadtverwaltung, aber wenn es dann soweit ist und wir haben ja dann riesig zu tun um das Brunnenfest, das ja gleichzeitig im Lichte des 80-jährigen Stadtrechts praktisch steht, unterstützen Sie die Verwaltung, stellen sich zur Verfügung, wenn es um abendliche Begleitung geht, etc. pp. Aber ich bin nicht bange, dass wir das Wochenende auch hier gewuppt kriegen, ohne dass wir nach Leipzig, Erfurt, Berlin, sonst wohin fahren müssen. Vielen Dank.
1: Dankeschön, Herr Held. So, wir sind beim Tagesordnungspunkt 6. Anfragen und Anregungen. Gibt es von Ihrer Seite Anfragen und Anregungen? Herr Eigenwillig, bitte.
2: Ja, der Bürgermeister hatte das vorhin schon angesprochen. 7.6. ökumenischer Gottesdienst, Sonntag. Das ist aber immer so eine Sache. Meine Frage nach der Veranstaltungsplanung. Wir reichen unsere Termine möglichst früh ein. Und ich denke mal, den Vertrag mit dem Country-Sänger, der dann in der Weinlaube auftritt, den haben wir im Februar geschlossen. Seitdem steht das im Plan drin. Und jetzt taucht auf einmal dieser Gottesdienst in der Pflaumenbaumlaube auf mit Chor. Mit Chören, so steht es drin. Wenn es woanders ist, dann ist es okay. Ich habe ja nichts gegen den Gottesdienst. Alles in Ordnung. Aber wenn es so nah beieinander ist mit Musik, mit Live-Musik, dann kommen wir uns ins Gehege. Das haben wir schon gemerkt, ja, während der Lager, da war ja auch mit Leuna gab es da Probleme. Also wie auch immer, wenn es an der Bühne stattfindet, ist es okay, dann ist es weit genug weg, dann gibt es keinen Einfluss. Man hätte das auch anders organisieren können. Aber die Frage ist immer mal, was hat das für einen Wert, wenn wir Termine einreichen und wenn die hinterher nicht irgendwie koordiniert werden?
1: Gut, Herr Bürgermeister, ich will gleich antworten.
0: Wir haben Gott sei Dank ein großes Angebot an Veranstaltungen. Das ist erfreulich. Natürlich gibt es zwangsläufig auch immer mal Überschneidungen. Mir ist allerdings keine Veranstaltung an der Pflaumenbaumlaube bekannt. Der ökumenische Gottesdienst wird an der Hauptbühne am Musikpavillon stattfinden. Ja, also da sollte es jetzt keine gegenseitige akustische Beeinträchtigung geben.
1: Gut, danke schön. Weitere Wortmeldungen? Herr Taschner?
4: Schönen guten Abend. Wir haben gestern in der Fraktion zusammengesessen, nochmal Vorbereitung heute zum Stadtrat. Und ich wollte einfach mal die Frage stellen, in Tölpitz gibt es ja nun einen Biber. Und da ist ja nun viel los dort. Ich wollte mal fragen, dort wurde jetzt so ein sogenanntes Rohr auf den Damm gelegt. Aber der Biber, der stopft da jetzt Rosen rein, habe ich so gehört. Wasserrosen oder? Ja, wer muss denn das Rohr immer sauber machen? Weil das kommt ja dann automatisch zu Verstopfungen, wieder zur Überschwemmung, Wassererhöhungen. Wie können wir den alten Leuten da helfen? Oder wer macht denn das Rohr da frei? Da muss ja immer in der Warthose rein oder... Einfach nur mal die Frage, bitte.
1: Ja, auch hier, Bürgermeister. Ja,
0: also es ist erstmal festzustellen und nach meiner Beurteilung, ich schätze das so ein, ist es auch mittlerweile ein unverhältnismäßig hoher Aufwand, der damit verbunden ist. Denn wir wissen ja, bestätigen auch die, die sich mit dem Thema näher beschäftigen und da auskennen, sobald das rauscht, dann regt das die Bautätigkeit des Bibers erst recht an. Das heißt, man kann quasi jemanden daneben stellen, der das Ganze überwacht. Und solange wir da keine Genehmigung haben von der Genehmigungsbehörde, dem Landkreis, dürfen wir dort auch nichts tun. Und da gibt es also Bescheide und da steht dann drin, bitte seitlich in nördlicher Richtung schlitzen, aber nicht mehr als 5 Zentimeter und Ähnliches. Also das ist schon recht abenteuerlich und wir teilen uns rein. Es hat eine Zeit lang der Bauhof gemacht, aber das kann er nicht ständig. Das gehört schlichtweg nicht zu den Aufgaben der Mitarbeiter des Bauhofes. Allerdings, und das ist dann noch... der Gipfel sozusagen, es gibt ja eine ganze Reihe an Geschädigten aufgrund dieser Anstauung, dass dieser Aufwand, insbesondere auch beim Unterhaltungsverband, dann natürlich zusätzlich bei den Umlagebeiträgen umgelegt wird auf die Grundstückseigentümer. Also dieser Aufwand für den Biber kommt da auch noch mal oben drauf und wird sich im nächsten Jahr dann widerspiegeln bei den Umlagebeiträgen.
1: Gut, danke. Herr Jauck.
5: Ein Termin wurde noch vergessen vom Bürgermeister. Am 14.06. ist Kinder- und Vereinsfest in unserem Kurpark. Den würde Stadt und wir austragen. Dazu möchte ich erstmal alle einladen. Und als nächstes zwei, drei Fragen, die an uns herangetragen worden sind. Am neuen Friedhof, wenn man reinkommt, muss wohl rechts das Wasserbecken, ich sag mal, seit mehreren Wochen, Monaten außer Betrieb sein. Da hätten wir gerne gewusst, ob da was kaputt ist, was da repariert werden müsste oder wann das wieder in Ordnung ist. Die zweite Frage, die wurde schon mal im Bauausschuss gestellt, und zwar der Privatweg von Gottula nach Tölpitz ist ja benutzt worden, um die Fernwärmetrasse zu bauen. Dort sind viele Schlaglöcher, so wie wir es mitbekommen haben, vorhanden. Gab es da eine Beweissicherung vorher? Wer trägt die Kosten für die Reparatur dieser Schlaglöcher? Wie geht es da weiter? Das als Information plus für uns. Als nächsten Punkt, den wir, ich sag mal, in den Stadtrat reintragen möchten, das Bürger- und Vereinshaus ist ja schön ausgebaut, aber im Dachgeschoss ist eine Fläche, die relativ groß ist und noch nicht ausgebaut ist. Dort ist viel Platz, um Vereine, wen auch immer, unterzubringen. Besteht da die Möglichkeit, dort mal die Bauunterlagen zu bekommen, dass man ein bisschen gucken kann, was da möglich wäre und ich sag mal, was da für finanzieller Aufwand vorhanden ist. Gut, das war's eigentlich. Danke.
1: Danke. Also ist notiert und Sie kriegen dann die Antwort. So, weitere Wortmeldung? Bitte, Herr Mann.
6: Ich möchte Sie auch begrüßen.

0: Ich möchte an die Frage von Herrn Taschner anknüpfen. Und zwar dreht sich hier um die Aue in Gondola. Dort wird seit Wochen von der Tiefbaufirma für die Verlegung der Wärmefernstraße nach Leipzig Wasser gepumpt. Gibt es dort schon einen Zeitplan, wie lange das noch Tag und Nacht durchgeführt wird? Denn das Wasser läuft jetzt nicht in die Lache, sondern das Wasser läuft rückläufig zum Barfußteich und überschwemmt bei uns die Entwässerungsgräben. Leider können wir jetzt diese Entwässerungsgräben, die wir sonst immer selber gepflegt haben, nicht pflegen. Ich würde eine Antwort bitten. Danke.
1: Dankeschön. Frau Michaelis.
2: Am 23. Mai ist Tag des Ehrenamtes. Und ich möchte mal an dieser Stelle allen Dank sagen. Wir haben jetzt auch die Einladung zu dem Vereinsfest, dass sehr viele Vereine hier ehrenamtlich in der Stadt tätig sind. Und dafür mal ein herzliches Dank an alle Ehrenamtlichen. Dann das Zweite ist Schwammstadt. Es ist ein Sprachgebrauch, der sozusagen bedeutet, dass also Regenwasser auf den Straßen, in den Städten, in den Gemeinden nicht die Möglichkeit hat zum Versickern und zum Hochwasser führt. Wir haben die Möglichkeit, über so ein Schwammstadtprojekt Förderung zu bekommen. Das hatte ich dem Bürgermeister vorgetragen. Gibt es da schon Ergebnisse? Und zwar geht es um am Schmiedeberg, wo die Straße abgängig ist und dort immer Hochwasser bei jedem Regenfall und natürlich auch bei Hochwasser entsteht. Gibt es da schon Antworten?
1: Bitte.
3: Also wir sind so verblieben. Sie haben ja auch mit dem Vorsitzenden des Bau- und Wirtschaftsförderungsausschusses, Herrn Hoppe,
2: Ja.
3: Gesprochen. Und wir sind jetzt so verblieben. Die Straße am Schmiedeberg mit dieser Problematik dort zum Gegenstand zu machen in einer der nächsten Ausschusssitzungen.
2: Okay, gut. Schönen Dank dann.
1: So, jetzt schaue ich in die Runde und sehe doch, Herr Hall.
4: Ja, noch eine Frage. Ich hatte bei einer der letzten Sitzungen, ich meine im Bau- und Wirtschaftsförderungsausschuss, aber ich kann mich auch täuschen, die eine Problematik bezeichnet. Bürger dieser Stadt berichten, dass bezüglich der Müllabfuhr also bei hinreichend schmalen und langen Straßen und durch arbeitsrechtliche Dinge die Müllfahrzeuge also nicht rückwärts fahren können, gleichwohl auch nicht drehen, sodass sie zwangsläufig über unbefestigte Wege etc. pp. Fahren müssen. Das kann ja nicht in unserem Interesse sein. Daraus ergibt sich die Fragestellung, ist das so? Erstens. Zweitens, wie groß ist die Problematik? Also ich kann mir vorstellen, dass in den Ortsteilen das auch ein Problem wäre. Ich weiß es konkret von der Kolchberger Straße. Und drittens, wie wäre denn Abhilfe zu schaffen, indem man bewusst Parkverbote, Halteverbote, eingeschränktes Parkverbot heißt es, glaube ich, korrekt Deutsch, macht oder wie auch immer. Der Bürgermeister hatte, glaube ich, schon eine Antwort bekommen, aber ich will dem nicht vorgreifen, dass das so ist. Und dass die Entsorger irgendwie mit einem kleineren Fahrzeug dem Rechnung tragen wollen. Ist das so? Vielen Dank.
3: Also es gibt verschiedene Möglichkeiten, auf diese Situation zu reagieren, die auf verschärfte Vorschriften der BG Verkehr zurückgeht. Also unter anderem, dass eben solche Müllentsorgungsfahrzeuge maximal 150 Meter rückwärts fahren dürfen. Also insofern besteht Handlungsbedarf. Man muss sich aber immer konkret die Situation vor Ort anschauen. Und das werden wir auch tun in einem Termin, der jetzt zwar noch nicht feststeht, aber ein Termin, der stattfindet mit Mitarbeitern des Umweltamtes, des Landkreises, um dieses Thema zu besprechen. Und unabhängig davon, aber das wird nur in kleinem Umfang erfolgen, erwägt ja der Landkreis den Einsatz kleinerer Müllfahrzeuge, um ja, dieser Situation zu begegnen. Ja, also wir bleiben dran und ich gehe davon aus, das wird nicht der einzige Fall sein in der Kolchberger Straße.
1: Dankeschön. So, jetzt schaue ich in die Runde und sehe keine Wortmeldung mehr. Damit können wir diesen Tagesordnungspunkt 6 abschließen. Wir kommen zum Tagesordnungspunkt 7, Beschlussvorlage 114/2026, Wahl von Schiedspersonen gemäß Paragraph 4 des entsprechenden Gesetzes des Landes Sachsen-Anhalt. Für die Gäste und die Zuschauer vielleicht die Informationen, die Stadträte haben das ja vor sich liegen. Die Schiedspersonen werden für 5 Jahre gewählt und Ausschreibungsverfahren für die Wahlperiode vom 1.6.2026 bis 31.05.2031 steht also nun an. Es haben sich hier 4 Kandidaten bereit erklärt, in der Schiedskommission zu arbeiten. Und sie sind auch, wenn ich richtig informiert bin, alle anwesend. Dann wird man so verfahren wollen, dass die 4 Kandidaten sich bitte einzeln vorstellen. Und wie ich eingangs schon sagte, gab es den Wunsch, dass eventuell hinterher noch ein Austausch in der Fraktion erfolgt. Deshalb machen wir dann nach der Vorstellung eine kurze Pause. Und in der Zwischenzeit können die beiden Damen neben mir dann die Auszählung vornehmen. Und dann geben wir das Ergebnis bekannt. Bitte schön.
3: Die Schiedsstelle setzt sich wie gewohnt aus 2 Personen zusammen. Und wie Herr Ruscher schon richtig gesagt hat, sind 4 Bewerbungen eingegangen von Personen, die auch allesamt die Voraussetzung nach dem Schiedsstellengesetz des Landes Sachsen-Anhalt erfüllen. Und ich darf mich auch bei allen 4 ausdrücklich bedanken. Das heißt, wir haben heute dadurch auch tatsächlich eine Wahl. Und die Wahl, das vielleicht nur noch zur kurzen Erläuterung, wird stattfinden nach dem Paragraph 13 unserer Geschäftsordnung, die sich der Stadtrat gegeben hat in Verbindung mit Paragraph 56 Kommunalverfassungsgesetz des Landes Sachsen-Anhalt. Und da lautet die Regelung, die hier zur Anwendung kommt, folgendermaßen so: sind mehrere Personen, und das hier der Fall mit 2, zu wählen, können die Wahlen in einem Wahlvorgang durchgeführt werden, in dem alle Bewerber auf einem Stimmzettel erfasst werden und je zu besetzende Stelle eine Stimme vergeben werden kann. Gewählt sind die Bewerber in der Reihenfolge der Zahl der für sie abgegebenen gültigen Stimmen, wenn zugleich die Mehrheit der anwesenden stimmberechtigten Mitglieder erreicht ist. Bei Stimmgleichheit entscheidet das Los, das der Vorsitzende zieht. Leere Stimmzettel, Stimmzettel mit Zusätzen und Stimmzettel, die den Willen des Stimmberechtigten nicht zweifelsfrei erkennen lassen oder bei denen mehr als eine Stimme für einen Bewerber abgegeben wurden, sind ungültig.
1: Dankeschön. So, dann würde ich vorschlagen, dass wir mit der Vorstellung beginnen. Wie das so üblich ist bei solchen Vorstellungen, verfahren wir in alphabetischer Reihenfolge. Und da würde ich zuerst Herrn Danny Borschert bitten.
5: Ja,
1: Sie kommen so ruhig hervor, damit Sie alles gut sehen.
5: Okay.
1: Sind Sie besser im Fernsehbild?
5: Ja, sehr geehrter Bürgermeister, sehr geehrter Stadtrat, mein Name ist Danny Borchert, ich bin 36 Jahre alt, verheiratet, 2 Kinder, beruflich Offizier und aktuell hier Schiedsmann mit Herrn Taugnitz. Als ich vor 5 Jahren in das Amt gewählt wurde, war mir zwar bekannt, was der Aufgabenbereich des Schiedsmannes ist, aber das Aufgabenspektrum hat mich schon überrascht. Also, man arbeitet mit verschiedenen Rechtsgrundlagen, befasst sich mit verschiedenen Menschen und jeder Fall ist auch einzeln zu betrachten. Das bedarf einem hohen Interesse, mit Menschen zu arbeiten und einer gewissen intrinsischen Motivation. Das beides wird mir nachgesagt und ich verspreche Ihnen, die nächsten 5 Jahre das beizubehalten und gebe gern auf den Weg der Gemeinde etwas zurück. Deswegen bitte ich um Wiederwahl und vorbehaltlich Ihre Fragen beendet das meine Ausführungen. Danke.
1: Dankeschön. Dann würde ich Herrn Martin Junghans bitten.
6: Ja, sehr geehrte Damen und Herren, Martin Junghans, auch 36 Jahre alt. auch verheiratet, auch zwei

0: nicht mehr einig werden. BR lässt grüßen, ich war da nicht dabei. Nicht, dass jetzt falsche Erinnerungen. Bis zur niederen Projektebene der Fall sein, wenn sich zum Beispiel, ich bin jetzt mal, der Fensterbauer mit dem Elektriker nicht mehr versteht, weil der Fensterbauer, der hat seine RAV-Stores eingebaut, Elektroanschluss auf der rechten Seite, Elektriker kommt und ihm wurde ihm gesagt, naja, eigentlich auf der linken Seite. Wie bringt man das jetzt zusammen? Und das soll verdeutlichen, dass da, wo Menschen zusammenarbeiten, da knallt's. Und das lässt sich gar nicht vermeiden. Das ist immer so. Und mein Job ist es, seit vielen Jahren, diese Menschen wieder zusammenzubringen. Und dabei ist nie das Ziel, dass ich Recht habe oder dass einer von diesen beiden Menschen Recht hat, sondern dass die Baustelle weitergeht, dass wir weiterkommen, dass wir uns nicht gegenseitig blockieren und dass wir uns am Ende des Tages noch die Hand reichen können, als Nachbarn auch, und sagen können, hey, pass auf, ich bin froh, dass wir das angegangen sind. Ich bin froh, dass der Martin da war, der uns geholfen hat, hat uns diesen Vorschlag gemacht. Und ich finde es schön, dass wir jetzt wieder zusammenleben können auf einer besseren Art und Weise. Und das setzt ein hohes analytisches Potenzial voraus, was man haben muss. Das habe ich. Und man muss auch den Leuten Gehör schenken können. Und man muss einen langen Atem haben können, natürlich. Und man muss auch allparteilich sein. Man darf sich nicht vereinnehmen lassen. Ja. Warum mache ich das oder warum möchte ich das für Sie machen? Da gibt es einen egoistischen Grund. Ich bin hergezogen vor 3 Jahren und ich habe hier mein erstes Kind bekommen, eine kleine Tochter, und vor kurzem mein zweites Kind, einen kleinen Sohn. Und da, wo meine Kinder leben, das ist meine Heimat. Hier werde ich auch alt werden. Hier werden meine Kinder hoffentlich alt werden und ihre Kinder alt werden. Und ich sehe diesen wichtigen Posten der Schiedsperson als Rückentwicklung oder als Wiedergabe dessen, was ich der Gemeinde geben kann, was ich meinen Kindern geben kann, dass das hier ein noch besserer Ort wird. Ich danke für Ihre Aufmerksamkeit und würde mich über eine Stimme von Ihnen freuen. Vielen Dank.
1: Dankeschön. Jetzt würde ich Herrn Andreas Patzer bitten.
2: Sehr geehrter Stadtrat, sehr geehrter Herr Bürgermeister, mein Name ist Andreas Patzer. Ich bin also ich bin 39 Jahre, ebenfalls verheiratet, habe ebenfalls zwei Kinder wie meine Vorgänger und bin vom Beruf her Justizbediensteter des Landes Sachsen-Anhalt in Halle und nebenbei noch Kindertrainer im Fußball in Teubitz und bei der Freien Feuerwehr in Teubitz aktiv. Und jetzt zu der Frage, warum ich mich auf diese Stelle beworben habe. Ganz einfach, ich habe selber schon erlebt, was Gerichtsverfahren für nervenaufreibend ist, geldaufreibend. Und dass die Möglichkeit einer Schiedsperson darin besteht, Gerichtsverfahren abzuwenden und auch, dass sich Nachbarn nicht auf Leben lang oder Generationen lang gegenseitig verfeinden, sondern dass er, wie das vorhin auch schon gesagt wurde, sich am Ende des Tages eventuell die Hand geben können oder koexistieren können, ohne dass böses Blut vor Gericht fließt und ein irreparabler Schaden entstehen wird. Des Weiteren ist Bad Domberg meine Heimat seit fast 40 Jahren. Und wie das auch gerade erwähnt wurde, kann man der Gesellschaft bzw. der Stadt auch was zurückgeben. Ich habe viel in dieser Stadt gelernt, erlebt, werde auch hoffentlich noch viel hier erleben. Und das ist so der kleine Punkt. Jeder möchte die Gesellschaft besser machen. Und da brauchen wir nicht auf Bundesebene anfangen, sondern jeder kann in seiner kleinen Stadt, was Bad Domberg nun mal ist, anfangen und kann die Welt ein bisschen besser machen. Daher würde ich mich über eine Stimme von Ihnen freuen und bedanke mich für eure Aufmerksamkeit.
1: Ja. Dankeschön. Und zum Schluss noch Herr Thomas Taugnitz.
3: Ja, sehr verehrte Stadträtinnen, sehr verehrte Stadträte, lieber Herr Bürgermeister. Ich komme mir ein bisschen vor wie ein Alterspräsident, wenn ich so höre, wie alt die Bewerber sind. Mein Name ist Thomas.

0: Taugnitz, das Lebensalter 61 Jahre alt, aufgewachsen in Bad Dürnberg, als Fachanwalt für Arbeitsrecht in Leuna tätig und habe mich jetzt für die zweite, also meine zweite Wahlperiode bei Ihnen beworben. Wir haben die letzte Wahlperiode zu dritt gearbeitet. Sie haben es in der Heimatzeitung gelesen, der Herr Möckel ist leider verstorben, sonst hätte er sich auch beworben. Aber so ist das Leben. Ich würde gerne an das, was wir in den letzten 5 Jahren geleistet haben, anknüpfen. Wir haben in manchen Bundesländern die Bezeichnung Friedensrichter. Das ist keine schlechte Bezeichnung, weil Rechtsfrieden zu schaffen ist ein hohes Gut. Und Sie wissen ja, dass wir vielfach in Nachbarschaftsstreitigkeiten aktiv werden. Und gerade da, glaube ich, ist es sehr wichtig, dass das, was wir tun, mit Herzblut getan wird. Das kann ich Ihnen versprechen, das tue ich. Und ja, Zeit habe ich auch, weil meine 3 Kinder sind schon außer Haus. Das vielleicht noch ganz zum Schluss. Also ich würde mich sehr freuen, wenn ich von Ihnen das Vertrauen ausgesprochen bekomme. Vielen Dank.
1: Dankeschön. So, dann frage ich noch mal in die Runde. Gibt es noch Fragen an einen Kandidaten? Ich sehe, dass es doch Herr Hell hat eine Frage.
2: Seine Affinitäten, aber ich finde alle 4 jetzt erstmal gut von der Motivation her. Warum wählen wir nur 2? Hat das mit der Größe unserer Gemeinde zu tun? Das habe ich noch nicht verstanden.
1: Das kann der Bürgermeister beantworten, denke ich mal. Ne? Ach so. Hauptamtsleiterin, bitte.
3: Wir halten uns hier an die Empfehlung des Gerichtes. Es gibt eine Änderung des Gesetzes und empfohlen wurde uns, um hier auch Klarheit zu haben, rechtliche Klarheit zu haben, 2 Schiedspersonen maximal zu wählen.
1: Gut. Das kann man nur gut finden oder nicht gut finden, aber wir müssen uns damit zufrieden geben, ne? So, gut, wenn es da keine weiteren Fragen gibt, dann würde ich jetzt erstmal, naja, ich würde sagen, 5 Minuten reichen, ja? 5 Minuten Pause jetzt einlegen und dann um genau 19 Uhr treffen wir uns wieder. Also wir bleiben ja hier. So, meine Damen und Herren, wir wollen fortsetzen. Wir haben alle einen entsprechenden Wahlzettel. Und wie gesagt, wie das bei der Wahl üblich ist, eine geheime Wahl, aber ich denke, das ist kein Problem, auch am Platz. So, wir haben hier die Wahlurne. Kipp sie mal um. Und ich würde Sie dann bitten, die Wahl jetzt vorzunehmen. Und wenn Sie fertig sind, dann bitte nach vorne kommen und einwerfen. Der Stadtrat muss mit dazu. Ja. Frau Müller, würden Sie bitte an der Auszählung mit teilnehmen mit den beiden Damen hier? Ja. Also, Herr Mann. Gut.

0: So. Möchte noch jemand? Nein, alle haben abgegeben. Ist der Krieg? Ich habe damit noch nie will. Ungültig.
1: Nee, Frau Müller?
0: Nee, jetzt wissen wir nicht. Nee, das geht nicht. Nee. Kommen Sie. So machen wir das nicht hier auf Zuruf. Herr Mann, der Wahlvorgang ist für Sie beendet. Sie haben mir eingeworfen. Sie können dann womöglich dann zweimal einwerfen. Das gibt es also nicht, sowas. So, gut. Die drei Damen zählen bitte aus. So, wollt ihr rausgehen, oder? Oder wollt ihr es hier machen? Bist du hier mal?
1: Kommst du hin?
0: So, das wird ja, denke ich, geräuschlos vor sich gehen, das Auszählen. Und wir nutzen die Zeit und setzen dann mit dem nächsten Tagesordnungspunkt fort. Und wir, sobald die Auszählung beendet ist, unterbrechen.
2: Hast du jetzt noch einen Stift von mich?
0: Ist bloß ein kleines bisschen ruhiger sein. Unterbrechen wir dann und geben das Ergebnis bekannt. So, die nächste Beschlussvorlage. 106, 10, 20, 26. Neufassung der Gefahrenabwehrverordnung der Solestadt Bad Dürnberg. Sagst du was dazu? Neufassung der Gefahr?
3: Ja, die Neufassung der Gefahrenabwehrverordnung war Thema, weil die Gefahrenabwehrverordnung mit einem Verfallsdatum versehen sind und die 10 Jahre würden in diesem Jahr abgelaufen sein, sodass wir jetzt rechtzeitig in Vorlage gehen können für die Neufassung der Gefahrenabwehrverordnung. Die Änderungen sind kurz erwähnt in der Vorlage selbst. Eine der hauptsächlichen Änderungen betrifft die Anmeldung von Veranstaltungen. Das ist jetzt nunmehr hier klar geregelt, und zwar im Paragraph 12, auch so nach der alten Fassung Anzeigepflicht für Veranstaltungen bezeichnet. Das ist jetzt näher ausgestaltet und mit Bestimmtheit geregelt. Ich denke auch der Klarheit wegen an alle, die sich das richtet, die Veranstaltung durchführen wollen. Die Gefahrenabwehrverordnung ist vorberaten worden, ist überall angenommen und der Beschlussfassung empfohlen worden. Es gab im Haupt- und Finanzausschuss einen Änderungsantrag, der auch einstimmig angenommen worden ist. Der ist jetzt hier aber in dieser Fassung, die Ihnen vorliegt, auch schon berücksichtigt. Das betrifft den Paragraph 5 Absatz 1 Buchstabe E. Da ist also hier die Bereitstellung der Abfalltonnen dargelegt und das ist nochmal hier mit der Regelung um Grünschnitt ergänzt worden. Und ich hätte auch noch der Klarstellung zumindest einen Vorschlag, den ich als Änderungsantrag einbringen würde, und zwar gleich im Paragraph 1 den Begriffsbestimmungen oder wenn man so will, dem Geltungsbereich, und zwar im Absatz 2, öffentliche Anlagen, städtische, gemeindliche, der Benutzung durch die Allgemeinheit gewidmeten Park-, Grün-, Flächen-, Wallanlagen und so weiter. Und dass wir an dem Absatz, so wie er Ihnen vorliegt, noch einen Satz anfügen, und zwar einen Satz, der da lautet, der Stadtrat der Solestadt Bad Dürrenberg kann mit Satzung für den Kurpark von dieser Verordnung abweichende Regelungen erlassen. Also zur Klarstellung und quasi der Hinweis auf die im Moment noch so bezeichnete Grünanlagensatzung, die ja zur reinen Benutzungssatzung für den Kurpark umgestaltet werden soll. Und dass wir hier also nicht konkurrierende Regelungen haben mit dieser Regelung, mit diesem einen Satz auch entsprechend Klarheit haben, das wäre noch der Vorschlag zur Ergänzung.
0: Gut. Ich schaue in die Runde. Wer wünscht das Wort? Ja, eigenwillig.
4: Ja, ich hatte das schon im Haupt- und Finanzausschuss gesagt. Das ist jetzt, ich habe es auf die Schnelle gar nicht gefunden, im Paragraph 2. der letzte Absatz, Absatz 1 oder der letzte Punkt, Alkoholkonsum im öffentlichen Raum, fasse ich es mal kurz zusammen. Das ist ja der Weinlaube, ich hatte es ja schon gesagt, in der Weinlaube trifft man sich, um ein Glas Wein zu trinken. Das sind berauschende Mittel oder Alkohol, was weiß ich, wie man es nennen will. Jetzt kommt diese Aussage dazu, dass wir der Stadtrat quasi eine spezielle Kurparksatzung beschließen kann. Aber solange wir die nicht haben, ist das jetzt quasi eine Ordnungswidrigkeit. So steht es drin.
3: Nee.
0: Bitte.
3: Das ist ja als Schankwirtschaft anzusehen. Das ist das eine. Und wir haben ja eine Grünanlagensatzung. Also da ändert sich jetzt mit diesem Satz erstmal daran gar nichts. Das soll bloß sicherstellen, wenn wir mit der Benutzungssatzung für den Kurpark was anderes regeln, als hier in der Gefahrenabwehrverordnung drinsteht, dass dann für den Kurpark auch das gilt, was in der Benutzungssatzung drinsteht. Also ich nenne es mal bei Namen. Hunde sind ja überall erlaubt, außer auf Spielplätzen. Wenn jetzt im Kurpark keine Hunde mehr erlaubt sind, dann wäre das eine Regelung, so wie sie eben in der Gefahrenabwehrverordnung nicht enthalten ist. Ja, das heißt jetzt nicht, dass das der Hintergrund ist für diesen Änderungsantrag. Da könnte ich auch noch genug andere Beispiele jetzt nennen. Das soll einfach nur der Rechtsklarheit dienen.
0: Danke. Gibt es weitere Wortmeldungen? Gut, das ist offensichtlich nicht der Fall. Dann werden wir zuerst über den Änderungsantrag abstimmen. Das war also ein Änderungsantrag, der in den Paragraphen 1 Absatz 2, Herr Bürgermeister, es ging um Ihren Antrag, Paragraph 1 Absatz 2 betrifft. Und du liest ihn bitte nochmal vor.
3: Ja, also Paragraph 1 Absatz 2 wird ein zweiter Satz ergänzt, und zwar: Der Stadtrat der Solestadt Bad Dürrenberg kann mit Satzung für den Kurpark von dieser Verordnung abweichende Regelungen erlassen.
0: Gut, dann stimmen wir zunächst über diesen Änderungsantrag ab. Wer dem seine Zustimmung gibt, den bitte ich um das Handzeichen. Danke. Gibt es Gegenstimmen? Stimmenthaltungen? Dann ist dieser Zusatz, dieser Änderungsantrag einstimmig angenommen. Und ergänzt dann logischerweise die Gefahrenabwehrverordnung. Und jetzt stimmen wir dann über die nunmehr geänderte Gefahrenabwehrverordnung ab. Wer dem seine Zustimmung gibt, ich muss erst mal vorlesen nochmal. Beschlussvorschlag. Der Stadtrat beschließt die Neufassung der Gefahrenabwehrverordnung der Solestadt Bad Dürrenberg in der Fassung, das wäre dann vom 21.05.2026. Wer dem seine Zustimmung gibt, den bitte ich um das Handzeichen. Danke. Gibt es Gegenstimmen? Eine Gegenstimme, Stimmenthaltungen? Eine Stimmenthaltung. Damit, wir sind jetzt 21 Stadträte bis Bürgermeister, 22, also mit 20 Ja-Stimmen, einer Gegenstimme und einer Stimmenthaltung angenommen. So, wie sieht es aus? Haben Sie ein Ergebnis? Geben Sie mir das bitte. So, die Wahl hat also folgendes Ergebnis gebracht. Herr Danny Borschert hat 9 Stimmen, Herr Martin Junghans hat 11 Stimmen, Herr Andreas Patzer hat 2 Stimmen und Herr Thomas Taugnitz hat 20 Stimmen. Damit ist Herr Thomas Taugnitz gewählt. Und nun erinnert sich bitte an die Aussagen, die der Bürgermeister vorhin getroffen hat. Es muss mehr als die Hälfte der Anwesenden an Stimmen auf sich vereinigt werden. Und wir sind genau bei der Hälfte. Nicht? Also mehr als die Hälfte. Ja, Herr Junghans hat 11 Stimmen. Und das ist, bitte?
3: Mehr als die Hälfte der Anwesenden stimmberechtigt.
0: Was ist mit den ungültigen Stimmen? Gut, also, wir müssen noch eine Wahl durchführen. Und zwar von den dreien, die also jetzt noch übrig bleiben. Herr Thomas Lagnitz ist gewählt. Mein Glückwunsch zunächst mal. Wir machen das dann noch. Und jetzt haben wir entsprechende Stimmzettel schon.
3: Kann man einen machen, der identisch ist.
0: Haben wir noch genug?
3: Kopierer jagen.
0: Ja, das ist jetzt nicht so schlimm, denn wenn er noch mit draufsteht.
3: Und das kopieren.
0: Aber
3: ja. Dann steht auf eine Stimme. Ja, wir haben ja jetzt dann nur noch jeder eine Stimme.
0: So, bitte.
1: Ich würde dann von meinem Antrag zurücktreten.
5: Hat Worte.
0: Herr Borschert.
1: Ja.
0: Gut. Das ist möglich, ja. Und jetzt haben wir also noch zwei Kandidaten. Also Herrn Junghans und Herrn Patzer. Und dann müssen wir natürlich jetzt nochmal eine Wahl machen. So, das muss erstmal vorbereitet werden. Dann muss ich leider um Geduld bitten, bis das Ergebnis dann endgültig vorliegt. Wir machen weiter. Beschlussvorlage 115/2026, Satzung zur zweiten Änderung der Satzung über die Straßenreinigung und die winterliche Räum- und Streupflicht in der Stadt Bad Dürnberg, also die Straßenreinigungssatzung. Bitte schön.
3: Ja, wir behandeln eine Änderung der Straßenreinigungssatzung auch, und das ist ja hier die wesentliche Änderung mit der Anlage 1 im Straßenverzeichnis über die Reinigung. Die Satzung selbst ist unverändert, aber die Anlage ist Bestandteil der Satzung. Der Änderungsbedarf ergab sich aus den Diskussionen in der Ortschaft Tollwitz. Der Ortschaftsrat hat darüber beraten und das sind die Änderungen, die Sie auf Seite 3 der Anlage wiederfinden. Es soll also zusätzlich in das Straßenverzeichnis für die Straßenreinigung aufgenommen werden, die Straße in Zölschen, außer der dazugehörigen Seitenstichwege, die Johann-Tromsdorf-Straße, das ist auch nachvollziehbar als Kreisstraße, die Ragwitzer Straße genauso und die Teutitzer Straße in dem Abschnitt, in dem sie auch als Kreisstraße klassifiziert ist, also zwischen Johann-Tromsdorf-Straße bis Ragwitzer Straße. Diese Straßen kommen also in den Kehrrhythmus neu hinzu. Das trägt aber auch, das habe ich ja so leise anklingen lassen, dazu bei, dass das Defizit aus der Aufgabenwahrnehmung der Straßenreinigung sich vergrößert. Denn wir können ja allein schon von Gesetzes wegen nicht die mit der Straßenreinigung verbundenen Kosten voll umlegen auf die anliegenden Grundstückseigentümer, sondern nur maximal 80%, sodass sich also hier ein Mehraufwand ergibt. Aber einer, der vertretbar ist, auch im Verhältnis zur Bedeutung dieser Straßen, um die die Anlage ergänzt wird.
0: Dankeschön. So, gibt es hierzu, Herr Hell?
6: Ich muss mal auf die Aussage des Bürgermeisters reflektieren. Das klingt ja so wie Goodwill-Aktion und wir sind das unseren Bürgern schuldig oder wir sind die Guten. Ich habe aus den Beratungen im Ausschuss, aus den Ausschüssen, die Erinnerung, dass sich es einfach praktischer gestaltet, also die Runde machen für unsere Kehrmaschinen, oder habe ich da was falsch verstanden, dass das praktischerweise sich gut verbinden lässt? Danke.
3: Ja, wo soll die Kehrmaschine hinfahren, wenn in Tollwitz bislang gar nichts zu reinigen ist?
0: Gibt es weitere Wortmeldungen? Das ist nicht der Fall. Dann darf ich den Beschlussvorschlag nochmal vorlesen. Der Stadtrat beschließt, die Satzung zur zweiten Änderung der Satzung über die Straßenreinigung und die winterliche Räum- und Streupflicht in der Stadt Bad Dürnberg, in Klammern Straßenreinigungssatzung, in der Fassung vom 21.05.2026. Wer dem seine Zustimmung gibt, den bitte ich um das Handzeichen.

0: Danke. Gibt es Gegenstimmen? Stimmenthaltungen? Damit ist das einstimmig beschlossen. So, in der Zwischenzeit liegt uns der nunmehr geänderte Wahlbogen vor. Sie haben also jetzt nur noch eine Stimme. Ist ja klar, zwei Bewerber, nur noch eine Stimme. So, da würde ich Sie also jetzt bitten, diese Stimme zu vergeben. Und dann, wo ist denn die Wahlurne hin? Da hat sich verflüchtigt.
1: Ich ziehe mich dann zurück in den Zuschauerraum.
0: Ja. Ja, du kannst aber noch bleiben. Ach so, ja, machen wir das nicht.
1: Weichen.
2: Also deine Geldkarte rein. Kriegt Peter seine Beschlussvorlage wieder, die er abgegeben hat?
0: Du hast den mit nach Hause genommen, du nicht so.
3: Du musst die Lehrbücher vorzeigen.
0: Du bist ein Pinglicher. Ja, danke dir.
4: Also ich habe endlos ein.
0: So, ich hab mich vorher überzeugt, die Wahlurne war leer, Herr Hell. Ne? So, dann währenddessen die Auszählung jetzt stattfindet, machen wir weiter. Wir haben den Tagesordnungspunkt 10, Beschlussvorlage 103, 10, 20, 26, Beschluss über den Jahresabschluss der Stolzstadt Bad Dürnberg per 31.12.2024 gemäß § 118 Kommunalverfassungsgesetz Land Sachsen-Anhalt. Die Beschlussvorlage liegt Ihnen vor mit den entsprechenden Aussagen. Frau Werner, machen Sie mal Bemerkungen dazu, bitte. Es ist vor allen Dingen für unsere Gäste und für die Zuschauer, sonst wissen die ja gar nicht, was es geht jetzt hier.
5: Nimm das Mikro einfach.
0: Nimm Sie einfach das Mikro raus. Und ich singe.
5: Ja. Nein, lieber nicht. Ja, der Jahresabschluss 2024 liegt Ihnen heute zur Entscheidung über die Entlastung vor. Entlastet wird natürlich der Bürgermeister, der jetzt im Mitwirkungsverbot ist. Deshalb hat er sich jetzt aus dem Präsidium dort zurückgezogen. Die Jahresrechnung 2024 wurde im Mitte vorigen Jahres erstellt und dem Rechnungsprüfungsamt zur Prüfung übergeben. Im Januar diesen Jahres haben wir dann den Prüfbericht erhalten, sodass wir heute diese Sitzung als nächstmögliche nutzen, das Ganze vorzulegen. Wir sind in den Ortschaftsräten gewesen und im Haupt- und Finanzausschuss. Dort wurde jeweils das Ganze dem Stadtrat zur Entlastung empfohlen. Ein bisschen ein Unterschied zu den Berichten des Vorjahres ist, dass hier der Landkreis nur eine eingeschränkte Prüfung erteilt hat. Also das heißt, wir konnten uns im Vorfeld entscheiden, entweder wir ziehen zurück und wir machen erstmal alles fertig oder wir bekommen einen eingeschränkten Bestätigungsvermerk. Wir haben uns für diese Variante entschieden, weil sonst auch die Zeit gegen uns arbeitet. Wir müssen das Anlagevermögen, also die Investitionen für die Landesgartenschau, müssen wir aktivieren, um dort halt die Sonderposten und die Abschreibungen buchen zu können. Also in die Bilanz zu übernehmen, also in das Anlagevermögen. Ansonsten gab es sonst keine größeren Beanstandungen. Der Bürgermeister, so steht es ja im Gesetz, legt diesen Bericht mit seiner Stellungnahme dem Rat vor. Das haben wir auch so getan. So viel zum Allgemeinen. Wenn es Fragen gibt, dann gehe ich darauf gerne noch ein. Danke.
0: Dankeschön. So, gibt es Fragen? Herr Eigenwillig.
6: Ja, ich habe denen im Ausschuss zugestimmt, werde das natürlich auch hier tun, aber Sie haben es angesprochen. Ich finde diesen Weg richtig, dass wir diesen eingeschränkten Vermerk haben. Aber wie geht es weiter mit den Abschreibungen, mit den

0: Auflösung der Sonderposten, was die Landesgartenschau betrifft. Die Landesgartenschau ist ja nur schon eine Weile her. Gibt es da einen Zeitplan dazu oder gibt es eine Forderung vom Landkreis? Weiß ich nicht.
1: Bitte schön.
2: Also eine Forderung gibt es jetzt nicht. Wir sind jetzt, also keinen bestimmten Termin, wir sind jetzt dran, das Ganze aufzuarbeiten, zu aktivieren. Wir haben einiges dann schon übernommen. Die Sonderposten müssen wir dann natürlich noch zuordnen. Also wir sind dabei. Wir hatten schon bei der Prüfung für 24 hatten wir schon mal so ein bisschen probeweise ein Anlagegut, also sprich die Spielplätze, mit vorgelegt und haben schon ein bisschen mit der Rechnungsprüfung abgestimmt, wie wir uns das vorstellen und wie es dann eben auch handelbar ist, weil es sind ja doch sehr viele Rechnungen und Details gewesen, sodass wir uns dort schon grob abgestimmt haben. Also wir sind jetzt dran, wir machen im Moment, ja, wir sind dabei, das Ganze zu überarbeiten. Ja.
1: Dankeschön. Weitere Wortmeldungen? Sehe ich nicht, dann darf ich den Beschlussvorschlag noch mal vorlesen. Der Stadtrat beschließt, über den Jahresabschluss 2024 auf der Basis des Prüfberichtes des Rechnungsprüfungsamtes vom 18.01.2026 unterteilt dem Hauptverwaltungsbeamten gemäß § 120 Absatz 1 Satz 5 Kommunalverfassungsgesetz Land Sachsen-Anhalt die Entlastung. Wer dem zustimmt, der bitte ich um das Handzeichen. Danke. Gibt es Gegenstimmen, Stimmenthaltungen? Bei 3 Stimmenthaltungen einstimmig angenommen. So, nun wollen wir endlich den Tagesordnungspunkt 7 zu Ende bringen. Ich nehme den also jetzt nochmal auf und gebe Ihnen das Ergebnis der zweiten Wahl. Auf Herrn Martin Junghans entfielen 15 Stimmen und auf Andreas Patzer entfielen 7 Stimmen. Damit ist Herr Martin Junghans als zweite Schiedsrichter Person gewählt. Mein Glückwunsch.
3: Herr Borchert ist gegangen, ja.
1: Herr Borchert ist schon weg. Ja, wir wollten eigentlich noch ein paar Blumen übergeben. Herr Tagnitz und Herr Junghans, darf ich Sie mal nach vorne bitten? Bitte?
4: Nicht
1: bezahlt. Also erstmal mein Glückwunsch. Die beiden bringen die Blumen. Mein Glückwunsch. So, jetzt müssen wir das aber auch noch richtig zu Ende bringen. Also das heißt, wir müssen auch den entsprechenden Beschluss fassen, aber das ist ja jetzt mehr oder weniger eine Formalie. Ich lese den Beschlussvorschlag vor. Der Stadtrat wählt folgende Schiedspersonen für die Amtszeit von 5 Jahren. Erstens Herrn Thomas Taugnitz, zweitens Herrn Martin Junghans. Wer dem seine Zustimmung gibt, den bitte ich um das Handzeichen. Danke. Gibt es Gegenstimmen, Stimmenthaltungen? Damit einstimmig bestätigt die Wahl. So, wir kommen damit zur nächsten Beschlussvorlage. Und zwar Tagesordnungspunkt 11, Beschlussvorlage 96-10-2026, Mitgliedschaft im Kurpark Freunde Bad Dürnberg, eingetragener Verein. Bitte. Also, ja, der Bürgermeister erklärt. Ach so, ja, die beiden Vorstandsmitglieder gehen. Ach nee, die nehmen Platz hier, sind da öffentlich jetzt.
3: Ist öffentlich, ja.
1: Hier, Frau Doktor. Ja, komm hier.
3: Ja. Ja, sehr geehrte Stadträte, die Vorlage ist vorberaten worden in dem Ausschuss für Kulturordnung und Soziales im Haupt- und Finanzausschuss. Dort, glaube ich, auch jeweils einstimmig angenommen und der Beschlussfassung heute empfohlen. Und der Verein hat Hervorragendes geleistet, hatte eine wichtige Funktion auch

0: die Entscheidung, dass die Landesgartenschau überhaupt stattfinden konnte, mit positiv beeinflusst, denn die Gründung fällt ja noch in eine Zeit vor der Entscheidung, dass die Landesgartenschau in Bad Dürnberg stattfinden konnte, und war dann eben auch mit ausschlaggebend genau dafür, dass die Entscheidung so gekommen ist. Er hatte wichtige Funktionen, Vorschläge zu sammeln, Bürger einzubinden, hatte eine Scharnierfunktion. Die Stadt selbst war Mitglied, ist sie auch noch, aber diese Besonderheit mit der Landesgartenschau ist weggefallen. Aber die Zusammenarbeit, das möchte ich an der Stelle nochmal betonen, mit dem Verein, die bleibt natürlich unabdingbar weiter aufrechterhalten. Allein durch die Zielsetzungen, die mit Satzung festgeschrieben sind und der Aufgabenstellung, die sich der Verein gesetzt hat, die ist im Sinne der Stadt und erfordert ein Zusammenspiel Hand in Hand. Aber das ist auch ohne die Mitgliedschaft gewährleistet.
1: Dankeschön. Ja, gibt es hier Diskussionsbedarf von Ihrer Seite? Ich sehe, das ist nicht der Fall. Dann darf ich den Text vorlesen. Der Stadtrat der Sulestadt Bad Dürnberg beschließt, den Bürgermeister zu beauftragen, die Mitgliedschaft der Sulestadt Bad Dürnberg im Kurpark Freunde Bad Dürnberg e.V. zum 31.12.2026 zu kündigen. Wer dem zustimmt, der bitte ich um das Handzeichen. Danke. Gibt es Gegenstimmen? Stimmenthaltung? Damit einstimmig beschlossen. So, die beiden können gerne wieder vorkommen. Wir sind beim Tagesordnungspunkt 12, Beschlussvorlage 119/2026, Beschluss zu den Investitionsvorhaben im Sinne des Gesetzes über das Sondervermögen Infrastruktur. So, bitte, der Bürgermeister wieder.
0: Ja, sehr geehrte Mitglieder des Stadtrates, wir kommen zu einer sehr, sehr wichtigen Vorlage, vielleicht der wichtigsten für die heutige Sitzung, einer Vorlage, mit der wir die Weichen stellen für unmittelbar und mittelfristig anstehende Maßnahmen, die wir umsetzen können, finanzieren können, aus dem sogenannten uns zugedachten Sondervermögen. Auf die Stadt Bad Dürnberg entfallen rund 5,14 Millionen Euro. Es gab, dazu hatte ich ja informiert, einen sogenannten Armutszuschlag, weil wir zu den 39 ärmsten Gemeinden im Land Sachsen-Anhalt gehören, mit unterdurchschnittlichen Steueraufkommen. Und nichtsdestotrotz stellte sich ja für uns die Frage, wie können wir am sinnvollsten diese Mittel einsetzen, haben dazu einige Vorbereitungen durchgeführt in den Ortschaftsräten, sodass also diese Entscheidung heute auch noch nicht abschließend ist. Es fehlen noch die Entscheidungen. Wir wissen zwar, in welche Richtung es gehen wird, die Entscheidung aus den Ortschaftsräten in Tollwitz und Lempitz. Und wir haben uns leiten lassen von verschiedenen Grundsätzen. Also zum einen möglichst viel zu erreichen im Sinne einer Nachhaltigkeit für die Stadt Bad Dürnberg. Das würde ich insbesondere auf den Beschluss beziehen, den wir schon gefasst haben, die Straßenbeleuchtung auf kostensparende LED-Technik umzurüsten. Das sind Investitionen, mit denen wir auch in Zukunft Kosten sparen. Und wir haben uns leiten lassen von dem Grundsatz, darüber hinaus Gemeinschaftsmaßnahmen voranzustellen, also insbesondere Gemeinschaftsmaßnahmen mit dem Zweckverband für Wasserversorgung und Abwasserbeseitigung Bad Dürnberg. Das betrifft die auch kostenträchtigsten Maßnahmen, die hier in der Vorlage enthalten sind, nämlich dem Ausbau der Lutherstraße, zweiter Bauabschnitt, der auch den Schulplatz umfasst als Gemeinschaftsmaßnahme mit dem Zweckverband. Und das gilt genauso auch für den grundhaften Ausbau der Ostrauer Straße, die es auch nötig hat und jetzt insbesondere nicht nur durch diesen Baumarkt, der dort ansässig ist, auch die Rettungswache, die dort ansässig ist in der Ostrauer Straße. Wir haben zum Teil Maßnahmen, die uns im Ergebnisplan entlasten, hier enthalten, die dann durch den Einsatz der Mittel aus dem Sondervermögen als Investition gelten. Das betrifft die Fahrbahnsanierung in der Heinrich-Heine-Straße, die sonst als reine Unterhaltung sich im Ergebnisplan wiederfinden würde. Wir haben, auch das ist förderfähig, den Erwerb des Grundstückes mit dem Objekt Bischofsweg 1 hier enthalten. Also eine strategische Entscheidung, um hier nicht nur einen Schandfleck zu beseitigen, dieses leerstehende Objekt, so ist es auch hier geplant, abzureißen und hier die Zufahrt künftig vorzusehen zum Wirtschaftshof des Sachgebietes Kurpark und Solebetrieb. Wir haben das Haus der Begegnung in Öblis-Schlechtewitz mit Außenanlagen enthalten, aber auch hier, und das ist genauso der Fall bei der Sockeranlage in der Ortschaft Tollwitz, die ja schon beschlossen und angemeldet worden ist, vor die Mittel, das gilt aber grundsätzlich für alle Maßnahmen, die Mittel aus dem Sondervermögen möglichst zu schonen, indem wir andere Fördermittelprogramme möglichst nutzen. Denn das Sondervermögen, das ist für uns reserviert, das rennt nicht weg. Wenn wir also eine alternative Finanzierung auftun können durch andere Fördermittel, dann verschafft uns das hier Entlastung und wir können im Zweifel darüber dann auch noch andere weitere Maßnahmen finanzieren, die hier jetzt auf dieser Vorschlagsliste noch nicht enthalten sind. Ja, der Bauhof findet sich wieder auch mit einer beträchtlichen Summe. Das war die Summe, die noch aus der Überlegung der Zeit herrührt, dass wir die Maßnahme Sanierung der Sportstätte in der Merseburger Straße, hatte ich ja vorhin ausgeführt, zu der Sportmilliarde, gegebenenfalls nicht kofinanzieren konnten mit Mitteln aus dem Sondervermögen. Mittlerweile haben wir die Klarheit, dass das doch möglich wäre. Nichtsdestotrotz entlastet uns das im Haushalt dadurch, dass wir hier die Kreditaufnahme für dieses Projekt, die sonst nötig wäre, verringern und Entlastung schafft auch wiederum für andere Projekte. Ja, Vorberatung hat stattgefunden und dort ist jeweils auch die Vorlage so empfohlen worden. Ich will mich nochmal bei allen bedanken, insbesondere dem Bauamt für die Vorbereitung der Maßnahmen, denn auch die Maßnahmen sind ja alle soweit auch zu prüfen gewesen, auch mit dem kostenseitigen Umfang, der jeweils hinter den Maßnahmen steht.
1: Dankeschön. Treten wir in die Diskussion. Wer wünscht das Wort? Herr Hell.
2: Die Begründung für die Enthaltung. Ja, meine sehr geehrten Damen und Herren, die Liste ist ja entsprechend vorberaten worden in den Ausschüssen. Da ist umfangreich beraten worden. Keiner wird ernsthaft die Notwendigkeit der genannten Maßnahmen in Zweifel ziehen. Ich persönlich, das wissen Sie oder können Sie sich denken, habe natürlich ein Problem mit der Herkunft der Mittel. Jetzt bin ich kein Parteisoldat, dass ich unbedingt meiner Partei immer folgen muss. Das ist meine persönliche Überzeugung. Wir verschieben den Sparzwang in die Zukunft. Also unsere Kinder und Kindeskinder werden die Sonderschulden dann bezahlen müssen. Das kann man gut finden oder schlecht. Wir werden es ja auch nicht ändern. Sicherlich sind die Maßnahmen alle sinnvoll. Und ich beziehe mich auf die nächsten 6 Punkte, die jetzt kommen, das hat ja alles Sondervermögen zum Inhalt. Ich bin aber pragmatisch genug, um zu erkennen, dass es notwendig ist. Außerdem führen wir keine Grundsatzdiskussion wie auf den höheren Ebenen. Ich werde mich aus diesem Grund enthalten und ich denke, dass es meine Fraktionskollegen auch tun werden. Das ist eigentlich bekannt, aber ich wollte das nochmal begründen, da wir heute das Fernsehen im Haus haben. Vielen Dank.
1: Dankeschön. Herr Jauck.
3: Eine Frage. Es sind ja Maßnahmen dabei, die eigentlich schon im Haushalt geplant worden sind, wie zum Beispiel Bauhaus etc. Die Gelder fallen ja dann im Haushalt weg. Fallen die ersatzlos weg? Was wird damit gemacht oder bauen wir dafür was anderes? Betrifft das nur die Baumaßnahme Bauhof oder sind die anderen auch davon teilweise betroffen?
0: Also es sind ja durchaus auch Maßnahmen enthalten, die wir derzeit gar nicht im Haushalt geplant haben. Ich glaube, das ist sogar die Mehrheit der Maßnahmen. Das unterstreicht auch den von der Regierung unterstrichenen Charakter des Sondervermögens, der zusätzlich

0: Wirksamkeit. Nichtsdestotrotz haben wir Maßnahmen enthalten. Sie haben den Bauhof angesprochen mit immerhin auch einer beträchtlichen Summe. Das würde, wie schon erwähnt, die Kreditaufnahme verringern, die wir ansonsten im Haushalt geplant haben zwar, aber dann nicht in Anspruch nehmen müssten, zumindest nicht in der Größenordnung. Ja, Frau Werner?
1: Vielleicht erinnern Sie sich noch an die Genehmigung von der Rechtsaufsichtsbehörde zu unserem Haushalt, wo auch drin steht, wir haben alles zu unternehmen oder die Einsparungen gerade bei den Krediten sollen eben zur Reduzierung der Schulden verwendet werden. Ja, so ungefähr haben Sie das auch formuliert. Ich habe ja die Stellungnahme auch ins Ratsinformationssystem eingestellt. Also das praktisch reduziert die Kreditaufnahmen und somit auch langfristig natürlich auch den Schuldendienst.
2: Danke. Ja, Taschner.
3: Ja, erstmal schönen Dank an die Verwaltung. Der Bürgermeister hat es schon gesagt, danke für die gute Arbeit. Wir als Fraktion finden uns in den Maßnahmen wieder. Wir haben ja selber Anträge dazu gestellt und einige Sachen haben wir und finden wir ja auch hier wieder. Es könnte noch viel mehr gemacht werden oder müsste noch viel mehr gemacht werden. Aber das ist, denke ich mal, ein guter Anfang, dass die Bürger auch sehen, dass mit dem Sondervermögen, wenn wir es nicht verbrauchen, verbrauchen es andere Städte. So haben wir ja das auch bekannt gegeben. Also wir werden dieser Vorlage hier zustimmen und ich hoffe, wir werden mit den Kosten nicht drüber kommen. Ne?
2: Danke. So, jetzt sehe ich keine Wortmeldung mehr. Dann darf ich diesen umfangreichen Beschlusstext nochmal vorlesen. Beschlussvorschlag. Der Stadtrat beschließt, folgende weitere Maßnahmen aus den Mitteln des Sondervermögens anzumelden. Erstens, Anteilsfinanzierung, investive Baumaßnahmen, Kostenstelle Bauhof Bad Dornberg in Höhe von 1 Million Euro. Maßnahme 111-31-101-785-100, Mittelabfluss 2027 in Höhe von 200.000 Euro. Zweitens, anteilige Finanzierung, investive Baumaßnahme, Kita Max und Moritz, in Klammern Dach, Brandschutztüren, Belüftung in Höhe von 170.000 Euro. Gesamtkosten der Maßnahme 540.000 Euro. Maßnahme 36-500-104-785-100. Mittelabfluss im Jahr 2027 170.000 Euro. Drittens, Grunderwerb Bischofsweg 1, voraussichtliche Gesamtkosten 51.000 Euro. Maßnahme nicht im Haushalt geplant. Mittelabfluss 2026 51.000 Euro. Viertens, Fahrbahnsanierung Heinrich-Heine-Straße, voraussichtliche Gesamtkosten 150.000 Euro, Maßnahme nicht im Haushalt geplant, Mittelabfluss 2026 150.000 Euro. Fünftens, Ausbau der Lutherstraße, zweiter Bauabschnitt, voraussichtliche Gesamtkosten 1.300.000 Euro, Maßnahme nicht im Haushalt geplant, Mittelabfluss 2026 30.000 Euro, 2027 120.000 Euro. Sechstens, Ausbau der Ostrauer Straße, voraussichtliche Gesamtkosten 1.450.000 Euro, Maßnahme nicht im Haushalt geplant, Mittelabfluss erst ab 2028. Siebtens, Haus der Begegnungen Öblis-Schlechtewitz mit Außenanlagen, voraussichtliche Gesamtkosten 71.800 Euro, Maßnahme nicht im Haushalt geplant, Mittelabfluss 2027 71.800 Euro. Wer dem seine Zustimmung gibt, den bitte ich um das Handzeichen. Danke. Gibt es Gegenstimmen? Keine. Stimmenthaltungen? 3. Damit mit, Moment, muss ich gucken, 19 Ja-Stimmen und 3 Stimmenthaltungen einstimmig angenommen. So, jetzt kommen wir zu den einzelnen Kostenstellen. Da haben wir also die planmäßige Ausgabe für die Umrüstung auf LED. Da wolltest du was sagen.
0: Ja, nur eine grundsätzliche Anmerkung zu der ganzen Reihe an Beschlüssen zu den außerplanmäßigen Ausgaben, die ja durch außerplanmäßige Einnahmen auch gedeckt sind. Es sind zum Teil der Höhe nach Beschlüsse jetzt vorgesehen, die eigentlich der Zuständigkeit nach in die Entscheidungskompetenz des Haupt- und Finanzausschusses fallen. Also das nur

0: zur Erläuterung. Wir haben es ganz bewusst in einem Paket der Transparenz und Nachvollziehbarkeit wegen hier in die Stadtratssitzung übernommen, sodass wir das auch besser nachvollziehen können insgesamt. Ja, danke.
1: Danke. Ja, ich schaue in die Runde, aber wir haben ja schon den Grundsatzbeschluss gefasst, also denke ich mal, dass es jetzt hier auch nicht mehr so viele Diskussionen geben würde, oder? Also keine Meldung, dann darf ich den ersten Beschlussvorschlag vorlesen. Der Stadtrat beschließt, die außerplanmäßige Ausgabe Haushaltsstelle 54.520-104-785.310 in Höhe von 230.000 Euro für die Maßnahme Umrüstung Straßenbeleuchtung auf LED und die außerplanmäßige Einnahme in Höhe von 230.000 Euro Haushaltsstelle 54.520-104-681.600. Die Deckung erfolgt zu 100% aus dem Sondervermögen Infrastruktur. Wer dem seine Zustimmung gibt, den bitte ich um das Handzeichen. Danke. Gegenstimmen, Stimmen, Haltungen. Bei 3 Stimmen, Haltungen einstimmig angenommen. So, dann haben wir als nächstes die Sockeranlage im Ortsteil Tollwitz. Gibt es dazu von Ihrer Seite Diskussionsbedarf? Ich lese vor den Beschlussvorschlag. Der Stadtrat beschließt, die außerplanmäßige Ausgabe 211.10-201-785.211 in Höhe von 150.000 Euro für die Maßnahme Errichtung einer Sockeranlage im Ortsteil Tollwitz und die außerplanmäßige Einnahme in Höhe von 150.000 Euro Haushaltsstelle 211.10-201-681.600. Die Deckung erfolgt zu 100% aus dem Sondervermögen Infrastruktur. Wer dem zustimmt, den bitte ich um das Handzeichen. Danke. Gegenstimmen? Keine Stimmenthaltungen? 3. Damit einstimmig angenommen. Nun kommen wir zu dem Grundstück Bischofsweg 1. Gibt es da Diskussionsbedarf? Ich lese den Beschlussvorschlag vor. Der Stadtrat beschließt, die außerplanmäßige Ausgabe Haushaltsstelle 111.70-001-782.110 in Höhe von 51.000 Euro und die außerplanmäßige Einnahme Haushaltsstelle 111.70-001-681.600 in Höhe von 51.000 Euro für die Maßnahme Erwerb des Grundstücks Bischofsweg 1. Die Deckung erfolgt zu 100% aus dem Sondervermögen Infrastruktur. Wer dem zustimmt, den bitte ich um das Handzeichen. Danke. Gibt es Gegenstimmen? Stimmenthaltungen? Wieder 3 Stimmenthaltungen, damit einstimmig beschlossen. Jetzt sind wir bei der Heinrich-Heine-Straße. Schau in die Runde. Keine Meldung. Dann lese ich vor. Der Stadtrat beschließt, die außerplanmäßige Ausgabe Haushaltsstelle 541.10-207-785.210 in Höhe von 150.000 Euro für die Maßnahme Fahrbahnerneuerung Heinrich-Heine-Straße und die außerplanmäßige Einnahme in Höhe von 150.000 Euro Haushaltsstelle 541.10-207-681.600. Die Deckung erfolgt zu 100% aus dem Sondervermögen Infrastruktur. Wer dem zustimmt, den bitte ich ums Handzeichen. Danke. Gegenstimmen, Stimmenthaltungen? 3. Damit einstimmig angenommen. So, dann sind wir beim zweiten Bauabschnitt für die Lutherstraße. Gibt es hierzu nochmal Das geht ja hier in erster Linie dann auch um den Schillerplatz, ja? Schillerplatz, Quatsch. So, gibt es noch eine Runde, noch Diskussionsbedarf? Nein. Beschlussvorschlag. Der Stadtrat beschließt, die außerplanmäßige Ausgabe Haushaltsstelle 541.10-208-785.210 in Höhe von 30.000 Euro für die Maßnahme Ausbau Lutherstraße, zweiter Bauabschnitt. Und die außerplanmäßige Einnahme in Höhe von 30.000 Euro Haushaltsstelle 54 110-208

0: 81-600. Die Deckung erfolgt zu 100% aus dem Sondervermögen Infrastruktur. Wer dem zustimmt, dem bitte ich ums Handzeichen. Danke. Gegenstimmen, Stimmenthaltungen, 3. Damit auch das einstimmig beschlossen. Und das war's mit den Vergaben. So, und dann sind wir bei dem nächsten Problem. Es geht also jetzt um den Abwägungsbeschluss zur dritten Änderung des Teilflächennutzungsplanes Bad Dürnberg. Da ist bestimmt erstmal ein bisschen Erläuterung notwendig.
1: Ja, wir haben es mit einer Änderung des Flächennutzungsplans zu tun, der ja schon seit vielen, vielen Jahren in der Diskussion steht. Es geht darum, planungsrechtlich von der Bauleitplanung her den Rahmen zu schaffen für eine Sondergebietsfläche an der Breiten Straße, um eine Fläche auszuweisen für die Nahversorgung, Einzelhandelsfläche für die Nahversorgung. Und wir haben uns diese Entscheidung ja auf keinen Fall leicht gemacht und will deshalb auch hier nochmal an der Stelle in Erinnerung rufen, dass ja schon die Erstanfrage von REWE ins Jahr 2012 zurückreicht, seit der Zeit die Suche nach Flächen, geeigneten Flächen erfolgt ist. Saline-Gelände ist ausgeschlossen worden. Es konzentrierte sich relativ schnell auf die Fläche an der Breiten Straße. Wir haben auch keine Bewegung gesehen bei den Eigentümern der Saline-Passage. Wir haben dadurch aber Druck erzeugt und doch beschleunigt, dass eine Veräußerung der Saline-Passage erfolgt ist. Es ist sehr viel Hoffnung geweckt worden, die enttäuscht wurde von den Eigentümern der Neutekta-Aktiengesellschaft mit Sitz in Leipzig, die auch einen positiven Bauvorbescheid erwirkt hatten und die Einstellung erwirkt haben für die Flächennutzungsplanänderung mittels auch eines städtebaulichen Vertrages, der hier im Stadtrat beschlossen worden ist, aber von Neutekta nie unterzeichnet. Wir haben uns getäuscht gesehen, sind enttäuscht worden. Und die haben ja von dem, was versprochen war, nichts umgesetzt. Im Gegenteil, nicht mal innerhalb eines Jahres das Objekt weiter veräußert für fast das Doppelte des Erwerbspreises. Das ist ja ohne Einflussmöglichkeit der Stadt vonstatten gegangen. Die aktuellen Eigentümer, das ist dann alles soweit bekannt, haben alles getan, um Kosten zu reduzieren, zulasten der Kundenfreundlichkeit, der Mieterfreundlichkeit. Und das, was an Leerstand in der Saline-Passage zu beobachten ist, nicht allein auf Geschäftsaufgabe zurückzugehen ist, sondern vielmehr eine Verlagerung dieser Geschäfte oder der Augenarztpraxis an andere Stellen stattgefunden hat. Und es ist auch hier nach dem Erwerb durch die aktuellen Eigentümer sehr schnell sichtbar geworden, dass auch hier nochmals eine Weiterveräußerung angestrebt wurde. Das Objekt war über Makler deutschlandweit weiterhin zum Verkauf. Und nun hat man auch die Zusagen, der Bauausschuss hat sich das nicht leicht gemacht, davon nichts eingehalten. Es ist eine Bauantragstellung erfolgt mit einer Verzögerung von fast einem halben Jahr. Die ist dann auch noch zurückgezogen worden. Das ist alles sehr unbefriedigend und wir sehen da kein Vorankommen. Mit dem Beschluss heute ist ja aber den Eigentümern nach wie vor nicht verwehrt, dort zu investieren. Im Gegenteil, die müssen investieren, so oder so. Und es wäre denen gut geraten, das zu tun, und zwar schnellstmöglich. Ja, aber nichtsdestotrotz, und das ist das oberste Ziel, und da können wir froh sein, dass der Investor an der Breiten Straße so lange dieses Ziel aufrechterhalten hat, trotz der Beschlussfassung im September 2023, dass wir das Verfahren einstellen, jetzt wieder aufgreifen, und zwar mit dem Ziel, für die Bevölkerung der Stadt Bad Dürnberg ein attraktives, modernes

0: durchaus Probleme mit sich bringt, nämlich das Bebauungsplanverfahren, wo dann auch konkret die Flächengröße geregelt ist. Und da müssen wir schauen, wie wir das dann natürlich mit der Raumordnung und insbesondere mit dem Landesentwicklungsplan in Einklang bringen. Aber auch hier ist in erster Linie der Investor selbst gefragt. Ja. GTK hat, wie wir wissen, bei den Eigentümern schon unterschrieben. Wir wissen, dass auch von den Ankermietern, und da meine ich jetzt nicht Ethika, noch mehr Ankermieter bereit sind, die Saline Passage zu verlassen, aufgrund dieser unhaltbaren Zustände dort. Und ja, wenn wir nichts tun, dann haben wir tatsächlich keine Lösung. Und die Saline Passage, da bleibe ich dabei, das habe ich schon mal geäußert, ist auch auf dem besten Wege, ohne unser Zutun zur Schrottimmobilie zu werden.
1: Dankeschön. So, treten wir in die Diskussion ein. Wer wünscht das Wort? Keiner. Frau Michael, das Wort zuerst.
2: Ja, ich denke, wir bedauern alle den Zustand, den es jetzt in der Saline Passage ist. Das für uns alle ist das nicht gut und für den Bürger, der jeden Tag einkaufen muss, dort sehr traurig. Aber wir werden nicht da das ändern, indem wir jetzt wieder auf dem Feld bauen, wieder versiegeln, wieder eine Immobilie bauen lassen, wo derselbe Zustand ist. Wir kennen das aus anderen Städten und Gemeinden. Wir brauchen bloß nach Merseburg zu gehen. Das ist das System, das immer wieder von anderen gebaut wird. Edeka sich einmietet und dann dementsprechend mit Mietvertrag weg ist, dann bleibt die Schrottimmobilie dann übrig. Dann haben wir nicht nur den Bahnhof als Schrottimmobilie, dann haben wir also auch dort hinten, wo jetzt ein guter Acker ist, dann dementsprechend die nächste Schrottimmobilie. Also ich bitte den Bürgermeister, Gespräche zu führen, dafür zu handeln, dass also die drei Großen noch da sind, Rossmann, Edeka und NKD, dass sie also dementsprechend mal vielleicht an den Tisch geholt werden und dass so rum Lösungen gesucht werden.
1: So, Herr Bürgermeister.
0: Ja, ich kann nur und ich habe versucht, das auch immer wieder transparent zu machen, besonders in den Ausschüssen, dass wir sehr wohl nicht nur mit den Eigentümern oder dem Investor in Verbindung stehen, sondern auch mit den Expansionsleitern von Aldi, von Ethika und natürlich auch von Rossmann. Und das versetzt uns ja so in Alarmbereitschaft, wenn wir von dort Signale bekommen, dass die Unzufriedenheit derart groß ist, dass man vielleicht sogar erwägt, den Standort Bad Dürnberg ganz zu verlassen. Und die Beispiele in Merseburg oder auch Leuna sind ja sehr positive Beispiele. Da sind Flächen versiegelt gewesen. Die Tollwitzer Kies- und Recyclingwerke haben dieses hässliche Hochhaus abgerissen. Und das ist ein modernes Verkaufserlebnis, das jetzt die Merseburger dort haben mit Rewe und Aldi zusammen. Und Leuna ist ähnlich das Beispiel. Da ist die Halbwertszeit vorbei. Das Gebäude ist abgerissen worden durch Rewe und Rewe baut wieder einen neuen Rewe-Markt dorthin. Und auch das wird modernen Anforderungen gerecht. Und ich denke, sowas wollen wir zu Recht auch hier bei uns in Bad Dürnberg.
1: Dankeschön. Gibt es weitere Wortmeldungen? Herr Tascher?
3: Ich bedanke mich erst einmal bei der Verwaltung für die Stellungnahme, die hier steht. Das ist schön mal aufgedröselt. Ich bedanke mich auch beim Stadtrat, dass wir endlich mehrheitlich jetzt entschieden haben, dass wir den Flächennutzungsplan ändern. Und der Bürgermeister hat es schön gesagt, wenn wir hier nicht die Alarmglocken läuten schon, wenn wir hier nicht ordentlich handeln und hier eventuell doch was hinbekommen auf der neuen Fläche, dann verlieren wir vielleicht sogar hier noch einen Vollsortimenter und die anderen drei oder zwei Ankermieter auch noch. Wie schon gesagt, das soll ja nicht heißen, dass die Saline Passage geschlossen wird. Dort gehört ein neues Konzept her. Der jetzige Besitzer, die REAG, sollte sich vielleicht Gedanken machen, dort vielleicht auch andere Mieter zu suchen, weil so wie der Zustand jetzt ist, und es ist ja nicht besser geworden, es ist immer schlimmer geworden. Und wie schon gesagt, der Stadtrat hat sich am Nasenring hier durch die Manege führen lassen. Wir haben hier Sitzungen gehabt, 5, 6 Mal mit neuen Projekten etc. pp. Es ist ja nichts passiert. Also wir sollten ja wirklich einen Schlussstrich

0: ziehen und sagen, das ist so, wie es ist. Es ist auch nicht mehr zeitgemäß. Aus der Immobilie kann man eigentlich, die kann man nicht größer machen. Entweder setzt man noch 3 Etagen drauf als Parkhaus, wie auch immer. Aber draußen an der breiten Straße hätten wir die Chance, was Modernes, was Zeitgemäßes für die Leute, besser zum Parken. Da kann noch so vieles entstehen. Also ich denke mal, es ist noch nicht der letzte Takt gesagt. Ich bedanke mich nochmal dafür, dass das hier so schön beschrieben wurde. Und ich bin immer guter Hoffnung. Seit 10 Jahren kämpfen wir ja als Fraktion darum, dass es weitergeht. Ich kann auch verstehen, dass da Widerstand da ist. Auch ich bin auch dagegen, dass Flächen, die gutes Ackerland sind, bebaut werden. Aber trotzdem muss man in die Zukunft schauen. Wenn wir das nicht bauen oder bauen lassen, wird es in Lützen gebaut oder woanders. Und dann hat die Stadt Bad Domberg keinen Vollsortiment mehr. Danke.
1: Herr Hell?
0: Achso. Noch als Abschluss. Ich weiß aus guten Kreisen, dass noch 2 Jahre Edeka einen Mietvertrag hat. Und wenn wir uns wirklich hier nicht, ich sag mal, mit dem Bautrubel beschleunigen, dann sucht sich vielleicht der Himmelreich einen anderen Standort.
1: Herr Hell, bitte.
2: Ja, wie Sie wissen, haben wir als AfD-Fraktion, die ja 2019 erstmalig am Stadtrat einzog, immer die Meinung vertreten, und zwar aus rein stadtplanerischer Sicht, das Primat der Saline-Passage zu geben. Natürlich haben wir in der Zwischenzeit auch schon 3 Besitzer erlebt. Ich erinnere mich noch an Niasuko, also sprich geschlossener Immobilienfonds aus München. Da war klar, da passiert gar nichts. Die Neutekta macht einen sehr guten Eindruck und hat auch mit verschiedenen Räten das aktive Gespräch gesucht. Dann gab es ein Zentrenkonzept, das von einem bipolaren Einkaufserlebnis sprach. Also die Kaufkraft würde ausreichen, um beide Standorte zu bedienen. Das habe ich 2019 schon für einen Witz gehalten. Egal. Aber die Jahre und die Erfahrung mit den wechselnden Eigentümern, was Neutekta gemacht hat, die haben uns ja wirklich, also verarscht ist ja milde gesagt, sind wir mittlerweile in der Abwägung dazu der Überzeugung gekommen, lasst uns das jetzt probieren. Denn die Passage in der jetzigen Gestalt, wie sie runtergewirtschaftet wird, weiß jeder, das Ding hat schon mehr als 30 Jahre Bestand. Und wenn man so eine Grundsatzentscheidung trifft, auch für ein neues Einkaufszentrum, muss man wissen, was wir jetzt entscheiden, hat unter Umständen eine jahrzehntelange Auswirkung. Deswegen ist die Abwägung wohl richtig und man darf sich da auch mal eine Sitzung länger Zeit lassen. Aber wir wollen dem Neuen jetzt auch eine Chance geben, weil wir sehen, es passiert nichts. Trotz aller Nachteile, es ist also nicht mehr so einfach fußläufig erreichbar wie bisher die Passage und. Es hat natürlich Nachteile. Aber wir sollten es versuchen und das, was wir heute tun, eventuell, wenn wir zustimmen, ist ja nur den Reigen wieder eröffnen. Der Bürgermeister hat es schon berichtet. Es wird, glaube ich, wenn man, was man der Presse entnehmen kann, zum Beispiel also auch Meldung, Landesentwicklungsplan, ganz richtig. Also wenn wir dort Knüppel in den Weg geworfen bekommen nach dem Motto, ihr könnt es machen, aber Fläche 2000 Quadratmeter, glaube ich, dann kann man nicht von Vollsortimenter reden. Also wir werden auf dem Weg noch mächtig zu kämpfen haben, aber haben vielleicht jetzt auch gute Argumente, denn jeder kann ja nachvollziehen, auch im fernen Merseburg, wenn er nicht Bad Domberger ist, wir haben es doch versucht und es wurde nichts. Und natürlich ist es so, man wird sehen, was der Eigentümer-React dann vorhat, für den wird es schwierig, aber alles das, was wir bisher erlebt haben, ich sag mal bunte Bildchen, um es mal so plakativ zu sagen, mehr ist ja nicht passiert. Also ich stehe dem jetzt positiv gegenüber, habe ich auch geäußert, und ich denke, meine Fraktion auch. Vielen Dank.
1: Danke. Herr Essel.
3: Ja, 2,5 Jahre sind vergangen, nachdem wir im September 2023, sogar noch mehr als 2,5 Jahre, das Verfahren eingestellt haben. Es war mindestens 2,5 Jahre Zeit, hier was zu reißen. Man hätte vielleicht sogar schon die Substanz verändern können und dort sanieren können. Wir wissen alle, Bauvorhaben dauern auch ihre Zeit. Also dementsprechend könnten wir uns vielleicht jetzt sogar gerade oder hätten uns jetzt in einer intensiven Bauphase befinden können, hätte man das Zeichen gesehen, was wir als Stadtrat gesendet haben. Das wurde nicht gesehen. Man hat die Saline

0: Passage weiterverkauft für noch mehr Geld und jetzt liegt es bei der REAG. Und wenn Sie sich die Abwägungstabelle durchlesen und dann als letztes das Schreiben der REAG, also da kann einem auf Deutsch gesagt wirklich nur das Kotzen kommen. Also was da auch an Anschuldigungen gegenüber uns als Stadträten aufgemacht wird, das kann ich so nicht akzeptieren und weise auch diese Unterstellungen alle zurück. Meine Fraktion wird heute das Verfahren mit beschließen und dann auch wieder mit aufnehmen. Vielen Dank.
1: Danke. Ich schaue in die Runde. Keine Wortmeldung mehr. Dann darf ich den Beschlussvorschlag vorlesen. Der Stadtrat beschließt erstens, die zum Entwurf der dritten Änderung des Teilflächennutzungsplans Bad Dürnberg in Klammern Stand Dezember 2022 während der Öffentlichkeits- und Behördenbeteiligung gemäß § 3 Absatz 2 in Verbindung mit § 4 Absatz 2 Baugesetzbuch eingegangenen Stellungnahmen in Klammern Abwägungstabelle 1 vom Februar 2026 nach pflichtgemäßer Prüfung gemäß § 1 Absatz 7 Baugesetzbuch abzuwägen. Zweitens, die zum Entwurf der dritten Änderung des Flächennutzungsplans Bad Dürnberg Stand September 2025 während der Öffentlichkeits- und Behördenbeteiligung gemäß § 3 Absatz 2 in Verbindung mit § 4 Absatz 2 Baugesetzbuch eingegangene Stellungnahmen nach pflichtgemäßer Prüfung gemäß § 1 Absatz 7 Baugesetzbuch Klammern Abwägungstabelle 2 vom April 2026 abzuwägen. Drittens, die Verwaltung wird beauftragt, die Behörden und sonstigen Träger öffentlicher Belange, die Belange vorgebracht haben, von diesem Ergebnis mit dem Auszug aus der Abwägungstabelle zu unterrichten. Wer dem zustimmt, dem bitte ich um das Handzeichen. Danke. Gegenstimmen? 1, 2, 3, 4. Stimmenthaltungen? Keine. Damit haben wir 18 Ja-Stimmen und 4 Gegenstimmen und dieser Beschlussvorschlag ist angenommen. In Verbindung mit dieser Problematik steht nun auch der Feststellungsbeschluss. Gibt es dazu noch mal Diskussionsbedarf? Das ist nicht der Fall. Dann lese ich auch diesen Beschlussvorschlag vor. Der Stadtrat beschließt erstens, die Genehmigungsfassung zur dritten Änderung des Teilflächennutzungsplans Bad Dürnberg bestehend aus der Planzeichnung samt Begründung in der Fassung vom April 2026 zu billigen und zu beschließen. Zweitens, den Fachbereich Bauen und Umwelt der Stadt Bad Dürnberg zu beauftragen, die Planakten der dritten Änderung des Teilflächennutzungsplans für den Ortsteil Bad Dürnberg beim Landkreis zur Genehmigung einzureichen. Drittens, die Erteilung der Genehmigung der dritten Änderung des Teilflächennutzungsplans Bad Dürnberg ist ortstypisch bekannt zu machen. Dabei ist anzugeben, wo der Plan mit Begründung während der Dienststunden eingesehen und über den Inhalt Auskunft verlangt werden kann. Wer dem zustimmt, dem bitte ich um das Handzeichen. Danke. Gegenstimmen? 4. Stimmenthaltungen? Keine. Damit mit 18 Ja-Stimmen und 4 Gegenstimmen angenommen. So, damit nähern wir uns dem Ende des öffentlichen Teils und sind beim Tagesordnungspunkt 20, Einwohnerfragestunde. Hat jemand von den anwesenden Gästen eine Frage? Herr Luft, bitte.
2: Ja, schönen guten Abend, Mario Luft. Ich habe eine Frage zum Tollwitzer Weg. Der Carsten Jauck hat ja vorhin schon gesagt, dass der genauso wie Straße zum Herrenteich da im katastrophalen Zustand mittlerweile ist. Mich würde dabei interessieren, der ist ja seit 3, 4 Wochen ungefähr für den Durchfahrtsverkehr verboten. Also er heißt zwar noch Tollwitzer Weg, aber ich sage mal gerade Öblis-Vesta, Kottula Siedlung ist jetzt quasi doppelte Strecke eigentlich, um nach Tollwitz zu kommen, wenn man sich zumindest an die Verkehrsregeln hält. Und meine Frage wäre jetzt, ob das jetzt im Zuge der Baumaßnahmen ist, weil ja der Begegnungsverkehr doch recht schwierig ist, also eine temporäre Maßnahme ist oder ob das eine dauerhafte Maßnahme ist, weil gerade, ja, eigentlich hat man damit so ein bisschen Tollwitz als Ortsteil, zumindest wenn man sich, wie gesagt, an die Verkehrsregeln hält, dann abgeknapst vom Rest. Da ist es quasi immer nur noch erreichbar, wenn man aus Bad Dürnberg rausfährt und dann nach Tollwitz rein.